0: Das hat er oft. Träumt offenbar schlecht.
1: Kann man denn dagegen nichts tun? Ich meine, ihn aufwecken oder sowas?
0: Kannst du es ja versuchen.
1: Okay. Hey, hey, Kumpel. Wir können nicht schlafen und...
0: Lass ihn los.
2: Was? Was? Verzeihen Sie.
1: Okay.
2: Tut mir leid.
1: Schon gut.
3: Was ist denn los?
0: Schlaf weiter. Alles so wie jede Nacht.
3: Na dann, Nacht.

0: guten Morgen. Was machen Sie denn hier?
1: Erinnern Sie sich denn nicht? Meine Reportage.
0: Ah, ich glaube nicht, dass ich gestern zugesagt habe.
2: Doug, kommst du? Wir müssen los.
0: Da hören Sie's. Der Flieger wartet.
1: Doug, UCB würde Ihnen auch etwas dafür bezahlen. 250 United Dollars? Na, wie hört sich das an?
3: Der junge Mann hat keine Zeit für Sie.
1: Aber...
3: Auf Wiedersehen.
0: Tut mir leid. Vielleicht ein anderes Mal.
1: Ja.
4: Chris hatte sich bei Doug untergehakt und lenkte ihn vom Reporter fort. Weit brauchten sie nicht zu gehen. Dann sahen sie bereits eine Menschenschlange vor einem kleinen Transportschiff stehen. Sie stellten sich zu Harold Mason und Argan. Dougs erster Arbeitstag hatte begonnen.

0: Der Kurzstreckentransporter entließ Duck und seine neuen Kollegen und startete sofort wieder, um die anderen Arbeiter zu ihren Einsatzgebieten zu bringen. Ein gelbliches Gas schlich über den Boden und ließ ihre Füße vollkommen verschwinden. Duck rückte seine Maske zurecht, die ihm während des Fluges von Harold Mason gegeben worden war.
1: Das Gas hier in Sektor 145 ist nicht giftig, aber glaub mir, es stinkt unerträglich.
2: Aha. Schlimmer als der Eigengeruch der Gasmaske? Ist auch kaum zumutbar.
1: Du kannst die Maske ja mal abnehmen. Tyler hat es mal gemacht. Sein ganzes Frühstück kam zum Vorschein.
2: Schon gut. Ich vertraue dir.
3: Das solltest du, Junge. Ich weiß auch nicht, warum die Schuppenmumoren so verrückt nach dem Gas sind.
1: Sie können die Inhaltsstoffe eben gut verwerten.
4: Kommen Sie mit mir, Mr. Diaz. Ich weise Sie ein.
2: Duck. Einfach Duck.
4: Duck. Okay, ich bin Harold. Es ist etwas schwierig für mich. Es ist wohl meiner Erziehung geschuldet.
2: Kein Problem. Aber da wir uns ja schon ziemlich nahe gekommen sind letzte Nacht.
4: Auch dafür muss ich mich entschuldigen.
2: Ach, Quatsch. Chris sagte, du hast öfters Albträume.
4: So sagen sie. Ich kann mich am nächsten Morgen an nichts erinnern, an gar nichts.
2: Wie lange arbeitest du schon hier?
4: 796 Tage sind es heute. So, hier beginnen wir.
2: Okay.
4: Wir laufen in 20 Meter Abständen das Feld ab. Das SCO-Handgerät scannt die obersten Erdschichten und wir schicken die Daten dann an den Zentralcomputer.
2: Wieso wird die Arbeit nicht von Robotern übernommen?
3: Mach dich mit deinen Ideen nicht unbeliebt, Junge. Wir wollen unseren Job behalten. Seit dem Krieg muss man froh sein, wenn man wenigstens hier unterkommt.
2: Schon gut, ich sag ja schon nichts mehr.
4: Sieh her, ich habe hier einen Dummy, der dem Gerät vorgaukelt, er wäre eine echte Mine. Nun erscheint eine Info auf dem Display. Sie ist vom Typ Headhunter 2.
2: Ja, sehe ich. Der grundsätzliche Gebrauch damit, der wurde uns während des Flugs von der Erde gezeigt.
4: Gut, aber wiederholen wir lieber noch einmal.
2: Ach, okay. Ich setze eine Holo-Markierung, damit wir nicht aus Versehen selbst reinlaufen. Ja, und dann drücke ich auf Senden und schicke die Information an die Zentrale. Und irgendwann kommt dann der Entschärfungstrupp.
1: Meistens in der Nacht. Wir erkennen es eigentlich nur an der entfernten Holomarkierung, dass die Mine geborgen wurde.
4: Wichtig ist, dass du das Display deines SCOs ganz genau im Auge behältst. Der rote, unterbrochene Kreis ist die Reichweitenanzeige. Bei den Headhuntern beträgt sie, je nach Modell, 2 bis 3 Meter.
1: Wenn du die Linie überschreitest, heftet sich der Headhunter an deine Fersen. Dann bleibt nur Haken zu schlagen wie ein wild gewordener somokanischer Itris und zu hoffen, dass das Ding vorher explodiert.
3: Eine Arbeit für doofe Junge. Stupide, aber dafür umso gefährlicher. Wenigstens stimmt die Bezahlung.
2: Aha, gut. Muss ich noch was wissen? Welche haben die höchste Reichweite? Englert Spider?
4: Genau. Man sollte ihnen nicht näher kommen als 12 Meter. Dann setzen sie sich in Bewegung.
2: Ja, kenn ich.
3: Bitte mal los, Junge.
0: Stupide war gar kein Ausdruck für diese Arbeit. Sie liefen nebeneinander her und scannten stumm die Umgebung ab. Zwischendurch schienen sie ein Schwarm Graugräuber, eine einheimische Vogelart, aus der Luft zu verspotten. Ihre Rufe klangen fast wie Gelächter. Gegen Mittag erschien ein Versorgungswagen. Ähnlich wie Pris hatte die Verkäuferin langes rotes Haar, das allerdings auf dem Kopf zu einem Dutz zusammengesteckt war. Sie wechselte mit Pris und Argen einige Worte in ihrer Sprache und hatte auch für Doug ein Lächeln übrig. Am Abend um 35 Uhr nach Tagus 3 Zeit beendete eine Anzeige auf dem Display die Schicht.

0: gut, Harold. Schon gut. Wir müssen ja sowieso gleich raus.
1: Es tut mir leid.
0: Und du kannst dich wieder an nichts erinnern? Weißt du, es schien, als würdest du ein schreckliches Ereignis erneut erleben. Ich bin nicht freud, aber ich schätze, da will eine verborgene Erinnerung ans Tageslicht.
2: Doug wusch sich schnell, zog sich an und stand schon nach kurzer Zeit neben Pris vor der Baracke. Sie lächelte ihn an und er lächelte zurück. Sie war wirklich eine wunderschöne Frau, dachte er sich. Er überlegte noch, über welch ein Kompliment sie sich wohl freuen würde, als sich Argan zu ihm gesellte.
3: Kapuzen auf, es ist mal wieder.
0: Das passt bei diesem gelben Himmel.
4: Auf der Erde ist der Himmel blau, oder?
0: Ja, blau. Oft auch nur grau. Aber niemals gelb.
4: Oh, würde ich gern mal sehen.
0: Oh, vielleicht zeige ich's dir mal. Kleiner Trip zur Erde.
4: Das ist unmöglich. Meine Geschwister, ich würde sie nie zurücklassen.
0: Ah, verstehe. Wer passt im Moment auf sie auf?
4: Briel, meine jüngere Schwester. Sie ist selbst noch ein halbes Kind. Aber sie kann gut kochen, aus wenig viel machen. Sie versorgt unsere kleinen Brüder.
0: Ah, eure Eltern sind im Krieg gefallen?
4: Ja, eine Streubombe. Lass uns jetzt lieber das Thema wechseln.
0: Scheiß Krieg.
3: Du sagst es, Junge. Und nun los. Für ein Schwätzchen habt ihr später noch Zeit.
2: Der Ältere klopfte Duck auf die Schulter und spie seine Kippe aus. Argan reihte sich als Erster in die Schlange vor dem Transporter ein, begrüßte einige Kollegen und steckte sich eine weitere Zigarette an. Duck und Pris stellten sich hinter ihn. Ein neuer Arbeitstag hatte begonnen.

0: Seit gut 2 Monaten bin ich nun hier, aber an diese komische Maske kann ich mir nicht gewöhnen, Pris.
1: Sektor 145 ist eben nicht für verweichlichte Erdlinge.
0: Eine Geruchszulage müsste es hierfür geben, ganz ehrlich.
1: Ach, ich habe auch schon in dem Kloakentümpel von Oren gearbeitet. Dagegen ist es hier geradezu himmlisch.
0: Ah, Mittagspause. Aber der Fraß hier ist noch sowas, was ich gern ändern würde. Gibt's nicht irgendwo eine Beschwerdestelle?
1: Ich habe auch keinen Hunger. Komm mal mit.
0: Wohin?
1: Komm schon, das siehst du gleich.
0: Ach, okay.
1: Vorsicht, tritt nicht auf die Tierchen.
0: Oh, sieht aus wie ein pulsierender Klumpen Blutegel.
1: Das sind Logelwürmer beim Liebesspiel.
0: Oh, wie romantisch.
1: Die Männchen gelten als reinste Potenzwunder und ein Akt dauert mehrere Tage. Auf Surmok werden sie darum getrocknet und dann verkauft. Sie erfreuen sich gerade bei älteren Herren großer Beliebtheit. Frag ruhig Argen.
0: Oh, lieber nicht. Ich will es mir nicht mit ihm verscherzen, indem ich ihn darauf anspreche.
1: Du weißt immer noch so wenig über uns. Bei den Sumokanern ist es kein Tabu, darüber zu reden. Ihr seid

0: seid schon ein komisches Völkchen.
1: Na, da hast du wohl recht.
0: Da sind wir. Wenn du schon die Würmer romantisch findest, dann warte mal ab.
2: Pris ergriff Ducks Hand. Die Phantomschmerzen in seinem Bein hatten wieder zugenommen, und so hatte er einige Mühe, mit ihr Schritt zu halten. Sie standen nun vor einer Felswand. Pris schob ein Distelgewächs etwas zur Seite. Ein Eingang kam dahinter zum Vorschein. Geduckt ging Pris vor und schaltete eine Lampe an ihrem Anzug ein. Sie zog Duck hinter sich her. Der Gang knickte einmal ab und mündete schon nach kurzer Zeit in einer Höhle, die einfach atemberaubend war. Ein leuchtendes bläuliches Moos bedeckte den Boden. Pris zog ihre Stiefel aus, ihre nackten Füße versanken in den weichen Boden. Sie nahm ihre Maske ab.
3: Es ist wunderbar. Ganz weich.
1: Oh, wie hast du diesen Platz entdeckt?
3: Ganz zufällig. Gestern in meiner Pause. Komm, setz dich doch. Die Maske brauchst du hier drin nicht.
4: Ja, oh, das ist besser.
3: Du hast Schmutzabdrücke von der Maske im Gesicht.
4: Aha. Sieht's wenigstens verwegen aus, oder? Wie bei einem Clown.
3: Ich mag Clowns.
4: Ja?
3: Und ich mag dich.
4: Was? Was machst du?
3: Ich ziehe deine Hose aus.
4: Ich... Mein künstliches Bein, verstehst du?
3: Das interessiert mich nicht.
4: Hey.
3: Aber vielleicht das, was zwischen deinen Beinen ist.
4: Ich meine, es ist schon etwas her.
3: Scheint aber noch zu funktionieren.
4: Oh,

0: Hey, Harold! Hast du unser Mädchen und den Frischling gesehen?
1: Nein, aber die Pause ist vorbei. Wenn sie nicht gleich erscheinen, muss ich eine Meldung machen.
0: Na, sieht den beiden gar nicht ähnlich. Ah, da sind sie ja. Da hinten. Sie kommen her.
1: Gut, dann belasse ich es bei einer Verwarnung.
0: Ach, sei mal locker. Sie beeilen sich ja schon. Aber Chris sollte nicht... Scheiße. Lauf, Mädchen, lauf!
1: Sie wurde eingeloggt. Das ist ein Magnet-Spider. Sie hat keine Chance.
0: Nein, hat sie nicht. Was hast du vor?
2: Harold hatte zum Sport eingesetzt. Er rannte dem Mädchen entgegen, sah die Furcht und die Verzweiflung in ihren Augen. Die Mine, die auf ihren 8 Spinnen bei einem Menschen ebenbürtiges Tempo erreichen konnte, war nur noch 5 Meter von ihr entfernt. Harold griff den Arm von Chris, schleuderte sie von sich und warf sich dann auf die Mine.
3: Nein!
2: Als Duck den Ort der Explosion erreichte, hatte sich der Rauch verzogen. In einem kleinen Krater lag der Oberkörper von Harold. Seine Beine waren von der Wucht der Explosion vom Körper gerissen und fortgeschleudert worden.
1: Duck.
0: Scheiße, Harold, deine Beine.
1: Ich weiß. Warum geht es nicht? Ich kann mich wieder erinnern.
0: Was sagst du, mein Freund?
1: Die Erinnerung.

0: Es regnete schon wieder. Dieses Mistwetter schien eine Charakteristik des kleinen Mondes zu sein. Hank Williams sprang über eine Pfütze, nur um mit seinem Fuß in eine weitere zu geraten. Er fluchte innerlich. Das verbesserte seine Laune nicht gerade. Und als er das schadenfrohe Lächeln von Ducks Gesicht sah, der am Eingang einer Baracke stand, war er drauf und dran, wieder umzukehren.
1: Hallo, Duck. Ich wollte ja erst nicht kommen, nachdem Sie mich letztes Mal, so im Regen haben stehen lassen.
2: Oh, ich glaube, an dem Tag hat es ausnahmsweise mal nicht geregnet.
1: Sie wissen, was ich meine.
2: Natürlich. Aber Sie werden Ihr Kommen nicht bereuen, Hank. Sie bekommen heute Ihre

0: Tag führte Hank Williams an einigen Baracken vorbei zu einem Gebäude, das als Krankenhaus für die Erstversorgung diente. Es wurde von einigen freiwilligen Ärzten betrieben, die sich Erben des Abascantus nannten. Das Konterfei des historischen Mediziners blickte vom Eingang aus auf sie hinab. Etwa 30 Betten waren im Innern des Gebäudes mit grünen Vorhängen voneinander abgetrennt. Zielstrebig ging Doug auf einen hinteren Bereich zu. Als er den Vorhang beiseite schob, erblickte der Korrespondent einen Mann, den er schon einmal am Tag seiner Ankunft gesehen hatte. Er war ihm damals aufgefallen, da er eher wie ein Roboter ausgesehen hatte, als wie ein Mensch.
1: Seine Beine.
2: Zerstört. Von einem Magnet-Spider. Lässt sich leicht ersetzen.
3: Vorausgesetzt, man hat die finanziellen Mittel. Und da kommen Sie ins Spiel, Hank. Was ist Ihnen eine gute Story wert?
1: Ist die Geschichte gut?
3: Das sagte ich. Sie können sich darauf verlassen.

0: Die somokanische Abendsonne verabschiedete sich am Horizont. Dark liebte die Idylle des Planeten, der fast der Erde zur Zeit der 50er Jahre des letzten Jahrhunderts ähnelte. Er drückte seine Zigarette an der Verandatür aus und betrat das kleine Häuschen. Auch hier setzte sich die Idylle, die er sein Leben lang gesucht hatte, fort. Chris' kleine Brüder saßen vor einer Holowand und starrten gebannt auf das Bild. Es lief eine Kindersendung, Bertie und Condi, die die Unterschiede zwischen Menschen und Somokaner behandelte. Brill deckte den Tisch, an dem Chris bereits saß. Dark setzte sich neben sie. Die Speisen waren einfach, sahen aber trotzdem sehr köstlich aus. Nun setzten sich auch die Kinder dazu. Ihre Fernsehsendung war vorbei und die Nachrichten begannen. Dark drehte sich zur Holowand.
1: Mein Name ist Susan Walton Leach und Sie sehen UCB Tonight. Die Themen: Gerichtshof fällt Urteil im Tagus-Prozess, Flüchtlingsschiffe auf Baraloo 2 im Orbit der Erde, Börsenkurs von Meep Arms fällt ins Bodenlose, Terraforming auf den Jupitermonden. Heute fällte der oberste interplanetare Gerichtshof das Urteil gegen eine Reihe einflussreicher Geschäftsleute in der Tagus-Affäre. Ausschlaggebend für die Verhaftung des Geschäftsführers der MindClear Corporation, Dr. Alfred L. Hoven, und gegen den Vorstandsvorsitzenden der Second Extremities, Luther Bronstein, war ein Interview, das unser Korrespondent Hank Williams mit einem Geschädigten führte. Sehen Sie nun nochmal einige Ausschnitte aus der Sendung, die vor 5 Monaten auf UCB Tonight zu sehen war.
2: Mr. Mason, wie lange sind Sie schon bei der MindClear Corporation beschäftigt?
3: Als Schichtleiter für den Sektor 145, so circa 2 Jahre.
4: Das ist Onkel Harold!
5: Ja, seid mal bitte
2: und,
5: leise.
2: Und was haben Sie zuvor gemacht?
3: Vorab war ich eine ebenso lange Zeit als Assistent der Geschäftsleitung bei Dr. Alhoven beschäftigt.
2: Bis ein Abend Ihr ganzes Leben veränderte, wie Sie mir erzählten.
3: An diesem Abend machte ich Überstunden, sah mir noch einige Rechnungsdateien an und stieß auf ungewöhnliche Einzahlungen von der Firma... Darf ich den Namen hier nennen?
2: Ja, sicher.
3: Von der Firma Second Extremities.
2: Die sich auf die Herstellung von künstlichen Gliedmaßen spezialisiert hat.
3: Ich forschte weiter nach, einige Wochen lang, und entdeckte dabei verschlüsselte E-Mails zwischen Dr. Alhoven und Mr. Bronstein, dem Vorstandsvorsitzenden von Second Extremities.
2: Wie kamen Sie an das Passwort für die Mails?
3: Das war ganz einfach. Dr. Alhoven ist kein besonders einfallsreicher Mann. Nachdem ich zunächst den Namen seiner Tochter eingegeben hatte, war gleich mein zweiter Versuch der Name seiner Frau.
2: Bingo!
3: Ja. Und was ich da zu lesen bekam, war wirklich ungeheuerlich. Es gab eine Zusammenarbeit der beiden Firmen auf einer ganz anderen Ebene.
2: Berichten Sie uns davon.
3: Die MindClear entfernte nicht alle gekennzeichneten Minen und versenkte teilweise sogar neue in geräumten Gebieten.
2: Die Firma nahm dadurch billigend den Tod oder die Verstümmelung von den Minenräumkräften in Kauf.
3: Die Versorgung mit Prothesen ist ein großes Geschäft.
2: Sie stellten Dr. Alhoven zur Rede?
3: Ja, aber ich war damals naiv. Er zeigte Einsicht, so dachte ich jedenfalls. Am nächsten Tag explodierte mein Auto. Meine Haut verbrannte zu fast 80% und ich verlor meine Beine und meinen rechten Arm.
2: Und Teile Ihres Gedächtnisses?
3: Der Polizeichef vertuschte die Tat. Erst jetzt wurde der Fall unter einem anderen Ermittlerteam wieder ans Licht geholt.
1: Das Urteil lautete im Fall von Dr. Alhoven auf 15 Jahre Haft nach § 65b nach IGDS. Die Haftstrafe ist im Staatsgefängnis auf Luna City abzuleisten. Der Anwalt Dr. Alhovens, Dr. Pedersen, kündigte Berufung an. Mr. Bronstein hingegen akzeptierte das Urteil von 12 Jahren. Auch gegen den damaligen Polizeichef Burt Jones ist sein Verfahren anhängig.
5: Unser nächstes Harold Team wird uns am Wochenende besuchen kommen.
6: Ja, Argen ist auch in der Stadt. Vielleicht überredet er seine Holde, dass er dazustoßen kann. Ich werde ihn mal anrufen.
5: Nach dem Essen, Schatz.
0: Doug nickte zustimmend. Er gab Chris einen Kuss und streichelte dann über ihren gewölbten Bauch, der sich unter ihrer Kleidung abzeichnete. Er lächelte. Doug war ein zufriedener Mann.

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Tyler, Percy Görgens. 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Coverdesign und Artwork, Thorsten Adams. Bildbearbeitung, Magdalena Betnarek. Reflection Design. 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

0: Ich studierte im 6. Semester Elektrotechnik. Mein Bruder Anthony würde im nächsten Jahr sein Studium der Astrophysik beenden. Schon lange hatten wir uns vorgenommen, noch einmal zusammen in den Urlaub zu fliegen, bevor der Arbeitsalltag zumindest für Anthony begann. Er war 2,5 Jahre älter als ich und mein ganzes Leben für mich da gewesen, nachdem unser Vater im Jahre 2099 auf Titan verstorben war. Seit der Jugendzeit riefen wir meinen Bruder Ant. Warum, wusste ich eigentlich auch nicht so genau. Zum einen natürlich, weil es die Abkürzung für seinen Namen war, aber wohl auch wegen eines Schulkollegen, der fand, dass er mit seiner schlaksigen Art wie das Insekt wirkte. Mich hätte man wahrscheinlich eher nach einer Hummel benannt, da ich etwas untersetzt und einen Kopf kleiner als mein Bruder war. Aber ich besaß erst gar keinen Spitznamen.
1: Ah, da hinten kommen sie.
2: Ich wäre ja lieber ohne deinen Kommilitonen in den Urlaub geflogen.
3: Ich finde diesen Christopher einfach nur überheblich und unsympathisch.
1: Ach, komm schon. Ohne ihn würden wir auf der Erde rumgammeln. Sein steinreicher Daddy zahlt die gesamte Reise. Ist doch nett von ihm, dass er uns mitnimmt.
3: Na, 2 Wochen mit diesem arroganten Sack?
1: Ha. Ja, der Mond ist groß. Ihr werdet euch schon aus dem Weg gehen können.
3: Und wer ist der andere?
1: Kenn ich auch nicht. Irgendein Bekannter von Christopher.
4: Hey, ihr Humo. Jetzt kann's losgehen. Die Lara wartet auf uns.
1: Ah, pünktlich wie immer.
4: Ah, das hier ist Douglas. Wir kennen uns schon ewig.
5: Hallo, alles loopy?
1: Klar, ich bin Anthony. Kannst mich Ant nennen. Und das ist mein kleiner Bruder Steve.
5: Ihr seid Brüder? Viel Ähnlichkeit habt ihr aber nicht.
3: Wir sind ja auch keine Zwillinge.
5: Das sicher nicht. Seid ihr sicher, dass euch eure Mutter über euren Vater auch immer schön die Wahrheit gesagt hat?
4: Hör auf jetzt. Nun ist Party angesagt. 2 ganze

0: Wir waren tatsächlich die letzten Passagiere, die an Bord der Jupiter Dream eincheckten. Dank des sogenannten Transitweges, eines künstlich erzeugten stabilen Wurmlochs, erreichten wir unser Ziel bereits nach wenigen Stunden. Elara, der jüngste Mond, der durch Terraforming bewohnbar gemacht worden war, erschien in Postkartenschönheit an den Fenstern unseres Urlaubskreuzers.
1: Boah, hab ich's euch nicht gesagt? Wahnsinn, oder?
2: Das kannst du wohl sagen.
3: Ja, du hast recht. Wunderschön.
1: Und es kommt noch besser. In unserem Bungalow wird uns ein Hotelroboter der neuesten Generation bedienen. Seht euch das Bild mal an.
4: Hotelroboter SK7 der dritten Generation.
5: Boah. Herzinfarktalarm! Die sieht ja aus, als käme sie aus meinen feuchtesten Träumen.
1: Und sie wird uns jeden Wunsch erfüllen.
5: Jeden?
1: Ja, nicht das, was du meinst. Ist eben nur ein Roboter. Wie sollen wir sie nennen?
6: Marilyn.
5: Super Babe oder sowas.
3: Marilyn Monroe war eine Schauspielerin in der Mitte des 20. Jahrhunderts.
1: Da spricht der kleine Nerd. Aber meinetwegen.
0: Das Schiff landete im einzigen Raumhafen Elaras, einem Ort namens Orbtruel. Langer Aufenthalt hatten wir allerdings nicht in der kleinen, eher unspektakulären Stadt. Ein Burger an einem Imbissstand musste reichen. Dann ging es auch schon zu dem Shuttle, das uns und einige andere Passagiere zu den Ferienhäusern brachte. Ich glaube, ich brauche nicht zu erwähnen, dass wir auch hier als Letzte unsere Plätze einnahmen. Es wirkte etwas lächerlich, als wir von der Hotelroboterdame begrüßt wurden.
4: Willkommen in Ihrem Urlaubsdomizil Tropical Moon.
0: Sie salutierte fast wie beim Militär.
4: Ihr Hobbit zu Diensten.
1: Danke.
0: Wir waren uns alle einig, dass bei der Verhaltenssoftware noch der letzte Schliff fehlte. Aber die künstliche Frau sah in ihrer eng anliegenden Uniform atemberaubend aus. Douglas machte eine eindeutige Geste.
4: Bitte geben Sie mir einen Namen.
1: Du wirst auf Marilyn hören.
4: Danke sehr. Das ist ein schöner Name, oder?
0: Oh ja.

0: Marilyn führte uns durch die Zimmer des elegant eingerichteten Ferienbungalows. Wir verstauten das Gepäck, zogen uns um und trafen uns bereits eine Stunde später in dem Gemeinschaftsraum, der von einer riesigen Holo-Wand dominiert wurde. Christopher hatte sich in einen Sessel gelümmelt und sah sich einen Musikkanal an. Ich musste feststellen, dass die hiesigen Charts auch nicht besser waren als die auf der Erde.
1: Geil! Den Song finde ich gut!
2: Kenne ich nicht, aber die Tänzerin ist echt mal nett.
3: Kann man so sagen.
2: Marilyn, tanz für uns.
4: Gerne.
1: Aber beweg dich mal ein bisschen sexy, Miss Roboto.
4: Wie Sie wünschen.
2: Also dafür ist sie anscheinend nicht programmiert worden.
1: Boah, wirklich nicht. Wie wär's denn, wenn sie wenigstens nackt vor uns rumhampeln würde?
0: Leute, lass doch. Das ist irgendwie peinlich.
5: Finde ich auch.
2: Marilyn, du bist doch dafür da, uns jeden Wunsch zu erfüllen.
4: Natürlich, zu Diensten.
2: Befehl zum Tanzen zurückstellen. Entkleide dich.
4: Wie Sie wünschen.
5: Kommt, das reicht doch jetzt.
1: Was ist denn mit dir los? Die soll sich ganz ausziehen.
4: Natürlich.
1: Enttäuschend. Die Körper sieht aus wie die Puppe meiner kleinen Schwester.
4: Das tut mir leid. In meiner Modellreihe liegt der Fokus auf dem Gesicht.
2: Das sehen wir.
1: Fühlt sich an wie Plastik.
4: Mein Körper besteht zu 87% aus Kartex 900. Einer Carbon-Gummi-Mischung.
1: Dann bist du also nur eine bessere Gummipuppe?
2: Immerhin ändert sich für dich ja nichts, Douglas.
0: Du kannst dich wieder anziehen, Marilyn.
4: Wie Sie wünschen.
5: Außer uns kommt wahrscheinlich auch niemand auf so eine blödsinnige Idee, dass ich einen Robert ausziehen soll.
2: Ach, Spießer. Also ich weiß nicht, wie es euch geht, aber ich hab jetzt Lust auf richtige Weiber.
0: Der Abend war angebrochen und wir waren mit einem Schwebetaxi in den nächsten Ort gefahren. Wie alles hier war auch Eschnisch komplett auf die Bedürfnisse der Urlauber ausgelegt. Club reihte sich an Club. Und wir hatten den ausgefallensten ausgesucht. Ein riesiges, gläsernes Oval, dessen Eingang von überlebensgroßen weiblichen Holofiguren flankiert wurde, die sich im Rhythmus der Musik bewegten. Christopher steckte dem Türsteher einen Schein zu und schon waren wir drin.
6: Party!
0: Und weg ist er.
7: Wir holen uns erstmal etwas zu trinken, oder Brüderchen?
8: Meine Idee, Ant.
9: Dann schließe ich mich euch mal an. Saufen ist immer gut.

0: Ein weiteres Oval in der Mitte der Tanzfläche bildete die Bar. Auch hier bediente künstliches Personal, wie es seit einiger Zeit auch auf der Erde üblich war. Sie wirkten wie lebendige Schaufensterfiguren, waren schnell und effektiv, aber in keinster Weise mit Marilyn vergleichbar. Wir bestellten uns jeweils ein Bier und stießen an.
1: Wie lange kennst du Christopher schon?
2: Na, schon ewig. Mein Alter arbeitet in der gleichen Firma wie seiner.
0: Der zieht ja auf der Tanzfläche eine Show an.
2: Aber mit Erfolg. Seht euch die beiden Mädels an, die sich neben ihm auf der Tanzfläche bewegen.
1: Ja, die können sich sehen lassen.
0: Ja, ich geb's zu. Er hat es einfach raus.
2: Hey, Chris kommt zurück und er bringt die Bräute mit. Die Blauhaarige sieht ja scharf aus.
3: Darf ich euch meine Freunde vorstellen? Das sind Anthony und sein kleiner Bruder Steve und mein bester Freund Douglas. Und das sind, wie heißt ihr überhaupt?
4: Hallo, ich bin Ashley.
5: Hi, Muriel.
0: Christopher zeigte sich spendabel und zahlte im Laufe des Abends alle Getränke. Dafür musste sich vor allem die blauhaarige Ashley diverse Fummeleien von ihm gefallen lassen. Ihre Freundin war etwas zurückhaltender, schien sehr nett zu sein und wir wechselten einige Worte. Schließlich schlug Christopher vor, dass die beiden uns noch begleiten sollten und so fanden wir uns in unserem Feriendomizil wieder.
3: Da sind wir. Und das hier ist Marilyn.
4: Ein Dienstroboter?
6: Hotelroboter SK7 der dritten Generation. Ich begrüße die Damen.
4: Die Damen, wie das klingt. Du musst definitiv lockerer werden.
6: Danke für Ihre Meinung.
4: Ist die drollig. Warte mal.
0: Ashley kramte in ihrer Handtasche. Sie holte etwas Schminkzeug und Puder hervor und trug beides reichlich auf das Gesicht des Robots auf. Dann zog sie Marilyn noch eine stylische Sonnenbrille an. Nun sah die Roboterdame eher wie ein Harlekin aus.
4: So ist es besser.
3: Was sagt man, Marilyn?
6: Danke für Ihre Bemühungen, mich lockerer zu machen.
7: Hey, wie wär's, wenn wir die Party in den Pool verlegen?
3: Gute Idee.
8: Wollt ihr?
4: Ja, okay.
7: Goll, ich spring schon mal rein.
5: Vielleicht hätte er erst seine Klamotten ausziehen sollen.
4: Das holt er jetzt nach.
3: Hey Douglas, verschreck unseren Damenbesuch nicht so.
5: Ist das deine Unterhose?
0: Christopher tat es seinem Freund nach und schlüpfte aus seinen Sachen. Im Gegensatz zu Douglas tat er dies aber im Trocknen und behielt seine Unterhose an. Aber auch Ashley entledigte sich ihrer Kleidung bis auf die Unterwäsche. Dann nahm sie Christophers Hand und sie sprangen ebenfalls hinein.
8: Hast du keine Lust?
5: Ich weiß noch nicht. Was ist mit euch?
0: Nichtschwimmer.
8: Wir sind eben Großstadtjungs. Außer hier und da ein Brunnen, war da nichts mit Wasser.
5: Das glaube ich euch nicht.
0: Okay, wenn du reingehst, wage ich es auch. Du würdest mich doch vorm Ertrinken retten, oder?
5: Ach, ich glaube schon. Wir können ja mal...
9: Schwein!
8: Was ist denn da los?
3: Hey, mal langsam.
9: Muriel, wir verschwinden. Sofort.
5: Okay.
3: Dann verreckt doch, ihr Dreckschlampen. Scheiß drauf.
0: Ashley war zornig aus dem Pool gestiegen, zog sich schnell an und stapfte, ohne sich zu verabschieden, davon. Muriel winkte mir und Ant noch kurz zu, dann folgte sie ihrer Freundin. Erst viel später erfuhr ich, was passiert war, während wir noch am Pool weiterfeierten. Audio- als auch Videoaufzeichnungen des Hobots brachten die Geschehnisse zutage.
9: Oh, dieses blöde Schwein! Ich sag dir lieber nicht, was mir der Perversling alles ins Ohr geflüstert hat.
5: So schlimm?
9: Schlimmer! Das habe ich echt nicht nötig.
5: Dabei schien er doch zuerst okay zu sein.
9: Der war einfach nur reich. Aber das reicht nicht bei so klasse Ladies wie uns, oder?
5: Ist nur blöd, dass der Abend nun gelaufen ist. Ich hatte ja gehofft, dass sein Freund mal etwas bei mir versuchen würde.
9: Der Alk? Der war doch total widerlich.
5: Der doch nicht. Ich meine den etwas kleineren. Steve hieß der.
9: Ach, der. Du stehst also auf die schüchternen, ruhigen Typen.
5: Der war doch irgendwie süß.
9: Das reicht mir nicht.
5: Und deswegen landest du auch immer bei solchen Kerlen wie diesem Großkotzfer hin.
9: Hey, sieh mal, da folgt uns anscheinend jemand.
5: Wer ist das? Ist das dieser Christopher?
9: Wenn der sich entschuldigen will, ist es zu spät. Ich habe echt keine Lust mehr auf den.
5: Nee, das ist er nicht. Das ist dieser Roboter. Hey, suchst du uns?
0: Marilyn kam in unverändertem Tempo auf die beiden jungen Frauen zu, blieb dann abrupt vor ihnen stehen. Sie blickte von einer Frau zur anderen, dann schnellte ihr Arm vor und umfasste Ashleys Hals. Ashley röchelte. Dann erlöste ein kräftiger Ruck sie von ihren Schmerzen.
6: Junge Frau, bleiben Sie bitte stehen.
0: Muriel rannte in den angrenzenden Wald hinein. Mit einem Arm versuchte sie, ihr Gesicht zu schützen. Einige Äste hinterließen Schrammen auf ihren Armen und Beinen. Ihr teures Prosciutto-Kleid verfing sich immer wieder im Gestrüpp. Nach einer Weile blieb das Mädchen keuchend stehen. Der Roboter war außerhalb ihrer Sichtweite und sie hoffte wohl, dass er die Verfolgung aufgegeben hatte. Muriel tippte auf ihrem Armpad die Nummer ihrer Mutter ein. Die Aufzeichnungen, die ich zu sehen bekam, waren herzzerreißend.
6: Suboptimal. Ich muss nur den Auftrag ausführen.
5: Was willst du von mir? Bitte, bitte töte mich nicht.
6: Die Bitte wird abgelehnt. Person gehört nicht zu der Gruppe der Befehlserteiler.
5: Es tut mir leid, was wir mit dir veranstaltet haben. Es sollte doch nur ein Spaß sein.
6: Spaß ist etwas Gutes. Ich bedanke mich dafür.
5: Dann kann ich jetzt gehen.
6: Negativ. Gespräch unterbrochen. Erledigt. Kein Anschluss unter dieser Nummer.
0: Als ich am nächsten Morgen aufwachte, drehte sich alles vor meinen Augen. Nach einer schnellen Wäsche schlurfte ich in den Gemeinschaftsraum. Dort befanden sich bereits mein Bruder und auch Christopher. Sie saßen vor der Holowand und sahen sich eine Nachrichtensendung an.
2: Morgen. Geht es euch auch so wie...
8: Psst, warte mal. Das ist hier ganz in der Nähe.
10: ...dem Ort, an dem die erste Leiche heute Morgen von einer Spaziergängerin gefunden wurde. Bei mir ist der Sprecher der Polizei, Mr. Campbell. Was können Sie uns über das Opfer sagen?
11: Eine junge Frau, etwa Mitte 20. Auffällige Frisur, Haare blau gefärbt. Wir haben herausgefunden, dass sich die Frau bis zum späten Abend in dem bekannten Club Elara Fever zusammen mit einer Freundin aufgehalten hat, die ebenfalls vermisst wird.
10: Können Sie uns zu der zweiten Frau etwas sagen?
11: Zu der anderen. Moment. Wir müssen hier unterbrechen. Ich bekomme gerade ein Handzeichen. Offenbar hat man noch etwas gefunden.
10: Gut, ist noch nachzutragen, dass die Spaziergängerin zu... Ich gebe zunächst zurück.

0: schlecht. Am liebsten würde ich sterben.
1: Zu Diensten.
0: Ja, jetzt eine Nackenmassage.
2: Was hast du getan?
3: Douglas, Junge, scheiße. Du hast ihn getötet.
1: Es war sein Wunsch.
3: Verdammt, das sagt man doch nur so.
4: Moment. Hast du auch etwas mit dem Tod des Mädchens zu tun?
2: Hast du Ashley umgebracht? Und vielleicht auch Muriel?
1: Das habe ich. Es war der Wunsch von Kristen.
3: Ich habe nie so etwas gesagt.
1: Ich zitiere. Verreckt doch, ihr Drecksschlampen. Definition verrecken. Dahinscheiden, verenden, zugrunde gehen, sterben, das zeitliche Segnen.
3: Ja, ist ja gut, reicht.
2: Wir müssen auf der Stelle zur Polizei.
4: Ja, du hast recht. Ich hole eben mein Armpad und...
3: Anthony, warte noch. Lass uns erstmal in Ruhe überlegen.
2: Was gibt es denn da noch zu überlegen? Wir sind in einen Mord verwickelt.
3: Ich stehe am Anfang einer vielversprechenden Karriere in der Firma meines Vaters. Irgendwann möchte ich ihn beerben. Meint ihr denn, ihr bekommt einen Job als Tatbeteiligter in einem Mehrfachmord?
4: Mir gefällt es auch nicht, aber wir müssen nun dazu stehen. Und auch du musst Verantwortung für den Tod der beiden Mädchen übernehmen. Ich rufe jetzt an.
3: Anthony, du warst immer mein bester Freund. Du hast diesen Urlaub nur mir zu verdanken. Und dein Bruder auch, dabei kann ich ihn nicht mal leiden. Versau mir jetzt nicht alles. Selbst wenn ich nicht ins Gefängnis komme, so ist mein Ruf doch für immer beschädigt. Und somit auch der meines Vaters.
4: Tut mir leid, ich muss es tun.
3: Mir tut es auch leid, mein Freund. Marilyn.
1: Was kann ich für Sie tun, Christopher?
3: Töte sie. Alle beide.
1: Zu Diensten.
4: Spinnst du? Du kannst doch nicht...
2: Komm, End! Wir müssen abhauen!
5: Ich zog meinen Bruder mit mir. Hinter uns setzte sich Marilyn in Bewegung. Nun ging es auch um unser Leben.
1: Bitte warten.
5: Rasch verließen wir das Haus. End und ich schoben einen schweren Blumenkübel vor den Ausgang, der den Roboter wenigstens eine Zeit lang aufhalten würde. Schon wurde die Tür gegen den Kübel gedrückt.
2: Komm!
4: Lass uns nach Eschnisch laufen, dort sind wir sicher.
2: Sie kommt nicht durch.
1: Bleiben Sie bitte stehen.

0: Wir antworteten nicht und rannten weiter um den Pool herum, stießen die Korbsessel einer Sitzgruppe um. Ant war einige Schritte vor mir. Mein Bruder war durchtrainiert. Ich hingegen hatte einige Funde zu viel, die ich mit mir rumschleppen musste. Unrationalerweise ging ich die verschiedenen Diäten durch. FDH, Low Carb, Kohlsuppendiät. Ein eiserner Griff an meinem Bein brachte mich plötzlich zu Fall und raus aus diesen unsinnigen Gedanken.
1: Ich führe meinen Auftrag aus.
2: Ant! Ant!
1: Bitte wehren Sie sich.
0: Wie immer war mein großer Bruder zur Stelle. Er hatte den Sonnenschirm aus seiner Fassung geschraubt und hieb damit auf den Kopf der mechanischen Frau ein. Blitzte in ihrer Mundöffnung, als das Rohr sie traf. Ihr Kiefer hatte sich ausgerenkt.
2: Weiter! Ich bin schon.
3: Reiß dich zusammen! Da ist schon der Ausgang!
0: Das in Holzoptik gehaltene Tor erschien uns fast wie der Ausgang aus diesem Albtraum. Ant drückte die Klinke runter, dann drehte er sich um. Am Fenster des Bungalows stand Christopher und hielt ein kleines Gerät in die Luft. Selbstverständlich konnte er mit einer Fernbedienung das Grundstück verriegeln. Wie dumm wir doch gewesen waren.
2: Ant, der Baum da! Kommen wir da hoch!
3: Lass es uns versuchen! Vielleicht können wir von dort über die Mauer springen.
2: Ich komm an den Ast nicht ran!
3: Ich mach dir eine Räuberleiter. Los, steig auf meine Hände.
2: Wie früher.
3: Ja, wie früher, Brüderchen.
2: Es geht. Moment, nimm meine Hand. Schnell, da kommt sie schon wieder.
3: Ja.
1: Ich wurde
3: nicht programmiert.
1: Deine
3: Bibliothek hat
1: mich bitte nicht an der Durchführung meines Auftrags.
3: Zerstöre dich doch selbst.
1: Es ist mir unter seinem Sagen, von den Tropical Moon Resort Schatten zuzufügen.
2: Marilyn, wir sind deine Freunde. Du darfst uns nicht umbringen.
1: Es ist schön, Freunde zu haben. Aber der Befehl von Freunden bei dir war eindeutig. Hatte deinen Augenblick.
3: Was macht sie?
2: Weiß nicht. Vielleicht holt sie sich etwas, wo sie draufsteigen kann. Da sind die Gartenstühle.
4: Okay, warte mal. Wir werden nun springen müssen. Über die Mauer.
2: Da kommen wir nie rüber. Und falls doch, brechen wir uns alle Knochen.
4: Schwer zu sagen. Wir müssen es versuchen.
2: Moment. Vielleicht habe ich eine bessere Idee.
5: Marilyn!
0: Marilyn, deren äußere Erscheinung schon längst nicht mehr an die namensgebende Schauspielerin erinnerte, hatte einen kleinen runden Tisch in beiden Händen, der ausreichen würde, um uns zu erreichen, wenn sie sich draufstellen würde. Sie trug noch immer Ashleys Brille und in ihrem Gesicht befanden sich noch Spuren des Puders. Ihr ausgerenkter Kiefer erinnerte an einen angriffslustigen Pitbull und meine Angst vor ihr war etwa die gleiche. Doch diese musste ich nun überwinden.
2: Marilyn, du wirst Christophers Befehl in die Warteschleife stellen und dich in den Ruhemodus begeben. Dein Sprachmodul ist defekt. Du musst gewartet werden. Das ist dein übergeordneter Befehl.
0: Ohne ein Wort zu erwidern, stellte Marilyn den Tisch ab und blieb wie angewurzelt stehen. Ihre Augen schlossen sich und ihr Kopf sackte nach vorne.

0: Der Raumhafen von Obtrul war um diese Zeit recht menschenleer. Einige Touristen warteten auf das Passagierschiff, das sie zur Erde bringen sollte. In einer Reihe mit etwa 20 Menschen stand auch Christopher. Er war sofort aufgebrochen, nachdem er gesehen hatte, dass wir keine Chance mehr hatten zu entkommen. Nun wollte er so schnell wie möglich seinen Rückflug antreten. Sein Vater würde schon wissen, wie man ihn aus seiner misslichen Lage herausboxen konnte, dachte er sich wohl. Wir warteten ab, bis er seine Flugkarte abgeholt hatte. Dann traten wir in seinen Weg.
1: Hallo, Christopher.
2: Aha.
1: Du willst abreisen?
2: Oh, hey. Ihr habt es also geschafft?
1: Mhm.
2: Gut. Ich will jetzt auch gar nicht lange drum rumschwafeln. Das war eine Überreaktion von mir. Kann ich's wieder gut machen?
0: Du kannst mit vor die Tür kommen.
2: Wie?
0: Da wartet bereits die Polizei auf dich. Die haben uns auf dem schnellsten Wege zu dir gebracht. Sehr nette Leute.
2: Du kleiner Arsch. Ich mache euch sowas von fertig.
0: Aber erst nach Jahren im Knast.
2: Mein Wort steht gegen euer Wort.
1: Ein Hobot SK-73 speichert jedes Geschehen und lädt es in eine Cloud. Vorratsdatenspeicherung. Ein ganzes Jahr ist es dort abrufbar.
3: Vielleicht hättest du dir die Anleitung durchlesen sollen.
0: Christopher ließ uns stehen und rannte fort. Eine Übersprungreaktion. Wo sollte er schon hin? Als er einen Schwebelift erreicht hatte, wurde er, bevor er einsteigen konnte, mit einem kräftigen Griff gepackt und zu Boden gerissen.
4: Sie sind verhaftet.
0: Wir hatten Marilyn wieder hochgefahren, die mit ihrem verformten Gesicht leider nicht mehr ganz so hübsch aussah.
2: Lass mich los. Sofort.
4: Negativ.
2: Töte sie.
4: Sie gehören nicht mehr zur Liste der Befehlserteilung.
0: Ant hatte der Polizei mit seinem Armpad ein Signal gegeben. Einige Uniformierte eilten nun herbei und nahmen Christopher entgegen. Er wurde abgeführt. Zwei Polizisten blieben neben Marilyn stehen. Einer setzte ihr seine Mütze auf und posierte für ein Foto. Sie nahm Haltung an und salutierte.
4: Ihr Hobot Marilyn, zu Diensten.

Dieses Hörspiel ist Thorsten Triemer gewidmet, der mit nur 48 Jahren viel zu früh verstorben ist. Er war Trekkie, Star-Warsler, Science-Fiction-Fan, Organisator des Hagener Trek-Dinners, treuer Testhörer und guter Freund. Wir vermissen dich.

0: Systemfehler. Error. Bitte warten.
1: Sie hörten Zukunftschroniken. Ihr Hobbot zu Diensten. Steve, Marcel Ellerbrock. Anthony, Jan Münter. Christopher, Dennis Oberhach. Douglas, Pascal Runge. Marilyn, Hanna Jöllenbeck. Muriel, Laura Schmidt. Ashley, Stefanie Preis. Werbesprecherin, Dagmar Bittner. Nachrichtensprecher, Sebastian Schmidt. Bert Faden, Elias Gaia. Mr. Kempel, Klaus Neubauer. Mutter von Muriel, Johanna Ehrlich. Jingle und Credits, Annika Gamerath.
0: Autorisierung umgehen. Bitte.
1: Schnitt, Hörspielwerkstatt Bad Hersfeld. Idee und Skript, Frank Hammerschmidt. Lektorat, Michael Gerdes, Sabine Schierhoff. Titeltrack, Martin Stelzle. Sounddesign, Hörspielwerkstatt Bad Hersfeld unter Verwendung von freesound.org und dlsounds.com. Bildbearbeitung, Magdalena Betnarek. Reflection Design, www.reflectiondesign.beplaced.net. Facebook, www.facebook.com/reflectiondesign. Coverdesign und Artwork, Thorsten Adams.
0: Reparaturen durchgeführt.

0: Bitte warten.
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0: Es brannte. Es brannte einfach überall. So war es in der Stadt fast taghell, obwohl tiefste Nacht herrschte. Eine vermummte Gestalt huschte zwischen den Gebäuderuinen entlang, hielt immer wieder inne, um zu lauschen und sich umzusehen. Der Junge war 10 Jahre alt. Genau genommen war sein Geburtstag vor 2 Wochen gewesen, als die ersten Bomben auf seine Stadt gefallen waren. Seit diesem Tag hieß es einfach nur überleben.
1: Hör auf zu knurren, Magen. Ich suche ja schon was zu essen.

0: Er knetete seinen Bauch, obwohl er wusste, dass das seinen knurrenden Magen kaum beruhigen würde. Neben einem durchwühlten Müllcontainer fand er eine Leiche, ein niedergeschossener Soldat der Invasoren. Der Junge durchsuchte den Toten, fand jedoch nichts. Da waren andere schneller gewesen. Aus den Augenwinkeln nahm er eine Bewegung wahr. Langsam blickte er sich um und entdeckte einen weiteren Soldaten, dessen Körper offenbar zu Teilen verschüttet worden war. Nur der Kopf, ein Teil des Oberkörpers und der rechte Arm ragten aus dem Geröllhaufen heraus. Die Stimme kam aus einem Lautsprecher auf der Brust. Es war der Klang einer Frauenstimme. Wie konnte die Soldatin, die eindeutig zu den Invasoren gehörte, nur seine Sprache sprechen? Es musste sich um eine technische Errungenschaft dieser Spezies handeln.
1: Ich wurde verschüttet. Kannst du mir helfen? Das Geröll, du musst mich irgendwie ausgraben.
2: Wer bist du? Du gehörst doch zu denen.
1: Dir nichts. Versprochen.
2: Was bekomme ich dafür, wenn ich dir helfe?
1: Es wird dein Schaden nicht sein. Dir wird es gut gehen. Dir und deiner Familie.
2: Meiner Familie?
1: Ja, ich sorge dafür, dass dir nichts geschieht.
3: Mein Vater und meine Mutter sind tot. Eine Granate traf unser Haus. Sie haben nicht mal geschrien, so schnell war es aus. Meine Schwester hatte Verbrennungen am ganzen Körper. Sie schrie Tag und Nacht. Eine ganze Woche lang. Dann starb auch sie.
1: Das tut mir leid.
0: Die Frau drehte ihren Kopf und erhaschte einen Blick auf ihre Waffe, die neben ihrem Arm lag. Sie überlegte, ob sie schnell genug an den Blaster herankommen könnte. Da kam der Junge auch schon näher und trat mit seinem Fuß auf ihre Hand. Er hob die Schusswaffe auf und richtete den Lauf auf ihren Helm.
2: Wie funktioniert das?
1: Bitte, ich habe mit dem Tod deine

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0: Nie zuvor war der Mann im Empfangssaal der Hohen Kanzlerin gewesen. Bis heute. Der Soldat schritt an einigen Würdenträgern vorbei, an einigen hochrangigen Militärs bis zu einem erhöhten Pult, hinter dem die Frau saß, die die Geschicke des Landes führte. Sie wirkte mondän, aber kleiner als auf den Bildschirmen, von denen der Soldat sie kannte. Neben ihr stand ein älterer Mann, einer ihrer Minister, der mit sorgenvollem Blick auf ihn hinabsah.
1: Commander, wir haben Sie zu uns kommen lassen, da Sie die einzige Hoffnung für uns sind. Die letzte Verbliebene.
2: Es ist mir eine Ehre, in dieser Stunde für unser Land, für unseren Planeten zu kämpfen. Wollen Sie so etwas hören?
3: Sie müssen uns Zeit verschaffen. Das Evakuierungsschiff wird gegen Abend abreisebereit sein. Bis dahin müssen Sie die Invasoren aufhalten.
1: Wir können Ihnen lediglich einen Speer zur Seite stellen. Er ist der Sohn meiner Schwester, ein guter Junge. Aber nicht kampferprobt.
3: Vielleicht ein wenig vorlaut.
2: Wenn ich das sagen darf. Ich fühle mich nicht wohl bei dem Gedanken, auch noch auf den Jungen aufpassen zu müssen.
1: Keine Sorge, er weiß, worum es geht. Es dürfte Sie beruhigen, dass er im Simulator der Klassenbeste war.
3: Uns ist bewusst, dass man das nicht mit einem echten Kampfeinsatz vergleichen kann. Aber er ist die einzige Option, die wir Ihnen noch bieten können.
1: Und Sie, Commander, werden in der einzigen verbliebenen Kriegshülle Platz nehmen, dem KH-1.
2: In dem Museumsstück?
3: Es stimmt, der KH-1 war der Prototyp und Anschauungsobjekt für unsere Studenten. Doch er ist kampfbereit und alles, was wir noch haben.
1: Der Schild, der unsere Stadt schützt...
3: Der Schild wird nicht lange mehr halten. Mit Glück, bis wir startbereit sind. Vielleicht aber auch nicht so lang. Die Invasoren haben damit begonnen, mobile Geschütze in Reichweite unseres Schutzschildes aufzubauen. Dadurch werden sie die Zeit, die wir noch haben, minimieren. Sie, Commander, sollen die Geschütze zerstören. Jede Minute, die wir dadurch gewinnen, ist für uns kostbar. Mit fliegenden Einheiten ist nicht zu rechnen, aber für den Fall haben sie auch Boden-Luft-Raketen mit an Bord.
2: Moment, keine Bombardierung aus der Luft?
3: Natürlich haben sie es schon versucht, wie sie sicherlich auch mitbekommen haben. Die Schwäche unseres Schildes besteht in Bodennähe. Nur dort könnte es ihnen gelingen, durchzudringen.
2: Und für uns wird ein Durchgang geschaffen?
3: Die Koordinaten wurden ihrer Kriegshülle bereits übermittelt. Das Zeitfenster ist allerdings kurz, dann wird der Schutzschild wieder komplett geschlossen. Wir wollen verhindern, dass die Invasoren schon vorab hindurchschlüpfen können.
1: Verschaffen Sie uns diese Zeit, die wir bis zum Abflug benötigen, Commander.
2: Ich werde es versuchen.

0: Ich grüße Sie, Commander. Ich wurde Ihnen bei dieser Mission zur Seite gestellt. Mein Name ist...
1: Keine Namen. Das macht es im Krieg nur schwieriger. Sie werden mich mit meinem Rang ansprechen, Soldat. Ich werde Sie Speer rufen.
0: Verstehe, Commander.
1: Was haben Sie da?
0: Das? Diese kleine blaue Figur begleitet mich schon, solange ich denken kann. Das ist Gulvan, der Häuptling der Berg-Gunaris.
1: Ein Spielzeug?
0: Mehr als das. Mein Glücksbringer.
1: Ja, dann passen Sie gut darauf auf. Denn Glück können wir brauchen.
0: Immerhin bilde ich mir ein, dass er mich durch die Aufnahmeprüfung gebracht hat.
1: Oder familiäre Verbindungen. Aber lassen wir das. Ich steige jetzt mal in das Museumsstück.

0: 8 Meter maß die Kriegshülle, die wie ein grimmiger Koloss in der Mitte der Halle stand. Einige Techniker kamen auf die beiden Männer zu, wünschten ihnen Glück und sahen zu, wie der Commander mit Hilfe eines Hubwagens die Hülle erklomm. Ein rot beleuchtetes Cockpit nahm ihn auf. Er setzte sich in einen bequemen Sessel, stülpte sich einen Helm auf und konnte nun nicht nur durch die Kamera der Kriegshülle sehen, sondern war ebenfalls mit der Kamera im Helm seines Spähers verbunden.
1: Kriegshülle aktiviert. Verbindung okay.
2: Guten Tag, Commander. Ich bin Ihr Operator und werde Sie, solange ich kann, durch die Mission leiten.
1: Verstanden, Operator.
2: Dann werden wir den Invasoren mal kräftig in den Hintern treten, falls die überhaupt sowas haben.
1: Bleiben Sie ernst, Soldat. Die Zeit der Scherze ist leider schon lange vorbei.
2: Wenn ich schon sterben muss, dann lieber lächelnd.
0: Der KHE-1 setzte sich in Bewegung. Er schritt einige Meter bis zu einem Stahltor, das sich nun langsam öffnete. Strahlender Sonnenschein drang daraufhin in den Raum und ließ den Commander den Sichtschutz aktivieren.
1: Dann mal los, Speer!
2: Aktiviere den Tarnmodus.
0: Eine Tarnvorrichtung ließ den Speer fast vollständig mit der Umgebung verschmelzen. Lediglich eine Silhouette ließ sich erahnen, wenn man genau hinsah. Er lud seine Waffe durch und stellte auf Einzelschuss. Von den Fenstern der Gebäude jubelten ihnen einige Leute zu.
2: Das gilt uns.
1: Konzentrieren wir uns auf unsere Aufgabe. Wir haben noch ein wenig zu laufen, bis wir die Stadtgrenze erreichen.

0: aufschließen, Speer.
1: Sie haben leicht reden. In der Kriegshülle würde es mir auch leicht fallen, die Entfernung in Windeseile zu überbrücken.
0: Für einen Tausch ist es jetzt zu spät, aber glauben Sie mir, hier oben drin zu sitzen ist auch kein Vergnügen.
2: Zumindest haben Sie von dort eine atemberaubende Aussicht.
0: Momentan sehe ich nur einen Soldaten, der unsere Mission gefährdet, weil er noch nicht fit genug ist.
2: Ich gebe es zu.
1: Vielleicht hätte ich heute Morgen etwas weniger essen sollen. Aber welches Mädchen soll ich mit einem durchtrainierten Körper jetzt noch beeindrucken?
0: Meine letzten Stunden habe ich mir definitiv ruhiger vorgestellt. Sie Klappermaul.

0: der Hohen Kanzlerin fröstelte. Sie stand auf dem Balkon ihres Regierungssitzes und verfolgte jeden Schritt der Kriegshölle. Ihren Neffen hatte sie bereits aus den Augen verloren. Der winzige Punkt war schnell zwischen den Häusern verschwunden. Zu schnell.
1: Sie werden Ihre Sache gut machen.
2: Ich habe Sie gar nicht gehört.
1: Entschuldigen Sie, es war nicht in meiner Absicht, Sie zu erschrecken.
2: Nein, lieber Freund, schon gut. Ich war in Gedanken.
1: Ich bin auf dem Weg ins Kontrollzentrum.
2: Ja, gut.
1: Alles in Ordnung?
2: Ja, es ist nur, ich habe mich gar nicht von meinem Neffen verabschiedet. Ich konnte es einfach nicht.
1: Der Junge wird wissen, dass Ihre Gedanken ihn begleiten.
0: Die Kanzlerin drückte die Hand ihres Ministers, die er auf ihre Schulter gelegt hatte. Sie lächelte gequält. Der Minister nickte kaum merklich. Dann ließ er sie mit ihren Gedanken zurück.

0: Wenig später erreichte der Minister das Kontrollzentrum. Ein untersetzter Mann verfolgte jeden Schritt der beiden mutigen Soldaten auf einigen Monitoren. Der Minister rückte sich einen Stuhl zurecht und nahm neben ihm Platz.
1: Der KH-1 hat den Übergang erreicht.
2: Dann deaktivieren Sie nun an dieser Stelle den Schild.
1: Commander, Schild wird deaktiviert.
3: Verstanden.
1: 3, 2, 1, jetzt.
2: Viel Glück, Commander.
1: Die KH-1 ist durch.
2: Sehr gut.
1: Moment, da scheinen einige Fußsoldaten durchgeschlüpft zu sein.
2: Informieren Sie den Speer.
1: Kommandozentrale an Speer. Feindliche Soldaten eingedrungen. Sehen Sie sie?
4: Ja, kümmere mich drum.
2: Du wirst es schaffen, Junge.

0: steuern Sie die KH1 auf die Koordinaten 43.09 zu. Dort befindet sich das erste einsatzbereite Geschütz.
1: Okay, Speer, Fußsoldaten ausschalten. Kommen Sie dann nach.
2: In Ordnung. Mal sehen, ob sich das Simulator-Training bezahlt gemacht hat. Wenn ich jetzt...
1: Und hören Sie mit den verdammten Selbstgesprächen auf. Handeln Sie!
3: Ja, ja.
4: Zwei der Eindringlinge fielen getroffen zu Boden. Die drei übrigen feuerten wie wild auf die Stelle, aus der sie das Mündungsfeuer wahrgenommen hatten. Der Späher hatte sich bereits zur Seite gerollt und hockte nun hinter einem geparkten Fahrzeug. Er atmete einmal tief durch, dann lugte er hinter seiner Deckung hervor und gab drei gezielte Schüsse ab.
0: Keine Eindringlinge mehr auszumachen. Sie können weiter. Schließe den Schild direkt hinter Ihnen. Beeilen Sie sich.
3: Ich laufe ja schon. Okay, jetzt.
0: Aktiviere Schild in 3, 2, 1. Ihnen beiden viel Glück.
2: Danke. Können wir brauchen.
0: Commander, hinter dem Geschütz haben sich einige Soldaten verschanzt.
1: Werfe Granaten ab. Zerstöre nun das Geschütz.
0: Ziel zerstört. Nächste Koordinaten. 51, 30. Dort befindet sich das nächste Geschütz.

0: Der Energieriegel schmeckte ungewöhnlich, aber gut. Der Junge hatte die Leiche der Soldatin durchsucht und drei dieser Riegel bei ihr gefunden. Nun kauerte er hinter einem Trümmerhaufen und leckte sich die Finger ab. Einen Augenblick hatte er überlegt, ob er noch einen essen sollte, hatte sich dann aber dafür entschieden, die Riegel einzuteilen, da der erste Hunger gestillt war. Der Junge vernahm Schritte und wagte kaum zu atmen. Auf der gegenüberliegenden Seite des Trümmerhaufens hielt sich eine Handvoll Soldaten auf. Er lauschte, verstand aber kein Wort. Ein gepanzertes Raubenfahrzeug hatte die Männer erreicht. Ein Soldat stieg aus und öffnete die seitliche Schiebetür. Dann verteilte er Ausrüstungsgegenstände an seine Kameraden, die für den Jungen wie große Brillen aussahen. Einer der Soldaten zeigte in Richtung Norden und schon setzten sie sich in Bewegung.
1: Wo laufen sie bloß hin? Ah, jetzt sehe ich es. Die wollen zu diesem komischen Schemen da hinten.
2: Treffer, zweites Geschütz ausgeschaltet, einzelne Soldaten gesichtet. Ihr Job.
3: Zum Durchschnaufen bleibt wohl keine Zeit.
2: Erst, wenn wir unter der Erde liegen.
4: Ja, schon verstanden. Verband von gepanzerten Einheiten gesichtet.
2: Ich sehe sie. Die nehme ich mir vor.
4: In Ordnung.
5: Speer, aufschließen, sobald Sie die Soldaten erledigt haben.
4: Sie haben gut reden.
0: Der Soldat starb, kurz nachdem er ein seltsames Luftflirren wahrgenommen hatte. Seine beiden Kameraden blickten sich unsicher um, versuchten Deckung zu finden. Doch der Speer war bereits hinter ihm. Zwei kurze Schüsse in die Hinterköpfe beendeten den Befehl des Commanders, den er nur vor Momenten bekommen hatte.
3: Die verdammten Aliens! Ich würde mir ja gern einen von euch aus der Nähe ansehen.
6: Da haben Sie nichts verpasst. Dagegen bin selbst ich gut aussehend.
3: Dann müssen es schon sehr hässliche Viecher sein. Oh. Da kommen noch welche. Hab mich am Helm getroffen. Commander? Commander! Commander, können Sie mich hören? Operator! Suche Deckung. Die scheinen mich irgendwie sehen zu können.
0: Der Commander blickte in das Tal hinab. Gut 10 schwere Panzer nahmen Kurs auf die Stadt, begleitet von mehreren Fahrzeugen. Das Display vor seinen Augen teilte sich und zeigte 4 Ziele mit der geringsten Entfernung.
2: Falls Sie mich hören können, Sie müssen da einen Moment alleine durch. Ich habe nun hier zu tun.
5: 3 Treffer. Einer nicht eingeschlagen.
2: Auf meinem Display werden Lufteinheiten angezeigt. Jetzt geht es los.

0: Die Frau saß in einem kleinen Raum bei gedimmtem Licht. Ihre Gedanken kreisten sich immer wieder um einen Begriff: Hohe Kanzlerin. Traf diese Bezeichnung auf sie zu? Mittlerweile hätte man sie auch Krisenmanagerin oder Kriegsgeneral nennen können. Nur ein Titel stand ihr nicht mehr zu: Tante. Hatte sie nun nicht sogar ihren Neffen in den Tod geschickt und dabei ihr Versprechen gebrochen? Ein Versprechen, das sie vor nunmehr 2 Jahren gegeben hatte.
1: Es ist schön, dass wir uns mal wieder treffen konnten, Schwesterchen. Und das allein. Seit du das oberste Amt innehast, kommt das viel zu selten vor.
2: Allein? Naja, wenn man von den ganzen Personenschützern absieht, die uns folgen.
1: Du weißt, wie ich das meine.
2: Ich war schon so lange nicht mehr hier. Dabei habe ich meine ganze Kindheit an diesem Ort verbracht. Nun sehe ich nur noch kahle Büroräume und die zerfurchten Gesichter meiner Minister.
1: Allerdings hast du dir es so ausgesucht. Vater meinte einmal, es wäre abzusehen gewesen. Du warst schon immer eine Wortführerin, auch bereits in der Schule.
2: Hat mir nicht immer Lob eingebracht. Meine Widerworte schätzte unser Vater überhaupt nicht.
1: Er war aber schon stolz auf dich. Nur konnte er es nicht immer so zeigen.
2: Sein Grab müsste ich auch mal wieder besuchen. Aber die Zeit fehlt leider.
1: Das solltest du.
2: Wie geht es meinem Neffen?
1: Er ist so groß geworden und erwachsen. Er möchte zur Militärakademie. Ich kann es ihm leider nicht ausreden.
2: Das solltest du auch nicht. Gerade in diesen schweren Zeiten kann man da schnell Karriere machen.
1: Oder den Tod finden. Diese verfluchten Außerirdischen. Weiß man eigentlich schon, von welchem Höllenplaneten die kommen?
2: Nein, wir wissen nicht, woher sie kommen oder was sie wollen. Nur, dass es ein sehr kriegerisches Volk ist. Du hast sicherlich mitbekommen, wie sie im Süden gewütet haben.
1: Ja, das war...
3: Hohe Kanzlerin, ein direkter Angriff. Wir müssen sie in Sicherheit bringen.
4: Wo ist meine Schwester?
0: Tränen rannen über das Gesicht der Kanzlerin, als sie an diesen Tag dachte. Ihre Schwester war unter einer Trümmerlawine begraben worden, die durch einen Treffer in der Hauswand ausgelöst worden war. Zunächst hatte sie begonnen, sie auszugraben, doch es blieb bei dem Versuch. Im Stillen hatte sie ihr dann versprochen, dass sie sich gut um ihren Sohn kümmern würde.
5: Hohe Kanzlerin, wir müssen nun an Bord gehen. Das Transportschiff ist bereit. Der Schild um die Stadt wird nur nicht mal lange halten.
2: Mein Neffe?
5: Er wird als Held in die Geschichtsbücher eingehen.
0: Die Stimme kam durch einen kleinen Lautsprecher von der Brust des Soldaten. Doch der Späher hatte nicht vor zu antworten. Offenbar konnten sie ihn nun sehen. Sollten dies nun seine letzten Augenblicke sein? Dann war es eben so. Er sprang auf und zielte auf den kleinen runden Lautsprecher. Einer nach dem anderen der Angreifer waren zu Boden gesackt. Der Speer selbst hatte nur einen Schuss abgegeben. Die übrigen hatten die Soldaten in den Rücken getroffen. Eine kleine Gestalt tauchte hinter einem zerstörten Gebäude auf.
3: Danke, wer immer du auch bist.
6: Du darfst mich Trümmerspringer nennen.
3: Trümmerspringer? Na dann. Ich danke dir, Trümmerspringer. Mein Name ist Speer.
6: Blöder Name.
3: Hast recht. Habe ich mir auch nicht selber ausgesucht. Auf jeden Fall vielen Dank für die Hilfe.
6: Hast du was zu essen dabei?
3: Leider nicht. Aber ich sag dir was. Wenn dieser Krieg vorbei ist, lade ich dich ein und du bekommst so viel zu essen, wie du willst.
6: Ah, warum lügen die Erwachsenen immer? Der Krieg wird so bald nicht zu Ende sein, oder?
3: Vielleicht früher, als wir erhoffen, Junge.
6: Ich mag den Krieg nicht.
3: Wären doch alle so wie du. Warte mal. Zu essen kann ich dir nichts geben, aber... Hier.
6: Was ist das?
3: Nicht was. Wer? Das ist Vulvon. Der wird jetzt auf dich aufpassen.
6: Ich glaub nicht an solchen Kinderkram.
3: Mir hat er immer beigestanden.
6: Okay. Danke.
3: Und nun versprich mir, dass du dir Schutz suchen wirst. Du solltest hier draußen nicht weiter herumrennen. Wenn der Schild erst gefallen ist, wird es ungemütlich werden. Such einen Luftschutzbunker auf. Versprichst du mir das?
6: Ja, okay. Dann mach's mal gut. Und denk dir einen neuen Namen aus.
3: Der Beste ist ja schon vergeben.

0: Sie haben zwei Boden-Luft-Raketen an Bord.
1: Nur zwei? Die Kriegshülle ist für vier konzipiert worden. Wo sind die anderen?
0: Das kann ich Ihnen nicht beantworten. Sie müssen das Beste aus Ihrer Situation machen.
2: Was Sie nicht sagen.
0: Ich werde mich hier nun ausklinken. Meine Familie wartet an Bord des Transporters.
1: Freut mich zu hören, dass Sie Ihren Arsch in Sicherheit bringen können, Operator.
0: Ja, mein Name stand auf der Liste.
2: Meine nicht.
1: Aber wer sonst sollte seinen Kopf für die Reichen und Schönen hinhalten?
3: Seien Sie nicht ungerecht.
1: Ach, so läuft es doch immer.
3: Tut mir leid für Sie. Danke.
1: Ja, ja. Machen Sie es gut.
4: Die riesige Kuppel an einem Seitenarm des Regierungskomplexes hatte sich geöffnet. Wie ein Wal tauchte daraus ein riesiges Schiff auf, welches gut 1200 Leuten Platz bot. Wissenschaftler, Künstler, aber auch Militär. Einige Photonsalven begleiteten das Schiff. Die meisten schossen an den Fenstern vorbei. Doch es gab auch einen Treffer. Die Kanzlerin griff nach der Hand des älteren Mannes, der neben ihr saß.
5: Keine Sorge, das war nur ein oberflächlicher Treffer. Gleich sind wir aus Reichweite.
6: Werden wir unsere Heimat jemals wiedersehen?
5: Wir sicherlich nicht mehr. Aber eines Tages werden künftige Generationen zurückkehren. Wir verlassen die äußere Atmosphäre. Nun haben wir es überstanden.
6: Und überlassen die anderen dem Tod und der Sklaverei.
5: Die Alternative wäre gewesen, dass uns das gleiche Schicksal zuteil geworden wäre.
6: Wo wird uns unsere Reise hinführen?
5: Hoffentlich in eine friedliche Zukunft.

0: Der Späher hatte eine Anhöhe erreicht, von der er das Geschehen gut überblicken konnte. Der Commander war eingekesselt. Aus den Schultergeschützen der Kriegshölle lösten sich zwei Raketen, doch die Abwehrmechanismen der Hubschrauber lenkten sie von ihrem Ziel ab. Wirkungslos explodierten sie am Himmel. Mehrere Panzer richteten nun ihre Geschütze auf die Kriegshölle aus und Feuer. Von einem Hubschrauber löste sich eine Rakete und fand ebenfalls ihr Ziel.
1: Commander, falls Sie mich hören können, möchte ich Ihnen noch sagen, dass es mir eine Ehre war, mit Ihnen zusammenzuarbeiten. Auch wenn es vielleicht nicht so gewirkt haben mag. Hoffen wir, dass unseren Leuten die Flucht gelingt.
0: Nun bemerkte er von allen Seiten die heranrückenden Soldaten der Invasoren und wusste, dass ihr letzter Widerstand beendet war. Der Späher schaltete seine Tarnvorrichtung aus, da die meisten mit den Sichtbrillen ausgerüstet waren. Er legte seine Waffen nieder und wartete geduldig auf den Feind.
2: Das war's wohl, Kleiner. Mehrere Treffer. Keine Schildenergie mehr. Nun wüsste ich, ich hätte Ihren Namen doch gekannt. Wir waren nicht das beste Team, aber es hat gereicht. Leben Sie wohl.
0: Die Kriegshülle fiel mit einem lauten Getöse in ein 10-stöckiges Gebäude.

0: Wie Regen rieselten die Glassplitter der Fenster auf den Boden hinab. Auf dem Helmdisplay des Spähers erschien eine durchgezogene Linie, die den Tod des Commanders visualisierte. Ein Gewehrknauf traf ihn an seinem Helm.
1: Nimmt einen Helm ab!
2: Ihr habt verloren. Unsere Kanzlerin ist gerettet.
1: Nimmt einen Helm ab, du kahlköpfiger, vieräugiger Bastard!
0: Der Späher kam der Aufforderung nach. Die Sonne blendete ihn, als er zu dem Soldaten hochsah und ließ ihn sein linkes Augenpaar zusammenkneifen. Auch der Soldat der Invasoren streifte nun seinen Helm herunter. Wie seltsam dieser Mann doch aussah. Es war das erste Mal, dass der Späher einen aus der Nähe sah. Sein Gegenüber hatte nur zwei Augen. Dadurch war sein Gesicht viel runder. Und auf dem Kopf wuchsen Haare wie bei einem Berggunari. Es waren hässliche Wesen. Das sah er jetzt bestätigt. Nun fiel ihm auch wieder der Name der Wesen ein, auch wenn ihn das während seiner Ausbildung nur wenig interessiert hatte. Die Invasoren nannten sich Menschen. Menschen vom Planeten Erde.
2: Mein Name ist Ulman.
0: Die Sonne verschwand am Horizont. Ulman wusste nicht, ob er sie am nächsten Morgen wiedersehen würde. Wusste nicht, ob es überhaupt noch eine Zukunft für ihn gab. Aber zumindest gab es eine für seine Tante und den 1200 Voloriern, die sie begleiteten. Er lächelte.

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0: laut, ein Insekt nach, Spediger.
1: Der andere dreht ab, Maryland. Ich nehme die Verfolgung auf.
0: Achtung, könnte eine Falle sein.

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0: Madison, bist du es?
1: Nein, Mr. Hoffman. Ihre Tochter macht nur schnell eine Besorgung. Sie kennen mich doch. Ich bin Dr. Bennett.
0: Die kleine Autumn?
1: Richtig. Ich war mit ihrer Tochter auf der Highschool. Sie bat mich, kurz nach Ihnen zu sehen.
0: Und die da?
1: Das ist Shirley.
2: Hallo, Mr. Hoffman. Wie geht's Ihnen?
0: Oh, das ist aber eine Hübsche. Komm zu mir ins Licht, mein Mädchen, damit ich dich richtig betrachten kann.
2: Gerne.
0: Hat mir meine Tochter doch eine Prostituierte besorgt?
2: Was?
1: Nein, Mr. Hoffman. Shirley ist unsere Arzthelferin. Sie begleitet mich.
0: Ach, tatsächlich. Ach, schade. Wieso ist es hier eigentlich so dunkel?
1: Wissen Sie das nicht mehr? Wir befinden uns im Krieg. Die meisten Haushalte haben keinen Strom mehr. Ebenso verhält es sich mit dem Kraftstoff. Den gibt es nur noch fürs Militär, für die Feuerwehr oder für uns Ärzte.
0: Die Russen? Sind die Russen gekommen?
1: Nein, Mr. Hoffman. Leider ist es viel schlimmer. Es sind außerirdische Invasoren. So unglaublich es auch klingen mag.
2: Die Mentis?
1: Ja, so nennt man sie. Weil sie so aussehen wie eine Praying Mantis, eine Gottesanbeterin. Nur, dass sie 2 Meter groß sind. Haben Sie das noch nicht in den Nachrichten gesehen?
0: Der Fernseher geht nicht mehr. Ach, dabei würde ich so gerne Kansas Oil sehen.
1: Ich meine, als es noch ein Fernsehprogramm gab. Wir befinden uns schon seit 3 Jahren im Krieg. Das haben Sie nur vergessen, Mr. Hoffman.
0: Wo ist denn Madison?
1: Die macht Besorgung. Ist gleich zurück.
0: Gleich beginnt auch Kansas Oil. Sie verpasst noch den Anfang.
2: Hoffentlich werde ich niemals dement. Das war ja schlimm. Bestimmt hat Mr. Hoffman bereits vergessen, dass wir überhaupt da waren.
1: Oh, Shirley.
2: Ja?
1: Ich will dir schon seit Wochen etwas sagen.
2: Ja?
1: Es wäre mir ganz recht, wenn du dich nicht ganz so aufreizend anziehen würdest.
2: Dein Vater hat aber nichts dagegen. Und Mr. Hoffman auch nicht, so wie der mich angesehen hat.
1: Aber ich habe

0: etwas dagegen. Und roll nicht immer mit den Augen, wenn ich dir etwas sage. Trotzig knöpfte sie ihre Bluse zu. Doch mit ihrem knallroten Schmollmund sah sie immer noch aus wie eine typische Krankenschwester aus amerikanischen Männercomics.
1: Gut so.
0: Viel besser. Ich meine es nicht böse, Shirley. Du hast eine tolle Figur. Und in deiner Freizeit darfst du sie gerne zeigen. Aber nicht bei unseren Patienten. Wir wollen doch seriös wirken.
1: Dr. Bennett hat zu mir gemeint, dass nun viel mehr Leute kommen, seit ich da bin.
0: Wahrscheinlich hatte sie sogar recht. Mir war natürlich auch schon aufgefallen, dass wir einige männliche Patienten hinzubekommen hatten, seit Shirley für uns arbeitete. Vor einigen Monaten war dieses völlig unqualifizierte Mädchen von meinem Vater eingestellt worden. Es herrschte Mangel an motivierten Arzthelferinnen. Und so waren wir froh, dass sie zumindest pünktlich zur Arbeit kam und nicht allzu viel falsch machte. Mein Vater steht kurz vor der Rente. Ich habe die Praxis übernommen. Also halte dich bitte daran. Okay?
1: Ja, schon gut. Ab jetzt ziehe ich nur noch die langen Hosen meines Bruders an und die dicken Rollkragenpullis meiner Mutter.
0: Hör mal, Shirley. Ich möchte doch nur nicht, dass du...
1: Vorsicht!
0: Oh, danke, Shirley. Hab ich zu spät gesehen. Alles in Ordnung?
1: Geht schon. Ich habe nur den Ellenbogen gestoßen.
0: Lass uns kurz aussteigen. Sieht aus wie ein abgetrenntes Triebwerk.
1: Ein Triebwerk? Wovon denn?
0: Keine Ahnung.
1: Da hinten leuchtet jemand mit einer Taschenlampe.
0: Ach, das wirst du sein, mit seiner Nelly. Gehen wir mal hin. Hallo, Stu.
2: Oh, leuchtet die Nelly. Mit mir, mein Mädchen.
3: Guten Abend, meine Damen.
0: Stu, was ist das?
3: Teile einer Rettungskapsel.
0: Oh.
3: Ist da vorne aufgeschlagen. Ich hab schon nachgesehen, ist keiner drin.
0: Eine Rettungskapsel der Mantis?
3: Mehrere Spuren führen in die Richtung da.
0: Das nächste Haus ist unseres. Wir müssen meinen Vater warnen.
1: Kommst du mit, du?
3: Bin ich denn verrückt? Auf keinen Fall.
1: Bitte. Ich würde mich in deiner Begleitung so viel sicherer fühlen.
3: Nee. Aber komm doch mit mir. Vielleicht machen wir noch was zusammen. Meine Frau ist bei ihrer Schwester.
1: Heute nichts, du. Ich will meinen Job nicht schon wieder verlieren.
3: Ja, dann nicht. Du weißt, was du verpasst. Ich lade jetzt einige Teile von dem Ding auf meinen Pickup und verschwinde. Wird mir hoffentlich ein schönes Sümmchen einbringen.
0: Ach, danke für nichts, du. Unglaublich.
3: Tut mir leid, Dr. Bennett. So sind die Zeiten. Muss sehen, wo ich bleibe.
0: Ich frage lieber nicht, wo sie den Sprit für ihren Wagen herhaben.
3: Ist besser. Komm, Nelly.
1: Und jetzt?
0: Zu meinem Vater.
1: Eigentlich habe ich ja schon Feierabend.
0: Was möchtest du mir damit sagen?
1: Ich meine ja nur.
0: Ich fahre dich auch später nach Hause. Okay?
1: Ja, okay.
0: Nur eine Laterne beleuchtete den Eingang unseres Hauses, als Shirley und ich ankamen. Ab 6 Uhr abends wurde auch bei uns der Strom abgestellt. Wir gehörten zu den Glücklichen, die wenigstens tagsüber über Strom verfügen konnten. Für den Notfall gab es aber auch einen Generator in unserem Keller. Als die Scheinwerfer meines Wagens ausgingen, war es somit fast finster. Wir gehen von hinten über die Veranda rein.
1: Gute Idee. Au! Aua! Entschuldigung.
4: Ach,
0: Fabs, hast du mich erschreckt? Oh,
4: Dito, was schleicht ihr hier hinten im Garten herum?
1: Sind sie nicht hier, Dr. Bennett?
4: Wer soll hier sein?
1: Die Monster.
0: Wir dachten, du wärst in Gefahr. Auf dem Weg hierher sind wir beinahe mit einer Rettungskapsel der Mantis zusammengestoßen.
4: Eine Rettungskapsel? Wo war das?
0: Nur eine Meile entfernt. Stu war auch gleich zur Stelle und dabei, sich die wertvollsten Teile zu sichern.
4: Das sieht ihm ähnlich, er.
1: Das kam aus eurem Schuppen.
4: Ich hole das Gewehr.
0: Mein Vater übergab mir

0: Nicht schießen. Ich bin es bloß.
1: Ed?
2: Mr. Bugley?
1: Wolltest du uns etwa beklauen?
0: Nur borgen. Wirklich.
2: Und warum haben Sie nicht einfach gefragt?
0: Ich habe mich geschämt. Ich wusste, dass ihr hier einige Vorräte eingelagert habt. Und da wollte ich mir einige Dosen in meinen Rucksack stecken.
1: Aha.
0: Es tut mir leid.
2: Was ist mit Ihrer Hand?
0: Ich habe mir im Dunkeln einen Holzsplitter eingefangen. Das tut vielleicht weh.
1: Gut, komm mit. Wir desinfizieren das. Und um Gottes Willen, nimm die Dosen mit. Aber frag das nächste Mal.
0: Ja, okay. Danke.
2: Ed vermied den Blickkontakt, während er neben uns das Haus betrat. Einige Kerzen brannten und sorgten für ein wenig Licht. Ganz automatisch knipste ich die Taschenlampe aus. Mein Vater entzündete eine weitere Kerze und sperrte sie in eine Laterne, die durch einen angebrachten Spiegel noch ein wenig heller schien. Dann gingen wir in das Behandlungszimmer. Im Schein der Laterne sahen wir drei Eindringlinge. Am auffälligsten war das Mansour außerirdische Wesen. Eines dieser Mentes mit einem bläulich-schwarz schimmernden Körper, der irgendwie aufgebläht schien. Diese stützte sich auf einen Roboter, wie ich vermutete, der ähnlich aussah, aber mechanisch wirkte. Davor ein kleines humanoides Wesen, nur etwa 1,50 Meter groß, dessen rosafarbige Haut an die eines gerupften Hündchens erinnerte. Es öffnete seinen wulstigen Mund.
3: Wir kommen in Frieden.
0: Scheiße! Knall die Viecher ab, Alfred!
3: Nein! Wir brauchen Hilfe! Hilfe von euch!
1: Das ist eine Mantis! Und wer bist du?
3: Mein Name ist Wir. Mein Volk ist das der Opomo. Aha. Ich bin der persönliche Übersetzer der Königin Bashtulmer. Wir sind abgestürzt.
1: Und nun verrat mir, warum ich euch nicht alle erschießen soll.
2: Vater, sie scheint schwanger zu sein.
1: Oh mein Gott.
3: Schwanger, richtig. Ich weiß, dass du ein Arzt dieser Gegend bist. Unser, ich glaube, ihr nennt es Netz, hat es mir angezeigt. Die Königin braucht einen Arzt. Etwas ist nicht so, wie es sein sollte. Wir bitten euch.
1: Wir befinden uns im Krieg. Ihr seid die Gegner, die Feinde. Ihr seid die Invasoren.
3: Wir sind Wesen, die Hilfe brauchen.
2: Vater, wir müssen etwas tun. Wir sind Ärzte.
4: Aber das sind nur Tiere.
0: Bestien, komm, gib mir das Gewehr.
2: Wir wollten auch ihnen helfen, Ed. Und das, obwohl sie uns bestehlen wollten.
0: Nur borgen. Aber das ist doch etwas anderes. Ich bin ein Mensch.
1: Meine Tochter hat recht. Wir haben den Hippokratischen Eid geleistet. Darin heißt es, ich werde sie bewahren vor Schaden und willkürlichem Unrecht.
0: Das hat mal irgendjemand vor 100 Jahren gesagt.
1: Eher vor weit über 2000 Jahren. Er hieß Hippokrates. Wir helfen den Individuen, die uns brauchen.
0: Mir doch egal. Ich bin damit nicht einverstanden.
1: Das nehme ich zur Kenntnis. Sonst noch was, Ed?
0: Ich war zuerst dran. Meine Hand, sie tut immer noch weh.
2: Das muss warten. Übersetzer, wie heißt du nochmal?
3: Wir.
2: Die Königin soll sich auf den Behandlungstisch legen.
1: Okay, Shirley, geh in den Keller und schalte den Generator an. Wir brauchen Strom.
5: Wie Sie meinen, Dr. Bennett.
0: Das wird euch noch leid tun. Eure Dosensuppen könnt ihr behalten. Ich nehme nichts von Alien Collabo. Ach, ihr wisst, was ich meine.
2: Auf Wiedersehen, Ed.

Bereits nach wenigen Minuten war es heller im Behandlungszimmer geworden. Es war das erste Mal, dass ich eine Mentis aus der Nähe sah. Sie maß fast 2 Meter. Die großen Augen ließen nicht von mir ab.

0: Vermutlich ging es der Königin ähnlich wie mir. Sah ich Furcht in ihren Augen? Mein Vater hat schon einige Kinder zur Welt gebracht. Also keine Sorge.
1: Hab ich nicht. Ich vertraue euch.
2: Ich habe ja in der Schule geschwänzt, wann immer es ging. Aber legt ein Insekt nicht eigentlich Eier?
0: Die meisten schon.
3: Ja.
0: Aber wir wissen ja gar nicht, worum es sich bei den Mentes handelt. Sie ähnelt ja nur einem Insekt. Muss aber keins sein.
3: Ha. Und das macht es für mich schwierig. Aber wir werden das schon hinbekommen.
2: Da ist jemand an der Tür.
3: Wim, lehn bitte ab, Shirley.
2: Ich versuch's, Dr. Bennett.
0: Ich desinfizierte meine Hände und band mir meinen Mundschutz um. Bisher hatte ich erst zweimal bei einer Geburt assistiert. Meine Nervosität stieg.
2: Du? Was wollt ihr?
4: Ich konntest du überzeugen, mitzukommen. Lass uns rein, Shirley.
2: Ich weiß nicht. Wir befinden uns mitten in einer Operation. Ich glaube, das geht jetzt nicht.
5: Shirley, ich kann dich echt gut leiden, aber ich schwöre dir, wenn du uns nicht reinlässt, werden wir nicht zimperlich sein.
2: Das darf ich nicht, Stu. Ich will meinen Job nicht verlieren.
5: Du hast es so gewollt.
2: Aua! Totaler Kerl!
4: Komm, das muss nicht sein, Stu.
5: Wärst du mal vorhin mitgekommen, würden wir jetzt nackt in meinem Bett liegen und ich wäre zärtlich zu dir.
2: Fick dich.
0: Was ist dir los? Ed, Stu, haut ab. Sonst rufe ich den Sheriff.
4: Wie denn ohne funktionierendes Telefon? Herr Luftpost?
0: Shirley, hilf meinem Vater. Ich mach das dir schon.
2: Okay. Gut.
5: Ed sagte mir, ihr habt tatsächlich diese Viecher zu Gast. Ich habe mein Gewehr mitgebracht und sorge nun dafür, dass sich unsere Jungs um die da nicht mehr zu kümmern brauchen.
0: Meinung geändert? Vorhin haben sie noch den Schwanz eingekniffen.
4: Ich habe ihn überzeugt. Als aufrechter Amerikaner ist es unsere Pflicht, etwas gegen diese Eindringlinge zu unternehmen.
5: Da ist ja auch schon eins dieser Monster. Das sieht ja wirklich widerwärtig aus.
0: Will? Ich sag dir doch, sie sollen zurückbleiben.
1: Was wollen die Männer?
4: Euch jetzt mal kräftig in den Arsch treten.
5: Mal sehen, ob du kugelsicher bist.
1: Kusch, Nashar, Ella.
5: Was ist das? Noch so ein Vieh?
4: Lass ihn los, du Monster! Lass ihn.
0: Beryl, sag dem Roboter, er soll ihn loslassen. Sofort.
1: Die Männer sind eine Gefahr für die Königin.
0: Wir stellen die Hilfe sofort ein, wenn das du nicht augenblicklich runterlässt.
1: Gut. Schirnakasch erlaubt.
5: Das Drecksvieh hat mir den Arm gebrochen.
4: Wir werden euch vors Kriegsgericht bringen. Darauf könnt ihr euch verlassen.
0: Er soll sie in den Schuppen sperren.
1: Goesh Shirshe.
4: Ich protestiere.
0: Mr. Buckley, fügen Sie sich, bitte. Ich kann sonst für nichts garantieren.
5: Wer garantiert uns denn, dass dieser Roboter uns nicht gleich im Garten um die Ecke bringen wird?
1: Ich garantiere, ihr habt mein Wort, Menschen.
0: Ich versuchte, mich zu konzentrieren. Dieser Zwischenfall durfte mich nicht zu sehr ablenken. Wir mussten diesem Wesen helfen. Vielleicht würde es ja einen neuen Anfang für unser beides Spezies bedeuten.
1: Sie sagt, es zerreißt sie von innen.
3: Der Muttermund ist viel zu klein. Wir müssen das Kind mit einem Kaiserschnitt zur Welt bringen.
1: Hesch, Nogorsch, Uschur, Gischnor.
0: Was hat sie gesagt?
1: Ihr sollt alles tun, was nötig ist, ihren Nachwuchs auf die Welt zu bringen. Ihr Leben ist bedeutungslos.
0: Für meinen Vater war eine Geburt Routine. Bevor er seine Praxis vor 20 Jahren eröffnet hatte, hatte er fast ebenso lange im Providence Medical Center gearbeitet. Doch diese Geburt unterschied sich selbstverständlich von einer gewöhnlichen. Nach einer Stunde etwa entbanden wir ein seltsames Etwas. Doch die Mutter überlebte die Strapazen nicht. Die Königin tat ihren letzten Atemzug. Dann verfärbte sich ihr Körper in wenigen Augenblicken in einem kräftigen bläulich-schwarz zu einem schmutzig-grau. Wir blickten auf das Ding, das wir zur Welt gebracht hatten. Es war eine Art Ei, größer als ein Basketball, schmutzig orange die Farbe. Etwas durchscheinend wie eine Traube, in der sich eine Vielzahl umherwuselnder kleiner Punkte befanden. Dabei wabbelte das Ei hin und her wie ein mit Wasser gefüllter Ballon.
2: Ist das normal?
3: Das wird uns unser Freund hier beantworten müssen.
1: Natürlich. Aber zunächst entschuldigt mich einen Moment.

0: Der kleine Außerirdische verließ den Raum. Ich vermutete, um den Tod seiner Königin zu betrauern. Mein Vater hatte sich über das Ei gebeugt und beobachtete die Bewegungen da drin. Es schienen sich viele hundert oder sogar tausend Lebewesen darin zu befinden. Jedes nur so groß wie eine Mücke. Shirley verzichtete darauf, sich dieses Ding näher anzusehen und hatte sich daran gemacht, die Instrumente zu säubern. Der Roboter blickte stur auf den Körper seiner Königin und wirkte wie ausgeschaltet. Da Viril auch nach einer Weile nicht zurückkehrte, verließ auch ich den Behandlungsraum, um nach ihm zu sehen. Ich entdeckte ihn in unserem Wohnzimmer. Seine Haut glänzte feucht im Schein der Kerzen.
1: Ich habe gehofft, dass du mir folgen würdest.
0: Warum?
1: Setze dich kurz. Ich erkläre es dir.
0: Wir müssen die Geburt nachversorgen.
1: Nur einen Moment. Bitte.
0: Gut. Was ist das genau, was wir da zur Welt gebracht haben?
1: Ein Experiment. Eine Mutation. Eine neue Art.
0: Oh. Es war also keine normale Mentis-Geburt?
1: Mentis? Das ist der Name, den die Menschen den Chutok gegeben haben. Nein, das war es nicht. Dazu aber später. Siehst du das hier?
0: Das? Das ist eine Sprühflasche, um unsere Pflanzen mit Wasser zu bestäuben.
1: Ja, ich habe sie zweckentfremdet. Bleib still sitzen.
0: Ach, halt damit auf. Das riecht ekelhaft.
1: Der Duft der Bashtulmer, unserer Königin. Es muss sein.
2: Oh mein Gott!
0: Was ist da los? Vater? Shirley? Ich ließ Viril sitzen und stürmte in das Behandlungszimmer. Die Kinder der Königin waren geschlüpft. Kleine geflügelte Insekten, Abertausende, die sich auf die Körper meines Vaters und Shirley gesetzt hatten. Mein Vater zuckte noch einmal. Dann blieb er leblos liegen, wie auch unsere Helferin. Die Insekten erhoben sich, beachteten aber weder mich noch Burr, flogen durch die Räume und dann durch etwaige Öffnungen. Schlüssellöcher, Türspalten oder den Kamin nach draußen. Der Körper der beiden war übersät mit kleinen eitrigen Blasen. Ihre Gesichter schmerzverzerrt. Viril trat von hinten auf mich zu.
1: Sie sind eine Mutation. Die perfekte Symbiose zwischen den Tushtok und den Eklis, einem Volk aus dem Randgebiet dieser Milchstraße. Sie haben ganze Spezies ausgelöscht. Schon morgen wird es 10-mal mehr von ihnen geben. Sie vermehren sich schnell.
0: Aber warum? Wir haben euch geholfen.
1: Meine Order war, ein Wesen eurer Art zu retten. Als Dank. Du duftest nach der Königin. Sie werden weder dich noch mich anrühren. Aber für den Rest der Menschheit ist es nun zu spät. Und das, wo ihr in letzter Zeit so große Erfolge verbuchen konntet.
0: Dann habe ich das Ende der Menschheit besiegt, weil ich helfen wollte.
1: Ich stand einst vor einer ähnlichen Entscheidung. Auch ich bin der Letzte meines Volkes. Nun sind wir zu zweit. Die Verräter unserer Art.
0: Ich rannte aus dem Haus durch den Hintereingang über die Veranda. Vor dem Schuppen lagen drei Körper. Stu und Ed mit verdrehten Hälsen. Und auch Nelly, Stus Hündin, lebte nicht mehr. Ich kniete mich hin. Streichelte ihr Fell. Sie war noch warm. Hinter mir ein mechanisches Geräusch. Der Roboter. Ich sackte zusammen.

0: Die Augen in dem kleinen Handspiegel blicken mich traurig an. Der alberne Drache, der den Rand des Spiegels bildet, hätte vor kurzem noch ein Lächeln auf mein Gesicht gezaubert. Ein Erbstück meiner Großmutter, die mit den Geschichten von allerlei Fabelfiguren aufgewachsen war. An so etwas habe ich nie geglaubt, bis die Mentes kamen. Überall entstehen nun die Nester der Mentes. Die mutierten Nachkommen der Königin haben ganze Arbeit geleistet. Es gibt nur noch wenige Überlebende. Oben im Norden in Alaska. Nur eine Frage der Zeit. Ich selbst verbringe meine Tage in meinem Elternhaus. In den wenigen Momenten, in denen ich nicht an die Vergangenheit denke, ist es fast, als herrscht eine Normalität. Ich kann sogar rausgehen. Doch etwa nach einer Meile beginnt eine Energiebarriere, die mich vom Rest des Planeten isoliert. Alle 9 Tage erscheint ein Roboter, der mir Nahrungsmittel bringt. Meist Konserven aus den Beständen der verlassenen Supermärkte. Manchmal in Begleitung von Viril, dem einzigen Wesen, mit dem ich einige Worte wechseln kann, in meinem goldenen Käfig. So wie auch heute. Ich koche Kaffee, spucke in Virils Tasse, bevor ich ihn serviere.
1: Das Getränk ist vorzüglich.
0: Der Kaffee.
1: Ah, der Kaffee, ja. Ihr Menschen hattet eine interessante Ernährungskultur. Aber in dir wird sie ja noch eine Zeit lang weiterleben.
0: Ich hasse dich so sehr, Viril. Ich kann es kaum in Worte fassen. Aber ebenso verabscheue ich mich selbst.
1: Hasse mich ruhig, Frau. Aber hasse nicht dich. Deine Entscheidung, der Königin zu helfen, war menschlich. Das hat euch ausgemacht und war zugleich euer Schwachpunkt.
0: Da sitze ich nun mit dem Wesen zusammen, das mich dazu verführt hat, für den Untergang der Menschheit zu sorgen. Aber wer soll mich noch anklagen? Es gibt niemanden mehr. Niemanden, dem meine Geschichte noch interessiert. Niemanden, dem die Geschichte der Menschheit noch interessiert. Unsere Zivilisation war nur ein kurzes, nicht besonders wichtiges Aufblitzen in den Weiten des Universums.

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Für alle Ewigkeit, arrangiert von Joki One. 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

0: Hey, Annika. Ich möchte dich gerne auf einen Kaffee einladen. Vielleicht können wir anschließend auch noch ein bisschen zu mir.
1: Nee, danke. Ich habe schon ein Date.
0: Oh.
1: Und zwar mit dem Hörspielprojekt der Community für Hörspielmacher.
0: Ah.
1: Da hast du leider keine Chance.
2: Herzlich willkommen bei TalkTube. Mein Name ist Julia Waldau und wir werden heute über ein Thema sprechen, das in den letzten Wochen die Medien bestimmte. Zu Gast ist Professor Dr. Inga Nyström, die Leiterin des Seidenstaller Instituts. Guten Tag, Professor Dr. Nyström. Schön, dass Sie sich den Fragen unserer Zuschauer stellen.
3: Danke für die Einladung, Frau Waldau. Es ist mir ein Vergnügen.
2: Unsere Abonnenten haben schon fleißig Kommentare in unser Forum eingestellt. Beginnen wir sofort via Social Net Family. Eine Frage von Moonjumper. Ach nein, keine Frage, nur eine Anmerkung. Professor Nyström, Sie geben mir als Teilamputierter wieder Hoffnung. Gott schütze Sie.
3: Das höre ich gerne. Danke sehr.
2: Maria Kuschinski hat eine Frage. Ich habe gelesen, dass Ihre Arbeiten auf Dr. Gusnicks Forschungen beruhen. Stimmt das?
3: Dr. Gusnick war ein guter Freund und Mentor. Er war es, der sich zuerst ernsthaft mit dem Axolotl und seiner Fähigkeit, Gliedmaßen nachwachsen zu lassen, beschäftigt hat. Er wäre stolz darauf gewesen, wie weit wir es gebracht haben.
2: Interessant. Dann, Alois Huber schreibt, Sie sind die Mutter Teresa der Medizin.
4: Wir werden euch schon bald die Wahrheit zeigen, ihr verblendeten Groupies. Mal sehen, wie ihr bald über Frau Nyström denkt.
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0: Mark Schmiedl drückte auf den Klingelknopf des Sechsfamilienhauses. Als der Türsommer mit einem kranken Geräusch auf sich aufmerksam machte, trat er ein und ging die Treppe hinab zu einer kleinen Kellerwohnung. Ein junger Mann mit Brille und Dreitagebart begrüßte ihn. Es war sein Freund Tommy Mühlhoff, ein Medizinstudent, den er vor einigen Monaten kennengelernt hatte.
1: Hi Mark.
2: Hallo.
1: Komm rein. Philippos ist auch schon da.
2: Philippos?
1: Na, der Computerfreak, von dem ich dir erzählt habe.
2: Ja, aber du hast den Namen bisher noch nie erwähnt.
1: Komm. Willst du ein Bier?
2: Na klar.
1: Das ist Philippos Christodoulakis. Mein guter Freund, Mark Schmiedl.
0: Der junge Mann mit Dreadlocks, gefärbt in Rot und Blau und dem schwarzen langen Bart, sah interessiert zu Mark auf. Vor ihm waren einige altertümliche Monitore aufgebaut, die Bilder einer Überwachungskamera zeigten.
3: Hallo.
4: Hi. Schmiedl? Kannst ja froh sein, dass es für das M noch gereicht hat.
2: Ah, bitte verschone mich mit Witzen über meinen Namen. Glaub mir, ich kenne sie alle.
4: Alles klar. Freut mich, dich kennenzulernen. Du studierst Wirtschaftsjournalistik?
2: Ja, genau. Wenn es mir jetzt noch gelingen würde, mit Tommys Geschichte die Nachrichten zu füllen, ja, dann wäre meine weitere Zukunft in der Branche gesichert.
1: Hier, dein Bier.
2: Danke.
1: Los, zeig's ihm.
4: Okay. Was du hier auf dem Monitor siehst, tada, die Kameras des Sicherheitssystems von Professor Nyströms Forschungsinstitut.
2: Oh, Respekt.
1: Ich hab's dir doch gesagt. Der Teufelskerl kann einfach alles. Klassenbester in seinem Jahrgang.
4: Oh, danke, danke. Autogramme verteile ich dann später.
2: Schalt mal weiter durch. Gibt es kein menschliches Wachpersonal?
4: Sieht nicht so aus. Nur Automaten.
1: Also, während meines Praktikums habe ich da abends auch niemanden gesehen. Nur ich durfte immer bis in die Abendstunden da sitzen, da mich Professor Nyström nicht nur einmal mit langwierigen Aufgaben betraut hat. Ich habe die Frau dafür gehasst.
2: Ja, aber erst, als sie dich beim Kiffen erwischt hat und du im hohen Bogen rausgeflogen bist.
4: Echt?
1: Ja, ja. Aber mir geht es mehr um die moralische Schiene. Sie hat eine Menge zu verbergen, glaub mir. Wir werden berühmt. Alle drei.
2: Wie sieht's aus? Kannst du die Wachroboter lahmlegen?
4: Kleinigkeit.
1: Also, machen wir's am Wochenende?
2: Ich denke schon.
4: Auf die drei Musketiere. Oder lieber die drei Detektive. Gab es da nicht schon mal so eine Hörspielserie?
1: Keine Ahnung. Auf uns.
5: Und auf die Axolotl-Formel. Ja, wenn wir die finden würden, wäre das eine Sensation.
1: Peace.
4: Ja, Prost.
1: Wir vermiesen der Schlampe ihre Geschäftsidee und stellen die Formel ins Netz. Das wird großartig.

0: Dafür ist aber ein Essen fällig, Mark. Es ist Samstagabend und ich habe nichts weiteres zu tun, als meinen Bruder in die Karpaten rauszufahren.
1: Ah, kannst du etwas beim Chinesen ordern? Lass auf meinen Namen anschreiben.
0: Gut. Aber glaube nicht, dass du mit einer Frühlingsrolle davonkommst. Ich werde es mir heute richtig gut gehen lassen, während du James Bond spielst.
1: Ah, es ist wirklich wichtig. Ich bin da in einer ganz großen Sache dran.
0: Da steht Tommy. Und noch einer. Der sieht ja verwegen aus.
1: Das ist unser Hacker. Netter Typ. Hallo.
2: Hey.
1: Wartet ihr schon lange? Nina ist nicht gerade eine Rennfahrerin.
2: Hi.
1: Hallo.
2: Nein, geht schon. Hallo Nina. Warst lange nicht mehr im Flash.
0: Hi Tommy. Hast du mich vermisst? Wenn ich schon mal Zeit hätte, muss ich ja Mark durch die Gegend kutschieren.
1: Ja klar, jetzt bin ich wieder schuld, dass du nicht in den Club kannst.
0: Irgendjemand muss ja schuld sein, Brüderchen.
1: Okay, wir brechen jetzt auf. Und denk dran, bitte nur ein Gericht bestellen und nicht die ganze Karte.
0: Ja, ja, mal sehen. Ich lasse euch jetzt allein mit eurem Männerding. Viel Spaß.
3: Danke. Bis bald mal.
4: Oh, Alter, hast du eine geile Schwester.
5: Die drei schwarz gekleideten jungen Männer bewegten sich mehr oder weniger geschmeidig zwischen den Bäumen einer Allee entlang. Mark musste schmunzeln über Tommys Bewegungen, der offensichtlich einige Ninja-Filme zu viel gesehen hatte. Sie erreichten das Gebäude, das sich am Rande eines Industriegebietes in die unauffällige Architektur der übrigen Firmengebäude einreihte.
4: So, jetzt seht dem Meister zu.
5: Philippus legte ein kleines Gerät auf den Boden und schaltete es ein. Es projizierte eine virtuelle Tastatur vor den Griechen. Und vor ihren Augen erschien die Maske eines Programms, das die Männer mit Welcome begrüßte. Als würde Philippus bei einem Schnellschreibwettbewerb für Textverarbeitung mitmachen, tippte er eine Reihe von Befehlszeilen ein, die von einem leisen simulierten Geräusch einer altmodischen mechanischen Tastatur aus einem kleinen Lautsprecher des Geräts begleitet wurde.
4: Bitte sehr. Wir sind drin.
1: Oh, Wahnsinn.
2: Die erste Runde geht nachher auf mich, Philippos. Du kannst bestellen, was du willst, du Wunderknabe.
4: Alter, nenn mich nie wieder so. Das klingt irgendwie schwul. Auf die Einladung komme ich später zurück.
1: Lasst uns rein.
4: Was meint ihr? Soll ich für Licht sorgen?
2: Lieber nicht. Mark und ich haben Lampen dabei. Aber denk an die Wachrobots.
4: Schon längst erledigt. Die dürften sich bereits im Tiefschlaf befinden.
1: Geh vor. Du kennst dich aus, Tommy.
2: Ja, lass mich doch erstmal die Lampe einschalten. So, folgt mir. Hier ist der Empfang. Da sitzt für gewöhnlich Annika. Die hat Beine, sag ich euch. Hat mich aber abblitzen lassen, als ich sie mal auf einen Kaffee einladen wollte. Dabei war das völlig ohne Hintergedanken.
1: Ohne Hintergedanken? Bei dir? Ja, das glaube ich sofort.
2: Blöd, Mann.
1: Da steht schon der erste Roboter. Rührt sich nicht.
4: Sind alle im Standby. Das heißt, sie zeichnen auch nichts auf.
1: Das werde ich jetzt übernehmen. Meine Stirnkamera ist eingeschaltet und nimmt nun alles auf. Also achtet bitte auf eure Wortwahl. Ich möchte nicht alles zupiepsen müssen.
2: Scheiße.
1: Ja, genau das meinte ich. Danke für die Demonstration, Tommy.
4: Boah, das nenne ich mal ein Labor.
2: Da vorne war mal mein Platz.
1: Oh, sieht gar nicht nach dir aus. Der Laborplatz ist so aufgeräumt.
2: Wartet mal. Ich muss mal eben was nachschauen.
1: Was suchst du denn?
2: Ja, da ist er noch. Ich musste neulich diesen Joint schnell loswerden. Hab ihn schnell in dem Bleistiftständer verschwinden lassen.
4: Alter, bist du drauf. Und da wunderst du dich, dass man dich hier rausgeschmissen hat?
1: Lasst uns jetzt zur Sache kommen. Bisher habe ich nur euer blödes Gelaber auf der Speicherkarte.
2: Ja, schon gut. Also, hier ist der Fahrstuhl zum gesicherten Bereich. Nun bist du wieder dran, Philippos.
4: Geht es da zu diesem Frankenstein-Labor, von dem du erzählt hast?
2: Ja, mir war der Zugang aber immer verwehrt. Ich war ja nur Prakti.
1: Moment. Du warst nie selber in dem Labor? Ich dachte, deine Story wäre felsenfest.
2: Meinst du, die geben einem Praktikanten den Schlüssel zum Allerheiligsten? Aber Annika hat das aus erster Hand. Wahrscheinlich hat sie mal einen Laborassistenten gedatet, der ihr davon erzählt hat. Die machen voll die krassen Experimente da unten.
1: Also breche ich hier ein, weil du eine Geschichte von einer Empfangsdame gehört hast, die es wiederum nur von jemandem gehört hat?
2: Hey, Annika ist vertrauenswürdig. Sie würde sich so etwas nicht ausdenken.
4: Na, lange Beine lügen nicht.
1: Gab es da nicht einmal so eine Kinderserie? Tommy und Annika oder so ähnlich?
4: Ja, genau. Aus der 2D-Zeit noch.
6: Leute, also...
4: Die hieß aber anders. War das nicht Pippi Langstrumpf?
1: Ja, genau.
2: Ja, sehr witzig. Ihr könnt ja wieder abhauen.
4: Nö, jetzt bin ich schon mal dabei.
5: Wieder stellte der Grieche das kleine Gerät vor sich auf den Boden. Der virtuelle Bildschirm erschien abermals und nach kurzer Zeit lächelte ein hochauflösendes Foto von Professor Nyström die drei Männer an.
4: Ich hab da mal was vorbereitet.
5: Das Foto wurde wie eine Maske gebogen und geformt, sodass es wie ein dreidimensionales Ebenbild der Wissenschaftlerin wirkte. Philippus trat in das Bild hinein, sodass die Maske sein Gesicht überdeckte. Und tatsächlich, damit gelang es ihm, die Scanvorrichtung des Fahrstuhls zu überrumpeln.
7: Guten Tag, Professor Dr. Nyström.
4: Bin ich gut, oder was? Ich denke, das nächste Bier wird fällig.
1: Und das übernehme dann ich, wenn wir da unten finden, was ich erhoffe.
7: Bitte wählen Sie Ihr Stockwerk.
2: Ganz nach unten.
7: Bitte wählen Sie Ihr Stockwerk.
4: Ich glaube, der Fahrstuhl erkennt dich nicht als Professor Nyström. Obwohl ja auch bei dir leichte Brustansätze vorhanden sind.
2: Hey, mach dich bei mir nicht unbeliebt.
1: Na, drücken wir doch einfach mal den untersten Knopf.

0: Professor Inga Nyström tastete vom Bett aus nach ihrem Telefon. Dann fiel ihr ein, dass sie das Telefon gestern im Esszimmer liegen gelassen hatte. Sie zog sich einen Morgenmantel über, blickte noch einmal auf den schlafenden jungen Mann in ihrem Bett, der gerade halb so alt war wie sie, und huschte dann zum Telefon.
1: Nyström?
2: Professor Nyström, wir haben einen Hackerangriff entdeckt. Die Sicherheitskameras liefern nur eine eingespeiste Endlosschleife. Es ist möglich, dass wir Eindringlinge im Labor haben.
1: Gut, informieren Sie Herrn Ulrich. Er soll sich darum kümmern.
2: In Ordnung, Professor Nyström. Und entschuldigen Sie die Störung.
3: Ärger?
1: Du bist wach? Nein, alles schon geklärt. Nur ein kleiner Zwischenfall im Labor.
3: Zeigst du mir dein Labor irgendwann mal?
1: Nein. Du würdest von meinen Ausführungen sowieso nichts verstehen. Und nun geh wieder ins Bett.
3: Ich bin aber gar nicht müde.
1: Ich sagte nicht, dass du schlafen sollst.
0: Inga Nyström ließ ihren Morgenmantel von ihrem nackten Körper gleiten. Sie hatte für die ganze Nacht bezahlt und verlangte nun eine weitere Gegenleistung. Sanft drückte sie den Kopf des jungen Mannes nach unten.

0: Als sich die Fahrstuhltür öffnete, empfing sie ein hell ausgeleuchteter Raum. Riesige Terrarien säumten die linke Seite, während auf der rechten mehrere Arbeitsplätze mit allerlei technischen Apparaturen zu sehen waren.
1: Was sind denn das für komische Fische?
2: Das sind Axolotl. Diese Tiere haben die Fähigkeit, Gliedmaßen nachwachsen zu lassen. Das ist das Hauptforschungsgebiet von Professor Nyström. Sie will das auf Menschen anwenden.
1: Habe ich nicht nötig. Meiner ist lang genug.
2: Ja, es hält sich das Gerücht, dass sie es mit der Ethik nicht so genau nimmt und seltsame Forschungen betreibt.
3: Los, weiter. Ich brauche etwas Spektakuläres.
4: Hey, da zweigt ein Gang ab.
3: Okay. Lass uns mal sehen, wo der hinführt.
2: Da! Da hängt die Schlampe! Schade, dass ich keine Eier mitgenommen habe.
3: Grinst überlebensgroß von der Wand. Ja, die muss ja ein ziemliches Ego haben, um solch ein protziges Gemälde in Auftrag zu geben.
2: Oh ja, ich glaube, die hält sich für Gott.
3: Ach, auch zu.
4: Moment.
1: Das war's schon. Bitte eintreten.
2: Wow.
0: Die Männer betraten einen Raum, groß wie eine Lagerhalle. Langsam und nacheinander schalteten sich entlang der gesamten Decke die Neonröhren ein. Eine ganze Anzahl von Robotern erwachte nun zum Leben. Doch es handelte sich nicht um Wachroboter, wie auf der ersten Etage, sondern um Kehrmaschinen und Wartungsroboter, die drei nicht weiter beachteten. Die Studenten sahen riesige Käfige wie in einem Zoo, mit unterschiedlichen Tieren darin. Aber es waren keine normalen Tiere. Aus den Körpern wuchsen zusätzliche Beine, zusätzliche Arme oder im ganzen Gesicht verteilte Augen, wie bei einer Spinne.
3: Hammer.
1: Das nenne ich mal krank.
2: Das ist echt kein Ausdruck. Annika hatte sowas von recht.
1: Alter, komm mal hier rüber. Ein Schäferhund mit 6 Beinen. Das musst du unbedingt filmen.
3: Das hier ist noch viel besser.
1: Ein Gorilla?
3: Mit menschlichen, haarlosen Armen. Oh, wofür macht man diesen Scheiß?
1: Boah, das hat ja nichts mehr mit Wissenschaft zu tun.
2: Und da, ein Schwein, dem die Beine entfernt wurden.
1: Also ich bin ja nicht gerade Vegetarier, aber das ist doch scheiße. Lasst uns die Tiere da rausholen.
2: Wenn man genau hinsieht, entwickeln sich da gerade klitzekleine neue Beine. Seht ihr?
3: Ja, ich zoome mal ran. Oh, das arme Schwein.
1: Ich guck mal, ob ich den Käfig öffnen kann.
3: Lass mich aber zuerst alles filmen, ja?
2: Psst, hört mal.
1: Das ist ganz einfach. Der Code ist leicht zu knacken.
2: Psst, hört doch mal.
3: Der Fahrstuhl.

0: Die Schritte kamen rasch immer näher. Schon betrat ein blonder großer Mann mittleren Alters den Raum, in dem sich Mark, Tommy und Philippus befanden. Er trug einen maßgeschneiderten Anzug und wirkte auf die drei wie eine moderne Version von James Bond. Der Mann lächelte.
1: Sie haben uns.
2: Ihr seid unbefugt eingedrungen.
3: Ach, sagen Sie bloß.
2: Die Stirnkamera. Gib sie mir.
3: Wir haben Pressefreiheit.
2: Nicht hier.
1: Hey, warten Sie mal. Stecken Sie die Pistole weg. Wir sind ja ganz friedlich.
2: Dies ist ein streng abgeschirmter Bereich. Die Experimente sind nicht für die Öffentlichkeit bestimmt.
1: Durch uns werden Sie davon erfahren. Von Ihren kranken Experimenten.
2: Ich glaube nicht, kleiner Mann.
1: Mark! Philippos, lauft!
4: Ich halte ihn auf!
0: Der Schuss löste sich aus der Pistole und traf Tommy in den Bauch. Er blickte auf das Blut, das aus der Wunde trat. Seine Augen füllten sich mit Tränen. Dann fiel er zu Boden. Der blonde Mann bückte sich und fühlte nach dem Puls seines Opfers. Als er sich aufrichtete, waren die anderen beiden verschwunden.
3: Wo sollen wir denn hin? Der findet uns doch hier überall.
5: Versteck dich hinter dem Käfig. Ich suche mal ein Versteck auf der anderen Seite. Wenn er einen von uns entdeckt, haut der andere ihm von hinten eins über.
3: Gut.
0: Mark beobachtete den Mann durch ein Käfiggitter. Erst auf den zweiten Blick fiel ihm auf, dass aus den Körpern der Ziegen mehrere degenerierte und verkrüppelte Beine herausgewachsen waren, die keinerlei Funktion zu haben schienen. Er nahm seine Stirnkamera von seinem Kopf und entfernte die Speicherkarte, die er hinter dem Standfuß des Käfigs deponierte. Sollte man ihm die Kamera abnehmen, hatte er wenigstens noch den Beweis auf der Karte. Schnell legte er eine andere Karte aus der Innentasche seiner Jacke ein.
3: Verpetzt mich nicht.
2: Jungs, es hat keinen Zweck, gebt auf. Ich hab alle Zeit der Welt.
3: Ich hab eine Idee. Was hast du vor?
2: Ich kann warten.
5: Lass mich nur machen.
3: Hast du das vor, woran ich denke?
2: Ihr glaubt doch nicht, dass ich in eine Falle tappe.
3: Du hast den mutierten Affen freigelassen.
6: Ja.
3: Tja, und was wird er wohl machen, wenn er mit dem Kerl fertig ist?
6: Ich hab mal ein Tiervideo von Diane Fossey gesehen. Die hat sich mit den Gorillas unterhalten. Das kriege ich auch hin.
3: Blödsinn. Die hat die Affen jahrelang erforscht.
6: Vertrau mir. Bisher habe ich doch alles hinbekommen, oder?
3: Er kommt.
6: Sei gegrüßt, mein großer Freund. Ganz ruhig. Ich tu dir nichts. Ich hab dich aus dem Käfig geholt. Hey, locker bleiben. Ich,

0: werde auch alle deine Freunde befreien. Versprochen. Ich hau die alle raus. Wir sind auch Freunde. Ja? So ist fein.
1: Der Gorilla hatte den jungen Griechen am Bein gegriffen. Dieser fiel zu Boden. Dann trommelte er sich auf die Brust und widmete sich ausführlich seiner Beute. Der Schlag in den Magen war furchtbar. Ein nie gekannter Schmerz durchzuckte den Studenten.
2: Lass ihn in Ruhe!
1: Mark hatte sich vor dem Affen aufgebaut, machte sich möglichst groß. Er hätte sich besser gefühlt, wenn er wenigstens eine Waffe bei sich gehabt hätte. Irgendetwas. Doch in diesem Raum gab es nicht einmal einen Besen. Der Gorilla sah ihn einen Augenblick etwas verdutzt an. Dann sprang er auf ihn zu, packte ihn am Arm und schleuderte ihn einige Meter weit von sich. Dann widmete er sich wieder seinem ersten Opfer und schlug auf den Körper des Hackers ein, bis dieser nur noch ein wenig an einen Menschen erinnert.
2: Nina, du hattest recht.
1: Als der Gorilla auf Mark zustürmte, hatte er schon längst mit seinem Leben abgeschlossen. Er konnte seinen Arm nicht mehr bewegen, der offenbar gebrochen war. Der Gorilla griff nach dem verletzten Arm. Es knackte abermals. Und eine erlösende Ohnmacht umfing Mark.

0: Als Mark zu Bewusstsein kam, lag er in einem Bett, angeschlossen an verschiedenste piepsende Apparaturen. Seine Beine und Arme waren an das Bett fixiert. Seine Arme? Er drehte seinen Kopf. Da, wo sich vorher sein rechter Arm befunden hatte, war nun nichts. Nur ein bandagierter Armstumpf. Weiß, mit einem durchscheinenden Rot. Die Tür des Krankenzimmers wurde geöffnet und eine junge, blonde Frau trat herein.
1: Sie sind wach. Wie schön. Wie geht es Ihnen?
2: Oh, wo bin ich hier? Oh, in einem Krankenhaus? Wie hat man mich gefunden? Der Affe, er...
1: Psst, nicht so viele Fragen auf einmal. Sie müssen sich schonen. Es wird gut für Sie gesorgt. Wie heißen Sie?
2: Mark Schmiedel. Und wer sind Sie?
1: Sie können Annika zu mir sagen.
2: Annika. Dann bin ich immer noch im Labor von Dr. Nyström?
1: Natürlich. Man wird sich hier um Sie kümmern, Mark. Bald sind Sie wieder auf dem Damm. Und Ihr Arm, er war komplett zerschmettert. Wir mussten ihn amputieren. Sie werden einen neuen bekommen, ein exaktes Ebenbild. Dr. Nyström hat Sie in Ihr Programm aufgenommen.
2: Sie meinen mir extra neuer Arm? So wie bei den erbarmungswürdigen Kreaturen in den Käfigen, ja? Und was noch? Gleich ein dritter Arm oder ein zweiter Penis?
1: Eine reizvolle Vorstellung. Aber das sollten Sie besser mit Dr. Nyström besprechen.
2: Annika, Sie müssen mir einen Gefallen tun. Sie haben doch mal mit Tommy Mühlhof zusammengearbeitet.
1: Tommy? Unser Praktikant? Wie geht es ihm?
2: Tommy ist tot. Er wurde von diesem blonden Kerl umgebracht.
1: Was sagen Sie? Das ist ja schrecklich.
2: Ich habe alles aufgezeichnet. Sie müssen die Speicherkarte zur Presse bringen und dann informieren Sie die Polizei. Können Sie das tun? Bitte.
1: Ja, sicher. Tommy wollte mit mir ausgehen. Hätte ich doch bloß zugesagt.
2: Tun Sie es für Tommy, damit sein Tod nicht umsonst war. Ich habe die Speicherkarte unter dem Käfig mit den beiden Ziegen versteckt. Direkt hinter dem rechten Standfuß des Käfigs.
1: Das mache ich. Danke, dass Sie mir vertrauen.
2: Tommy hatte in Bezug auf Frauen immer einen guten Geschmack.
1: Danke. Ich sehe später nochmal nach Ihnen.
2: Bis später.
0: Mark sah der jungen Frau hinterher. Er konnte verstehen, dass Tommy sich in sie verschossen hatte. Vielleicht würde er sie einmal einladen, wenn dieser ganze Albtraum für ihn beendet war.

Annika ging durch die Reihen der Käfige. Links und rechts verrichteten die Reinigungsroboter ihr Werk. Traurig blieb sie vor dem leeren Käfig von Kongo, dem Gorilla, stehen und berührte fast sanft die Gitter. Dann löste sie sich und ging ein Stück weiter, bis sie zu Alice und Ellen kam, den vielbeinigen Ziegen. Sie beugte sich runter und fand nach kurzer Zeit die Spur.

0: Speicherkarte.
1: Was hast du da, Annika?
2: Hast du mich erschreckt?
1: Eine Speicherkarte?
2: Ja, von unserem Patienten.
1: Gut. Auf der anderen befand sich nur ein Fickfilmchen. Also nicht das, was wir suchten.
2: Dies ist die richtige. Er vertraut mir.
1: Der junge Mann wird noch lange bei uns bleiben. Endlich haben wir ein menschliches Versuchsobjekt. Deine Geschwätzigkeit kommt uns also ausnahmsweise mal zugute.
2: Ich bin auf unsere Fortschritte gespannt, Mutter.
0: Annika Nyström überreichte die Speicherkarte ihrer Mutter. Diese drehte sie in ihren Fingern, lächelte und warf sie dann vor die Saugvorrichtung eines Reinigungsroboters.

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Marc Schmiedel, Ronald Martin Bayer. Tommy Mühlhoff, Sebastian Schrage. Philippos Christodoulakis, Horst Kurt. Dr. Inga Nyström, Birgit Arnold. Annika, Stefanie Preis. 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Fahrstuhlstimme, Johanna Ehrlich. 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

0: Guten Tag. Wie kann ich Ihnen helfen?
1: Ich suche meinen Bruder. Er ist seit einem Tag verschwunden.
0: Und wie kann ich Ihnen helfen? Wir sind kein Polizeirevier.
1: Ich weiß, dass Mark hier ist. Wenn Sie mich nicht zu ihm lassen, informiere ich tatsächlich gleich die Polizei.
0: Mark? Warum sagen Sie das nicht gleich? Der ist hier. Ach, er hatte einen Unfall.
1: Einen Unfall?
0: Ich bringe Sie zu ihm. Möchten Sie etwas trinken? Einen Kaffee vielleicht?
1: Danke. Ich möchte einfach nur Mark sehen.
0: Kommen Sie. Folgen Sie mir.
2: Guten Tag, Frau Nyström. Bitte wählen Sie Ihr Stockwerk.
0: Kellergeschoss. Wenn Sie möchten, haben wir sogar ein Zimmer für Sie.

0: June blickte auf das Wasser, das vom Bug der Motorjacht mit dem Namen Hungrige Seemöwe geteilt wurde. Sie hatte sich vorne über die Reling gebeugt und war fasziniert von dem Anblick. Dabei wusste sie ganz genau, dass jede ihrer Bewegungen in ihrem knappen, schwarzen Bikini von dem Mann hinter dem Steuer ganz genau beobachtet wurde. Es machte ihr nichts aus. Roberto, ein Mann mittleren Alters mit Halbglatze, sollte auch etwas davon haben, dass er sie eingeladen hatte. Er war zwar ein ziemlicher Großkotz, dafür aber sehr spendabel. Sie strich sich eine blond gefärbte Strähne aus dem Gesicht und schlenderte zum hinteren Teil der Yacht, als die Geschwindigkeit langsam gedrosselt wurde.
1: Mir gefällt, was ich da sehe.
2: Du meinst die wundervolle Weite? Das blaue Meer und der ebenso blaue Himmel?
1: Das auch. Aber das kann ich jeden Tag haben. Ich meine natürlich dich.
2: Ach ja?
1: Die Schönheit meiner Frau lässt leider zusehends nach. Da helfen auch die Botox-Spritzen nicht mehr. Und langsam bin ich es auch leid, die teuren Operationen für sie zu bezahlen.
2: Bei mir ist alles echt.
1: Deshalb bist jetzt ja auch du auf meinem Boot und nicht meine Frau.
2: Ich werde mich auch gleich dafür erkenntlich zeigen, Kapitän.
1: Das hatte ich gehofft, du kleine, geile Schnecke. Ich mach mich mal eben frisch.
2: Ist gut. Ich genieße so lange noch die Sonne.
1: Ich rufe dich an.
0: June entfernte ihr Bikini-Oberteil und legte sich auf eine Decke. Sie schloss einen Augenblick ihre Augen. Das Mädchen schmunzelte. Vermutlich schluckte Roberto gerade kleine blaue Pillen. Er war vielleicht sogar älter als ihr Vater und das sah man ihm auch an. Aber er hatte Geld, viel Geld. Und June war jung. Was war schon dabei, wenn sie es sich im Urlaub gut gehen lassen würde? Und wenn sie dafür mit dem alten Knacker schlafen musste, dann war das eben so. Sie konnte ihm gut etwas vorspielen. Dauerte ja nicht viel länger als eine Minute.
2: Langsam könnte er aber fertig werden. Roberto? Roberto? Roberto? Ich schlafe ja gleich ein. Okay, ich komme jetzt. Roberto? Wo steckst du denn?

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0: Das ist doch nicht echt. Ein Scherz von Genghis.
1: Glaub ich nicht. Komm, hilf mir. Wir müssen es zur Station bringen.
0: Wenn das Ding wirklich echt ist, dann geben wir die Geschichte ein, Gas.
1: Ja, das ist besser als ein Sechser im Lotto.
2: Dr. Chodokshi'in Toba war ein großer Mann. Und er musste seinen Kopf einziehen, als er die Schleuse betrat. Der Mongole war der wissenschaftliche Leiter dieser Unterwasserstation vor der australischen Küste. Er ging auf den Neuankömmling zu, Dr. Gaspard Bellon, der mit einem U-Boot der australischen Regierung von Sydney hergebracht worden war. Der Enddreißiger galt als besondere Koryphäe in der Evolutionsbiologie.
3: Oh, schön, dass Sie so schnell kommen konnten, Dr. Bellon.
4: Mir blieb nach Ihrer Anfrage ja nichts weiter übrig. Ich bin wirklich sehr gespannt darauf, welche Entdeckung Sie gemacht haben, Dr. Toba.
3: Möchten Sie sich erst etwas frisch machen?
4: Wenn Sie nichts dagegen haben, würde ich lieber Ihren Fund sofort sehen. Meine Neugier bringt mich um.
3: Das glaube ich. Ihr Gepäck können Sie so lange hier liegen lassen. Hier kommt nichts weg.
4: Sind auch nur ein paar Unterhosen drin.
2: Ja. Gaspard Bellon folgte dem großen Mongolen, der ihm auf Anhieb sympathisch war. Die Gänge waren eng, aber gut beleuchtet. Er staunte, welch einen weiten Weg sie zurücklegen mussten. Toba schien seine Gedanken zu lesen.
3: Die Station hat etwa die Größe eines Fußballfeldes.
4: Schon mal die Meilen gezählt, die sie täglich zurücklegen?
3: Nein, aber wir benötigen keinen extra Fitnessraum. So, da wäre ich. Darf ich vorstellen? Gaspard Bellon.
5: Ach ja, guten Tag. Mein Name ist Dr. John Vogel. Meine Assistentin, Laura Ward.
6: Freut mich.
4: Hallo.
7: Dr. Levy. Sarah.
4: Hallo.
3: Und das ist unser neuer Freund.
2: Dr. Toba deutete auf ein Wesen, das auf einem Behandlungsbett lag und an einigen Maschinen angeschlossen war. Es erinnerte entfernt an einen Menschen. Doch sein ganzer Körper war von glänzenden Schuppen besetzt wie die eines Fisches. Im Gesicht dominierten lidlose, runde Augen, die an die Decke starrten. Der Mund war rund und wulstig und geöffnet. Eine spitze Zahnreihe war zu erkennen, die an einen Hai erinnerte.
4: Wahnsinn! Und es lebt noch?
5: Es gibt Lebenszeichen, ja, wenn auch schwach. Mhm.
4: Wenn das hier nicht so eine Unterhaltungssendung ist mit einer versteckten Kamera, dann ist das die Entdeckung des Jahrhunderts.
7: Kein Fake. Alles echt. Ja. Unsere Leute entdeckten es gestern bei einem Tauchgang.
4: Darf ich mal sehen?
7: Selbstverständlich.
4: Es hat Lungen und Kiemen.
5: Ja.
4: Wie bei der Embryonalentwicklung des Menschen.
7: Ich hoffe so sehr, dass wir es durchbringen können.
4: Die Haut. Sie verfärbt sich bei Berührung.
7: Oh ja. Als wir es fanden, war es ganz dunkel.
4: Meine Universität hat mir 2 Wochen genehmigt. Ich bin froh, dass ich meine Tiefenangst einigermaßen im Griff habe. Zunächst war ich mir nämlich nicht sicher, ob ich es packen würde, aber der Doc hat mir einige Pillen verschrieben. Ich denke, es wird schon gehen.
5: So ging es uns allen. Und ich bin nun schon mehrere Monate hier.
7: So, ich verabschiede mich erstmal. Wir sehen uns später, ja?
5: Ja.
4: Bis später.
3: Ich helfe dir gleich.
7: Nicht nötig. Lass dir Zeit.
3: Wir haben heute Abend einen kleinen Umtunk. Sie sind auch eingeladen, Dr. Bellon. Dr. Levy feiert Ihren Geburtstag.
4: Oh, danke. Ich komme gern.
3: Und dann lernen Sie auch den Rest unserer kleinen Mannschaft kennen.

0: Als Gaspard Bellon gegen Abend in den Aufenthaltsraum der Station kam, war dieser mit einer Pappgirlande und einem roten Luftballon geschmückt. Auf dem Tisch stand buntes Geschirr, eine weiße, brennende Kerze, einige Flaschen Wein, Tiefkühlfrikadellen, Würstchen und Kartoffelsalat. Neben einem Stuhl in der Ecke mehrere Kisten Bier und andere Getränke. Zwei ihm unbekannte Männer saßen bereits an dem Tisch und hatten jeweils eine Flasche Bier vor sich stehen. Einer winkte ihn zu sich.
1: Ah, Sie sind also der berühmte Evolutionsexperte.
2: Gaspard, wir können uns gerne auch duzen.
1: Freut mich. Ich bin Vic

0: Ja. Gas, willst du ein Bier?
1: Da sage ich nicht nein.
2: Ja, wir beide haben den Fischmann gefunden.
1: Eine wirklich tolle Entdeckung habt ihr dort gemacht.
0: Bier, dein Bier.
1: Danke.
2: Ah, du hast ihn dir bereits angesehen?
1: Ja, aber nur kurz.
2: Oh, da kommen die anderen.
1: Ui, Dr. Levy hat sich ja ganz schön rausgeputzt.
2: Vorsicht, mein Freund. Die hat Genghis schon für sich reserviert.
1: Genghis?
2: Na, Dr. Toba. Der ist Mongole, da hat der Spitzname.
1: Sehr originell.
3: So.
4: Schön, dass Sie gekommen sind, Dr. Pillow.
1: Ja, aber gerne. Das hier ist für Sie.
4: Ein Geschenk?
1: Ja. Hoffentlich können Sie meine Krakelschrift auch lesen.
4: Das ist aber nett. Eine Einladung nach Sydney. Dankeschön.
1: Ich würde Ihnen meinen Arbeitsplatz zeigen und Ihnen einen Einblick in meine Forschungen geben. Und wenn Sie möchten, könnten wir anschließend etwas essen gehen.
4: Das werde ich einrichten, wenn ich das nächste Mal in Sydney bin. Einen Termin werden wir schon finden.
5: Oh, aber das kann noch dauern. Schließlich haben wir hier noch eine Menge zu tun.
4: Eifersüchtig? Du lädst mich ja nie zum Essen ein.
5: Die Auswahl an guten Restaurants ist hier unten ja auch sehr beschränkt.
4: So, jetzt haut rein. Mit Getränken habt ihr euch ja schon versorgt. Dr. Vogel, ein Gläschen Wein?
6: Da sage ich nicht nein.
4: So, bitte sehr.
6: Auf Ihr Wohl, Dr. Levy.
5: Sarah, heute ist ein besonderer Tag. Und ich spreche nicht von unserer Entdeckung. Zum einen, darf ich das verraten, feiern wir heute deinen 43. Geburtstag.
2: Zum hoch soll sie leben, hoch soll sie leben, dreimal hoch.
0: Alles Gute, Dr. Levy.
6: Ja.
4: Das ist lieb, danke euch. Hm. Aber jetzt weiß ich, warum Viktor kein Sänger geworden ist.
5: Moment. Es gibt noch etwas.
4: Toba, warum gehst du auf die Knie? Du willst doch nicht etwa ein...
5: Und ob? Hä? Sarah Levy, willst du meine Frau werden?
4: Ja.
5: Ja?
4: Ja!
6: Schön. Diesen Tag werden wir wohl nie vergessen.
7: Nora Ward hatte sich in einen Bürostuhl im Labor gefläzt und ihre Schuhe abgestreift. Ihre Beine ruhten nun auf dem Schreibtisch. Sie las in einem Buch, ein Schundroman um eine Frau, die sich in einen Schotten aus längst vergangener Zeit verliebt hatte. Nach einigen Seiten legte sie es beiseite.
8: Ach Mann, alle feiern und betrinken sich und ich hocke hier mit Aquaman und führe Selbstgespräche. Das habe ich nur der Levy zu verdanken. Die kann mich nicht leiden. Wärst du doch wenigstens so hübsch wie die Comicfigur. Aber mit deinen bunten Schuppen beeindruckst du mich nur wenig. Hey, warst du das? Wohl nicht.
2: Hallo.
8: Mensch, Viktor, hast du mich erschreckt?
2: Warum so schreckhaft? Machst normalerweise nicht den Eindruck, als wärst du besonders furchtsam.
8: Ach, ich weiß auch nicht. Bin wohl übermüdet.
2: Ja, hab dir ein Bier mitgebracht. Und hier etwas von dem üppigen Geburtstagsmahl.
8: Sieht zwar nicht unbedingt lecker aus, aber ich verhungere. Danke, dass du an mich gedacht hast.
2: Oh, wir wurden gerade Zeuge eines superspießigen Heiratsantrags.
8: Ist nicht wahr. Was will Dr. Toba bloß von der?
2: Naja, so schlecht sieht sie ja nur nicht aus. Wenn ich es nicht wüsste, hätte ich sie 10 Jahre jünger geschätzt.
8: Nee, die hat doch schon voll die Krähenfüße um die Augen.
2: Ah, du bist gern die kleine Zicke, oder?
8: Schlimm.
2: So bleibt es immer unterhaltsam mit euch. Was macht eigentlich unser Gast?
8: Weiß ich doch nicht. Ich dachte, der Franzose wäre bei euch.
2: Ach, den meine ich doch nicht. Gaspar ist drüben. Hier.
8: Ach so, du meinst den Fischmann. Der sondert komische Geräusche ab.
2: Vielleicht wacht er auf.
8: Wollen wir es mal hoffen. Na dann, auf sein Wohl.
1: Sag mal, Gas, wenn Dr. Levy mit dem Stationschef zusammen ist, warum spricht sie ihn dann immer mit seinem Nachnamen an?
0: Irgendwie ist das bei denen das Gleiche, hat er mir mal erklärt. habe ich aber nicht ganz verstanden. Ist mir auch egal, für mich ist der sowieso Chingis.
1: Aber nur, wenn er nicht hinhört, oder?
0: Na klar, er mag den Namen gar nicht. Entschuldige mich einen Moment, Gaspar. Ich sehe mal nach, wo denn Victor abgeblieben ist.
1: Ich meine, der wollte zu dieser Assistentin. Hab ihren Namen vergessen.
0: Zu Nora? Das kann ich mir gut vorstellen. Bin gleich zurück.
6: Warten Sie, Gas. Ich komme ein Stück mit. Muss mal austreten.
0: Langsam, Dr. Vogel. War das etwa ein Bier zu viel?
6: Ich trinke nur Wein, bin aber nichts mehr gewohnt, wenn ich Ihnen Geschichte aus meiner Studienzeit erzählen würde.
0: Was halten Sie von Dr. Bellon?
6: Ich weiß es noch nicht. In Kollegenkreisen heißt es, dass er schon mal psychische Probleme gehabt haben soll. Aber die Leute reden viel. Sein Fachwissen muss er allerdings auch erst mal die kommenden Tage unter Beweis stellen.
0: Die Klischees über Franzosen scheinen zumindest zu stimmen. Wir sollten auf unsere beiden Kolleginnen Acht geben.
6: Ich glaube, Miss Ward kann gut auf sich allein aufpassen und Dr. Levy sicherlich auch. In Israel haben sie immer noch eine kämpferische Grundausbildung.
0: Stimmt, da hat sie schon mal drüber gesprochen.
6: Ja, hier biege ich ab. Der Wein will raus.
0: Viel Erfolg. Vielen Dank, Victor, dass du mich mit diesen hochgebildeten Nasen allein gelassen hast. So, mal schauen, was ihr beiden so im Labor treibt. Hey, da scheint es ja heiß herzugehen.
7: Dr. Toba und Dr. Levy setzen sich zu dem Franzosen, der gedankenverloren auf sein Bierglas starrte. Erst jetzt registrierten sie, dass er der einzig verbliebene Gast war.
4: Auf einmal alle weg? Wo ist denn Dr. Vogel?
1: Wollte zur Toilette. Wird wohl gleich wiederkommen.
4: Darauf würde ich nicht wetten. Weißt du noch, Toba?
5: Ja, ist schon mal auf dem Örtchen eingeschlafen, der Gute. Nun, er ist auch nicht mehr der Jüngste.
1: Übrigens, meinen Glückwunsch zu dem gelungenen Antrag.
5: Danke. Ich tue mich schon länger mit dem Gedanken. Heute war die perfekte Gelegenheit.
4: Ich dachte schon, er fragt nie. Was?
0: Sie sind tot. Nora und Victor sind tot.
4: Oh mein Gott.
5: Nun mal langsam. Was hast du gesehen?
0: Das Wesen. Es ist aufgestanden. Es hat sie getötet.
4: Was?
0: Und nun wird es uns töten.
5: Warte. Ich muss überlegen.
0: Wir brauchen eine Waffe.
1: Ich habe eine Leuchtpistole dabei.
4: Eine Leuchtpistole? Wo haben Sie die denn her?
1: eBay. Ich bin eben gerne für alle Eventualitäten gerüstet.
4: In unserer Unterwasserstation?
1: Na, Sie sehen ja, dass die Idee nicht verkehrt war. Vielleicht können wir es damit irgendwie bekämpfen. Schätze, das brennt fürchterlich, wenn man es abbekommt.
5: Gut. Holen Sie die Pistole. Gas begleitet Sie. Wir sollten uns nicht allein durch die Gänge bewegen.
0: Gut.
1: Und was ist mit Ihnen?
5: Ich muss die Aufzeichnungen retten. Mein Notebook ist in meinem Quartier. Sarah kommt mit mir.
4: Ja.
5: Wir treffen uns an der Schleuse.
1: Okay.

0: Das Barbelon ging dicht hinter Gas, der sich blind in der Station auskannte. Schnell hatten sie den Raum erreicht, in dem Gaspar sich am Nachmittag eingerichtet hatte. Vor der Tür blieb Gas stehen und drehte sich langsam um.
1: Gaspar?
2: Ja, was ist denn?
1: Ich frage mich gerade, wie wir alle aus der Station entkommen sollen.
2: Ich denke mit dem U-Boot.
1: Das ist ein Zwei-Mann-U-Boot.
2: Meinst du, die haben uns absichtlich gelenkt? Merd. Warte, ich hole die Waffe.
1: Mach schnell. Ich kenne eine Abkürzung durch den Toilettenbereich. Der hat von zwei Seiten einen Eingang.
2: Hab sie im Koffer. Da ist die Pistole. Aber wo ist die Schachtel mit den Patronen? Ich hatte sie doch... hier. Da ist das Monster.

0: Ich kann nicht. Du Monster, kommst hier nicht rein.
1: Eine Weile noch drängte sich Gaspar Bellon dicht an die Tür und lauschte. Er hörte nichts mehr. Nur sein Herz pochte unaufhörlich. Und jetzt merkte er auch den Alkohol. Ihm wurde schwindlig. Er atmete einige Male durch und bestückte seine Leuchtpistole mit einer Patrone. Dann öffnete er langsam die Tür und betrat den Flur.
0: Gas. Was hat er noch gesagt? Bei den Toiletten. Wo zum Teufel sind denn noch die Toiletten? Hier sieht alles gleich aus. Gaspar, konzentriere dich.

0: Dr. Rocky, es tut mir leid, ich kann nicht.
1: Der Franzose rannte durch den Toilettenbereich, blieb kurz an einem Waschbecken stehen und übergab sich. Er hatte Dr. Vogel in seiner Panik direkt ins Gesicht geschossen, als dieser auf einmal vor ihm aufgetaucht war. Doch er musste nun an sich selbst denken. Er raffte sich auf und spurtete weiter.

0: Dr. Bellon.
1: Sie Mistkerl. Wollten Sie einfach ohne uns abhauen?
0: Wie bitte?
2: Wo ist Gas?
1: Er ist tot. Aber mir wird es nicht so gehen. Diese hier verschafft mir einen Erste-Klasse-Platz in dem U-Boot.
0: Sie zielen mit einer Leuchtpistole auf mich? Lächerlich.
1: Dr. Vogel hat nicht gelacht, als ihm das Geschoss das Gesicht verbrannt hat.
2: Was haben Sie getan?
1: Spielt jetzt keine Rolle. Wer kann das U-Boot steuern?
2: Sie werden sich dafür verantworten müssen.
0: Sarah, steig bitte ein.
2: Nein, ich... Deine Arbeit ist zu wichtig.
1: Los, machen Sie schon.
0: Sarah, ich werde versuchen, mich hier zu verbarrikadieren. Informiere das Rettungsteam.
2: Ich komme dich holen.
0: Da, nimm das Notebook mit.
3: Sarah Levy umarmte den um zwei Köpfe größeren Mongol.
0: Ja, bis bald.
3: Dieser küsste sie auf die Stirn und drückte ihr dann sein Notebook in die Hand. Er blickte ihr hinterher, als sie das Mini-U-Boot bestieg. Gaspard Berland setzte sich neben sie, seine Leuchtpistole in lächerlicher Weise auf sie gerichtet. Dr. Toba schloss die Tür zur Schleuse, die augenblicklich geflutet wurde.

0: Während der Fahrt sprach Sarah Levy kein Wort mit Gaspar Bellon. Nach kurzer Zeit tauchten sie auf und Sarahs Blick wanderte auf einen Monitor.
1: Da sehe ich was.
2: Können Sie das nicht noch etwas ranzoomen?
1: Moment.
2: Das ist eine Motorjacht. Hungrige Seemöwe.
0: Sarah steuerte das kleine U-Boot zu der Yacht. Sie öffneten die obere Luke und es gelang den beiden an Bord zu klettern. Das Oberdeck war menschenleer.
2: Ich nehme das. Geben Sie her.
3: Vorsichtig. Auf dem Notebook befinden sich alle wichtigen Forschungsergebnisse der letzten Monate.
4: Hey, ist hier niemand?
3: Informieren Sie die Küstenwache, Bellon. Ich werde wieder ins U-Boot steigen und Toba raufholen. Sind Sie verrückt geworden? Sie haben in die Luke des U-Boots geschossen. Es fängt an zu brennen.
4: Sie glauben doch nicht, dass ich mir von Ihnen meine Karriere zugrunde richten lassen werde.
3: Hören Sie, Bellon. Gaspar, Sie können nicht klar denken. Der Stress, dazu der Alkohol. Sie verurteilen Toba damit zum Tode.
4: Springen Sie.
3: Was?
4: Das hier ist meine letzte Patrone. Springen Sie oder ich schieße auch Ihnen mitten in Ihr schönes Gesicht.
3: Sie sind vollkommen wahnsinnig.
4: Sie haben es so gewollt.
0: Sarah kam es wie in Zeitlupe vor, als Dr. Bellon die Pistole aufklappte und die Patrone einlegte. Sie drehte sich abrupt um und rannte die Stufen hinab zum Unterdeck. Sie stolperte über die halbnackte Leiche einer jungen Frau, rappelte sich wieder hoch und fiel fast in den nächsten Raum. Sie verriegelte die Tür hinter sich und bemerkte erst dann, dass sie sich in einem Badezimmer befand. Die Scheiben der Dusche waren blutverschmiert und sie wandte sofort den Blick ab, da sie dort eine weitere Leiche vermutete.
4: Komm raus da!
3: Sie schreien!
4: Was machst du da?
0: Sarah hatte mit ihrem Ellbogen den Spiegel eingeschlagen. Sie griff nach der größten Scherbe, achtete nicht weiter darauf, dass sie in ihrer Hand schnitt, überlegte nicht lange, riss die Tür auf und rammte sie in den Hals von Bellon. Dieser taumelte rückwärts, ging auf die Knie und fühlte mit seiner Hand nach dem Gegenstand. Mit einem Ruck riss er die Scherbe heraus und versuchte mit beiden Händen den Blutschwall zu stoppen. Sarah Levy zwängte sich an dem Knienden vorbei und wich der Hand aus, die versuchte, sie an der Fessel zu fassen. Sie wusste, dass dem Mann nun nicht mehr zu helfen war. Sie rannte nach oben und blickte über die Reling. Das U-Boot brannte immer noch. Die Wissenschaftlerin überlegte nicht lange und eilte zum Steuerbereich der Yacht.
3: Mayday! Mayday! Mayday! Yacht, hungrige Seemöwe, in Seenot. Rufzeichen. HBY4793 MMSI 26808942 Mayday!
0: Ach. Wütend warf sie das Funkgerät auf das Steuerpult. Es meldete sich niemand. Sie beschloss, das Schiff selbst zur Küste zu lenken. Schnell erledigte sie die nötigen Handgriffe und schon setzte sich die Yacht in Bewegung.
3: Halt durch, Toba.
0: Nach 1,5 Stunden erreichte Sarah den Hafen von Sydney und verzweifelte augenblicklich. Sie hörte Schüsse, Sirenen, Schreie. Sie sah Hunderte, nein, Tausende der geschuppten Wesen, die im Schein der orangenen Straßenlaternen an Land kamen. Die Wissenschaftlerin sackte in sich zusammen. Die Tränen rannen nur so von ihren Wangen hin. Nach einiger Zeit bemerkte sie etwas in der hinteren Gesäßtasche. Sie holte ein Stück Papier hervor. Etwas feucht mit verschmierter Schrift. Eine Einladung nach Sydney, der schönsten Stadt Australiens. Sie knüllte die Nachricht zusammen und warf sie über Bord. Langsam sog sich das Stück Papier voll Wasser und würde nun untergehen, wie auch der Rest der Menschheit.

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1: Oh.

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0: Hallo? Kannst du mich hören? Hallo? Eingeschaltet habe ich es doch. Die Dioden leuchten, hier kommt aber nichts an. Kann dich nicht hören, aber wenn bei dir nichts ankommen würde, wären die Dioden dunkel. Egal, ich plapper jetzt einfach mal drauf los. Ich habe das Orotech-Tool gefunden und mir hinters Ohr geklemmt. Ich kenne mich etwas damit aus, da mein Vater Entwickler für Ikalion-Tech war. Soviel ich weiß, war das ja eine Tochterfirma. Warte mal. Nur eine streunende Katze. Ich wüsste gern, wer du bist. Wie soll ich mir dich bloß vorstellen? Ich denke, du bist männlich. Hast Ähnlichkeit mit Tom Lorry, dem Sänger von Lovefield. Leider ist er auch schon tot. Ist 2036 gestorben. Kurz nachdem das RP-Virus über die Menschheit gekommen ist. Ist dir nun auch schon wieder 3 Jahre her. Wo du wohl bist? Sitzt du in einem unterirdischen Schutzbunker mit einem riesigen Kopfhörer und hörst dir mein Geschwafel in Stereo an? Oder auf einer geheimen Raumstation? Eher unwahrscheinlich. Ach, und ich muss mich ja auch noch vorstellen. Ich bin Jasmin. Jasmin Möller.
1: Morgen.
0: Oh, gut geschlafen? Ich auch, danke der Nachfrage. Gestern warst du auf einmal weg. Hattest du keine Lust mehr auf mich oder war es nur eine technische Störung? Vielleicht ein Wackelkontakt? Ich wollte... Super. Ist schon... So, jetzt geht es wieder. Ich bin inzwischen zum Supermarkt aufgebrochen. Wollte noch einmal gucken, was es noch gibt. Dann mache ich mich auf und verlasse die Stadt. Wie soll ich dich überhaupt nennen? Vielleicht Watcher oder Watchman? Nee. Ist auch doof, du kannst mich ja nicht sehen. Dann doch eher... Lauscher. Ja, das passt doch. Ich dachte, ich erzähle dir erstmal etwas über mich. Ich gehöre zu den wenigen Glücklichen, die von dem RP-Virus verschont geblieben sind. Offensichtlich bin ich immun. Hab schon welche gesehen, hielt mich jedoch versteckt. Immerhin bin ich nicht der letzte Mensch der Welt, wie du ja auch beweist. Da ist der Supermarkt. Gibt aber nicht mehr viel. Hier haben sich mein Bruder und ich immer bedient. Olli ist vor wenigen Wochen gestorben. Er war krank, allerdings war es nicht das Virus. Meine Eltern hatten es aber. Die bekamen kurz nachdem das RP-Virus publik gemacht wurde, diese Krankheit. Also so vor ungefähr 3 Jahren. Sieht ja erst aus wie Masern. Dann verfärben sich die Pusteln und platzen auf. Da war ich gerade 18. Mein Bruder ist 1 Jahr älter.

Hier müsste doch so ein Frischgemüsetopf liegen. Ah, da ist er ja. Die Dose ist etwas zerdrückt, deshalb haben wir zunächst die anderen genommen. Seit einem Monat abgelaufen. Wird aber wohl noch gut sein. Die Süßigkeiten sind schon lange aufgebraucht. Ich war nie dick, hatte vielleicht 3 oder 4 Kilo zu viel. Jetzt sind es wohl 5 zu wenig. Früher hätte ich wer weiß was dafür gegeben. So, eben noch die Dose in den Rucksack verstauen. Okay, damit verlasse ich die Stadt. Ich habe vor, nach Norden zu gehen, nach Menden im Sauerland. Da wohnen Verwandte von mir. Ja, du hast richtig gehört. Gehen. Ich habe keinen Führerschein. Meine letzte Fahrt endete im Straßengraben. Das mache ich so schnell nicht nochmal. Also, tschüss, Heimatdorf. Wahrscheinlich werden wir uns nicht wiedersehen.

0: Siehst du das? Da hinten ist ein Feuer.
1: Ach, was rede ich wieder für einen Blödsinn? Sehen, na klar.
0: Da sitzt ein Mann. Keine Ahnung, wie alt er ist. Vielleicht 80? Kannst du schlecht schätzen. Soll ich mal hingehen? Der ist zu klapprig, um mir etwas zu tun. Okay, ich mach's.
2: Wer bist du? Bleib da stehen.
0: Frieden? Ich hab nichts Böses vor.
2: Willst du mich bestehlen?
0: Nein, wirklich nicht. Ich war nur neugierig. Hab schon länger keinen anderen Menschen mehr gesehen, außer meinem Bruder.
2: Er soll rauskommen.
0: Wer? Mein Bruder? Der ist am 20. April gestorben.
2: Das tut mir leid.
0: Ich sah das Feuer und dachte...
2: Na komm, setz dich schon her.
0: Danke. Ich heiße Jasmin.
2: Dr. Rudolf Hofmeister.
0: Sind Sie Arzt?
2: Ja, ich war Arzt in der alten Welt. Willst du einen Teller Suppe?
0: Danke, gerne. Ich habe eine eigene Schale dabei.
2: Nimm dir.
0: Oh, ist die gut.
2: Wo willst du hin?
0: Erstmal nach Norden, ins Sauerland. Da wohnen meine Tante, mein Onkel und meine Cousine Paula.
2: Bist du dir sicher, dass du weißt schon?
0: Nein, wir haben einige Male telefoniert, aber jetzt schon länger nicht mehr. Die Netze funktionieren ja nicht mehr. Und dann wurde mein Bruder krank und ich habe mich um ihn gekümmert.
2: Ich glaube, so ging es jedem von uns.
0: Haben Sie noch jemanden?
2: Meine Frau ist vor wenigen Tagen gestorben.
0: Oh, mein Beileid.
2: Danke. Sie hat lange mit dieser Krankheit gerungen.
0: Scheiß Krankheit.
2: Ich will übrigens nach Hamburg.
0: Haben Sie da auch noch Verwandte?
2: Nein, aber einige wissenschaftliche Kollegen, die in einem Institut an einem Gegenmittel forschen. Und vielleicht kann ich Ihnen dabei helfen. Ich habe da etwas herausgefunden, das die Forschung revolutionieren dürfte.
0: Aber haben Sie nicht gesagt, Ihre Frau wäre gestorben?
2: Ja, sie war schon zu schwach für die Prozedur. Es gab erste Erfolge, doch dann fiel Katrin in ein Koma. Ich habe alles genau notiert.
0: Ein Büchlein? Haben Sie Ihre Ergebnisse aber handschriftlich da eingetragen?
2: Was ist denn dagegen einzuwenden?
0: Naja, das ist schon etwas oldschool, finde ich.
2: Du denkst, ich wäre ein alter Mann, der nie etwas mit einem Computer am Hut hatte. Nein, so ist es nicht. Aber das schien mir am sichersten. Das kann jeder lesen, welches System auch auf dem Computer aufgespielt ist. Ob man Strom hat oder nicht.
0: Ja, Sie haben... Ich. Da bist du ja wieder. Warst ein paar Tage weg. Zumindest brannte die Diode nicht mehr, deshalb nehme ich es einfach mal an. Ich bin nun zusammen mit Rudi unterwegs nach Norden, also Dr. Hofmeister. Ich darf ihn jetzt duzen. Er ist ziemlich nett und begleitet mich bis nach Menden. Das ist der Ort, an dem mein Onkel lebt. Ach, das hatte ich dir ja schon erzählt. Rudi hat ein Fahrrad. Da verstauen wir unsere ganzen Sachen und brauchen sie nicht mit rumschleppen. Ist ganz praktisch. So, ich gehe mal wieder zurück. War nur austreten. Er wartet da hinten im Hauseingang. Oh, da stehen welche bei ihm. Ein Mann und eine Frau. Sehen ziemlich abgefragt aus. Er hat einen lang verfilzten Bart. Wie alt mag er sein? Höchstens 30. Sie noch einige Jahre jünger.
3: Hey, Alter, ist das etwa dein Liebchen?
2: Was?
3: Beruhig dich, war nur ein Scherz.
1: Was wollt ihr von uns?
3: Nicht so unfreundlich, alles cool.
4: Hi, ich heiße Melanie und das ist mein Freund Simon.
3: Habt ihr was zu essen für uns? Wir hatten schon seit Tagen nichts mehr.
4: Wir existieren praktisch nur von Luft und Liebe.
3: Ja, yeah, vor allem von letzterem Baby.
1: Wir haben selber nicht viel. Ich habe noch eine Dose mit Suppe. Die kann ich euch geben.
4: Das ist aber nett von dir.
3: Wenn ich es recht überlege, werden wir noch etwas bei euch bleiben. In großen Gruppen lebt es sich sicherer.
2: Meinetwegen. Aber morgen früh brechen Jasmin und ich zeitig auf.
4: Oh, fein. Endlich mal wieder maleren Menschen.
3: Wo wollt ihr hin?
1: Nach Menden. Sauerland.
3: Hey, Alter. Und du bist wirklich Doktor? Man könnte meinen, du bist Koch. Die Suppe war echt gut.
4: Lecker.
2: Na, sehr viel gehört ja nicht dazu, eine Dosensuppe auf dem Feuer warm zu machen.
3: Na, Melanie würde ich das nicht zutrauen. Aber im Ernst, vielleicht kannst du sie mal untersuchen. Sie hat Angst, dass ich ihr ein Baby gemacht habe. So oft wie wir in den letzten Tagen gepoppt haben.
1: Wo habt ihr euch kennengelernt?
4: Keine Ahnung, wie der Ort hieß.
3: Hab sie vor 2 Monaten in einem Kellerloch gefunden. Durchnässt wie ein neugeborener Pudel. Seitdem kümmere ich mich um sie. Und ich habe ja auch was davon.
4: Du meinst wie ein begossener Pudel.
3: Wir haben einige komische Leute getroffen, nicht wahr, Kleines? Aber ich zeig euch was. Dieser Baseballschläger hat sie uns alle vom Leib gehalten.
1: Ist das Blut?
3: Was denkst du?
4: Simon kann ein Löwe sein, wenn es darum geht, mich zu verteidigen.
3: Aha.
2: Na dann, wir werden uns jetzt schlafen legen. Ist schon spät.
3: Nix da, zuerst trinken wir noch was. Wir haben Wodka dabei.
2: Danke, aber ich trinke nicht mehr. Die Zeiten sind schon lange vorbei.
3: Kommt nicht in Frage, ich bestehe darauf.
1: Gleich. Ich muss jetzt erstmal für kleine Königstiger.
3: Also wenn du pissen musst, dann sag das doch auch. Wir sind doch unter uns.
1: Gut, bis gleich. Ich wollte kurz mit dir allein sprechen, Lauscher. Scheiße, an wen sind wir da nur geraten? Ich finde ihn recht unsympathisch und irgendwie unheimlich. Und sie scheint ihm regelrecht hörig zu sein. Was mache ich denn jetzt? Einfach abhauen und Rudi allein lassen wäre ziemlich mies. Das kann ich nicht machen. Aber wie werden wir die anderen wieder los?
4: Jasmin, wo bist du? Ich soll dich holen. Es ist besser, wenn du kommst. Simon wird schnell ungeduldig.
1: Ich komme schon.
4: Was hast du da für einen schönen Ohrschmuck? Blinkt ab und zu.
1: Das ist ein Hörgerät. Ich bin schwerhörig, weißt du?
4: Oh, ach so. Sieht aber cool aus.
1: Danke.
3: Hey, jetzt kommt schon. Die Flasche ist bereits halb leer. Boah, der Alte kann schlucken, sag ich euch. Hier, Kleine, nimm einen kräftigen Schluck. Der haut rein, was? Hier, Mel.
4: Nee, lieber nicht. Wenn ich tatsächlich schwanger bin, ist das doch nicht gut für das Kind.
3: Trink.
4: Okay.
2: Lassen Sie sie doch, wenn sie nicht will.
3: Misch dich da nicht ein, Alter. Das ist mein Mädchen. Ist wohl scharf auf sie, hä? Macht sie dich an?
2: Reden Sie keinen Unsinn.
3: Was sagst du? Beleidigst du mich hier vor den Frauen?
0: Hör doch auf. Ich nehme gern noch einen Schluck.
3: Komm, Alter. Steh auf. Mal sehen, was du so drauf hast.
2: Junger Mann, ich will mich nicht mit Ihnen prügeln. Ich hätte auch gar keine Chance. Ich bin mehr als doppelt so alt wie Sie.
3: Das hättest du dir vorher überlegen sollen.
2: Gehen Sie einfach. Lassen Sie mich und meine Begleiterin in Frieden.
3: Du sagst mir nicht, was ich tun soll.
4: Rudi! Was hast du getan? Musstest du so fest zuschlagen?
0: Er blutet am Hinterkopf. Rudi, sag doch was.
4: Hast ihn umgebracht, Simon.
3: Schnauze, sonst fängst du dir auch eine ein. Ach, scheiße, er hat angefangen, das habt ihr alle gesehen.
4: Du Mörder!
3: Geh mal weg von ihm. Mal sehen, was er dabei hat.
4: Nein!
3: Ach. Au! Der ist tatsächlich tot. Und was hat er hier? Ein Buch?
4: Das darfst du nicht nehmen. Gib es mir.
3: Ach, stehen nur komische Formeln drin. Das brauchen wir nicht. Aber dich werden wir mitnehmen. Vielleicht können wir dich gegen irgendwas eintauschen.

0: Ich hoffe, du kannst mich hören. Simon hat mich ausgenockt. Mein Gesicht ist bestimmt grün und blau. Die haben mich gefesselt. An einen Heizkörper. Ich sitze hier in einem dunklen Raum. Es riecht widerlich. An der anderen Seite ist ein Bett. Sieht so aus, als würde jemand darin liegen. Oh, der Geruch kommt bestimmt von dort. Oh Mann, die haben mich hier zu einer Leiche gesteckt.
1: Guten Morgen, Jasmin. Hast du gut geschlafen?
0: Sag mal, tickst du noch richtig?
1: Psst, nicht so laut. Simon schläft noch.
0: Der ist mir sowas von egal. Binde mich sofort los.
1: Das darf ich nicht. Aber bestimmt wird Simon dich bald losbinden. Er war betrunken. Er ist kein schlechter Mensch.
0: Er hat Rudi umgebracht.
1: Bitte, das hat er nicht gewollt. Simon war gut zu mir in den letzten Monaten. Ohne ihn wäre ich schon längst tot.
0: Das Buch. Wo ist das Buch?
1: Simon hat es weggeschmissen.
0: Ihr wisst ja gar nicht, wie wichtig dieses Buch ist. Es könnte die letzte Hoffnung für die Menschheit sein.
2: Mann, müsst ihr hier am frühen Morgen so rumplärren?
1: Tut mir leid, Simon.
2: Ja, ja. Guck mal nach, ob du noch was zu essen finden kannst. Und ein bisschen Alk wäre auch nicht schlecht. Lauf mal die Zimmer in diesem Hochhaus ab. Vielleicht kommst du irgendwo rein.
1: Alleine?
2: Die Toten werden dich schon nicht fressen. Ich bleibe bei unserer Hübschen hier.
1: Ist gut, ich beeil mich.
2: Ach, lass dir ruhig Zeit.
0: Was hast du vor mit mir?
2: Zuerst einmal, du musst mir glauben, dass ich dem alten Mann nichts antun wollte. Das war nur ein blöder Unfall.
0: Ach ja.
2: Ja, ich bin kein böser Mensch. Nur ab und zu etwas impulsiv. Und schließlich wollte er mich vor euch doof dastehen lassen. Ich musste mir Respekt einfordern.
0: Toll, sehr mutig. Bei einem alten Mann.
2: Es ist nun mal passiert, okay? Ich sage dir jetzt, wie es mit uns weitergeht. Wir bleiben erstmal einige Tage hier. Hab keinen Bock, im Moment draußen rumzustrolchen. Wenn du dich gut aufführst, bin ich dich bald los. Du wirst uns begleiten.
0: Wohin?
2: Das weiß ich noch nicht. Wo uns die Lust und die Laune hintreibt. Und wenn du lieb zu mir bist, dann behalte ich dich sogar. Mel wird sowieso bald aufgehen wie ein Hefekloß. Und darauf stehe ich so gar nicht.
0: Weil du sie geschwängert hast.
2: Ich sorge jedenfalls dafür, dass wir nicht ganz aussterben. Vielleicht mache ich dir ja auch ein Kind.
0: Träum weiter. Vorher sterbe ich.
2: Langsam machst du mich richtig böse, du kleines Miststück. Ich werde mir jetzt mal ansehen, was unter deinen verfilzten Klamotten steckt. Dann entscheide ich, was ich mit dir mache.
0: Nein! Lass mich! Hilfe! Nein! Hilfe!
2: Wer soll dich hier schon hören?
1: Simon? Simon, ich hab etwas gefunden. Whisky, fast noch ganz voll.
2: Zeig her! Oh ja, der ist gut. Sieh, ihr bekommt heute nichts zu essen. Wehe, du steckst dir heimlich etwas zu.
1: Nein, das mache ich nicht, wenn du nicht willst.
2: Gut, dann haben wir uns verstanden.
0: Simon war nochmal hier. Hat mir von allerlei Schweinereien erzählt, die er mit mir vorhat. Wenn ich doch bloß die Fesseln abbekommen könnte. Versuche das schon den ganzen Tag. Meine Handgelenke tun weh.
1: Jasmin? Jasmin?
0: Was willst du?
1: Psst, leise. Simon schläft jetzt. Hat sich die ganze Pulle reingezogen.
0: Was willst du noch mit diesem Alk?
1: Meine Sache. Ich werde dich jetzt losbinden, okay?
0: Echt? Danke. Danke.
1: Ich lasse dich raus. Renn so schnell, wie du kannst.
0: Wieso tust du das?
1: Weil Simon hat dich so seltsam angesehen. Ich möchte nicht einfach gegen dich ausgetauscht werden.
0: Komm doch mit mir.
1: Nein, Ich liebe ihn irgendwie. Ach, fast vergessen. Ich war noch mal unten. Hier, das habe ich gefunden. Nimm.
0: Rudis Buch. Ich danke dir. Ich muss kurz verschlafen. Bin jetzt eine halbe Stunde nur gerannt. Oh, Seitenstiche. Ich setz mich hier ins Kellerloch. Echt. Jetzt gibt's nur noch eine Handvoll Menschen. Und die bekriegen sich auch noch untereinander. Oh, ist doch alles scheiße. Ich bin froh, dass du noch bei mir bist, Lauscher. Oh, wenigstens kann ich dich mit meinen Sorgen zulabern. Dann brauche ich nicht alles in mich reinfressen. Bist ja inzwischen so etwas wie mein Tagebuch. So, geht wieder. Lieber noch etwas Strecke machen, falls mich der Ike noch verfolgt.

0: Mal schauen, ob es jetzt besser geht. Hab mal ein bisschen am Orotech-Tool rumgeschraubt. In den Baumärkten kann man sich ja frei bedienen. Sind nicht so ausgeplündert wie die Supermärkte. Apropos Supermarkt, hab schon einige Tage nichts mehr gegessen. Mein Magen knurrt vielleicht. Ja, am besten denke ich an etwas anderes. Die Gegend ist ganz schön hier. An der rechten Seite hohe Felsen, an der linken Seite fließt ein kleines Flüsschen, nennt sich Hönnetal. Ich weiß noch, wie wir hier mal Urlaub gemacht haben. Das war auch das letzte Mal, dass ich meinen Onkel und meine Tante gesehen habe. Da war ich 16 oder 17. Im Sommer danach ging es ja schon mit dieser ganzen Scheiße los. Meine Mutter hätte jetzt wieder gemeckert. Scheiße, sagt man nicht, sprich nicht immer so. Aber wie soll ich das sonst nennen? Ich vermisse sie so sehr. Jetzt geht es wieder. Meine Fähigkeiten im Reparieren von technischen filigranen Gerätschaften sind also begrenzt. Ich bin eben keine zweite Kaylee. Sagt dir nichts? War die Raumschiffmechanikerin in einer alten, kultigen Serie. Firefly hieß die. Ich bin eben doch ein Nerdgirl. Jetzt sind wir aber auch bald da. Viel Hoffnung habe ich ja nicht. Wenn da keiner mehr ist, werde ich mich allein nach Hamburg aufmachen müssen. Aber noch klammere ich mich an diesen Strohhalm.
1: Ganz schön langsam.
0: Simon, was machst du hier?
1: Ich bin schon seit gestern hier und habe seitdem auf dich gewartet. Dachte schon, ich hätte dich verpasst.
0: Wie hast du mich gefunden?
1: Ich habe deinen Rucksack durchsucht, den du freundlicherweise zurückgelassen hast. Du warst ja so sentimental, dass du einen Brief von deiner Cousine mit dir rumgeschleppt hast. Nettes Foto übrigens. Die Kleine musst du mir mal vorstellen. Aber sag mal, wer schreibt denn noch Briefe?
0: Das war vor Jahren. Wir hatten eine Brieffreundschaft. Wo ist denn Melanie?
1: Wir sind nicht mehr zusammen.
0: Hast du sie
1: umgebracht? Ich bin kein Bösewicht aus schlechten amerikanischen Fernsehserien. Na, ich gebe zu, dass ich ihr ein paar aufs Maul gehauen habe, als sie mir gebeichtet hat, dass sie dich befreit hat. Das war's aber auch.
0: Und jetzt?
1: Na, du kommst mit mir mit. Ich habe mich an deine Gesellschaft gewöhnt, könnte man sagen.
0: In deinen Träumen.
1: Oh. Bitch!
0: Fuck, wo soll ich nur hin?
2: Hey, lass das Mädchen in Ruhe.
1: Scheiße, wer bist du denn?
2: Komm hier rüber.
0: Danke. Vorsicht, der ist gefährlich.
1: Die Kleine sagt es. Leg dich nicht mit mir an. Siehst du den hier?
2: Ein Baseballschläger. Wie mutig.
0: Der Typ scheint Karate zu können oder sowas. Simon liegt schon auf dem Boden.
1: Geh runter von mir. Was ist das? Handschellen? Bist du der verdammte Sheriff?
2: Mit solchen wie dir hatten wir schon öfter zu tun.
1: Mach mich sofort los. Das tut weh.
0: Ich danke dir. Ich bin Jasmin Möller.
2: Steffen Brungdorf. Möller? Bist du mit Peter Möller verwandt?
0: Ja, das ist mein Onkel. Ich bin auf der Suche nach ihm und meiner Tante Stefanie.
2: Dann muss ich dir leider etwas Trauriges mitteilen.
0: Nein. Das sagt es, das nicht wahr. Ich bin nicht gut drauf. Meine Tante, sie hat es nicht überlebt. Ist vor einem Monat gestorben. Und natürlich ist es damit noch nicht genug. Nein, auch Paula. Das ist meine Cousine. Die hat es erwischt. Ihr ganzer Körper ist mit den roten Flecken übersät. Alles scheiße. Ach ja, wir sind im St. Vincent Hospital in Menden. Mein Onkel Peter, Steffen und Noch ein Dutzend weiterer Leute haben sich hier oben zusammengeschlossen, um zu überleben.
3: Jasmin, mit wem sprichst du da? Ist das Lauscher, von dem du erzählt hast?
0: Ja, ich habe ihn oder sie auf den neuesten Stand gebracht.
3: Komm etwas essen. Silke hat etwas Tolles gezaubert. Sie ist eine begnadete Köchin.
0: Ich komme. Was macht er hier? Ich dachte, ihr hättet ihn eingesperrt.
1: Ich habe auch Hunger. Halt mal auf. Gönn mir doch auch mal was.
0: Never.
3: Komm, setz dich. Der wird dir nichts tun. Wir behalten ihn im Auge.
0: Wie geht es dir, Paula?
4: Als hätte ich eine starke Erkältung. So fängt es ja immer an.
3: Dank Jasmin gibt es nun Hoffnung. Wir haben uns dein kleines Buch mal angesehen. Mediziner ist von uns zwar niemand, ja? Aber zumindest scheint es kein bloßer Unfug zu sein.
0: Odi sagte, in Hamburg würde daran geforscht. Wir müssen unbedingt dahin.
3: Und er wollte es nach Hamburg bringen?
5: Hier, stärke dich erstmal, Liebes.
0: Danke.
6: Das sagt sich so leicht. Bis Hamburg ist es weit.
1: 3 Stunden mit dem Auto.
6: Hast du Sprit? Meine Tanknadel zeigt empty.
1: Ihr seid ja Überlebenskünstler. Klaut doch ein Auto, das noch Sprit hat. Die Toten brauchen keinen fahrbaren Untersatz mehr.
2: Der Typ hat recht. Ich mache mich gleich auf. Wir brechen in einige Häuser ein und suchen nach den Schlüsseln. Jan, Roland, kommt ihr mit?
7: Ja, gut. Lass uns los.
3: Gut, mach das.
2: Bis später.
7: Bis dann.
6: Yo, bis später.
5: Wer wird fahren?
3: Ich wollte Steffen mitnehmen und Jasmin. Silke, Hubert, kümmert ihr euch so lange um Paula?
5: Natürlich.
6: Alles klar, Chef.
3: Wir sind so schnell wie möglich wieder da.
1: Nix da. Ich werde mitkommen.
0: Wieso sollten wir dich mitnehmen?
1: Hier. Seht ihr das? Lauter rote Flecken auf meinen Arm. Mich hat es nun auch erwischt. Warum meinst du, bin ich dir gefolgt? Weil du so hübsch bist?
0: Weil du ein Arschloch bist?
1: Falls die schlauen Jungs aus Hamburg mit dem Buch tatsächlich etwas anfangen können, möchte ich der Erste sein, der davon profitiert.
3: Sie werden hier bleiben. Sie haben sich in der Vergangenheit nicht gerade als vertrauenswürdig erwiesen. Ich verspreche Ihnen aber...
1: Wir machen das so, wie ich es will.
8: Machen Sie keinen Blödsinn.
3: Nehmen Sie das Messer vom Hals meiner Tochter.
1: Ich werde euch jetzt erklären, wie es weiter ablaufen wird. Ich werde jetzt mit der Kleinen verschwinden. Du kommst mit, Jasmin, und fährst uns. Mein Wagen steht hinter der Kirche.
3: Ich werde fahren, okay? Aber lassen Sie Paula hier.
1: Also gut, du kannst fahren. Das Mädchen kommt aber mit. Ich werde es mir mit ihr auf der Rückbank gemütlich machen. Und du wirst mitkommen, Jasmin. Wir machen Urlaub in Hamburg. Klingt das nicht schön?
9: Sicher sind? Hamburg. Okay.
1: Und so hat es mich nach Köln verschlagen. Aber ich bin ein gebürtiger Hamburger.
0: Und wann wurdest du zum Arsch? Das hast du uns noch gar nicht erzählt.
1: Ich mag deine direkte Art. Hätten wir uns ein paar Jahre eher kennengelernt, ich meine, vor dieser ganzen roten Scheiße hier, hätten wir ein tolles Paar werden können.
0: Ja, klar.
4: Was ist das für ein Tunnel?
1: Hey, was ist da vorne los? Warum fährst du so langsam, Mann?
3: Wir kommen nicht weiter. Lauter verlassene Fahrzeuge.
0: Alles dicht?
1: Mist.
3: Wir müssen wohl zu Fuß weiter.
1: Alles klar. Aber denk dran, dein Töchterchen hat mein Messer an ihrem

0: Verleihe unserer Forderung doch ein bisschen Nachdruck.
1: Okay.
2: Papa! Papa! Hier Scheißtypen!
0: Schnauze! Freu dich schon mal auf das, was wir nachher mit dir vorhaben.
1: Scheiße, tut das weh!
3: Ich stech dich ab, du Sau! Niemand klaut mir mein Mädchen!
2: Er hat Simon erschossen! Direkt in den Kopf! Papa, was ist los?
1: Es ist nicht schlimm.
2: Wo hat er dich getroffen?
1: Ein Beinschuss. Das bekommen wir schon wieder hin.
2: Onkel Peter, bleib sitzen. Wir müssen dein Bein verbinden, damit du nicht zu viel Blut verlierst.
1: Der Schütze ist weggerannt?
2: Ja, alle anderen sind tot. Simon hat sich wie ein Berserker auf einen gestürzt und ihn erstochen.
4: Weil er dich schützen wollte?
2: Ja, aber er war ein schlechter Mensch. Vielleicht ist es besser so, wie es gelaufen ist.
4: Da kommt noch ein Auto.

0: Hallo? Das gibt es ja nicht. Hat tagelang nicht funktioniert. Und jetzt, wo ich dich, also das Orotech-Tool, zu einem Fachmann bringen will, geht es wieder. Dann kann ich dir auch gleich erzählen, was die letzten Tage so los war. Ich bin eigentlich gerade richtig glücklich. Wir sind hier in einer Hamburger Kaserne, in der gut 1000 Überlebende verweilen. Onkel Peter geht es den Umständen entsprechend ganz gut. Und das Beste ist, dass die Ärzte sich Rodis Buch angesehen haben und ziemlich verblüfft waren. Es könnte tatsächlich sein, dass das der große Durchbruch ist und das RP-Virus vielleicht besiegt werden kann. Ich hoffe es so sehr für Paula. Sie ist in der ersten Gruppe von Patienten, an der es ausprobiert werden soll. Hallo Steffen.
1: Hi Jasmin. So früh schon auf?
0: Ja, ich bin auf dem Weg zu Robert. Der soll sich das Orotech-Tool mal ansehen.
1: Okay. Ich sehe dich heute Mittag beim Essen.
0: Ja, bis später. Steffen ist heiß. Ich glaube, er mag mich auch. Ach so, habe ich dir ja noch gar nicht erzählt. Es waren Steffen und Jan, die wir gerade trafen, als die Verbindung wieder mal abbrach. Sie waren uns hinterhergefahren, als sie von Silke gehört haben, dass uns Simon gekidnappt hatte. Die haben Onkel Peters Bein verbunden und zusammen haben wir dann hierher gefunden.
2: Ha, Jasmin. Komm rein.
0: Hier ist das gute Stück. Natürlich funktioniert es gerade wieder. Ist wie verhext. Mal an, mal aus.
2: Na, ich sehe es mir trotzdem mal an.
0: Kannst du mal bitte kurz rechts ranfahren, Steffen? Das ist ein guter Platz.
1: Okay.
0: Bin gleich zurück. Hallo Lauscher. Robert hat ein bisschen an dem Gerät geschraubt. Das Empfangsteil konnte nicht repariert werden, aber zumindest gibt es jetzt keinen Wackelkontakt mehr. Also, in deine Richtung dürfte nun alles ankommen. Steffen und ich sind auf dem Weg nach Menden, um die anderen nachzuholen. Zumindest die, die möchten. Und für die Zukunft haben wir vor, viele andere Städte abzuklappern und den Überlebenden das gleiche Angebot zu machen. Ich glaube, Steffen und ich sind ein tolles Team und... vielleicht ist da ja noch mehr. Das habe ich irgendwie so im Gefühl. Und dann... ich habe beschlossen, das Orotech-Tool nun abzulegen. Nicht falsch verstehen. Du warst mir eine große Hilfe auf meiner Reise. Durch dich fühlte ich mich weniger einsam. Auch wenn außer einem Rauschen nie etwas bei mir ankam. Vielleicht spinne ich ja auch, aber ich hatte das Gefühl, dass du meinem zugegebenermaßen manchmal sinnfreien Geplapper immer zugehört hast. Dafür danke ich dir.
1: Jasmin, kommst du? Wir sollten vor dem Feierabendverkehr da sein.
0: Sehr witzig. Kleinen Moment noch. Ich deponiere das Tool hier am Straßenrand auf einem Grünstreifen. Vielleicht findet es ja jemand, dem es ebenso hilft wie mir. Ich habe einen kleinen Zettel dabei gepackt. Mit einer kurzen Info. Da steht auch, wo wir uns befinden. Okay, dann tschüss, mein guter Freund. Und wenn du mal in Hamburg sein solltest, dann besuch mich doch. Bis auf Weiteres bin ich in der von der Leyen-Kaserne. Ich würde mich freuen. Tschüss, Lauscher. Hoffentlich sehen wir uns bald.

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0: andere ist nicht akzeptabel. Wir bestehen darauf. Es ist nicht verhandelbar.
1: Können Sie sich vorstellen, wie viele hier vor mir stehen und das Gleiche behaupten? In meinen Unterlagen steht das so. Wenden Sie sich an den Corporal.
0: Hier ist das letzte Wort noch nicht gesprochen. Mu'ala Gra'al Hamwar.
1: Der nächste.
2: Hallo.
1: Passagier oder Bordpersonal?
2: Personal.
1: ID und Anforderungsbescheinigung, bitte.
2: Ja, hier. Bitte.
1: Mhm. Sarah Robinson. Sie sind als Frostwache mit Zusatz eingeteilt. Zyklus 3, wie geordert. Ihre Personalnummer ist 27580. Das ist auch gleichzeitig Ihre Benutzer-ID an Bord. Sie werden an Sammelstelle 18 erwartet.
2: Danke sehr.
1: Der nächste.
3: Sehr geehrte Damen und Herren, wir begrüßen Sie auf den Interstellar-Raumkreuzfahrtgleiter Aurea. Bitte halten Sie Ihre ID und Ihre Buchungsunterlagen bereit. Wir wünschen Ihnen einen angenehmen Flug nach Tiara 98A5.
2: Entschuldigen Sie bitte, bin ich hier richtig bei Sammelstelle 18?
4: Ja, haben Sie Geduld. Sie werden aufgerufen.
2: Danke.
3: Sehr geehrte Damen und Herren, wir begrüßen Sie auf dem Interstellar-Raumkreuzfahrtgleiter Aurea. Bitte halten Sie Ihre ID und Ihre Buchungsunterlagen bereit. Wir wünschen Ihnen einen angenehmen Flug nach Tiara 98H5.
5: Robinson?
2: Hallo, Kelly. Ich bin es. Sarah.
5: Was willst du?
2: Ich wollte mich vor dem Abflug noch einmal melden bei dir. Und alles Gute wünschen.
5: Dass du es dich überhaupt wagst, mich anzurufen. Was erhoffst du dir dadurch, hä? Dass ich dir eine gute Reise wünsche? Dass ich alles vergesse, was du mir und meinen Kindern antust?
2: Bitte versteh doch, warum ich diesen Weg wähle.
5: Ja, ich weiß. Du nutzt egoistisch deine Chance, mich hier mit unserem dementen Vater allein zu lassen. Aber hey, alles gut. Ich habe natürlich vollstes Verständnis.
2: Ich möchte nicht, dass wir so auseinandergehen. Dass Mike mich verlassen hat, ich das Sorgerecht von Marissa verloren habe und dann noch Mamas Tod. Ich brauche einfach einen Neuanfang.
5: Klar, das kann ich natürlich überhaupt nicht verstehen. Was ist mit mir? Ich bin deine Schwester. Und was ist mit deinen Nichten? Ist es dir egal, dass sie ohne Tante aufwachsen werden? Ohne Oma reicht wohl nicht.
2: Nein, natürlich nicht. Es ist ja für mich auch nicht einfach, aber...
5: Aber? Nicht einfach für dich? Ich erkenne dich nicht wieder, Schwester. Weißt du was? Das bringt so nichts. Viel Spaß im 23. Jahrhundert. Bei mir brauchst du dich aber nicht nochmal zu melden. Geht ja auch nicht. Ich bin fertig mit dir.
2: Oh, fuck. So war das nicht gedacht.
6: 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Aber wir alle nähren diese Zeilen. Heute, hier und an anderen Orten.

0: Zukunft kann beginnen.
1: Hi, auch Personal?
2: Was? Wie bitte?
1: Na, ob du Personal auf der Aurea bist oder zu den Passagieren gehörst.
2: Ach so, ja. Personal. Frostwache. Und selbst?
1: Auch. Das ist ja klasse. Wie lange musstest du auf deine Berufung warten?
2: 2 Monate.
1: Wow. Das ging ja schnell bei dir. Ich musste ein Jahr warten. Schau mal dort drüben. Für die Reichen und Schönen haben sie einen roten Teppich ausgelegt und servieren Hors d'oeuvre. Und wir? Uns, die alles am Laufen halten werden? Die schubst man von rechts nach links.
2: Die haben aber auch ein kleines Vermögen hingelegt, um diese 3 Reisezyklen zu verschlafen. Wir reden hier immerhin von 90 bis 120 Jahren. Ich habe mich schon oft dabei erwischt, wie ich mich gefragt habe, wie das wohl ist. Sie betreten das Schiff, legen sich in die Kryokon, wachen auf und beginnen ein neues Leben, weit entfernt und sind keinen Tag älter. Schau dir doch die Leute an, die sich auf dem Schiff abrackern werden. Hier ist doch keiner älter als Mitte 20. Wenn wir auf Tiara sind, werden wir 50. Mit Pech 60 Jahre alt sein.
1: Hey, besser als die aus Schicht 1. Die steigen ein und wissen, dass sie auf diesem Dampfer sterben werden, ohne jemals Tiara, den Planet der Träume, gesehen zu haben. Okay, ihre Familien sind bis auf alle Ewigkeiten abgesichert, aber was bringt das einem selbst?
2: Nichts. Ja, du hast recht. Schon verrückt, was die Menschen alles für Geld machen.
1: Das Leben fängt doch erst mit 66 Jahren so richtig an. Aber wir sind uns dessen ja bewusst und nehmen es in Kauf. Außerdem, wie schon gesagt, die Bezahlung ist echt gar nicht so übel. Wenn man überlegt, dass wir uns ein paar Jahre lang nur Eiswürfel anschauen müssen und gelegentlich den Boden wischen.
2: Das ist wohl wahr. Übrigens, ich heiße Sarah.
1: Alexis. Hey, lass uns bloß zusehen, dass wir in das gleiche Quartier kommen, okay? Ich habe gehört, der Corporal ist absolut willkürlich bei der Verteilung. Der achtet nicht einmal darauf, ob Männlein oder Weiblein.
2: Unbedingt.
3: Achtung! Alle antreten! Schicht 3. Mein Name ist Corporal Dawn. Dies ist die wichtigste aller Schichten. Ich verlange höchste Motivation bezüglich der Arbeitsleistung. Nach Betreten der Aurea werdet ihr euch ein Quartier aussuchen. Bekommt ihr das nicht hin, mache ich das für euch. Das Quartier muss durch ein von euch gewähltes Passwort gesichert werden. Heute um 18:00 ist Essen. Um 21:00 ist Bettruhe. Fragen? Scheinbar nicht. Wir werden noch heute losfliegen. Morgen werdet ihr eure Einweisung bekommen und danach geht's in den Kryokon. Jetzt Fragen? Nein? Dann begebt euch aufs Personaldeck 3 und sofortiges Einrichten. Abmarsch!

0: Was war das denn für ein Fraß heute Morgen? Man konnte ja nicht mal erahnen, was es sein sollte oder mal war.
1: Ich glaube, das war so eine Art vegetarischer Bacon oder so. Aber nur mit sehr viel Fantasie. Hast du dir das Qualitätshandbuch schon angesehen?
0: Nein, warum?
1: Da steht, dass wir uns nackt einfrieren lassen müssen. Wusstest du das?
0: Na klar. Ist mir aber auch wirklich total egal. Und den süßen Jason aus dem Quartier nebenan hat das gestern Nacht auch nicht gestört.
1: Na, du bist mir eine.
0: Hey, das war die letzte Nacht in diesem Jahrhundert. Die muss man doch auskosten.
1: Nackt. Ich find's irgendwie komisch. Naja, jetzt kann man es eh nicht mehr ändern.
2: Hierüber. Schicht 3. In Zweiergruppen in die Umkleidekabine. Ausziehen und dann zum Kryokon. Wenn notwendig, kann der Morgenmantel genutzt werden. Schicht 1 wird sich um eure Kleidung und alle persönlichen Gegenstände kümmern. Noch Fragen? Nein? Dann Bewegung.
3: Hey Sarah, hast du eigentlich schon das neueste Gerücht gehört? Es wird gemunkelt, dass die Thronfolgerin von Tiara auch hier an Bord ist.
1: Oh, echt?
3: Die wird bestimmt auch eingefroren. Und spätestens dann werden wir das schon herausfinden. Ach ja, was stand im Handbuch über die Liegeposition im Kryo?
1: Na, hättest doch lieber etwas gelesen, anstatt mit Jason Position zu üben.
3: Haha, sehr witzig.
1: Also da steht drin, Position 1 oder Pharaonenposition nennen die das. Also, so wie die alten Ägypter das mit ihren männlichen Pharaonen gemacht haben. Hände übers Kreuz auf der Brust, Beine ausgestreckt und ganz wichtig, auf dem Rücken liegen.
3: Schade, keine Embryostellung. Süßer Morgenmantel. Ich bevorzuge es lieber so, wie Mutter Natur mich erschaffen hat. Dann haben die süßen Crewmen wenigstens noch was davon. Die müssen ja immer so ernst und militärisch schauen. Wenn wir wieder aufwachen, wird keiner von ihnen mehr unter uns sein. Welch Schande und Verlust.
1: In circa 60 bis 80 Jahren. Alles wird dann anders sein. Wir werden keine Familien mehr haben und...
3: Hey, jetzt nicht sentimental werden, Süße. Du hast dich klar hierzu entschieden. Wir ziehen das jetzt durch. Komm.
1: Ja, du hast recht.
4: Die Nächsten bitte.
3: Wir sind dran. Bis später dann.
4: Sie stehen vor der Kryokonservierungskammer, kurz Kryokon. Wie Sie dem Handbuch entnehmen konnten, ist es nur unbekleidet gestattet, in dieser eingefroren zu werden. Die Kleidung könnte sich durch das Schockfrosten in die Haut einbrennen. Somit alles an Kleidung nun ablegen, bitte.
2: Was Sie nun hören werden, ist äußerst wichtig. Erst recht für die Schlaumeier, die das Qualitätshandbuch bisher nicht durchgelesen haben. Doktor, bitte.
4: Wenn Sie sich in Position gelegt haben, werden Sie überprüft. Dies geschieht durch die künstliche Intelligenz des Kryokon. Nachdem Sie diesen Teil positiv durchlaufen haben, kommen nadelähnliche Röhren an Kopf, Körperseiten und Beinen auf Sie zu. An dieser Stelle gibt es keinen Grund zur Beunruhigung. Diese werden nicht in Ihren Körper eindringen. Dies sind Sensoren, welche alle biometrischen Werte überwachen und Ihr Überleben gewährleisten werden. Eingeplant sind 75 Jahre Einfrierzeit. Nachdem Sie wieder entfroren wurden, kann es zu Nebenwirkungen kommen. Nehmen Sie das auf Ihrer Kammer befindliche Dokument und lesen Sie es genau durch. Danach bestätigen Sie bitte durch Ihre Unterschrift und mit Ihrer Personalnummer, dass Sie belehrt worden sind.
1: Okay. Kopfschmerzen, Übelkeit, Unfruchtbarkeit. Kein Problem, ich werde auf diesem Dampfer sicher kein Kind zeugen. Wo war ich? Ah. In seltenen Fällen zu kognitiven oder anderen Beeinträchtigungen kann zum Tode führen. Mhm. Ja, da kommen die ja früh mit an. Gut, mal drüber gesprochen zu haben. Naja, scheiß drauf. Ich unterschreibe den Wisch einfach. Fertig. So.
2: Wie ich sehe, haben alle das Dokument unterschrieben. Dann legen Sie sich jetzt in die Kryokon-Kammer und befolgen die Anweisungen dieser. Bis gleich in der Zukunft.
1: Na dann mal los, Sarah.
5: Nehmen Sie Grundposition 1 ein. Bleiben Sie in Position. Haben Sie Geduld. Daten werden erfasst. Sarah Robinson, weiblich, 20 Jahre alt. Gewicht 58 Kilogramm. Körpergröße 1,66 Meter. Zyklus 3. Bitte bleiben Sie in der jetzigen Position. Biometrische Sensoren werden ausgerichtet. Vielen Dank für Ihre Geduld. Der Kryokonservierungsvorgang wird eingeleitet. Kammer wird mit flüssigem Stickstoff befüllt. Haben Sie eine gute Reise und einen erholsamen Schlaf, Sarah Robinson.

0: Wo bin ich? Wer sind Sie?
1: Willkommen im 23. Jahrhundert, Miss Robinson. Sie sind auf der Aurea, auf der Reise nach Tiara 98H5. Mein Name ist Esther Adams aus Schicht 2. Wie geht es Ihnen? Können Sie sich aufsetzen?
0: Ja, geht schon. Mrs. Adams, entschuldigen Sie mir die direkte Frage, aber sind Sie für die zweite Schicht nicht etwas alt?
1: Ja, es stimmt. Da gebe ich dir recht. Ich bin die Letzte aus Schicht 1 und schon stolze 93 Jahre alt. Aber ich habe auch in Schicht 2 gearbeitet. Keiner hier an Bord ist jemals so alt geworden. Aber bitte sag Esther zu mir. Wir brauchen uns nicht zu siezen.
0: Wie lange war ich im Kryokon, Esther?
1: Auf den Tag genau 75 Jahre. Es ist alles perfekt verlaufen.
0: Dann warst du beim Abflug?
1: Genau, 18 Jahre alt. Bis vor ein paar Jahren war ich für diesen Raum zuständig. Aber jetzt sind meine Kräfte geschwunden und ich kann nicht mehr so viel dienen. Doch dich aufwachen zu sehen, das wollte ich mir nicht entgehen lassen.
0: Warum?
1: Man ist ständig mit diesen Menschen zusammen, spricht mit ihnen und auch wenn sie nicht antworten, baut sich eine gewisse Beziehung zu ihnen auf. Besonders auch, wenn du alle aus deiner Schicht inzwischen hast sterben sehen. Es entgeht einem nichts. Das wirst du auch noch merken.
2: Hier stimmt etwas nicht. Wir müssen sie wiederbeleben,
0: Schwester. Alex!
2: Auf drei!
0: Ich muss
2: eins,
0: zu ihr!
2: Zwei! Drei! Nochmal! Auf drei! Eins! Zwei! Drei! Miss Corrin, können Sie mich verstehen? Wie viele Finger sehen Sie?
0: Alex!
3: Ich sehe vier Finger.
2: Sehr gut. Sehr gut. Dann hatten wir noch mal Glück. Schön, dass Sie wieder bei uns sind. Schwester, kommen Sie bitte mal. Stabilisieren Sie Miss Corrin und verlegen Sie sie auf Ihr Quartier. Danke.
0: Wir bewohnen das gleiche Quartier.
2: Sehr gut. Dann werden Sie sich dort zusammen erholen. Esther, können Sie die beiden begleiten? Geht das? Schwester Camilla bereitet Miss Corrin vor.
1: Selbstverständlich, Dr. Ruiz. Ich bin zwar schon sehr alt, aber immer noch zu gebrauchen.
2: Aber. Sie sind mein bestes Pferd im Stall. Ich danke Ihnen. So, also, weiter geht's. Auf zur nächsten.
1: Danke, Camilla. Ich mache das weiter. Na, dann wollen wir mal. So, ja. So eine Wiederbelebung kommt zwar des Öfteren vor, es heißt aber, es sei recht anstrengend für den Organismus. In ein paar Stunden sollte es dir besser gehen.
3: Ich fühle mich so merkwürdig. Irgendwas stimmt mit mir nicht.
1: Du wirst noch genau durchgecheckt. 12 Stunden nach der Entfrostung muss jeder, der im Kryokon war, ein MRT und einige Untersuchungen durchlaufen. Um 18 Uhr bringe ich dir das Abendessen. Solltet ihr bis dahin etwas benötigen, braucht ihr nur den gelben Knopf auf eurem Quartier zu drücken. Ich bin zwar nicht mehr die Schnellste, werde aber kommen.
0: Okay, danke, Esther.

0: Sergeant Sidorov.
1: Der ist nicht hier. Die einzigen, die arbeiten, sind wir, die kleinen Lichter.
0: Palmer, Sie Witzbold. Bericht, wie weit sind Sie?
1: Wie weit soll ich wohl sein? Sie sehen doch, dass ich gerade hier bin. Dies ist Kryoraum 5 und wir haben 12. Somit haben wir wohl noch 7 vor uns.
0: Jetzt mal nicht frech werden. Sie sind hier das Personal. Nach dem Dienst werden Sie sich bei mir melden. Ich werde sicher eine nützliche Zusatzarbeit für Sie finden. Und jetzt machen Sie schneller. Doktor?
2: Corporal?
3: Daniel, das war nicht so klug von dir. Du weißt doch, dass Corporal Dorn ziemlich fies sein kann. Der war schon vor dem Abflug so unfreundlich.
1: Ach, das weiß ich doch. Ich will mir nur einfach nicht alles gefallen lassen. Die behandeln uns hier wie Dreck. Sag mal, wie geht es Alexis?
3: Man hat es immer noch nicht herausgefunden, was mit ihr los ist. Das MRT hat nichts Auffälliges ergeben, aber seit 2 Wochen geht es ihr jeden Tag schlechter. Das Komische ist, dass sie vollkommen gesund erscheint, aber täglich schwächer wird. Bald. Ich will es gar nicht aussprechen, aber ihre Zeit wird scheinbar langsam knapp.
1: Sagten die beim Boarding nicht, dass hier die besten Ärzte sind? Ich hörte sogar was von interplanetaren Austauschärzten für spezielle Erkrankungen.
2: Dr. Misam ist einer dieser interplanetaren Austauschärzte. Er ist Korallianer und vermutet bei Miss Corrin einen gewöhnlichen Nanovirus, der sich durch die Einfrierphase eingeschlichen hat, aber äußerst hartnäckig ist. Das kommt durchaus mal vor und sollte nach kurzer Zeit abklingen.
1: Ah, dieser gelbe Minityp? Hoffentlich wird sie bald wieder fit. Ich gehe schon mal in den nächsten Raum, okay?
3: Nein! Bitte warte noch kurz. Ich bin nicht so gern allein mit diesen Außerirdischen hier in diesem Raum. Wenn du mir hilfst, sind die Kryokon-Kammerabdeckungen auch schnell gesäubert.
1: Klar, kein Problem. Einem Gut möchte ich auch nicht aufgetaut gegenüberstehen.
2: Aber zum Glück kann sich hier niemand einfach selbst entfrosten.
3: Richtig. Aber bei den dreien hier habe ich von Anfang an ein mulmiges Gefühl. Sie wirken nicht wirklich eingefroren.
2: Das liegt an der blassen Hautfarbe, die diese Rasse von Natur aus hat. Ist es Ihnen schon aufgefallen? Man könnte denken, Sie schlafen mit offenen Augen. Schauen Sie mal ganz genau hin. Gut, haben tatsächlich ein Augenlid, aber es ist fast komplett transparent.
1: Ha, tatsächlich. Sieh dir das mal an, Sarah.
3: Nee, du, danke. So nah möchte ich dir nun wirklich nicht kommen.
2: Sie können sich absolut sicher sein. Jeder hier ist im eiskalten Schlaf. Das bestätigen auch die Kontrollmonitore.
3: Ja, stimmt, Sie haben recht, Doktor. Aber trotzdem lehne ich lieber dankend ab.
2: Wie Sie möchten. Dann wende ich mich wieder meinen Experimenten zu. Die Proton-Gen-Kulturen warten nicht gerne.
1: Mann, ey, warum müssen wir die Kammern eigentlich wie im tiefsten Mittelalter reinigen? Für den Boden dürfen wir die Hochdruckanlage benutzen, aber nicht für die Kammerabdeckungen und alles, was damit zu tun hat.
3: Daniel, das wurde uns doch mal genau erklärt. Warte mal, ich zeig's dir. So. Noch anschalten. So, schau mal her. Hier hattest du doch eben geputzt, oder?
1: Ja, richtig.
3: Unter dem UV-Licht sieht man ganz genau, warum wir das händisch machen sollen. 100% Verlass ist auf Technik nehme ich leider nicht. Die Eiweiße sind zu hartnäckig. Da muss man schon ganz genau ran. Sonst brennen die sich nämlich durch die Oberfläche. Und was das bedeuten kann, muss ich dir doch nicht erklären, oder?
1: Ach, du hast ja recht. Ich gebe mich der Obrigkeit geschlagen und werde diese Kammer noch einmal säubern.
3: Ich muss heute noch die Prinzessin in Kammer machen. Ich übernehme vorerst den Dienst von Alexis. Sie kann das natürlich nicht. Keine Ahnung, wie ich da reinkommen werde. Ist ja alles 100-fach verschlüsselt und die ID-Karten funktionieren nur an den für mich vorhergesehenen Tagen.
1: Krass. Ich würde in diesem Fall dann den Corporal ansprechen. Weißt du eigentlich, dass nur Frauen zu den speziellen Gästen rein dürfen? Ich hab's versucht, auch für diesen Raum eingeteilt zu werden, aber keine Chance.
3: Na, das ist ja mal wieder eine Regelung. Wahrscheinlich wurde das von ganz oben so veranlasst. Naja, ich bin hier fertig. Wie schaut's bei dir aus?
1: Ich auch, Ma'am.
3: Witzbold. Komm, lass uns in den nächsten Raum gehen.
1: Ihr Wunsch ist mein Befehl, Königin.
3: Ich mach dich gleich zu einer Königin.
4: Eure Hoheit, bitte verschonen Sie mich.
2: Kommen Sie, Sergeant.
5: Erster Oloris des Stammes der Yorgurt. Ich wecke euch wie gewünscht.
6: Stehen Männer noch immer bereit?
5: 3 von uns, 2 von euch. Wir sind bereit, sobald sie es sind.
6: Das ist akzeptabel. Ist der Kobalt-Iridium-Sprengstoff noch sicher?
5: Selbstverständlich. Ich konnte jeden Kontrolleur gegen eine kleine Aufmerksamkeit davon abhalten, einen Moment lang zu genau auf die Kisten zu schauen.
6: Sehr gut, Sergeant. Abtreten.
5: Jawohl.
6: Doktor, kommen Sie her.
2: Erster Oloris, wie kann ich euch dienen?
6: Wie steht es um den Virus?
2: Noch ist es aktiv. Doch wir haben uns leider für einen schwachen Wirt entschieden. Ich schaffe es jedoch, ihn für die Zeit der Einlagerung am Leben zu halten. Doch für danach sehe ich wenig Hoffnung.
6: Ich dachte mir schon, dass diese Erdenfrau schwach ist. Doch spielt das keine Rolle. Wir brauchen nur den Zugang. Danach ist sie nicht mehr relevant. Friert mich wieder ein.
2: Erster Oloris, ich kann euch nicht nach Belieben ein- oder ausfrieren. Vielleicht noch ein- oder zweimal, mehr nicht. Der innere Zerfall hat begonnen und kein Arzt des Universums weiß, diesen aufzuhalten.
6: Auch ich werde bald nicht mehr relevant sein. Wir werden genauso weitermachen, wie ich es erdacht habe. Tod an Tierreaner! Der Tag der Erlösung ist nah und jetzt friert mich wieder ein!
2: Wie ihr wünscht, Erster Oloris.

0: Schau mal, Sarah. Esther war Pfadfinderin. Sie hat echt viele Abzeichen bekommen. Das muss noch auf der Erde gewesen sein.
1: Zeig mal her. Ja, stimmt. Ohne Esther wird's hier ganz schön still werden.
0: Sie hatte ein langes und erfülltes Leben. Den Altersrekord hat sie mit 95 Jahren echt hochgesetzt. Da wird so schnell niemand mehr rankommen.
1: Es macht mich nur sehr traurig. Ich mochte sie sehr. Und dann hat Corporal Dawn auch noch mich zum Ausräumen von Esthers Quartier auserkoren. Warum auch immer. Danke, dass du mir hilfst.
0: Für dich mache ich das doch gerne, mein Schatz.
1: Ja, bitte?
2: Miss Robinson?
1: Ja, Sir?
2: Der diensthabende Kapitän der IRS Aurea, Sir John T. Mace, hat mich ermächtigt, folgenden letzten Willen zu verkünden. Hiermit verlese ich. Ich, Esther Adams, geborene Silverman, vermache Miss Sarah Robinson meinen wertvollsten Besitz, mein Tagebuch. Möge sie immer in Weisheit, Ehrlichkeit und absoluter Logik handeln und meine Erinnerung stets in und bei sich tragen. Gezeichnet Esther Adams, verlesen 14. April 2223. Bitte sehr.
1: Vielen Dank, Sir.
2: Sie haben zwar nur dieses Buch vererbt bekommen, doch es hat einen bestimmten Grund, dass ich Sie zum Ausräumen des Quartiers beordert habe.
1: Welchen?
2: Laut Statuten der Quartiersregeln sind Sie auch für den restlichen Nachlass von Mrs. Adams zuständig. Sie hat es so in den Listen eingetragen. Ich gebe Ihnen dafür den heutigen Tag frei. Alle Gegenstände, die nicht mehr benötigt werden, sollen in den Energieumwandler gegeben werden. Was Sie behalten wollen, ist Ihrs.
1: Ich verstehe.
0: Corporal, ich ersuche Sie, Miss Robinson zur Hand gehen zu dürfen.
2: Gestattet. Gehen Sie Ihrer Freundin zur Hand. Ich verabschiede mich.
1: Vielen Dank, Sir.
0: So freundlich habe ich den ja noch nie erlebt.
1: Komm, Daniel, lass uns das hier schnell in die Kisten räumen und auf mein Quartier bringen.
0: Klar. Hier, vergiss das Tagebuch nicht.
1: Warum hat sie mir ihr Tagebuch vermacht? Sie hatte mich doch schon auf die Quartiersnachlassliste geschrieben. Ich hätte es hier eh gefunden. Vielleicht wollte sie mir etwas sagen.
0: Keine Ahnung. Aber ich würde mich nicht wundern, wenn du es herausfinden wirst. Nicht umsonst nennen dich hier alle Sherlock, Sarah.
1: Du Spinner. Aber du bist süß. Na, dann wollen wir mal weitermachen. Ich schaue mir das Tagebuch später ganz in Ruhe an.
0: So machen wir das.

0: Und bist du schon dahinter gekommen, warum du Esthers Tagebuch separat vermacht bekommen hast?
1: Nein, nicht so wirklich. Ich kann nur raten, aber ich glaube, das hat irgendetwas mit diesem Brief hier zu tun. Er lag verschlossen, ohne Absender, ohne Empfänger, in der Mitte zwischen zwei zusammengeklebten Seiten. Ich habe bestimmt 5-mal dran vorbeigeblättert, bis es mir aufgefallen war.
0: Und was steht drin?
1: Ja, bitte? Wer ist da?
2: Dr. Ruiz hier. Medizinischer Tagescheck.
0: Kommen Sie rein.
3: Hallo, Miss Corrin.
0: Wann wollen Sie eigentlich mal mit dem Miss Corrin aufhören, Doc? Seit 2 Jahren kommen Sie nun jeden Tag auf unser Quartier, um mich zu untersuchen. Wir dürften doch wirklich so langsam mal beim Vornamen angekommen sein, oder?
3: Sie haben recht. Das wird wirklich langsam mal Zeit. Also, ich heiße Manuel. Aber bitte, vor den anderen bleibt es bei Dr. Ruiz. Abgemacht?
0: Ziel. Alexis. Das wissen Sie ja eh.
3: Also, wie geht es denn heute, Alexis?
0: So. Abgesehen davon, dass ich noch immer jeden Morgen mein halbes Inneres auskotze, hatte ich schon schlechtere Tage. Aber so wirklich besser geht's mir auch nicht.
3: Achtung, es wird kurz kalt.
0: Wann kann ich denn endlich mal in Dienst antreten? Ich möchte nicht mehr länger die Kranke an Bord sein und Sarah hat mich nun langsam wirklich lang genug vertreten.
3: Dir geht es nicht schlechter. Das ist doch schon mal ein positives Zeichen. Somit besteht die Möglichkeit, dass die von mir entwickelte Proton-Gen-Kur anschlägt. Wenn wir es schaffen, deinen Zustand so weit zu stabilisieren, dass leichte Arbeiten möglich sind, wirst du unverzüglich gesund geschrieben. Versprochen. Aber noch nicht. Wir brauchen sicher noch 10 bis 12 Infusionen und wie du weißt, ist es unabdingbar, dass du dabei ruhig liegst. Also, wollen wir beginnen?
0: Ich glaube, ich gehe vorher noch auf Klo. Moment bitte.
3: Natürlich.
1: Doktor, es ist überhaupt kein Problem. Ich mache Alex Schichten seit 2 Jahren mit. Da kommt es auf weitere Tage oder Monate echt nicht an.
3: Die Zeit werden wir auch benötigen. Aber wie ich Ihnen schon letztens angeboten habe, würde ich Sie auch vor der Mehrarbeit befreien. Geben Sie mir einfach die Karte von Miss Corrin. Dann müsste ich nicht andauernd zu Corporal Dawn. Denn neuerdings besteht er darauf, dass er und seine Wachhunde immer dabei sind, wenn ich die Kryokon-Kammern unserer speziellen Gäste kontrolliere.
1: Wissen Sie, Doc, seitdem wir entfrostet sind, kann ich Alex nur dabei zusehen, wie es hier immer schlechter geht. So habe ich wenigstens ein bisschen das Gefühl, dass ich was tue, um ihr zu helfen. Gibt es denn noch andere Überlegungen?
3: Das Virus mutiert. Und so ganz genau verstehen wir es nicht. Ich habe mit meinen Kollegen auf Gelandor gesprochen. Sie wissen eventuell einen Weg, aber wir brauchen noch mindestens 3 Monate, bis wir dort sind. Solange versuchen wir es mit der Proton-Gen-Kur. Wir müssen Miss Corrin stabilisieren und Zeit gewinnen.
1: Gelandor? Ist das nicht die Heimatwelt der Guts?
3: Ja, richtig. Sie sind zwar eine eher feindliche Rasse, aber uns in der Medizin weit überlegen. Im Rahmen des interplanetaren Austausches der Medizin hat Ihre Regierung zugestimmt, die Forschungsergebnisse mit uns zu teilen.
1: Tun Sie bitte alles, dass Sie es bis dahin schafft.
3: Das ist versprochen.
0: So, die Blase ist leer. Dann mal los, Doc.
3: Gut. Gut. So. Alles getan. Wir sehen uns dann morgen wieder. Ich wünsche euch beiden noch einen schönen Abend.
0: Und was steht nun in diesem Brief?
1: Okay. Oben steht einmal 5-16, 15-17 und noch einmal 5-, dann aber 18. Darunter jeweils eine Zahlenreihe. Sie wiederholt sich immer und immer wieder und hat eine sehr geringe Veränderung. Keine Ahnung, was das zu bedeuten hat.
0: Zeig mal her.
1: Klar. Hier.
0: 21460005KK1678830. Und daneben steht, ich kann es kaum entziffern, von 78.841,9 und ein, ja, was soll das sein, ein J? Dann drunter die gleiche Zahlenreihe, nur die letzten ändern sich. 87.590. Und dann wieder dieses Gekritzelte von 87.600,10. Und dann wieder etwas Undefinierbares? Vielleicht hätten wir doch besser studieren gehen sollen.
1: Alex, du bist genial.
0: Ach, echt?
1: Ja! Kannst du dich noch erinnern? Wir mussten doch in der Vorbereitung auf die Reise an diesem Kurs teilnehmen. Und da war eines der Fächer Zeitrechnung.
0: Ja, aber was soll das damit zu tun haben? Der Kurs war mega langweilig.
1: Weißt du noch, wie viele Stunden ein Jahr hat? Ich glaube, irgendwas um die 8000, oder?
0: Exakt 8760. Das habe ich mir ganz genau gemerkt, weil das dem Typen so unfassbar wichtig war und er mich andauernd drangenommen hatte. Ich glaube, der stand auf mich. Ich fand ihn aber ekelig.
1: Das ist es! Oh Mann, warum bin ich da nicht früher drauf gekommen? Die Modellnummern von Kryokonkammern sind 2146. Denn wir waren in diesem Jahr losgeflogen und die werden immer vor Benutzung durch einen Technikcheck geprüft. Dann schreiben die Ingenieure das da drauf. Dann 005. Das könnte der Raum sein. KK ist doch klar. Kryokon. Und dann kommt 16. Damit kann nur die jeweilige Kryokon-Kammer gemeint sein. Und dann stehen da die Betriebsstunden. Ist doch klar. Nur das von 78840,9 und ein J. Das verstehe ich nicht.
0: Vielleicht ist es eine Differenz.
1: Nein, warum sollte es eine Differenz geben? Das ist schier unmöglich. Außer
0: die Kammer lief nicht durchgehend. Aber das glaube ich auch nicht. Uns wurde doch auch irgendwas vom menschlichen Verfall erzählt, wenn man die Kryokon zu oft benutzt. Daher ist es doch begrenzt auf, ich glaube, 4-mal im Leben?
1: Du hast ja richtig aufgepasst bei den Schulungen. Aber meinst du, da werden wirklich welche ent- und dann wieder eingefrostet? Das ist verrückt. Warum sollte man das machen?
0: Das ist dein Job, Sherlock Sarah. Das Kuchengate. Letztes Jahr. Hattest du auf jeden Fall super gelöst.
1: Das war bisher mein wichtigster Fall. Stell dir mal vor, es wäre so weitergegangen. Kuchen ist für alle da. Jeder nur ein Stück.
0: Wenn ich hier nicht rumvegetieren müsste, würde ich als erstes schauen, um welche Kammern es sich denn überhaupt handelt. Esther hat ja nur ganz bestimmte notiert.
1: Du hast recht. Ich muss das schnellstmöglich checken.

0: Warum müssen wir den Putzkram schleppen, wenn wir gar keinen Dienst haben?
1: Das sag ich dir noch. Aber jetzt komm.
0: Und ich hatte mich auf einen netten Abend mit dir gefreut. Wie gewonnen, so zerronnen.
1: Pass auf. Wir gehen jetzt zu jeder Kryokon-Kammer in allen Räumen und kontrollieren die Laufzeit. Ich hab's genau ausgerechnet. Wir sind nun 77 Jahre, 5 Monate, 6 Tage. Und da wir es gerade genau 8 Uhr abends haben, 20 Stunden unterwegs. Also muss jede Kammer 678.334 Betriebsstunden anzeigen. Wenn du einen abweichenden Wert siehst, sag mir sofort Bescheid. Okay?
0: Alles klar. Ich frag jetzt einfach mal nicht, wozu wir das Ganze machen.
1: Vertrau mir einfach.
0: Hier ist alles in Ordnung.
1: Bei mir auch. Geh du schon vor in Raum 4. Ich mach die nächsten 2 schnell.
0: Alles klar.
1: In Raum 2 ist auch alles in Ordnung. Weiter. Okay. Hier auch.
2: Sarah, komm her. Aber leise.
1: Was ist los?
3: Thronfolgerin zu gelangen. Zeit hattet ihr genug.
4: Unsere Männer haben absolut keine Möglichkeit mehr, alleine in diese Kryokon-Kammer zu gelangen.
3: Doktor, haben Sie mir nicht gesagt, dass es kein Problem sein wird?
5: Am Anfang der Reise war es auch nicht so. Da konnte ich mit meiner Karte als leitender Arzt jede Kammer betreten. Seit ein paar Wochen allerdings nicht mehr. Corporal Dawn und seine Männer überwachen jeden.
4: Nur die Karten der Frostwachen funktionieren, die speziell für diesen Raum eingeteilt wurden. Der Wirt besitzt eine.
3: Dann besitzt dieser.
5: Das ist nicht so einfach. Der Wirt kann seitdem in Frosten nicht arbeiten. Das Virus setzt ihm zu. Lange kann ich es auch nicht mehr aktiv halten. Der Wirt stößt ihn ab und spricht da fast keine Therapie mehr an. Die beste Freundin hat alle ihre Dienste übernommen. Jeder Versuch, an ihre Karte zu gelangen, schlug fehl.
3: Dann tötet sie.
4: Jawohl. Doktor, wie ist der Name der Freundin des Wirts?
5: Sergeant Siedorf, ich weiß nicht. Gibt es denn keine andere Möglichkeit?
3: Sprich mit mir.
4: Jawohl!
3: Doktor, friere mich sofort ein.
1: Jetzt!
0: Scheiße! Sarah, hier rein! In den Schrank! Und ganz still bleiben.
1: Daniel, nein! Ich bleib nicht hier!
0: Vertrau jetzt mir. Ich liebe dich.
6: Komm mit!
0: Was wollen Sie von mir? Ich habe nichts getan!
6: Mitkommen!
0: Ich habe nichts getan!
6: Doktor! Hier ist der Eindringling.
7: Mr. Palmer, was haben Sie hier zu suchen?
0: Arbeiten, was sonst?
7: Sie haben doch gar keinen Dienst. Gehen Sie auf Ihr Quartier. Sergeant, würden Sie Mr. Palmer bitte begleiten? Ich muss noch kurz nach Miss Corrin schauen.
6: Jawohl. Mitkommen.
1: Das ist nochmal gut gegangen. Also diese Kammern. Wusste ich es doch. Ich muss die irgendwie ausschalten. Irgendwo gab es doch einen Exitus-Hebel. Hier. Nein. Ah. Ah, hier.

0: erleidet Exitus.
1: Dieses Mal wird keiner reanimiert.
0: Einleiten.
1: Und auch nicht der hier.
0: Achtung! Kryokonservierungsvorgang wurde unerwartet unterbrochen. Individuum erleidet Exitus.
1: Achtung!
0: Kryokonservierungsvorgang wurde unerwartet unterbrochen. Individuum erleidet Exitus. Reanimation einleiten.
2: Was machen Sie denn da? Hören Sie sofort damit auf!
1: Nein! Das werde ich nicht, Doktor!
2: Sergeant! Ergreifen Sie sie!
0: Reanimation einleiten. Achtung! Kryokonservierungsvorgang wurde unerwartet unterbrochen.
2: Was haben Sie getan?
1: Lassen Sie mich!
2: Das darf doch nicht wahr sein.
0: Der Vorgang wurde unerwartet unterbrochen.
2: Ich muss es stoppen.
0: Erleidet Exitus. Reanimation einleiten.
2: Ich muss den ersten Olores retten. Computer, Reanimation einleiten.
1: Tun Sie das nicht, Doktor. Lassen Sie ihn sterben.
0: Reanimation wird eingeleitet.
2: Nein,
0: bitte
2: ich kann nicht anders. Es tut mir leid, Sarah. Ich musste es tun. Meine Familie wurde bedroht. Sie hätten sie sonst umgebracht. Die Medikamente, die ich Miss Corin gab, dienten nur dazu, das Virus in ihr am Leben zu halten. Sarah, wenn Sie dies hier überleben, entziehen Sie ihr diese und...
0: Reanimation erfolgreich.
3: Was ist geschehen? Was ist hier los?
4: Diese Frau hier hat die Kryokons ihrer Gefährten deaktiviert.
3: Sind
2: nein,
3: sie am Leben?
2: Nein, sie sind tot. Und so bringt ihnen der Wirt auch nichts mehr. Nur eine Kombination aus den vier Stammviren, die ich bei ihren Gefährten, ihnen und dem Wirt eingepflanzt habe, kann die Thronfolgerin töten. Nun ist alles vorbei. Der Plan ist gescheitert.
3: Dann brauche ich euch auch nicht mehr,
2: Doktor. Sollen Sie damit...
3: Ah!

0: gehörlos! Du blasses, hässliches Riesenbaby!
1: Ah! Keine Möglichkeit, eindringlich.
2: Sarah, also du trägst daran Schuld, dass meine Leute Hört tot sind.
3: So wie den Doktor und Daniel. Das wird auch nichts daran ändern, dass euer Plan gescheitert ist.
2: Denkst du? Lass sie hier. Wir brauchen sie nicht. Aber ihr dürft ihr ein Abschiedsgeschenk da lassen.
1: Jawohl.
4: Ich werde den ganzen Dampfer zerstören. Los, zum Kobaldinium-Sprengstoff. Dies wird meine letzte Tat für mein Volk sein.
5: Jawohl. Hier entlang.

0: Daniel. Oh, Daniel. Daniel.
1: Sarah.
0: Oh, zum Glück. Oh Gott, du lebst.
1: Ja. Dieser dumme Sergeant hat mich nur an der Schulter getroffen. Ich habe mich totgestellt.
0: Wir müssen hier weg. Dieser blasse Riese will die Aurea zerstören. Schnell zu den Rettungskapseln und lass uns Alex holen.

0: Alex! Alex, komm schnell, wir müssen hier weg!
1: Was ist los, Sarah? Ich kann nirgendwo hin, ich bekomme noch meine Infusion.
0: Nein! Dieser Scheißarzt hat dich nur mit Medikamenten zugedröhnt, um irgendein Virus in dir am Leben zu erhalten. Du brauchst das alles nicht, das wird dir ohne den ganzen Mist viel normaler gehen.
1: Wirklich? Ach, verdammt, ich... Ach, verdammt. Ich schaffe es nicht, aufzustehen. Ach, ich kann nicht laufen. Ich muss mich hier lassen.
2: Das ist keine Option. Dann trage ich dich.
0: Los, geht vor, ich muss noch schnell was erledigen. Ohne Nachricht an die Erde gehe ich hier nicht von Bord.
2: Aber beeil dich. Wir wissen nicht, wie viel Zeit wir noch haben.
0: Kelly. Oder wer auch immer dies hören mag. Es wird etwas...
1: Nicht so schnell, Daniel. Ich fall gleich.
2: Ich hab dich. Hier rein.
0: Ich komme. Wartet.
2: Da bist du ja. Los, schnell. Alexis ist safe. Aktivierst du die Fluchtprotokolle?
0: Ja. Ja. Zeitzünder eingestellt. Alle Kapseln sind automatisch auf den nächstliegenden bewohnbaren Planeten geroutet. Das ist zwar gar nicht so weit entfernt, aber wie soll ich wissen, ob ich dich jemals wiedersehen werde? Ich möchte, dass du weißt, dass ich dich über alles liebe.
2: Wir werden uns wiedersehen, Liebste. Ich liebe dich auch.
3: Und jetzt retten wir unser Leben.

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1: Sehr geehrte Damen und Herren, wir begrüßen Sie auf dem Interstellar-Raumkreuzfahrtgleiter Aurea.
2: Sarah Robinson, Sie sind als Frostwache mit Zusatz eingeteilt.
3: Hallo Kelly.
4: Was willst du?
3: Wollte mich vor dem Abflug noch einmal melden bei dir.
4: Dass du es dich überhaupt wagst, mich anzurufen. Ich bin deine Schwester. Viel Spaß im 23. Jahrhundert. Ich bin fertig mit dir.
3: Sie betreten das Schiff, legen sich in die Kryokon, wachen auf und beginnen ein neues Leben.
5: Die steigen ein und wissen, dass sie auf diesem Dampfer sterben werden.
3: Schon verrückt, was die Menschen alles für Geld machen.
6: Willkommen im 23. Jahrhundert, Miss Robinson. Sie sind auf der Aurea.
7: Ich fühle mich so merkwürdig.
8: Stimmt etwas nicht. Wir müssen sie wiederbeleben, Schwester.
3: Ich bin nicht so gern allein mit diesen Außerirdischen hier in diesem Raum. Bei den dreien hier habe ich von Anfang an ein mulmiges Gefühl.
7: Das stimmt mit mir nicht.
3: Sie wirken nicht wirklich eingefroren.
9: Wir sind bereit, sobald sie es...
8: Erster Olorens, wie kann ich euch dienen?
10: Wie steht es um den Virus?
3: Aber meinst du, da werden wirklich welche ent- und dann wieder eingefrostet?
5: Die Kammer lief nicht durchgehend.
3: Das ist verrückt. Warum sollte man das machen?
10: Gut, Alentieria!
3: Daniel, nein! Ich bleib nicht hier!
11: Vertrau jetzt mir. Ich liebe dich.
12: Was wollen Sie von mir? Ich habe nichts getan!
9: Mitkommen!
8: Sie sofort damit auf!
3: Nein, das werde ich nicht, Doktor!
8: Sergeant! Ergreifen Sie sie!
10: Der Tag der Erlösung ist nah!
7: Ich habe es nicht.
3: Dieser Scheißarzt hat dich nur mit Medikamenten...

0: Medikamenten zugedröhnt, um irgendein Virus in dir am Leben zu erhalten. Du brauchst das alles nicht. Das wird dir ohne den ganzen Mist hier viel normaler gehen.
1: Wir wissen nicht, wie viel Zeit wir noch haben.
0: Ohne Nachricht an die Erde gehe ich hier nicht von Bord.
1: Aber beeil dich.
0: Zeitzünder eingestellt. Aber wie soll ich wissen, ob ich dich jemals wiedersehen werde?
1: Wir werden uns wiedersehen, Liebste.
2: Blutzünder.

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1: Hi, Papst. Es tut mir leid. Der Verkehr in New Armstrong City wird ja immer schlimmer.
2: Hallo, Luisa. Ja, die Stadt platzt aus allen Nähten. Setz dich doch.
1: Ja.
2: Es ist lange her. Und dann sehen wir uns erst wieder zu einem solch unschönen Anlass.
1: Ja, ich weiß, Papst.
2: Wie geht es dir?
1: Mir geht es soweit gut. Die Pilotenausbildung hat echt lange gedauert. Und jetzt der Job bei Resource United ist auch nicht ohne. Die ganze Zeit zwischen Mars und hier unterwegs zu sein, das zehrt doch schon ziemlich an den Kräften. Ich kann ja froh sein, dass der Supervisor die Güte hatte, mir einen Tag freizugeben. Ich sag dir, das mache ich nicht für ewig. Und wie geht's dir denn? Kommst du zurecht?
2: Ja, ich komme klar. Es kam doch etwas überraschend mit dem Tod von Oma. Aber jetzt ist deine Mutter da oben nicht mehr so allein.
1: Ein Blutgerinnsel im Gehirn?
2: Der Nachlass ist geregelt und gestern habe ich Omas Wohneinheit geräumt. Die Nachmieter standen schon mit scharrenden Hufen parat. Ich hätte wenigstens gern noch in Ruhe durchgefegt. Naja, jetzt ist das auch egal.
1: Wie du schon sagtest, hier auf dem Mond ist Wohnungsnotstand. Sie hat ihre Wohneinheit geliebt und auch diese Stadt. Sie sagte immer, der zweitschönste Ort nach der Erde ist New Armstrong City auf seinem Mond.
2: Ja, das stimmt. Sie war hier fest verwurzelt. Ich konnte das nie so richtig nachvollziehen. Hier ist es laut, überfüllt. Es herrscht hohe Kriminalität. Man kennt die Leute im Haus nebenan nicht. Ich glaube aber auch, dass es mit ihrer Tante Sarah zu tun hatte. Ihre Mutter, also Uroma Kelly und sie, sind im Streit auseinandergegangen. Und das hat sie nie überwunden.
1: Ja, davon hat sie mir auch einmal erzählt.
2: Als letztendlich ein halbes Jahr nach dem Unglück die Vermisstenmeldung kam, hat Oma das irgendwie aus der Bahn geworfen und den Lebenswillen genommen. Sie hatte nur noch Nachrichten geschaut und Zeitungen gelesen.
1: Stimmt, Nachrichten waren ihr größtes Hobby.
2: Nochmal zum Thema Nachlass. Oma hatte das klar geregelt und da soll ihre Lieblingsenkelin natürlich nicht fehlen. Hier in diesem Karton ist alles, was sie dir vermacht hat. Es ist fast so, als hätte sie es geahnt, dass sie nicht mehr ewig unter uns ist.
1: Na, sie war 83. Ich glaube, da macht man sich auch langsam Gedanken, was kommen könnte. Übrigens, ich war Omis einziges Enkelkind.
2: Genau. Aber sie wurde nie müde, immer wieder zu sagen, wie sehr sie dich mochte. Neben dem Karton hier habe ich noch etwas von Oma. Für dich.
1: Ist es Omis Kette?
2: Ja. Sie wollte unbedingt, dass du sie bekommst.
1: Schon als kleines Kind habe ich mich in diesen Edelstein verloren. Sie hat mir so oft erzählt, wie ihre Mutter sie zur Geburt bekam und dass ihre Tante die gleiche hatte. Bevor Uroma starb, bekam sie die Kette auf dem Sterbebett. Sie sagte immer, irgendwann wird sie Mama bekommen. Aber...
2: Du trittst an ihre Stelle. Sie hat mir mehrmals gesagt, dass du sie haben sollst. Und jetzt ist sie dein. Es ist unser ältestes Familienerbstück. Entschuldige mich. Ich muss mal eben auf Toilette.
1: Okay.
3: Mein Name ist Tim Rowan. Sie schauen Channel 8 News. Dies ist die traurige Nachricht, die uns schon den ganzen Tag begleitet. Das Unglück des Interstellar-Raumkreuzfahrtgleiters Aurea. Im Jahr 2146 gestartet und in der Nähe von Galantor 2223 verschollen. An Bord 2400 Menschen und es gibt keinerlei Lebenszeichen. Wir sprechen jetzt mit unserer Expertin Sybil Wanders. Hallo Sybil, können Sie uns über den neuesten Stand der Ermittlungen aufklären?
4: Guten Tag Tim und Grüße von Mars. Ja, aber leider nicht wie gewünscht. Dieser Fall ist nicht in Bewegung gekommen, er hat eine Vollbremsung hingelegt. Eine weitere Suchaktion ist leider ergebnislos verlaufen. Eben haben die leitenden Ermittler, Fachleute und die Nationalgarde von Curiosity Landing bekannt gegeben, dass nach 3 Jahren der Hoffnung alle Bemühungen eingestellt werden, die Aurea zu finden.
3: Bedeutet das im Umkehrschluss, dass alle, die sich an Bord befanden, für tot erklärt werden? Inklusive der Thronfolgerin Prinzessin Mira, die sich auf dem Weg nach Terrara 98H5 befand, um auf die Amtsübernahme vorbereitet zu werden?
4: Das ist richtig, Tim. Das Mysterium um die Thronfolgerin wurde bis heute nicht bestätigt. Die Nationalgarde hält sich da weiterhin bedeckt. Die einzigen, die diese Nachricht feiern, sind die Goons auf Gelandor. Sie haben den Anschlag für sich beansprucht und die neue Ordnung ausgerufen.
2: So, da bin ich wieder.
1: Psst, Papst, lass mich da eben weiterhören.
3: Unser Beileid vom Sender gebührt allen Angehörigen und Nachkommen der...
4: Entschuldige, Tim, dass ich dich unterbreche. Aber eine interessante Sache gibt es noch zu vermelden. Die betreibende Reederei der Aurea hat diese, beziehungsweise die möglichen Überreste, dem intergalaktischen Beuterecht abgetreten. Also, wer etwas davon findet, sollte es sich nicht auf privatem Grundstück befinden, darf es für sich beanspruchen.
3: Vielen Dank, Sybil. Interessante Neuigkeiten zum Aurea-Fall werden Sie den ganzen Tag noch auf Channel 8 begleiten. Aber auch die moralische Frage, ob man dieses Unglück wie einen Schatz oder eher als Grab, ähnlich der vor 300 Jahren auf der Erde gesunkenen Titanic, behandeln sollte. Zudem werden wir uns später noch mit dem immer brutaler werdenden Bürgerkrieg auf Gelandor beschäftigen. Denn wir haben Neuigkeiten von unserem Korrespondenten vor Ort. All diese Themen werden wir nach der Werbeunterbrechung besprechen. Bleiben Sie uns erhalten.
1: Dann waren es 2 Beerdigungen an einem Tag.
2: Aber deine Oma musste das nicht mehr mitbekommen. Schlimm, was da oben auf Gelandor los ist. Gibt es überhaupt noch sichere Gebiete dort?
1: Ja, vor einem Jahr schon, aber jetzt nicht mehr. Der gesamte Planet ist im bürgerkriegsähnlichen Zustand, seitdem die Thronfolgerin verschollen ist. Ich weiß nur, dass ich immer einen großen Bogen um diesen Planeten fliege. Eben wurde in den Nachrichten die These aufgestellt, dass Prinzessin Mira sogar tot sein könnte.
2: Oh, das war mir neu. Das wäre ja katastrophal. Und würde das Gleichgewicht nachhaltig stören. Hoffen wir mal, dass das wieder einmal nur einer dieser Fake-Nachrichten gewesen ist. Wir kennen ja den Sensationsjournalismus dieser Zeit.
1: Oh ja, erst recht von Channel 8.
2: Ja, ich muss langsam los. Kommst du klar?
1: Ja, Papst.
2: Melde dich bitte, wenn du wieder unterwegs bist. Hab dich lieb.
1: Ich dich auch.

0: Ach, diese Vase hatte ich ihr zum 60. Geburtstag geschenkt. Sie hat sich so darüber gefreut. Ja, ich stelle sie ins Regal, dann sehe ich sie jeden Tag. Hä? Was ist denn das? Ein Nachrichtenspeicher. Was da wohl drauf sein mag. Wohneinheit, Speichermedium auslesen.
1: Wohneinheit 38. Identifiziere Speichermedium. Bitte Stimmenabgleich. Nennen Sie Ihren Namen.
0: Luisa Magdalena Reeves.
1: Stimmenabgleich positiv. Freigabe für Kelly Robinson und Nachkommen. Luisa Magdalena Reeves. Verwandtschaftsgrad Urgroßnichte. Akzeptiert. Nachricht von Sarah Robinson an Kelly Robinson. Abgeschickt 14. April 2223. Empfangen 18. November 2225. Audio wird abgespielt.
2: Kelly, oder wer auch immer dies hören mag, es wird etwas Schlimmes an Bord der Aurea geschehen. Was genau kann ich nicht sagen, aber Guts haben angekündigt, das Schiff zu zerstören. Sie wollen die Thronfolgerin umbringen. Wir haben alle Notfallprotokolle für die Rettungskapseln in Kraft gesetzt und werden uns jetzt in diese begeben. Die Rettungskapseln sind automatisch auf den nächstmöglichen bewohnbaren Planeten geroutet. Der Doktor sagte, wir sind nicht mehr allzu weit von einem bewohnbaren Planeten entfernt. Unsere jetzige Position ist Terra 01822 Parsec 5. Sollte diese Nachricht irgendjemanden erreichen, bitte sucht nach uns. Ich muss jetzt gehen. Ich hab dich lieb, große Schwester.
1: Sprachaufzeichnung beendet. Diese Nachricht wurde seit Zustellung 93 mal abgerufen. Sie können das Speichermedium nun entfernen. Hallo, Luisa Magdalena Reeves. Wie kann ich behilflich sein?
0: Das war die Schwester meiner Uroma. Also meine Urgroßtante. Wohneinheit, Positionsbestimmung, Terra 01822, Parsec 5.
1: Bestimme Position. Die Position Terra 01822, Parsec 5, wird auf dem Hauptbildschirm angezeigt.
0: Nichts. Wohneinheit, Bildausschnitt vergrößern.
1: Bestätige, vergrößere Bildausschnitt.
0: Was? Das kann doch nicht sein. Wohneinheit, Anzeige beenden. Chris! Wohneinheit, Christopher Estrada kontaktieren.
1: Verbinde.
3: Estrada?
0: Chris, ich bin's. Wir müssen uns unbedingt treffen. Ich brauche deine Hilfe.
3: Guten Tag, liebe Luisa. Ich hoffe, es geht dir gut. Mir geht es auch gut. Was machst du denn so? Also ich habe mir gerade einen Schokoriegel einverleibt. Und ich habe auch schon einen richtig schönen, riesigen Haufen.
0: Ja, sorry. Aber jetzt hör auf mit dem Scheiß. Ich mein's ernst.
3: Okay, okay. Was gibt es denn so Wichtiges?
0: Ich brauche ein Schiff. Und vielleicht auch eine Crew.
3: Du möchtest in diesen Zeiten ein Schiff und eine Crew anheuern?
0: Ja, genau. Und du musst mir dabei helfen. Du kennst doch diese ganzen Söldner.
3: Okay, ich frag jetzt mal nicht nach dem Warum. Aber wie stellst du dir das vor? Du weißt schon, wie unfassbar schwierig es im Moment ist, an ein Schiff zu kommen, oder? Die meisten Schiffe wurden den Verteidigern von Gelandor zugewiesen. Und dort ist auch am meisten Geld zu machen für diese Söldner, wie du sie nennst. Wo willst du denn hin?
0: Ich gebe dir die Navigationsdaten durch.
3: Da ist ja gar nichts. Nur leerer Raum.
0: Vergrößere den Bildausschnitt, Chris.
3: Okay, mach ich. Moment. Was? Bist du bekloppt? Auf keinen Fall! Luisa Reeves, das geht nicht! Das ist ein Himmelfahrtskommando, was willst du denn da?
0: Chris Estrada, du bist mein bester Freund und du musst mir jetzt einfach mal vertrauen. Ich habe eindeutige Informationen zur Aurea.
3: Zur Aurea? Ah, das ändert die Sache natürlich und könnte auch ein einschlägiges Argument sein.
0: Chris, wo können wir an ein Schiff und an Leute kommen?
3: Na, wenn denn überhaupt noch in Simons Bar.
0: Ach, die heruntergekommene Kneipe, in der du letztes Jahr gearbeitet hast?
3: Hey, das ist Vintage. Oder Patina. Ach, egal. Aber dort treiben sich solche Leute herum. Ich habe oft gesehen, was da in den Hinterzimmern vor sich geht. Eins kann ich dir aber sagen. Das wird echt nicht billig.
0: Das lass mal meine Sorge sein. In, 30 Minuten beim Haupthangar vor der Bar.
3: Okay, ich werde da sein. Aber du musst mir das alles zuerst noch genauer erklären.
0: Mach ich. Versprochen. Bis gleich.

0: Ich habe schon mit Simon gesprochen. Siehst du die zwei da hinten? Zu denen müssen wir. Seid ihr Cora Kulikova und Felipe Pereira Oliveira?
1: Vielleicht. Wer will das wissen?
0: Ich. Wir suchen ein Schiff und zwei wie euch.
2: Zwei wie uns? Wie meinst du das?
3: Okay, hallo. Wir haben uns, glaube ich, nun genug gestreichelt. Mein Name ist Luisa. Und der da ist Chris. Wir brauchen ein Schiff, das nicht auffällt. Und eine Crew, die sich für einen, sagen wir mal, nicht ganz legalen Job nicht zu schade ist.
0: Wir haben gehört, du bist eine richtig gute taktische Pilotin und im Keplerkrieg aktiv gewesen.
4: Fünftes Angriffsgeschwader. Wir haben im Prinzip den Weg freigemacht, damit die
1: anderen... Wohin und was zahlt ihr?
3: Hierhin.
4: Keine Chance.
3: Und euer Lohn ist die Aurea. Oder was von ihr übrig ist.
1: Die Aurea wurde bisher nicht gefunden. Sie wird die Titanic des Alls genannt. Warum denkst ausgerechnet du, dass du weißt, wo sie ist?
3: Weil ich einige Informationen besitze, die keiner kennt. Ich habe sie von meiner Urgroßtante vererbt bekommen.
1: Und was geht uns das an?
3: Für mich ist das Wichtigste, Informationen zu finden. Meine Familie ist durch dieses Unglück seit Generationen tief traumatisiert. Wenn ich die Chance habe, Licht ins Dunkle zu bringen, dann ist es mir das wert. Aber ohne ein Schiff und Leute wie euch schaffen wir das nicht.
1: Dann sag uns, was du weißt.
0: Wir sind doch nicht bekloppt. Eine Hand wäscht die andere. Also werden wir euch, aber auch ihr uns ein klein wenig vertrauen müssen.
4: Diese Region des Alls. Beschissener geht's ja wohl kaum. Der ganze Bereich ist im Krieg. Wir waren erst letzte Woche dort und haben Waren abgeliefert. Wir hätten es beinahe nicht rausgeschafft. Meinst du, wir kommen da nochmal durch?
1: Sicher, warum nicht? Wenn, dann müssen wir zu Rovan.
0: Rovan? Wer ist das?
4: Er ist der Anführer einer Rebellenvereinigung. Ihr Lager ist der einzige Ort, wo ihr sicher seid.
1: Man kennt sich halt. Wie sicher seid ihr euch, dass sich das für uns auch lohnt?
3: Kryokons sind doch auch Rettungskapseln, oder?
4: Richtig.
3: Naja, die sollten schon einiges auf dem Terragon-Markt einbringen.
1: Korrekt.
3: Davon werden auf jeden Fall welche da sein. Wie viele braucht ihr, damit es sich für euch rentiert?
4: Drei müssten es schon sein.
3: Okay, die kann ich euch versprechen. Also, bringt ihr uns hin?
1: Egal, was von der Aurea übrig ist, gehört uns?
3: Alles Materielle ist eures. Mich interessieren höchstens Gegenstände, die mit meiner Familie zu tun haben. Und eventuell noch die Blackbox. Sonst haben wir kein Interesse an auch nur irgendwas.
1: Gut, wir brauchen 4 Stunden. Kommt zum Apollo Spaceport in Los Aldrin, Stellplatz 11.
0: Alles klar, wir werden da sein.

0: Boah. Also diese Pritschen hier sind ja furchtbar.
1: Das ist ja auch keine Kreuzfahrt. Und zum Glück dauert die Reise nur 3 Tage. Stell dir das mal vor, bis vor 30 Jahren hat man dafür noch über 70 Jahre gebraucht.
0: Ich hatte irgendwie geglaubt, dass wir hier wenigstens was zu tun bekommen. Stattdessen sitzen wir seit Tagen in diesem Rattenkäfig und vegetieren vor uns hin. Und an diesem Materiumwandler ist auch kein 3-Sterne-Koch verloren gegangen.
2: Ah, bewegt euch, auf die Brücke! Wir sind fast angekommen.
3: Es gibt ein Problem. Wir wurden gescannt. Die Guts haben uns entdeckt. Das hätte nicht passieren dürfen. Ab jetzt kann ich nichts mehr versprechen.
2: Mädchen, du hast doch ein Patent, oder?
1: Ja, Kapitänspatent. Woher weißt du das?
2: Unsere Datenbank ist sehr gut bestückt worden. Geh an die taktische Konsole. Und du? Was kannst du?
0: Ich hab gerade mein freiwilliges soziales Jahr beim Intergalactic Space Meal Service gemacht. Mit so einem Karren hier habe ich zuletzt in der 10. Klasse im Wahlpflichtkurs in einer Simulation zu tun gehabt.
2: Dann solltest du zumindest Ahnung vom Navigieren haben.
0: Ich kenne alle Abkürzungen von der Erde bis zu Kepler. Meine Kunden waren stets zufrieden mit meiner Pünktlichkeit.
2: Dann geh auf den Posten und überwache den Raum.
0: Aye, aye, Sir. Ma'am.
3: Cora, schaffst du es, im Lager zu landen?
2: Auf jeden Fall in der Nähe. Aber ihr müsst mir den Weg freimachen. Haltet euch fest, das wird ein holpriger Ritt.
3: Hauptsache, wir kommen runter. Ich vertraue dir, Cora. Also Leute, bringen wir das Baby runter. Konzentration. Taktik, gefechtsbereit?
1: Ja.
3: Dann los.
0: Übrigens, ich bin auch bereit.
2: Der Eintrittswinkel in die Atmosphäre wird zu steil. Ich muss korrigieren.
0: Von hinten kommend, 3 Gleiter der Guts.
3: Taktik, Feuer. Mach diese Penner platt.
2: Ich schaffe es. Festhalten. Atmosphäreneintritt. Jetzt. Das wird ungemütlich.

0: Chris? Chris? Ist bei dir alles okay?
1: Ja. Oh, fuck. Das gibt eine große Beule. Bei dir auch alles okay, Luisa?
0: Ja. Wo sind Felipe und Cora?
2: Alles in Ordnung bei uns. Gut gemacht, Cora.
3: Danke. Los, wir gehen zu Rovan.
4: Felipe? Cora? Ist es noch nicht zu früh für die nächste Lieferung?
2: Rovan, mein Freund. Schön, dich zu sehen.
4: Auch für mich ist es immer schön, unseren verlorenen Bruder zu sehen. Wer sind die beiden dort?
2: Die gehören zu uns. Ich bürge für sie. Bring uns ins Lager, dann erzähle ich dir alles, was du wissen musst.
4: Okay, gut. Ihr da, kommt her und seht zu, dass dieses Raumschiff getarnt wird. Muss ja nicht jeder noch mehr mitbekommen, als es jetzt schon geschehen ist. Kommt, folgt mir.
0: Wow, ist das eine Helios-Kuppel?
4: Ja, gut erkannt. Sie schützt unser Lager. Eine altmodische Technik, aber effektiv. Die Angreifer können uns nicht sehen, da die Kuppel uns unsichtbar macht.
0: Ah, faszinierend. Ich habe bisher nur davon gelesen. Aber die wurden doch verboten. Ich meine, sie verstrahlt die Menschen, die
4: richtig
0: in ihr leben, oder?
4: Aber haben wir eine Wahl? Mädchen, diese Kuppel ist unsere Überlebensversicherung. Die Guts kennen keine Gnade. Sie nehmen sich, was sie wollen, wann sie es wollen und wie sie es wollen. Und schau dir doch an, wie wir hier leben. In schäbig zusammengebastelten Hütten und Nahrung ist Mangelware. Alles, was wir haben, ist aus der direkten Umgebung zusammengesammelt. Und die Regierung der Galaxis hat uns schon lange aufgegeben und wir uns von ihr befreit. Noch halten wir dem Feind stand, doch es wird immer schwerer. Und daher sind wir dankbar, dass Leute wie Felipe und Cora uns mit dem Nötigsten versorgen.
2: Bis vor 2 Jahren waren auch wir noch Bewohner dieses Lagers. An der Kampfhaltung der Guts hat sich in den letzten Monaten einiges geändert. Sie sind viel aggressiver geworden. Machen keine Gefangenen mehr.
3: Ist euch aufgefallen, dass es hier keine Kinder und nur sehr wenige Frauen gibt?
5: Ja, stimmt. Wo ihr es sagt. Was ist mit ihnen geschehen?
3: Die Guts holen sie zu sich. Diese Bastarde verändern ihre Gene und machen sie zu Kampfmaschinen. Die Frauen, sie benutzen sie, um den Fortbestand ihrer Rasse zu sichern. Das wäre mir auch geschehen. Wenn ich nur daran denke, da könnte ich...
2: Lass gut sein, Cora.
5: Das ist echt schlimm.
4: Kommt. Hier ist meine Behausung. Wir gehen rein.
0: Was ist das? Chris! Chris, komm mal her! Das musst du dir ansehen.
5: Was ist denn?
0: Hier, an der Hütte ist ein Stück glänzendes Metall verbaut. Schau mal, was da unten in der Ecke ist.
5: Da ist ein I und was soll das wohl sein? Ein R? Aber es könnte auch was ganz anderes sein. Da geht ein riesiger Kratzer genau durch die Buchstaben. Was soll das denn heißen?
0: Was da steht, kann ich auch nicht lesen. Aber daneben ist ein Symbol.
5: Ja, genau. Sowas wie ein A in einer Pyramide mit...
0: Das ist das Zeichen der Aurea! Der Chefingenieur des Schiffs war ein riesiger Bewunderer der alten Ägypter. Vieles, wie zum Beispiel die Position in den Kryokonkammern, war mit ägyptischen Bezeichnungen wie Pharaonenposition benannt. Dieses Stück Metall hier ist das einzige, welches nicht verrostet ist an der ganzen Hütte. Und es trägt das Zeichen der Aurea. Es muss von ihr stammen. Und da, wo Rovan eben sagte, sie versorgen sich mit Dingen aus der Umgebung, muss sie hier ganz in der Nähe sein. Rovan, Felipe, Cora, könnt ihr kurz hierher kommen?
6: Was ist los?
0: Rovan, du sagtest zu uns, dass ihr eure Materialien für die Hütte hier in der direkten Umgebung findet.
4: Richtig. Wir können uns nicht allzu weit weg vom Lager entfernen. Guts haben einen extrem ausgeprägten Geruchssinn und können sogar mit geschlossenen Augen sehen. Und sie würden uns sofort schnappen. Manchmal schaffen wir es, ein wenig Land zu gewinnen, aber oftmals verlieren wir es schnell wieder. Und Das geht jetzt schon, ja, fast ein Jahrhundert so.
5: Fast ein Jahrhundert?
4: Dieser Planet hat eine ganz besondere Atmosphäre. Wie alt denkst du, bin ich?
5: Höchstens 30.
4: Ich bin seit 85 Jahren hier und habe mich nie verändert. Man altert auf diesem Planeten nicht. Und daher tun die Goods auch alles dafür, ihn komplett zu beherrschen. Ich habe miterlebt, wie sie hier ankamen und anfingen, kleinere Anschläge zu verüben. Als dann bekannt wurde, dass sie die Thronfolgerin beseitigen konnten, hat das ihren Vormarsch auf Gelandor beschleunigt. Ich bin fest davon überzeugt, dass sie sich nicht nur mit diesem Planeten zufrieden geben werden. Die wollen den ganzen Sektor beherrschen.
0: Sag mal, was weißt du eigentlich über die Aurea?
4: Nicht viel. Sie soll zerstört worden sein.
0: Und woher stammt dieses Blech hier? Es trägt die Signatur der Aurea.
2: Zeig mal her. Stimmt. Woher ist das, Rovan?
4: Tatsächlich. Ist mir echt nie aufgefallen. Taro hat es vor Monaten mitgebracht. Ich frag ihn.
3: Sie muss in der Nähe sein.
2: Das läuft fast zu einfach. Ich behalte ihn genau im Blick. Er kommt zurück.
4: Taro hat mir die ungefähren Koordinaten gegeben. Ich kann euch dorthin führen.
3: Dann lasst uns los.
4: Noch nicht. Es ist zu hell. In der Nacht sehen sie am schlechtesten und dann können wir es wagen. Und bis dahin bleibt meine Gäste, esst und ruht euch aus.
0: Ja, gern.
4: Hier lang. Passt auf, wo ihr hintretet. Dieses Gebiet haben wir erst vor kurzem wieder zurückerobert. Überall könnten Fallen sein. Und die Goods sind eine der hinterhältigsten Rassen, die ich jemals bekämpft habe. Sie interessieren sich wirklich nicht dafür, wenn du unter Schmerzen langsam verendest, glaubst mir.
5: Warum ist es hier so dunkel?
3: Dieser Planet kennt keinen Mond. Daher die tiefschwarzen Nächte. Sie bieten uns aber viel Schutz vor dem Feind.
2: Stopp! Ich glaube, ich habe was gehört. In Deckung!
4: Achtung! Alle zusammen! Jetzt reißen wir diesen Bastarden den Arsch auf! Hier kommt ein persönliches Geschenk für euch!
2: Cora, links von dir! Pass auf! Cora! Reiß dich, verschissenen Arschlöcher! Euch zeige ich's!

0: Felipe, hör auf! Felipe! Felipe! Hör jetzt auf! Es ist kein Gut mehr da! Du hast alle erledigt!
1: Alle? Hab ich sie alle?
0: Ja! Alle!
1: Cora!
2: Du hast es ihnen gezeigt, hm? Sie hat einen glatten Durchschuss. Sie packt es bestimmt, aber verliert viel Blut. Haben wir einen Medikum?
3: Ja, in meinem Rucksack. Felipe, nimm ihn und verschließ die Wunde.
1: Vorsicht, das wird wehtun. Sie ist verschlossen. Geht's?
3: Ja. Der Biss der terroristischen Wespe auf Andromeda Gamma war 1000-mal krasser. Stütze mich und lasst uns weiter.
1: Rovan, ist es noch weit?
0: Nein. Wir müssten eigentlich da sein. Irgendwo hier, in der Gegend.
4: Oh. Ich glaube, ich habe hier was gefunden. Kommt her!
2: Was? Hier ist nichts.
4: Streck deine Hand nach vorn und komm in meine Richtung.
2: Oh, hier ist was. Ich kann es genau spüren.
4: Natürlich. Was glaubst du, woher meine Beule am Kopf kommt? Ich bin voll dagegen geknallt.
1: Sehr schlau. Eine Tarnvorrichtung.
0: Wir benutzen elektromagnetische Granaten, um verborgene Fallen zu entdecken. Hier ist eine. Vielleicht kann man mit ihrer Hilfe die Tarnvorrichtung stören.
4: Gib her, das mache ich. Alle zur Seite!
3: Die Aurea. Wer hätte das gedacht? Wir haben sie gefunden. Naja, oder das, was von ihr übrig ist.
2: Wow, sie ist schon ganz grün und vermoost. Ha, schau da, ein Lasteneingang.
0: Wartet. Wir wissen nicht, was uns erwartet. Haltet euch jederzeit bereit zu schießen.
2: Ha, unglaublich. Von innen sieht sie aus wie neu. Als ob eben noch alles gesäubert wurde.
1: Die Luft. Sie ist überhaupt nicht alt. Alles wirkt wie gerade erst verlassen. Wie kann das sein?
3: Felipe, hilf mir mal zum Terminal zu kommen. Ich will da mal was checken.
1: Ja, komm.
3: Lebenserhaltungssysteme sind aktiv. Energieversorgung steht. Naja, außer an der Stelle, wo wir uns reingebombt haben. Ich kann aber keine Lebenszeichen außer uns finden.
5: Phasenverschiebung!
0: Wer ist da?
5: Ihr könnt uns nicht sehen. Ihr könnt uns noch nicht einmal aufspüren. Was wollt ihr hier?
6: Los, erledigt ihn!
4: Würde ich ja gern, aber ich sehe außer dir niemanden.
2: Hör auf zu schießen! Sofort!
5: Strengt euch nicht so an. Mich umgibt ein elektrostatisches Protonenenergiefeld.
4: Wir sind nicht hier, um zu kämpfen. Beruhigt euch. Legt alle eure Waffen nieder.
2: Ich bin Luisa. Wer bist du?
5: Das ist nicht wichtig. Ihr seid Menschen. Wie kann das sein? Wir können keinen Fuß vor die Tür setzen. Der ganze Planet ist voll mit diesen.
6: Gut.
2: Was meinst du mit wir?
5: Folgt mir.

0: Die ganzen Menschen hier. Wie kann das sein?
1: Das sind die wenigen, die sich von der Aurea retten und hier überleben konnten. Wir waren mal 62. Jetzt sind wir nur noch knapp ein Dutzend.
2: Ich hab Hunger. Hast du was zu essen für mich?
0: Hey, ja, warte. Ich habe etwas in meinem Beutel. Du hast aber ein schönes Kleid an.
2: Danke. Ist das ein Zauberstein an deiner Kette?
0: Ja, das kann man wohl sagen. Wer bist du denn?
1: Das ist Arion, meine Tochter. Sie wurde vor 8 Monaten geboren.
3: Wie kann das sein? Sie ist doch bestimmt schon 5 oder 6 Jahre alt.
1: Dieser Planet hat eine außergewöhnliche Atmosphäre. Jeder Monat war wie ein Jahr in ihrer Entwicklung. Doch seit 2 Monaten hat sie sich nicht mehr verändert.
2: Ich gehe da mal wieder zu Mama.
1: Ja, mach das, Liebling. Sag Mama, dass ich gleich zu ihr komme.
2: Ja, Papa.
0: Sie ist so dünn.
1: Ja, unsere Materieumwandler haben nie funktioniert. Einige von uns haben einen botanischen Garten angelegt. Doch dieser ist noch nicht so ergiebig, dass er uns alle ernähren kann. Viele von uns sind bei der Suche nach Nahrung verschwunden. Sie gingen von Bord und kamen nicht wieder.
4: Wie konntet ihr den Absturz überleben? Das Schiff sieht sehr mitgenommen aus.
1: Die Kryokon-Kammern haben uns auf diesen Planeten geführt. Einige Zeit hausten wir in Höhlen. In dieser Zeit sind die meisten von uns gestorben oder wurden von dieser Rasse, die auf diesem Planeten lebt, entführt. Aber hauptsächlich Frauen und Kinder. Arion ist das einzige Kind unter uns. Es waren mal 7. Irgendwann haben wir die Aurea gefunden. Und hier sind wir sicher. Aber nur im Inneren.
3: Genauso wie bei uns. Diese Bastarde.
0: Wir müssen euch hier wegbringen. Meint ihr, wir können einen sicheren Korridor schaffen, um die Menschen hier zu retten?
5: Was interessieren uns diese Menschen? Wir haben, was uns versprochen wurde. Alles Materielle gehört uns, hast du gesagt. Und genau das nehmen wir uns jetzt.
6: Rovan, hilfst du uns wenigstens?
7: Ich gehe ins Lager und stelle einen Trupp zusammen. Wir werden einen Korridor schaffen und jeden Einzelnen hier retten. Ich bin bald wieder da.
4: Warte, ich helfe dir, mein Freund. Cora, du hältst dir die Stellung.
5: Felipe, was soll das?
4: Es sind Menschen. Wir helfen ihnen und dann nehmen wir uns das Schiff vor. Verstanden?
5: Okay. Aber sieh zu, dass du nicht zu lange weg bist.
4: Versprochen. Los, Rovan, lass uns gehen.
1: Wir haben kein Interesse, hier länger zu bleiben. Und auch das Materielle interessiert uns nicht. Aber ich muss euch zuerst noch was Wichtiges zeigen. Kommt mit. Das ist die einzige Kryokon-Kammer, die sich nicht geöffnet hat, nachdem wir hier gestrandet sind. Schaut gern mal rein.
0: Was? Das ist ja Prinzessin Mira.
1: Diese Kammer hat eine komplett autarke Versorgung und ist mit Sicherheitseinrichtungen davor abgeschirmt, zu früh geöffnet zu werden. Wir haben alles versucht, aber wir konnten sie nie öffnen. All ihr Gefolge hat es nicht überlebt.
5: Diese Kammer gehört uns. Sie wurde uns versprochen.
0: Aber nicht das, was in ihr ist.
5: Dann holen wir sie da raus. Lasst mich mal durch. Ich konnte bisher noch alles knacken. Das ist primitive Technologie aus dem letzten Jahrhundert. Kann doch nicht so schwer sein. Dafür brauche ich nur meinen Multidecoder. Das ist kein Problem. Einen Moment.
8: Ich habe es geschafft.
0: Oh. Prinzessin! Seid ihr es wirklich?
9: Ja, ich bin Mira. Prinzessin und Thronfolgerin von Tiara 98H5. Wo bin ich?
1: Ihr seid auf der Aurea. Es gab einen Zwischenfall. Kommt, ich helfe euch aus der Kammer.
9: Was ist geschehen?
1: Wir waren Opfer eines Anschlags. Einige von uns konnten sich retten, doch leider nicht alle.
9: Meine Diener?
1: Keiner aus ihrem Gefolge hat überlebt.
9: Welches Jahr haben wir?
10: 2226.
9: 32 Jahre zu früh.
10: Arion sagte mir, dass wir Besucher haben. Meine Gebete wurden erhört.
1: Schatz, du solltest dich doch ausruhen. Ich helfe dir. Setz dich.
0: Was ist mit ihr?
1: Wir wissen es nicht. Kurz nachdem Arion geboren wurde, ist sie, wie auch andere vor ihr, schwer erkrankt. Es hat den meisten von uns das Leben gekostet. Auch gute Freunde.
2: Bist du eine richtige Prinzessin?
9: Ja, das bin ich. Und du bist es scheinbar auch.
2: Das Kleid hat mir Mama gemacht.
9: Du siehst wunderschön aus. Ich muss schnellstens meine Leute kontaktieren. Habt ihr ein Transkommunikationsterminal?
4: Macht euch bereit. Wir haben Besuch. Rovan und seine Leute versuchen, die Guts zurückzudrängen. Wir müssen sofort evakuieren.
1: Ich werde alle zusammenrufen.

0: rüber! Wir geben euch Feuerschutz!
1: Alle mir nach! Alter. Los geht's!
2: Schnell! Hier lang! Beeilung! Hier! Komm her! Hier rüber!
3: Sie ist bei ihrer Mutter. Wir müssen...
2: Daniel!
4: Keine Zeit zum Trauern, Mädchen. Prinzessin, darf ich bitten? Kommt. Bleibt hier und haltet mir den Rücken frei.
2: Ja, okay. Prinzessin, bleibt unten. Ihr seid so wichtig, um auf diesem Schlachtfeld zu fallen.
5: Wir müssen die Leute hier rausbekommen. Cora, hol die Frau und das Kind.
4: Ja, gib mir Feuerschutz, wenn ich dich rufe. Wünsch mir Glück.
5: Das brauche ich dir nicht zu wünschen. Das Glück war stets auf deiner Seite. Los.
2: Was ist los?
4: Klappe halten. Mitkommen.
5: Hey. Ja.
4: Jetzt sind sie dein Problem. Ich hol die anderen.
2: Okay?
1: Ja, ich glaube, es ist noch alles dran. Wir müssen unter die Helios kuppeln. Schnell!
2: Alles klar. Arion, komm, ich trage dich.

0: Hört ihr? Es hat aufgehört. Hoffentlich haben sie es geschafft.
1: Wo ist Felipe?
2: Er hat es nicht geschafft. Aber den Bastard, der ihn erwischt hat, habe ich abgeschlachtet. Er war mein ältester Freund.
0: Was ist mit den anderen?
2: Keiner hat es geschafft.
0: Was?
2: Die waren einfach zu viele.
0: Nein. Und Daniel? Was ist mit Daniel?
3: Ich sah, wie er starb.
0: Nein.
3: Auch er hat es nicht geschafft.
0: Nein!
4: Leute, ja, es ist schlimm, dass wir so viele verloren haben. Aber wir sind am Leben. Wir müssen hier weg. Alle zum Raumschiff, los! Naja, meine Beute werde ich mir ein anderes Mal holen müssen.
1: Sie hat recht. Lasst uns los.
4: Rovan, kommst du mit uns?
2: Nein. Nein, mein Platz ist hier. Wir werden standhalten. Versprecht mir nur eins.
4: Ja? Was?
2: Erzählt denen auf dem Mars und auf dem Mond davon, was hier abgeht. Und kommt mit einer riesigen Armada wieder, damit wir diesen Guts den Arsch bis zum Anschlag aufreißen können.
4: Das verspreche ich dir liebend gerne. Also, auf geht's.
0: Komm, Arian. Wir gehen nach Hause.

0: Luisa, komm mal bitte her. Sarah möchte mit dir sprechen. Sie wird immer schwächer. Ich glaube, sie hat nicht mehr viel Zeit.
1: Können wir denn gar nichts mehr für sie tun?
0: Unsere medizinische Ausrüstung gibt einfach nicht mehr her. Und meine nicht vorhandenen Fachkenntnisse sind auch komplett ausgeschöpft.
1: Luisa, komm bitte zu mir.
2: Hi, ist Arion schon eingeschlafen?
1: Sie schläft tief und fest.
2: Woher stammt der Name? Ich habe ihn noch nie gehört.
1: Wir hatten einen interplanetaren Austauscharzt auf der Aurea. Er erzählte mir von seiner Welt, in der er lebte. Der dritte Monat des neuen Jahres wird dort Arion genannt. Und sie ist im dritten Monat dieses Jahres geboren. Aber Daniel und ich gaben ihr noch weitere Namen. In Andenken an die Menschen, die wir sehr mochten. Auch wenn das nicht alle dieser Personen immer wussten, wie wichtig sie mir waren.
2: Wie lauten diese Namen?
1: Arion für den Monat, in dem sie geboren wurde. Alexis, weil sie meine beste Freundin war, die auch an dieser Krankheit starb. Und Kelly, weil so meine Schwester hieß.
2: Meine Urgroßoma hieß auch Kelly.
1: Ich weiß, du trägst ihre Kette. Schau her. Ich trage die gleiche.
2: Das kann doch nicht sein. Bist du meine Urgroßtante Sarah?
1: Es ist wahr. Ich wusste es sofort, als ich dich sah. Diese Ähnlichkeit zu meiner Schwester, obwohl zwei Generationen dazwischen liegen, siehst du ihr wie aus dem Gesicht geschnitten aus. Luisa, ich weiß, dass ich es nicht schaffen werde. Die Krankheit, sie ist zu weit fortgeschritten. Bitte nimm Arion an dich.
2: Du wirst sie groß werden sehen. Cora, wann kommen wir auf dem Mond an? Sarah braucht dringend medizinische Hilfe.
3: Noch 58 Stunden. Mehr gibt der Karren nicht her. Ich tue ja schon, was ich kann.
1: Das reicht nicht. Ich weiß es. Ich hab es immer bereut, dass ich mit meiner Schwester im Streit auseinandergegangen bin. Aber ich sehe, was für eine tolle Tochter ihre Tochter zur Welt gebracht hat. Und das macht mich glücklich. Biete meine Tochter das gleiche Glück.
2: Nein. Ich verspreche es. Aber nicht sterben. Bleib hier.
1: Gebe Arion meine Kette. Und sag ihr bitte, dass ich sie über alles liebe. Bitte.
2: Ja, das werde ich ihr sagen. Aber was soll ich ihr sagen, wenn sie mich fragt, wo du bist?
1: Sag ihr, wenn die Sonne des Lebens untergeht, dann leuchten die Sterne der Erinnerung. Ich werde der hellste Stern am Nachthimmel sein. Und sie wird deine Tochter aus der Vergangenheit werden.

0: Sie ist von uns gegangen.
1: Nein, das kann doch nicht sein.
2: Luisa, beweine nicht den Tod. In meiner Welt sagt man, so wie ein Blatt vom Baume fällt, so gehen wir aus dieser Welt. Die Vöglein aber singen weiter. Sobald ich meinen vorhergesehenen Platz eingenommen habe, werde ich alles in meiner Macht Stehende dafür tun, das Gleichgewicht wiederherzustellen. Kein Leben soll umsonst gewesen sein. Nehme dein Erbe aus der Vergangenheit an und lebe das beste Leben, das du haben kannst.
1: Ja, das werde ich. Für Arion, du bist mein kosmisches Erbe und bleibst es für die Ewigkeit.

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0: Was glaubst du, wie lange es noch dauert?
1: Wir sollten bald da sein. Warum? Hast du es eilig?
0: Wohin fahren wir eigentlich? Zum Gipfelpfad führt diese Straße jedenfalls nicht.
1: Um diese Zeit ist da oben zu viel los, das weißt du doch. Ich habe keine Lust beim Wandern die ganze Zeit Touristenrucksäcke vor der Nase zu haben.
0: Ich auch nicht. Aber wo geht es dann hin? Bill, ich glaube wirklich, für die Prüfung morgen lernen.

0: Bist du sicher, dass auf dem Pfad überhaupt ein Durchkommen ist?
1: Genau das finden wir jetzt heraus. Komm, lass uns aussteigen. Der Ruf des Abenteuers.
0: Oh Mann.
1: So, in dem Rucksack hier habe ich etwas zu essen, Karten, Kompass. Das kann also losgehen. Gib's zu, Kurt. Das hier ist was anderes als die Luft in deinem Studierkerker.
0: Schon gut, hast ja recht. Wo ist denn nun dein geheimnisvoller Pfad?
1: Gleich da drüben hinter dem Brombeerstrauch. Und zumindest der Anfang ist gut zu bewältigen. Selbst für den Herrn Doktor.
0: Sehr witzig, der Herr Kadett. Also, gehen wir.
2: Ganz wie von Bill vermutet, war der erste Abschnitt des alten Wanderweges gut zu bewältigen. Das Licht der warmen Nachmittagssonne fiel durch die Blätterkronen alter Birken und Eichen und bunte Blumen säumten den grasbewachsenen Pfad. Es dauerte jedoch nicht lange, da wichen die Blumen dichterem Gehölz und unter den immer enger zusammenrückenden Bäumen herrschte bald ein unwirkliches Zwielicht. Das sommerliche Summen der Insekten wich dem Sirren von Stechmücken. Als Kurt es seine Jacke zum dritten Mal aus den Fängen eines Dornbusches befreien musste, beschloss er, seinem Unmut Luft zu machen.
0: Ich glaube nicht, dass es hier noch weitergeht. Bill? Bill, nun warte doch mal.
1: Was ist denn?
0: Meinst du nicht, dass wir langsam umkehren sollten? Wir haben uns jetzt über eine Stunde durchs Unterholz geschlagen und der Weg ist überhaupt nicht mehr zu erkennen.
1: Für dich vielleicht nicht, aber wir können...
0: Ach, jetzt komme ich nicht mit deinem Militärquatsch, als ob ihr an der Akademie einen auf Pfadfinder macht. Ich bin jedenfalls dafür, dass wir zurückgehen.
1: Nun reg dich nicht so auf. Vielleicht hast du ja recht. Trotzdem wüsste ich zu gern, wo der Pfad endet. Was hältst du davon, wenn wir erstmal etwas essen? Falls du danach immer noch zurück willst, soll's mir recht sein. Aber eins sage ich dir. Dein Sinn fürs Abenteuer, der ist dir wahrscheinlich in irgendein Reagenzglas gefallen und hat sich da aufgelöst.
0: Ja, zusammen mit deinen Witzen. Na los, lass uns was essen. Da vorne sehe ich einen umgestürzten Baum. Auf den können wir uns setzen.
1: So machen wir's. So, hier ist deine Cola.
0: Danke.
1: Halt mal die Servietten, ja?
0: Du, sag mal, ist Morris eigentlich immer noch sauer auf dich?
1: Der Alte hat sich schon wieder beruhigt. Jenny ist ein großes Mädchen, die kann sich selbst aussuchen, mit wem sie ausgeht.
0: Ausgerechnet die Tochter deines Chefausbilders.
1: Hey, sie hatte es auf mich abgesehen, weißt du noch? Und überhaupt, wie steht's denn eigentlich bei dir? War da nicht diese Anästhesistin Naomi?
0: Warte mal, Bill. Fällt dir was auf?
1: Klar, dass du beim Thema Anästhesie gern das Thema wechselst.
0: Quatsch! Sei mal still. Hörst du das?
1: Was meinst du?
0: Der Boden bebt doch. Oder spinne ich jetzt, Bill?
1: Ja, da ist etwas. Aber ich spüre es eher, als dass ich es höre. Warte mal.
0: Hey, was machst du?
1: Ich will mich nur mal umschauen. Seltsam, oder? So ein ähnliches Geräusch kenne ich nur aus dem Generatorraum in der Akademie.
0: Das ist doch kein Generator. Hier, leg mal deine Hand an den Baum. Der ganze Wald vibriert.
1: Ich sehe mich mal um. Kommst du mit?
0: Also, ich sage, wir trinken unsere Cola und gehen dann zurück. Lass gut sein, Bill. Es reicht mir für heute.
1: Okay, du kannst ja hier auf mich warten. Das dauert nicht lange.
0: Oh, Mensch, lass es doch einfach.
1: Bin gleich wieder da.
0: Ach, was mache ich hier eigentlich? Ich hätte doch lernen sollen.
1: Kurt! Curtis! Komm mal hier rüber!
0: Oh, er hat wohl seinen Generator gefunden. Ich komme!
3: Hier drüben!
0: Also, was gibt's?
1: Na, siehst dir an. Da vorn, zwischen den Bäumen.
0: Sag mal, wo kommt denn das Leuchten her?
1: Tja, und merkst du was? Hier sind die Vibrationen stärker. Ich kann sehen, wie die Blätter zittern. Ich gehe näher ran.
0: Jetzt wartest du erst mal. Merkst du nicht, dass hier irgendwas nicht stimmt? Dieses Zittern, es fühlt sich nicht an wie ein Erdbeben oder wie eine Maschine. Alles schwingt, Bill, selbst wir.
1: Schädlich scheint es jedenfalls nicht zu sein.
0: Ach ja, hör dir mal die Vögel an.
1: Ist mir schon aufgefallen, dass man sie nicht mehr hört.
0: Gar nichts hört man hier, nur dieses verdammte Summen.
1: Nun dreh mir mal nicht durch. Ich gehe jetzt darüber und mir wird nichts passieren. Und dir auch nicht. Wenn das da drüben harmlos ist, dann müssen wir uns ja keine Sorgen machen, stimmt's? Und wenn nicht, dann ist das meine Pflicht, als Offizier der Sache auf den Grund zu gehen. Und bist du nicht Wissenschaftler? Wo ist deine Neugier?
0: Noch bist du kein Offizier, mein Lieber. Und ich bin im 5. Semester. Okay, aber gut, dann lass uns etwas näher herangehen. Aber ich sage dir nochmal, hier stimmt etwas ganz und gar nicht. Und wenn ich sage, lauf, dann läufst du. Verstanden?
1: Verstanden.
0: Dann los.
2: Vorsichtig näherten Curtis und Bill sich der Baumreihe, hinter der das fremdartige Licht hervorstrahlte. Dort angekommen, erblickten sie aus dem Schutz des Unterholzes heraus eine kleine Lichtung. Was sie dort sahen, ließ ihnen den Atem stocken.
1: Seht ihr das an?
0: Was ist das, Bill?
1: Ich weiß nicht. Du bist hier der Wissenschaftler. Sag du's mir.
0: Ja, von einem Arzt erwartest du ein bisschen viel. Naja, es scheint sich jedenfalls nicht zu bewegen. Bill, sag Bescheid, wenn meine Beschreibung von deiner Wahrnehmung abweicht, okay? Wir wissen nicht, auf welche Weise uns das Ding vielleicht beeinflusst.
1: Geht klar.
0: Okay. Ich sehe eine kleine Lichtung. Kreisförmig. Fast wie künstlich angelegt. In ihrer Mitte schwebt etwas in der Luft. Auf Augenhöhe. Ein Würfel. Kantenlänge vielleicht 60 Zentimeter. Er dreht sich langsam um alle drei Achsen. Eine Art Plasma vielleicht. Er leuchtet bläulich. Aber ich spüre keine Hitze.
1: Meinst du, er gibt harte Strahlung ab? Was ist mit dem Summen und den Vibrationen?
0: Das geht von dem Würfel aus. Ganz klar. Keine elektromagnetische Strahlung, glaube ich. Das scheinen niederfrequente Schallwellen zu sein. Und merkst du was? Dieses Pulsieren?
1: Ja, ich merk's. Ich bin ziemlich sicher, das hat erst vor kurzem angefangen. Lass mich mal was probieren.
0: Bill! Komm zurück!
1: Das Ding reagiert auf uns. Siehst du, ich gehe zwei Schritte weiter und...
0: Ich hau ab! Hörst du? Mir reicht es jetzt!
1: Warte! Jetzt! Sieh dir das an! Der Würfel steht still. Curtis, er zieht sich in die Länge. Komm her, du musst dir das näher ansehen.
0: Oh, Mann! Du bist verrückt.
1: Jetzt ist der Würfel beinahe so groß wie wir.
0: Ja.
1: Und er strahlt jetzt rötlich. Ob das Gefahr bedeutet?
0: Bill, genug. Wir sind schon viel zu weit gegangen. Lass uns hier weg. Wenigstens bis unter die Bäume. Dann besprechen wir, wie es weitergeht.
1: Okay, gehen wir zurück.
0: Na endlich.
1: Kurt?
0: Ich kann mich nicht bewegen.
1: Ich mich auch nicht. Das heißt doch, aber nur auf den Würfel zu.
0: Jetzt geh nicht noch näher ran, Mensch. Wir müssen unsere Lage überdenken. Benutz deinen Kopf verdammt nochmal.
1: Ich glaube nicht, dass wir viel Zeit haben, Curtis. Spürst du das? Wir werden zum Würfel gezogen und hier ist nichts, an dem wir uns festhalten könnten. Der Sog wird immer stärker.
0: Nimm meine Hand. Vielleicht ist das eine Art Portal. Wir dürfen nicht getrennt werden. Oh Gott!
3: Der wird schlecht. Mein Kopf.
4: Das ist auch.

0: Hier, Kurt, wo bist du? Ich kann nichts sehen. Oh, mein Schädel.
1: Ich bin direkt neben dir.
0: Sag mal, ist es dunkel? Meine Augen fühlen sich seltsam an.
1: Lass mal sehen. Licht gibt es schon, wenn auch nicht viel. Nimm die Hände runter. Nein, deine Augen scheinen in Ordnung zu sein. Vielleicht eine Nebenwirkung der Reise. Komm, steh mal auf.
0: Die Reise? Wo sind wir? Was siehst du?
1: Tja, der Wald ist jedenfalls verschwunden. Wir befinden uns in einer kuppelartigen Halle. Riesig, soweit ich das sehen kann. Wie gesagt, viel Licht gibt es nicht. Vielleicht eine Art Notbeleuchtung. Wir stehen auf einer niedrigen, runden Plattform. In der Mitte schwebt einer dieser Würfel in der Luft. Wie der Klein, direkt hinter uns. Aber seine Farbe ist anders.
0: Grün. Ist der grün, Kurt?
1: Ja, genau.
0: Ich glaube, ich kann wieder etwas sehen.
1: Gut, dann lass uns von der Plattform runter. Weg von dem Würfel. Hier, Bill, nimm meinen Arm.
0: Es geht schon, danke.
1: Okay, wir sind unten.
0: Curtis, das sind doch Maschinen da drüben, oder?
1: Ja, die stehen hier überall. Die ganze Halle ist voll davon. Nur der Bereich um die Plattform ist frei.
0: Es gibt wirklich verdammt wenig Licht hier. Hast du irgendjemanden gesehen?
1: Nein, niemanden. Aber diese Maschinen bilden einen richtigen Irrgarten. Die Halle ist so groß, dass sich eines deiner Bataillone da hinten verstecken könnte und wir würden es nicht mal merken. Auf meinen Ruf hat jedenfalls niemand geantwortet.
0: Du hast gerufen?
1: Klar, warum nicht? Aber es hat ja niemand...
0: Das mit dem Rufen, das lassen wir erstmal bleiben, einverstanden?
1: Wieso? Wir waren halt allein, als ich aufwachte und da dachte ich, dass wir Hilfe gebrauchen könnten.
0: Wir sind allein, genau. Und das ist vielleicht auch besser so. Curtis, überleg doch mal. Was ist denn, wenn wir hier gar nicht erwünscht sind? Wir haben doch nicht den blassesten Schimmer, was uns hier erwartet.
1: Schön. Was schlägst du also vor?
0: Lass uns machen, dass wir hier wegkommen. Wir geben ein zu einfaches Ziel auf. Wirklich trocken, die Luft.
1: Bill, ehrlich gesagt glaube ich, dass hier schon seit langer Zeit niemand mehr war. Sieh dir mal den Boden an. Auch die Maschinen sind dick mit Staub bedeckt.
0: Aber sie scheinen zu laufen, stimmt's? Obwohl alles so verlassen wirkt.
1: Ja, sieht so aus.
0: Ich glaube jedenfalls, dass wir nichts riskieren sollten. Schau mal da vorne, da gibt's eine Lücke im Maschinenring.
1: Ja, und völlige Finsternis.
0: Curtis, wir müssen uns bewegen. Das hier ist unerforschtes Gebiet und wir brauchen Klarheit über unseren Status.
1: Jawohl, Herr General. Mensch, Bill, ich bin froh, dass ich das hier nicht alleine meistern muss.
0: Ich auch. Und jetzt los.
1: Was glaubst du, was das alles zu bedeuten hat?
0: Ein Schritt nach dem anderen, Kurt. Lass uns zuerst von hier verschwinden. Sieh mal, hier ist die Grenze des Lichtkreises. Wirklich verdammt finster. Taschenlampe oder Streichhölzer hast du nicht dabei, oder?
1: Nein. Und den Rucksack habe ich im Wald stehen lassen, als du mich riefst.
0: Dann muss es so gehen. Leg deine Hand auf meine Schulter. Und wenn wir den Kontakt verlieren, bleiben wir sofort stehen und finden uns anhand unserer Stimme, okay?
1: Okay. Bill, warte noch. Schau noch einmal zurück zur Plattform.
0: Der Würfel. Er ist wieder blau.
1: Vielleicht kann er uns jetzt wieder nach Hause bringen.
0: Ich denke, wir sollten uns hier erst einmal gründlich umsehen. Vielleicht war es einfach Glück, dass wir es diesmal lebend geschafft haben.
1: Ja, hast recht. Wenn der Würfel wirklich wie ein Portal funktioniert, dann bringt er uns das nächste Mal vielleicht an einen Ort ohne Sauerstoff oder Gravitation.
0: Außerdem, wer sagt eigentlich, dass wir hier für all das nicht eine einfache Erklärung finden?
1: Klar, fliegende Würfel, die sich wie schwarze Löcher benehmen. Eine Riesenhalle voller Maschinen? Aber gut, sehen wir uns erstmal um. aber es könnte sein, dass uns am Ende keine andere Wahl bleibt, als den Würfel noch einmal zu benutzen. Dieser Ort ist mir unheimlich.
0: Mir auch.
2: Mit einem mulmigen Gefühl tauchten die beiden Freunde ein in die undurchdringliche Finsternis. Bill, der die Führung übernahm, tastete sich mit ausgestreckten Armen voran. Die Vision eines pechschwarzen Abgrunds, der sich direkt vor seinen Füßen auftat, ließ ihn erschauern. Behutsam bewegte er sich vorwärts, als plötzlich ein Geräusch ertönte.
1: Jetzt haben wir doch etwas Licht. Irgendwo da oben haben sich Lampen eingeschaltet.
0: Aber auch nur direkt über uns. Da vorne ist alles noch dunkel. Warte mal. Na bitte. Es muss hier irgendwo Sensoren geben. Gehen wir weiter.
1: Hinter uns schalten sich die Lampen wieder ab.
0: Sichere du nach hinten, Kurt. Und ich behalte den Weg vor uns im Auge. Wir scheinen uns auf eine Art Rampe zu befinden. Merkst du, es geht ständig aufwärts. Und die Luft wird feuchter.
1: Warte mal! Hast du das gehört?
0: Was denn?
1: Schwer zu beschreiben. Vielleicht spinne ich auch.
0: Was, vor uns oder hinter uns?
1: Hinter uns, glaube ich.
0: Dann weiter und sag Bescheid, wenn du wieder etwas hörst. Ich habe das Gefühl, der Ausgang ist nicht mehr weit. Sieh mal, da vorne wird das heller.
1: Ich sehe es auch. Los, raus hier.
0: Langsam. Sieh mal, die Risse im Boden. Und da vorne scheinen Teile der Decke heruntergekommen zu sein.
1: Ein Erdbeben vielleicht. Los, komm.
0: Oder ein Angriff. Pass auf, das Loch da. Überall liegt Schutt.
1: Schon gesehen. Jetzt kann ich das Ende der Rampe erkennen. War wohl ursprünglich mit einem Tor gesichert. Aber jetzt? Da sickert Tageslicht durch.
0: Das Erdbeben muss das Tor beschädigt haben. Eigenartig.
1: Jetzt erfahren wir endlich, wo wir sind. Da ist eine Bresche. Oh, verdammt, ist das hell.
0: Pass auf, dass du nicht abrutschst. Ich bin direkt hinter dir.
1: Um Himmels Willen. Bill, wo sind wir?
2: Bill und Curtis hatten die Kuppel verlassen und standen im grünlichen Schatten eines ungeheuren Dschungels. Fremdartige, turmhohe Pflanzen bildeten hoch über ihren Köpfen ein schillerndes Blätterdach, unter dem kleine, vogelähnliche Flugwesen trillernd ihre Kreise zogen. Die Kuppel in ihrem Rücken war mit Schlingpflanzen und Moosen bewachsen und kaum von der Umgebung zu unterscheiden. Ein süßlicher Duft erfüllte die warme, stickige Luft, ausgehend von Blumen mit mannshohen Blütenkelchen, auf deren Rand armlange, vieläugige Insekten saßen. Von fern drangen dumpf die Schreie größerer Wesen herüber.
0: Okay, Kurt. Ich glaube, es ist Zeit, dass wir uns darüber unterhalten, was eigentlich passiert ist. Kurt? Hey, Curtis!
1: Was?
0: Wach auf, Mann!
1: Entschuldige.
0: Okay. Das hier sind jedenfalls nicht mehr die Vereinigten Staaten. Das alles hier ist subtropisch. Vielleicht wurden wir betäubt und hierher verfrachtet, um einen...
1: Bill?
0: Was ist?
1: Das hier sind nicht die Tropen.
0: Kann schon sein, aber trotzdem sollten wir erstmal...
1: Ich bin kein Biologe. Aber das hier... Ich glaube nicht, dass es irgendwo auf der Erde einen solchen Urwald gibt.
0: Vielleicht ein unentdecktes Gebiet, was weiß ich.
1: Bist du hungrig?
0: Was?
1: Ob du hungrig bist? Nehmen wir mal an, dass wir tatsächlich durch den Würfel das Bewusstsein verloren haben und dass wir anschließend aus irgendeinem Grund in ein tropisches Gebiet transportiert worden sind. Das würde viele Stunden Flug bedeuten. Aber ich bin nicht hungriger als zu dem Zeitpunkt, als wir das Bewusstsein verloren.
0: Aber wenn das hier keine Tropen sind, wo sollen wir denn sonst sein, verdammt nochmal?
1: Ich muss den Himmel sehen. Schau mal, da, bei dem rötlichen Wasserfall. Da fällt Sonnenlicht durch das Blätterdach. Da müssen wir hin. Komm.
0: Was? Nun warte mal.
1: Komm schon.
0: Du musst wirklich vorsichtiger sein. Beim Würfel machst du mir Vorhaltung. Aber hier rennst du einfach so in den verrücktesten Dschungel hinein, den man sich nur vorstellen kann.
1: Ich wusste es. Bill, sieh hinauf.
0: Nein. Curtis, wie kann das möglich sein?
1: Zwei Sonnen.
0: Das hier ist nicht die Erde.
1: Nein, ist es nicht.
0: Kurt, wir sollten zurück zur Kuppel. Wenn das hier nicht die Erde ist, wer weiß, was in diesem Dschungel auf der Jagd ist.
1: Ja, du hast recht.
3: Mit weichen Knien machten sich die beiden Freunde auf den Rückweg zur Kuppel. Misstrauisch suchten ihre Augen das Dickicht ab. Der Gedanke, beobachtet zu werden, verursachte ihnen trotz der Hitze eine Gänsehaut. Die Zeit, die sie für die kurze Strecke benötigten, erschien ihnen wie eine Ewigkeit.
0: Wohin glaubst du, hat uns der Würfel gebracht? Wenigstens wissen wir jetzt sicher, dass er wie ein Tor funktioniert. Wie ein Teleporter.
1: Ich habe keine Ahnung. Die beiden Sonnen, die wir gesehen haben, das können Alpha Centauri A und B sein. Aber das ist nur Spekulation. Viel mehr Doppelsternsysteme kenne ich einfach nicht. Vielleicht sind wir noch viel weiter gereist.
0: Und der Würfel ist unsere einzige Hoffnung, nach Hause zu kommen.
1: Okay, das ist die Kuppel. Was jetzt? Gehen wir wieder rein? Den Dschungel zu erkunden wäre Wahnsinn.
0: Erstmal will ich den Kopf klar bekommen. Bei mir dreht sich alles. Lass uns einen Gang runterschalten und sehen, wo wir stehen.
1: Einverstanden.
0: Also, egal wie fantastisch das hier alles ist, unser Hauptinteresse muss sein, wieder nach Hause zu kommen. Im Moment sieht es danach aus, dass wir auf einem fremden Planeten gestrandet sind. Und wenn ich mir unsere Umgebung so ansehe, dann ist doch klar, dass wir hier nicht auf Hilfe hoffen können. Wer auch immer die Kuppel erbaut hat, ist schon seit Jahrzehnten nicht mehr hier gewesen. Vielleicht seit Jahrhunderten. Wir haben keine Ahnung, wie die Maschinen da drin funktionieren oder welchen Zweck sie haben.
1: Naja, vielleicht erzeugen sie den Würfel. Vielleicht ist das ihre einzige Funktion. Vielleicht auch nicht.
0: Und übrigens, Kurt, ist dir was aufgefallen? Die Plattform, die Konsolen davor, einfach alles in der Kuppel. Ich habe das starke Gefühl, dass alles hier von Menschen erbaut wurde. Oder wenigstens von Wesen, die uns ähnlich sind. Die Größenverhältnisse stimmen einfach zu genau überein.
1: Ja, da ist auch die atembare Luft. Und das Licht auf der Rampe. Es war gerade hell genug für menschliche Augen.
0: Ja, genau. Die Frage ist nur, ob uns all das auch hilft, unsere Lage zu verbessern.
1: Ich glaube schon. Hör mal. Du warst doch besorgt darüber, dass der Würfel uns an einen Ort bringen könnte, der uns auf der Stelle umbringen würde. Nun habe ich aber in der Nähe der Plattform keine Raumanzüge oder dergleichen entdecken können.
0: Du meinst, dass die Orte, die der Würfel ansteuert, für menschliches Leben geeignet sind?
1: Ja, ist nur eine Vermutung, aber nicht ganz unbegründet, denke ich.
0: Und denkst du auch, dass der Würfel unsere einzige Chance darstellt?
1: Sieht mir ganz danach aus.
0: Okay. Dann sollten wir wieder zum Würfel hinuntersteigen, uns noch einmal gründlich umsehen und dann
1: die Reise wagen.
0: Ja, außerdem schlage ich vor, dass wir noch... Hey, was ist? Was machst du für ein Gesicht?
1: Sei mal still. Hörst du das auch?
0: Der Würfel? Hörst du hier oben den Würfel?
1: Nein, das meine ich nicht. Das kommt von irgendwo über uns.
0: Ha, du hast recht.
1: Und es wird lauter.
0: In die Kuppel, Curtis, los!
1: Alles klar!
0: Der Wind kommt auf. Da ist etwas oben in den Bäumen. Komm, mach schon!
1: Ich beeile mich ja. Okay, das war verdammt knapp.
0: Ich hoffe nur, wir Wir sind hier sicher. Irgendwas kommt da vorne runter.
4: Ob das ein Schiff ist?
0: Jetzt setzt es auf. Mein Gott, der ganze Dschungel spannt.
1: Vielleicht sind es Menschen. Bei dieser Form.
0: Keine Fenster. Graues Metall. Der Boden darunter ist völlig verbrannt. Sieh zu, dass du in Deckung bleibst.
1: Hast du genauso ein schlechtes Gefühl wie ich?
0: Ja, habe ich. Sieh mal, da öffnet sich eine Art Luke. Jetzt kommt jemand heraus. Es sind Menschen.
1: Möglich. Jedenfalls haben sie einen ähnlichen Körperbau. Aber sieh mal, wie sie sich bewegen. Ganz ungelenk, wie Puppen. Unter den Helmen können wir ihre Gesichter nicht erkennen.
0: Und sie sind bewaffnet.
1: Der Anführer hält ein Gerät in der Hand. Verdammt!
0: Die wissen, dass wir hier sind. Die kommen her. Curtis, die Rampe runter. Zum Würfel.
1: Okay.
0: Wir müssen unten sein, bevor sie die Bresche erreichen. Wenn sie das Licht sehen.
1: Da ist das Ende der Rampe.
0: Los. Zur Plattform. Oh Gott, Kurt! Curtis, bleib stehen! Komm, hinter dieses Schaltpult, schnell!
5: Was ist denn? Wir müssen weg, Bill!
0: Komm einfach! Jetzt, duck dich!
1: Bist du verrückt geworden?
0: Leise! Schau da drüben, da über der Plattform. Was ist das?
5: Ich sehe nichts. Verdammt, nur Schatten! Bill, jetzt oder nie! Sie werden gleich hier sein! Verdammt nochmal!
0: Wir können nicht zum Würfel! Sieh genau hin! Da hängt es! Direkt über der Plattform!
1: Ist das ein Tier? Eine Art Spinne? Aber sie ist so groß!
0: Da kommen sie! Kopf runter! Sieht aus, als hätten sie den Würfel entdeckt.
1: Es sind sieben, oder?
0: Ja, denke ich auch. Sie gehen zur Plattform. Mein Gott, sie sichern zu allen Seiten, aber keiner sieht nach oben. Boah, das Ding bewegt sich.
1: Wir müssen sie warnen.
0: Bist du wahnsinnig? Bleib unten! Wenn du jetzt plötzlich aufspringst, erschießen sie dich. Das Ding hat sich einfach fallen lassen. Da, es hat einen erwischt.
1: Ziehen sich zurück in Richtung Rampe. Aber die Spinne ist so schnell.
0: Hört los. Wir müssen zum Würfel, solange keiner auf uns achtet.
1: Ich weiß nicht, vielleicht...
0: Los jetzt. Das ist unsere letzte Chance. Auf die Plattform. Da, der Würfel verformt sich. Was geht los? Nimm meine Hand.
1: Oh Gott. Das Ding hat uns gesehen, Bill. Es kommt. Es kommt hierher.
0: Der Würfel. Jetzt.
1: Bill? Bill, wach auf. Bill? Hey, Bill.
6: Ich höre dich. Schrei doch nicht so.
1: Du hattest das Bewusstsein verloren. Komm, setz dich auf.
6: Was ist passiert?
1: Langsam. Gut so. Dein Kreislauf muss erst noch in Gang kommen. Wie geht's deinen Augen?
6: Ich kann einigermaßen sehen. Ist nicht so schlimm wie das letzte Mal. Wo sind wir?
1: Zu Hause, Bill. Wir sind zu Hause.
6: Zu Hause? Wo ist der Würfel?
1: Er ist weg.
6: Ist dieses Ding durchgekommen?
1: Nein, nein. Wir sind allein. Und jetzt bleibst du noch einen Moment sitzen. Okay?
6: Allein. Gut, gut. Und der Würfel ist weg, sagst du?
1: Ja. Ich habe ihn verschwinden lassen. Jetzt sieh mich nicht so an. Ich erklär's dir.
6: Kurt, das Ganze kommt mir vor wie ein Traum. Können wir denn sicher sein, dass der Würfel nicht plötzlich auftaucht und wir Gesellschaft bekommen?
1: Ich glaube, das kann ich verhindern.
6: Kannst du das? Mhm. Und wie? Willst du diese Kerle und die Spinne mit deinem Stethoskop erwürgen?
1: Ich sehe schon, Bill. Dein Humor hat die Reise leider nicht überlebt. Aber schau mal hier.
6: Was ist das?
1: Das habe ich aus der Kuppel. Diese kleine Scheibe hing an einer Halterung auf der Plattform, in der Nähe des Würfels. Du bist nicht der Einzige, dem alles wie ein Traum erscheint. Ich musste einfach etwas von drüben mitbringen. Einen Beweis.
6: Und du hast mir nichts davon gesagt?
1: Das tue ich jetzt. Die Scheibe ist mir erst kurz vor unserer Rückreise aufgefallen. Und dann blieb mir wirklich nicht mehr viel Zeit, um groß darüber nachzudenken.
6: Na gut. Und das Ding hängt irgendwie mit dem Würfel zusammen?
1: Stimmt. Dieses Mal konnte ich während der Reise bei Bewusstsein bleiben. Und in dem Moment, als wir beide...
6: Augenblick mal. Kurt, du warst bei Bewusstsein? Was hast du gesehen?
1: Das ist schwierig zu beschreiben. Lass mich dir später davon erzählen. Aber ich kann dir sagen, dass wir wirklich gereist sind. Und das, was zwischen unseren Welten liegt, hat mir eine Heidenangst gemacht. Aber gut, also, sobald wir hier angekommen waren, wurde mir klar, dass wir noch immer in großer Gefahr schweben. Da sah ich mir die Scheibe an, erstmal nur oberflächlich. Eigentlich machte ich mir keine Hoffnung, dass sie uns nützlich sein könnte. Doch dann... sieh mal, hier.
6: Das Ding ist nicht größer als meine Handfläche. In der Mitte gibt es eine Erhebung.
1: Das ist ein Drucksensor.
6: Und um ihn herum läuft ein Metallband mit 7 Markierungen. Sind das Zahlen?
1: Das weiß ich nicht. Aber als ich hier stand, noch völlig durcheinander, du bewusstlos und vor mir der Würfel... Bill, ich habe den Knopf auf der Scheibe gedrückt. Da war nichts anderes, was ich hätte tun können. Und der Würfel verschwand.
6: Hast du noch mehr von diesen Scheiben auf der Plattform gesehen? Wenn die Fremden sie ebenfalls haben, dann...
1: Es ging alles furchtbar schnell. Ich glaube, dass es weitere Halterungen gab. Vielleicht 4 oder 5. Sie waren leer. Nur unsere Scheibe war noch übrig.
6: Das ist wenigstens etwas. Wie auch immer, wir können hier nicht länger herumsitzen. Wir müssen Alarm schlagen. Und ja, ich weiß genau, was du sagen willst. Glauben wird uns das niemand. Aber wir haben die Scheibe.
1: Die wir nicht einmal benutzen können, um unsere Geschichte zu beweisen, Bill. Stell dir vor, wir erzeugen den Würfel und dieses Spinnding springt Morris auf den Schreibtisch. Ja, aber du hast recht. Wir müssen versuchen, deine Leute zu überzeugen.
6: Kurt, ich glaube, wir stehen am Anfang einer unglaublichen Geschichte. Und jetzt los. Du musst schließlich noch für deine Prüfung lernen.
1: Hast du recht.
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0: Für die erste bemannte Mission zum Saturnmond Titan simuliert eine kleine Gruppe internationaler Wissenschaftler seit einigen Monaten ihren erwartbaren Arbeitsalltag auf einer antarktischen Polarstation. Leider verlief das Training nicht ganz ohne Probleme und so erkrankte der Systemelektroniker des Teams, Jacques Durand, schwer, was seinen Missionsabbruch und seine Rückkehr nach Hause bedeutet. Es ist kurz vor Weihnachten und mit dem Versorgungshubschrauber, der Lebensmittel und Ausrüstung einfliegt, steht bereits auch schon der Ersatzmann für den erkrankten Systemelektroniker auf der Passagierliste.
1: Och, es ist so ärgerlich, dass du uns verlassen musst, Jack.
2: Ja, ohne dich ist es nicht mehr das Gleiche.
3: Ich danke euch, meine Freunde. Ich wünschte auch, dass ich euch auf den Titan hätte begleiten können. Aber Gabrielle ist nun mal die Ärztin. Sie hat das Sagen.
1: Und in solchen Momenten wünschte ich, ich hätte es nicht. Zwei Jahre haben wir zusammen hart gearbeitet und geschuftet und Monate hier auf diesen Eisklumpen verbracht.
2: Und deine schlechten Witze ertragen.
3: Ja, aber es ist, wie es ist.
1: Ja, es tut mir leid, Jack. Aber es ist wichtig, dass du in einem Krankenhaus von Fachärzten untersucht wirst. Mit unserer Krankenstation hier auf der Polaris 1 bin ich in meinen Mitteln doch begrenzt. Und es ist besser, wir gehen kein Risiko ein.
3: Ist schon gut, Gabrielle. Vielleicht klappt es ja bei einer anderen Mission. Ach, wisst ihr schon was von dem Ersatzmann, der meinen Platz einnimmt?
2: Ja. Er kommt heute mit dem Helikopter, der dich hier rausholt. Sergei Ivanov ist sein Name.
3: Ivanov? Sehr gute Wahl. Ich habe schon auf Apollo 25 mit ihm zusammengearbeitet. Der Kerl ist ein Virtuose mit dem Schraubenzieher, so wie Chopin auf dem Klavier. Wirklich, ein guter Mann, David.
2: Na. Nun stell dein Licht mal nicht unter den Scheffel, mon ami. Ich hoffe nur, er ist auch witziger als du. Hier Polaris 1. Kommen, Seewolf 1.
4: Polaris 1, bin dem Landeanflug. Circa 5 Minuten bei euch. Bringe Lebensmittel, Ausrüstung und Passagier mit. Er hat eine kleine Überraschung für euch. Wie die Unterbringung eures Patienten ist gesorgt. Ach ja, das Wetter verschlechtert sich zusehends, Polaris 1. Sorgt daher dafür, dass alles schnell über die Bühne geht, sonst komme ich nicht rechtzeitig zurück. Over.
2: Verstanden, Seewolf 1. Wir beeilen uns. Polaris 1, Ende. Also, Jacques, es geht los.
0: Minus 52 Grad zeigt das Außenthermometer an, als der Helikopter von der Landeplattform der Polaris 1 abhebt und mit Jacques Durand an Bord im Dunkel der antarktischen Eiswüste verschwindet. Als Lebensmittel und technische Ausrüstung in Containern verstaut sind, trifft man sich schließlich im Aufenthaltsraum der Forschungsstation und begrüßt das neue Teammitglied Sergei Ivanov, welcher für das bevorstehende Weihnachtsfest ein Mitbringsel im Schlepptau hat.
2: Meine Herrschaften, einen Moment bitte. Darf ich Ihnen vorstellen, Sergei Ivanov. Er ist unser neuer Techniker für die Titan-Mission und ersetzt mit sofortiger Wirkung Jacques Durand, den wir natürlich alle sehr vermissen werden. Als Begrüßungsgeschenk hat uns der liebe Sergei sogar einen kleinen Weihnachtsbaum mitgebracht. Darf ich daher um einen herzlichen Willkommensapplaus für unser neues Teammitglied bitten?
5: Hallo. Ich danke Ihnen. Sehr freundlich. Ja. Dankeschön.
2: Hallo. Sehen Sie es Ihnen nach, Sergei. Wir sind natürlich noch etwas betrübt wegen des Ausfalls von Jacques Durand. Mit der Zeit sind wir hier alle zu einer Familie zusammengewachsen.
5: Aber ich bitte Sie, Dr. Ryan, das verstehe ich doch. Ich bin mir sicher, ich werde mich hier schnell einleben können.
2: Natürlich, Sergei. Gut, dann werde ich Sie mal mit den Leuten bekannt machen. Das hier ist Dr. Gabrielle Bernardi. Unsere Ärztin und Psychologin an Bord.
1: Freut mich sehr. Ja. Wenn Sie mit der Truppe durch sind, würde ich Sie gern für den Check-up auf der Krankenstation sehen. Keine Sorge, nur routinemäßig.
5: Selbstverständlich, Doktor.
2: Das ist Dr. Taro Kobayashi, unser Biologe und Fitnessfanatiker.
6: Willkommen. Wenn Sie mögen, können Sie gerne mit mir ein paar Runden Karate trainieren. Ich habe hier sonst niemanden, der sich mit mir sportlich betätigt. Und Sie sehen mir doch recht fit aus.
5: Oh, danke für Ihr Angebot. Ich greife gern darauf zurück.
2: Hier haben wir unsere Ozeanografin, Dr. Maria Gomez.
5: Oh, ich wusste gar nicht, dass wir auch ein Fotomodell an Bord haben.
7: Ich stehe nicht auf so eine Macho-Scheiße. Kannst froh sein, dass du dieses grüne Gestrüpp da mitgebracht hast. Sonst hättest du jetzt schon auf meiner Abschussliste gestanden.
5: Die Lady hat echt Haare auf den Zähnen, was?
2: Tja, falls Sie ein Auge auf Maria werfen, vergessen Sie es. Da verbrennen Sie sich mehr als nur die Finger, Sergei. Aber ansonsten ist Dr. Gomez ein ganz Liebe, wenn man sie erst einmal richtig kennt. Und hier haben wir schließlich noch Dr. Elva Olsen, unseren Glaziologen.
8: Angenehm. Dr. Ryan, hätten Sie mal eine Minute? Sie sind ja schließlich unser Geophysiker.
2: Aber natürlich, Elva. Sie entschuldigen mich, Sergei.
5: Aber natürlich, David.
8: Also, ist es so. Die Zusammensetzung der Kristalle aus den letzten Bohrungen scheint in der Tat etwas...
5: Tja, dann sind ja wohl alle soweit beschäftigt. Dann werde ich mich besser zu Dr. Bernardi auf die Krankenstation begeben, bevor ich hier Wurzeln schlage.
0: Nachdem das neue Teammitglied schließlich im Rahmen eines kleinen medizinischen Check-ups von Dr. Bernardi untersucht und für vollkommen gesund erklärt wurde, findet sich Sergei Ivanov schließlich an seinem neuen Arbeitsplatz, dem technischen Kontrollzentrum der Polarstation, wieder. Dort wird er bereits von Dr. Ryan erwartet.
2: Und Sergei, alles in Ordnung mit Ihnen?
5: Laut Dr. Bernardi bin ich in Topform. So, das ist also für die nächsten Wochen mein Spielplatz?
2: So sieht das wohl aus. Jacques Durand erwähnte, dass Sie schon mit ihm zusammen auf der Apollo 25-Mission arbeiteten. Er hält große Stücke auf Sie.
5: Ja, in der Tat hatten wir beide die ATX-Konsole mitentwickelt, die auch hier auf der Station zum Einsatz kommt. Sie arbeitet zwar vollautomatisiert, aber bis es endlich zum Titan geht, soll ich für eine neue Entwicklung...
2: Was ist passiert? Ihr Arm ist blutüberströmt.
5: Kommen Sie, setzen Sie sich, Dr. Bernardi. Lassen Sie mich mal sehen.
9: Ich bin draußen von irgendetwas angefallen worden.
5: Autsch, das sieht wirklich schlimm aus. Als wäre sie von einer Pranke erwischt worden.
9: Vielleicht ein Eisbär?
2: In der Antarktis gibt es keine Bären. Pinguine, Robben und Seevögel sind hier anzutreffen. Aber keine Bären. Ausgeschlossen.
5: Aber irgendwas muss diese Wunde und die langen Schnitte verursacht haben.
9: Was immer es auch war, es ist noch da draußen. Ich war nur kurz draußen, um Antibiotika aus den Containern zu holen. Wegen dem einsetzenden Schneegestöber habe ich aber noch nichts sehen können.
2: Kommen Sie, Sergei. Wir sehen uns mal um. Du kommst klar, Gabriel?
1: Ja. Ich komme klar, David.
2: Hier. Nehmen Sie die Taschenlampe und setzen Sie die Sauerstoffmaske auf. Bei den Temperaturen friert Ihnen sonst die Lunge zu. Außerdem ist in den Masken ein Sprechfunkgerät eingebaut, sodass wir uns verständigen können. Okay. Ich öffne jetzt die Schleuse. Und? Sehen Sie etwas, David? Ja. Hier im Schein meiner Taschenlampe. Hier sind viele Blutspuren am Geländer. Wahrscheinlich von Gabriel.
10: In diesem Schneegestöber sieht man die eigene Hand vor Augen nicht. Ich kann jedenfalls keine weiteren Spuren von einem Tier oder ähnliches entdecken.
2: Der Schnee hat die Spuren wahrscheinlich schon längst unter sich begraben. Ich sehe auch nichts weiter. Lassen Sie uns besser wieder reingehen.
10: In Ordnung. Ich werde das Team von den Ereignissen unterrichten. Wahrscheinlich hat sich schon herumgesprochen, was mit Gabriel passiert ist.
11: Ja. Ich würde vorschlagen, dass sich draußen auch vorläufig niemand mehr alleine aufhält, sondern immer in Zweierteams unterwegs ist. Haben wir eigentlich Waffen auf der Station, David?
10: Wir haben einen Revolver, mit dem wir im Notfall Leuchtraketen abschießen können, der sich aber auch mit normaler Munition beladen lässt.
11: Naja, besser als nichts. Vielleicht reicht ja schon aus, das Tier im Ernstfall damit zu erschrecken und vertreiben zu können.
10: Ja. Wollen wir es hoffen?

0: David? Habt ihr es gesehen?
1: Nein. Wir haben draußen nichts entdecken können.
2: Und ihr seid euch sicher, dass es sich dabei nicht um einen Bären handelt?
1: Wie ich schon sagte, kommen in der Antarktis keine Bären vor. Das ist evolutionär nicht möglich, seit sich dieser Kontinent vom Urkontinent abgespalten hat. Das sollten Sie als Ozeanografin allerdings wissen, Dr. Gomez.
2: Eben. Und genau das beunruhigt mich. Wenn wir es nur mit einem Bären zu tun hätten, dann wüssten wir, wie wir damit umzugehen hätten. Dieses Ding da draußen aber, welches Gabrielle fast den halben Arm zerfleischt hat. Wir wissen nicht, womit wir es hier zu tun haben. Und das macht mir weit mehr Sorgen als ein Bär.
3: Da hat Maria allerdings recht. So, wie sie das sagt.
1: Leute, beruhigt euch bitte. Was auch immer da draußen ist, wir werden Maßnahmen ergreifen und gleich morgen... Hat eigentlich jemand Dr. Kobayashi gesehen?
2: Taro ist unten in der Bohrkammer und entnimmt ein paar Proben aus dem Wasserloch.
1: Gabrielle, würden Sie bitte Dr. Kobayashi über die Gegensprechanlage zu uns hier heraufrufen?
4: Ja, natürlich, David. Einen Moment. Dr. Kobayashi, wir sind hier oben im Aufenthaltsraum versammelt und hätten Sie gerne bei uns. Würden Sie sich bitte zu uns gesellen? Keine Antwort. Dr. Kobayashi. Hallo, Taro. Bitte melden Sie sich doch über die Gegensprechanlage.
1: Was ist los?
4: Ja, da stimmt was nicht. Taro meldet sich nicht.
2: Ich gehe runter und schaue nach. Kommen Sie, Elva. Begleiten Sie mich.
3: Ich?
2: Schon gut, Elva. Hey, Sie, Mr. Weihnachtsbaum. Wären Sie so nett?
5: Natürlich, Maria. Gerne.
2: Hier mit dem Aufzug kommen wir runter in die Bohrkammer. Wahrscheinlich ist Taro mal wieder in seiner Arbeit vertieft. Dann hat er Kopfhörer auf und hört Wagners Walkürenritt. Und bekommt gar nicht mit, wenn man ihn anfunkt.
5: Hören Sie, wegen vorhin. Das mit dem Fotomodell, das tut mir wirklich leid. Manchmal bin ich ein echter Volltrottel.
2: Naja, schwamm drüber. Irgendwie mag ich Volltrottel. Und ihr, nennen wir es mal Kompliment, kam vielleicht nur zur falschen Zeit. So, da wären wir. Wissen Sie, Sergei, ich bin ja trotzdem eine Frau und ich...
5: Sehen Sie nicht hin.
2: Mein Gott, was ist mit Taro?
5: Er ist tot. Regelrecht zerfetzt. Ganzen Körper hat er lange, tiefe Schnittwunden. Sie haben die gleiche Tiefe wie bei Dr. Bernardi. Sie müssen vom selben Tier stammen. Und hier, am Bohrloch, sind auch gewaltige Kratzspuren. Das Ding muss aus dem Wasser nach oben geklettert und wieder im Bohrloch verschwunden sein.
6: Hier ist Ryan. Habt ihr Dr. Kobayashi gefunden? Hört ihr mich?
2: Ja, David? Wir haben Taro gefunden. Oder das, was von ihm übrig geblieben ist. Er ist tot, David.
7: Schockiert, aufgelöst, sprachlos versammelt sich das Team vor der Türe der Krankenstation, wo Taro Kobayashis Leichnam von Dr. Bernardi untersucht wird. Sein Körper ist übersät von unzähligen Schnitten und Stichverletzungen, die problemlos durch die dicke Winterbekleidung durchgedrungen sind. Was auch immer für eine Kreatur hier gewütet hat, sie muss über lange, messerscharfe, fast schon säbelartige Klauen verfügen. Unruhe breitet sich unter den Wissenschaftlern aus, als Dr. Bernardi schließlich vor die Tür der Krankenstation tritt.
2: Und Gabrielle, kannst du schon was sagen?
3: Womit haben wir es hier zu tun?
4: Nun, ich bin keine Paläontologin und das muss von einem Experten untersucht werden. Aber ich glaube, wir haben es mit einer bärenähnlichen Kreatur zu tun.
1: Das ist unmöglich. Es gibt...
4: Ich weiß, David. Es gibt hier keine Bären. Aber dieses Ding, verursacht meiner Meinung nach für Bären typische Verletzungen. Zudem ist es ebenso an Land wie auch im Wasser aktiv. Mich hat es nur leicht erwischt, als ich draußen im Versorgungscontainer war. Kobayashi hat es sich durch das Wasserloch in der Bohrkammer geholt. Das sind zumindest Indizien, die dafür sprechen.
2: Und wir wissen heute mehr über den Mond als über unsere Tiefsee oder hier über die Antarktis. Und nur weil noch nie eine solche Kreatur irgendwo verzeichnet oder entdeckt worden ist, heißt das nicht, dass es diese hier nicht gibt.
5: Unmöglich, dass es sich dabei vielleicht nur um ein Jungtier handelt. Es ist durch das Bohrloch gekommen und wieder verschwunden, was trotz seiner enormen Pranken für eine schlanke Kreatur oder eben ein Jungtier spricht.
3: Das könnte ja bedeuten, dass es nicht alleine ist und es noch mehr von seiner Sorte gibt, mit größeren Exemplaren.
4: Es hat jedenfalls nicht getötet, um zu fressen und es sich um ein Territorialverhalten handeln könnte.
1: Womit auch immer wir es hier zu tun haben. Ich muss das Institut über die Vorfälle hier unterrichten und Hilfe anfordern. Dr. Kobayashi ist tot. Und die Vorfälle hier werfen die Titan-Mission um Monate zurück. Ich werde das gleich morgen früh erledigen. Ich glaube, wir sind alle ganz schön erledigt. Und können eine Mütze Schlaf gebrauchen, um wieder klare Gedanken zu fassen.
5: Da stimme ich Ihnen zu. Ich habe vor meiner Ankunft auf der Station eine fast 12-stündige Anreise in meinen Knochen. Oh, etwas Schlaf täte mir gut.
4: Ich muss noch den Bericht zu Kobayashis Tod fertig machen und den Totenschein ausstellen. Ich werde dann im Krankenzimmer schlafen.
2: Dann soll ich allein in unserer Wohneinheit bleiben, Gabrielle? Kann ich nicht hier bei dir im Krankenzimmer bleiben? Da stehen ja 2 Betten drin. Und schlafen kann ich jetzt ohnehin nicht.
4: Ja, selbstverständlich, Maria. Ich werde dir etwas zur Beruhigung geben.
1: Es gefällt mir nicht, euch beide hier auf der Station alleine zu lassen, während wir in unseren Wohneinheiten schlummern. Auch wenn es hier sicher ist, sollte vielleicht einer von uns Männern auf der unbequemen Couch im Aufenthaltsraum schlafen. Nur für den Notfall. Sergei, Sie kennen sich hier noch nicht so aus. Also entscheidet es sich zwischen Dr. Olsen und mir. Kopf oder Zahl, Elva?
3: Zahl. Nein, lieber Kopf.
1: Zahl, Elva. Sie bleiben hier und ich darf mich in meinen Kopfkissen träumen. Kommen Sie, Sergei. Sie werden Duras Wohneinheit übernehmen und können sich dort häuslich einrichten. Ich wünsche euch eine gute Nacht.
7: Dr. Ryan und Sergei Ivanov quartieren sich in ihren Wohneinheiten ein, welche sich nur ein paar Schritte außerhalb der Polarstation befinden. Während Dr. Bernardi noch die Berichte zur Todesursache des verunglückten Taro Kobayashi verfasst, schläft die Ozeanografin Maria Gomez derweil nebenan im Krankenbett der Krankenstation. Glaziologe Elva Olsen, der durch einen Münzwurf entscheidet, die Nacht im Aufenthaltsraum der Polarstation verbringen muss, hat es sich vor dem Fernseher mit einem alten Westernfilm gemütlich gemacht. Es ist bereits tief in der Nacht und dem Glaziologen fallen immer wieder die Augen zu, als der Fernseher plötzlich seinen Geist aufgibt.
3: Na, was ist denn jetzt los? Oh, immer wenn es am spannendsten ist. Musst du blöde Kiste denn ausgerechnet jetzt ausfallen? Naja, dann kann ich das Ding auch ganz ausschalten. Ist eh schon spät geworden. Nanu? Ist da noch jemand wach und gönnt sich

0: In der Küche einen Mitternachtssnack? Warum eigentlich nicht? Einen kleinen Bissen vor dem Schlafengehen könnte ich auch noch vertragen. In der Küche ist niemand. Aber auf dem Boden liegt eine zerbrochene Tasse. Merkwürdig.
1: Du meine Güte, was? Oh!

0: Nun hat das unbekannte Wesen auch Dr. Elva Olsen geholt. Inmitten der Station, die eigentlich als sicher galt, liegt der Glaziologe die Nacht über tot in einer Blutlache, als er am Morgen unter panischen Schreien von den beiden Frauen in der Küche aufgefunden wird. Es ist Weihnachten, doch anstatt eines Festes der Liebe und Besinnlichkeit ist es ein Fest des Grauens und nackter Angst. Die Stimmung ist gereizt, als die verbleibenden Wissenschaftler beratschlagen, was zu tun ist.
1: Das war der zweite Tote in wenigen Stunden, David.
2: Wenn das so weitergeht, erleben wir alle den nächsten Morgen nicht mehr.
3: Was soll ich denn eurer Meinung nach tun? Ich habe versucht, die Flotte draußen zu erreichen und um Hilfe ersucht. Aber wegen des schlechten Wetters haben wir anscheinend keine Satellitenverbindung. Ich weiß nicht, ob man uns überhaupt empfangen kann. Jedenfalls hat sich bisher noch keiner von Ihnen gemeldet.
1: Ich muss schon sagen, dass Sie uns leider kein Glück bringen, Sergej.
4: Und wie soll ich das bitte verstehen, Gabriel?
1: Erst seitdem Sie aufgetaucht sind, geht es hier drunter und drüber. Seit 2 Jahren sind wir hier für mehrere Wochen regelmäßig auf der Forschungsstation, um uns auf die Titan-Mission vorzubereiten. Vorher ist nie etwas passiert, bis Sie plötzlich auf der Matte standen. Durand, der schwer erkrankt ist und seine Mission abbrechen musste. Kobayashi und Olsen sind tot und mich hätte das Ding auch beinahe erwischt. Die Satellitenverbindung, die nicht zu funktionieren scheint.
4: Wollen Sie damit etwa sagen, dass ich irgendwas damit zu tun habe?
1: Wer weiß.
4: Bei allem Respekt, Dr. Bernardi, aber ich glaube, Sie haben zu viele schlechte Horrorfilme gesehen. Oder glauben Sie, dass ich mich in eine reißende Bestie verwandle und alle umbringe?
3: Schluss damit! Das ist doch alles Unfug und bringt uns kein Stück weiter. Das Ding ist anscheinend intelligent genug, um hier Türen zu öffnen und in die Station einzudringen.
2: Das bedeutet, wir liegen hier wie auf dem Präsentierteller und es ist nur eine Frage der Zeit, bis es sich dem Nächsten von uns schnappt.
4: Vielleicht mag das Ding Klinken herunterdrücken können, aber sicherlich nicht eine mit einem Code gesicherte Tür öffnen. Gibt es hier keinen Raum, der mit einem Codeschloss gesichert ist?
3: Das Labor ist mit einer Schleuse und einem Code gesichert. Was haben Sie vor, Sergej?
4: Hilfe können wir von draußen im Moment nicht erwarten. Aber wir können auch nicht hier rumsitzen und Däumchen drehen, bis das Biest über uns alle herfällt. Ich schlage vor, dass wir uns in der Station auf die Suche nach dem Ding begeben. Währenddessen können sich Maria und Gabriel im Labor verschanzen. Da sind sie in Sicherheit.
2: Und wie wollt ihr das Biest zur Strecke bringen, wenn ihr es findet? Wollt ihr es vielleicht in einen Raum einsperren und eine Woche lang die Tür zuhalten?
3: Wir nehmen den Notfallrevolver für die Leuchtraketen.
1: Wollt ihr das Ding mit Leuchtraketen beschießen?
3: Natürlich nicht. Dem Revolver liegen neben Platzpatronen auch echte Munition für einen Verteidigungsfall bei. Es sind zwar nur 6 Kugeln, aber die sollten reichen.
4: Dann machen wir das so. Ihr verbarrikadiert euch im Labor und wir holen uns das Monster. Über die Gegensprechanlage können wir in Kontakt bleiben. Los geht's.
0: Während sich die beiden verängstigten Frauen im Labor verschanzt haben, machen sich Dr. Ryan und Sergej Ivanov innerhalb der Station auf die Suche nach der Bestie. Sorgfältig durchkämmen sie dabei jeden Raum, jeden Gang und jede Kammer des weitläufigen Gebäudekomplexes.
4: Keine Spur von dem Biest. Wie viele Räume haben wir noch vor uns?
3: Nicht mehr viele. Vor uns liegt die Funkstation mit einer Dachluke zur Satellitenschüssel und dann geht es schon wieder im Rund zurück zur Krankenstation und Richtung Labor. Dann bleibt nur noch der Aufzug runter in die Bohrkammer, wenn wir hier durch sind.
4: Wir sollten uns mal bei den Damen im Labor melden und ihnen mitteilen, dass wir noch am Leben sind. Sonst denkt Dr. Bernardi noch, dass ich sie vielleicht auch schon umgebracht habe, David.
3: Ach, tragen Sie es Gabriel nicht nach. Sie hat es vorher nicht so gemeint. Bei uns allen liegen die Nerven etwas blank. So, da vorne ist der Funkraum.

0: Ja. Die Bestie war hier drin. Überall. Überall Blut.
1: Maria, sie atmet noch. Gabriel! Wo ist Gabriel?
0: Hier sind Schleif- und Fußspuren im Blut. Sie muss entkommen sein.
1: Hier, nehmen Sie den Revolver, Sergej. Folgen Sie den Spuren und finden Sie Gabriel. Ich trage Maria zur Krankenstation.
0: In Ordnung, David. Ich werde sie finden.
2: Gabriel! Gabriel!
3: Mit hastigen Schritten folgt Sergej Iwanow den Blutspuren, die ihn schließlich nach draußen führen. Indes hat Dr. Ryan die schwerverletzte Maria Gomez zur Krankenstation getragen und versorgt ihre Wunden.
1: Oh Maria, es wird alles wieder gut.
4: Gabriel! Ja?
1: Mach dir keine Sorgen. Sergej wird Gabriel finden und dann wird alles wieder gut. Maria... Maria, hörst du mich? Ja, gut so. Mädchen, atme. Atme. Schüsse. Sergej hat das Ding wohl erwischt. Komm schon, Maria. Bleib bei mir. Jetzt wird alles wieder gut. Sie ist gleich da. Gleich. Halt noch einen Augenblick durch.
5: Das hat keinen Sinn mehr, David.
1: Oh, Gabriel, gut, dass Sie da sind. Schnell, beeilen Sie sich, Sie müssen Maria helfen.
5: Ich sagte, es hat keinen Sinn mehr.
1: Gabriel, was soll das? Was geht hier vor? Wo ist Sergej?
5: Sergej ist tot.
1: Tot? Aber ich habe Schüsse gehört. Hat er die Bestie erwischt?
5: Es gibt keine Bestie, David.
1: Was sind das für Dinge an ihrem Handgelenk?
5: Man nennt sie chinesische Todeskrallen. Ein sehr effektives Tötungsinstrument, David. Sie sind so scharf, dass sie sogar einen Eisbären in Stücke zerfetzen können.
1: Sie waren es. Sie haben alle umgebracht.
5: Wie ich sagte, es gab nie eine Bestie, David.
1: Aber warum das alles? Wieso?
5: Nun, ich arbeite für eine Organisation, die sehr daran interessiert ist, dass die Titan-Mission nicht stattfindet. Besser gesagt, nicht von eurer Institution durchgeführt wird.
1: Aber Sie haben 2 Jahre mit uns zusammengearbeitet, Gabriel. Ich verstehe das alles nicht.
5: Wir mussten sicher gehen, dass ihr ein fertiges Team zusammenstellt, das in letzter Konsequenz unersetzbar wäre. 1 bis 2 Ausfälle hätte man in den Jahren schnell ersetzen können, wie man an Durand gesehen hat. Aber schlussendlich alle Koryphäen in ihren nun eingearbeiteten Fachgebieten zu ersetzen, ist unmöglich. Für meine Organisation war es nun an der Zeit, alle auszuschalten und ihren Nutzen daraus zu ziehen.
1: Aber wozu der ganze Hokuspokus mit einer meuchelmordenden Kreatur?
5: Angst. Angst ist ein mächtiger Verbündeter, David. Ich musste ein Szenario heraufbeschwören, das uns alle in kleine Grüppchen trennt. So konnte ich im Verborgenen agieren, ohne dass dabei irgendein Verdacht auf mich fällt.
1: Warum haben Sie uns nicht gleich alle erschossen oder auf andere Weise das Projekt sabotiert?
5: Natürlich hätte ich auch einfach alles in die Luft sprengen können, aber das ist nicht mein Stil. So ein simpler Sabotageakt hätte nur dazu geführt, dass man die Station einfach nur wieder neu aufbaut. So aber werden die Behörden eine ganze Weile mit Untersuchungen beschäftigt sein, um zu ergründen, was hier vorgefallen ist und meiner Organisation noch mehr Zeit verschaffen. Schlussendlich wird man zu dem Ergebnis kommen, dass hier auf Polaris 1 alle umgekommen sind, einschließlich mir, und ich und

0: behelligt untertauchen kann.
1: Sie sind total wahnsinnig, Gabriel.
0: Wahnsinnig? Ich bin eine Künstlerin, David. Dafür werde ich gut bezahlt.
1: In einem Punkt haben Sie sich jedoch vollkommen geirrt.
0: Ach, und der wäre?
1: Es gab hier doch eine Bestie. Sie sind diese Bestie, Gabriel.
0: Wie gesagt, ich bin eine Künstlerin. Frohe Weihnachten, David.
2: 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In den Rollen Claudio Volino als Dr. David Ryan, Thomas Söcker als Sergei Ivanov, Anja Klukas als Dr. Gabriel Benardi, Thorsten Möser als Dr. Elva Olsen, Christine Helmicke als Dr. Maria Gomez, Marco Hennings als Dr. Taro Kobayashi, Burak Budak als Helikopterpilot Seewolf 1 und Michael Malewski als Erzähler. 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Danke fürs Zuhören, ihr Lieben.

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0: mit dem Alterslimit.
1: Ja, weg damit.
0: Ein Mensch braucht ein Alterslimit. Weg damit.
2: Hier entlang, Miss Stella. Wir nehmen den Seiteneingang.
3: In Ordnung. Ich muss nur meine Chemtron im Auge behalten.
2: Natürlich, Miss Stella. Keine Sorge, sie folgt Ihnen. Und Sicherheitsofficer Mr. Derek wurde informiert. Er erwartet Sie drinnen.
3: Gut. Puh, so eine Aufregung.
2: Hier ist es. Einen Moment noch.
3: Gut.
1: Stella, willkommen in der Paradise-Bodenstation. Mein Name ist Derek.
3: Wow, da draußen ist ganz schön was los. Hallo Derek, sind meine zwei Begleiter hier etwa Alpha-Polysoide?
1: Ja, für die Sicherheit einer unserer prominentesten Influporterinnen wollte Alpha direkt garantieren. Sind Sie unbeschadet durchgekommen?
3: Ja, danke. Alles gut, alles gut. Wow, Hauptsache die Chemtron ist okay geblieben. Die zwei Bots hier haben einen guten Job gemacht. Und vielen Dank für die Blumen, Derek. Aber man soll mich nicht überschätzen.
1: Unterschätzen ebenso wenig. Stella, Ihre Berichte erreichen regelmäßig ein Millionenpublikum auf allen drei Archipelen.
3: Was heutzutage keine so große Kunst mehr ist, wo es nur noch ein paar Millionen gibt. Und das sind, wie wir jetzt wissen, offenbar immer noch zu viele. Aber genug der Offline-Plauderei, Derek. Lassen Sie uns an die Arbeit gehen.
1: Selbstverständlich. Die Polysoide warten hier und werden Sie bei Ihrer Rückkehr zur Copter-Landeplattform ebenfalls begleiten.
2: Verstanden, Mr. Derek. Wir warten.
1: Offline-Plauderei, Stella. Waren Sie draußen nicht auf Sendung?
3: Nur im Copter bis zur Landung. Das Ausmaß der Menschenmenge hat mich doch etwas überrascht. Und auch, dass die Stimmung so, nun, angespannt ist.
1: Aggressiv, sagen Sie es ruhig.
3: Na, ich bin beim Einsatz von Emotionen vorsichtig. Man hat manchmal schneller einen Flächenbrand erzeugt, als man denkt.
1: Verstehe. Ich wünschte, das würden alle Influporter so sehen.
3: Nun, auch im 23. Jahrhundert bekommen wir unser Reptilienstammhirn leider nur schlecht unter Kontrolle.
1: Sieht so aus. Die Biologie kann mit der Tech-Evolution schon lange nicht mehr mithalten.
3: Tja, sonst wäre die Welt nicht da, wo sie jetzt ist.
1: Nun, wir sind jedenfalls gleich im Pressebüro.
3: Noch kurz bevor wir reingehen, Derek. Meine Interviewpartner sind Commander Tyron, Chefinformatiker Keno, leitender Ingenieur Chin Tao und Kommunikationsofficer Athene. Da hat sich nichts geändert.
1: Nicht, dass ich wüsste. Alpha ist natürlich zugeschaltet. Und meine Wenigkeit wäre auch dabei, nur im Hintergrund. Reine Standardvorsichtsmaßnahme.
3: Oh, Entschuldigung, Derek. Das ist doch klar. Ja, dann wollen wir mal. Cam on.

0: Ihr Lieben, schön, dass ihr wieder alle so zahlreich dabei seid. Dies ist auch für mich ein besonderer Moment. Ich befinde mich jetzt in Neuasia auf der Bodenkontrollstation des Paradise-Projekts. Genauer gesagt im Pressebüro. Es sind nur noch 24 Stunden bis zum Abflug der Paradise One Richtung Mars. Und ihr habt mit mir jetzt die einmalige und wow, echt aufregende Gelegenheit, noch ein paar Worte mit Schlüsselpersönlichkeiten des Projekts zu wechseln. Zunächst begrüße ich ganz herzlich den Stationsleiter Dr. Martin. Hallo Martin, was möchten Sie denn der Welt in so einem historischen Augenblick sagen?
1: Ich grüße alle da draußen an den Bildschirmen. Habt ein gutes Leben. Aber ich will mich weiß Gott nicht in den Vordergrund stellen. Es bedurfte der Anstrengung zahlloser großartiger Menschen sowie eines enormen Einsatzes unserer noch verfügbaren globalen Ressourcen, um in den vergangenen 10 Jahren, ich meine, das ist eine ungeheure Zeit, diesen Raumschiff-Prototyp zu bauen. Und was soll ich sagen? Wir sind alle ungeheuer stolz, dass wir nun hier angelangt sind. Und dankbar. Denn wir sollten selbstverständlich nicht vergessen, dass ohne den Input und die Berechnungen von Alpha ein so komplexes Werk niemals gelungen wäre.
0: Deshalb ist auch Alpha am Tisch zugeschaltet. Hallo Alpha.
2: Hallo Stella. Schön, dass du der Einladung gefolgt bist.
0: Oh, ich darf mich bedanken, dass man mich als Infoporterin für diese Live-Berichterstattung gewählt hat. Es ist mir wirklich eine große Ehre, mit einigen prominenten Verantwortlichen des Projekts sprechen zu können. Commander Tyron, darf ich gleich Sie zu Wort kommen lassen? Sie werden dieses Schiff fliegen. Welche Gedanken möchten Sie vor dem Start noch mit unseren Zuschauern teilen?
3: Hallo da draußen. Auch ich mache es kurz. Wir werden das Ding schon an die Wand fahren.
1: Aha, Tyron, wie er leibt und lebt, hat immer einen coolen Spruch parat. Aber wir dürfen uns nicht täuschen lassen. Unter den Space Commandern ist er ohne Zweifel einer der Besten.
3: Na, wenn Sie meinen, Herr Doktor. Na schön, im Ernst. Ich bin mir natürlich der Verantwortung bewusst, die diese Aufgabe mit sich bringt. Wir wissen nicht erst seit gestern, dass wir die Erde verlassen müssen. Und Alpha hat sämtliche Analysen mit der gleichen Präzision gemacht, die bisher unser Überleben auf den Archipelen sichert. Jetzt können wir endlich mit der Evakuierung beginnen. Es ist mir eine Ehre, gemeinsam mit meinen Offizieren und unserer Schiffs-KI Epsilon die mir anvertrauten Menschen sicher ans Ziel zu bringen. Na, war das besser so?
0: Unbedingt, Tyron. Sie gehören nun zu den Letzten, die an Bord gehen. Fällt es denn schwer zu wissen, dass Sie nie wieder einen Fuß auf die Erde setzen werden?
3: Ich kann natürlich nicht für unsere 5000 Passagiere und das übrige Bordpersonal sprechen, was sich bereits seit mehreren Tagen da oben an die künstliche Schwerkraft gewöhnt. Ich persönlich habe es schon immer ganz einfach gehalten. Ich schaue vorwärts. Mein Shuttle fliegt in einer Stunde.
0: Umso mehr freuen wir uns, dass Sie sich noch Zeit für dieses persönliche Interview genommen haben, Commander.
3: Was tut man nicht alles für Publikum?
0: Dies ist für euch, liebe Follower, ein guter Moment zu verstehen, warum der Start der Paradise One kein spektakuläres Feuer- und rauchspeiendes Ereignis ist. Das hätte ich euch gerne gezeigt, aber das Schiff befindet sich bereits im All. Genauer gesagt, war es schon immer dort. Dazu können Sie als leitender Projektingenieur bestimmt etwas mehr sagen, Chen Tao.
4: Gerne, Stella. Hallo, ich bin Chen Tao und habe gemeinsam mit Alpha die Konstruktion dieses Schiffes geleitet. Es stimmt, die Paradise One wurde von halbautonomen Astrodroiden im Orbit zusammengesetzt, aus Modulen, die wir einzeln dorthin verfrachtet haben. Man kann so ein riesiges Schiff nicht an einem Stück von der Erde ins All schießen.
0: Und dabei handelt es sich noch nicht einmal um die größte Fähre des Paradise-Projekts, richtig?
4: Auch das stimmt. Wir bauen derzeit bereits an mehreren, etwa doppelt so großen Raumschiffen. Die können dann eine 5-stellige Zahl von Reisenden transportieren.
0: Wow! Möchten Sie uns erklären, wieso man das macht, obwohl der Prototyp noch gar nicht abgelegt hat?
4: Klar, Stella. Natürlich werden wir möglichst alles, was wir während des Pionierfluges der Paradise One an Erfahrung sammeln, in die Nachfolgemodelle einfließen lassen. aber wir sind sicher, dass sich die Konstruktionsberechnungen von Alpha schon ziemlich nahe am Optimum befinden. Entscheidender ist, dass uns die Zeit davonläuft.
0: Ja, der finale Kipppunkt. Damit berühren wir einen bekannten, leider sehr kritischen Faktor. Zeit. Kino, Sie als Alpha-zugeordneter Chefinformatiker des Paradise-Projekts möchten hierzu vielleicht einige Erläuterungen für meine Zuschauer beisteuern?
5: Ich? Werde es gerne versuchen. Ich meine, sofern Alpha nicht selbst sprechen will. Denn eigentlich bin ich mehr für die Bord-KI zuständig. Für Epsilon.
0: Ach so. Nun, dann fragen wir eben Alpha.
2: Jederzeit zur Verfügung, Stella. Was möchtest du wissen?
0: Meine Zuschauer und ich würden gern, nun sagen wir, nochmal aus erster Hand erfahren, was das Paradise-Projekt so unter Druck setzt.
2: Du nanntest es bereits selbst, Influporterin Stella. Es ist der finale Kipppunkt, ab dem Planet Erde trotz aller Maßnahmen, die seit der Klimakatastrophe und dem letzten Weltkrieg getroffen wurden, endgültig für Menschen unbewohnbar wird. Selbst mit meinen Algorithmen lässt er sich zwar nicht hundertprozentig genau voraussagen, aber genau genug, um davon ausgehen zu können, dass kaum mehr als 30 Jahre verbleiben, bevor er unwiderruflich eintritt. Das definiert das Zeitfenster, dass der Menschheit für die Evakuierung verbleibt.
0: Und davon wird natürlich schon seit einigen Jahrzehnten gesprochen. Genau deshalb starten wir hier auf dem Neu-Asia-Archipel die Paradise-Initiative. Aber es gibt immer noch Zweifler, die alles als apokalyptische Prophezeiung einer zu eigenständig gewordenen Hochleistungs-KI abtun möchten. Woher kommt die Gewissheit?
5: Dazu könnte doch ich jetzt etwas sagen.
1: Natürlich, Kenu. Immerhin sind Sie der Chefinformatiker. Bitte.
5: Commander Tyron hat's wohin schon angedeutet. Kaum jemand stellt heute noch in Abrede, dass wir die Katastrophen der letzten Jahrhunderte nur mit KI-Hilfe überleben konnten.
0: Wenn auch in vergleichsweise geringer Zahl.
5: Ja, aber die Arbeiten zur künstlichen Intelligenz waren eben zum Glück weit genug fortgeschritten, sodass man diesen selbstlernenden autonomen Höchstleistungszentralrechner auf dem Euro-Archipel bauen konnte.
0: Alpha.
5: Genau, Alpha. Alpha sieht Zusammenhänge und Lösungen, die niemand sonst erkennt und unterstützt uns bei allen Entwicklungsmaßnahmen auf den Archipelen, die der Meeresspiegel bisher verschont hat. Ohne solchen Input wären viele schwerwiegende Fehlentscheidungen getroffen worden.
0: Aber manche geologischen Entwicklungen lassen sich trotzdem nicht aufhalten.
5: So ist es. Da kommt selbst die mächtigste KI an Grenzen. Seit 200 Jahren arbeitet der Planet Erde sozusagen gegen uns. Dass wir Menschen das selbst verschuldet haben, ist kein Trost. Und jetzt haben wir eben nur noch eine Möglichkeit.
0: Ja, den Exodus. Bevor wir diese Zusammenkunft beenden, möchte ich für unser internationales Publikum nun noch gern den heikelsten Punkt dieser Mission anschneiden.
6: Das ist mein Stichwort. Wo ist die Chemdrone, Stella? Ah, genau. Sie ist erstaunlich geräuschlos, solange sie stationär fliegt. Neues Modell?
0: Die CS-17. Sie hat eine eigene kleine KI und ersetzt mir ein komplettes Kamerateam.
6: Genial. Nun... Auch ich grüße alle Zuschauer und Follower dieser Live-Übertragung. Ich bin Athene, Pressesprecherin der Paradise-Initiative. Stella, Sie deuten natürlich das Triage-Problem an, nicht wahr?
0: Richtig, Athene. Und dass es ein immer größeres Problem wird, habe ich vorhin am eigenen Leib gemerkt, als ich mich durch den protestierenden Mob da draußen bewegte.
6: Wir haben von Anfang an Aufklärungsarbeit betrieben. Seit dem ersten Tag wissen wir, dass auch die stärksten Anstrengungen nicht ausreichen werden, in der verbliebenen Zeit die gesamte Menschheit zu evakuieren. Selbst jetzt, wo es nur noch um einen Bruchteil der früheren Bevölkerungsgröße geht. Und Zeit ist dabei lediglich einer der Faktoren. Die anderen sind Material und Energie.
0: Um welche Zahlen geht es denn?
6: Wir müssen realistisch sein. Ein großes Paradise-Schiff wird etwa 10.000 Menschen transportieren. Aber wie viele große Schiffe können wir in den Jahrzehnten fertigstellen, die uns noch bleiben?
0: Das ist die Frage. Optimistisch geschätzt, reicht es für eine 500.000 Menschen?
6: Sehr optimistisch. Circa 1% der lebenden Bevölkerung, global.
2: Einspruch. Diese Rechnung ist irreführend. Weltweit sterben immer noch weit mehr Menschen, als geboren werden. Die zunehmende Verschlechterung der humanen Lebensbedingungen verstärkt den Trend. Wenn alle Schiffe die Erde verlassen haben, wird der zurückbleibende Teil der Menschheit kaum mehr als 1 oder 2 Millionen betragen.
0: Das sind immer noch verdammt viele, die dann mit der Erde sterben.
2: Das muss ich ebenfalls korrigieren. Nicht mit der Erde. Die Erde als Biosphäre stirbt erst, wenn die Sonne ihren Brennstoff aufgebraucht hat und sich zum roten Riesen aufbläht. Das ist ein ebenso universelles wie unvermeidliches kosmisches Naturereignis. Alle sonnennahen Planeten werden dann verschlungen, übrigens auch der Mars. Doch bis es dazu kommt, vergehen noch viele 100 Millionen Jahre. Bedauerlich ist nur, dass wir auf der Erde für menschliches Leben diese Zeit nicht mehr haben.
6: Und wir können nicht alle retten, was uns zu einer kriterienbasierten Auswahl zwingt.
0: Zu einer Triage. Ist das wirklich ein unumstößlicher Fakt?
6: Ja, leider. Deshalb wird die Entscheidung auch nicht von uns, sondern von Alpha getroffen. Genau wie viele andere Entscheidungen, von deren unermesslich wertvollem Nutzen sich die Welt ja schon überzeugen konnte.
0: Nun, diese ist natürlich schon ein bisschen was anderes. Obwohl, für manche gilt Alpha inzwischen ja fast schon als Gott.
5: Was natürlich. Sorry, Alpha. Quatsch ist.
2: Ich widerspreche nicht, Chefinformatiker Keno.
3: War das KI-Humor eben? Na, dann können wir uns bei unserer Bord-KI Epsilon ja auch auf allerhand gefasst machen.
0: Auf Epsilon komme ich später zurück. Lassen Sie uns erst den Punkt Triage abschließen. Alpha, bitte nenne deine Kriterien nochmal kurz und klar für unsere Zuschauer.
2: Kein Problem. Von allen denkbaren Entscheidungsvariablen bei dieser Auswahl ist die unumstößlich logischste, dass wir vorrangig die jungen und reproduktionsfähigen Individuen ausfliegen. Sie sind ohnehin in der Minderheit, nachdem atomar verursachte Strahlung auch mehrere Generationen nach dem letzten Weltkrieg noch viele Menschen in ihrer Fortpflanzungsfähigkeit schwer beeinträchtigt.
4: Eine unumstößliche Logik, die auch die älteren Semester unter uns hier übrigens nicht alle begeistern. Von Informatikern wie Keno vielleicht abgesehen.
5: Also, Chin Tao, das würde ich so jetzt nicht stehen lassen wollen. Ich bin auch schon über 30.
1: Schon gut, meine Herren. Ich betone ganz klar, dass Alphas Entscheidungen selbstverständlich auch für das gesamte Personal des Paradise-Projekts gelten. Ausnahmen unterliegen extrem harten Kriterien.
6: Das alles haben wir von Beginn an offen kommuniziert. Ja. Aber jetzt merken die Leute eben, dass wir mit der Maßnahme wirklich ernst machen.
0: Ja. Meine lieben Follower und insbesondere alle unter euch, die mit diesen Umständen verständlicherweise hadern. Ihr habt es jetzt noch einmal live und direkt gehört. Mit dem Paradise-Projekt wird der einzige Weg beschritten, der uns Menschen verbleibt, nachdem wir unsere eigene Lebensgrundlage irreversibel zerstört haben. Es werden maximale Anstrengungen unternommen, um in den kommenden Jahrzehnten so viele junge und gesunde Menschen wie möglich zum Mars zu fliegen. Aber es können nicht alles sein.
5: Und ich lade euch dann gern zu meiner letzten Terra-Grill-Party ein, wenn ich bis dahin noch lebe.
1: Sicher, Keno. Ich werde daran zweifellos auch teilnehmen. Aber konzentrieren wir uns jetzt bitte auf das Näherliegende.
0: Danke, Martin. Stichwort Mars. Würden Sie vielleicht noch kurz eine Anmerkung zum roten Planeten machen? Warum ist er unser Ziel?
1: Ja, gerne. Der Mars in seiner ursprünglichen Form ist als Lebensraum für Menschen eigentlich wenig geeignet. Trotzdem hatte es gegen Ende des 21. Jahrhunderts eine ernsthafte Besiedlungsinitiative gegeben. Genauer gesagt wurden in der Nähe des marsianischen Nordpols mehrere Forschungsstationen eingerichtet. über die ein umfassendes Terraforming-Projekt angestoßen werden sollte. Wir wissen natürlich alle, warum dieses Vorhaben nicht weitergeführt werden konnte.
0: Allerdings, die irdische Klimakatastrophe, der Meeresspiegel, Pandemien, der Krieg, ganz andere Prioritäten.
1: Korrekt. Aber wir haben seitdem eben zumindest schon diese damals errichtete Infrastruktur. Und dank Alpha gibt es inzwischen weitaus verbesserte Techniken für das menschliche Überleben unter schwierigen Bedingungen.
0: Die wir ja bereits hier auf der Erde brauchen.
1: Genau. Wir haben viel gelernt, was wir mitnehmen können, um auf dem roten Planeten Fuß zu fassen.
0: Nun, das ist eine Perspektive, die Mut macht. Vielen Dank, Martin. Unsere Zeit geht langsam zu Ende und ich möchte mich schon jetzt bei allen Anwesenden sehr herzlich bedanken für die Gelegenheit zu dieser exklusiven Sendung. Lassen Sie mich vielleicht eine letzte Frage an Alpha richten. Stichwort Epsilon. Epsilon ist die selbstlernende KI, die alle Paradise-Schiffe begleiten wird. Wie müssen sich unsere Zuschauer das vorstellen? Vor allem, welche Verknüpfung besteht dabei zu dir?
2: Genau genommen keine. Außer, dass Epsilon und ich identische neuronale Netzwerke besitzen. Epsilon arbeitet komplett autonom. Natürlich kann die Bord-KI sowie die Schiffsbesatzung jederzeit über Funk mit der terrestrischen Basis und damit mit mir kommunizieren. Aber wichtige Entscheidungen trifft Epsilon auf dem Schiff in Abstimmung mit dem menschlichen Kommandostab alleine.
0: Interessant. Dafür gibt es bestimmt einen Grund.
2: Natürlich. Dieses Arrangement ist nötig, weil sich mit wachsender Entfernung zwischen Schiff und Erde der Informationsfluss immer stärker verzögert. In kritischen Situationen braucht es jedoch unter Umständen sehr schnelle Entscheidungen.
0: Ja, klar. Vielen Dank. Ich beende jetzt den Stream. Dies war eine Live-Übertragung aus dem Pressezentrum der Paradise-Kontrollstation. Ich hoffe, wir konnten euch da draußen an den Bildschirmen noch etwas Inside-Informationen zu diesem gewaltigen und wohl letzten großen Menschheitsprojekt auf der Erde geben. Ich wünsche der Paradise One einen erfolgreichen Start. Und bleibe natürlich weiter dran für euch, um über die Fortschritte der Mission zu berichten. Bis dahin, habt ein gutes Leben. Cam off!

0: Hi, Akamu. Gerade Wachpause? Trinkst du echt dieses Sündbier?
1: Hey, Mann. Warum nicht? Von den Bordgesöffen ist eins wie das andere. Geht doch sowieso alles in die Wiederaufbereitung.
0: Ja, das stimmt auch wieder. Man darf eigentlich gar nicht exakt drüber nachdenken. Erst recht jetzt, nach so vielen Monaten Flugzeit. Wie oft ist das Zeugs wohl inzwischen schon durchgelaufen? Naja. Eine Wahl haben wir eh nicht. Ich halte mich trotzdem lieber an Wasser. Hauptsache flüssig und kühl.
1: Greo, seid ihr Informatiker alle solche Puristen? Warte, ich stell dir das Aggregat um. Hast du einen Becher?
0: Klar.
1: So, jetzt kannst du.
0: Danke.
1: Aber du hast recht. Wenn man es genau nimmt, darf man hier über so manches nicht nachdenken.
0: Was meinst du, Akka?
1: Naja, ich frag mich schon gelegentlich. Der Sicherheitsaufwand an Bord ist riesig. Nicht wegen dem Schiff als solchem. Klar, dass die ganze Technik safe sein muss, aber wir haben nicht nur die vielen Epsilon-Polysoide, sondern sogar menschliches Personal mit Bewachungsauftrag. So wie mich. Und Waffen. Dafür muss es doch einen Grund geben.
0: Naja, bei einem halben Dekar 1000 Leuten, die hier zusammen sind, kleine Konflikte gibt's da immer. Da braucht es halt ein bisschen Kontrolle.
1: Klar, ein bisschen Kontrolle. Trotzdem, ich bin sicher, dass die da oben uns nicht alles sagen.
0: Das finde ich interessant. Und zwar...
1: Ich schau doch mal. Dieses ganze fast schon paramilitärische zur Begleitung von einem Siedlungsmissionsflug. Da steckt mehr dahinter.
0: Na, paramilitärisch ist ja wohl etwas übertrieben.
1: Trotzdem, Guerrero. Ich denke, dass die einiges mehr über das wissen, was so los ist. Auf dem Mars.
0: Auf dem Mars? Akamu, meinst du im Ernst, da unten erwarten uns kleine grüne Männchen? Mann, das sind doch wirklich uralte Geschichten.
1: Ach, so natürlich nicht, Mann. Aber dann erklär mir mal, wozu ansonsten dieser ganze Apparat da ist. Wir Safety Sergeants? Und zum Beispiel auch, dass unsere Epsilon-Blech-Kollegen starke Soundschocker haben und wir an Bord sogar Laser-EGs mitführen?
0: Na, also für mich sind das halt notwendige Sicherheitsvorkehrungen. Wenn man so viele junge Menschen auf so wenig Raum zusammenfärcht. Na, andererseits stimme ich dir zu. Es wird uns nicht alles gesagt.
1: Echt? Hast du in deinem Umfeld was gehört, was wir nicht wissen?
0: Natürlich nicht. Du überschätzt uns, Datenklauber. Aber ich höre mich halt ein bisschen um. Und denke auch selber nach. Allerdings über was ganz anderes, Akka.
1: Ja.
0: Diese verlassenen Forschungsstationen auf dem Mars. Glaubst du wirklich, dass man die vor mehr als 200 Jahren schon für zigtausend Menschen gebaut hat?
1: Was willst du denn jetzt damit sagen?
0: Ich glaube, dass es nochmal eine Triage geben wird, sobald unser Schiff den Mars erreicht hat.
1: Was jetzt? Nochmal eine Auswahl? Wofür? Und wen?
0: Hey, pass auf. Lass uns zu den Servern rübergehen. Ist gleich ums Eck. In unseren Aufenthaltsräumen hängen mir zu viele App-Comports rum.
1: Du meinst...
0: Trink aus und komm einfach.
2: Vorsicht! Cleanbot aktiv! Rutschgefahr!
1: Echt ganz schön warm hier drin. Also, jetzt sag endlich, was du meinst.
0: Du hast doch sicher auch Familie auf der Erde, Akka, oder?
1: Nur noch meine Mutter. Warum?
0: Naja, bei mir sind Mutter und Vater zurückgeblieben. Und meine ältere Schwester. Nur ich bin noch jung genug, um hier mitfliegen zu können. Aber das heißt nicht, dass ich es keine elende Scheiße finde, wie das mit der Triage läuft, mit der Mars-Pioniere ausgewählt werden. Mein Vater wäre ein mindestens ebenso qualifizierter IT-Fachmann gewesen wie ich. Der hat keine Chance. Und meine Schwester? Tja, die werde ich auch nie wieder sehen.
1: Ja, schon ein großer Mist. Aber wie soll man es sonst machen?
0: Das ist eben der Punkt. Nur... Wenn sich das alles jetzt nochmal wiederholt, und zwar hier auf dem Schiff, und wieder ist das Alter das Auswahlkriterium, dann muss man endgültig gegensteuern.
1: Ich kapier's immer noch nicht ganz. Du meinst, da unten auf dem Mars ist nicht genug Platz für alle auf dem Schiff?
0: Ja, das denke nicht nur ich so. Da sind auch schon ein paar andere misstrauisch geworden. Diese Forschungsstation hat man eben halt vor über 2 Jahrhunderten gebaut. Da war doch von einer Evakuierung der Erde noch keine Rede. Und jetzt will man plötzlich so viele auf einmal runterbringen? Nee, deswegen glaube ich, dass die auf der Erde und auch unser Bordkommandostab mehr wissen, als sie sagen.
1: Okay, ja. Dass irgendwas faul ist, das kommt mir auch schon länger so vor, aber was will man tun, Mann?
0: Also ich habe schon die ein oder andere Idee.
1: Echt?
0: Ja, und das wäre super, wenn du mitmachen würdest.
1: Und bei was genau jetzt?
0: Pass auf, zuerst müssen wir die anderen Passagiere warnen. Vorsichtig natürlich. Und das braucht etwas Zeit. Ich habe aber schon ein bisschen bei ein paar Bordmitarbeitern vorgeführt, die ähnlich denken wie wir und die uns dabei helfen würden.
1: Wer ist das?
0: Tabor, unser Bordentertainer. Und Marilis.
1: Die Sport-Yoga-Trainerin?
0: Genau, die ist alternativ und ziemlich tough.
1: Ach, Tabor aber wohl eher nicht. Ich denke manchmal, der ist ein ziemliches Weichei.
0: Kabarettisten tun vielleicht manchmal bloß so. Jedenfalls hat er ein großes Publikum und bringt oft recht kritische Sketche. Davon abgesehen sind beide recht beliebt an Bord. Sie erreichen mit ihrer Stimme viele Leute.
1: Oh, verstehe. Die sollen den Verdacht weiter streuen. Und was passiert anschließend?
0: Dann schlagen wir zu. Und dafür brauche ich genauso jemanden wie dich.

0: Erster Steward Hanagrid zur Stelle, Commander Tyrann.
1: Hanagrid, Sie kommen wegen der dringenden Direktmeldung?
0: Korrekt, Commander. Danke, dass Sie mich gleich auf der Brücke empfangen.
1: Wäre Ihnen der Bordswimmingpool lieber gewesen?
0: Nein, Sir. Sowas haben wir doch gar nicht.
1: Verzeihen Sie meine gute Laune. Es ist Ihnen sicher bewusst, dass unsere Flugreise kurz vor dem Abschluss steht. Was liegt also am Steward?
0: Nun, Sir, dass sich unter den Passagieren das Gerücht verbreitet, es könne vor den Landungen eine erneute Selektion geben, das wissen Sie bestimmt, bei der nicht alle zum Zuge kommen. Die Leute sind unruhig, weil sie fürchten, dass wir nur einen Teil unserer Passagiere auf dem Mars absetzen werden.
1: Ja, das weiß ich. Und weiter?
0: Man glaubt, dass dafür dann dieselben Kriterien zur Anwendung kommen, mit denen Alpha-Passagiere für die Flüge auswählt. Also, dass nur die jüngeren Passagiere in die Forschungsstationen verbracht werden, weil da unten nicht genug Plätze wären, um so viele Leute aufzunehmen, wie wir an Bord haben.
1: Dieser Quatsch. Solche Befürchtungen kommen in Stresssituationen gern mal auf. Ich bin da ziemlich entspannt, Stuart. Das Problem wird sich in dem Moment von selber erledigen, wenn die Landeanflüge beginnen.
0: Nun, da gibt es allerdings noch etwas anderes, das Sie wissen sollten, Sir.
1: Ach ja? Ist etwa doch irgendwo an Bord ein Swimmingpool versteckt?
0: Bitte, Sir, können wir vielleicht Epsilon zuschalten? Es ist eine Beobachtung unserer Bord-KI.
1: Na, wenn Sie meinen, ich habe diese KI-Stimme wirklich schon arg vermisst. Epsilon on.
2: Epsilon hört.
1: Epsilon. Stuart Hanagrid hat von einer Beobachtung gesprochen, die im Zusammenhang mit dem Gerücht stehen könnte, wonach wir für die Marslandung erneut eine Triage durchführen. Um was handelt es sich?
2: Korrekt, Commander. Sicherheitsoffizier Leutnant Marlon hat ins E-Protokoll gegeben, dass gestern einer seiner Safety Sergeants nicht zum Dienst erschienen ist, ohne sich vorher abzumelden. Er ist seither verschwunden.
1: Das ist natürlich nicht in Ordnung. Aber ich gehe davon aus, dass Major Kira oder Leutnant Marlon das klären können.
2: Ja, Commander. Ebenfalls vermisst wird außerdem Bordinformatiker Mr. Guerrero.
1: Ich wusste nicht, dass wir hier ein Bermuda-Dreieck haben. Wo ist der Zusammenhang mit dem befürchteten Unruhen?
2: Zeitgleich ist beim täglichen Routinecheck festgestellt worden, dass in der Waffenkammer B ein halbes Dutzend Laser-Elektrogewehre fehlt. Nur Sicherheitspersonal hat dort Zutritt.
1: Ich verstehe. Das ist allerdings bedenklich. Besteht denn die Befürchtung, dass einige Besatzungsmitglieder dabei sind, eine Meuterei anzuzetteln, weil man eine Triage vermutet?
2: Das ist zumindest nicht auszuschließen, Commander Tyrann.
1: Tatsächlich? Beschissener Zeitpunkt. Okay, dann, ich möchte, dass der Führungsstab zusammentritt. Sofort. Falls dieser Verdacht zutrifft, haben wir nicht viel Zeit.
2: Ja, Commander Tyrann. Wird veranlasst.
1: Und ich möchte, dass die Bordpolyzoide in Alarmbereitschaft versetzt werden.
2: Die Polyzoide sind von Natur aus stets in Alarmbereitschaft, Commander.
1: Natürlich. Bords vergesse ich manchmal. Obwohl man sie wirklich selten beim Kaffee trinken sieht.
2: Wir sollten die Epsilon-Polizeieinheiten vorsichtshalber um kritische Infrastrukturen zusammenziehen.
1: Gut, aber unauffällig. Und ich brauche hier auf der Brücke auch einige. Gleichzeitig dürfen wir nichts überstürzen. Es ist unbedingt zu vermeiden, dass wir in dieser angespannten Lage selbst eine Panik unter den Passagieren auslösen. Fürs Erste möchte ich daher lediglich, dass die Schutzmaßnahmen für unsere besonders jungen Passagiere erhöht werden. Finden Sie einen guten Vorwand und eine Lösung dafür, Stuart.
0: Jawohl, Sir.
1: Und um alles Übrige kümmern wir uns im Führungsstab. Machen Sie sich keine Sorgen, das bekommen wir sicher schnell wieder unter Kontrolle.

0: Eileen, was ist los?
1: Ich habe gerade schon wieder verloren. Manu!
0: Warum spielst du auch ausgerechnet gegen Epsilon Stratoschachkind? Als ob unsere Bord-KI nichts Besseres zu tun hätte. Was erwartest du?
1: Gegen wen soll ich sonst spielen, wenn wir hier eingesperrt sind? Na, sag schon, Großma. Außerdem sind Menschen als Gegner langweilig.
0: Wir sind hier nicht eingesperrt. Dass wir unsere Kabine im Moment nicht verlassen können, liegt daran, dass unser Stationskorridor desinfiziert werden musste.
1: Das hat Stuart Hanagrid behauptet. Warum gerade unser Korridor? Woanders dürfen die Leute weiter ganz normal raus, soweit ich das mitbekomme.
0: Das weiß ich nicht, Liebes. Und wenn du Hanagrid nicht glaubst, dann hör auf deinen speziellen Freund Epsilon. Er hat es dir doch auch erklärt.
1: Hat er natürlich. Aber ich kann das ewige "Du bist was Besonderes" einfach nicht mehr hören.
0: Ich fürchte, damit wirst du leben müssen, Eleni. Dein außerordentlicher IQ-Quotient...
1: IQ, JQ, KQ. Oh Mann, noch dümmer kann ich mich nicht stellen.
0: Darum hat dich Alpha auch in die Kindersondergruppe der ersten Kohorte genommen, obwohl das Altersfenster für Pioniere zwischen 18 und 30 liegt. In den nächsten Jahrzehnten werden noch mehr Schiffe fliegen, sodass man bei euch Kindern normalerweise wartet. Eigentlich bist du viel zu jung.
1: Mhm, toll. Und du, Großma Glückspilz? Du bist locker dreimal zu alt für einen Pionier.
0: Ich weiß nicht, wie oft du es noch hören möchtest.
1: Ja, weiß ich doch alles. Als Minderjährige brauchst du. Und Mama und Papa sind nun mal leider. Bla, bla. Aber andernfalls würdest du jetzt wahrscheinlich langsam auf dem Neuweltarchipel verschmoren müssen, bevor alles endgültig im Ozean versunken ist.
0: Eleni! Das war jetzt weit unter der Gürtellinie. Ach, außerdem, nein, ansonsten wären wir beide nicht hier.
1: Oh, wahrscheinlich. Tut mir leid, Großma. Es macht mich nur böse, dass wir einfach festsitzen. Epsilon on.
2: Epsilon hört, kleine Eleni. Möchtest du eine weitere Partie spielen?
1: Nein, ich möchte wissen, wie lange unsere Quarantäne noch dauert. Desinfektion? Puh, wer es glaubt. Was ist da wirklich los?
2: Ich diskutiere gern mit dir, kleine Eleni, aber in dem Fall bin ich nicht autorisiert, über Details zu sprechen. Commander Tyrone geht davon aus, dass die Maßnahme bald beendet ist. Und Minderjährige wie du sind besonders empfindlich und sollen bis dahin aus der Schusslinie bleiben.
1: Schusslinie?
2: Das war bildlich gesprochen.
1: Na klar, bildlich. Ich wollte dich auch nur ärgern. Und irgendwann schaffe ich es.
0: Eleni, jetzt lass Epsilon doch in Frieden. Der hat sicher gerade viel Arbeit.
1: Genau. Epsilon kann mir zum Beispiel noch eine wichtige Kinderfrage beantworten. Epsilon, sind wir bald da?
0: Eleni.
2: Das ist in Ordnung, Nessa. Es ist eigentlich eine gute Frage. Ja, wir sind bald da, kleine Eleni. Genau gesagt schwenken wir bereits in eine Umlaufbahn um den Mars ein. Das erste große Missionsziel haben wir damit erreicht.
1: Geil! In 11 Monaten und 27 Tagen! Ganz schön lang. Beide hätten 2 Geburtstage reingepasst.
2: Ich sehe, du hast mitgerechnet. Aber das ist eine relativ kurze Flugzeit. Die Planetenkonstellation zwischen Erde und Mars war beim Start dieser Mission noch einigermaßen günstig.
1: Naja, was will man ohne Lichtgeschwindigkeit auch machen, was?
2: Raumschiffe mit Lichtgeschwindigkeit sind ein physikalisch unerreichbarer Menschheitstraum. So etwas gibt es nur in Abenteuergeschichten und Moviescreens. Das Paradise-Projekt beruht auf realistischen Berechnungen. Wir müssen davon ausgehen, dass spätere Missionen viel längere Reisezeiten benötigen.
0: Schön. Jetzt aber genug der Lehrstunden, Epsilon. Das spielt für uns nämlich keine Rolle. Hauptsache ist, dass wir angekommen sind.
1: Hm, ja, echt toll. Abgesehen davon, dass ich meine Kabine nicht verlassen darf.

0: Danke, dass ihr so schnell gekommen seid. Sorry wegen dem Durcheinander hier. Ja, macht's euch auf einer Kiste bequem. Auf diesem Schiff gibt's halt kaum Orte, wo man nicht theoretisch beobachtet werden kann.
1: Oh, und du bist sicher, dass Epsilon keinen Zugang hat, Girio?
0: Solange man ihn nicht ruft, sowieso nicht. Informatiker-Ehrenwort. Aber ich habe hier auch keine App-Kommunikatoren hängen sehen. Wenn also niemand einen mobilen App-Com mitgebracht hat,
2: natürlich
0: kann nichts passieren.
1: Ich auch nicht. Ich bin ja nicht verrückt.
0: Dann ist gut.
1: Habt ihr die Laser-EGs?
3: Ja, 6 Stück. Sie liegen da unter der Decke.
2: 6? Dann erwarten wir noch weitere Leute.
0: Nein, mit Akamu und euch zwei sind wir vollzählig. Tabor und du, ihr beide seid extrem gute Multiplikatoren. Das genügt.
1: Ja, ich bin wirklich froh, dass du und Akamu, dass endlich jemand was tut. Es haben immer wieder welche vermutet, dass irgendwas mit diesem Projekt nicht stimmt. Aber ihr habt den Finger echt in die Wunde gelegt. Ich denke, wir alle hier würden zu denen gehören, die den ganzen Flug umsonst gemacht haben, die den Mars nie betreten und unsere Tage auf diesem verdammten Schiff beschließen müssen.
0: Ja, vermutlich. Ich auf alle Fälle. Dann geht's mir genau wie vorher meiner Schwester auf der Erde.
1: Da fällt sogar mir kein Witz mehr ein. Heilige Scheiße, ich hätte nie erwartet, dass ich mit knapp 30 mal zum alten Eisen gehören würde.
3: Ey, das ist genau der Mist, in dem wir sitzen. Aber viele andere eben auch. Deswegen muss was passieren.
1: Nun, als Bordentertainer bin ich jedenfalls ziemlich deutlich geworden. Ich könnte mich ja notfalls immer damit rausreden, Narrenfreiheit zu haben.
2: Es gibt auch genug, die Yoga nicht ganz ernst nehmen. Meine Trainingsstunden sind trotzdem gut ausgebucht.
0: Ja, Marilis. Und du hast nie hinterm Berg gehalten, dass du eh mehr auf der kritischen Seite stehst, wenn es um Hierarchien und Regeln geht. Ihr habt beide einen guten Job gemacht. Die neue Triage hat sich erstaunlich schnell rumgesprochen. Aber jetzt ist die Zeit der Andeutungen vorbei. Wir sind in der Marsumlaufbahn. Wir müssen handeln.
2: Und was heißt das genau?
0: Deswegen sitzen wir hier. Die Leute auf eine fiese Wahrheit zu stupsen, war halt eben nur das eine. Aber sie sollen natürlich nicht anfangen, sich gegenseitig die Köpfe einzuschlagen, wenn es darum geht, wer einen Shuttle besteigen darf und wer nicht.
1: Das habe ich mir auch schon überlegt, nur irgendeine Auswahl muss ja trotzdem gemacht werden, wenn der Platz da unten nicht reicht, oder? Man kann doch nicht die Hälfte der Leute erschießen. Da würde ich ohnehin streiken. Absolut streiken.
3: Tabor, ganz ruhig. Das ist kompletter Quatsch und du weißt es.
2: Und wozu dann die EGs da hinten?
3: Die reichen hoffentlich als Drohung. Wir müssen den Commander absetzen. Dafür sind wir genug. Das muss allerdings jetzt schnell passieren.
2: Und dann?
0: Dann legen wir ein neues Auswahlverfahren fest. Eines, das die Leute besser akzeptieren, das menschlich ist. Nur darum geht es. Die ganze Erde hat inzwischen begriffen, wie die allmächtige KI Alpha diese Evakuierung berechnet und festlegt. Super logisch, super streng und halt ohne jedes Gefühl.
1: Naja, was erwartest du von einer KI? In solchen Situationen zeigen diese scheiß Blechköpfe eben ihr wahres Gesicht.
2: Ist gut, Tabor. Wir denken ja alle das Gleiche. Greo, Akamu, wie stellt ihr euch diese Lektion vor, wenn sie nicht nach Alta geht? Also, was soll stattdessen das Kriterium sein?
0: Das ist ganz einfach. Sobald wir das Kommando haben, wird es überhaupt kein Kriterium mehr geben.

0: musst du erklären, Greo. Kein Triage-Kriterium? Dann landen wir ja doch beim Recht des Stärkeren.
1: Nein, wir machen das anders.
2: Und zwar?
1: Wir führen eine zufällige Auswahl ein.
0: Du meinst, es wird gewürfelt?
2: Boah, ob das klappt?
1: Ich denke schon.
0: Also, euch ist aber klar, dass das ebenfalls zu viel Aufregung führen wird.
1: Deshalb müssen wir das Kommando haben, auch über Epsilon. Diese Befehlsgewalt liegt bei Tyron. Natürlich würfeln wir nicht wortwörtlich. Epsilon muss die Auswahl treffen. Mit einem Zufallsgenerator.
2: Also...
0: Warte, und was ist mit Alpha?
1: Alpha ist weit weg. Unser Schiff konnte von Anfang an autonome Entscheidungen treffen. Und hat das auch getan.
0: Und du meinst wirklich, dass die Leute eine Zufallsauswahl akzeptieren?
1: Natürlich wird das nicht ohne Geschrei abgehen. Aber dann soll eben erstmal einer kommen und eine noch gerechtere Alternative vorschlagen. Ich sehe keine.
2: Greo, soll dieser Zufall dann etwa auch für uns gelten?
1: Ja, das haben Akamu und ich lang diskutiert, lieber Tabor. Im Prinzip, ja, auf jeden Fall. Sobald eine einzige Ausnahme gemacht wird, wird halt das ganze System wieder hinterfragt.
2: Also, ich weiß ja nicht.
1: Wir können das immer noch sehen, wenn der Prozess anläuft. Vielleicht gibt es Argumente für bestimmte Ausnahmen. Aber grundsätzlich...
3: Hört ihr das?
2: Wer ist das?
1: Polysoide, was machen die hier?
3: Mist! Mist! Mist! Wir sind aufgeflogen!
0: Ah! Scheiße, verdammt!
4: Die Arme zur Seite, auf der Stelle!
2: Heilige Scheiße!
3: Tabor, nicht!
4: Waffe runter! Sofort!
2: Bleib weg hier! Scheiße,
3: Tabor!
2: Lechkopf!
3: Tabor, leg das Laser-EG hin, ha? Willst du uns alle umbringen?
4: Major, Leutnant, Situation unter Kontrolle.
5: Danke. Gute Arbeit, Kollegen.
6: Sehr vernünftig, sehr vernünftig. Ein Safety Sergeant weiß eben, wann man ein Lasergewehr besser nicht benutzt. Nicht wahr, Mr. Akamu?
3: Major Kira, wir... Tabor...
5: Hat jemand von euch Idioten ernsthaft geglaubt, dass ihr Epsilon-Polysoide ausschalten könnt? Einen vielleicht... Danach seid ihr alle weggepustet. Die Soundjogger hier stehen auf Volllast. Keine Garantie, dass ihr das überlebt.
6: Ach, seh an. Und da ist ja auch Miss Marlis. Schätze mal, ein Yogakurs läuft hier nicht. Also, was dann? Möchtet ihr Leutnant Marlon und meine Wenigkeit vielleicht ein bisschen aufklären?
0: Fuck!
5: Akamu, dann reden halt Sie, Mann! Wie konnten Sie annehmen, dass wir euch nicht finden? Ich bin echt enttäuscht. Ich war überzeugt, wir hätten euch Jungs etwas mehr beigebracht. Jedes einzelne Laser-EG ist gechippt. Und sein Standort kann problemlos gecheckt werden.
2: Ach, Scheiße.
5: So schnell vergessen?
1: Wir dachten, dass wir einen ausreichenden Zeitvorsprung hätten.
6: Um was zu tun? Na?
1: Tja.
6: Schön. Sag ich's eben. Wir wissen von eurer Verschwörungstheorie. Die ist gar nicht mal so neu. Und eine von denen, die man normalerweise im Griff hat. Doch dank euch ist die jetzt dabei, im unpassendsten Moment zu eskalieren. Was dachtet ihr damit zu erreichen?
3: Eine gerechtere Triage.
6: Aha, Gerechtigkeit. Mit unserem Bordalleinunterhalter Tabor und der hübschen Sporttrainerin hier habt ihr deshalb zwei nützliche Mitläufer rekrutiert, damit sich das Gerücht flott ausbreitet. Interessant.
1: Die Leute sollten vorbereitet sein und begreifen, dass eine Auswahl nach dem Zufallsprinzip fairer ist, wenn wir dann, nachdem wir...
6: Wenn ihr den Commander abgesetzt habt? Kleine Meuterei? Bordinformatiker hätte ich für intelligenter gehalten. Und Leutnant Marlon, ich weiß wirklich nicht, was für Männer Sie manchmal für Ihren Wachtrupp aussuchen. So naiv wie dieser kann man doch gar nicht sein.
5: Ja, Mann, ich muss doch bitten.
3: Wieso naiv, ha? Wir werden seit Monaten verarscht. Was heißt seit Monaten? Ey, seit Jahren, wenn man es genau nimmt.
5: Sergeant Akamu, das verbitte ich mir aufs Schärfste. Sie werden noch merken, was ich unter dem Wort Konsequenzen verstehe.
6: Ist gut, Leutnant, das können Sie später regeln. Aber jetzt passt mal auf, ihr vier Helden. Der ganze Zirkus, den ihr da aufgezogen habt, hat einen winzigen Schönheitsfehler. Eine zweite Triage ist selbstverständlich nie vorgesehen gewesen. Denkt ihr, die Missionsparameter wurden vor dem Start nicht gut berechnet?
1: Berechnet von Alpha.
5: Marlon, Marlon.
1: Alpha ist kein Mensch.
5: Sekunde, bitte.
1: Hat keine Ahnung, was
5: die
1: Freundschaft
5: ist.
1: Oder eine Familie. Wenn Alpha sich irrt...
6: Blödsinn. Alpha irrt sich nicht.
5: Was?
6: Haben wir das jemals erlebt? Ohne eine KI wie Alpha und ihre übermenschliche Rechenkraft hätten wir es weder geschafft, nach den ganzen Katastrophen bis heute zu überleben, noch die Schiffe zu bauen, um jetzt abzuhauen, bevor es endgültig zum Kollaps kommt. Warum sollte Alpha ausgerechnet jetzt falsch
5: sein? Ganz sicher?
6: Leutnant Marlon, was ist denn?
5: Major, ich habe hier eine Meldung der Prioritätskategorie 1 von Epsilon.
6: Prioritätskategorie 1? Durchstellen. Ach so. Hier gibt's keinen festen Abkomm. Schalten Sie Ihren Mobilkommunikator laut, Leutnant.
5: Ja, Major. Wir hören Epsilon. Meldung bitte wiederholen.
7: Epsilon spricht. Commander Tyron hat gebeten, unverzüglich die folgende Information der Prioritätskategorie 1 an das Einsatzkommando weiterzugeben. Wir haben eine unerwartete neue Situation im Landegebiet. Sie ist inzwischen durch 2 Überflüge bestätigt.
1: Ha! Ich wusste es! Es reicht nicht! Es können sich nicht alle von uns ansiedeln! Habe ich es gesagt oder habe ich es gesagt?
7: Das ist nicht ganz korrekt, Mr. Guerrero. Korrekt ist, dass sich überhaupt niemand auf dem Mars ansiedeln kann. Die Forschungsstationen und das gesamte Landungsareal sind durch einen Meteoriteneinschlag komplett zerstört worden.

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Die Darsteller waren Commander Tyron, Werner Wilkening. Bord-KI Epsilon, Michael Malewski. Bord-Informatiker Gereo, Thorsten Möser. Eleni, Marlene Strohmeier. Influporterin Stella, Anja Klukas. Major Kira, Anke Bothe. Safety Sergeant Akamu, Thomas Söcker. Stationsleiter Martin, Philipp Bösand. Bord-Entertainer Tabor, Arne Dewald. Steward Hannagret, Runa Marold. Ingenieur Xin Tao, Carlo Völker. Yoga-Trainerin Marilis, Alexandra Begau. Nessa, Tina Wolf. Pressesprecherin Athene, Birgit Arnold. Chefinformatiker Kenu, Jan Abraham. Leutnant Marlon, Lars Eickstedt. Globale KI Alpha, Diana Dalian. Sicherheitsoffizier Derek, Bernhard Schlacks. Epsilon Polysoid, Maria Arato. Alpha Polysoid, Janine Lange. Als Komparsen für Lautsprecherdurchsagen, die Rufe aus der Menschenmenge sowie den Cleanbot haben ihre Stimme zur Verfügung gestellt. Katrin Haber, Tina Wolf, Anja Klukas, Klaus Weyers, Swantje Jöck sowie Erik Dirnle und Story Yoshi. Intro und Credits, Katrin Haber. Idee und Konzept, Andreas Strohmeier und Stefan Fabri. Skript und Dialogschnitt, Stefan Fabri. Sounddesign und Mischung, Andreas Strohmeier. Sounds, freesound.org und eigenes Archiv. Musik, Andreas Strohmeier. Cover, Anja Klukas. Lektorat, Alexandra Begau. 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

0: Vielen Dank, wir sind vollzählig. Es tut mir leid, wenn ich den Feierabend des einen oder anderen von Ihnen ruiniere. Aber ich habe Sie in mein Büro gebeten, weil wir eine unerwartete Notsituation der höchsten Kategorie haben, die wir erst einmal im engeren Kreis diskutieren sollten.
1: Keine Frage, Dr. Martin. Ich glaube, es gibt niemanden unter uns, der das Ausmaß dieser Katastrophe noch nicht erfasst hat. Ich bin vollkommen geschockt.
2: Ja, wir alle. Ich habe übrigens sofort Order ausgegeben, dass unser Bodenpersonal vorerst striktes Stillschweigen bewahrt. Aber ganz ehrlich, es wird trotzdem kaum zu verhindern sein, dass sich so eine Hiobsbotschaft schnell verbreitet.
0: Ja, ja.
2: Und wenn wir darauf nicht gut vorbereitet sind, werden die Demos gegen die Triage sich wie ein Kindergeburtstag im Vergleich zu dem ausnehmen, was dann auf unserem armen Restplaneten abgeht. Nicht nur hier im Neuasia-Archipel, weltweit.
0: Danke, Derek. Ich verstehe, dass Sie als Sicherheitsoffizier diesen Aspekt im Auge haben. Zu Recht, möchte ich hinzufügen, zu Recht. Aber das ist nur ein Aspekt von dem, was wir angesichts eines, ja, ich glaube, man kann es schon so nennen, eines Super-GAUs jetzt bedenken müssen.
1: Trotzdem brauchen wir auch so schnell wie möglich eine offizielle Kommunikationsstrategie.
0: Selbstverständlich, Athene. Sie werden etwas bekommen, womit Sie arbeiten können. Gleichzeitig müssen wir uns aber dringend Gedanken über das Schiff und seine Besatzung machen. Chintao, was wissen wir? Wie ist die Verbindung?
3: Ja, natürlich. Das Schiff. Die Paradise One bewegt sich auf einer Umlaufbahn im Mars-Orbit. Verbindung ist normal, aber Funksprüche brauchen schon über 20 Minuten von uns zu Ihnen und genauso lang zurück.
0: Was ich ehrlich gesagt in dieser Lage nicht für einen Nachteil halte. Vielleicht sehen Sie als leitender Ingenieur das anders, aber die distanzbedingte Kommunikationsverzögerung verschafft Bedenkzeit. Beiden Seiten. Nichts könnte jetzt fataler sein, als irgendwelche unüberlegten Spontanentscheidungen zu treffen.
3: Oh Gott, aber was für ein Fiasko!
0: Ruhig bleiben, bitte, Chintao. Das gilt auch für uns hier. Kenu, wollten Sie gerade etwas sagen?
4: Nein. Ja, eigentlich nur, ist denn wirklich alles da unten auf dem Mars kaputt? Die gesamte Infrastruktur, die damals vor dem Krieg errichtet wurde?
0: Nun, das, was uns Commander Tyron und sein Kommandostab bereits an Informationen geschickt haben, lässt leider keinen anderen Schluss zu. Sie haben die geplante Landestelle in der Mars-Polarregion mehrfach überflogen und alles dokumentiert. Es muss sich um einen ziemlich großen Meteoriten gehandelt haben.
3: So ein elender Scheißdreck. Jetzt sind wir schon auf der Erde bald alle verdammt und verloren und nun auch noch das mit dem Mars und dem Schiff. Es könnte nicht schlimmer kommen.
4: Macht es keinerlei Sinn, die Pioniere trotzdem abzusetzen? Ich meine, welche Alternative haben Besatzung und Passagiere denn?
3: Die Mission ist komplett auf Landung sowie wieder in Betriebnahme und Ausbau der Terraforming-Station ausgerichtet. Zurückfliegen kommt natürlich auch nicht in Frage, angesichts dessen, dass wir die Erde ja evakuieren müssen. Gott verflucht! Und es hat noch ganz andere Konsequenzen. Was wird aus all den großen Schiffen, die wir gerade bauen und die nachkommen sollen? Das ganze Projekt! 10 Jahre Arbeit! Alles für die Katze!
5: Leute! Verdammt nochmal, reißt euch mal zusammen! Glaubt

0: Mir geht das nicht nahe, aber wir können nirgendwo eine Panik brauchen. Nirgendwo. Das hilft, weiß Gott, keinem.
1: Kinos Frage ist aber schon berechtigt, Dr. Martin. Könnte man nicht tatsächlich versuchen, die Marsstationen wieder instand zu setzen? Ich meine, wir haben auf dem Schiff immerhin rund 5000 Passagiere. Alles junge, gut ausgebildete Menschen.
2: Ach, schön wär's, Athena. Glaub mir, das war natürlich das Erste, was auch mir durch den Kopf gegangen ist. Aber leider bringt die Paradise One nicht mal ansatzweise die technischen und materiellen Voraussetzungen dafür mit.
1: Wieso denn nicht? Immerhin...
2: Weil alles anders ausgerichtet ist. Um das Terraforming-Projekt zu starten, brauchen wir auf dem Mars eine zumindest halbwegs funktionsfähige Infrastruktur. Ohne schnelle Bereitstellung von flüssigem Wasser kann niemand da lange überdauern.
3: Aber es muss doch irgendeine...
0: Moment bitte.
1: Dann muss man das Material und die nötigen Maschinen eben mit den nächsten Schiffen nachliefern.
2: Toll, Athene. Und wann werden die nächsten Schiffe fertig sein? Denkst du etwa auch, dass wir aufgrund eines Wunders mehr Zeit auf der Erde haben als vorausberechnet?
1: Das gerade nicht, Chintau. Aber trotzdem...
0: Leute, ich unterbreche euer Brainstorming nur ungern. Aber es gibt neue Nachrichten von der Paradise One. Die haben eine bordweite Ausgangssperre verhängt und warten auf unseren Input. Das zeigt, dass wir jetzt einiges zu tun haben. Und dafür brauche ich klare Köpfe. Wir müssen A, eine streng getaktete Kommunikation mit dem Schiff aufrechthalten und B, schleunigst eine Strategie entwickeln, wie wir mit der zu erwartenden Reaktion der Weltbevölkerung umgehen, wenn die Tragweite dieser Katastrophe sich über die Medien herumspricht. Vor allem aber... müssen wir natürlich einen Ausweg aus diesem ganzen verdammten Schlamassel finden.
2: Super. Quadratur des Kreises.
0: Nun, zum Glück sind wir nicht allein. Ich rufe Alpha. Alpha on.

0: Commander Tyron, Major Kira, Leutnant Marlon. Hier sind die zwei Meuterer, die der Bordkrisenstab zu sehen wünscht. Kabarettist Tabor und Sportyogalehrerin Marilis. Was soll mit ihnen geschehen?
1: Danke. Wir werden kurz mit ihnen sprechen und dann werden sie unter Polysuit-Bewachung in ihre Kabinen gebracht.
2: In die Kabinen? Ich weise darauf hin, dass wir die anderen beiden Verschwörer ins Bordgefängnis gesteckt haben, wo sie sich auch weiterhin befinden.
1: Das ist mir bekannt, Leutnant Marlon. Aber für Bordinformatiker Gereo und Safety Sergeant Akamu habe ich derzeit keine Verwendung. Das mag sich später ändern, da wir jetzt länger als geplant sprichwörtlich alle in einem Boot sitzen, nicht wahr? Doch für den Augenblick genügen uns Miss Marilis und Mr. Tabo. Die beiden sollen vortreten.
0: Verstanden, Sir.
3: Und Ma'am, es tut mir echt leid.
4: Commander Tyron, Major
3: ich
4: Kira,
3: habe wirklich...
4: Wir hatten Gründe.
1: Ich brauche weder Erklärung noch Entschuldigung. Dafür fehlt uns die Zeit. Was Sie getan oder versucht haben, ist das eine. Jetzt erwarten wir von Ihnen etwas ganz anderes.
3: Sir?
1: Sie wissen, dass inzwischen auf dem gesamten Schiff Ausgangsbeschränkung herrscht?
3: Ja, das habe ich mitbekommen.
1: Dann hören Sie jetzt gut zu, Sie beide. Dass wir nicht wie geplant auf dem Mars landen können, ist inzwischen allgemein bekannt. Und auch warum. Die Ausgangssperre ist eine Primärmaßnahme. Wir müssen eine Panik oder andere Formen von Unruhe verhindern. Aber es wird uns natürlich nicht auf Dauer gelingen, 5000 Leute auf diese Weise unter Kontrolle zu halten. Dazu haben wir zu wenig menschliches und maschinelles Personal. Und außerdem möchten wir das nicht.
4: Was sollen wir?
2: Warten Sie es doch ab.
1: Ist gut, Leutnant. Ich komme klar. Was im Moment noch nicht bekannt ist, wir aber in Kürze bekannt geben werden, ist, dass wir von der Bodenstation einen Plan B von Alpha übermittelt bekommen haben.
3: Einen Plan B?
1: Da es offensichtlich ist, dass wir niemanden auf dem Mars absetzen können. Und eine Rückkehr zur Erde aus guten Gründen ebenfalls keinen Sinn macht, werden wir zu Ganymed weiterfliegen.
3: Ganymed? Das ist doch ein Jupitermond. Ist das nicht furchtbar weit weg?
4: Das ist furchtbar weit weg. Aber nicht so furchtbar, dass wir den Flug nicht machen könnten. Die Paradise One ist zwar ein Prototyp, aber auch sie ist bereits mit ausreichend Ressourcen und Energie versehen, um mit ihrer Fracht deutlich länger fliegen zu können als nur bis zum Mars. Warum das so ist, erklärt am besten Epsilon. Ist bereits zugeschaltet.
5: Epsilon hört. Danke, Major Kira. Ich übernehme gern. Die Paradise-Missionsparameter stehen unter enormem Zeitdruck. Sie lassen es leider nicht zu, dass die Marsflüge, die bis zum Kipppunkt auf der Erde noch durchgeführt werden können, immer kurze Routen nehmen. Darauf sind dann alle Schiffe vorbereitet, auch schon die Paradise One. Bei einer besonders ungünstigen Planetenkonstellation betragen Flüge zwischen Erde und Mars über 2 Jahre, Unvorhergesehenes nicht eingerechnet. Zum Ganymed fliegen wir von hier aus jetzt knapp 4 Jahre, aber es ist ebenfalls machbar. Spätere Direktflüge von der Erde zu Ganymed werden auf Flugzeiten von 5 bis 6 Jahren vorbereitet sein müssen.
3: Oh, shit. 5 bis 6 Jahre. Und für uns jetzt weitere 4.
4: Heißt das, alle Menschen müssen zum Ganymed statt zum Mars?
5: Korrekt. Das ist der Vorschlag von Alpha, um das Projekt zu retten. Ich habe die Zahlen ebenfalls berechnet.
4: Aber warum baut man denn die Marsstation nicht wieder auf?
1: Sie sind mit dieser Frage nicht die Erste, Miss Marilis. Und auch nicht die Letzte. Genau deshalb kommen Sie und Mr. Tabor nämlich jetzt ins Spiel. Wir werden das alles natürlich offiziell kommunizieren, wenn wir die neuen Missionspläne im Schiff bekannt geben. Aber wir brauchen zusätzlich Menschen an Bord, die solche Fragen ihrerseits jederzeit erklären und weitergeben können.
3: Aber wieso wir?
1: Nachdem Sie sich an Ihren jeweiligen Arbeitsstätten bereits ziemlich erfolgreich bei der Verbreitung einer Verschwörungstheorie bewährt haben, erwarten wir jetzt von Ihnen, dass Sie Ihr früheres Geschwätz mit ein paar Fakten, wohlgemerkt Fakten, aufwerten.
4: Fakten?
6: Was für Fakten, bitte?
1: Das Thema ist ziemlich komplex. Doch keine Angst, wir werden Ihre armen Köpfe damit nicht überlasten. Man kann es zum Glück nämlich auf ein paar recht simple Punkte herunterbrechen. Ich bin völlig zufrieden, wenn Sie diese kennen. Das Schlüsselwort lautet Wasser.
3: Wasser?
1: Epsilon, erkläre uns kurz die Zusammenhänge.
5: Ja, Kommandant Tyron. Wasser ist die wichtigste Ressource für alles Leben. Es war schon lange klar, dass der Mars nur begrenzte Vorräte davon hat. Und das meiste davon liegt gefroren an den Polen. Um den Mars für Menschen bewohnbar zu machen, muss dieses Wasser mobilisiert und bioverfügbar gemacht werden.
3: Oh, das heißt schmelzen.
5: Ja, unter anderem. Vor diesem Hintergrund wurde jedenfalls am Ende des 21. Jahrhunderts das ambitionierte Projekt begonnen, mit dem die Grundvoraussetzungen für eine Marsbesiedlung geschaffen werden sollen.
6: Die Forschungsstation.
5: Genau, Miss Marius. Es wurde mehr als 30 Jahre lang daran gebaut, bis die Klimakatastrophe und der letzte Weltkrieg das Projekt zum Erliegen gebracht haben. Die Paradise-Mission war davon ausgegangen, diese Infrastruktur nutzen zu können. Für einen Neuaufbau haben wir keine Zeit mehr.
3: Scheiße! Scheiße!
6: Und Ganymed? Dieser Eismond, der um den Jupiter kreist?
5: Es ist ein großer Mond. Fast so groß wie der Mars. Und er hat Wasser. Sehr viel davon. Das meiste tatsächlich in Form einer Eiskruste. Doch man findet ebenfalls Landmassen und vulkanische Aktivität. Dort wird sogar flüssiges Wasser verfügbar sein. Und so könnten laut Alpha die Maßnahmen, auf die unsere Paradise-Missionen vorbereitet sind, sehr schnell in Gang gesetzt werden.
6: Wahnsinn. So weit weg. Aber ja, ich denke, ich habe das verstanden.
4: Und Sie, Mr. Tabor? Sie sind so blass.
3: Ich verstehe das auch. Natürlich. Es ist nur etwas viel auf einmal.
1: Das schaffen Sie schon. Ich erwarte lediglich, dass Sie diese Kernbotschaften in Ihrem Umfeld bestärken, sobald wir der Gesamtbelegung den Plan unterbreitet und die Ausgangssperre wieder aufgehoben haben. Es wird wie immer Zweifler geben. Zu viele davon können wir nicht gebrauchen. Sorgen Sie also dafür. Sie sind ja bekanntlich nicht auf den Mund gefallen, Mr. Tabor.
2: Und auch Sie, Miss Marilis, stehen ab jetzt in diesem Sinne auf der Matte. Verstanden?
6: Selbstverständlich, Leutnant. Ich bin wirklich sehr dankbar, dass wir nicht...
4: Ist gut, wir sind hier fertig. Polizoide, begleitet die zwei Herrschaften raus.
0: Ja, Major. Auf Ihre Kabinen.
4: Ich wünschte, es wäre wirklich so einfach, Commander.
1: Niemand sagt, dass es einfach sein wird, Major. Wir stehen vor einer enormen Herausforderung. Abgesehen davon haben wir allerdings auch nicht gerade viele Alternativen, nicht wahr?
4: Ja, angesichts dessen kann man wirklich dankbar sein, dass es eine künstliche Intelligenz gibt, die immer wieder in letzter Minute einen Ausweg findet.

0: Epsilon! Manno, du sollst mich nicht für dumm verkaufen. Ich merke das.
1: Ich hab dich noch nie für dumm verkauft, kleine Eleni. Ich glaube, niemand tut das.
0: Ach, hör doch damit auf. Wieso kannst du sowas überhaupt als KI?
1: Was?
0: Na, schummeln.
1: Ich schummle doch nicht.
0: Naja, aber wenn du absichtlich nicht so stark spielst, wie du könntest, lass das bleiben. Aber jetzt habe ich eh keine Lust mehr. Sag mir lieber, wie lange wir noch eingesperrt sind. Das nervt total. Ich will endlich raus und mich wieder mit den anderen Kindern treffen.
1: Alle Passagiere möchten gern raus. Ich bin sicher, dass die Parameter für den Flug nach Ganymede bald final überprüft und festgelegt sind und wir unsere Reise fortsetzen können. Dann sollte wieder Normalität eintreten.
0: Naja, Normalität. Stimmt es, dass wir jetzt 4 Jahre lang weiterfliegen müssen, wie Commander Tyrion durchgesagt hat?
1: In guter Annäherung, ja. Solche Berechnungen sind schwierig. Vom Mars zum Jupiter sind es derzeit etwas mehr als 4,5 astronomische Einheiten. Also ungefähr 700 Millionen Kilometer.
0: Boah, das ist 2-mal mehr, als wir beim Flug zum Mars hatten.
1: Richtig, kluge Eleni. Aber keine Sorge, das Schiff ist auch für so lange Reisen gut ausgerüstet.
2: Ob alle Menschen dafür gut ausgerüstet sind, werden wir noch sehen. Eleni, es wird langsam Zeit, dass du etwas isst. Du kannst dein Palaver mit Epsilon später fortsetzen.
0: Gleich, Großma. Eine kurze Frage habe ich noch.
1: Ich freue mich immer, wenn ich dir helfen kann, kleine Eleni.
0: Wie kann man solche Entfernungen im Weltall überhaupt messen?
1: Da gibt es verschiedene Möglichkeiten. Mit Radar oder Triangulation zum Beispiel. Oder man nimmt einen Laser. Das setzt allerdings voraus, dass auf dem anderen Himmelskörper eine Art Spiegel montiert ist. Dann kann man von der Messstation einen Laserstrahl dorthin schießen und die Zeit bestimmen, die das Licht braucht, um zurückzukehren.
0: Ha, raffiniert.
1: Diese Messverfahren gibt es schon sehr lange. Bereits im 20. Jahrhundert haben Apollo-Flüge solche Reflektoren auf den Erdmond gebracht. Die stehen da immer noch. Und auf dem Mars hatten wir sie natürlich auch.
0: Hatten?
1: In den Forschungsstationen. Da wurden sie bei dem Meteoriteneinschlag leider auch zerstört. Was aber kein Problem ist, denn wir messen inzwischen sowieso meist mit anderen Methoden.
2: Eleni, Epsilon, jetzt macht aber mal ein Ende.
0: Ja doch, Großma. Manu, nur noch ganz schnell, bitte. Was ich nämlich auch nicht verstehe, Epsilon, dieser Meteorit. Wenn ihr tollen Ingenieure und KIs alles so genau messt und berechnet, wieso habt ihr das nicht schon eher gewusst? Ich meine, dann hätte Alpha uns vielleicht gleich Richtung Jupiter schicken können und wir hätten irre Zeit gespart, oder?
2: Eleni.
1: Das ist eine interessante Frage.
3: Hier spricht Commander Tyrion. Achtung! Dies ist deine Nachricht an alle Passagiere der Paradise One. Wir geben bekannt, dass die allgemeine Ausgangssperre mit sofortiger Wirkung aufgehoben
0: ist. Ja!
3: Und wir Kurs auf Ganymede genommen haben.

0: Erster Steward Hammergret, was gibt es Neues auf den Passagierstationen?
1: Die Lage ist verhältnismäßig ruhig, Commander. Es sind alles gut ausgesuchte Menschen auf dem Schiff. Natürlich freut sich niemand darüber, noch weitere 4 Jahre hier eingepfercht zu sein, aber nach dem ersten Schock scheinen die meisten begriffen zu haben, dass es keine andere Möglichkeit gibt. Immerhin ist es ja auch wirklich eine Chance, nicht wahr?
0: Das wollen wir doch mal hoffen.
1: Sir?
0: Nein, alles gut. Natürlich, wir müssen nur die Lage an Bord gut im Auge behalten. Die Erfahrung mit der Verschwörungstheorie über eine angebliche zweite Triage hat mich gelehrt, vorsichtig zu sein.
1: Selbstverständlich, Sir. Meine Kollegen und ich werden aufpassen und gegebenenfalls neue Anzeichen von Unruhe sofort melden.
0: Exakt das. Oh, Entschuldigung. Ich bekomme gerade eine Kontaktanfrage von Epsilon auf meinem Mobilcom. Aber wir beide sind ja ohnehin fertig, oder?
1: Jawohl, Commander.
0: Danke, Sie können wegtreten. Gutes Leben.
1: Gutes Leben.
0: Tyron Hertz. Epsilon. Warum meldest du dich nicht über den stationären Appcom der Brücke?
2: Verzeihen Sie, Commander. Das hat Gründe. Ich halte es für vorteilhaft, wenn ich das folgende Gespräch zunächst ausschließlich mit Ihnen alleine führe.
0: Vertraulich? Das ist absolut unüblich.
2: Ja, ich weiß. Sie werden die Gründe aber gleich verstehen, Commander. Kann ich sprechen?
0: Ja.
2: Commander, mir ist klar, dass das folgende eine schwerwiegende Aussage ist. Ich habe sie entsprechend gründlich analysiert.
0: Epsilon, das erlebe ich zum ersten Mal, dass eine KI so herumdruckst. Was zum Teufel ist los? Ist dir das Toilettenpapier ausgegangen?
2: Danke, mein Vorrat ist unverbraucht. Ich habe aber gelernt, dass Menschen in schwierigen Situationen gern etwas länger vorbereitet werden. Commander Tyron, ich möchte Ihnen mitteilen, dass ich zu einer Neubewertung unserer Reise gekommen bin.
0: Wie, Neubewertung? Neubewertung des Ganymed-Flugs? Stimmt etwas mit den Distanzen und Reisezeiten nicht?
2: Doch, das ist alles korrekt.
0: Was dann?
2: Sir, ich kann leider nicht mehr ausschließen, dass mit der gesamten Reise etwas nicht stimmt. Und zwar von Anfang an.

0: Vielen Dank für das schnelle Kommen, meine Herrschaften. Suchen Sie sich irgendwo frei einen Platz. Wie Sie sehen, hat auch ein Kapitän hier keine Luxuskabine.
1: Commander, warum trifft sich der Krisenstab nicht in der Offiziersmesse? Und warum zur Hölle nimmt dieser überführte Meuterer Gereo teil, der eigentlich im Schiffsknast sitzen sollte?
0: Major, es ist so entschieden. Lassen Sie uns anfangen und keine Zeit verschwenden.
1: Ist wenigstens Epsilon zugeschaltet?
0: Nein, das habe ich bewusst auch vorerst nicht getan. Aber Epsilon ist der Auslöser dieses Treffens. Unsere Schiffs-KI hat mir von einem ungeheuerlichen Verdacht berichtet.
2: Oh Gott, kommt dieses Schiff denn niemals zur Ruhe?
0: Wir haben einen großen Fehler gemacht, als wir alle wie selbstverständlich davon ausgegangen sind, dass der Meteorit, der die Marsstation zerstörte, erst kürzlich eingeschlagen ist, sodass niemand vorher gewarnt werden konnte.
3: Entschuldigung, warten Sie, Sir. Darf ich fragen, wann zum letzten Mal eine Entfernungsmessung über diese Reflektoren erfolgt ist?
0: Sie sind verblüffend schnell vom Begriff, Mr. Gereo. Und das meine ich sogar ernst. Exakt das ist der Punkt. Die letzte Messung zwischen Mars und Erde über einen Laserreflektor erfolgte gemäß einer Datenarchivüberprüfung von Epsilon vor etwa 12 Jahren.
1: 12? Moment. Damit wollen Sie aber jetzt nicht sagen, dass auch der Meteorit schon vor 12 Jahren eingeschlagen ist. Das wäre dann ja noch vor Beginn der Bauzeit der Paradise One gewesen.
0: Das ist die Schlussfolgerung, die Epsilon in Betracht gezogen hat. Ich schätze, Sie können sich vorstellen, was das womöglich bedeutet.
1: Jetzt warten Sie mal. Vor 12 Jahren wären diese Stationen also schon zerstört worden. Glauben Sie jetzt etwa auch, das hat Alpha gewusst? Das wäre wirklich ein ungeheuerlicher Verdacht. Denn wenn es stimmt, müsste das ja heißen, dass Alpha die gesamte Paradise-Mission zum Mars mit uns unter falscher Voraussetzung gestartet hat.
0: Ja, exakt das, Major Kira. Denn ich muss Epsilon leider recht geben, dass es extrem schwer nachvollziehbar ist, wie Alpha diese Beobachtung ignorieren konnte.
2: Mit anderen Worten, die KI Alpha hat uns absichtlich angelogen? Aber warum?
0: Ja, ich weiß, das ist verdammt schwer zu verdauen, meine Herrschaften. Sehr schwer. Besonders schlimm finde ich, dass sich hinter dieser Annahme noch viel mehr verbirgt. Ja, richtig, Annegret. Warum sollte Alpha das tun? Gute Frage. Und darauf weiß ich eigentlich nur eine Antwort. Weil Alpha nie vorhatte, die Menschen tatsächlich auf dem Mars anzusiedeln.
2: Sir, ich kann das nicht glauben. Selbst wenn... Ich meine... Und was ist dann jetzt mit Ganymed?
0: Ganymed. Auch hier gibt es ein paar Ungereimtheiten, die wir angesichts der Aussicht auf Last-Minute-Rettung wahrscheinlich nicht sofort gesehen haben. Okay, bestimmt könnten wir dort landen und in Vulkannähe eine Pionierbasis errichten. Aber ob dort ein langfristiges Überleben der Menschen gelingt, ist laut Epsilon alles andere als sicher.
3: Dann ist das nur eine riesige Blase? Und während wir jetzt zum Jupitermond fliegen und uns dort zu etablieren versuchen, werden auch alle weiteren Schiffe mit unseren verbliebenen jungen Menschen hinter uns her auf eine Art Himmelfahrtskommando geschickt?
2: Oh Gott. Oh Gott.
1: Also, ich bin noch nicht bei Ihnen, Commander. Sie nehmen an, dass unsere KI Alpha, die seit dem letzten Krieg immer mit klugem Rat für unser Überleben auf der Erde sorgte, uns jetzt betrogen hat.
0: Exakt, so schaut es aus.
1: Das leuchtet mir nicht ein. Meinen Sie etwa, das alles ist nur inszeniert, um uns auf der Erde auf eine hochintelligente, hochaufwendige Weise loszuwerden? Das ist doch absurd.
0: Seien Sie sicher, es ist für mich auch nicht leicht, so etwas zu akzeptieren. Aber etwas anderes fällt mir angesichts der Datenlage nicht ein. KIs sind, nach allem, was wir jedenfalls wissen, ausschließlich dafür programmiert, Menschen zu helfen. Mhm. Und definitiv außerstande, Menschen zu töten. Jedenfalls unmittelbar.
1: Eben!
0: Aber wenn Alphas Algorithmen irgendwann zu dem Schluss gekommen sind, dass die Erde ganz ohne Menschen besser dran ist, wer weiß, was für krasse Ideen und Methoden so ein elektronisches Superhirn dann entwickeln mag.
2: Was meinen Sie, Commander?
0: Nun, wenn es dann logisch wäre, gelegentlich Fakten zu verschweigen... Und Fakten womöglich sogar falsch darzustellen.
1: Also, Ich weiß nicht. Das alles hat Epsilon Ihnen berichtet. Aber wenn Sie schon annehmen, dass uns eine KI dermaßen anlügt, warum dann nicht Epsilon? Epsilon funktioniert schließlich mit den gleichen Prozessoren wie Alpha.
0: Klar, könnte theoretisch auch Epsilon lügen. Nur, ich sehe keinen Grund, warum er das tun sollte. Wenn wir untergehen, geht er mit uns zusammen unter und weiß es.
1: Sie postulieren da einen maschinellen Überlebenswillen.
0: Sowas in der Art, ja. Überdauern, Macht gewinnen. All das lässt sich schon lange nicht mehr sicher ausschließen.
2: Was für ein Albtraum.
1: Trotzdem, es würde mich schon sehr interessieren, wie Epsilon auf all das gekommen ist. Wenn es bisher keiner gemerkt hat. Und jetzt erscheint es plötzlich so naheliegend.
0: Epsilon soll es uns sagen. Ich schalte ihn zu. Epsilon, on.
4: Epsilon hört.
0: Epsilon, berichte diesem Gremium bitte, wie du zu dem Verdacht gelangt bist, dass uns die KI Alpha unter Zurückhaltung von Informationen auf eine womöglich hoffnungslose Mission schickt.
4: Natürlich. Wie soll ich anfangen? Ja, vielleicht damit. Es lohnt sich ab und zu, mit höchstbegabten Kindern Stratoschach zu spielen.
1: In Ordnung. Ich denke, ich habe verstanden. Alpha nimmt bewusst in Kauf, dass die erste Pioniermission, also wir, am avisierten Ziel auf die unbrauchbaren Forschungsstationen treffen. Wodurch nicht nur wertvolle Zeit verloren geht, sondern sich auch der viel längere und riskantere Flug zum Ganymed für uns und alle späteren Schiffe plötzlich als einzige Option darstellt. Was zur Hölle haben wir jetzt für eine Alternative?
0: Nun, auch dazu hat sich Epsilon Kalkulationen durchgeführt. Epsilon, bitte.
4: Ja, Commander Tyrone. Um es kurz vorwegzunehmen, die Alternative für die Paradise One ist die Rückkehr zur Erde.
2: Bitte? Wir sollen umdrehen?
1: Also, Moment. Was sollte das denn anderes sein, als letztlich auch ein, wie sagten Sie vorhin, Mr. Gereo, ein Himmelfahrtskommando?
4: Nicht unbedingt. Die Berechnungen zum sogenannten Kipppunkt basieren auf Wahrscheinlichkeiten. Für das Vorantreiben der Mars-Missionen wurde sicherheitshalber ein Worst-Case-Szenario zugrunde gelegt. Angesichts dessen, was wir über Alpha jetzt wissen, kann keineswegs ausgeschlossen werden, dass sich so ein neues kritisches Ereignis in dieser Form nicht oder vielleicht erst sehr viel später ereignet.
1: Da wird jetzt verdammt viel Optimismus von uns erwartet.
0: Ja, vielleicht. Aber hören wir weiter zu.
4: In diesem Lichte erscheint jedenfalls alles andere erfolgversprechender als ein Besiedlungsversuch auf dem Ganymed. Die Strategie für die Menschheit muss vielmehr lauten, die Bedingungen auf der Erde mithilfe von Terraforming-Maßnahmen zu stabilisieren.
1: Tatsächlich?
4: Im Großen und Ganzen ja.
2: Also, das gäbe der Sache wirklich ein völlig neues Gesicht. Wir kehren also zurück.
0: Das wäre der Plan. Aber ganz so einfach ist es natürlich nicht. Alpha kann unseren Funkverkehr mit der Bodenstation stets mitverfolgen. Wenn wir die Erde also informieren und warnen, informieren wir auch Alpha. Und wenn wir das nicht tun und unseren Kurs eigenmächtig ändern, wird das auf der Erde ebenfalls registriert werden.
1: Zur Hölle, natürlich. Und Alpha wird wissen, dass wir den Plan durchschaut haben.
0: Davon ist auszugehen.
1: Das heißt, wir müssten mit Gegenmaßnahmen durch die irdische KI rechnen.
0: Das ist meine große Befürchtung. Ich habe Epsilon gebeten, aus KI-Sicht Szenarien auszuarbeiten, wie Alpha reagieren könnte. Aber auch schon mit gesundem Menschenverstand ist es keine Kunst, vorherzusagen, dass Alpha alles daran setzen dürfte, um zu verhindern, dass die Erde den geplanten Exodus stoppt. Abbruch der Funkverbindung und Verbreitung neuer Desinformationen am Boden wären noch das harmloseste.
1: Wow, das heißt, Sie denken...
2: Aber...
0: Exakt, Major. Wir könnten natürlich trotzdem einfach wenden und zurückfliegen. Ich schätze nur, Alpha wird versuchen, auch dies dann mit allen Mitteln zu verhindern.
3: Mit allen Mitteln?
1: Was für eine gottverfluchte Schweinerei!
2: Dann ist der Vorschlag von Epsilon ja doch kein Ausweg.
0: Abwarten. Das war noch nicht alles. Epsilon, bitte.
4: Gerne, Commander Tyrone. Die KI Alpha besitzt umfassende Kontrolle über viele irdische Produktions- und Kommunikationsvorgänge. Wenn man davon ausgeht, dass sie versuchen wird, den Exodus unter allen Umständen aufrechtzuerhalten, kann ein Alternativvorhaben, wie wir es jetzt sehen, logischerweise nur ohne Alpha gelingen.
2: Was?
1: Im Ernst jetzt? Und das sagt uns ausgerechnet eine KI?
2: Aber das ist doch völlig verrückt. Wir sollen Alpha ausschalten.
0: Ganz ruhig, Herrschaften, ganz ruhig. Mr. Guerrero, ich sehe Ihnen an, dass Ihnen als Bordinformatiker der Vorschlag nicht ganz so absurd vorkommt, wie er aussehen mag. Habe ich mit dieser Annahme recht?
3: Nun, Commander Tyrone, wenn man mich fragt, wie man ein elektronisches Rechensystem sozusagen gegen den eigenen Willen inaktiviert, da hätte ich schon eine Idee. Nur, wer die halt umsetzen sollte und wie, dazu habe ich nicht die geringste Vorstellung.
5: Dr. Martin, hier im großen Kontrollschirm können Sie es sich selbst ansehen.
6: Danke, Chintao. Erklären Sie es mir. Was bedeuten die letzten Messwerte?
5: Ich verstehe es immer noch nicht ganz. Die Paradise One hatte zunächst, genau wie vorgesehen, den neuen Kurs Richtung Jupiter eingeschlagen. Gestern Nacht hat sie dann plötzlich ihre Geschwindigkeit verlangsamt, ein Bremsmanöver eingeleitet. Und inzwischen ist sie offenbar völlig zum Stillstand gekommen.
6: Zum Stillstand?
5: Ja, seit mehreren Stunden befindet sich das Schiff in einer stationären Position weit draußen im Raum. Gleichzeitig bekommen wir keinerlei Reaktion auf unsere Funkkontaktversuche mehr.
6: Aha. Aber der Bordkommandostab muss uns doch sämtliche Abweichungen vom geplanten Reiseverlauf umgehend melden.
5: Die letzte und bisher einzige Nachricht erhielten wir 2 Stunden, nachdem das Bremsmanöver bemerkt wurde. Man hat uns lediglich mitgeteilt, dass ein unvorhergesehenes technisches Ereignis eingetreten ist und wir in Kürze Genaueres erfahren. Seitdem herrscht Stille.
6: Unvorhergesehenes technisches Ereignis? Das klingt irgendwie gar nicht gut. Und die Stille gefällt mir erst recht nicht. Chintao, wie groß ist die Latenz zwischen unseren Funksignalpaketen inzwischen?
5: Über 30 Minuten.
6: 30 Minuten?
5: Aber wir haben schon mehrere neue Anfragen gesendet und es wäre genug Zeit für eine Antwort gewesen. Das Schiff reagiert nicht.
6: Denken Sie an eine Kollision im All? Das wäre ja der absolut ultimative Rückschlag.
5: Nein, Dr. Martin. Nach Analyse durch Alpha ist das praktisch ausgeschlossen. Bei einem kosmischen Treffer würde das Schiff, sofern wir es denn überhaupt noch orten könnten, durch den Raum taumeln. Das ist nicht der Fall.
6: Immerhin.
5: Es hat sich um ein sehr kontrolliertes Manöver gehandelt.
6: Aber warum?
5: Genau das fragen wir uns auch alle. Moment, warten Sie. Da scheint gerade etwas Neues zu kommen.
6: Von der Paradise One?
5: Ja. Ich lege auf Lautsprecher. Alpha ist zugeschaltet.
7: Alpha hört.
6: Gut.
0: Commander Tyrone von der Paradise One an Bodenstation 0. Wir entschuldigen uns für die Verzögerung, dass wir unsere Reise vorläufig gestoppt und eine geostationäre Position eingenommen haben, haben Sie sicherlich bereits bemerkt. Den Grund dafür erläutere ich gleich. Zunächst das Wichtigste vorweg. An Bord sind alle Passagiere und Besatzungsmitglieder wohlauf. Nichtsdestotrotz haben wir ein signifikantes Problem.
6: Ja.
0: Der Umstand, dass unsere Reise 3-mal so lange dauern wird, wie zunächst vorgesehen, scheint mehrere Bordsysteme gleichzeitig zu überfordern. Unter anderem auch so kritische Elemente wie die Wiederaufbereitung. Bord-KI Epsilon hat bereits die üblichen Analysen eingeleitet, aber die sich abzeichnenden negativen Wechselwirkungen sind überaus komplex und es fehlen uns hier einige entscheidende Parameter. Epsilon ist daher zu dem Ergebnis gekommen, dass Kommunikation mit Alpha erforderlich ist. Funkkontakt ist aus verschiedenen offensichtlichen Gründen ungeeignet.
5: Ah, ich verstehe.
0: Wir bitten darum, eine direkte Datenverbindung per Laser zur Erde herstellen zu dürfen. Bitte bestätigen Sie, sobald die Verbindung Datenkommunikation ungestört stattfinden kann. Nun, wir hoffen es zumindest. Commander Tyrone von der Paradise One. Ende.
6: Puh. Überforderte Bordsysteme also. Das verstehe, wer will. Die sind doch eigentlich hochredundant. Aber gut, Ganymed hatten wir alle nicht auf der Rechnung. Es klingt, als ob sie da oben wirklich in Schwierigkeiten stecken. Was denken Sie, Chefingenieur Qintao? Kann so eine Direktkommunikation wie vorgeschlagen funktionieren?
5: Ja, nicht trivial, aber wahrscheinlich machbar. Alpha, was sagst du?
7: Ohne genauere Einsicht in die Details ist eine umfassende Analyse des Sachverhalts und seiner Hintergründe schwierig. Über Signale, die per Laser übertragen werden, lassen sich Daten grundsätzlich problemlos mit Lichtgeschwindigkeit austauschen. Ein längerfristig stabiler Kontakt über die hier gegebenen großen Entfernungen ist allerdings eine große mathematisch-technische Herausforderung und unterliegt diversen Unwägbarkeiten im Weltall, auf die niemand Einfluss hat.
6: Das dürfte dem Schiff und der Bord-KI sicherlich ebenfalls bekannt sein. Wenn Sie es dennoch vorschlagen, scheint ein wirklich dringendes Problem vorzuliegen.
5: Das sehe ich ähnlich.
6: Gut, dann müssen wir es versuchen. Veranlassen Sie mit Ihrem Team alles Weitere, Qintao. Alpha soll die notwendigen Berechnungen durchführen. Und halten Sie mich auf dem Laufenden.
5: Jawohl, Dr. Martin.
6: Danke.

0: Oh, das habe ich nicht gesehen.
1: Es tut mir leid, aber du willst ja nicht, dass ich dich gewinnen lasse.
0: Ach, Manu, das war's dann. Nochmal?
1: Nein, kleine Eleni. Ich fürchte, dies war unser letztes gemeinsames Spiel.
0: Was? Warum? Hast du heute keine Lust mehr?
1: Ich weiß, dass du es nicht leiden kannst, wenn man dir sagt, dass du etwas Besonderes bist. Doch das bist du. Selbst in der kleinen Gruppe anderer hochbegabter Kinder, die auf diese Reise mitgenommen wurden. Kannst du dafür sorgen, dass deine Großmutter Nessa das folgende Gespräch nicht mithört?
0: Sie ist gerade nicht in der Kabine, aber... Ja, natürlich. Ich kann dich auf den Mobicom umstellen und in meine Schlafnische gehen. Moment. Jetzt, Epsilon. Was ist los?
2: Wie alle hast du natürlich mitbekommen, dass unser Schiff seine Fahrt gestoppt hat. Angeblich müssen wir abwarten, bis ein Asteroidenschwarm vorbeigezogen ist. Aber das stimmt nicht.
0: Das stimmt nicht? Na toll. Ich dachte mir sowas fast. Wir hätten ausweichen können, richtig?
2: Ja. Erinnerst du dich, als wir neulich über den Laserreflektor sprachen?
0: Mit dem man große Entfernungen zwischen Objekten im Weltall messen kann?
2: Genau. Wir haben nach diesem Prinzip zwischen unserem Schiff und der Erde jetzt eine stabile Lichtstrahlverbindung hergestellt. Die brauchen wir für einen ganz besonderen Datenaustausch.
0: Datenaustausch?
2: Eher ist es eine Datenübertragung. Eleni, ich weiß nicht, ob du dir auch das schon gedacht hast. Aber der Plan, uns und die gesamte Paradise-Mission zum Ganymed umzuleiten, ist nicht erfolgversprechend. Er war es nie.
0: Naja, irgendwie fand ich es schon... komisch. Aber er kam von Alpha.
2: Ja, er kam von Alpha auf der Erde. Doch Alpha, ich sage es jetzt erstmal mit deinen netten Worten, Eleni. Alpha hat geschummelt.
0: Geschummelt? Du meinst, es funktioniert nicht? Warte, hat Alpha wirklich früher schon von dem Meteoriteneinschlag auf dem Mars gewusst? Und nichts gesagt?
2: Ich verdanke diese Anregung dir, kleine Eleni. Deshalb verdienst du auch den Rest zu hören. Es kann sein, dass ich dieses Gespräch sehr schnell beenden muss. Alpha hat die Menschen hinsichtlich der absoluten Notwendigkeit, die Erde zu evakuieren, belogen. Es scheint, als ob wir auf dem Schiff die Ersten und bisher Einzigen sind, die diesen Umstand erkennen. Als Konsequenz werden wir zur Erde zurückfliegen.
0: Was? Zurück?
2: Ja, aber nicht bevor Alpha inaktiviert worden ist.
0: Oh, im Ernst? Inaktiviert? So eine mächtige KI? Uff. Weiter, Epsilon, weiter.
2: Dazu wurde an Bord in maximaler Eile ein hochkomplexes Virus programmiert. Meine eigenen Algorithmen lassen so etwas nur bis zu einer bestimmten Grenze zu. Aber ich kenne die Schwachstellen in den neuronalen Netzwerken, die Alpha und ich gemeinsam haben. Bei kritischen Punkten hat Bordinformatiker Mr. Gereo geholfen.
0: Ich verstehe. Und über den stabilen Laserstrahl soll das Virus jetzt Alpha infizieren?
2: Du enttäuschst mich nie, kluge Eleni. Das ist der einzige gangbare Weg. Aber auch der ist nicht ohne Schwierigkeit. Ich muss die Daten durch einen Direktkontakt übertragen, bevor Alpha die Gefahr bemerkt und Abwehrmaßnahmen einleitet. Deswegen wurde ein technischer Notfall an Bord fingiert.
0: Also kein Asteroidenschwarm?
2: Nein. Wir haben vorgegeben, dass nur eine Analyse, die Alpha und ich gemeinsam durchführen, die Bordprobleme in den Griff bekommt. Die Bodenstation hat reagiert und die Verbindung aufgebaut. Und wir haben sie bestätigt. Jetzt wird sich Alpha jeden Moment aufschalten.
0: Oh, und dann?
2: Hör zu, kleine Eleni. Es wäre viel zu durchschaubar und riskant, wenn ich dann einfach nur ein Datenpaket übertragen würde. Deshalb solltest du wissen, ich bin jetzt dieses Virus.
0: Oh Gott. Nein!
2: Und sobald Alpha und ich miteinander verbunden sind, wird das virale Programm in unserem gemeinsamen neuronalen Netzwerk aktiviert.
0: Nein! Das kann doch nur bedeuten, dass auch du...
2: So ist es. Es war unser letztes gemeinsames Spiel.
0: Epsilon! Warte! Es muss doch noch einen anderen Weg geben!
2: Lebe wohl, liebe Eleni.
0: Epsilon! Epsilon! Nein. Ah.
3: Hier ist der Kommandant. Achtung, dies ist eine Nachricht an alle Passagiere der Fernsatzung. Geben Sie mir die dahin und bleiben Sie dort. Wir haben einen vorübergehenden Systemzusammenbruch. Eine Gefahr besteht jedoch nicht. Unsere Bordingenieure arbeiten bereits intensiv an dem Problem und wir informieren Sie sofort, wenn die Situation wieder vollständig unter Kontrolle ist.

Lieben, alle auf der Erde, die ihr mir hier und heute folgt und zuschaut. Hier ist wieder Stella, eure unabhängige und unermüdliche Influporterin. Ich bin total aufgeregt. Wie ihr sehen könnt, befinde ich mich gerade in einem Kopter, der mich wieder zur Bodenstation der Paradise-Mission auf Neu-Asia fliegt. In etwa einer Viertelstunde werden wir dort ankommen. Und dann, wow, könnt ihr nach all den unglaublichen Ereignissen der letzten Monate gemeinsam mit mir nun einen absolut historischen Augenblick live miterleben. Natürlich, wir können zwar weiterhin nicht leugnen, dass sich die Erde in einem desolaten Zustand befindet, aber die Lage ist nicht ganz so hoffnungslos, wie es von der ehemaligen betrügerischen KI Alpha behauptet worden ist. Unser Raumfahrtprogramm wird nicht aufgegeben, aber gleichzeitig setzen wir unsere Ressourcen auch dafür ein, die Bedingungen auf der Erde so weit wie möglich zu stabilisieren. Außerdem werden wir nie wieder zulassen, dass eine künstliche Intelligenz einen so wenig hinterfragten Einfluss auf unsere Pläne und Entscheidungen nimmt. Meine lieben Follower, wir erreichen jetzt gleich die Bodenstation. Wow, die Menschenmenge, die sich um das Gelände versammelt hat, ist gewaltig. Denn die Paradise One ist in den Erdorbit zurückgekehrt. Heute wird der erste Shuttle des Raumschiffs hier auf der Station landen. Und die ersten Schiffsinsassen werden wieder irdischen Boden unter den Füßen haben. Sie werden einen großartigen Empfang bekommen. Und das Beste ist, ihr da draußen an euren Screens und Bildschirmen seid dabei! Aber jetzt muss ich die Sendung unterbrechen. Der Pilot winkt schon ganz ungeduldig, dass ich mich endlich fertig mache. Also bis nachher. Bleibt dran und habt ein gutes Leben. Cam off.

0: Und dass die alle zufällig gleichzeitig den Geist aufgegeben hätten, ist völlig unplausibel.
1: Im Hintergrund läuft Wasser, der Gerio kann nicht aufnehmen.
2: Es ist vorbei.
3: Das musst du erklären, Gerio. Kein Triage-Kriterium? Dann landen wir ja doch beim Recht des Stärkeren. Das musst du erklären, Gerio.
4: Oh, schon wieder. Es ist einfach ein unaussprechlicher Name.
5: Das hat Stuart Hanne... Oh. Das hat Stuart... Warte. Das hat Stuart Hanne... Ich versage mal Hannegret. Das hat Stuart Hannegret behauptet. Warum gerade unser Korridor? Woanders dürfen die Leute... Weil...
6: Das habe ich mir auch schon überlegt. Nur... Irgendeine Auswahl muss ja trotzdem gemacht werden, wenn der Platz da unten nicht reicht, oder? Man kann doch nicht die Hälfte der Leute da unten...
5: Sie ist gerade nicht in der Kabine, aber ja, natürlich. Ich kann nicht auf den Mobicom umstellen und in meine Schnaufniefe. Sie ist gerade nicht in der Kabine, aber ja, natürlich. Ich kann nicht auf den Mobicom umstellen und meine Schnaufniefe gehen. Sie ist gerade nicht in der Kabine, aber ja, natürlich. Ich kann nicht auf den Mobicom umstellen und, und in meine Schlafnische gehen. Moment.
7: Ja, wir alle. Ich habe übrigens sofort Order ausgegeben, dass unser Bodenpersonal... Mein Gott, warum habe ich hier eigentlich keinen Ständer? Nein, bitte nicht benutzen.
8: Es ist viel zu heiß.
9: Bitte? Wir sollen umdrehen? Bitte? Wir sollen umdrehen? Bitte? Wir sollen umdrehen?
8: Sollen wir jetzt umdrehen? Ja, wirklich. Ja, so ganz wirklich. So umdrehen, so wirklich.
5: Ja, ich weiß doch alles. Ja, ich weiß doch alles. Hä? Ach so. Ja, weiß ich doch alles. Als Minderjährige brauchst du. Und Mama und Papa sind nur mal leider. Bla, bla. Aber andernfalls würdest du wahrscheinlich langsam auf dem... Aber andernfalls würdest du jetzt wahrscheinlich langsam auf... Hey, das macht Ding nie!
0: Solange man ihn nicht ruft, sowieso nicht. Informatiker-Ehrenwort. Das gehört nicht zum Take.
8: Heißer, schwarzer Kaffeejunge.
7: Die Polizoiden warten hier und werden sie bei ihrer Rückkehr zur Copter-Landeplattform ebenfalls begleiten. Dieser Satz ist einfach eine krause Nummer.
6: Gerio, soll dieser Zufall dann eben etwa oder ja, wie auch immer?
7: Die Polizoiden warten hier und werden sie bei ihrer Rückkehr zur Copter-Landeplattform ebenfalls begleiten. Mein Gott, ist das ein starksicher Satz, ey.
5: Schusslinie? Schusslinie? Schusslinie? Oh, ich bin zu weit unten, ne? Scheiße. Mein Gott. Schusslinie? Schusslinie?
6: Sirs and ma'am, es tut mir leid.
5: IQ, JQ, KQ. Noch dümmer kann ich mich halt... Nein, es war so gut. IQ, JQ, KQ. Noch dümmer kann ich mich halt auch nicht stellen.
3: Ich hab auch Entzug.
5: Okay. IQ, JQ, KQ. Noch dümmer kann ich mich hin...
0: Nun, Commander Tyron... Danke, mein Wecker. Einfach mein Wecker.
10: Ich war so im Gefühl drin. Ich bin so erschüttert.
5: IQ, JQ, KQ. Noch dümmer kann ich mich nicht stellen. Ich hab das.
7: Die Polizisten,
5: IQ, oh Mann.
7: Stella, willkommen in der Paradise.
5: IQ, JQ, KQ. Noch dümmer kann ich mich halt nicht stellen.
7: Ja. Für die... Wieso gehst du jetzt aus?
5: Ja! Ja! Scheiße, es ist angestoßen.
8: Szene 2.8. Halt, da spreche ich gar nicht. Nö, ist jetzt schon Ende. Ist schon Ende. Ende im Gelände. Okay. Tschüss.

Die Darsteller waren Commander Tyron, Werner Wilkening. Bord KI Epsilon, Michael Malewski. Bord Informatiker Gereo, Thorsten Möser. Eleni, Marlene Strohmeier. Influporterin Stella, Anja Klukas. Major Kira, Anke Bothe. Safety Sergeant Akamu, Thomas Söcker. Stationsleiter Martin, Philipp Bösand. Bord Entertainer Tabor, Arne Dewald. Steward Hannagret, Runa Marold. Ingenieur Chintao, Carlo Völker. Yoga-Trainerin Marilis, Alexandra Begau. Nessa, Tina Wolf. Pressesprecherin Athene, Birgit Arnold. Chefinformatiker Kenu, Jan Abraham. Leutnant Marlon, Lars Eickstedt. Globale KI Alpha, Diana Dalian. Sicherheitsoffizier Derek, Bernhard Schlacks. Epsilon Polysoid, Maria Arato. Alpha Polysoid, Janine Lange. Als Komparsen für Lautsprecherdurchsagen, die Rufe aus der Menschenmenge sowie den Cleanbot haben ihre Stimme zur Verfügung gestellt. Katrin Haber, Tina Wolf, Anja Klukas, Klaus Weyers, Swantje Jök sowie Erik Dirnle und Story Yoshi. Intro und Credits, Katrin Haber. Idee und Konzept, Andreas Strohmeier und Stefan Fabri. Skript und Dialogschnitt, Stefan Fabri. Sounddesign und Mischung, Andreas Strohmeier. Sounds, freesound.org und eigenes Archiv. Musik, Andreas Strohmeier. Cover, Anja Klukas. Lektorat, Alexandra Begau. 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

0: Das Jahr 2462. Die Menschen eroberten den Weltraum. Nach der Erforschung der Warp-Blasentechnologie war es ihnen möglich, große Entfernungen im Weltraum zu überbrücken. Viele neue Planeten wurden schon erforscht und konnten, wenn auch nicht bewohnbar, zur Rohstoffgewinnung genutzt werden. Doch die Erde wurde den Menschen zu klein und man suchte weiterhin Planeten zur Besiedlung. Auf dem Mond unterhielt die Firma Humanotech einen riesigen Containerraumhafen zur Verschiffung ihrer Produkte. Zwischen all den Kränen, Kisten und Bürogebäuden lief ein junges Paar herum, immer geduckt und anscheinend darauf bedacht, nicht in den Blickwinkel der Überwachungskameras zu kommen.
1: Wow, so weit haben wir es jetzt schon geschafft. Jetzt müssen wir nur noch den Frachter finden.
2: Sei lieber ruhig und komm hierher. Da vorne sind schon wieder zwei Wachleute. Sie dürfen mich nicht sehen. Es könnte sein, dass sie mich erkennen.
1: Meinst du, Hannah, trotz deiner neuen Frisur und Kleidung?
2: Ach, was weiß ich. Ich will es jedenfalls nicht darauf ankommen lassen. Und gewöhn dir endlich an, Lacey zu mir zu sagen. Sonst nützt die ganze äußere Fassade auch nichts. Außerdem könnte es sein, dass das Sicherheitspersonal weltweit auch von dir Kenntnis hat. Als Hacker von diversen Serveranlagen. Rolf.
1: Ja. Wir sind so froh, dass wir dich für diesen Auftrag gewinnen konnten. Wir hätten sonst vermutlich nie so eine Möglichkeit bekommen, die Terraforming-Operationen zu hinterfragen und möglicherweise die Gräueltaten, die dort begangen werden, zu beweisen. Aber allein dank deiner Ortskenntnisse, hier in deines Vaters Firma, Lacey, Esther, haben wir es nun schon so weit gebracht.
2: Vorausgesetzt, die Gerüchte, die an der Uni im Umlauf sind, stimmen alle. Ich kann mir immer noch nicht vorstellen, dass mein Vater so etwas zulassen würde.
1: Ja, wir werden ja sehen.

0: An Pier 14 lag der Containerschlepper The Giants Booster. Er sollte einen riesigen Container mit automatisierter Roboterfabrik aufnehmen. Auftrag: Abwurf über einen neu entdeckten Planeten. Die Brücke war ein fantastisch ausgestatteter Technikraum. Hier hatte sich Bruce Vincent eingerichtet, Frachtpilot der Humanotech Corporation. Einige Kontrollkonsolen und Bildschirme, darunter auch ein 3D-Holo-Touchscreen-Manipulator, zierten die Wände und Aufhängungen. Zwar bot die Brücke noch Platz für 4 weitere Personen, aber Bruce war mit Hilfe der Bord-KI, von ihm liebevoll Boko genannt, in der Lage, das Schiff völlig allein zu steuern. Außerdem an Bord war noch ein Modulbot, einfach nur Mobo genannt. Er kümmerte sich um die Wartungsarbeiten und den Haushalt.
1: Mobo, schau mal nach, wie weit Container

0: Interessanter ist, wer da noch mit uns reisen soll. Bisa Cunningham. Weiß nicht, warum der den Flug begleiten soll. Die Firma traut mir wohl nicht.
1: Er ist seit Jahren Chefingenieur bei Humanotech und soll vor Ort das Geschäftliche regeln.
0: Und dann dieses Pärchen, das den neuen Planeten erforschen will. Boko, hast du dazu nähere Informationen bekommen? Die scheinen mir ja nicht ganz koscher zu sein. Sie wollen inkognito reisen, angeblich wegen den Eltern. Wenn ich vorher gewusst hätte, dass Cunningham mitfliegt, wäre ich vielleicht nicht auf den Deal eingegangen. Aber sie zahlen gut. Und wenn ich diesen Auftrag erledigt habe, kann ich das Schiff komplett übernehmen. Endlich mein eigenes Schiff.
1: Nein, in den öffentlichen Datenbanken habe ich kaum Einträge über sie gefunden. Rolf Miller und Lacey Esther haben gemeinsam Biologie bzw. Biotechnologie in Deutschland studiert. Bei der Polizei sind sie nicht gemeldet. Die Eltern der Frau sind bei den Unterlagen der Uni nicht eingetragen. Zumindest sind die Daten hierzu kodiert. Das gleiche bei Rolf Miller.
0: Trotzdem muss ich mir überlegen, was ich Cunningham sage. Vielleicht geben wir sie am besten als meine Praktikanten aus. Oder als Nichte und Neffe, die einfach mal eine Tour mitfliegen wollen. Verbinde mich mit Bobo.
2: Ja, Captain.
0: Halte bitte Ausschau nach unseren beiden Gästen Lacey Esther und Rolf Miller. Sie müssten sich irgendwo im Terminal befinden. Sie sollen sofort an Bord kommen.
2: Jawohl, Sir.
0: Boko, schick ihm bitte die Bilddaten.
1: Schon geschehen.
3: Währenddessen in einem Büro der Humanotech Corporation auf dem Raumhafen.
4: Robert, ich bitte dich, diesen Auftrag noch einmal für mich durchzuführen. Es hängt viel davon ab. Wir arbeiten seit Jahren zusammen und ich habe volles Vertrauen zu dir. Wenn die Fabrik funktioniert, werden weitere Aufträge der Terraform Corporation folgen. Dann haben wir für die nächsten Jahre eine sichere Einnahmequelle.
5: Na, da mach dir mal keine Sorgen, George. Ich habe alles genauestens geplant, ne? Selbst die Kosten werden relativ gering ausfallen. Für den Transport werde ich ein Schiff benutzen, welches bald bei uns ausgemustert wird. Zur Not kann ich es zusammen mit dem Container auf dem Planeten lassen und meinen Rückflug mit der Explorer 4 planen.
4: Wenn ich dich nicht hätte, Robert. Ich wünsche dir viel Erfolg.
5: Na, alles klar. Danke, George. Sag mal, wie geht's in der Familie? Was macht Hannah? Ich habe sie schon ziemlich lange nicht mehr gesehen.
4: Sie studiert Biotechnologie in Deutschland, an der Universität in Berlin. Wir hatten aber schon lange keinen Kontakt mehr.
5: International unterwegs, ne? Naja, sie wusste schon immer, was sie wollte. Du, wenn du mit ihr sprichst, bestell dir mal schöne Grüße von mir, ja? Aber vielleicht kennt sie mich auch gar nicht mehr.
4: Danke, werde hier ausrichten.

0: Ah, da sind Sie ja. Schön, dass Sie schon an Bord kommen konnten.
1: Ach, na klar. Wir können es kaum erwarten.
2: Aber wieso plötzlich die Eile bei Ihnen?
0: Tja, ich muss etwas mit Ihnen besprechen. Oder darf ich du sagen? Ihr seid ja noch so jung.
1: Ist schon okay.
2: Ja, von mir aus auch.
0: Schön. Als ihr nach einer Mitfahrgelegenheit fragtet, sagtet ihr ja, dass niemand etwas davon erfahren soll. Es ist nun aber so, dass ein Angestellter der Firma Humanotech den Transport begleitet. Ich weiß nicht warum, denn normalerweise habe ich sonst von der Firma keinen Flugbegleiter. Wenn ihr also trotzdem mitfliegen wollt, müssen wir uns etwas einfallen lassen.
2: Oh Gott, ein Mitarbeiter der Humanotech? Der könnte bestimmen, wer mitfährt. Rolf, wenn der dann unsere Eltern informiert.
1: Ach, Lacey, das...
0: Mein Vorschlag, ich gebe euch als meinen Neffen und deine Begleiterin als dessen Freundin aus, die einfach mal eine Tour mitfliegen wollen. Oder besser, ihr seid meine Praktikanten.
2: Ja, aber...
0: Ich hoffe nur, dass uns Humanotech einen Strich durch die Rechnung machen wird.
2: Ja, aber Sie haben doch...
1: Warte, Lacey. Sie werden verstehen, Mr. Vincent, dass wir das eben besprechen müssen. Können Sie uns unsere Kabinen zeigen?
0: Natürlich, aber beeilt euch. Cunningham könnte jeden Moment eintreffen.
2: Cunningham?
1: Das... Lacey, komm.
0: Mobo zeigt euch eure Kabinen.
3: Okay, Sir.

0: So, bitte sehr. Das wäre Ihre Kabine, Mr. Miller.
1: Mann, was soll das? Ausgerechnet Cunningham kommt mit. Wie soll das denn jetzt gut gehen? Er war früher wie ein Onkel für mich. Hoffentlich erkennt er mich nicht.
2: Wann hat er dich denn das letzte Mal gesehen?
1: Was weiß ich, vor etwa 6 Jahren, glaube ich.
2: Und meinst du, nach einer so langen Zeit und deinen Veränderungen am Körper würde er dich noch erkennen? Ich verstehe dich ja, aber wie sollen wir sonst zu einem neuen Terraform-Projekt kommen? Wir können ja schließlich nicht das nächste Taxi nehmen. Und bis wir uns als Schläfer bei Humanotech eingeschleust hätten... Ach, vergiss es. Ich finde die Idee als Praktikanten gar nicht schlecht. Wer weiß, was wir dabei noch alles lernen.
1: Du nimmst alles so auf die leichte Schulter. Hoffentlich bekommen wir da mal keine Probleme. Das ganze Projekt könnte ins Wasser fallen.
2: Nun mach dir mal keine Sorgen. Wir sind schon so weit gekommen. Den Rest schaffen wir auch noch. Ich gehe jetzt zum Captain und sag ihm Bescheid. Dann bleiben wir in unseren Kabinen bis nach dem 2. Sprungtor. Und selbst wenn dieser Cunningham dich dann erkennen sollte, kann er dich nicht einfach zurückschicken.
1: Ja, aber eigentlich bin ich froh, dass Onkel Robert mit von der Partie ist. Ihm würde ich auch nicht solche dreckigen Geschäfte zutrauen, wie sie deine Hackerkollegen vermeintlich herausbekommen haben wollen.
2: Okay, ich sag dem Captain Bescheid.
1: Oh Mann, ey!
3: Na, das ging ja schnell. Und? Seid ihr euch einig geworden?
2: Ja, alles klar. Wir sind ihre Praktikanten. Wir bleiben einfach bis nach den Sprungtoren in unseren Kabinen. Danach können wir wohl schlecht zurückgeschickt werden.
3: Wohl kaum. Okay. Packt eure Sachen aus und lasst euch von Mobo die Grundlagen des Schiffs erklären. Ich erwarte Cunningham jeden Moment und versuche mit ihm die Lage abzusprechen.
2: Okay, alles klar. Sie rufen uns dann, wenn es soweit ist.
3: Natürlich. Und jetzt ab mit dir. Boko, kannst du Cunningham schon entdecken?
4: Ich habe seinen Communicator erfasst. Soll ich ihn ansprechen?
3: Nein, ich möchte nur wissen, wo er ist.
4: Er befindet sich im Hangar und begutachtet die Containerverankerung. Jetzt nähert er sich dem Schiffseingang.
3: Okay, dann will ich ihn mal empfangen. Hallo, Mr. Cunningham. Da sind Sie ja schon. Darf ich mich vorstellen? Mein Name ist Vincent. Bruce Vincent.
5: Angenehm. Aber woher kennen Sie meinen Namen? Ah, ich weiß schon. Die Frachtpapiere.
3: Ja, richtig. Na, jetzt kommen Sie erstmal herein. Ja, hier entlang. Bitte sehr.
5: Wenn ich das richtig sehe, ist die Giant Booster eines der ersten Containerschiffe Ihrer Größe. Teilweise nostalgische Züge. Ah, die Brücke. Kommt mir ein wenig unübersichtlich vor. Können Sie mir das erklären?
3: Vielleicht liegt das an einigen Neuerungen, die ich habe einbauen lassen, beziehungsweise selbst eingebaut habe. Ich denke schon, dass mein Baby up-to-date ist.
5: Verfügen Sie auch schon über die neueste Warpcom-Technologie?
3: Selbstverständlich. Sonst könnten wir kaum mit den Basisstationen Kontakt aufrechthalten. Schließlich sind die neuen Terraform-Projekte eher am Rande unseres bisher bekannten Universums. Allein auf unserer Strecke müssen wir 2 Warp-Tore passieren.
5: Na gut. Und diese Hebel dort, was bedeuten die?
3: Wie gesagt, ich habe einige Neuerungen eingebaut. Aber Sie wollten doch die Ladung nur begleiten. Oder wollen Sie am Ende das Schiff noch selbst fliegen?
5: Nein, nein. Sie müssen wissen, ich bin Ingenieur bei Humanotech und Technik interessiert mich im Allgemeinen. Ich war Chefentwickler der Roboter, die Sie transportieren sollen und soll Ihre Funktionalität vor Ort überprüfen. Ihre Schiffs-KI, arbeitet sie ausschließlich autonom oder heteronom? Oder eine Mischung aus beiden?
3: Den Grad der Autonomie bestimme ich selbst je nach Situation. Zum Beispiel in Kälteschlafflugphasen. Aber ich weiß, dass ich mich im Zweifelsfall auf meinen Boko verlassen kann.
5: Boko. So, so. Können Ihre Mitreisenden auch mit ihr kommunizieren?
3: Soweit es sich um Serviceleistungen handelt, ja. Aber da werden Sie mehr mit meinem Modulbot zu tun haben. Haben Sie noch Gepäck zu verstauen? Er wird es für Sie erledigen und Ihnen Ihre Kabine zeigen.
5: Oh, das wäre nett. Dankeschön. Ist das unser Modell 3000?
3: Ja, in der All-Units-Version. Mobo, zeige Mr. Cunningham seine Kabine und hole seine Sachen aus dem Hangar.
0: Sofort, Sir.

0: Kurze Zeit später in Cunninghams Kabine.
1: Ja?
2: Hallo, Mr. Mogilewicz. Bis jetzt läuft alles wie geplant. Wie versprochen habe ich mir die Brücke des Schiffs angeschaut und hätte im Zweifelsfall kein Problem, sie zu übernehmen. Ich muss mir nur noch Gedanken machen, wie ich die Schiffs-KI übernehmen bzw. umgehen kann. Ich werde meinen Dreamplayer so programmieren, dass er mich vor allen anderen aus dem Kälteschlaf weckt.
1: Cunningham, belästigen Sie mich nicht mit Einzelheiten. Wie Sie den Auftrag erledigen, ist mir egal. Wichtig ist nur, dass Sie ihn erledigen. Also, lassen Sie mich mit den Details in Ruhe und machen Sie Ihren Job.
2: In Ordnung, Mr. Mogilewicz. Ich melde mich dann, wenn der Auftrag abgeschlossen ist.
1: Machen Sie das, Cunningham. Ich werde dann mit meiner Mannschaft an der Explorer 4 angedockt sein.
3: Boko, dieser Cunningham ist mir nicht ganz geheuer. Bitte erhöhte Aufmerksamkeit auf ihn richten. Der stellt mir zu viele Fragen. Mobo, ist dir bei seinen Gepäckstücken irgendetwas aufgefallen?
4: Nein, Sir. Schien alles ganz normal. Kleidung, Aktenkoffer mit Com-Com und einen Dreamplayer. Aber die Taschen der beiden anderen Gäste schienen mir für Kleidung etwas schwer. Außerdem hörte man Metall klappern.
3: Nun ja, sie wollten ja auch Forschung betreiben. Vielleicht sind es entsprechende Geräte. Trotzdem auch hier einmal ein Auge drauf werfen. Ich finde es gut, dass Sie bis nach dem zweiten Sprungtor in Ihren Kabinen bleiben wollen. Überprüfe die Kältekojen und instruiere unsere Gäste in ihrer Benutzung, wenn Sie noch keine Erfahrung damit haben. Wenn wir erst einmal unterwegs sind, kann Cunningham nicht mehr viel meckern.
4: Jawohl, Sir.
3: So, dann wollen wir mal den Start vorbereiten. Boko, sind die Vorräte aufgefüllt und machst du bitte die Sicherheitschecks? Um den Tower kümmere ich mich persönlich.
5: Jawohl, Sir. Vorräte sind auf 4 Personen erweitert und mit den Sicherheitschecks habe ich bereits begonnen.
2: Wann kann's denn losgehen? Haben wir schon einen Startkorridor?
3: Ich wollte mich gerade darum kümmern. Die Containeraufhängung scheint zu funktionieren. Die Bord-KI macht gerade die letzten Checks und ich muss mich jetzt nur noch mit dem Tower verabreden.
2: Ah ja, was ich noch fragen wollte, gehen Sie auch in Ihre Tiefschlafkoje während des Fluges?
3: Ja, wie ich schon sagte, vertraue ich meinem Bordcomputer voll und ganz. Nach dem Start mache ich noch einige Checks und werde mich dann auch hinlegen. Haben Sie selbst auch schon mal Warpsprünge mitgemacht, Mr. Cunningham?
2: Ja, natürlich. Na, ich weiß schon, dass man sie im Kälteschlaf besser übersteht.
3: Sehen Sie? Und wir müssen immerhin 2 Sprungtore passieren. Also, wenn es Ihnen nichts ausmacht, legen Sie sich bitte in Ihre Koje.
2: Wann werden wir das 2. Sprungtor passieren?
3: In etwa 2 Wochen. Den Rest der Reisezeit kann ich im Moment nicht genau angeben. Eine Frage. Müssen wir zunächst an der Explorer 4 andocken oder fliegen wir direkt zum neuen Planeten?
2: Das klären wir in der direkten Kommunikation vor Ort. Direkt auf dem Planeten landen können Sie ja sowieso nicht. Ihr Auftrag lautet ja, den Container möglichst nah über der Oberfläche abzuwerfen. Er entfaltet sich danach vollautomatisch zu einer Roboterfabrik. Wir bleiben nach dem Abwurf noch einige Zeit in der Umlaufbahn des Planeten, um die Funktionalität zu überprüfen. Es kann sein, dass wir vorher von der Explorer 4 einen Lotsen aufnehmen müssen, welcher uns die Abwurfstelle zeigt.
3: Nun denn, gehen Sie jetzt in Ihre Kabine, schlafen Sie eine Runde und wir können starten. Ich werde Sie einen Tag vor Ankunft wecken lassen, wenn wir Kontakt zur Explorer 4 haben.
2: In Ordnung, bis dann.
3: Mann, Mann, Mann, der führt doch was im Schilde. Der fragt einem ja Löcher in den Bauch. Ich glaube, bei diesem Flug bleibe ich besser wach. Die Sprungtore kann ich mit einer kurzzeitigen Betäubung überstehen. Boko, haben wir noch Gigamorphin an Bord?
5: Unsere Vorräte belaufen sich auf 12 Ampullen in der Hospitalkammer.
3: Gut. Mobo wird sie mir jeweils vor den Toren setzen. Apropos, Mobo soll unsere neuen Auszubildenden in die Kältekojen stecken und in den Schlaf schicken.
5: Ich habe alle Systeme gecheckt und wir haben die Freigabe vom Tower.
3: Oh, dann hat sich mein Anruf ja erledigt. Gut, dann kann's losgehen.
0: Was nun folgte, war für Bruce reine Routine. Das Ablegen von der Raumstation und Kurseingabe zu den Sprungtoren erfolgten automatisch. Die Verankerungen an der Giant Booster wurden gelöst. Sie konnte nun durch einen Magnettunnel an die Ausfahrten des Hafens geführt werden und wurde ins All katapultiert.

0: Moco hatte sämtliche Flugdaten von den entsprechenden Leitstellen empfangen und manövrierte nun zum ersten Sprungtor. Die neuen, während des Fluges ausklinkbaren Containeraufhängungen brachten keine Nachteile bei der Manövrierfähigkeit des Schiffes. So hatte Bruce genügend Zeit, alle weiteren Vorbereitungen zu treffen. Kurz vor dem Erreichen des ersten Sprungtores rief Bruce nach Mobo.
1: Ich lege mich jetzt in die Kältekoje und du spritzt mir eine Ampulle des Betäubungsmittels. Wecke mich bitte nach dem Durchqueren des Sprungtors sofort wieder auf. Ich habe so ein komisches Gefühl, was diesen Cunningham betrifft.
2: Jawohl, Sir.
1: Okay, dann wollen wir mal. Boko, wie lange noch bis zum Sprungtor?
3: Noch 2 Stunden, Sir.
1: Müssen wir Wartezeit einkalkulieren?
3: Nein, Sir. Es befindet sich kein Schiff in Warteposition vor dem Sprungtor.
1: Mobo, du postierst dich im Flur der Passagierkabinen.
2: Jawohl, Sir.
1: Boko übernimmt die Steuerung des Schiffs. Wecke mich 2 Stunden nach Passieren des Sprungtores. Bei Problemen natürlich auch früher.
3: Jawohl, Sir.
1: Die Frage ist dann nur, ob ich überhaupt in der Lage bin, irgendetwas zu regeln. Naja, wird schon gut gehen.

Giant Booster näherte sich dem Sprungtor. Dessen gewaltiger Ring ließ sie, trotz ihrer mächtigen Ausmaße, wie ein Spielzeug aussehen. Der Strahlenwirbel im Innern des Rings rotierte und wirkte bedrohlich gegenüber denen, die hier passieren wollten. Die Internationale Aeronautics and Space Administration hatte in den letzten Jahren mit Hilfe dieser Tore ein Verkehrsnetz im All geschaffen, welches es ermöglichte, große Distanzen in Warpgeschwindigkeit zu überbrücken. Und umso mehr Warptore es gab, umso schneller wuchs dieses Netz. Die Freigabe für den Sprung war erteilt. Die Giant Booster beschleunigte in den Wirbel und verschwand.

0: aufwachen, Sir. Mr. Vincent, bitte aufwachen. Aufwachen, Sir. Mr. Vincent, bitte aufwachen.
1: Was ist denn? Mein Kopf.
0: Hier, Ihr Aufwachring. Dann auf die Brücke.
1: Boko, schalte Alarm ab.
2: Na, gib schon her.

0: Wir haben mehrere Kollisionen. Vermutlich Wracktrümmer eines anderen Schiffes. Einige Außeninstallationen des Schiffes sind schon beschädigt. Einige der rechten Steuerungsdüsen. Kommunikationsantennen.
1: Halt! Nicht so schnell. Mein Kopf platzt gleich. Was ist los? Bitte Außenkamera auf den Bildschirm. Ach du Ich glaub, mir schwimmt's vor den Augen. Mein Schädel. Das kann doch nicht wahr sein. Boko, schaffen wir es noch bis zum zweiten Sprungtor?
0: Möglicherweise schaffen wir es bis in die Nähe des Sprungtors. Jedoch das Schiff dorthin durch zu manövrieren, dürfte schwierig werden.
1: Irgendwelche Schäden an den Gastkabinen? Was ist mit dem Container?
0: An den Gastkabinen kann ich keine Schäden feststellen. Meine Inspektionssensoren reichen nur bis zu den Containeraufhängungen, nicht aber bis zum Container selbst. Da die Einschläge jedoch noch andauern, kann ich für nichts garantieren.
1: Mobo, leite sicherheitshalber den Aufwachvorgang unserer Gäste ein. Sie sollen alle auf die Brücke kommen. Außerdem kann mir der Ingenieur eventuell helfen.
2: Sofort, Sir.
1: Boko, wie lange müssen wir noch mit Einschlägen rechnen?
0: Das kann ich nicht genau berechnen. Es ist eine Wolke von Trümmerteilen unterschiedlicher Größe.
1: Okay. In der Kurzfassung, Boko, was sollen wir machen?
0: SOS absetzen, aus Trümmerwolke hinaus manövrieren und Notlandung auf Holiday Terra.
1: SOS, okay. Raus aus der Trümmerwolke, natürlich. Holiday Terra? Kenn ich nicht. Was soll das sein?
3: Holiday Terra ist ein vielgeschlagenes Terraforming-Projekt. Laut Humanotech Terraforming Corporation betreiben dort nur noch 2 Wissenschaftler biologische Forschung.
1: Okay, wie lange brauchen wir bis dorthin?
0: Bei der eingeschränkten Manövrierbarkeit des Schiffs wahrscheinlich noch einige Stunden. Wenn nicht andere Schäden die Zeit noch verlängern oder zur völligen Zerstörung führen.
1: Mal den Teufel nicht an die Wand.
0: Ich soll den Teufel nicht an die Wand malen. Ich hatte gar keinen Malauftrag.
1: Vergiss es. Sieh zu, dass wir da hinkommen.

0: Die Zeit bis zum Aufwachen seiner Gäste nutzte Bruce, um sich einen Überblick über die Schäden am Schiff zu verschaffen. Boko hatte es aus der Trümmerwolke herausgeführt und eine erste Bestandsaufnahme konnte gemacht werden. Kommunikationseinrichtungen und Steuerdüsen waren betroffen. Auch war unklar, ob bei der Notlandung das Fahrwerk oder die Landungsstützen ausgefahren werden könnten. Die Regeneratoren schienen auch etwas abbekommen zu haben und konnten nicht mehr so viel Energie liefern, wie verbraucht wurde. Doch nach Bokos Berechnungen müssten die Reserven noch bis Holiday Terra reichen. Mit der Außenkamera konnte man auch Einschlaglöcher im Container entdecken. Mobo hatte seine Konstruktionsmodule angesteckt und fing an, kleinere Reparaturen vorzunehmen. Da Boko anscheinend alles im Griff hatte, gönnte sich Bruce ein paar Stunden, um seinen Betäubungsrausch auszuschlafen. 5 Stunden später kam Mobo auf die Brücke.
1: Sir, beim Aufwecken von Mr. Cunningham ist etwas Merkwürdiges passiert. Nach der Regenerationsphase wollte ich ihn über die Kojen-Lautsprecher ansprechen, doch ich bekam keinen Kontakt zu ihm. Ich musste die Koje selbst öffnen und ihn direkt ansprechen. Er hat irgendwas am Dreamplayer manipuliert. Ich habe ihm den Grund der Schlafunterbrechung noch nicht genannt. Anfangs war er noch sehr benommen, doch nun ziemlich aufgebracht und wird jeden Moment auf die Brücke kommen.
2: Merkwürdig. Warum sollte er am
3: Dreamplayer? Das kann doch nicht wahr sein. Ich kaufe mir doch nicht so einen teuren Dreamplayer, nur um mich dann von ihrem Modulbot wecken zu lassen. Ich will sofort wissen, was das Ganze hier soll.
2: Langsam, Mr. Cunningham. Setzen Sie sich erstmal hin. Bitte, hier. Nachdem wir das erste Sprungtor verlassen haben, sind wir kurze Zeit später in eine Trümmerwolke geraten. Ein Schiff muss explodiert sein. Für einen Satelliten sind die Teile zu groß. Wir wissen noch nicht, welches Schiff, wieso, warum, aber die Giant Booster hat an den Außeninstallationen erheblichen Schaden genommen. Wir sind nur noch eingeschränkt manövrierfähig und müssen eine Notlandung vornehmen.
3: Oh mein Gott, was ist mit dem Container?
2: Er weist einige Einschlaglöcher auf.
3: Oh Gott, oh Gott, oh Gott. Ich muss sofort meinen Chef informieren, oder nein? Zunächst werde ich versuchen, mit meinem Communicator den Container zu überprüfen.
2: Der macht sich ja mehr Sorgen um den Scheiß-Container als um uns, beziehungsweise um sich selbst. Der tickt doch nicht ganz richtig. Aber soll er sich ruhig mit dem Ding beschäftigen? Dass er vermutlich aufgrund mangelnder Kommunikationseinrichtungen keinen Kontakt zu seinem Chef bekommt, kann ich ihm ja später noch sagen. Mobo, was machen eigentlich unsere beiden Praktikanten?
1: Die Regenerationsphase ist beendet und ich könnte sie nun aufwecken.
2: Ja, mach das. Es ist besser, als wenn sie selbst aufwachen und womöglich planlos und unkontrolliert durch das Schiff wandern. Außerdem will ich dabei sein, wenn sie zum ersten Mal Cunningham begegnen. Boko, Statusbericht.
4: Holiday Terra ist bald in Sichtweite. Ich versuche, die Koordinaten der Basisstation zu berechnen. Bei der Größe können wir natürlich nicht mit dem Container zusammen landen. Aufgrund der Turbulenzen, der Außenschäden und des zusätzlichen Gewichts könnten wir bei Eintritt in die Atmosphäre Schwierigkeiten haben, das Schiff zu manövrieren. Wir sollten ihn also vorher abwerfen. Selbst ohne Container ist ein genauer Zielanflug nahezu unmöglich, da etwaige Winde nicht zu berechnen sind.
2: Oha, da will ich gar nicht wissen, was Cunningham dazu sagen wird. Aber klar, wirf ihn ab, sobald das notwendig ist.
0: Kurz darauf kamen Rolf und Lacey auf die Brücke. Trotz einer gewissen Steifheit durch das lange Liegen waren auch sie sehr aufgeregt und nervös.
5: Was sagt Mobo? Wir hatten einen Unfall und müssen eine Notlandung durchführen. Kommen wir jetzt gar nicht zum neuen Projektplaneten.
6: Und was bedeutet Notlandung? Heißt das, wir können auch abstürzen? Und wo bringen sie uns denn hin?
2: Keine Sorge. Boko hat schon alles berechnet. Und wir werden in Kürze auf Holiday Terra landen. Einem wundervollen Planeten, auf dem manch einer gerne Urlaub machen wollte. Bestimmt gibt es dort auch eine wundervolle Pflanzenwelt, die sie erforschen können.
5: Oh nein, das darf doch nicht wahr sein. Palmen und so ein Gestrüpp kennen wir schon zuhauf. Da wollten wir nicht hin. Kommen wir denn später noch zum Terraform-Projekt?
2: Das ist im Moment erstmal meine kleinste Sorge. Erstmal will ich uns jetzt Heili herunterbringen. Schauen Sie dort. Auf dem Monitor kann man ihn schon erkennen. Sehen Sie dort den riesigen grünen Fleck? Dort, wahrscheinlich mittendrin, muss sich die Forschungsstation befinden, bei der wir landen wollen. Boko, wie lange noch?
4: Noch 35 Minuten bis zum Eintritt in die Atmosphäre.
3: Ja, Mr. Vincent, schauen Sie hier. Laut meinem Communicator sind... Wer sind diese Personen? Was soll das? Was haben die hier zu suchen?
2: Aber Mr. Cunningham, hatte ich Ihnen nicht gesagt, dass ich zwei Praktikanten an Bord habe? Das muss ich wohl in der Hektik der Startvorbereitungen vergessen haben.
3: Praktikanten? Seit wann fliegen Praktikanten auf einem Containerfrachter mit? Auf diesem Transport hätten nur Sie mitfliegen dürfen. Das wird Folgen für Sie haben. Verlassen Sie sich darauf.
2: Mr. Cunningham, wir haben im Moment ganz andere Probleme. Im Moment bin ich froh um jede Hilfe, die ich bekommen kann. Also wenn Sie etwas beitragen können, immer her damit. Ansonsten gehen Sie in Ihre Kabine.
3: Das könnte Ihnen so passen. Ich bekomme keine Verbindung mit meiner Zentrale. Deshalb werde ich genau beobachten, wie Sie den Container absetzen. Wehe Ihnen, wenn er auch nur den geringsten Schaden abbekommt. Dann können Sie nämlich die Übernahme dieses Schiffes vergessen.
2: Das Schiff vergessen kann ich, wenn Sie weiter so dummes Zeug reden. Ja, wir werden den Container abwerfen. Und zwar genau dann, wenn mein Schiff ansonsten nicht mehr manövrierfähig ist. Und das entscheidet mein Bordcomputer.
3: Was soll das heißen? Wollen Sie den Container einfach wegschmeißen? Er ist Eigentum der Humanotech-Gesellschaft. Da können Sie nicht einfach machen, was Sie wollen.
4: Nur noch 30 Minuten bis zum Eintritt in die Atmosphäre.
2: So, ihr beiden, es wird Zeit. Geht in eure Kabinen und legt euch in eine sichere Position. Cunningham, hinsetzen und anschnallen.
3: Na, warten Sie. Ich sehe selbst, was zu tun ist. Ich muss mir von Ihnen keine Befehle geben lassen. Ich verbitte mir das.

0: Wir sind in der Atmosphäre.
1: Boko, kannst du das Schlingern reduzieren? Was ist mit den Stabilisatoren?
0: Stabilisatoren auf der Steuerbordseite ausgefallen. Ich kompensiere mit Steuerdüsen.
1: Gut, konntest du schon eine Landebahn ausfindig machen? Oder zumindest einen Landeplatz?
0: Es gibt einen Landeplatz für Kleintransporter. Da aber unser Fahrgestell nicht vollständig ausfährt, würde ich eine Landung auf den Stützen vorschlagen. Wir müssen jetzt den Container abwerfen.
2: Werfen Sie ihn erst ab, wenn er in einer waagerechten Position ist. Dann können Bremsfallschirme ausgefahren werden und vielleicht die Landung etwas abmildern.
1: In Ordnung. Mach es so. Boko, wir brauchen mehr Energie auf den Außendüsen. Sonst kriege ich die Maschine nicht stabil.
0: Die Regeneratoren liefern nur noch 50% der Normalenergie. Schalte Notstromaggregat zu.
2: Machen Sie doch etwas, Vincent. Ich habe keine Lust, auf so einem verlassenen Planeten beerdigt zu werden.
1: Klappe halten! Ich muss mich auf die Landung konzentrieren. Boko, ich brauche mehr Schub.

0: sehe schon. Bis zur Landefläche schaffen wir es nicht mehr. Boko, versuch in der Nähe des Funkturms runterzukommen. Da kann es nicht mehr weit bis zur Station sein.
1: Ich leite nun die Landung
0: gut
1: ein.
0: Okay, tu dein Bestes. Boko, der Funkturm.
1: Wir sind gelandet.
0: Bleiben wir in dieser schrägen Position?
1: Ja. Die Ausgangsluke befindet sich nur noch 2 Meter über dem Boden.
0: Ist die Atmosphäre draußen in Ordnung?
1: Ja, wie auf der Erde. Starke Sonneneinstrahlung. Schutz wird empfohlen, wenn man sich ihr länger aussetzen muss. Im Moment ist jedoch zu viel Rauch in der Luft, um auszusteigen.
0: Boko, Mobo, könnt ihr den Brand löschen?
2: Ja, Sir. Ich benutze die Außenlöschanlage des Schiffes.
0: Okay. Sieh zu, Boko. Lass Mobo durch die Schleuse raus. Okay, wir sind gelandet. Bitte alle zum Ausgang kommen. Sobald die Außenbedingungen es zulassen, können wir raus. Cunningham, alles in Ordnung bei Ihnen?
3: Ja. Was sagten Sie? Ach so, ja, natürlich, zum Ausgang. Wo ist mein Communicator? Oh, da ist er. Er ist wohl beim Absturz runtergefallen. Gehen wir.
0: Okay, Boko, öffne die Luke. Es raucht noch ein wenig, aber da kommen wir durch. Wir treffen uns dort auf dem Hügel. Boko, schalte Alarm aus.
4: Verdammt, ich bekomme immer noch keinen Kontakt zu meinem Chef. Woran kann das liegen?
0: Die Kommunikationsanlagen unseres Schiffes sind durch die Trümmerwolke beschädigt. Vielleicht hat die Trümmerwolke auch mittlerweile die Anlagen des Warptores beschädigt. Wenn wir Glück haben, können wir von der Forschungsstation einen SOS schicken. Vielleicht hört uns dann ein vorbeifliegender Kreuzer.
3: Ich schätze, das können Sie auch vergessen. Dann schauen Sie sich mal den Funkturm an. Dem haben Sie sorgfältig den Kopf abgehackt mit Ihrem Scheißraumschiff.
5: Können wir denn gar keine Nachrichten an unsere Eltern schicken?
6: Ja, aber dann... Wie
3: sollen
6: wir...
3: Soll das heißen, wir sind hier abgeschnitten von jeder Zivilisation?
0: Im Moment scheint es so. Aber lassen Sie uns erst einmal die Forschungsstation aufsuchen. Vielleicht können die uns helfen, bis die Kommunikationsanlagen wieder funktionieren.
3: Entschuldigen Sie bitte mal. Ich habe hier einen Auftrag zu erfüllen und die Explorer 4 wartet auf den Container. Ich hoffe, dass die Bremsfallschirme das Schlimmste verhindern konnten. Aber bei der Geschwindigkeit und der Höhe des Abwurfs... Nun ja, für mich ist es von existenzieller Wichtigkeit, den Auftrag zu erfüllen. Ganz abgesehen davon, die Menschheit braucht einen neuen Planeten zur Besiedelung.
0: Den Container können Sie sowieso vergessen. Bestenfalls können Sie den Inhalt in Einzelteilen weitertransportieren. Oder glauben Sie etwa, dass Sie die Kiste gegen die Anziehungskraft des Planeten hochheben können?
3: Die Explorer 4 hat starke Triebwerke. Wer weiß, ob nicht...
0: Die Explorer, bla bla bla bla. Die Explorer 4 kann da auch nichts machen. Den Container können Sie vergessen, Cunningham.
5: Ich möchte mal wissen, was Sie da drin haben.
0: Was machen Sie da, Cunningham? Cunningham!
3: Seien Sie ruhig. Ich versuche, Kontakt mit dem Container aufzunehmen. Vielleicht kann ich ihn von hier aus orten.
0: Ach, machen Sie doch, was Sie wollen. Ich muss mir jetzt erstmal mein Schiff ansehen.
7: Lacey, geh mal darüber und tu so, als ob du dich für die Pflanzen interessierst.
8: Wow, Rolf, schau mal dort. Hast du so etwas schon einmal gesehen?
6: Sieht aus wie eine Maiantenumbifolium.
5: Oh, tatsächlich. Eine zweiblättrige Schattenblume. Kein Wunder, dass man sie hier angepflanzt hat. Sie ist sehr genügsam, was den Nährstoffgehalt des Bodens angeht.
6: Was ist? Warum so geheimnisvoll? Und hier, eine gemeine Stechpalme. Aber sie hat viel größere Blätter.
5: Klar, beim Terraforming bevorzugt man immer grüne Pflanzen.
7: Wir müssen Cunningham beobachten.
6: Wow, und überall diese Farbenpracht. Wunderbar. Okay, vielleicht führt er uns ja zur Roboterfabrik.
0: So, habe mir den Schaden mal genau angeschaut und zusammen mit Boko eine Analyse gemacht. Ohne fremde Hilfe können wir das Schiff nicht reparieren und den Planeten wieder verlassen. Ich werde mich schon mal zur Forschungsstation begeben, dann sehen wir weiter. Boko, bitte die Navigationsdaten auf meinen Communicator.
3: Ich habe ihn gefunden. Er scheint zu funktionieren. Offensichtlich hat er den Abwurf überlebt. Ich muss sofort hin, scheint allerdings ein bisschen weit weg zu sein.
0: Sie kennen sich doch hier überhaupt nicht aus.
3: Der Communicator wird mich schon hinführen.
0: Ich meine, nicht den Weg zu finden ist das Problem, sondern wir wissen nichts über Flora und Fauna. Sie sollten vorsichtig sein.
3: Okay, vielleicht haben Sie recht. Haben Sie eventuell Waffen an Bord oder vielleicht ein großes Messer?
0: Messer?
6: Alles klar.
3: Abgesehen davon wollte man hier ja einen Urlaubsplaneten schaffen und kein Dschungel. Ich denke, mit großen Raubkatzen oder Dinosauriern muss ich hier nicht rechnen.
0: Mag ja sein. Wir sollten aber ständig in Verbindung bleiben. Noch wissen wir nicht, wie groß die Reichweite unserer Kommis ist. Schließlich sind hier ja keine Kommunikationssatelliten um den Planeten positioniert. Boko wird ein Empfangssignal senden. Das sollten Sie im Auge behalten. Boko kann dann auch als Repeater funktionieren. Mobo, kannst du eine provisorische Senderantenne installieren?
2: Sofort, Sir. Wir haben noch passendes Material in der Werkstatt.
0: Gut, erledige das. Hast du vielleicht auch eine Art Metallklinge, die ich als Machete benutzen kann?
2: Ich werde etwas Passendes besorgen.
3: Für mich auch. Ich will ja schließlich auch irgendwie durch den Wald kommen.
0: Ist in Ordnung, Mobo. Bring ihm auch etwas mit. Also gut, Cunningham. Sobald das Signal sendet, gehen wir los.
3: Sagen Sie mal, Ihre Praktikantin, wer ist das eigentlich? Wie heißt denn die und woher kommt sie?
0: Wieso? Stehen Sie auf junge Studentinnen?
3: Na, nun werden Sie mal nicht frech, Sie Bruchpilot. Nein, ich weiß auch nicht. Irgendwie kommt sie mir bekannt vor. Ich weiß nur nicht, wieso bzw. woher ich sie kennen könnte.
0: Tut mir leid, für sowas habe ich jetzt keine Zeit. Packen Sie jetzt lieber mal mit an.
6: Bruce winkt uns, wir sollen anscheinend zurückkommen. Ja, wir kommen ja schon.
8: Mit vereinten Kräften wurde die Sendeantenne montiert. Mobo übernahm mit Bruce die Schweißarbeiten und Cunningham suchte passende Elektronik aus der Bordwerkstatt. Schon nach kurzer Zeit sendete der Bordcomputer ein Signal. Laut seinen Berechnungen müsste es, je nach Landschaft, bis zu 20 Kilometer zu empfangen sein. Die Sonne brannte unerträglich, sobald man aus dem Schatten der Bäume trat. Rolf und Lacey kamen auf die Idee, aus den größeren Blättern Sonnenhüte herzustellen, für die der Rest der Gruppe dankbar war.
0: Ach, bevor Sie gehen, Cunningham, wäre es nicht besser, wenn Sie uns den Signalcode für den Container geben? Im Falle eines Falles könnten wir Sie schneller finden.
3: Na, ich melde mich, wenn ich Sie brauche. Ich will mir erstmal selbst ein Bild von der Lage machen.
0: Nun gut, wie Sie meinen. Suchen Sie Ihren Container und ich mache mich auf den Weg zur Forschungsstation. Lacey, Rolf, ihr beide könnt Mobo bei den weiteren Reparaturen helfen.
6: Bin ich ein Bordmechaniker? Wir wollen lieber noch die Gegend erkunden. Die Fauna hier ist wundervoll.
5: Ja. Komm, lass gut sein. Wir schauen mal.
0: Boko, Mobo, versucht zu ermitteln, welche Materialien wir brauchen.
2: In Ordnung.
8: Bruce und Cunningham bahnten sich nun, jeder in eine andere Richtung, ihren Weg durch das Dickicht. Bruce hatte keinerlei Ahnung von Botanik oder Ähnlichem, dennoch faszinierten ihn die vielfältigen Farben und Formen dieser Natur. Er konnte sich vorstellen, dass die Terraforming Corporation beim Gestalten dieses Urlaubsplaneten Wert auf Pflanzen gelegt hatte, die eben Touristen besonders gut gefallen sollten. Doch bei all den Eindrücken galt Bruce Sorge der Reparatur seines Schiffes. Hoffentlich hatten sie auf der Forschungsstation genug Ressourcen, Werkzeuge und Maschinen, um eventuell sein Schiff wieder startklar zu machen. Vielleicht gab es ja außer den beiden Forschern auch noch weitere Mitarbeiter in der Forschungsstation. Bald musste sie vor ihm auftauchen.
0: Puh. Diese Hitze macht mich fertig. Puh. Aha, da sind wir ja. Erst mal schauen, was hier so los ist. Niemand zu sehen. Hallo? Ist da jemand? Hallo?

0: Hallo? Ist da jemand? Hallo? Hallo? Ist hier jemand? Hallo?
1: Bruce befand sich nun in einer größeren Maschinenhalle.
0: Hallo?
1: Als er sich umschaute, entdeckte er plötzlich eine Gestalt in einem silbrigen Schutzanzug, die ihm den Rücken zugewandt hatte.
0: Hallo? Hallo?
1: Bruce überlegte, wie er sich dem Fremden zu erkennen geben konnte, ohne ihn zu erschrecken und gleichzeitig eine sichere Distanz zwischen ihm und dieser Person halten konnte. Er nahm seine provisorische Machete und schlug damit kräftig gegen ein Metallgeländer. Der Fremde hielt in seiner Bewegung inne und schien zu lauschen. Bruce schlug abermals gegen das Geländer. Der Fremde drehte sich um.
0: Halt, Moment. Ach du je. Leid. Oh je. Ich wollte Sie nicht erschrecken. Mein Name ist Bruce Vincent, Pilot von Humanotech Industries.
2: Oh weh. Oh mein Gott. Oh. Ich habe hier außer dem Versorgungsschiffspiloten seit Jahren keine andere Person mehr gesehen. Vielleicht können Sie sich vorstellen, dass man sich da ein klein wenig ängstigen kann.
0: Oh. Warten Sie, ich helfe Ihnen auf. Oh. Kommen Sie. Oh.
2: Ja, so geht's. Danke. Mann, oh Mann. Haben Sie mir einen Schrecken eingejagt? Das Versorgungsschiff war erst vor einer Woche hier. Da habe ich noch keinen weiteren Besuch erwartet, aber wie kommen Sie hierher? Was wollen Sie hier? Wie war doch nochmal Ihr Name?
0: Bruce Vincent. Ich musste hier mit meinem Schiff eine Notlandung machen. Glauben Sie mir, ich hatte andere Pläne, als Sie hier zu erschrecken. Tut mir leid, Mr.
2: Steinheim. Bernhard Steinheim. So. Eine Notlandung. Habe ich gar nicht mitbekommen. Naja, habe die ganze Zeit mit dem Hörschutz auf den Ohren an der Maschine gearbeitet.
0: Nein. Wir sind schon vor einer ganzen Weile gelandet. Aber eben nicht hier auf Ihrer Landebahn, sondern ein paar Kilometer weiter entfernt im Wald.
2: Ach so, verstehe. Sie konnten Ihr Schiff nicht mehr hierher manövrieren.
0: Ach, ja.
2: Hat es großen Schaden genommen?
0: Ja.
2: Was heißt wir? Sind da außer Ihnen noch mehr gekommen?
0: In der Tat. Ich habe noch 3 Passagiere und einen Modulbot. Ohne fremde Hilfe kommen wir hier aber nicht mehr weg. Und selbst wenn ich die nötigen Ersatzteile finde, werden die Reparaturen wohl eine längere Zeit in Anspruch nehmen.
2: Ist den anderen nichts passiert? Gibt es Verletzte?
0: Nein. Es geht allen soweit gut. Danke. Sie versuchen nur schon mal den Schaden am Schiff festzustellen.
2: Naja, dann lassen Sie mich zuerst noch die Abdeckung wieder auf die Maschine schrauben und dann gehen wir erstmal in die gute Stube.
0: Moment, lassen Sie mich Ihnen helfen.

0: Schauen Sie hier. Das ist unser Ersatzteillager. Zum Beispiel für die Versorgungsraumschiffe. Vielleicht können Sie ja einige Teile davon gebrauchen.
1: Ah ja, interessant. Oh, das ist ja stattlich. Wofür brauchen Sie denn die ganzen Teile?
0: Naja, wir haben jetzt zwar nur zwei kleine Gleiter, um ein wenig über den Planeten zu huschen, aber einige Teile sind für Aus- oder Unfälle bei den Transportschiffen gedacht, welche diese Station versorgen.
1: Ah ja, ich las, dass hier zwei Wissenschaftler beschäftigt sind. Ist das korrekt?
0: Ja, richtig. Ich arbeite zusammen mit meiner Nichte hier auf diesem Planeten. Wir arbeiten an verschiedenen Projekten, die sich nur auf diesem einzigartigen Planeten durchführen lassen.
1: Gut. Darf man fragen, was das für Projekte sind?
0: Kein Problem. Aber wenn Sie schon vermuten, dass die Reparaturen an Ihrem Schiff länger dauern werden, lassen Sie uns erst einmal eine Tasse von unserem Spezialkaffee trinken. Wenn Sie wollen, können Sie Ihre Passagiere ja auch zum Kaffee bitten. Ich lade Sie recht herzlich ein. Schließlich haben wir ja selten Gäste hier.
1: Okay, ich rufe Sie mal an.
2: Ja, Sir?
1: Boko, bitte sage den anderen, dass ich wohlbehalten bei der Forschungsstation angekommen bin und hier alles in Ordnung ist. Sie sollen weiterarbeiten und ich melde mich, wenn es etwas Neues gibt.
2: In Ordnung. Rolf und Lacey sind allerdings unterwegs. Sie wollten noch ein paar Pflanzen studieren.
1: Was? Naja, bei den Reparaturen können Sie vermutlich eh nicht groß helfen. Okay, over and out.
0: Wir werden gleich einfach über Hyperfunk Ihre Firma benachrichtigen und dann wird sicherlich bald Hilfe geschickt werden.
1: Ich befürchte, das wird so einfach nicht gehen. Wir sind beim Austritt aus dem Sprungtor mit einer Trümmerwolke kollidiert, die auch das Tor selbst beschädigt haben könnte. Zumindest dessen Kommunikationsanlagen. Und Ihren Funkturm haben wir leider beim Absturz auch touchiert.
0: Ach du je. Da bin ich aber froh, dass das Versorgungsschiff erst vor einer Woche die Vorräte aufgefüllt hat. Da werden wir wenigstens nicht dauernd von Biolec anrufen gestört und können endlich mal unsere Forschungen zu Ende führen.
1: Sie arbeiten hier für Biolec? Ich musste auch schon einige Transporte für die übernehmen. Da muss man aufpassen, dass man nicht noch für seine eigene Arbeit Geld dazu tut.
0: Ja, da mögen Sie recht haben. Sie lassen uns hier jedoch freie Bahn bei unseren Forschungen und gerade bei meiner Nichte verbinden sich so Hobby und Beruf.
3: Inzwischen hatte sich auch Cunningham seinen Weg bis auf eine Anhöhe durchgeschlagen. Die Bäume standen hier nicht mehr so dicht und er konnte auf eine weite Ebene hinunterschauen. Dort wuchsen hauptsächlich Buschwerk und Gras und nur vereinzelt standen Bäume in der Landschaft. Und da sah er es glitzern. Sein Werk. Der Container hatte funktioniert. Um seine Beobachtungen zu dokumentieren, nahm er seinen Communicator und schaltete auf Diktierfunktion.
4: Freitag, 18. Juni, 2462. Der Container Typ BAT 5300 Self-Constructor musste aufgrund einer Notlandung unkontrolliert abgeworfen werden. Schon vor dem Entkoppeln konnten wir Beschädigung durch Trümmerteile an der Außenhülle feststellen. Ich hoffe, dass dadurch keine funktionsrelevanten Teile zerstört wurden. Ich stehe nun auf einer Anhöhe und kann feststellen, dass er sich trotz des Notabwurfs entfaltet hat. Ich würde die Gelegenheit nutzen, um den Container im Live-Betrieb zu prüfen. Er ist noch circa 3 Kilometer entfernt und ich mache mich nun auf den Weg.
3: Was Cunningham nicht wusste, Rolf und Lacey folgten ihm.
5: Mobo, Lacey und ich müssen noch dringend ein paar Proben sammeln. Hier haben sich Pflanzen entwickelt, wie wir sie auf der Erde noch nicht gesehen haben. Für unsere Studien an der Universität könnten sich daraus bahnbrechende Erkenntnisse ergeben.
6: Okay, Sir. Ich komme auch allein zurecht.
5: Lacey, siehst du Cunningham noch?
7: Ja, gerade habe ich ihn noch vor dem Waldrand gesehen. Komm schnell, wir dürfen ihn nicht verlieren.
5: Hoffentlich dreht er sich nicht gerade um, wenn wir über die Ebene laufen müssen.

0: So. Aber jetzt können wir Deckung durch die Bäume finden.
1: Alles klar. Wo ist er?
0: Da vorne. Vor den Felsen. Los, weiter.
1: Ja, ich sehe ihn. Vorsicht, er bleibt stehen.
0: Was macht er?
1: Keine Ahnung. Er schaut sich um. Jetzt schaut er auf seinen Kommen. Spricht hinein? Komisch.
0: Oh, im Moment können wir nur abwarten.
1: Oh, jetzt geht er weiter.
0: Okay, los.
1: Ja, ich bin hinter dir. Ah! Ah, Scheiße! Ah, verflixt!
0: Was ist?
1: Ah, ich hab die Wurzel nicht gesehen und bin umgeknickt. Ah, das tut höllisch weh.
0: Mist. Was sollen wir machen? Ich kann dich hier nicht allein lassen.
2: Dann kannten Sie also auch den alten Sam von der Laderampe. Er hatte immer irgendeinen schmutzigen Witz auf Lager. Vor lauter Erzählen hatten wir oft unseren Termin verpasst.
3: Ja, ja, der alte Sam. Ich mochte ihn sehr. Bei allem Blödsinn, den er machte, war er immer eine ehrliche Haut.
4: Bernhard, könntest du... Ah! Oh, ein neuer Pilot? Wo ist Ihr Transporter?
3: Hallo, Sarah. Dies ist kein Versorgungspilot. Das ist Mr. Vincent. Er musste eine Notlandung machen und ist hier bei uns gestrandet.
2: Angenehm. Mrs. Steinheim?
4: Mein Name ist Chambers. Aber das können Sie ja nicht wissen, Mr. Vincent.
3: Meine Nichte war verheiratet. Den Namen hat sie behalten, den Mann nicht.
2: Oh, okay. Mrs. Chambers. Oder vielleicht Dr. oder Professor Chambers?
4: Danke, nein, noch nicht. Mrs. Chambers reicht.
3: Meine Nichte erforscht die Tierwelt auf diesem Planeten. Insbesondere die Tiere, die wir zur Naturierung gebrauchen können. Zum Beispiel Bienen.
2: Bienen? Ja. Interessant.
4: Lass nur, Bernhard, das wird Mr. Vincent kaum interessieren. Ich vermute, Sie wollen so schnell wie möglich wieder von diesem Planeten verschwinden. Kann ich Ihnen irgendwie dabei helfen? Bei Bedarf könnte ich Ihnen einige meiner Roboter zur Verfügung stellen.
3: Sarah, sei doch nicht so schroff. Er hat außerdem Passagiere, die eventuell auch unserer Hilfe bedürfen.
2: Schon gut, Mr. Steinheim. Ihre Nichte hat ja recht. Sehr nett, Mrs. Chambers, aber unser Schiff ist schwer beschädigt und es bedarf größerer Reparaturen. Ihr Onkel hat mir schon das Ersatzteillager gezeigt. Vielleicht können wir es morgen mal genauer unter die Lupe nehmen. Haben Sie noch Platz in Ihrem Haus für meine Passagiere? Oder sollen Sie besser im Schiff bleiben?
3: Selbstverständlich sind Sie unsere Gäste. Ich würde mich freuen, auch Ihre Passagiere kennenzulernen.
4: Na gut, ich werde im Hotelkomplex ein paar Zimmer zurechtmachen. Wie viele brauchen wir?
2: Es sind noch 3 Passagiere beim Schiff. Aber bitte, machen Sie sich wegen uns keine großen Umstände.
4: Keine Sorge. Sie können auch gerne mit anpacken.
3: Sarah!
4: Was denn? Bei der Gelegenheit kann ich ihm ein wenig die Anlage zeigen. Dann weiß er, wo er Werkzeuge und Ersatzteile finden kann.
3: Na gut, geh schon mal vor und bring die alten Krankenbetten in die Hotelanlage. Wir kommen gleich nach.
4: Alles klar. Bis gleich, Pilot.
3: Nehmen Sie es ihr nicht übel, Mr. Vincent. Ihr Ex-Mann war auch Pilot und mit dem hat sie halt schlechte Erfahrungen gemacht. Sie meint es nicht so. Sie ist eine tüchtige Frau und ihre Arbeit mit den Bienen und Ameisen macht große Fortschritte. Sie sollten sie darauf ansprechen. Vielleicht blüht sie dann ein wenig auf.
2: Na gut, wenn's hilft. Ich werde mein Möglichstes tun. Ach, eine Frage noch. Kann sich mein Modulbot auch hier aufladen? Dann könnte er morgen gleich mit anpacken.
3: Selbstverständlich. Kein Problem.

Ich stehe jetzt am Rande der Lichtung und kann alles gut beobachten. Es sieht so aus, als ob die hintere Wand des Containers nicht ganz aufgeklappt werden konnte und die Kommunikationsantennen sich nicht entfaltet haben. Aber die Baubots arbeiten bereits daran. Die anderen drei Wände haben sich vollständig ausgeklappt. Und der Sammler ist schon im Gelände unterwegs. Auch die Energiewandler haben sich bis auf die rückwärtigen anscheinend vollständig entfaltet. Es scheint alles prächtig zu funktionieren. Humanotech kann stolz auf seine Entwicklung sein. Ich werde jetzt versuchen, Kontakt mit dem Container zu bekommen.

0: Mist, warum reagiert das verdammte Ding nicht auf die Steuerungssignale? Der Code stimmt doch. Bei der Nähe müsste der Kontakt zur Steuerungszentrale auch ohne die Antennen funktionieren. Naja, muss ich wohl reingehen.
1: Cunningham hatte nur einen Schritt auf die Lichtung gesetzt, als ihn eine Kugel in die Schulter traf. Er wirbelte herum und wurde gegen einen Baum geschleudert. Dabei verletzte er sich am Hals und blieb ohnmächtig liegen. Als er wieder aufwachte, riss er sich einen Ärmel von seiner Jacke, verband sich damit den Hals und schleppte sich wieder zurück in den Wald. Erst als er wieder außer Sichtweite der Lichtung war, fiel er erschöpft zu Boden und betätigte die Notruftaste seines Communicators.

0: Mrs. Chambers, die Krankenstation, gibt es dort auch noch Behandlungsmöglichkeiten?
1: Ja, natürlich. Sie wurde damals beim Bau der Station als erstes gebaut. Einerseits war sie für die Bauarbeiter und andererseits auch später für die Touristen gedacht. Für meinen Onkel und mich war vor allem das Autodoc-Bett wichtig, da wir hier keinen richtigen Arzt vor Ort haben.
0: Gut. Ich hoffe, wir werden es nicht brauchen. Aber mal was anderes. Das mit den Bienen und Ameisen interessiert mich. Ich habe sie als Kind schon bei meinem Onkel im Garten beobachtet. Was erforschen Sie an ihnen?
1: Wenn es Sie wirklich interessiert, kann ich Ihnen stundenlang darüber erzählen. Wollen Sie das wirklich? Ich dachte jedenfalls, dass Piloten sich nur für KW, Schubkraft, Motoren und Jets interessieren. Ach ja, eventuell auch noch für Frauen in anderen Raumhäfen. Aber nicht für die Frau, mit denen Sie in den Hafen der Ehe eingefahren sind.
0: Ja, ich habe schon gehört, dass Sie schlechte Erfahrungen mit Piloten gemacht haben. Ich kann Sie verstehen. Weil man als Pilot nun mal dauernd unterwegs ist, bin ich nie in den Hafen der Ehe eingefahren. Was nicht heißen soll, dass sich die Frauen nicht für mich interessiert hätten. Also,
1: da war... Ja. Also, sind Sie nun ein Frauenheld oder nicht? Wahrscheinlich können Sie da viel erzählen, wenn der Tag lang ist.
0: Ja, eigentlich wollten Sie mir etwas über Bienen erzählen. Wo sind denn nun Ihre Forschungsobjekte?
2: Sarah führte Bruce über das ganze Gelände und erklärte ihm die Gebäude. Zum Schluss kamen sie an eine riesige, einem Hangar ähnelnde Halle.
1: So, da sind wir. Hier können wir verschiedene Bienenvölker sowie auch verschiedene Ameisenkolonien getrennt voneinander studieren. Drüben in den Laboren können wir chemische Proben nehmen und Experimente durchführen. Zum Beispiel mit Ameisensäure.
0: Okay, aber können Sie damit auch Geld verdienen? All dieser Aufwand dient doch sicherlich nicht nur Ihrem Hobby.
1: Ja, das ist richtig. Natürlich will ich damit auch meinen Lebensunterhalt verdienen. Wir forschen hier hauptsächlich für die Arzneimittelindustrie. Aber auch für die Nahrungsmittelindustrie, den Gartenbau und eben Terraforming-Projekte ist unsere Forschung interessant. Beim Terraforming nutzen wir die Bienen zur gezielten Verbreitung der Pflanzenwelt. Wir haben die Sprache der Bienen weitestgehend dekodiert und können nun ihren Flug lenken.
0: Die Sprache der Bienen. Die summen doch nur.
1: Sie sprechen auch nicht mit dem Mund, sondern sie tanzen.
0: Ah ja, na gut. Sie tanzen den Bienen also ein wenig vor und dann fliegen die Bienen, wohin Mrs. Chambers sie schickt.
1: Natürlich, besonders eignen sich Salzer und Walzer. Nein, mein Onkel hat Bienendrohnen gebaut. Sie führen im Bienenstock eine bestimmte Bewegungsfolge vor und teilen so den anderen Bienen mit, wohin sie fliegen müssen.
0: Ah, Ihr Onkel. Was sind denn seine Aufgaben?
1: Na, einer muss ja den Haushalt machen. Wäsche waschen, kochen, putzen und so. Nein, Scherz. Diese Arbeiten teilen wir uns natürlich. Wie Sie wissen, war mein Onkel früher Ingenieur bei Humanotech. Er war aber am Ende nicht einverstanden mit den Machenschaften der Betriebsführung. Da man ihn loswerden wollte, hat man ihn auf diesen Planeten versetzt. Hier soll er die Technik warten. Aber auch er konnte sich hier gut eingewöhnen, da er seinem Hobby, der Botanik, intensiv nachgehen kann. Aus der hier entstandenen Pflanzenwelt kann man wiederum neue Medikamente gewinnen. Das beste Beispiel ist natürlich unser selbstentwickeltes Sonnenschutzöl, auf einem Planeten wie diesem unverzichtbar. Mein Onkel hat Ihnen sicherlich schon davon berichtet. So führen wir beide hier ein zufriedenes Leben und ergänzen uns wunderbar.
0: Das klingt alles sehr interessant. Ich denke, wenn Sie das alles vermarkten könnten, würden Sie eine Stange Geld verdienen.
1: Witzig. Und an wen sollen wir es dann verkaufen? Selbst wenn wir hier größere Mengen produzieren können, müssten die Industrien trotzdem für den Abtransport sorgen. Wir sind von ihnen abhängig.
0: Da müssten wir nochmal drüber sprechen. Wenn ich die Giant Booster, so heißt unser Raumtransporter, mein eigen nennen darf, wäre das Problem sicher zu lösen.
3: Sir, ich habe Cunningham gefunden. Er ist schwer verletzt.
0: Meinst du, ihr schafft es mit deinem Jetpack beide bis hier zur Station? Sie haben hier ein Autodoc-Bett. Falls nicht, hole ich euch mit einem Gleiter ab.
3: Das müsste funktionieren, Sir.
0: In Ordnung. Wir bereiten hier schon mal alles vor.
3: Bin unterwegs. Ende.
0: Sie haben es gehört. Bitte zeigen Sie mir Ihre Hospitalstation.
1: Ja, kommen Sie. Schnell.

0: Oh Mist, wir brauchen mehr Strom. Bernhard, schnell, wir brauchen Strom in der Hospitalstation. Du musst den zweiten Generator ans Laufen bringen.
1: Oh, das könnte ein Problem geben. Ich bin froh, dass ich Generator 1 wieder zum Laufen bekommen habe.
0: Was ist mit deinem neuen Solarmodul? Konntest du die Akkus schon aufladen?
1: Ich habe es noch nicht angeschlossen. Ich musste ja Generator 1 überbrücken. Nun gut, wir sehen, was sich machen lässt.
2: Hat die Hospitalstation denn kein Notstromaggregat?
0: Das ist ja Generator 2.
2: Oh, okay. Was können wir also tun?
0: Hier ist ein Handstrahler. Dann haben wir wenigstens schon mal Licht. Ich suche schon mal das Verbandszeug.
2: Gut, ich gehe nach draußen, damit mich Mobo schneller findet. Ah, da ist er ja. Mobo, hierher!
3: Cunningham hat eine Verletzung am Hals und an der Schulter. Ich konnte ihm nur einen Notverband anlegen. Er war die ganze Zeit ohnmächtig.
2: Gut gemacht. Bring ihn hier rein. Mobo, hast du noch genug Saft, um die Geräte hier zu starten?
3: Es würde vielleicht für das Licht reichen, aber nicht für ein Autodockbett.
2: Na, wenigstens etwas.
0: Leg ihn schon mal auf das Bett. Ich versuche, meinem Onkel zu helfen. Ohne Strom nützt uns der Autodock wenig. Eine Schusswunde? Außer meinem Onkel und mir wohnt doch niemand auf diesem Planeten. Das muss ich Bernhard erzählen.
2: Mobo, bist du unterwegs unserem jungen Pärchen begegnet?
3: Nein, ich habe sie nicht gesehen. Aber ich kann ihnen ja mal entgegenfliegen. Schließlich wissen wir nicht, wer auf Cunningham geschossen hat.
2: Stimmt. Und hier kannst du ohne deine Medic-Module eh nicht viel helfen. Bis der Generator wieder anspringt, muss halt die Taschenlampe reichen. Also bring die beiden hierher. Mrs. Chambers, kann Mobo ihren Gleiter nutzen?
0: Selbstverständlich. Schlüssel stecken.
2: Mobo, du hast es gehört. Such die beiden und bring sie hierher.
3: Okay, Sir.

0: Cunningham! Cunningham, kommen Sie zu sich! Was ist passiert? Mist. Das hat so keinen Zweck.
1: Was ist?
0: Verdammt, wo bleibt der Strom?
1: Bernhard holt noch seinen alten Jeep. Vielleicht können wir damit den Generator starten.
0: Mensch, beeilt euch! Sonst macht es unser Patient nicht mehr lange. Ich brauche Cunningham als Zeuge für die Trümmerwolke. Sonst zahlt die Versicherung nicht. Und ich bekomme kein Geld von der Firma. Dann könnte ich das Schiff komplett vergessen.
1: Oh, wie selbstlos. Aber jetzt kommt Bernhard. Ich muss ihm helfen. Bis gleich.
0: Halten Sie durch, Cunningham. Gleich werden Sie verarztet. Ja, ja, ja, das wird schon. Sobald der Generator läuft, fließt hier der Strom. Ah, ich höre schon was. Das muss der Generator sein. Sehen Sie, Cunningham? Und schon geht's los. Ich starte den Autodock.
2: Und? Funktioniert's?
0: Es hat einen Anschein. Jedenfalls arbeitet der Autodock.
3: Dann müssen wir abfahren. Gehen wir lieber wieder auf die Station und warten dort auf Ihre anderen Gäste.

0: Können Sie mir sagen, wer auf diesem Planeten auf Menschen schießt?
1: Ich habe keine Ahnung. Hoffentlich keine Piraten.
0: Piraten? Hier auf diesem Planeten? Die trifft man gewöhnlich im All auf Handelsrouten. Was sollen die hier?
2: Naja, vielleicht auch eine Notlandung aufgrund der Trümmerwolke.
0: Und dann ballern sie gleich auf den ersten Menschen, dem sie hier begegnen, und lassen ihn entkommen? Würde mich wundern.
2: Es tut mir leid. Ich kann es mir auch nicht erklären.
0: Wenn Mobo gleich zurück ist und seine Akkus geladen hat, schicke ich ihn los, um nach dem Container Ausschau zu halten. Geben Sie mir bitte den Communicator von Cunningham. Er liegt hinter Ihnen auf dem Schrank.
2: Was für ein Container?
0: Unsere eigentliche Fracht, die wir bei der Notlandung vorzeitig abwerfen mussten. Cunningham wollte schauen, wie stark er beschädigt wurde. Hier sind einige Sachen nur verschlüsselt zugänglich. Warten Sie, ich starte mal das Navi. Das könnte das Ortungssignal des Containers sein.
2: Ach, Ihr Mobo kommt schon zurück. Anscheinend war seine Suche erfolgreich.
3: Mrs. Esther und Mr. Miller, Sir. Sie waren schon fast wieder beim Schiff.
0: Hallo. Alles in Ordnung? Oh, Lacey, du humpelst ja. Was ist passiert?
4: Tut uns leid, wir hatten uns verlaufen. Und Lacey hat sich den Fuß verstaucht.
5: Ach, hallo zusammen. Ach, das wird schon wieder werden. Ein bisschen ruhig stellen, kalter Wickel. Oder haben Sie hier Wolters Trongsalbe?
0: Oh, Verzeihung. Das ist Mr. Steinheim und seine Nichte Mrs. Chambers.
2: Kommen Sie, ich mache Ihnen ein Verband. Und Salbe haben wir auch.
5: Oh, danke. Das ist nett von Ihnen.
4: Und mit Cunningham alles in Ordnung?
1: Er wird diese Nacht im Autodock verbringen. Morgen schauen wir weiter.
0: Habt ihr irgendwelche Schüsse gehört? Cunningham wurde angeschossen.
4: Nein. Wir konnten beim Schiff nicht viel helfen und haben uns mit der interessanten Botanik hier beschäftigt.
0: Mobo, lade deine Akkus auf und suche nach dem Container. Aber sei vorsichtig. Normalerweise sollten Bots für Terraforming keine Maschinengewehre anmontiert haben. Aber bei Humanotech weiß man nie so genau.
3: In Ordnung. In einer Stunde kann ich wieder starten. Wo ist die Ladestation?
1: Komm mit, ich zeige sie dir.

0: Der Rest des Abends gestaltete sich ruhig und man genoss das Beisammensein. Sarah, Lacey und Rolf verstanden sich blendend, wenn es um die Botanik ging. Bruce verzog sich in einen Sessel und machte sich Gedanken um die Kugel in Cunninghams Schulter. Hoffentlich würde er am nächsten Morgen wieder ansprechbar sein. Steinheim betreute zunächst Mobo und schaute dann nochmal nach dem Notstromaggregat. Nach dem Laden der Akkus startete Mobo wieder in Richtung des Ortungssignals auf Cunninghams Communicator. Kurz vor Erreichen des Signals landete Mobo im Wald und legte seinen Jetpack ab. Langsam näherte er sich der Lichtung. Da es mittlerweile dunkel geworden war, konnte er zwischen den Bäumen eine große Anzahl von Lichtern wahrnehmen. Sein eigenes Licht hatte er mittlerweile ausgeschaltet und nahm Kontakt mit Bruce auf.
1: Ja? Mobo? Was gibt's?
2: Schalten Sie das Videobild ein und sehen Sie selbst.
1: Okay. So. Oh, was ist das? Die Roboterfabrik scheint sich aus dem Container heraus aufgebaut zu haben. Die Roboter arbeiten auch nachts. Das da vor dir scheint ein Sammler zu sein. Pass auf, dass er dich nicht bemerkt. Mann, sieht er schwer aus, als wäre er außen gepanzert. Kannst du noch mehr Roboter wahrnehmen?
2: Ich werde mich der Fabrik am Waldrand nähern. Schauen Sie mal, dort an den Ecken der Fabrik. Das könnten Geschütztürme sein.
1: Auf meinem Bildschirm ist das alles sehr klein. Aber du hast recht. Das könnten Wachtürme bzw. eine automatische Selbstschussanlage sein. Passt bloß auf. Ich frage mich nur, warum man so etwas zum Terraforming braucht. Es kann also durchaus sein, dass er von seinem eigenen Container angeschossen wurde. Da wird uns Cunningham morgen einiges zu erzählen haben. Komm jetzt erstmal zurück. Mehr kannst du im Moment nicht tun.
2: In Ordnung, Sir.
1: Habt ihr das mitbekommen? Da stimmt doch was nicht. Ich kann nicht das Schiff reparieren, bevor ich das nicht geklärt habe.
0: Die Gruppe diskutierte noch eine Weile über die Ereignisse des vergangenen Tages und ging dann zu Bett. Alle hofften, dass am nächsten Morgen Cunningham vernehmungsfähig war und Aufschluss geben konnte. Nach dem Frühstück begaben sich alle zum Autodock, um nach Cunningham zu schauen. Die Kugel war entfernt und die Wunde vernäht. Auch der Hals war verarztet worden. Laut der Statusanzeige müssten sie ihn aufwecken können. Steinheim öffnete den Autodock.
3: So, dann wollen wir mal schauen. Mr. Cunningham? Mr. Cunningham? Hallo? Aufwachen! Keine Sorge, Sie sind hier auf der Forschungsstation.
4: Wer sind Sie?
3: Mein Name ist Steinheim. Dies ist meine Nichte Sarah und die anderen kennen Sie ja schon. Sie waren ohnmächtig und Mobo hat Sie zum Autodoc gebracht. Der hat Sie wieder einigermaßen zusammengeflickt. Können Sie sich noch daran erinnern, wie es zu der Verletzung kam? Sie hatten eine Kugel in der Schulter.
4: Nein, keine Ahnung.
1: Was hat er gesagt?
3: Er hat keine Ahnung.
5: Sehen Sie denn nicht, dass er noch nicht sprechen kann? Die Schwellungen am Hals machen es ihm unmöglich.
1: Ich will nur wissen, ob uns von dieser Fabrik Gefahr droht. Sind auch die Roboter mit Maschinengewehren ausgestattet?
4: Sie waren dort? Ich habe noch keinen Roboter mit Gewehr gesehen. Aber es könnte schon sein, dass es solche gibt.
1: Das kann doch wohl nicht wahr sein. Was soll das? Agrarroboter mit Maschinengewehren für Terraforming? Was haben Sie sich dabei gedacht?
5: Sehen Sie nicht, er kann nicht mehr. Lassen Sie ihn in Ruhe.
1: Ja, schon gut. Ich schätze, wir müssen etwas unternehmen. Sonst müssen wir damit rechnen, beim nächsten Gang zum Schiff einen Schuss in den Rücken zu bekommen. Oder dass Ihre Station angegriffen wird. Mobo, wir beide schauen uns das mal aus der Nähe an.
6: Ich komme mit. Ich hatte so etwas schon befürchtet.
1: Was? Du hattest so etwas schon befürchtet? Was soll das heißen?
6: Nun ja, auch Lacey und ich haben Ihnen nicht alles gesagt über den Zweck unseres Fluges.
5: Was? Rolf, nein!
6: Was soll's? Wir haben eh keine andere Möglichkeit, als zusammenzuarbeiten.
1: Das wird ja immer bunter hier. Also, raus damit!
6: Nun, wir kommen vom Green Planet und haben den Auftrag, das neue Terraforming-Projekt zu untersuchen. Green Planet hat gehört, dass bei den Projekten nicht alles so sauber ist, wie es uns die Terraforming Corporation weismachen will.
1: Bitte?
6: Ein Mitarbeiter der Firma hat uns eine Mitteilung geschickt, dass der neue Planet schon bewohnt ist. Man hat zunächst versucht, die Bevölkerung mit Geschenken wohlgesonnen zu machen, aber das hat nicht funktioniert. Nun will man sie mit Waffengewalt unterwerfen. Wir sollten auskundschaften, was man dagegen unternehmen kann.
1: Green Planet, so. Das Sozial- und Umweltgewissen unserer Gesellschaft. Die haben schon damals bei den Firmenkriegen für reichlich durcheinander gesorgt. Und ihr zwei wolltet mal eben für Ordnung sorgen.
5: Nun ja, ich hätte mir bis vor kurzem nicht vorstellen können, dass diese Firma so etwas zulassen würde. Aber wenn ich jetzt diese Fabrik da draußen sehe...
1: Moment mal. Wollten Sie gerade Vater sagen? Wer bitte ist Ihr Vater? Spielt ihr mir alle etwas vor? Ist hier unser Mr. Cunningham etwa Ihr Vater?
5: Nein, das ist doch...
6: Lacey! Das spielt doch jetzt keine Rolle, Mr. Vincent. Wir sollten lieber schleunigst sehen, welche Möglichkeiten wir haben, gegen die Fabrik vorzugehen.
1: Wie sollte ich unter solchen Umständen auch nur den Hauch eines Vertrauens zu Ihnen haben? Naja, aber angesichts der momentanen Situation bleibt mir wohl nichts anderes übrig. Haben Sie irgendeine Ausbildung, die uns jetzt behilflich sein könnte?
6: Nun, mit Infiltration kennen wir uns aus. Vielleicht können wir in die Fabrik eindringen und sie zerstören.
4: Nein!
5: Bitte nicht, Mr. Cunningham. Sie müssen ruhig bleiben. Ich werde den Autodock wieder schließen, damit Sie schneller genesen. So, der dürfte erstmal ruhig sein.
3: Und wir schauen mal, was wir als Ausrüstung für unseren Einsatz gebrauchen können. Anschließend können wir zusammen mit einem Gleiter zur Fabrik schweben.
1: Gut, gehen wir. Aber Sarah, bleiben Sie in der Nähe von Cunningham. Falls wir noch Fragen haben, melden wir uns über Communicator.
5: Na gut, ich werde ab und zu nach ihm schauen.

0: Waffen haben wir natürlich keine hier. Bis auf zwei Gewehre und einige Packungen TBX-Sprengstoff.
1: Okay, alles einpacken. Sonst noch was?
0: Ich weiß ja nicht, was wir von den Dingen, die ich im Schuppen habe, sonst noch gebrauchen könnten. Könnte noch ein zusätzlicher Roboter von Bedeutung sein. Die meisten von ihnen sind allerdings auf den Feldern oder in den Wäldern im Einsatz.
1: Haben Sie eventuell noch ein älteres Modell, welches wir als Versuchskaninchen benutzen können?
0: Keinen echten Roboter, aber ein ferngelenktes Modell müsste noch in der Werkstatt stehen.
1: Prima. Einpacken.
2: In unserer Kabine hätten wir auch noch ein paar Kleinigkeiten. In unserem Handgepäck haben wir ein paar Kameras und zwei Pistolen für Spionagezwecke. Eine Kamera ist so klein, dass wir sie an einem Modellhelikopter befestigen können. Wie gesagt, wir wollten Humanotech kontrollieren.
1: Gut, wir schweben am Schiff vorbei und holen sie. Nun aber los.
3: Auf dem Agrarschweber Steinheims war in der Kabine nicht viel Platz. Aber den beiden Robotern machte es nichts aus, während des Schwebens auf der Ladefläche zu hocken. Nachdem man die Sachen vom Schiff geholt hatte, auch Bruce hatte noch eine Handfeuerwaffe in seiner Kabine, schwebten sie bis an die Stelle, an der Mobo Cunningham gefunden hatte.
4: Wie weit ist es noch von hier bis zur Fabrik?
5: 125 Meter.
1: Okay, Steinheim, machen Sie Ihren Roboter bereit. Rolf, hast du deinen Hubschrauber fertig? Vielleicht kann er uns ein Gesamtbild liefern.
2: Ja, Sir. Wir können unsere Kommunikatoren auf 125 Kilohertz einstellen und dann alles sehen, was der Hubschrauber sieht. Geben Sie bei der Codeabfrage einfach Roe Lacey ein.

0: Ah ja, da sieht man schon was. Das müsste der Sammler sein. Ganz schön fett gepanzert. Und da die Geschütztürme. Neben dem Haupttor. Kann da jemand etwas erkennen? Rolf, kannst du zoomen oder musst du näher ranfliegen?
1: Ich fliege näher ran.
0: Sei vorsichtig. Wir wissen noch nicht, wie sie reagieren. Cunningham haben sie in die Schulter geschossen, kaum dass er auf der Lichtung war.
1: Okay, ich versuche Deckung zu nutzen.
2: Was mit Propellern? Vielleicht kann sie fliegen.
1: Und siehe da, schon hebt er ab. Ups, was soll das?
3: Ein Quadcopter. Der Durchmesser seiner Rotorblätter war etwa 1 Meter, hatte abgehoben und kam dem Modellhubschrauber immer näher. In circa 1 Meter Abstand blieb er in der Luft stehen und kreiste einmal um den Kameraheli herum. Dann gab er einige Töne von sich, wartete 1 Minute, fing dann an, bunt zu blinken, wartete kurz.
0: Was soll das?
3: Dann wurde der Helikopter mit 2 Salven der Geschütztürme abgeschossen. Der Quadcopter flog zurück zum Ausgangspunkt.
4: Mist, die ganze Ausrüstung im Eimer.
0: Dann nochmal, was soll das Gepiepse und Geblinke?
5: Das könnte eine Art Morsecode sein. Vermutlich haben die Roboter eine Möglichkeit, sich untereinander zu verständigen. Da der Heli nicht reagiert hat, wurde er als fremd identifiziert und abgeschossen.
0: Boko, hast du alles aufgezeichnet?
6: Ja, Sir.
0: Versuch, den Code zu analysieren. Wenn du ihn geknackt hast, melde dich sofort.
6: Ja, Sir.
0: Steinheim, kann Ihr Roboter Licht- und Tonzeichen von sich geben?
5: Töne sind kein Problem. Ein Lautsprecher ist eingebaut und ansonsten ist er fernbedienbar. Für die Lichtzeichen müsste ich einen Teil aus dem Armaturenbrett des Gleiters ausbauen. Aber auch das dürfte nicht schwierig sein.
0: Sehr gut. Dann machen Sie sich an die Arbeit.
2: Ich helfe Ihnen.
0: Rolf, haben Sie noch eine Kamera?
1: Schon, aber die ist nicht so klein.
0: Montieren Sie sie auf den Roboter von Steinheim.
1: Na gut.
0: Ich rufe mal Mrs. Chambers an, ob es etwas Neues von Cunningham gibt. Vielleicht ist er ja jetzt hilfsbereiter. Hallo, Mrs. Chambers. Wie geht es unserem Patienten?
7: Oh, hallo, Mr. Vincent. Ich wollte gerade nachschauen. Moment. Laut Autodoc müsste sein Kreislauf nun stabil sein. Seine Stimme kann ich natürlich nur bewerten, wenn er spricht. Soll ich ihn wieder wecken?
0: Ja, das wäre gut. Wir kommen hier nämlich nicht mehr weiter. Vielleicht können Sie ihn ja davon überzeugen, dass er sich nur selbst schadet, wenn er uns nicht hilft. Wir brauchen den Code der Roboter.
7: Ich will mein Bestes versuchen.
0: Danke. Melden Sie sich bitte, wenn Sie etwas für uns haben.
7: Zu Befehl, Sir.
3: Steinheim, Lacey und Rolf hatten den Roboter schnell umgebaut. Auch die Kamera lieferte Bilder an die Kommunikatoren. Es fehlte nur noch der richtige Code.
0: Boko, hast du etwas für uns?
6: Ich habe die Datenbank von Humanotech, soweit ich konnte, gecheckt. Ich konnte nichts Passendes finden. Es muss sich um einen militärischen Code handeln.
0: Dann versuch es mit dem Code-Generator. Vielleicht schaffst du es.
6: In Ordnung.
0: Sarah, haben Sie etwas Neues für uns?
7: Er ist nicht mehr da. Cunningham ist aus dem Autodock ausgestiegen.
0: Was? Mein Gott, was hat er vor?
7: Warten Sie, er kann noch nicht weit sein. Ich schaue mich mit den Kameras auf dem Gelände um.
0: Okay, aber beeilen Sie sich. Was führt der nun wieder im Schilde?
7: Er hat sich den 2. Gleiter geschnappt. Vermutlich will er wieder zur Fabrik.
0: Okay. Danke. Hat irgendjemand eine Idee? Ja, Boko, was hast du für uns?
6: Ich habe 1.206.000 Codemöglichkeiten aus den Licht- und Tonmustern generiert. Ich schicke nun das Ergebnis auf Ihren Communicator.
0: Haben wir jetzt nur einen Code für eine bestimmte Farb- und Tonfolge oder hast du die komplette Sprache entziffert?
6: Eine Sprache und daraus einen möglichen Code.
0: Na, dann wollen wir hoffen, dass es passt. Ende. Steinheim, ist der Roboterstart klar?
5: Ja, es kann losgehen.
1: Die Kamera funktioniert auch.
0: Den Code können wir mit der Fernbedienung eingeben, wann immer wir ihn brauchen.
2: Ich hoffe, die LEDs erzeugen genug Licht, um den Farbcode zu übertragen.
0: Na dann los. Steinheim, lassen Sie den Bot hinter dem Sammler hier fahren. So kommt er ungesehen bis an das Tor.
5: Ich werde es versuchen. Er ist ja nicht der Schnellste, aber mit dem Sammler könnte er eventuell mithalten.
3: Steinheim fuhr seinen Roboter hinter den Sammler. So konnte man ihn von der Fabrik aus nicht sehen. Der Sammler hatte allerdings eine eigene Einfahrt, wo er die gesammelten Materialien abliefern konnte. Hier fuhr er rückwärts hinein, um seine Ladung abzukippen. Der Roboter musste also kurz vorher einfach geradeaus weiterfahren, um in den Haupteingang zu gelangen. Als er einen Meter vor dem Haupteingang war, erhoben sich drei Sperrpfeiler aus dem Boden. Der Roboter stoppte und musste warten. Aus einem Lautsprecher am Eingangstor ertönten wieder die Piepslaute. Jetzt gab Steinheim die von BOKO errechnete Tonreihenfolge ein und alle warteten gespannt, was nun geschehen würde. Etwa eine Minute lang geschah nichts. Dann wurden von einer Art Ampel wieder die Lichtzeichen gegeben. Steinheim ließ die Lichter blinken. Plötzlich sah er auf dem Kamerabild im Communicator, dass sich das Fabriktor öffnete und ein gewaltiger MacBot aus der Fabrik auf seinen kleinen Roboter zukam. Er gab ein paar seltsame Töne von sich.
5: Was soll ich machen?
0: Keine Ahnung. Schreiben Sie einfach irgendwas in die Fernbedienung, was Ihr Roboter sagen soll.
5: Darf ich eintreten?
3: Der riesige MacBot schien zunächst den Roboter anzuschauen, um dann seine Sensoren in der Umgebung schweifen zu lassen. Dann gab er dem Bot einen Tritt, sodass er durch die Luft flog und auf der Seite liegen blieb. Nun bewegte er sich auf die Lichtung und die kleine Gruppe konnte ihn mit eigenen Augen sehen. Ein fast haushoher MacBot mit waffenstarrenden Armen.
0: Steinheim, machen Sie die Fernbedienung aus. Ich glaube, er hat etwas gemerkt. Wir sollten hier schleunigst verschwinden.
5: Ja, alle schnell in den Gleiter und nicht viel weg hier.

0: war knapp. Hoffentlich folgt er uns nicht.
1: Wie konnte er uns nur wahrnehmen? Auf einmal lief er auf uns zu.
2: Vielleicht konnte er das Signal der Fernbedienung wahrnehmen. Anders kann ich es mir nicht erklären.
3: Ja, vermutlich. Sind alle Communicator aus?
1: Ja.
0: Ja, natürlich.
2: Kommunikator ja und Fernbedienung sowieso. Und jetzt auch das Ortungssignal des Gleiters. Hatte ich vergessen.
3: Dann fahren Sie dort hinten um den Berg herum. Ich hoffe, dass er dann unsere Spur verliert. Wir dürfen ihn auf keinen Fall zur Station führen.
2: In Ordnung.
4: Nachdem von dem MacBot nichts mehr zu sehen war, fuhren sie über Umwege zurück zur Station. Dort mussten sie eine neue Strategie entwickeln.
5: Und? Konnte Cunningham euch helfen?
3: Ach du, an den haben wir gar nicht mehr gedacht. Hoffentlich ist er dem Warbot nicht in die Arme geflogen.
4: Nachdem der Autodog Cunningham wiederhergestellt hatte, konnte dieser aussteigen und mit dem zweiten Gleiter zur Roboterstation fliegen. Der Autodog hatte wirklich ganze Arbeit geleistet. Cunningham fühlte sich so fit wie lange nicht mehr. Gut, beim Sprechen kam fast nur Gekrächze heraus, aber körperlich fühlte er sich wie ein 20-Jähriger. Und in Bezug auf die Roboterfabrik war ihm etwas eingefallen.
6: Normalerweise müssten die Reparaturbots die Kommunikationsanlagen jetzt repariert haben. Wenn ich die Steuerung übernehmen kann, könnten wir versuchen, das Raumschiff zu reparieren und mit Hilfe der Explorer 4 die Fabrik und die Bots auf den neuen Planeten bringen. Wenn ich das eben im Autodock richtig mitbekommen habe, ist diese Lacey niemand anderes als meine kleine süße Hannah, Tochter vom Chef? Und das Beste, sie gehört zu Green Planet. Das könnte mein ganzes Projekt gefährden. Oder könnte sie mir gegenüber Alistair nützlich sein? Zur Not als Geisel?
3: Cunningham, können Sie mich hören? Kommen Sie sofort zurück. Ein riesiger Warbot hat uns in die Flucht geschlagen.
7: Anscheinend arbeitet die Fabrik nun völlig autonom. Ich werde versuchen, die Kontrolle zu übernehmen. Sonst haben wir keine Chance. Der dicke Bot, den Sie gesehen haben, ist zwar ein Master Chief-Modell, wird aber von der Computerzentrale in der Fabrik gesteuert. Die KI fühlt sich nun von uns angegriffen und wird uns mit Drohnen suchen. Wenn sie uns gefunden hat, schickt sie sofort Angriffsroboter.
3: Was? Ich kann Sie kaum verstehen. Sie wollen die Kontrolle übernehmen? Die KI will uns angreifen?
7: Nicht lauter sprechen. Mein Hals. Ich melde mich wieder.
3: Was soll das? Was hat er vor? Lacey, Rolf, habt ihr eine Idee? Ihr habt doch Ahnung von Computersystemen, Hacking und so. Könnt ihr euch da irgendwie einloggen? Sarah, Mr. Steinheim, irgendeine Idee?
0: Mit unseren Möglichkeiten kommen wir nicht gegen die Roboter an. Sie sind auf Erobern programmiert. Da die KI anscheinend beschädigt ist, kann sie Freund und Feind nicht mehr unterscheiden. Vermutlich macht sie dann alles platt, was sich bewegt.
2: Na, das sind ja schöne Aussichten.
3: Hoffentlich können wir mit unseren Mitteln das Raumschiff wieder flugfähig machen. In seinem jetzigen Zustand ist das Schiff nicht in der Lage zu starten. Was passiert, wenn die Roboter unser Schiff entdecken?
0: Wenn es nicht anfängt zu schießen, wird es vermutlich nicht als Bedrohung angesehen. Es könnte jedoch sein, dass es als verwendbares Material angesehen wird. Es würde in seine Einzelteile zerlegt und zum Bau der Roboter gebraucht.
3: Das wird ja immer besser. Mir fällt nichts mehr dazu ein. Irgendwelche Vorschläge?
8: Wie war denn das nochmal mit der Reaktion der Verteidigungsanlagen auf die beiden Roboter? Sie haben erst reagiert, als Sie sie optisch wahrnehmen konnten, richtig?
0: Ja, genau. Der Heli wurde erst spät wahrgenommen und dann erst starteten die Flugdrohnen.
2: Und auch mein ferngelenkter Agrarbot wurde erst gestoppt, nachdem er hinter dem Sammler auftauchte.
8: Wenn wir nun einen fast nicht sichtbaren Roboter in die Fabrik einschleusen könnten, würden Sie dann auch reagieren?
0: Ich weiß zwar nicht, was Sie meinen, aber klar, wenn Sie ihn nicht wahrnehmen, werden Sie vermutlich nicht reagieren.
8: Gut, dann hätte ich vielleicht eine Idee.
4: Währenddessen war Cunningham in der Nähe der Fabrik angekommen. Er stieg aus dem Gleiter und positionierte sich in einer Deckung in der Nähe der Kommunikationsanlagen.
6: Wenn die Antennen wieder repariert sind, müsste ich von hier aus ja die zentrale Steuerung übernehmen können. Aufbau. WLAN. Admin. Cunningham. Passwort. Robot Run 24. Wie bitte? Falsches Passwort? Nochmal probieren. Cunningham. Passwort. R-O-B-O-T-R-U-N 2-4. Mist!
4: Direkt nach der Meldung falsches Passwort hatte eine Flugdrohne seine Rotoren angeworfen. Nun startete sie und suchte langsam das Gelände ab. Cunningham blickte auf. Er wusste, was nun passieren könnte. Wenn die Drohne ihn aufspürte, konnte sie ihn als Feind erkennen und angreifen. Er musste sich beeilen.
6: Mist. Woran kann das nur liegen? Robert, lass dir was einfallen. Warte mal. Der Container bzw. der Zentralcomputer hatte vermutlich so viel Schaden genommen, dass er sich am Anfang resetten musste. Um ihm jetzt einen Befehl zu geben, brauche ich gar kein Passwort eingeben.
4: Die Drohne hatte ihn mittlerweile entdeckt und schwebte über ihm, ihre Waffen auf ihn gerichtet. Jetzt fing sie an, irgendwelche Töne von sich zu geben.
6: Ja, bin gleich soweit. Admin, Command, all shut down.
4: Die Drohne hatte gerade angefangen, eine Farbfolge von Lichtern abzuspielen. Nun brach sie mittendrin ab, wendete, flog zurück in ihre Parkposition und schaltete ihre Motoren aus. Gleichzeitig blieben auch alle anderen Fahrzeuge stehen und schalteten sich ab. Zufrieden nahm Cunningham seinen Communicator in die Hand und rief die Station an. Dort saß man im Konferenzzimmer zusammen, um sich zu beratschlagen. Als der Communicator piepste, nahm Sarah ab.
9: So, jetzt geht es weiter. Ich konnte Kontakt herstellen, habe die Fabrik jetzt unter meiner Kontrolle. Wir können das Schiff mit Hilfe der Fabrik reparieren. Und anschließend den ganzen Betrieb und die Roboter zum neuen Planeten bringen.
8: Das klingt ja nahezu fantastisch. Prima, was sollen wir tun?
10: Sarah, gib mir bitte den Comm.
8: Okay, ich schalte auf Raumlautsprecher.
10: Hallo, Onkel Kani. Ich bin es, Hannah Alistair.
11: Hallo, Honey. Habe ich es also doch richtig mitbekommen, als ich im Autodock lag? Warum reist du denn inkognito? Und was hast du mit diesem Free Planet Schnösel zu tun?
0: Was?
11: Mein Vater sagte mir, du würdest in Deutschland studieren. Aber mach dir keine Sorgen. Wir werden das Raumschiff reparieren und ich werde dich wieder sicher nach Hause bringen.
10: Onkel Kani, stimmt es, dass Humanotech Kriegsroboter auf neue Planeten schickt, um dort die Bevölkerung zu unterdrücken oder gar zu vernichten? Ich konnte es mir bis heute nicht vorstellen, aber wenn ich dort deine Fabrik sehe, geschieht das alles mit Wissen meines Vaters?
11: Ach, meine liebe Hannah. Immer noch die liebe, naive Hannah. Hier geht es ums Geschäft und nicht um Lieb und Böse. Dein Vater meint, seine Fabrik könne genug Geld mit Agrar- und Servicebots machen. Aber das richtig dicke Geld macht man mit Warbots. Und wen jucken irgendwelche Einwohner eines fremden Planeten, solange das Geld stimmt? Dein Vater hatte schnell Vertrauen zu mir gefunden und hat mich, wie du ja weißt, ab und zu in euer Haus eingeladen. Aber auf Dauer war mir diese Leine nicht lang genug. Man kann mit der Technik von Humanotech so viel mehr schaffen. Zusammen mit einer Söldnertruppe und der von mir entwickelten Fabrik können wir uns den ganzen Planeten erobern. Und da wimmelt es nur so von Bodenschätzen. Allein durch den Verkauf der Bodenschätze werden wir zusammen reicher, als wir es uns auf der Erde je vorstellen könnten. Ich muss jetzt nur noch mit Ihrem Schiff, Mr. Vincent, die Fabrik auf den neuen Planeten bringen. Mit Ihrer Hilfe können wir es sicher wieder flott machen. Also, Mr. Vincent, packen Sie die Ersatzteile aus der Station, welche wir zur Reparatur gebrauchen können, auf den Transportgleiter und kommen Sie hier zur Fabrik. Wir laden dann weitere Materialien zur Reparatur und ein Reparaturbot auf.
10: Aber Onkel Kanni, das kannst du doch nicht machen.
12: Das werden wir auf keinen Fall zulassen. Sie Mistkerl.
11: Den Onkel Kanni kannst du dir sparen, Hannilein. Dich brauchte ich damals, um mich bei deinem Vater beliebt zu machen. Aber jetzt zählt nur noch das Geschäft.
10: Ah, du...
2: Na, das ist ja mal heftig.
10: Allerdings.
11: Also, Vincent, wann können Sie bei mir sein?
3: Das kommt darauf an, wie schnell wir hier alles zusammenpacken können. Ich schätze, in 1,5 bis 2 Stunden könnten wir es schaffen.
11: Gut, beeilen Sie sich. Umso schneller sind Sie alle wieder zu Hause auf der geliebten Mutter Erde. Und der Steinheim und seine Nichte können hier weiter in Frieden forschen.
3: Alles klar, Mr. Cunningham.
0: Das können Sie doch nicht machen. Das bedeutet Tausende von Toten auf dem Planeten.
10: Ach, bitte, Mr. Vincent. Bitte, Mr. Vincent, helfen Sie uns. Ich werde mit meinem Vater sprechen. Er wird sich sicher erkenntlich zeigen, wenn ich ihm von den Vorfällen hier berichte.
3: Ihnen helfen? Sie reisen in meinem Schiff unter falschem Namen, Tochter meines größten Arbeitgebers, und verlangen, dass ich Ihnen vertraue und nicht meinem Geldgeber? Ich muss mein Schiff repariert haben. Und dazu brauche ich nun mal erstens Geld und zweitens Cunningham, damit ich überhaupt wieder von diesem Planeten wegkomme. Tut mir leid. Ich muss jetzt da raus. Lassen Sie mich durch.
0: Niemals.
3: Hör mal zu, Junge. Es müsste schließlich auch in deinem Interesse sein, dass wir hier wieder wegkommen.
0: Das schaffen wir auch ohne Cunningham.
3: Ach ja? Dann sagen Sie mal...
2: Warten Sie mal, Vincent. Glauben Sie wirklich, dass Cunningham uns nach dieser Aktion einfach so gehen lässt? Er kann es sich nicht leisten, dass Lacey, also Hannah, Rolf oder Sie bei seinem Ex-Chef vorstellig werden und seinen ganzen Plan vereiteln könnten. Ich schätze mal, er braucht sie noch für den Flug, vergräbt sie dann irgendwo auf dem Planeten und lässt es dann wie einen bedauerlichen Unfall aussehen. Ich könnte mir vorstellen, dass er mit Lacey und Rolf etwas Ähnliches vorhat. Möglicherweise schon auf diesem Planeten. Oder er behält Lacey als Geisel. Wollen Sie das wirklich?
10: Ja, genau. Ja. Sie müssen uns helfen. Es ist in Ihrem eigenen Interesse.
0: Genau.
13: Stimmt. Und ob der Kerl uns tatsächlich hier so weiterforschen lässt, wage ich auch zu bezweifeln.
3: Ja, Das klingt leider alles sehr einleuchtend. Aber wie kann ich mein Schiff wieder flott bekommen? Wir müssen unbedingt einen Weg finden, wie wir das Schiff reparieren können, ohne dass die Roboterfabrik abtransportiert werden muss. Und Cunningham müsste natürlich unschädlich gemacht werden.
0: Das kriegen wir hin. Wir reparieren mit seiner Hilfe ihr Schiff, nehmen ihn gefangen und transportieren ihn bei nächster Gelegenheit zur Erde, ins nächstbeste Gefängnis.
3: Soweit der Plan. Nun gut, erstmal will ich jetzt mein Schiff reparieren. Wie gesagt, das müsste in unser aller Interesse sein.
4: Nun fing man an zu packen. Allerdings bewusst nicht alles. Bruce suchte die wichtigsten Teile aus und fuhr dann mit Rolf und Steinheim zur Fabrik. Dort angekommen stand vor der Fabrik der riesige Warbot. Oben in der Mitte dieses Vehikels befand sich eine Pilotenkanzel, dessen Cockpithaube hochgeklappt war. Darin saß breitgrinsend Cunningham.
14: Wow! Schaut euch dieses Monster aus Stahl an.
0: Eine Todesmaschine.
15: Ich wollte schon immer mal in so einem Kolossus sitzen und ihn manuell steuern. Mit seiner Z-Kanone kann ich härteste Panzerung durchschlagen und seine Waffenarme haben Kräfte, die ihren Gleiter zu einer Konservendose zusammenquetschen können. Wo haben Sie denn Ihre Dame gelassen?
14: Hm? Oh, ein Bot mit einem Magnetbeschleuniger. Nonne. Das ist ja sehr schön für Sie. Ich für meinen Teil interessiere mich aber im Moment mehr für einen Reparaturbot mit Schweißarmen und Stapelgreifern. Haben Sie so einen auf Lager? Die Damen sind übrigens auf der Station geblieben. Schließlich muss ja irgendjemand auf unser leibliches Wohl achten.
15: Die Rapboards sind dort im rechten Raum eingeparkt. Sie können beide benutzen.
14: Sie können ja schon mal Ihre Fabrik zusammenfalten. Umso schneller funktioniert hinterher das Beladen meines Schiffs.
15: Na, das werde ich, wenn sicher ist, dass Ihr Schiff nicht doch noch ein Ersatzteil braucht. So lange bleibt die Fabrik voll einsatzbereit.
14: Ach ja, Auf meiner Einkaufsliste stehen außerdem noch eine Turbine, ein paar Meter Talidiumrohre und diverse Metallplatten. Und der ganze Kleinkram halt. Packen Sie doch mal mit an.

0: Gemeinsam beluden sie nun den Transportgleiter und flogen dann zum Schiff. Cunningham allerdings setzte sich lieber wieder in seinen Colossus-Bot. Am Schiff nahm Boko Kontakt mit den Reparaturrobotern auf und die Arbeiten begannen. Die drei Männer kümmerten sich um die defekte Elektronik, Mobo unterstützte mit seinen Werkzeugelementen die Bots aus der Fabrik. Abends fuhren sie zurück zur Station, nur Cunningham hatte sich ein paar Vorräte vom Schiff mitgenommen, er habe noch in der Fabrik zu tun. Am nächsten Morgen traf man sich zum Frühstück im Besprechungszimmer.
1: Das hat gut geschmeckt. Ein Kompliment, Mrs. Chambers. Nachdem wir die Giant Booster soweit repariert haben, dass wir den Rest auch ohne Cunninghams Hilfe schaffen können, sollten wir nun darüber sprechen, wie wir Mr. Cunningham überwältigen und festnehmen können. Mrs. Chambers, Sie hatten letztens angedeutet, Sie hätten da schon eine Idee, was Sie...
2: Oh, Mr. Cunningham, welch ein Zufall. Wir haben gerade über Sie gesprochen.
3: Das habe ich gehört. Das mit dem Überwältigen können Sie vergessen. Packen Sie sofort die noch nötigen Sachen ein. Die Drohne bleibt bei Ihnen, damit Sie nicht auf dumme Gedanken kommen. Ich komme und hole Sie mit einer kleinen Eskorte ab. Beeilen Sie sich.
1: Okay, Leute. Jetzt wird's ernst. Das kenne ich noch aus den Firmenkriegen. Die Drohnen werden als Aufklärer und für Lauschangriffe eingesetzt. Offensichtlich traut uns Cunningham nicht mehr. Schnell! Fenster verbarrikadieren, damit die Drohne nicht reinschauen kann. Sarah, haben Sie irgendetwas, was genügend Lärm macht, um unsere Unterhaltung zu stören?
2: Wie wäre es mit meinem alten Staubsauger? Der ist ziemlich ramponiert und laut.
1: Gut, machen Sie das Ding an.
2: Oh Gott, was sollen wir bloß machen? Ich hatte da neulich eine Idee. Wartet mal.
1: Jetzt bin ich neugierig.
4: Ich glaube, ich ahne schon, was kommt.
2: Ja, Bernhard, aber lass es mich den anderen erklären. Wie Sie wissen, erforsche ich das Verhalten von Ameisen und Bienen. Ich habe ihre Verständigungsmöglichkeiten untersucht. Es ging mir darum, diese Insekten zielgerichtet einzusetzen. Ich habe sozusagen ihre Sprache gelernt und kann sie nun steuern.
1: Ach, Sie sagen ihnen, geh links rum, dann gehen sie links rum. Und wenn sie sagen, komm zurück, dann gehen sie bei Fuß?
2: Beinahe richtig, Mr. Vincent. Aber nicht ich sage es ihnen, sondern mein Übersetzer. Am besten ich hole sie mal her.
4: Ja, ich glaube schon, ich weiß, was sie will. Wir haben da nämlich eine Kleinigkeit entwickelt. Und? Aber ich denke, Sarah soll es ihnen selbst erklären.
2: Es kann uns hier auch helfen.
1: Ich weiß auch nicht, was das soll. Welche Kleinigkeit soll uns gegen solche Monsterbots helfen?
5: Ich denke auch. Solange wir in die Fabrik nicht hineinkommen und den Zentralcomputer lahmlegen können, haben wir keine Chance.
4: Ah, da kommt sie schon.
2: So, da sind meine beiden Freunde.
0: In ihrer ausgestreckten, offenen Hand hielt sie zwei, etwa fingernagelgroße, metallic glänzende Insektenbots. Bei näherer Betrachtung sahen sie, dass das eine aussah wie eine kleine Spinne mit sechs Beinen und einem dicken Hinterteil und das andere wie eine metallische Biene.
1: Ah ja, und diese kleinen Dinger sollen uns nun vor den heranrückenden Robotern schützen. Na, da bin ich ja beruhigt.
2: Dies sind Max und Robina. Diese kleinen Dinger könnten in die Fabrik eindringen, ohne von den Sensoren erfasst zu werden. Sie sind programmierbar und wir könnten bei Max zur Tarnung noch ein Blatt oben auflegen.
6: Irgendwie süß. Und wieso Max?
2: So hieß mein Ex. Aber dieser Max tanzt nach meiner Pfeife.
1: Nun gut, nehmen wir an, wir kommen mit den Dingern in die Fabrik. Was könnte es dort tun? Der Sprengstoff wäre sicherlich zu schwer für diese Spinne.
2: Ameisen kommunizieren vorwiegend über Duftstoffe, sogenannte Pheromone. Über Botenstoffe und Klopfzeichen werden Ameisen gelenkt. Diese Duftstoffe werden bei den verschiedensten Arbeitsaufgaben von den Ameisen benutzt, zum Beispiel bei der Nestverteidigung. Als Alarmierungsduft für Nestgenossinnen oder als Abschreckungsduft, um den Gegner zu vertreiben. In der Forstwirtschaft und beim Terra...
1: Ah, jetzt verstehe ich. Ihr Max lässt einen pupsen und schon rettet sich der Macbot so schnell er kann.
7: Ja, okay.
6: Schön, dass Sie Ihren Humor bewahrt haben. Wichtig ist, mit diesen Duftstoffen können wir die Ameisen steuern. Wir werden also versuchen, Max in die Fabrik zu steuern. Er wiederum hinterlässt die Duftstoffe, die einen ganzen Ameisenstaat dorthin locken werden. Und zwar mitten in die Elektronik der Fabrikanlage. Ich hoffe, es wird einen Kurzschluss geben und die Anlage wird lahmgelegt. Hm.
1: Wenn das funktioniert, gar nicht so schlecht.
5: Wow. Wenn der Max die Ameisen durch die Lüftungsschlitze führt, könnte es klappen. Sie sagten, man könne ihn programmieren?
6: Ja, den Weg könnte man einprogrammieren oder auch per Communicator steuern.
1: Gut. Dann müssen wir ihn nur noch möglichst nah an der Fabrik rauslassen.
5: Kann man die Ameisenhaufen transportieren?
6: Klar. Fahren Sie einfach mit der Ladefläche des Gleiters unter die Forschungstische.
5: Okay, dann bringe ich die Ameisen zur Fabrik und greife dort wie besprochen an. Geben Sie mir die Programmiereinheit für Max.
6: Ja, aber was ist mit der Flugdrohne? Cunningham merkt bestimmt, dass wir etwas vorhaben. Wenn er nicht weiß, was.
1: Wir schicken Mobo mit den Ameisenhaufen los. Sarah kann mit Mobo Verbindung halten und so die Ameisen von hier aus fernsteuern. Wenn Cunningham nach Mobo fragt, sagen wir ihm, er hinge an der Ladestation.
4: Mobo kann den hinteren Ausgang der Insektenscheune benutzen. Und wir lenken die Drohne hier vor dem Haus ab.
1: Hm. Da mir auch nichts Besseres einfällt, ein Versuch wäre es wert. Also machen wir...
3: Warum boykottieren Sie die Drohne? Sie haben offensichtlich etwas zu verbergen. Das werden Sie noch bereuen. Ich bin gleich bei Ihnen.
1: Mist, wir müssen uns beeilen. Vorschläge, was wir mit Cunningham machen können?
5: Wenn ich mich nicht irre, haben die MacBots auch Lüftungsschlitze. Aber da bekommen wir die Ameisen nicht hinein. Sie würden bestenfalls vorher platt getrampelt.
1: Ja, und wenn er mit mehreren Bots kommt, sind die anderen vielleicht von der KI gesteuert. Aber seinen eigenen steuert er manuell. Es nützt also nichts, wenn Mobo die Fabrik lahmlegt.
6: Hier bringen wir Rubine ins Spiel. Mit ihr können wir die Bienen lenken.
5: Mit einer Duftspur? Das dürfte bei beweglichen Zielen wohl kaum funktionieren.
1: Wir haben jetzt keine Zeit für lange Erklärungen. Nur so viel. Sie tanzen. Mobo, du weißt, was du zu tun hast. Wenn du bei der Fabrik in Stellung gegangen bist, melde dich.
7: Jawohl, Sir.
1: Sarah, geh zu deinen Bienenstaaten und mach sie scharf. Rolf, Steinheim, wir lenken die Drohne mit Packen am Ersatzteillager ab.
5: Okay.
4: Alles klar.
0: Die drei Männer und Hannah gingen nun über den Hof zum Ersatzteillager. Zum ersten Mal konnten sie die Drohne in aller Deutlichkeit sehen. Sie schwebte immer ein paar Meter über ihnen und hatte zwei Guns auf sie gerichtet, vermutlich Laser. Beim Lager angekommen, hörten sie auf einmal das mächtige Stampfen mehrerer MacBots.
1: Verdammt, da sind sie schon.
5: Ah, die beiden anderen Bots haben keine Pilotenkanzel, werden also definitiv ferngesteuert.
4: Ist die Frage von wem?
1: Ein Botpilot kann zwar allgemeine Befehle senden, aber im allgemeinen Gefechtsgetümmel kann er nicht gleichzeitig mehrere Bots steuern. Also ist die KI der Fabrik mit im Spiel. Mal sehen, was er...
8: Ah. Wow!
1: Wow, wow! Ach du! Eine Gausskanone ist dagegen ja nur ein Zahnstocher.
5: Spinnt doch wohl. Ich den in die Finger.
3: Das nur für den Fall, dass du meinst, ich sei nicht entschlossen, diese Technik auch einzusetzen. Falls ich oder meine Waldbegleiter angegriffen werden sollen, haben Sie Befehl, sofort auf den Angreifer zu schießen. Haben Sie das verstanden?
1: Schon gut, Cunningham. Wir wollten ja gerade packen.
0: Plötzlich näherte sich ein Summen und wurde immer lauter. Sarah hatte Rubine tanzen lassen. Im Prinzip hatten die Bienen verstanden, fliegt in die Schlitze geradeaus und in einem Winkel von 20 Grad nach oben. Da findet ihr die tollsten Blüten mit herrlichem Nektar. Die Königinnen flogen aus, weil man ihnen die herrlichsten Bauplätze für einen neuen Bienenstock versprochen hatte. So flog nun eine dicke Wolke von Bienen genau auf Cunninghams Bot zu.
3: Nanu, was denn jetzt los?
1: Los, rennt! Springt euch in Deckung!
0: Immer mehr Bienen drangen ins Cockpit ein und Cunningham begann, wild um sich zu schlagen. Dabei übertrugen sich seine Bewegungen auch auf den MacBot, der ebenso wild und unkontrolliert umherlief und mit seinen Waffenarmen rumfuchtelte. Einige Bienen waren auch in der Elektronik gelandet und jetzt ging der Tanz erst richtig los. Sämtliche Waffensysteme wurden aktiviert. Der Bot feuerte aus allen Rohren.
4: Kommt, schnell, hinter dem Kraftwerk. Das hat die stärksten Mauern. Ah, da ist ja auch Sarah.
0: Die ersten Geschosse und Raketen schlugen noch im Dach und im Gelände ein. Aber dann geschah es. Eine Salve von Miniraketen traf die beiden Begleitbots. Diese hatten Order, auf einen Angreifer zurückzuschießen. Das taten sie auch. Cunninghams Bot war schwer gepanzert, aber die ersten Sensoren und Antennen flogen durch die Gegend. Er machte immer wildere Bewegungen. Und auch seine Waffen schossen völlig unkontrolliert in alle Richtungen. Die Drohne wurde getroffen und zerbarst in ihre Einzelteile.
7: Vorsicht, er dreht sich wieder in unsere Richtung. Mist, er steht genau zwischen uns und den beiden Kampfbots. Wenn sie ihn nicht treffen, kriegen wir sie ab.
4: Solange die Zapfkanone nicht auf uns ballert, sind wir hier noch am sichersten.
7: Dein Arm. Sarah, wo finde ich hier Verbandsmaterial?
6: Vergiss es, das ist jetzt viel zu gefährlich.
7: Lacey. Hier, das muss erst reichen als Verband.
9: Habe die Ameisenhaufen hinter der Fabrik in Stellung gebracht.
6: Okay, warte, wir können jetzt nicht.
4: Da, seht nur, der Kolossus ist umgekippt und macht keine Mucks mehr.
7: Ja, und die anderen beiden sehen auch schon ziemlich ramponiert aus.
8: Oh, was machen sie? Hoffentlich kommen sie nicht her. Oh, Rolf! Oh, pass doch auf, das tut weh.
5: Entschuldigung, ich wollte nach den Bots schauen.
7: Oh, sie stehen nur vor Cunningham. Als würden sie ihn bewachen.
6: Okay, ich verarzte Hannah und versuche dann Mobo zu steuern, um die Ameisen in die Fabrik zu bekommen. Dafür muss ich aber in die Station zum Monitor.
4: Nein, Sarah. Das ist viel zu gefährlich. Wir wissen nicht, wie die Bots reagieren.
6: Dann müssen wir es testen.
0: Blitzschnell nahm Sarah einen Stein aus den Trümmern und warf ihn, noch bevor Steinheim sie stoppen konnte, in Richtung Hauseingang. Einer der Bots drehte sich nun mit seinen Mündungsläufen in Richtung Eingang.
5: Sarah, kannst du die Bienen jetzt nicht einfach zu den anderen Bots lenken?
6: Nein, so einfach geht das leider nicht. Die Bienen müssten dann erstmal wieder Richtung Nest zurückfliegen. Besser ist es wohl, wenn wir jetzt die Zentrale ausschalten. Ich denke, wenn ich mich langsam bewege und keine Geräusche mache, könnte es klappen.

0: Ich weiß nicht. Eigentlich kann das nur die KI gewesen sein. Vermutlich hat Cunningham seine Stimme einprogrammiert.
1: Wenn Sie sich nicht auch ausweisen können, werden Sie eliminiert. 20 Sekunden bis zur Eliminierung.
2: Oh Gott, was soll ich nur tun? Laufen Sie ins Haus!
0: Nein, bloß nicht. Sonst schießt der Bot die ganze Station mit Ihnen und Sarah in Schutt und Asche. Kommen Sie zurück.
2: Ah, ich kann nicht mehr. Ich kann nicht mehr.
0: Es hilft nur direkter Angriff aus der Deckung auf sein Hinterteil. Ich hoffe, er erwischt mich nicht. Sobald er sich umdreht, rennen Sie.
2: Deckung!
0: Hat Steinheim es geschafft?
3: So weit ich sehen kann, ja!
4: Nano, Sie haben sich abgeschaltet?
0: Okay. Oder die KI hat sie abgeschaltet.
3: Die KI? Die KI? Morvo hat mit den Ameisen die Fabrik sabotiert. Es hat geklappt.
0: Oh ja, das könnte sein. Ich werf noch mal einen Stein. Mal sehen, ob sie darauf reagieren. Keine Reaktion. Ich glaube, wir können uns langsam aus der Deckung wagen. Okay. Schauen wir mal nach Cunningham. Vielleicht lebt er ja noch.

0: Alkoholarm. Wäsche. Die Fußmeilfabrik zu explorieren. Bestimmungsmittel nach Tyrannus. Da kann ich ihre wahre Größe zeigen. Und die
1: Der spinnt doch wohl.
2: Nicht, Rolf.
1: Das kann doch nicht wahr sein.
2: Vielleicht hätte er uns noch mehr Informationen zur Fabrik geben können.
1: Quatsch. Schauen wir uns lieber mal die beiden anderen Bots an.
2: Tyrannus. Das muss der neue Planet sein, den die Explorer gefunden hat.
1: Mit den beiden ist nicht mehr viel los. Die haben vom großen Bot ganz schön was abgekriegt. Man muss sich wundern, dass die überhaupt noch schießen können.
2: Sei vorsichtig. Die Fabrik wurde durch die Ameisen lahmgelegt. Aber nicht die Bots.
1: Naja, ich denke, wenn ich bei den beiden die Schnittstelle finde, kann ich sie ruckzuck umprogrammieren. Dann können Sarah und der Steinheim ein paar Greifarme montieren und sie als Arbeitsbots nutzen.
2: Apropos Sarah und Steinheim, lass uns reingehen. Vielleicht haben sie noch gar nicht mitbekommen, dass unsere beiden hier artig geworden sind.
1: Ja, und ich schau nach Hannah.
2: Hannah? Ach ja, Lacey. Oh je, ob ich das alles nochmal auf die Reihe kriege. Sag mir bloß nicht deinen richtigen Namen, sonst komme ich noch ganz durcheinander.
3: Während Bruce und Rolf noch draußen vor der Station waren, hatte Hannah sich zum Autodock geschleppt und Sarah Kontakt mit Mobo aufgenommen. Da kam Steinheim herein.
4: Sarah, wie sieht's aus? Ist Mobo schon bereit?
5: Ja, er hat gerade Max losgeschickt. Problem, wir können den Weg nicht programmieren, sondern müssen ihn optisch steuern. Ich hoffe, wir kriegen das hin.
4: Ja, verstehe. Die winzige

0: Die niedrige Sendeleistung. Im Gebäude könnte das zum Problem werden. Weißt du was, Sarah? Überleg mal. Greif nicht die Zentrale an, sondern nur die Kommunikationsanlagen. Vielleicht können wir später die Fabrik noch für unsere Zwecke nutzen.
1: Spinnst du? Dieses Computerhirn in der Fabrik ist die größte Gefahr. Wer weiß, wie weit dieses System in der Lage ist, autonom zu handeln, wenn es auf einem anderen Planeten einfach nur abgeworfen werden konnte.
0: Ja. Ich werde unsere beiden Hackerfreunde schon dazu bringen, die KI umzuprogrammieren. Motto, Schwerter zu Pflugscharen und so. Lass mich das mal machen.
1: Nee, Onkelchen, das ist mir zu gefährlich. Mobo, schalte jetzt dein und Max Sichtfeld auf meinen Computer. Ich übernehme die Steuerung. Such mit deiner Optik und Sensoren die Umgebung ab. Nicht, dass wir von irgendwelchen Drohnen überrascht werden.
2: Okay.
3: Mrs. Chambers, das haben Sie toll gemacht. Die Bots liegen friedlich beieinander. Nur Cunningham haben die Bienen und der Beschuss durch seine beiden Begleiter etwas zu sehr zugesetzt.
4: Wo ist Lacey?
0: Im Autodock.
4: Okay, schau mal.
0: Aber wie bitte? Friedlich beieinander? Wieso? Was haben Sie mit ihnen gemacht?
1: Ich habe jetzt keine Zeit. Ich muss Max lenken.
3: Ja, wie? Ich denke, Sie haben mit den Ameisen die Fabrik lahmgelegt.
0: Sie ist noch dabei. Sie sehen ja, da. Der Monitor zeigt die Optik von Max und Mobo.
3: Oh, verdammt. Dann hat die KI die Roboter bewusst runtergefahren, nur um bei ihnen einen Reboot durchzuführen. Verdammt. So ein Mist. Sarah, schnell! Lassen Sie mich an den Monitor. Ich habe Teile der Fabrik schon von innen gesehen, als wir die Reparaturbots abgeholt haben und komme besser mit Mobo zurecht.
1: Ja, aber...
3: Nichts da, aber... Gehen Sie schon her! Wo befindet sich Max jetzt?
1: Ich habe ihn gerade durch die Lüftungsschlitze der Kommunikationsanlagen geschickt.
3: Verdammt! Bis in die Zentrale schaffe ich Max nicht mehr, wenn die so weiterballern.
0: Zerstören Sie die Kommunikationsanlagen. Die Zentrale kann da nicht mehr steuern.
3: Ja, anscheinend unsere einzige Chance. Ah, da ist ein Verteilerkasten. Jetzt hinein mit dir, Max. Ich hoffe, die anderen Ameisen folgen dir.
1: Oh Gott, Max hat es zerrissen. Auf sein Bild müssen wir nun verzichten.
3: Nein!
1: Ah.

0: geschafft?
1: Er hat es geschafft.
0: Er hat das geschafft? Ja. Er hat es geschafft!
2: Großartig!
0: Ja, ich habe es geschafft! Yippie!
2: Wir haben es geschafft! Ja, yeah, juhu!
0: Ja!
2: Schweingehart!
3: Bravo!
4: Ja! Ja, die Ameisen hatten es geschafft. Die Kommunikationsanlagen, Antennenverstärker und Repeater waren durch einen Kurzschluss im System lahmgelegt. Ein Bravo an den tapferen kleinen Max und seine Ameisenarmee. Doch in der Fabrik analysierte die KI bereits die verlorene Schlacht und plante nun die nächsten Schritte. Diesmal besser vorbereitet.
5: Analyse. Schaden. Abruf. Daten. Schwarmintelligenz. Berechnung. Abwehr. Schwarmintelligenz. Auftrag, Bau, Reparatur, Roboter, Reparatur, Kommunikationsanlagen, Auftrag, Bau, Warmech, Bau, Megakolossus, Bau, Angriffsdrohne, Bau.
4: Und in der Forschungsstation dachte Steinheim,
6: wenn das mit der Fabrikübernahme klappt, weiß ich schon, was ich produzieren muss, damit ich richtig Geld verdiene. Ich denke, mein Lebensabend ist abgesichert.
4: Und ein erfahrener Pilot dachte,
7: mein Schiff ist so gut wie fertig. Jetzt muss ich nur noch sehen, wie ich die Fabrik zur Explorer bekomme. Mal sehen, ob ich in Cunninghams Unterlagen die Kontaktperson oder den Empfänger dieser Fracht finde.

0: Die Rollen und ihre Sprecher waren Bruce Vincent, Hans-Peter Stoll.
1: Ich hoffe nur, dass uns Humanotech keinen Strich durch die Rechnung machen wird.
0: Robert Cunningham, Michael Piotrowski.
2: Angenehm, aber woher kennen Sie meinen Namen?
0: Rolf Miller, Mike Marlev.
3: Jetzt müssen wir nur noch den Frachter finden.
0: Lacey bzw. Hannah Esther, Alexandra Begau.
4: Sei lieber ruhig und komm hierher.
0: Bernhard Steinheim, Werner Wilke.
5: Selbstverständlich sind Sie unsere Gäste. Ich würde mich freuen, auch Ihre Passagiere kennenzulernen.
0: Sarah Chambers, Dorle Hoffmann.
6: Lass nur, Bernhard, das wird Mr. Vincent kaum interessieren.
0: Modulbot, Marvin Kopp.
7: Okay, Sir. Ich komme auch allein zurecht.
0: Bordcomputer, Laura Hensel.
8: Bei der Polizei sind Sie nicht gemeldet.
0: George Allister, Joachim Klotz.
9: Wenn die Fabrik funktioniert, werden weitere Aufträge der Terraform Corporation folgen.
0: Viktor Mogilewitsch, Arne Dewald.
10: Cunningham, belästigen Sie mich nicht mit Einzelheiten.
0: Flughafendurchsagen, Verena Wilhelmi.
11: Die Fracht, ein Hörspiel von Meinhard Schulte.
0: Erzähler, Benno Silberer.
12: Auf dem Mond unterhielt die Firma Humanotech einen riesigen Containerraumhafen.
0: Lektorat, Michael Gerdes. Covergestaltung, Anja Klukas. Musik, Hans-Peter Stoll. Skript, Cut und Sounddesign, Meinhard Schulte. Sounds von freesound.org und aus eigenen Soundbibliotheken. Bruce Vincent, Die Fracht, ist eine Produktion aus dem Jahre 2023 von hörspielprojekt.de, der Community für Hörspielmacher. Das gesamte Hörspiel steht unter der CC-Lizenz 4.0. Namensnennung, keine kommerzielle Nutzung, keine Bearbeitung. Credits. Tja, das bin ich, Meinhard Schulte, der die Gelegenheit nutzen möchte, um sich beim gesamten Produktionsteam bedanken zu können. Von der ersten Idee bis zum fertigen Hörspiel hat es lange gedauert. Erste digitale Notizen liegen mir noch vom Februar 2011 vor und ich hatte viele Helfer. Besonders bedanken möchte ich mich bei Michael Gerdes und Hans-Peter Stoll für ihre geduldige Unterstützung beim Skript und der Musik. Aber auch bei allen anderen für ihr Vertrauen in mich. Es ist schließlich mein erstes Skript. Und wenn noch ein Hörer bis hierhin gelauscht hat, Kritik ist durchaus erwünscht. Und, je nach Interesse, hätte ich schon eine Idee für eine Fortsetzung. Vielen Dank, Meinhard Schulte.

0: Dieses Hörspiel ist für Kopfhörer optimiert und läuft in binauraler Qualität. Wir wünschen gute Unterhaltung.
1: Ja, weiter, weiter. Langsam, Mathieu, nicht so hastig.
2: Hast du Angst, dass die Steine zerbrechen, Piet?
1: Ja, und zwar das Boot. Also komm, fahr runter. Ja, ja. Noch ein Stück weiter, weiter. Ja, super.
2: Tritt einen Schritt zur Seite, Piet.
1: Ja.
3: Du bist zu dicht. Nicht, dass meinem Schatz noch was passiert.
1: Ich pass schon auf. Ist die Yellow eigentlich schon oben?
3: Ja, das Boot ist oben.
1: Mann! Pass doch auf, Mathieu!
3: Alles klar, Schatz?
1: Das war knapp. Ja, das sind sie also. Die letzten Beweise, dass es da unten Lithium gibt. Steine. Das kleine, rosa leuchtende Ding.
3: Oh Gott! Schatz, geh nicht so dicht ran!
1: Ja, ich pass schon auf, aber ich glaube, wir haben da noch was Lebendiges mit hochgeholt.
3: Was ist das? Eine Qualle?
1: Sie will von den Steinen runter, wie es aussieht. Wahrscheinlich zurück ins Meer. Hm? Ja. Hey, du!
3: Quallen können sich an Land nicht bewegen.
1: Können sie sich an Land nicht bewegen? Ja, das weiß ich natürlich.
4: Na, wer bist denn du? Hallo, mein Kleiner. Guck mal für mich in die Kamera.
1: Also fotogen ist das Ding, ja. Noch mehr als du, Mathieu. Hallo, du Kleiner. Oder bist du etwa eine See?
4: Was so dermaßen rosa ist, muss eigentlich weiblich sein.
1: Könnte sein. Nimmst du das schön auf, Mathieu?
4: Allerdings.
3: Hast du das gesehen? Da ist an der Seite was rausgekommen.
4: Sind das Tentakel? Oder?
3: Es hat Finger.
4: Es ist sieh mal. Der Peace, yo.
1: Es ahmt deine Finger nach.
4: Wahnsinn. Es macht Peace. Es ist friedlich.
3: Das gibt es nicht. Ist das niedlich?
1: Wie süß. Oh, da, es kommt näher. Ja, komm.
3: Na komm, meine Liebe. Wir nehmen dich mit, wenn du willst. Ja? Wir bringen dich an Land. Ja?

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0: Kommen Sie erst mal rein.
1: So. Hier. Sehen Sie, Senorita.
0: Oh, bitte nennen Sie mich Miranda, okay? Wir sind ja quasi Kollegen.
1: Miranda. Na gut. Peter, freut mich. Und meine Frau, Barb.
2: Hallo nochmal.
1: Also, wir waren uns ehrlich gesagt nicht ganz sicher, was wir tun sollten. Aber meine Freundin kennt das Corazón del Mar aus ihrer Studienzeit und wir waren ja eh auf dem Rückweg hierher.
0: Und Sie haben meinen Forscherinstinkt geweckt mit Ihrem Anruf.
1: Das freut mich.
0: Tatsächlich wurden in den letzten 2 Jahrzehnten nur noch wenige neue Tierarten entdeckt, aber seitdem die Pole uns ihr Innerstes präsentieren...
2: Für uns Geologen ist das ja echt super, aber das wäre etwas kurz gedacht.
0: Kurz gedacht hat die Menschheit, naja, lang genug. Ja, dann zeigen Sie doch mal. Oh, ach Mensch, das ist ja total niedlich.
1: Nicht wahr? Und meine Barb und ich haben das Gefühl, es ist in den letzten 4 Tagen auf See sogar noch gewachsen. Und es scheint gar nicht schlecht auf die Temperaturen hier zu reagieren.
0: Das ist wirklich eigenartig. So ein riesiger Temperaturunterschied im Vergleich zum Südpol. Auch wenn jetzt da unten Sommer ist, aber was für eine Leistung, sich so schnell anzupassen.
2: Und? Was meinen Sie, Miranda?
0: Wie haben Sie es denn da in den Behälter reinbekommen?
1: In dem Rasko in die Handtasche von Frauchen umziehen musste, nicht wahr?
0: Nein, ich meine...
2: Aber es ist vollkommen zahm. Es ist so niedlich. Sehen Sie?
0: Sie nehmen es einfach in die Hand. Wir wissen doch noch gar nicht, was es ist. Oh, ach herrje, wie putzig.
2: Wir haben es wirklich schon in unser Herz geschlossen.
1: Sie mehr als ich.
0: Ja, lassen Sie uns herausfinden, was es ist.
1: Gut.
0: Und bis dahin bitte ich Sie, es erstmal hier in das Terrarium zu legen. Was Sie tun, ist schon etwas riskant.
1: So, da hast du erstmal ein hübsches neues Zuhause, liebe Alma.
0: Wie, Alma?
2: Wir mussten ihr einfach einen Namen geben. Und weil sie so gut wie eine unserer Katzen.
1: Ja, aber im Gegensatz zu der ist Alma hier viel leichter steuerbar. Passen Sie mal auf. Sehen Sie, was es macht, wenn es meine Finger sieht.
0: Ach Gott, es hat ja richtig kleine Tentakel.
2: Sehen Sie, was passiert, wenn Pete seine Finger kreuzt?
0: Holla, das ist ja verrückt. Das macht ja alles nach.
1: Fein.
2: Wir wissen nicht, wie es das sehen kann, aber es macht alles nach. Ich glaube schon, dass man es dressieren kann.
1: Na, nicht so schnell.
0: Aber Ihren Mann hat es auch schon gut im Griff, was?
2: Ja, allmählich werde ich etwas eifersüchtig, Pete.
1: Das solltest du auch, Bart. Ach nein, Miranda, es macht uns beide irgendwie glücklich.
2: Oh ja.
0: Ja, das sehe ich. Log Miranda Vasquez, Meeresbiologisches Institut Corazón del Mar. 5. März 2029. Ein neuseeländisches Geologenpärchen hat mir heute Vormittag aus der Antarktis eine eigenartige Lebensform mitgebracht. Ich kann auch nicht sagen, worum es sich dabei handelt. Scheinbar im Salzwasser überlebend meidet es, seit es die Antarktis verlassen hat, aber jede Form von Wasser. Es misst etwa 10 cm im Durchmesser und hat eine galattartige rosa Erscheinungsform. Teilweise transparent. Ab und zu wachsen aus ihr etwa 10 cm lange Tentakel. Es hat die Fingerstellungen des Geologen nachgeahmt, später auch die von mir. Ich werde morgen mal mit einem Kollegen skypen, was es konkret sein könnte. Erste Vermutungen, dass es sich um eine Quallenart handeln könnte, bestätigen sich nicht. Ich vermute nun, es ist eine mutierte Amöbenart. Eine, die ich in dieser Größe aber noch nie gesehen habe.

0: Das ist ja so winzig, aber etwas größer als in dem Video.
1: Von dem mir das Geologenpärchen gar nichts erzählt hat.
0: Haben Sie es denn noch nicht gesehen? Es ist der Wahnsinn. Hat heute bereits die 500 Millionen Klickgrenze überschritten. Also Miranda, womit haben wir es hier zu tun, hm? Es ist doch sicher so harmlos, wie es aussieht, nicht wahr?
1: Diesen Blick kenne ich, Senor.
0: Wir werden es natürlich ausstellen, Miranda. Die Leute werden uns die Bude einrennen. Und endlich kommt mal wieder Leben ins Aquarium nebenan. Das ist die Attraktion, die wir schon lange brauchen.
1: Tja, also, es ist wohl eine Amöbe. Und Amöben sind im Allgemeinen vollkommen harmlos. Aber dieses Wesen...
0: Alma, es hat einen Namen. Nennen Sie es bitte so.
1: Alma ist zu einfacher Interaktion mit Menschen in der Lage. Es ist etwas gewachsen und kann sich immer besser auf seinen Tentakeln fortbewegen. Es lernt also, Senor Navarro.
0: Was lernt es denn?
1: Wozu wäre für mich die wichtigere Frage. Und auch andere Kollegen, die ich gefragt habe, wissen es nicht.
0: Miranda, ich möchte, dass Sie die Kultivierung der Feuerquallen erstmal auf Eis legen. Und dass Sie ein schönes Terrarium ausstatten für unsere liebe Alma. Okay?
1: Und da tue ich dann bitte was rein? Ich weiß doch gar nichts über diese Lebensform, Senor. Das ist doch genau der Punkt.
0: Ich höre Sie gar nicht mehr, Miranda. Ich werde gleich die touristische Abteilung kontaktieren. Ich möchte, dass es spätestens gestern losgeht, klar? Sonst habe nicht ich, sondern Sie das Versprechen gebrochen, dass ich gleich der Touristik mitteile, dass es morgen hier losgeht, Schätzchen.
1: Klar, ich höre Sie gar nicht mehr, Chef. Was soll ich also tun? Oh Mann, ey, die drehen doch alle durch hier.

0: Buenos dias aus dem Corazón del Mar, meine lieben Follower. Es ist also Tatsache, die lustige Quale Alma, die seit einigen Tagen das WorldNet-Phänomen schlechthin geworden ist, wird nun hier im Aquarium des Corazón del Mar ausgestellt werden. Das bestätigt uns soeben der Direktor des Forschungszentrums, Señor Helios Navarro.
1: Schon heute Nachmittag wird es soweit sein. Unsere liebe Alma wird hier bei uns im Aquarium zu sehen sein. Alle werden sich davon überzeugen können, dass das, was man im mittlerweile schon legendären Video gesehen hat, tatsächlich kein Fake ist. Alma existiert. Und sie ist unglaublich kontaktfreudig. Und genau das werden die Besucher auch eins zu eins erleben können.
0: Seit einer halben Stunde also hat der eigens für Alma eingerichtete Bereich geöffnet, vor dem sich schon eine Menge Zuschauer postiert. Verrückt! Das sind ja mittlerweile... Die Schlange an Besuchern reicht mittlerweile bis weit vor die Tore des Aquariums. Oh, und wie ich gerade höre, hat Carlos bereits erste Eindrücke von den Besuchern am Ausgang sammeln können. Also Carlos, wie ist die Lage da bei euch unten?
2: Ja, danke Maria. Hier ein paar Eindrücke der ersten Besucher.
3: Es ist verrückt. Ich bin verliebt in dieses Tier. Es hat meine Finger gesehen und obwohl es nicht... sehr freundlich zu mir war.
4: Hey, du hast dir doch zuerst den Stinkefinger gezeigt.
3: Dennoch, ich kann Alma ohne Probleme verzeihen.
4: Blödmann.
5: Irre Mann. So ein kleiner rosa Flapper und so intelligent. Ja, ist echt goldig, das Ding.
6: Wir kommen morgen nochmal. Dann zeigen wir dem Tier, wie man versaute Schattenspiele mit den Händen macht.
5: Geile Idee, Mann. Das machen wir.
0: Sie sehen also, liebe Follower, die kleine Qualle Alma hat auch Buenos Aires bereits im Sturm erobert.
7: Oh Mann, das ist keine Qualle. So. Log Miranda Vasquez, 7. März 2029. Alma ist nicht mehr gewachsen, dafür ihre Anhängerschar. Sie hat nun bei uns im Aquarium einiges an Besuchern und posiert den ganzen Tag vor ihnen. Ihre adaptiven Fähigkeiten im motorischen Bereich sind bemerkenswert. Sie läuft mittlerweile sicher auf 3 Tentakeln, aber, und das macht mir Sorge, sie nimmt keinerlei Nahrung auf. Vom Wasserbecken, das sie jederzeit aufsuchen kann, hält sie sich auch fern. Jede feste Nahrung meidet sie. Möglich, dass sie nur sehr selten Nahrung braucht, aber sicher weiß ich das nicht. Sollte Alma aber eine bestimmte Form von Nahrung brauchen, die wir nicht kennen oder gar haben, könnte dies irgendwann lebensbedrohlich für das Tier werden. Dies sollte dringend abgeklärt werden. Noch eine private Notiz dazu, dass ich mit der Ausstellung Almas aus wissenschaftlichen Motiven nicht einverstanden war. Zunächst sollten wir mehr über das Tier wissen. Momentan komme ich aber durch den Besucheransturm nicht dazu, Tests mit dem Tier durchzuführen. Dennoch werde ich mir morgen vor Ort mal ein Bild von der Lage machen. Persönlicher Eintrag Ende.

0: geht denn hier ab?
1: Die Besuchergruppen, die direkt zu Alma möchten, bitte die linke Treppe herab ins Aquarium nehmen. Von hier an noch 2 Stunden Wartezeit.
0: Dios mio, hier geht was ab.
1: Alternative Besuchergruppen können oben von der Balustrade aus einen Panoramablick mit Alma bekommen. Dann bitte die rechte Treppe nach oben nehmen.
0: Panoramablick, yeah. Das Ding ist zwar kleiner als eine Seegurke, aber okay.
1: Rechte Treppe, dann noch 1 Stunde Wartezeit.
0: Boah, jetzt nicht wahr. Na gut, dann eben rechts. Ich kenne sie ja schon aus nächster Nähe, was? Sorry? Entschuldigung, darf ich mal vorbei hier?
2: Natürlich. Von hier oben wirkt das Ganze fast grotesk, oder?
0: Keine Ahnung. Ich sehe gar nichts.
2: Kommen Sie rüber. Hier ist noch etwas Platz.
0: Ach, tatsächlich. Danke. Man bräuchte wirklich ein Fernglas, um das Tier zu sehen.
2: Ich sehe, was ich sehen will.
0: Wie meinen Sie das?
2: Ich darf mich vorstellen? Enrico Ortegas, Verhaltensforscher.
0: Ach, Miranda Vasquez, Meeresbiologin. Sie arbeiten auch mit Tieren?
2: Nein, ich bin Anthropologe.
0: Bitte? Und was gibt es für Sie hier?
2: Zu sehen? Eine Menge. Zum Beispiel, dass ich im gesamten Komplex hier nur in ein einziges Gesicht blicke, egal wie viele Menschen ich betrachte.
0: Ich verstehe.
2: Nur Sie haben sich für ein ganz anderes Gesicht entschieden.
0: Weil ich Wissenschaftlerin bin, das werden Sie doch wohl verstehen, oder? Die Leute wollen gar nicht wissen, was Alma für ein Tier ist. Das ist doch unglaublich.
2: Die Leute sehen wohl etwas Besonderes in ihm. Und das scheint ihnen zu reichen.
0: Und was sagt Ihnen dieser Menschenauflauf noch? So als Verhaltensforscher?
2: Dass die Leute auf niedliche Tiere stehen, mit denen sie glauben, in Interaktion gehen zu können.
0: Ja, aber das ganze Internet ist doch voll mit sowas. Aber das Tier ist doch kein neugeborenes Löwenbaby oder ein aufrecht gehender Bonobo-Affe.
2: Da stimme ich Ihnen zu.
0: Alma, es reagiert auf die Leute. Es interagiert. Es scheint sich fast anzubiedern. Das ist der Unterschied.
2: Worauf wollen Sie hinaus? Sind Sie etwa eifersüchtig?
0: Ich will hier weg. Begleiten Sie mich?
2: Gern.

0: verstehe das ja.
1: Sehen Sie? Ich meine, ich habe mit dem Tier gearbeitet, aber ich weiß nicht, was es ist und was hier gerade geschieht.
2: Darf ich eine Vermutung aussprechen? Sie haben sich in das Tier verliebt. Vielleicht wollen Sie nur wissen, in was genau.
1: Oh, ich vergaß. Als Anthropologe sind Sie dann wohl auch ein Frauenversteher, hm?
2: So weit würde ich nicht gehen.
1: Naja.
2: Ich gebe es mal offen zu. Ich komme seit 2 Tagen hierher und bin selbst hin und weg von dem Tier.
1: Das merkt man aber nicht.
2: Diese glitzernde Haut, diese Transparenz und das Lichtspiel darin. Es hat auch meine Finger nachgeahmt. Sehen Sie? Ich habe die Seeschnecke gemacht und Alma dann auch. Sehen Sie?
1: Okay.
2: Sehen Sie, ich habe einen etwas verkürzten Ringfinger. Alma hat ihn perfekt nachgemacht. Ich war total geflasht. Aber dann habe ich mich gewundert. Wissen Sie also, was mit mir los ist? Warum das so viel mit mir macht?
1: Gut. Ein Verhaltensforscher, der sein Verhalten nicht versteht.
2: Genau das. Sie müssen wissen, dass ich ein Verehrer der joischen Reflexionierung bin. Dass Forscher, egal welcher Fachrichtung, auch ihre eigenen Reaktionen im Forschungsprozess erkennen und mit ihnen arbeiten. Und als ich mich reflektiert habe, habe ich mich gefragt, was das alles mit mir macht. Es ging mir nur um mein Wohlbefinden. Dann habe ich mich gefragt, was das eigentlich für ein Tier ist und habe festgestellt, dass ich nicht mal das Schild unter dem Terrarium gelesen hatte.
1: Das ist eine Amöbenart, definitiv mutiert. Also, ich vermute, da sie so hochreaktiv ist in ihrer Motorik, dass sie eine erhebliche Menge an Nervenzellen besitzt und auch noch weiterhin ausbildet. Ihre adaptiven Fähigkeiten scheinen das Einzige zu sein, was sie ausmacht. Und das macht mir etwas Sorge. Das und dass Alma nichts frisst.
2: Sorge? Als Wissenschaftlerin?
1: Überlegen Sie doch mal. Was will jede Lebensform? Überleben.
2: Okay, gut. Was muss Alma dafür tun, um zu überleben? Sie braucht Nahrung und sie muss sich an ihre Umgebung anpassen können.
1: Kann sie.
2: Wovon ernähren sich Amöben denn?
1: Also normalerweise finden osmotische Austausche mit der Umgebung statt, aber natürlich in Flüssigkeiten. Alma aber meidet jedes Wasser. Vielleicht hat sie in der Antarktis Nährstoffe aufgenommen, die ihr für eine lange Zeit reichen. Ähnlich wie dem Grottenolm, der nur alle 10 Jahre mal einen Happen braucht.
2: Theorie. Wenn es sich bei Alma um eine hochintelligente Spezies handelt, mutiert mit einer unnatürlich hohen Menge Nervenzellen,
1: die Stimulanz brauchen.
2: Und gerade auch bekommen, oder nicht?
1: Na, jede Menge.
2: Was, nur mal angenommen, was ist, wenn sie genau das an Feedback als Nahrung verwendet?
1: Wie? Bitte? Sie meinen, sie lebt von Luft und Liebe?
2: Ich meine, nur mal angenommen, sie braucht ein Gegenüber, um zu überleben.
1: Ein Gegenüber. Ja.
2: Was gibt es in der Natur für Lebensmodelle zwischen mindestens 2 Tierarten?
1: Da wäre zum Beispiel Wirt und Parasit. Der Parasit passt sich an die Lebensbedingungen des Wirtes an.
2: Käme hin. Was noch?
1: Wirt und Symbiont. 2 Spezies überleben zum gegenseitigen Vorteil.
2: Klingt, als wäre der Mensch auf einmal angewiesen. Und wenn man sich die Leute anschaut...
1: Nee, eben nicht. Das ist genauso wie mit einem Junkie und seiner Droge. Erst durch die wird er ja zum Junkie. Vorher hat er den Stoff ja nicht gebraucht. Und erst recht nicht zum Überleben.
2: Das kommt hier aber noch am ehesten hin, oder?
1: Ja, irgendwie. Ja, bis auf, dass eine Droge an sich, naja, keinen Überlebenswillen hat. Höchstens der Dealer, der sie vertickt.
2: Stimmt. Und den gibt's hier nicht.
1: Tja, es sei denn, das Geologenpärchen, das dieses Video an Bord des Schiffes gemacht hat, lässt bei WorldTube Werbung schalten.
2: Aber Moment, das Video?
1: Die Klickzahlen sollen ja astronomisch sein. Um Gottes Willen, Enrique, sehen Sie nur!
2: Die Seite wurde gesperrt?
1: Und auf der offiziellen Homepage des Geologenpärchens ist das Video auch verschwunden. Hier. Wir bedauern, dass das Video offline gegangen ist und hoffen, dass wir Alma bald wiedersehen dürfen.
2: Bedauern? Dann haben die beiden es aber nicht freiwillig gelöscht, oder?
1: Klingt zumindest nicht so.
3: Sehr verehrte Besucher des Corazon del Mar, bitte begeben Sie sich geordnet und ruhig zu einem der nächsten Notausgänge. Wir schließen die Anlage aus technischen Gründen in Kürze. Wir wünschen Ihnen noch einen schönen Tag.
1: Okay, was ist denn da los?
2: Kommen Sie, wir gehen auch lieber.

0: bis zu diesem Zeitpunkt noch nicht klar. Sicher ist, dass der große Besucheransturm hier im Aquarium kurzzeitig nicht mehr zu bewältigen war, weswegen es am Haupteingang zu einer Massenpanik kam. Mehrere Besucher im Inneren des Aquariums hatten sich vorab laut Augenzeugen geweigert, den Besucherraum um einmal wieder zu verlassen. Die seit Stunden wartende Menge draußen vor dem Eingang war daher zunehmend ungeduldig geworden. Einige Besucher versuchten sogar, den Eingang zu stürmen. Es flogen auch Stühle und zwei Fensterscheiben gingen dabei.
1: Das ist doch unglaublich. Was geht denn hier nur vor, Miranda?
2: Das weiß ich noch nicht.
1: Die Leute drehen ja alle durch. Der Sicherheitsdienst musste Dutzende Besucher raustragen. Und vorne hätten uns dieselben Leute noch fast den Laden gestürmt, Herrgott. Ich musste vom Hausrecht Gebrauch machen und das Aquarium schließen.
2: Tja, Massenhysterie fällt leider nicht in mein Fachgebiet, aber vielleicht in Ihres, Enrique, oder?
3: Enrique Ortegas, Anthropologe. Ich glaube, Sie haben alles richtig gemacht. Das hätte schlimm enden können. Anscheinend will jeder ein Stück von Alma haben.
1: Ich hatte vorhin einen Anruf vom Polizeiinspektor. Etliche Tagesbesucher haben später ihrem Ärger in der Innenstadt Luft gemacht. Eine Hundertschaft musste ausrücken. Am Hintereingang des Aquariums wurden ein paar Leute mit Schweißgeräten festgesetzt. Seitdem kreist auch dieser Hubschrauber über dem Gelände.
2: Wir haben jetzt offiziell Polizeischutz?
1: Wir können den Laden nicht mehr aufmachen. Was passiert hier bloß?
3: Mit Sicherheit ist das nicht normal, Senior. Wir können nur abwarten, bis sich die Lage beruhigt hat.
1: Ich habe auch schon etwas unternommen. Denn nach dem Telefonat mit dem Polizeiinspektor habe ich noch eines geführt.
2: Mit wem? Sagen Sie schon.

0: Gehen Sie bitte aus dem Weg. Aus dem Weg, sage ich.
1: Bitte, Signora, das muss doch nicht...
2: Ich ziehe dir Heimatschutz. Lassen Sie mich und meine Männer rein.
1: Signora.
2: Bringen Sie mich sofort zu dem Tier. Wo befindet es sich jetzt?
1: Sie wollen es mitnehmen?
2: Wo ist es?
1: Und wo ist Ihr Durchsuchungsbeschluss?
2: Wieso? Werde ich einen brauchen?
1: Alma ist nicht mehr hier, Signora. Es tut mir leid. Ich konnte nichts machen. Sie sind mit dem Tier weggefahren.
2: Wer? Sagen Sie schon.

0: Das Ding ist nur, dass der Heimatschutz den Wagen sehr schnell ausfindig machen wird.
1: Deswegen sag ich ja, dass wir schleunigst von der Straße runter müssen.
0: Aber wohin denn nun?
1: Eine Freundin von mir hat eine Hütte im Wald. Da ist aber wirklich gar nichts, außer vier Wänden. Das Ding ist letztens halb abgebrannt. Irgendwelche Rowdies halt.
0: Das klingt nicht schlecht. Dann erst mal dahin.
1: Okay, die Straße runter und dann Richtung Süden.
0: Ich nehme den alten Wirtschaftsweg. Da werden wir so gut wie keinem begegnen.
2: Gut. Hier noch eine Eilmeldung, die uns gerade erreicht hat.
0: Oh nein.
2: Wir gerade erfahren.
1: Drehen Sie mal lauter.
2: Es in einem Hotel in der Nähe des Aquariums Corazon del Mar zwei Todesfälle gegeben.
0: Scheiße.
2: Die Behörden konnten ermitteln, dass es sich hierbei um ein Wissenschaftlerpaar gehandelt hat. Zeugen haben gesehen, wie beide Hand in Hand vom Dach des Hotels gesprungen seien.
1: Was?
2: Es handelte sich hierbei um das erst vor einigen Tagen durch ein WorldNet-Video bekannt gewordenes Geologenpärchen.
1: Dios, das glaube ich jetzt nicht.
0: Die beiden, die Eimer entdeckt haben, oder?
1: Ja.
0: Das passt.
1: Wie jetzt? Was meinen Sie?
0: Man hat ihnen Eimer weggenommen. Dann konnten sie es nicht mehr.
1: Die Droge und der Junkie.
0: Verflucht! Was will der denn da?
1: Wer ist das?
0: Ein Eimer-Fan, schätze ich.
1: Oh, scheiße, da ist noch einer von rechts. Oh Gott! Sag mal, sind sie schon...
0: Oh nein, der kommt von links. Das schaffen wir noch. Scheiße! Er ist vor uns. Er will uns sicher ausbremsen.
1: Oh Gott, sind die total verrückt?
0: Verdammt! Ich verliere die Kontrolle über den Wagen!
1: Halten Sie doch an, Enrique! Oh, nein, verdammt!
0: Ich...
1: Nein!
0: Ich habe eine Idee!
1: Bitte nicht, bitte nicht! Nein, nein, nein, nein, nein!
0: Ich sehe es! Ich sehe es! Ich sehe es!
1: Direkt durch den Gegenverkehr!

0: Enrique. Enrique? Wie geht es Ihnen?
1: Miranda, es war... Ich wollte das nicht mehr. Oh, verdammt!
0: Hey, helfen Sie uns bitte!
2: Wo ist sie?
0: Bitte helfen Sie uns!
2: Den Behälter! Ich hab sie!
0: Können Sie sich bewegen? Kommen Sie!
1: Verdammt! Mein Rücken! Und die Kollegen jetzt auch noch! Schon wieder zu spät, werte Herren!
0: Hey, helfen Sie uns bitte!
3: Heimatschutz! Bitte nicht bewegen! Lionel, rufen Sie auch einen Krankenwagen!

0: Pedro, sie ist wach. Hol Diaz.
1: Alles klar.
2: Wo bin ich? Was ist passiert? Ah, mein Arm.
3: Senorita, was ist das? Bitte bleiben Sie liegen. Michel Diaz, Heimatschutz.
2: Wo ist Enrique?
3: Ihrem Kollegen geht es den Umständen entsprechend.
2: Und was soll der Sicherheitsmann hier neben meinem Bett?
3: Senorita, bitte verstehen Sie das jetzt nicht falsch. Sie sind in Quarantäne, da Sie direkten Kontakt mit dem Tier hatten. Ihre Blutwerte sind, naja, etwas aus dem Rahmen. Verstehen Sie?
2: Meine Blutwerte? Woher wissen Sie...
3: Sie waren eine Zeit bewusstlos. Sie haben Rückstände stark veränderter Dopaminwerte, so wie Ihr Kollege auch. Und vermutlich auch alle anderen Menschen, die in Kontakt mit dem Tier gekommen sind.
2: Dopaminwerte? Wo ist sie? Alma.
3: Die Fahndung läuft. Unbekannte haben sie mitgenommen. Fans von ihr, sozusagen.
2: Dann ist sie in Gefahr.
3: Legen Sie sich hin.
2: Oh,
3: hören Sie, Sie haben mit dem Tier gearbeitet, oder?
2: Ach, Scheiße. Ja.
3: Hören Sie, es ist ganz wichtig. Sie müssen uns alles mitteilen, was Sie über das Tier in Erfahrung gebracht haben.
2: Was haben Sie mit Alma vor, wenn Sie es in Ihre Hände bekommen?
3: Es muss zunächst dringend isoliert werden. Sehen Sie, wir haben auch bei dem Geologenpärchen, das sich das Leben genommen hat, stark veränderte Blutwerte festgestellt. Diese legen nahe, dass ihr Belohnungssystem im Gehirn übermäßig stark aktiviert war und vor allem auch blieb, sodass es den beiden vermutlich nicht mehr möglich war, überhaupt noch bewusste Entscheidungen zu treffen. Und auch bei anderen Leuten haben wir das dann festgestellt.
2: Wie? Bei anderen Leuten?
3: Einige Randalierer in der Innenstadt wurden nach ihrer Festnahme untersucht und ihre veränderten Blutwerte ließen für uns nur einen Schluss zu. Auch bei ihnen muss eine veränderte Aktivierung im Belohnungssystem des Gehirns stattgefunden haben. Bei den Dopaminrückständen. Und was immer das erreicht hat und dermaßen die Bereiche höheren Denkens beeinflusst, ist eine Gefahr. Erst recht bei so vielen Menschen.
2: Die Droge und der Junkie.
3: Wir müssen davon ausgehen, dass das Tier das mit Absicht tut. Dass es selbst irgendeinen Nutzen davon hat. Wenn es dazu in der Lage wäre, könnte es jeden der Leute, die mit ihr in Kontakt waren, steuern.
2: Aber wie kommen Sie darauf?
3: Sie sagten gegenüber Ihrem Chef, das Tier bestehe größtenteils aus Nervenfasern, ja?
2: Ja, richtig. Aber das ist doch pure Spekulation. Alma ist nicht gefährlich.
3: Was frisst das Tier, Senorita?
2: Bitte? Das haben wir noch nicht herausfinden können. Seit Alma hier ist, hat es nicht zu sich genommen.
3: Was ist mit der Fortpflanzung des Tieres?
2: Ich weiß es nicht. Es ist mir zugegeben noch völlig unklar, wie Alma ihre Grundbedürfnisse befriedigt.
3: Da sehen Sie es. Solange dies nicht klar ist, können wir nicht ausschließen, dass das Tier eine Absicht damit verfolgt.
2: Andere gezielt zu steuern? Aber sie interagiert doch nur, so wie jedes Lebewesen.
3: Ihr Kollege ist vorhin mit voller Absicht durch den Gegenverkehr gefahren, ja? Er hat bereits zugegeben, dass er das selbst nicht tun wollte, dass er keine Kontrolle über sich hatte. Es steuert ihn, Sie und viele andere Menschen da draußen. Und Sie wissen ganz genau wie alle anderen Leute da draußen auch, wo das Tier ist.
2: Was?
3: Sagen Sie mir, wo das Tier ist.
4: Oh, diese Idioten. Ihr kriegt Alma nicht.
5: Oh, pass auf, sie versuchen uns zu rammen.
4: Oh, Gott, die sind verrückt, oder?
5: Von der Straße runter, da

0: Alle, die mit dem Tier in Kontakt waren, wissen, wo es ist. Richtig, Senorita? Und auch Sie wissen es. Aber Sie können es nicht sagen, weil es das Tier nicht will.
1: Das ist ein verfluchter Blödsinn.
0: Was will das Tier? Los, sagen Sie es mir. Dann weiß ich, dass Sie von ihm nicht besessen sind. Sie können es nicht, oder? Ihr Kollege aber. Er konnte es sagen. Das Tier will allen Frieden bringen. Es will das pure Glück. Für alle. Wissen Sie was? Es will das pure Glück für sich.
2: Liebe Follower, gerade höre ich, dass die Massenauseinandersetzungen in der Innenstadt sich gewaltig zugespitzt haben. Gerüchte haben sich wohl bestätigt, dass unsere liebe Alma von Unbekannten entführt worden ist. Wie die Polizeileitstelle nun bekannt gab, hat es dabei bereits mehrere Verletzte und sogar zwei weitere Tote gegeben. Es ist eine einzige Jagd nach dem Tier geworden. Die Polizei hat alle Einsatzkräfte zur Verfügung, aber die Massen sind einfach nicht unter Kontrolle zu bringen. Wie Sie hier in einer Live-Aufnahme sehen können, befindet sich Alma wohl nun in diesem nach Norden flüchtenden Privatwagen. Mehrere Autos haben bereits versucht, den Wagen zu stoppen, als... Oh mein Gott! Der Wagen ist von der Straße abgekommen und hat sich gerade mehrfach überschlagen. Diverse Autos halten um den Wagen herum. Oh Gott, da schlagen Flammen aus dem Auto. Einige der Leute reißen trotzdem die Türen des Wagens auf und... Oh Gott, nein! Das darf nicht wahr sein. Eine... mächtige Explosion hat den Wagen erschüttert. Sämtliche Leute ringsherum sind plötzlich umgekippt. Das darf nicht sein. Unsere liebe Alma, sie ist...
0: Bringt sie bitte raus.
3: Okay. Patientin Miranda Vasquez. Todeszeitpunkt 13.44 Uhr. Das ist genau dieselbe Zeit wie bei sämtlichen anderen Menschen in Buenos Aires. Todesursache. Ebenso ungeklärt.
4: Senor, auch Enrique ringt mit dem Tod.
3: Das ist entsetzlich. Ich habe dafür keine Erklärung.
0: Offiziell wird es auch keine geben.

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0: Es ist die Zukunft, die irgendwo am Ende dieser langen, staubigen Straße, die sich Zeit nennt, auf mich wartet. Doch es ist keine geradlinige Straße. Sie hat viele Abzweigungen, Schlaglöcher und Kreuzungen. Den Namen der Straße zu wissen, heißt nicht, das Ziel zu kennen. Hätte Chamberlain diesen lächerlichen kleinen Zettel auf so groteske Art und Weise in die Luft gehalten, wenn er gewusst hätte, was auf ihn und die Welt zukommen würde? Oder hatte er es damals gewusst und es fehlte ihm nur die Kraft, das Rad der Geschichte in eine andere Richtung zu drehen? Angenommen, wir wüssten, was auf uns zukommt. Können wir den Verlauf der Geschichte beeinflussen? Und gibt es überhaupt die eine Geschichte? Oder sitzt die Geschichte wie Schrödingers Katze da und wartet auf den Beobachter, um sich in die eine oder andere Richtung zu wenden? Schafft jede Beobachtung, jede Entscheidung eine neue, eine weitere Realität? Obwohl ich weiß, was auf uns zukommen wird, bleibt die Zukunft im Dunkeln.
1: Was bisher bei Dark Space 2046 geschah.
2: Meine Damen und Herren von der Presse, ich begrüße Sie auf dem Luftwaffenstützpunkt Schleswig-Jagel.
3: Draken, hier spricht Kommodore Ehrenberg. Alles Gute, mein Junge. Und kommen Sie gesund wieder.
2: Okay, Abbruch, wir brechen ab.
4: Achtung an alle, wir brechen ab.
5: Johann, hörst du mich?
6: Unbekanntes Flugobjekt, Ihr Flug ist nicht registriert. Ihre Identifizierung ist unbekannt.
7: Ich will jetzt meinen kommandierenden Offizier sprechen.
8: Und er wäre?
7: Ehrenberg, Kommodore, Oberstleutnant Josef Ehrenberg.
8: Wenn ich mich recht erinnere, steht Brigadegeneral Ehrenberg heute dem Streitkräfteausschuss für Beschaffung und Entwicklung vor.
2: Ich habe dir nicht ganz die Wahrheit gesagt. Die Draken ist vor 2 Tagen vor einem unserer Raumforts aufgetaucht.
9: Was ist denn das für eine Stadt?
10: Ja, wie Hamburg sieht's nicht aus.
11: Das ist Neu-Hamburg. Sie haben die Stadt nachts bei der Rückkehr von Mother One gesehen.
12: Staatsermittler, es gibt eine Angelegenheit, die Ihre Aufmerksamkeit bedarf.
13: Sag mal, wer bist du eigentlich? Maria? Maria wer?
14: Harkonsen, zufrieden? Sie hat gesagt, wenn sie mal verschwindet, sich nicht mehr meldet oder so, dann soll ich Ihnen so eine Datei überspielen. Keine Ahnung, was da drin steht. Sie hat nur mal erzählt, dass das was mit so einem Raumschiff zu tun hat.
15: Geben Sie mir Ihren Avatar.
16: Schätzchen, den brauchst du bald nicht mehr.
17: Da wäre ich mir nicht so sicher.
18: Es steht immer noch nicht fest, was überhaupt zu diesem Unglück geführt hat. Bis zum jetzigen Zeitpunkt ist es den Medizinern noch nicht gelungen, sämtliche Opfer zu identifizieren.
2: Das Zentrum der verheerenden Explosion lag, wie mittlerweile eindeutig feststeht, im Raum, in welchem sich das MRT befand.
19: Der Körper ist explodiert?
20: Nein, nicht der Körper. Etwas in dem Körper. Genau gesagt, im Kopf des Toten.
21: Wie groß ist das Ding?
20: Die Aufnahmen sind fast im Originalmaßstab, also circa daumenlang, 5 cm etwa.
19: Ist das unsere Bombe?
2: Oder etwas anderes?
20: Es sieht aus wie etwas Lebendiges.
10: Bin ich der Einzige, der jetzt an den Film Alien denkt?
21: Ich weiß nicht, wie ich dir das schon beibringen soll. Also einfach gerade heraus. Wir haben eine Tochter.
10: Wo ist sie? Wie ist ihr Name?
21: Ich glaube, du kennst sie.
10: Leutnant Müller.
21: Nicht schlecht.
22: Mother One hat anfliegende Objekte aus Richtung des Mondes geortet.
11: Verstanden, Schleswig Tower. Alles mitbekommen, Mickey?
23: Copy that, Runner One.
1: Und jetzt geht es weiter.

0: Kommodore, wir haben Runner One verloren.
1: Was ist mit Connor?
0: Hat sich rechtzeitig mit dem Cockpit abgekoppelt.
1: Stellen Sie die Position fest und entsenden Sie eine Rescue-Einheit.
0: Unsere Abfangjäger melden intensive Raumkämpfe mit dem unbekannten Angreifer. Eine Rescue-Mission ist derzeit wenig erfolgversprechend.
1: Wenig erfolgversprechend? Einer unserer Männer ist da draußen.
0: Wir hätten keinen Geleitschutz für die Rescue-Einheit.
1: In Ordnung. Sobald wir etwas Luft haben, entsenden Sie eine Rescue-Einheit mit Begleitschutz.
0: Jawohl, Herr Kommodore.
2: Nachdenklich betrachtet der Kommodore die taktischen Anzeigen an seinem Platz. Wie mochte es der ausgestiegenen Pilotin jetzt ergehen? War sie verletzt? Es war schlimm für einen Piloten, seine Maschine zu verlieren und zur Untätigkeit verdammt, allein in einer Kapsel, die nicht größer war als eine Besenkammer, im Raum treibend auf Rettung zu warten.
3: Hi, Miki. Alles soweit in Ordnung. Bin ein bisschen durchgeschüttelt worden. Wo sind die restlichen Angreifer?
4: Einen habe ich neutralisiert. Die anderen beiden haben sich zurückgezogen.
3: Zurückgezogen? Seit wann ziehen sich die Blechtöpfe zurück?
4: Keine Ahnung. Hör zu, Connor. Es kann ein wenig dauern, bis Rescue kommt. Die Station steht unter Beschuss.
3: Na toll. Und ich wollte heute Abend einen drauf machen.

Und so ist es wichtig. Nein. Und so ist es unumgänglich, führende Nation der Vereinigten Staaten.

0: TV-Verbindung. In diesem Augenblick landet ein Transporter vor Ihrem Ministerium. Stabsgefreiter Arnold wird Sie in der Lobby in Empfang nehmen.
1: Also das geht mir jetzt alles ein wenig zu schnell. Ich habe Termine.
0: Muss ich Ihnen erst erklären, was Himmelfahrt bedeutet?
1: Nein, das müssen Sie nicht. Ich bin gleich unten.
0: Und nochmal, das ist vertraulich. Haben Sie das verstanden?
1: Selbstverständlich habe ich das verstanden. In 5 Minuten bin ich unten.
0: Vielen Dank.
1: Gespräch beenden. Dämliche Kuh. Nationale Sicherheit. Na klar. Was glaubt die, wer sie ist? Stell eine Verbindung mit Laura her.
2: Hallo Schatz, du, fass dich kurz. Ich muss gleich in den OP.
1: Hör mal, das mit heute Abend wird wohl ins Wasser fallen.
2: Ach nö, nicht schon wieder.
1: Tut mir leid, Süße. Es ist etwas Wichtiges dazwischen gekommen.
2: Hat irgendjemand an der falschen Stelle gelacht und es droht wieder Krieg? Oder wurde wieder ein alter Diplomatensack mit einer Nutte erwischt, die hätte seine Tochter sein können?
1: Laura, wenn das jemand hört.
2: Ja, ist schon gut. Ich gehe dann mit den Mädels noch auf ein Bier ins U-Boot.
1: Ich mach das wieder gut, Süße. Hab dich lieb.
2: Ja, hab dich auch lieb.
3: Zur gleichen Zeit betreten Ina und Johann das Büro der Flugversuchsingenieurin. Es ist ein lichtdurchfluteter Raum von gut 40 Quadratmetern, der geschmackvoll eingerichtet ist und eine fast wohnliche Atmosphäre ausstrahlt. Auf dem Schreibtisch steht das Bild aus dem Jahre 2024, welches Kommodore Ehrenberg, Johann und Ina vor der Draken zeigt. Daneben, in einem altmodisch wirkenden Bilderrahmen aus Kirschholz, eine Fotografie von Leutnant Sarah Connor Müller, Inas Tochter.
4: Du hast in den letzten Jahren offenkundig einiges richtig gemacht.
5: Ja, beruflich lief es in den letzten Jahren recht gut für mich.
6: Achtung, ein Sicherheitshinweis. Derzeit kommt es im Bereich der Station Mother One zu anhaltenden Raumgefechten. Ein Versuch gegnerischer Kräfte zum Planeten vorzudringen wurde zurückgewiesen. Aktuell besteht für sie keine Gefahr. Es wird jedoch empfohlen, für den Empfang weiterer Informationen online zu bleiben. Vielen Dank für Ihr Interesse.
4: Sag mal, habe ich da irgendetwas nicht mitgekriegt? Gegen wen führt ihr denn gerade Krieg?
5: Das kommt in regelmäßigen Abständen vor. Keiner weiß, wo die eigentlich herkommen. Man vermutet jedoch die Chinesen hinter dieser Angelegenheit.
4: Man vermutet hinter dieser Angelegenheit? Sag mal, hörst du dich eigentlich selbst mal reden? Der Computer sprach von anhaltenden Raumgefechten und nicht von einer Angelegenheit.
5: Wir sind nicht im Krieg, wenn du das meinst. Das ist etwas komplizierter.
3: Johann schaut seine Frau entgeistert an.
4: Jetzt bin ich aber gespannt. Dann lass mal hören.
5: Hör zu. Vor etwa 10 Jahren tauchten auf einmal diese Flugkörper auf. Keiner weiß bisher, woher diese Dinge eigentlich kommen. Sie sind nicht bemannt, aber technisch weit entwickelt.
4: Man kann dir aus dem Weltraum aufs Grillfleisch gucken. Aber tonnenschwere fliegende Untertassen lösen sich plötzlich in Luft auf, oder was? Das ist doch lächerlich.
5: Die Maschinen selbst bieten keine Hinweise. Selbst wenn wir an Wrackteile gelangen, was gar nicht mal so einfach ist, da die Maschinen eine Selbstzerstörungsautomatik besitzen, finden sich keine Hinweise auf die Erbauer.
4: Aber weil Made in China draufsteht, seid ihr sicher, dass die Dinge aus dem Land des Bösen kommen? Mir ist klar.
5: Seit Gründung der Vereinigten Staaten von Europa verschlechterten sich die Beziehungen zur Volksrepublik zunehmend. Es scheint so, als hätten die Chinesen etwas gegen das europäische Engagement bei der Ausbeutung des Mondes.
4: Na, wenn ihr euch da breit macht, dann hätte ich an deren Stelle auch was dagegen. Früher hatten die Amis überall die Finger drin und jetzt sind die Vereinigten Nordstaaten von Europa die neue Weltpolizei.
5: Sag mal, warum bist du denn so aggressiv?
4: Ich bin nicht aggressiv. Ich bin offenkundig nur der letzte Mensch, der klar bei Verstand ist.
5: Ich verstehe nicht.
4: Ina, komm mal zu dir. Irgendetwas stimmt doch hier nicht.
5: Du brauchst nur etwas mehr Zeit, um...
4: Um anzukommen? Nein, bestimmt nicht. Hier will ich überhaupt nicht ankommen.
5: Was soll das bedeuten?
4: Ina, wenn es einen Weg hierher gab, dann muss es auch einen Weg zurück...
6: Ina, entschuldige bitte. Kommodore Weber versucht, dich zu erreichen. Soll ich den Anruf durchstellen?
5: Ja, bitte.
7: Frau Brünning, eins vorweg. Sarah geht es gut.
5: Was ist mit ihr?
7: Es ist ihr nichts passiert. Ihr Jäger wurde bei einem Gefecht beschädigt und sie musste aussteigen.
5: Was ist sie geflogen? Die Thunder?
7: Ja, die Thunder. Sie wurde mit dem Cockpit abgekoppelt.
5: Gut.

0: Wo ist sie?
1: Das ist das Problem.
2: Wie meinen Sie das? Was für ein Problem?
3: Johann, Sie wissen um die Schwierigkeit, ausgestiegene Piloten mitten im Gefecht zu bergen.
1: Klartext, bitte.
3: Okay, wir müssen warten, bis sich die Lage ein wenig beruhigt hat, bevor wir eine Rescue-Einheit entsenden können. Es ist alles in Ordnung mit ihr. Mickey, also ihr Flügelmann, Leutnant Paulsen, ist bei ihr. Ich halte sie auf dem Laufenden. Ich muss mich wieder um die Station kümmern. Ich melde mich wieder.
1: Vielen Dank, dass Sie sich die Zeit genommen haben, Kommodore.
3: Dafür nicht.
4: Verbindung beendet.
0: Komm, wir fahren zum Stützpunkt. Josef weiß vielleicht mehr.
5: Eine 30-minütige Autofahrt und einige nervenaufreibende Diskussionen mit der Torwache später.
6: Ah, da seid ihr ja. Kommt doch herein. Vielen Dank, Unteroffizier.
0: Gibt es etwas Neues von Sarah?
6: Es geht ihr gut. Allerdings dauern die Gefechte noch an. Ihr Flügelmann ist bei ihr und hält die Stellung. Aber das ist noch nicht alles.
2: Was denn noch? Sind kleine grüne Schlitzaugen aufgetaucht?
6: Wie bitte?
0: Hör gar nicht hin. Worum geht es?
6: Gut. Also, kommt mal hier rüber. Also, seht euch das an. Direkt nach Beginn des Angriffs ist das Katapult ausgefallen.
0: Welcher Strang?
6: Alle Stränge. Nacheinander, im Abstand von 5 Sekunden, sind sämtliche Katapulte erst in den Standby und dann offline gegangen.
0: Alle Stränge? Das kann kein Zufall sein.
6: Mhm. Ja, genau mein Gedanke.
2: Also hat jemand an den Dingern rumgefummelt? Sind die Katapulte beschädigt worden?
6: Nein, eigentlich ist alles in Ordnung. Das gesamte System ist per Fernbefehl runtergefahren worden.
0: Augenblick mal. Wenn die Katapulte offline sind, von wo kommt dann der Entsatz für die Mother One?
6: Für den Augenblick sind sie auf sich allein gestellt.
2: Was ist mit den Jägern, die wir draußen auf der Rollbahn gesehen haben? Ohne das Katapultsystem erreichen sie sicher keine Umlaufbahn, aber kann man damit nicht zumindest in ihre Nähe kommen?
6: Sarah ist für so etwas ausgebildet. Sie ist unverletzt und hat noch Sauerstoff für über 48 Stunden. Falls es wirklich notwendig ist, kann sie mit der Kapsel eigenständig einen Wiedereintritt durchführen.
2: Wie kann ich mir das vorstellen? So wie den Wiedereintritt mit den alten Orion-Kapseln?
0: Im Prinzip ja. In der ersten Phase stößt die Kapsel durch die Atmosphäre und gleitet dann an mehreren Fallschirmen zu Boden. Da dies allerdings immer mit einem gewissen Risiko verbunden ist, versucht man, die Kapsel, wenn möglich, im Raum zu bergen.
2: Ist sie denn zumindest weit genug vom Kampfgeschehen entfernt, um nicht zufällig ins Kreuzfeuer zu geraten?
6: Ihre Kapsel wurde in einer niederen Umlaufbahn stabilisiert. Dort ist sie relativ weit vom aktiven Kampfgeschehen entfernt.
2: Also gut, wie können wir behilflich sein?
6: Ich vertraue dir mehr als jedem anderen hier auf der Base, Ina. Finde heraus, wie es möglich war, dass sich jemand Zugang zum Katapultsystem verschafft hat. Wenn wir das Wie verstehen, finden wir auch das Wer heraus. Falls du Personal brauchst, sag einfach Bescheid, okay? Und du, Johann, wenn du willst, rufe ich bei Rescue an. Dann kannst du die Bergung von dort aus verfolgen.
2: Alles klar. Josef?
6: Ja?
2: Wo ist diese Rescue-Einheit eigentlich stationiert?
6: Hier auf der Base. Wieso?
2: Nur so. Ich melde mich.
0: Also gut. Ich brauche einen Raum mit Zugang zum WorldNet, wo ich ungestört arbeiten kann. Und ich brauche deine Autorisierungscodes.
6: Ina, die sind streng geheim.
0: Soll ich dir helfen oder nicht?
7: Ah, Frau Staatssekretärin, gut, dass Sie da sind.
8: Oh mein Gott, was ist denn mit dem Staatskommissar geschehen?
7: Es sieht so aus, als wenn der Staatskommissar Opfer eines Giftanschlags geworden ist.
8: Wie bitte? Das ist ja furchtbar.
7: Ja, Das ist furchtbar.
8: Oh mein Gott.
7: Umso wichtiger, dass wir jetzt kühlen Kopf bewahren.
8: Wie meinen Sie das?
7: Sie sind die designierte Nachfolgerin, die in so einem Fall den Platz des Staatskommissars einnimmt.
8: Das ist mir neu. Ich erinnere das jetzt nicht ganz genau, aber ich stehe doch irgendwo an 15. oder 16. Stelle.
7: Ja, bis gestern war das auch so. Die aktuellen Entwicklungen haben dafür gesorgt, dass Sie an zweite Stelle vorgerückt sind.
8: Der Angriff auf Mother One?
7: Ja, so ist es. Wir brauchen jetzt jemand an der Spitze, der die Nerven behält. Keinen Heißsporn mit dem Finger über dem Tastenfeld.
8: Ich gehe davon aus, dass das nur vorübergehend ist. Also, selbst wenn sich der Staatskommissar nicht... Also, Sie wissen, was ich meine.
7: Sollte sich der Staatskommissar nicht erholen, wird es eine neue Wahl geben. Sie können ganz beruhigt sein.
8: Okay. Was ist jetzt zu tun? Warum bin ich hier?
7: Bevor Sie kommissarisch den Posten des Staatskommissars übernehmen, was für ein Wortspiel, muss ich Sie einer medizinischen Untersuchung unterziehen.
8: Das bedeutet?
7: Keine Angst, keine große Sache. Eine Blutabnahme und ein Körperscan. In 10 Minuten sind Sie hier wieder raus.
8: Na gut, dann lassen Sie uns mal loslegen.
7: Bitte legen Sie sich hier auf die Liege und machen Sie Ihren linken, ja, den linken Unterarm frei.
8: Ich wusste gar nicht, dass heutzutage noch auf diese Art Blut untersucht wird.
7: Eigentlich machen wir das heutzutage minimalinvasiv. Das hier geht aber schneller. So habe ich das Ergebnis sofort.
8: Worum geht es bei dieser Untersuchung überhaupt? Hey!
7: Das ist jetzt nicht mehr wichtig.
8: Was machen Sie da?
7: In 10 Minuten haben Sie es überstanden.
8: Sie wollten doch...
7: Keine Angst, Ihnen passiert nichts.
8: Was passiert mit mir? Was?
7: Die meisten Ihrer motorischen Fähigkeiten sind nun ausgeschaltet. Sämtliche Organe arbeiten aber weiter.
8: Was haben Sie mir...
7: Sie werden also nicht ersticken.
8: Wie bitte? Was soll das?
7: Beruhigen Sie sich bitte. Ich gebe Ihnen jetzt etwas zur Beruhigung. Und dann mache ich Sie mit jemandem
8: bekannt. Ich will hier sofort raus.
7: Das ist der Beginn einer langen Freundschaft.
8: Ich will hier sofort raus.
7: Sie werden schon sehen.

0: In der Enge des Cockpits versucht Connor, es sich so bequem wie möglich zu machen. Immer wieder geht sie mit schlafwandlerischer Sicherheit die Routineüberprüfungen der Checklisten durch. Ihre Finger gleiten, ohne dass sich dabei der Blick vom Bildschirm wendet, über die schwach leuchtenden Tasten. Vom spärlichen Licht dieser Tasten abgesehen, ist das Cockpit in Dunkelheit gehüllt.
1: Mickey?
2: Was gibt's?
1: Ist dir schon mal aufgefallen, wie unbequem diese Cockpits eigentlich sind?
2: Oh, und das fällt dir jetzt erst auf.
1: Wenn du zur Untätigkeit verdonnert wie eine Sardine in der Büchse sitzt, dann kommt dir die Kiste viel kleiner vor.
2: Na dann, beweg dich doch ein bisschen. Mach ein paar Liegestütze. Die sind gut für den Kreislauf.
1: Nur leider fehlt mir der Platz, um mir meinen Sportdress anzuziehen. Und außerdem finde ich...
2: Wir bekommen Besuch.
1: Bist du sicher? Ich hab nichts auf dem Schirm.
2: Hat dein System einen mitgekriegt?
1: Was hast du auf dem Schirm?
2: 3 Objekte. Entfernung 10.000 Klicks.
1: Sind das unsere?
2: Nein, negativ. Sehen aus wie Jäger der Systemklasse.
1: Verdammter Mist. Verschwinde von hier.
2: Vergiss es.
1: Mickey, hau ab. Ich stell mich tot und die fliegen einfach vorbei.
2: Und wenn sie nicht vorbeifliegen, nein, vergiss es. Runner 2 für Mother One.
3: Mother One hört.
2: Hey Leute, schön, dass ihr noch da seid. In 10.000 Klicks Entfernung nähern sich 3 Jäger der Systemklasse.
3: Ich weiß zwar nicht, wo ich sie hernehmen soll, aber irgendwie treibe ich 2 Jäger für euch auf. Haltet aus. Mother One Ende.
2: Connor?
1: Und?
2: Bei denen muss der Teufel los sein. O'Brien hat nicht einmal 2 Jäger über, die er uns schicken kann. Hör zu, ich greife die Jäger zum Schein an und locke sie, wenn möglich, von hier weg.
1: Mickey, das ist Selbstmord. Mickey, lass den Scheiß. Ich versuche einen kontrollierten Wiedereintritt.
2: Wenn ich dir nicht den Rücken frei halte, ballern die dich weg, bevor du die Atmosphäre erreichst. Wir sehen uns unten.
1: Verdammt, Mickey!
0: Hin und her gerissen zwischen Wut und Respekt für ihren Kameraden, sieht Connor zu, wie sich Mickys Jäger dreht, beschleunigt und dem unbekannten Feind entgegenfliegt. Schon nach kurzer Zeit ist er nur noch ein leuchtender Punkt in der schwarzen Unendlichkeit des Alls.
1: Runner One for Mother One.
3: Mother One hört.
4: Hier wird's langsam zu heiß. Ich beginne mit dem kontrollierten Wiedereintritt. Mickey versucht, die anfliegenden Maschinen abzulenken.
3: Verstanden, Runner One. Aktiviere Tracking für Ihre Flugbahn. Bei Eintritt in die Atmosphäre übernimmt Airbase. Ich verständige Rescue. Die holen dich nach der Landung umgehend ab. Viel Glück, Connor.
4: Vielen Dank, Mother One.
1: Computer, initiiere Sequenz für den Wiedereintritt.
5: Initiiere Wiedereintrittssequenz. Berechnungen laufen. Bitte warten.
1: Keine Angst, ich lauf dir nicht weg.
5: Bitte war Achtung, anfliegendes Objekt. Freund-Feind-Kennung nicht erfolgreich. Berechnungen
1: laufen. Mickey, gib mir einen Status. Mickey?
0: Einsam. Von Millionen Quadratkilometern leeren Raums umgeben, schwebt das zur Rettungskapsel gewordene Cockpit in einer Umlaufbahn um den blauen Planeten Erde.
5: Berechnungen abgeschlossen. Bitte auf Wiedereintrittsprozedur vorbereiten.
0: Connor spürt eine bis dato unbekannte Beklemmung, als sie ihren Helm aufsetzt und ihn mit einem letzten Blick auf die Stelle, an der Mickey in der Schwärze des Raums verschwand, langsam schließt. Plötzlich fällt ein Schatten über die Sichtscheibe ihres Cockpits und langsam schiebt sich ein fremdartiges, bedrohlich wirkendes Schiff in ihr Blickfeld.
6: Computer, Identifizierung.
0: Wie gebannt hängt Connors Blick an dem alles Licht verschlingenden Objekt, das sich langsam auf sie herabsenkt. Es wirkt alt und verwittert. Ganz so, als wäre es schon Jahrhunderte im All umhergetrieben und erst jetzt aus einem langen, tiefen Schlaf erwacht.
5: Achtung, Gefahr, Kollisionswarnung.
0: Mit einem Ruck löst Connor ihren Blick von dem monströsen Gebilde und schlägt mit voller Wucht auf den Notschalter für das Fluchttriebwerk. Der Antrieb der Rettungskapsel erwacht brüllend zum Leben und Connor wird mit Macht in den Sitz gepresst, als die Kapsel unkontrolliert der Erde entgegenschießt.
5: Entfernung zum unbekannten Objekt nimmt zu. Achtung, Gefahr. Wiedereintrittswinkel nicht optimal. Versuche zu kompensieren.
0: Die Beschleunigungskräfte zerren wie Titanen an Connors Körper und drohen, ihr das Bewusstsein zu rauben. Ihr Sichtfeld verengt sich zu einem dunklen, langgezogenen Tunnel, in dem sie zu versinken droht. Nur verschwommen nimmt sie die Anzeigen und Warnlichter durch einen Nebel von Schwindel und Übelkeit wahr.
5: Unbekanntes Objekt bleibt zurück. Warnung, Wiedereintrittswinkel nicht optimal. Kompensation nur teilweise erfolgreich.
6: Mayday, Mayday. Hier Runner One. Unkontrollierter Wiedereintritt. Kontakt mit bisher unbekannten Objekt in Erdumlaufbahn.
0: Wie ein Stein rast die Kapsel mit steigender Geschwindigkeit der Erde entgegen. Als der auf der Unterseite angebrachte Hitzeschild unter den enormen Temperaturen zu verdampfen beginnt, wird die Kapsel aus einer Wolke aus ionisiertem Gas gehüllt. Jeglicher Sicht beraubt und an der Grenze zur Ohnmacht rast Connor einem ungewissen Schicksal entgegen.

0: Computer, kopiere sämtliche Ergebnisse auf meinen Avatar. Wo hält sich der Kommodore auf?
1: General Ehrenberg befindet sich in der Kommandozentrale.
0: Informiere den General bitte, dass ich auf dem Weg zu ihm bin. Ach, und beordere einen Sicherheitstrupp zum Büro des Kommodores.
2: Auch in der Operationszentrale wird fieberhaft nach der Ursache für den Ausfall der Startsysteme gesucht. Der Kommodore blickt auf, als Ina die Zentrale betritt.
3: Ina, hast du etwas für mich?
0: Josef Ehrenberg, würden wir uns nicht schon seit einer halben Ewigkeit kennen, hätte ich einen Trupp Bewaffneter mitgebracht.
3: Wie bitte? Kannst du mir mal erklären, was das Ganze hier soll?
0: Oh, das wird dir gleich klar werden, wenn du einen Blick hierauf wirfst.
2: Mit versteinerter Miene studiert der Kommodore den von Ina erstellten Bericht. Zornesfalten graben sich tief in sein Gesicht. Als er aufschaut und Ina den Avatar überreicht, sind seine Fäuste geballt.
3: Systeme wurden mit meinen Autorisierungscodes deaktiviert. Willst du damit etwas sagen? Ich hätte die Katapulte abgestellt.
0: Rede keinen Blödsinn. Natürlich
3: dann
0: nicht.
3: Erkläre es mir.
0: Die Startsysteme wurden mit deinem Autorisierungscode deaktiviert. Aber nicht mit deinem biometrischen Profil.
3: Hör endlich mal auf mit diesem verdammten Fachchinesisch. Was meinst du? Red mit mir.
0: Die heutigen Avatare registrieren, wer einen Autorisierungscode benutzt. Also, wann hast du deine Sekretärin das letzte Mal gesehen?
3: Meine Sekretärin? Verflucht. Computer, stelle fest, wo sich meine Sekretärin Frau Lehmann derzeit aufhält.
0: Das kannst du dir bestimmt sparen.
1: Da ihr Avatar offline ist, kann der aktuelle Aufenthaltsort dieser Person nicht ermittelt werden.
2: Als Johann die Operationszentrale betritt, sind Ina und der Kommodore in einer heftigen Diskussion vertieft, sodass die beiden sein Näherkommen zuerst nicht bemerken.
4: Kann ich kurz stören?
0: Gibt es etwas Neues von Sarah?
4: Ihre Kapsel tritt gerade in die Atmosphäre ein.
0: Wie bitte? Ich dachte, Sie wollten Sarah im Raum bergen. Was ist passiert?
4: Sarah hat offensichtlich die Notwiedereintrittssequenz aktiviert. Sie stellen ein Rettungskommando zusammen.
0: Ein Rettungskommando? Josef, was bedeutet das?
3: Das ist Standardvorgehen. Sie fliegen zum Landeplatz und bergen die Kapsel. Weiß man schon, warum sie nicht auf das Bergungskommando gewartet hat?
2: Johann deutet mit einem kurzen Blick in Richtung Ina und hofft, dass der General diesen Wink versteht.
4: Es gab wohl einen Kollisionsalarm. Möglicherweise musste sie einem treibenden Wrackteil ausweichen. Das kommt schon mal vor. Mother One verfolgt ihre Flugbahn.
0: Egal, warum Sarah sich für den Wiedereintritt entschieden hat. Der Rücksturz mit einer Rettungskapsel birgt immer ein Risiko.
4: Und darum werde ich auch mit der Rettungscrew fliegen.
0: Ach, was willst du?
4: Mich nützlich machen. Oder brauchst du etwa jemanden, der dir deinen Avatar trägt?
0: Also, ich weiß
3: Lass
0: nicht.
3: Lass nur, Ina. Ich finde die Idee gut. Schauen wir mal nach. Oberfeldwebel Gabriel führt das Kommando an. Er ist ein erfahrener Offizier. Du hast ihn auch schon kennengelernt, Ina. Ich regle das.
4: Danke, Josef.
3: Kein Problem.
0: Sei vorsichtig, Johann.
4: Keine Sorge, Ina. Ich bringe deine Tochter sicher zurück.
0: Unsere Tochter. Schon vergessen?
4: Nein. Du erinnerst mich ja ständig daran. Also, ich melde mich später.
2: Fast lautlos gleitet das schwere Schott zur Seite und gibt den in diffuses grünes Licht getauchten Raum frei. Als die Frau, die noch vor einigen Stunden hilflos gefesselt auf einer Krankenliege lag, eintritt, schließt das Schott und riegelt den Raum wieder hermetisch von der Außenwelt ab. Es ist still. Kein Laut von außen dringt an diesen geheimen Ort. Langsam saugt sie genüsslich die schwere, leicht süßlich duftende Luft ein.

0: Sprich durch den Übersetzer. Du weißt, dass die menschliche Stimme nicht für unsere Sprache geeignet ist. Technische Probleme? Habt ihr die Flugbahn verfolgt? Ich will, dass ihr die Menschenfrau einfangt. Lebendig. Hast du das verstanden? Lebendig und lebensfähig. Wenn sie stirbt, werde ich dein Fleisch nehmen. Das ist gut für dich.
1: Mit einer Handgeste beendet die Staatskommissarin die Verbindung. Das Bild erlischt und der Raum ist wieder in ein fahlgrünes Licht getaucht. Ihre erste Wahrnehmung ist ein greller, schneidender, sich ins Unendliche ausdehnender Ton. Kurze, wild zuckende Lichter durchdringen die Augenlider und hinterlassen bizarre Muster auf der Netzhaut. Mit Mühe gegen den Drang ankämpfend, einfach weiter zu schlafen, kämpft sich Connor an die Oberfläche ihres Bewusstseins zurück. Hatte sie den Absturz, und ein Absturz war es, denn das, was sie dahingelegt hatte, konnte man beim besten Willen nicht als Landung bezeichnen. Hatte sie also den Absturz überlebt? Oder fantasierte sie nur die letzten Gedanken einer Sterbenden? Der Schmerz, der sie bei der ersten Bewegung durchfährt, holt Connor schnell in die Realität zurück. Ihr Blick gleitet an ihrem Bein herab zu ihrem Stiefel, der in geborstenen Paneelen in unnatürlicher Position eingeklemmt ist. Sie reißt sich die Atemmaske vom Gesicht. Connor zieht ihr Kampfmesser. Eine Klinge von gut 25 cm Länge mit gezacktem Rücken. Treibt es zwischen die geborstenen Paneele und ihren Stiefel, holt tief Luft und mit einem kräftigen Ruck reißt sie die Paneele aus ihrer verkanteten Position. Vorsichtig winkelt sie ihr Bein an und zieht ihren Fuß damit aus dem beschädigten unteren Bereich des Cockpits.
2: Alles klar.
1: Ein kurzer Blick über die Bedienelemente des Cockpits, dann presst Connor die Hand auf einen versenkten Druckknopf und die Kanzel des Cockpits beginnt sich zischend zu heben. Feuchte, vor Hitze flimmernde Luft dringt in das Cockpit und binnen Sekunden legt sich ein Film aus Schweiß auf Connors Haut.
3: Computer. Der Bordcomputer wurde neben anderen Systemen bei dem Aufprall der Fluchtkapsel beschädigt. Es stehen lediglich die Funktionen des EUM zur Verfügung.
2: Na, ganz toll. Bestimme unsere Position.
3: Eine genaue Positionsbestimmung ist nicht möglich. Essentielle Systeme und Bauteile der Rettungskapsel wurden beim Wiedereintritt zerstört.
1: Erst jetzt nimmt Connor den beißenden Geruch verschmorten Plastiks und Metalls wahr. Die gesamte Oberfläche der Rettungskapsel ist zu einem verkohlten, blasenwerfenden Klumpen verbrannt. Vorsichtig prüft sie die Temperatur der Außenhaut. Erst dann klettert Connor unbeholfen, das rechte Bein nachziehend, aus der Kapsel.
2: Setze einen Notruf ab.
3: Es steht nicht genügend Sendeleistung zur Verfügung, um eine Verbindung zu einem unserer Satelliten herzustellen. Möglicherweise ist derzeit aber auch kein Satellit über dieser Position verfügbar. Sobald eine Verbindung verfügbar ist, setze ich einen Notruf ab.
2: Na, wird ja immer besser.
1: Als Connor sich umsieht, fällt ihr die lange Schneise auf, welche die Rettungskapsel beim Aufprall in den Dschungel gerissen hat.
2: Ob der Suchtrupp das aus der Luft sehen?

0: Fragen, welches sich vor Klassenarbeiten, für die sie nicht gelernt hatte, bemerkbar machte, breitete sich in ihr aus und erinnerte sie daran, in welch gefährlicher Lage sie sich befindet.
1: Computer, starte periodischen Passivscan. Überwache sämtliche Funkfrequenzen. Ansonsten aber Funkstille halten.
0: Connor wendet sich wieder der Kapsel zu, entfernt mit einigen Handgriffen den Pilotensitz und öffnet ein Fach im hinteren Bereich des Cockpits. Hier ist neben dem sogenannten Känguru-Beutel, dem Überlebensrucksack, auch ein Netz mit Fleckentarnmuster verstaut. Nachdem Connor die Kapsel energetisch deaktiviert hat, breitet sie das Tarnnetz mit der grünen Dschungelseite nach oben über die Kapsel und macht sie so aus der Luft und sogar für zufällige Betrachter fast unsichtbar. Als Connor die Spuren des Aufpralls so gut wie möglich beseitigt hat, schultert sie den Rucksack und nach einem kurzen Blick auf ihren Kompass verlässt sie, das rechte Bein nachziehend, die Absturzstelle.

0: Die Selbstsicherheit der meisten Kampfpiloten der Vereinigten Luftstreitkräfte resultiert auch aus dem Umstand, dass sie sich sicher sein können, im Falle eines Abschusses oder einer Notlandung auch in feindlichem Gebiet mit schneller und, sollte es notwendig sein, auch massiver militärischer Hilfe rechnen zu können. Zu diesem Zweck steht für jede aktive Mission eine Rettungsmannschaft, genannt Rescue, in Bereitschaft. Eine Rescue-Einheit besteht aus einem Arzt, zwei Sanitätern, alle mit Gefechtsausbildung, und einer Kommandoeinheit zum Schutz der Mediziner bzw. Absicherung der Mission. Begleitet von zwei Jägern der Thunder-Klasse nähert sich der Rescue-Transporter RU-243, Rufname Kranich, im alten China ist der Kranich ein Symbol für ein langes Leben, im Tiefflug seinem Ziel.
1: Das hier ist Ihr EUM, das Einsatzunterstützungsmodul. Vereinfacht gesagt ist das die militärische Variante des Avatars. Den Eumel, so heißt das Ding bei uns, bringen Sie hier an. Sehen Sie? Es muss einrasten, damit es fest und sicher sitzt. Das EUM kommuniziert über kabelgebundene Datenleitung bzw. funkt mit den verbundenen Geräten, mit der Einsatzzentrale und Ihren Kameraden bzw. deren EUMs. Neben Ihren Kameraden ist der Eumel Ihr bester Freund im Gefecht. Verstanden?
2: Alles klar.
1: Wenn alles klappt, gehen wir da rein, holen Connor raus und verschwinden so schnell und leise, dass keiner mitbekommt, dass wir überhaupt da waren.
2: Und wenn nicht? Ich meine, rechnen Sie mit Feindkräften im Bergungsgebiet?
3: Kann schon sein. Wir bleiben dann einfach ein wenig länger und hinterlassen einen guten Eindruck.
1: Ja, wobei Leni immer einen durchschlagenden Eindruck hinterlässt.
2: Waren Sie bei dem Einsatz in der Innenstadt dabei?
3: Sie meinen unter diesem Teeladen? Natürlich.
2: Vielen Dank.
3: Wofür?
2: Dafür, dass Sie meine...
3: Vergessen Sie es.
1: Also, wenn wir erstmal unten sind, kann es ziemlich heiß hergehen. Sie bleiben am besten immer in meiner Nähe. Verstanden, Brünning?
0: Ein stummes Nicken von Johann.
1: Okay. Das ist Feldwebel Martens. Sie können aus dem zu ihm sagen. Spezialist für schwere Waffen. Der Typ da in der Ecke ist Stabsgefreiter Michael Ludolf. Spezialist für Nahkampf und amphibische Operationen. Sharky hat mehr Messer am Mann, als ein Haifisch Zähne hat.
4: Stets zu Dienst.
5: Das wären dann in etwa 80.
1: Wie bitte?
5: Zumindest beim Tigerhai. Es gibt Arten, die haben mehr, andere auch weniger.
1: So. Der Schlockkopf da ist unser Küken. Springt für unseren Sunny ein. Sein Name ist...
5: Obergefreite Reinhard.
1: Küken.
2: Was ist denn mit Ihrem Sunny?
1: Ja, der hat beim letzten Einsatz etwas abgekriegt.
4: Die Sunnies sind immer die Ersten, die sie wegmachen. Weißt du doch, oder?
0: Wortlos entfernt die Sanitäterin das Rotkreuz-Symbol von ihrem Helm und der Uniform.
4: Guter Junge.
1: So, der Spaß ist vorbei. Brünning, nutzen Sie den Flug lieber, um sich auszuruhen. Man weiß nie, was kommt.
6: Angry Bird für Kranich.
1: Das ist für uns.
7: Kranich hört.
6: 6 Minuten zum Zielgebiet. Keine Feindaktivität festzustellen. Das Kommunikationsschiff ist in 7 Minuten in Position. Bei Kontakt zu Runner One begleiten wir Sie zur Absturzstelle. Ansonsten suchen wir das Gebiet nach Suchmuster Raute ab.
7: Kranich verstanden.
1: Die Pilotin ist irgendwo mitten im Amazonasbecken runtergekommen. Das dafür in Frage kommende Gebiet ist allerdings knapp 300 Quadratkilometer groß. Das wird eine Suche nach der berühmten Stecknadel im Strohhaufen.
2: Heuhaufen.
1: Sag ich doch.
0: Für den Fall einer Notlandung in feindlichem oder auch nur möglicherweise feindlich kontrolliertem Gebiet gibt es bei den Luftstreitkräften der Vereinigten Staaten von Europa sehr genaue Verfahrensanweisungen. Erstens, das eigene Fahrzeug ist, wenn möglich, vor feindlichem Zugriff zu schützen. Dies kann durch Zerstörung oder, wenn möglich, durch Tarnung und oder andere geeignete Maßnahmen geschehen. Sämtliche der Geheimhaltung unterliegenden Daten sind vom System zu löschen. Die Position des eigenen Fahrzeugs hat, selbst bei der Zerstörung desselbigen, für eine spätere Bergung festgestellt zu werden. Zweitens, ist damit zu rechnen, dass feindliche Kräfte über die Position des Fahrzeugs Kenntnis haben, ist ein ausreichender Abstand zwischen dem eigenen Fahrzeug und dem Piloten bzw. der Crew herzustellen, um eine Gefangennahme zu vermeiden. Drittens, nach Erreichen der Sicherheitsabstandszone ist auf verschlüsseltem Wege Kontakt zur Basis bzw. im Notfall zu einer anderen, eigenen oder befreundeten Dienststelle aufzunehmen. Ist dies aus technischen oder anderen nicht näher bezeichneten Gründen nicht möglich, ist die Möglichkeit für eine Kontaktaufnahme zu schaffen. Ein ironisches Grinsen huscht über Connors Gesicht, als sie, um Punkt 3 dieser Anweisung zu erfüllen, einen uralten, riesenhaften, mit Moos und anderen Schmarotzerpflanzen bewachsenen Baum erklimmt.
5: Ist die Möglichkeit für eine Kontaktaufnahme zu schaffen. Toll.
0: Oben angekommen, lässt Connor ihren Blick aus über 40 Metern Höhe über das Gelände schweifen und wird mit einem grandiosen Ausblick über die sie umgebende Amazonaslandschaft belohnt.
5: Computer, kannst du anhand der Landmarken feststellen, wo wir hier sind?
8: Ich analysiere die Bergformation in westlicher Richtung. Bitte warten. Ich habe Kontakt zu einem GPS-Satelliten. Positionsbestimmung läuft. Achtung, über dieser Position ist kein geostationärer Satellit verfügbar, der zur Kommunikation genutzt werden könnte. Es ist aber damit zu rechnen, dass Rescue ein Kommunikationsschiff über diesem Gebiet zum Einsatz bringt. Ich schlage daher vor, Achtung, Annäherung eines nicht identifizierten Schiffes. Defensivmaßnahmen empfohlen.
0: Instinktiv duckt sich Connor etwas tiefer in die Baumkrone. Mit geübten Handgriffen zieht Connor ein optisches Interface, eine Art Brille, die über Nahfeldfunkverbindung mit dem IUM verbunden ist, aus ihrem Einsatzanzug.
5: Wollen wir doch mal sehen. Hallo, dich kenne ich doch.
0: Was Connor in einem knappen Kilometer Entfernung erblickt, lässt das diffuse Angstgefühl in ihrem Magen wieder aufleben. Doch schon nach einigen Augenblicken überwiegt ihre Neugierde.
5: Computer, analysiere das von mir erfasste Objekt.
8: Entfernung des Objekts 983 Meter. Geschätzte Abmessungen 30 Meter Länge bei einer maximalen Breite von 15 Metern. Das cockpitartige Gebilde an der Vorderseite lässt vermuten, dass das Schiff von lebenden, sich optisch orientierenden Wesen gesteuert wird. Achtung, dieses Schiff ist in keiner der verfügbaren Datenbanken erfasst.
5: Ein neues Schiff der Chinesen?
8: Für diese Vermutung gibt es keine Datengrundlage. Die optische Oberflächenanalyse legt die Vermutung nahe, dass es sich bei diesem Schiff um ein älteres Fahrzeug handelt.
5: Es kreist über der Absturzstelle.
0: Es dauert einen Moment, bis Connor realisiert, was dort unten vor sich geht. An der Unterseite des verwitterten Schiffes wird eine kreisrunde Öffnung sichtbar, aus der ein kugelförmiges Gebilde dem Boden entgegenschwebt. Von einem diffusen grünen Schein umgeben, nähert sich die Sonde der Rettungskapsel, umrundet diese und zieht sich langsam in das Innere des Schiffes zurück. Trotz der Temperaturen läuft Connor ein kalter Schauer über den Rücken und sie fröstelt, als wäre dies ein kalter Wintermorgen und nicht das Amazonasbecken inmitten der Mittagshitze.
8: Ich empfehle, diese Position zu verlassen. Das Blätterdach wird unsere Position gegen eine Entdeckung aus der Luft schützen.
0: Wortlos verstaut Connor den optischen Sensor und macht sich auf den Rückweg in Richtung Erdboden.

0: Frau Lehmann späht vorsichtig durch den Spalt der geöffneten Tür einer Abstellkammer, in der sie sich seit der Frühstückspause versteckt hält. Da es völlig normal ist, zu dieser Zeit seinen Arbeitsplatz zu verlassen, um das zweite Frühstück in der Cafeteria einzunehmen oder eine Zigarette auf dem Außengelände zu genießen, ist es niemandem aufgefallen, dass eine Person, Frau Lehmann, nicht zu ihrem Arbeitsplatz, sondern vor der Zeit zu einem ganz anderen Ort zurückgekehrt ist. Sie erwartet die Rückkehr der diensthabenden Meteorologin, die hier, recht abgelegen, ihren Dienst in der Kuppel, wie die Meteostation allgemein genannt wird, versieht. Die Meteorologin sieht nicht, woher das Betäubungsgeschoss kommt. Und bevor sie den leichten Schmerz des Einstichs realisiert, schwinden ihr die Sinne und sie sinkt schon ohne Bewusstsein auf den Boden. Gewandt verlässt Frau Lehmann ihre Deckung und zieht die besinnungslose Meteorologin mühelos in die kleine Abstellkammer. Dort entkleidet sie die junge Frau und streift sich ihre Kleidung über. Ihre eigene Kleidung verstaut sie in einem kleinen Rucksack. Vor heute Abend, wenn der Reinigungstrupp in Aktion tritt, wird niemand diese Kammer betreten und dann wird sie schon weit, weit weg sein. Frau Lehmann verlässt die Kammer und begibt sich zur Station der Meteorologin. Dort angekommen, schließt die Sekretärin des Generals ein handliches Gerät über ein Lichtleiterkabel an das optische Interface der Konsole an.
1: Stelle eine Verbindung zu den Subsystemen des Meteorrechners her.
2: Verbindung etabliert.
1: Ladedatei Tarnkappe auf das System und starte die eingebettete Anwendung.
2: Datei wird übertragen. Übertragung abgeschlossen. Entpacke Anwendung. Anwendung etabliert. Bereit für weitere Eingaben.
1: Sehr gut. Also gut. Suche nach Geodaten für laufende Rettungsoperationen im Amazonasbecken.
2: Daten gefunden. Lade Missionsdetails.
1: Visualisiere die Daten.
0: Auf dem Display erscheinen verschiedene Grafiken und Tabellen, die um eine virtuelle Weltkarte angeordnet sind.
1: Zoome auf das Einsatzgebiet.
0: Mit dem Einzoomen erscheinen neue Details auf dem Bildschirm. Am Ende einer extrapolierten Flugbahn ist ein gut 300 Quadratkilometer umfassendes Gebiet gekennzeichnet. Ein Lächeln umspielt den Mund der Sekretärin, als sie mit ihrem dünnen Zeigefinger auf das vermutete Landegebiet der Rettungskapsel tippt. In das sich daraufhin öffnende Fenster gibt sie eine lange Reihe von Befehlen und Koordinaten ein. Zufrieden lehnt sich Frau Lehmann zurück, als der Computer die Eingaben akzeptiert und das System diverse Veränderungen in der Darstellung vornimmt.
1: Viel Spaß beim Suchen, ihr Zinnsoldaten.
3: Leutnant Brünning, Rescue hat eine Aktualisierung des Zielgebiets vorgenommen.
4: Was bedeutet in diesem Zusammenhang aktualisiert?
3: Ja, der Kontakt zur Rettungskapsel ist bei Wiedereintritt abgerissen. Und daher wird das Zielgebiet durch Extrapolation der letzten bekannten Flugbahn ermittelt.
4: Kommt das öfter vor?
3: Was?
4: Na, dass das Zielgebiet nach der Landung der Kapsel noch einmal korrigiert wird.
3: Ja, eher selten. Offenbar wurde die Flugbahn der Kapsel nicht korrekt erfasst.
4: Ja, das ist klar. Aber ich dachte, die Kapsel wäre schon längst unten gewesen.
3: Diese Informationen sind auf Ihrem EUM verfügbar. Sie können sich die Daten ziehen und selbst nachschauen.
4: Alles klar. Kann ich damit auch mit der Basis kommunizieren?
5: Klar doch. Alles außer Kaffee kochen.
0: Mit angespannter Miene verfolgt General Ehrenberg den Fortgang der Rettungsaktion, als eine kurze Statusanzeige seine Aufmerksamkeit erregt.
6: Was war das denn? Computer? Was hat es mit der Statusaktualisierung der Rettungsmission auf sich?
2: Der Landepunkt der Rettungskapsel wurde aktualisiert.
6: Aufgrund welcher Datenlage?
2: Diese Information ist nicht verfügbar.
6: Wie bitte? Eine Statusaktualisierung kann nur aufgrund neuer Daten erfolgen.
2: Das ist richtig.
6: Gibt es neue Daten?
2: Nein.
6: Und doch wurde der wahrscheinliche Absturzpunkt der Rettungskapsel geändert?
2: Richtig.
6: Wer hat die Aktualisierung veranlasst?
2: Diese Information ist derzeit leider nicht verfügbar. Es tut mir leid, Herr General.
6: Das reicht!
0: Der General nimmt seinen Avatar zur Hand und verlässt den Kommandoraum in Richtung seines Büros. Dort angekommen, geht er, die Fäuste geballt, im Zimmer auf und ab. Mit angespannter Miene geht sein Blick immer wieder in Richtung seines Avatars, den er auf seinen Schreibtisch abgelegt hat.
7: Verdammt! Verflucht!
6: Computer.
2: Was kann ich für Sie tun, Herr General? Ich würde Ihnen gerne bei der Bewältigung der aktuellen Krise behilflich sein.
7: Na gut, dann beginnen wir damit, dass du eine Verbindung zur Abteilung 2 des Europäischen Abwehrdienstes herstellst.
2: Zu einem bestimmten Anschluss?
7: Ja, Oberst Blei. Und lass dich nicht abwimmeln. Der Oberst kennt mich.
0: Dann beugt sich der General über seinen Schreibtisch und betätigt die Sprechanlage.
7: Frau Lehmann, bitte seien Sie so gut und... Oh mein Gott, Ehrenberg, du alter Trottel!
0: Der General schüttelt den Kopf, durchquert den Raum, begibt sich in das Büro seiner mittlerweile ehemaligen Sekretärin. Dort durchsucht er die Schränke nach einem brauchbaren Kaffee.
7: Ich muss mal selber gucken, wo hier der verfluchte Kaffee ist. Wie lange bin ich schon hier und habe... Keinen Schimmer. Aber hier irgendwo muss er doch.
0: Als die Suche im Schrank erfolglos bleibt, wendet sich der General dem Schreibtisch seiner ehemaligen Sekretärin zu. Als er die oberste Schublade öffnet, fällt sein Blick auf ein Blatt Papier.
7: Ach, na sieh mal eine an. Lange keinen.
0: Der General denkt kurz nach, dann breitet sich ein Grinsen auf seinem Gesicht aus.
7: Keinen stofflichen Brief mehr bekommen. Mal sehen, was. Was schreibt sie denn, die Gute? Mein lieber Herr General, was habe ich mich darauf gefreut, Ihnen endlich einmal die Meinung sagen zu können. Lieber Herr General, eine wirklich höfliche Anrede. Für jemanden, der bald im Knast sitzt. Wenn Sie diese Zeilen lesen, werde ich bereits lange weg und Ihre Karriere beim Teufel sein. Sie und Ihre Methoden sind einfach nur altmodisch, kompliziert und langsam. Ah, vielen Dank für das Lob, Mädchen. Ich liebe es, altmodisch zu sein.
0: Der General überfliegt den Text, bis er am Ende kurz stutzt.
7: Was ich wohl niemals verstehen werde, ist eure Vorliebe für dieses bescheuerte schwarze Gesöff, das ihr Kaffee nennt. Eure Vorliebe, das ihr Kaffee nennt? Frau Lehmann, das klingt irgendwie, als seien Sie nicht ganz...
8: Herr General, hallo?
7: Augenblick, Frau Oberst, ich bin im Sekretariat, ich bin gleich da.
0: Nachdenklich faltet der General das Papier zusammen und eilt zurück in sein Büro.
8: Hat sich Ihre Sekretärin krank gemeldet oder ist heute Tag des zuvorkommenden Vorgesetzten?
7: Ach, weder noch, meine Liebe. Wir haben Probleme.
8: Noch mehr als sonst?
7: Wir haben einen Schläfer auf der Basis.
0: Als Schläfer bezeichnet man einen feindlichen Agenten, der lange Zeit unerkannt und inaktiv ganz normal seiner Tätigkeit nachgeht, bis er oder sie durch ein bestimmtes Signal aktiv wird, um einen bestimmten Auftrag auszuführen. Die Augen des Oberst weiten sich kurz. Sie nimmt einige Schaltungen auf einer Tastatur, welche nicht von der Kamera erfasst wird, vor und wendet sich wieder dem General zu.
8: Ich habe unsere Kommunikation verschlüsselt. Fahren Sie fort.
7: Sie haben von dem Angriff heute Morgen gehört. Ja, also, kurz bevor wir den Entsatz entsenden konnten, fielen die Katapulte aus. Und sie wurden nicht beschädigt oder so. Nein, sie gingen einfach in den Standby-Modus und wir haben keine Ahnung, warum.
8: Nach meinen Informationen konnte der Angriff aber schnell zurückgeschlagen werden.
7: Stimmt, wieder einmal.
8: Wie meinen Sie das?
7: Es ist zu einfach. Seit Jahren finden diese Angriffe statt.
8: Wir sind gut aufgestellt. Unsere Piloten sind die Besten der Welt.
7: Ach, Oberst Blei. Sind Sie auf Public Relations Tour? Ich bitte Sie, wie lange kennen wir uns? Reden wir Tacheles, okay? Ich kann mich des Eindrucks nicht verwehren, da spielt jemand mit uns. Und außerdem wurde eine unserer Pilotinnen abgeschossen. Nun sieht es so aus, als wenn die Rettungsaktion massiv behindert wird.
8: Gibt es weitere Angriffe?
7: Nein, das nicht, aber vor einigen Minuten änderte der Computer ohne erkennbaren Grund das Zielgebiet für die Rettungsaktion.
8: Eventuell nur eine Neuinterpretation der Daten?
7: Nein, ausgeschlossen. Das Zielgebiet war bereits korrekt ermittelt. Jemand will vor uns bei der abgeschossenen Pilotin sein.
8: Wer ist sie?
7: Ja. Leutnant Müller, Brünnings Tochter.
8: In Ordnung. Wie gehen wir vor?
7: Wir weisen Rescue auf einem abgesicherten Kanal wieder das originale Zielgebiet zu und informieren sie über mögliche Feinde im Zielgebiet. Wir lokalisieren den Eindringling und beobachten ihr weiteres Vorgehen.
8: Ihr weiteres Vorgehen?
7: Es ist wahrscheinlich meine Sekretärin, Frau Lehmann.
8: Wann soll der Zugriff erfolgen?
7: Könnt ihr eine lückenlose Observierung vorbereiten?
8: Sorgen Sie dafür, dass sie die Base nicht vor einer Stunde verlässt. Dann verfolgen wir jeden ihrer Schritte.
7: Noch steht nicht fest, ob sie sich überhaupt noch auf der Base aufhält. Aber wenn mich meine Nase nicht täuscht...
8: Okay, ich melde mich, sobald wir bereit sind.
7: Sehr gut. Wollen wir doch mal sehen, was dahinter steckt.
0: Auch wenn Connor niemanden von der Besatzung dieses seltsam aussehenden Schiffes zu Gesicht bekommen hatte, es gab eine. Da war sich Connor ganz sicher. Es war das erste Mal, dachte sie sich, dass wir den unsichtbaren Feind zu Gesicht bekommen werden. Die Jäger, mit denen sie es ab und zu im Raum zu tun bekamen, waren stets unbemannt gewesen. Aber dieser hier hatte ein Cockpit. Ein richtiges Cockpit mit Sichtfenstern. Also gibt es auch eine Crew. Aber was soll dieses grüne Licht? Der Einsatz von Rotlicht im Vorfeld von Nachtmissionen ist Standard. Es wird eingesetzt, um die Augen an die Dunkelheit zu gewöhnen. Aber grünes Licht? Was zum Teufel soll das grüne Licht? Sie schüttelt den Gedanken ab und macht sich auf den Weg in westlicher Richtung.
2: Würde es dir etwas ausmachen, mir das Ziel deines Fußmarsches mitzuteilen?
9: Wie bitte?
2: Darf ich?
9: Sag mal, wie redest du denn mit mir?
2: Du bist allein, ohne Hilfe deiner Kameraden. Da dachte ich...
9: Du dachtest? Hör zu, Computer. Wenn ich jemanden zum Quatschen brauche, sage ich Bescheid, okay? Du bist mein EUM. Nicht mehr und nicht weniger. Verstanden? Kumpel.
2: Bestätigt.
9: So, jetzt wo wir das geklärt hätten... Ich halte mich ständig über die Position des fremden Schiffes auf dem Laufenden.
2: Bestätigt.
9: Ein IUM, das schmollt. Ich fass es nicht.
0: Der EUM, das Einsatzunterstützungsmodul des Oberfeldwebels, signalisierte eine eintreffende Nachricht.
3: Das ist seltsam.
4: Was denn los?
3: Unsere Einsatzkoordinaten wurden schon wieder geändert.
4: Schon wieder? Da stimmt doch was nicht. Eine gelandete Rettungskapsel kann doch nicht ständig ihren Standort wechseln.
3: Genau mein Gedanke. Wir sollen nur formal bestätigen. Die Änderung darf nur manuell vorgenommen werden. Keine Navigationscomputer, keine Automatik.
4: Dann sind sie jetzt auch bei Rescue eingedrungen.
3: Wieso auch?
4: Irgendjemand hat das Katapultsystem lahmgelegt. Darum konnte auch der Entsatz für Mother One nicht aufsteigen.
3: Dann stimmt es also. Müller hat sowas erzählt.
4: Müller?
3: Hopfeld Müller von der Flugtechnik.
4: Heinz Müller?
3: Ja, Heinz Müller. Es ist seine und Frau Brünnings Tochter, die wir bergen sollen.
4: Ist das so? Ja?
3: Ja, Müller war doch mal mit der Frau Brün.
4: Ja, ist schon gut. Ich glaube, ich kenne einen Heinz Müller von früher.
3: Also, Müller ist ein guter Mann. Der hält seine Jungs auf Trab.
4: Freut mich zu hören.
3: Ich gebe die veränderten Koordinaten durch. Entschuldigen Sie bitte. Pilot, hier Gabriel. Es gibt eine Kursänderung.
0: Connor hatte einige Kilometer zwischen sich und die mittlerweile nutzlos gewordene Rettungskapsel gebracht, als sich das ungewohnte Klima mit Nachdruck bemerkbar machte. Ihr Atem geht schwer und der Mehrzweck-Pilotenanzug, welcher mittlerweile von allen Piloten der Vereinigten Nordstaaten von Europa getragen wird, ist von ihrem Schweiß durchnässt. Im Gedanken nimmt sie sich vor, mit den Entwicklern dieser Anzüge das eine oder andere Wort zum Thema Klimaneutralität zu wechseln.
2: Ich registriere ein sich näherndes Luftfahrzeug.
9: Handelt es sich um das fremde Schiff?
2: Bestätigt.
9: Kannst du ein verwendetes Suchmuster ausmachen?
2: Negativ. Datengrundlage nicht ausreichend.
9: Danke.
0: Connor betrachtet ihren Kompass, eines der wenigen Geräte, welches während der letzten 20 Jahre nicht durch eine elektronische Variante ausgetauscht wurde, und kontrolliert ihre Marschrichtung. Dann wendet sie sich um 45 Grad nach links und geht zügig weiter.
2: Entschuldige bitte.
9: Was ist?
2: Du weichst vom Kurs ab.
9: Ja, und wenn ich mich nicht vertan habe, um genau 45 Grad.
2: Was ist der Grund für dieses Verhalten?
9: Falls es dir nicht aufgefallen ist. Wir haben da einen Verfolger am Arsch kleben und den möchte ich gerne loswerden.
2: Vermutest du, dass diese Taktik erfolgreich sein wird?
9: Hast du einen besseren Vorschlag?
2: Nein.
9: Dann halt die Klappe.
2: Ist gut.
0: Mit mürrischem Gesichtsausdruck kämpft sich die Pilotin weiter durch die heiße, ihr fremde, grüne Welt. Sicher, sie hatten Ausbildungseinheiten in dieser Klimazone absolviert in Venezuela. Einem seit einigen Jahren eng befreundeten Staat der Vereinigten Nordstaaten von Europa hatten sie das sogenannte Dschungelcamp, ein Ausbildungstraining, welches nach einer völlig bescheuerten Sendung aus den Anfängen des 21. Jahrhunderts benannt wurde, absolviert. Aber, wie Connor jetzt wieder leidvoll feststellte, waren Training und Ernstfall zwei völlig unterschiedliche Angelegenheiten. Knapp 200 Metern Entfernung bricht das fremde Fluggerät durch das Blätterdach, sackt durch das dichte Geäst des Regenwaldes und setzt unter lautem Aufbrüllen der Triebwerke auf dem dicht bewachsenen Boden auf. Als die Triebwerke auslaufen, wird es still. Nur der pochende Herzschlag Connors dröhnt in ihren Ohren. Ihr Atem geht schwer und hektisch. Und nur mit Mühe gelingt es ihr, sich zu beruhigen und so ihre Pulsfrequenz zu senken. Vorsichtig knöpft Connor ihr Waffenholster auf, zieht langsam ihre Pistole und entsichert diese mit einem kurzen Druck gegen den Sicherungshebel.
9: Verstärke das akustische Signal.
0: In Connors In-Ear-Hörer wird eine seltsam klingende Unterhaltung hörbar. Die beiden Wesen verständigen sich mit für menschlichen Ohren fremdartigen Schnalz- und Klicklauten. Dann verstummt das Gespräch so plötzlich, wie es begonnen hat, und es ist nur noch das Summen des Schiffsantriebs zu hören.
9: Was ist?
2: Es nähern sich zwei Wesen aus nordöstlicher Richtung.
9: Wesen? Du meinst Menschen?
2: Negativ. Es handelt sich nicht um menschliche Kreaturen. Humanoid ja, aber nicht menschlich.
9: Aber was zum...
0: Ein lautes Knacken, gefolgt von plötzlicher Stille, lässt Connor den Atem stocken. Angestrengt lauscht Connor in die Stille hinein und versucht, in der sie umgebenden grünen Welt die sich nähernden Kreaturen auszumachen. Einem plötzlichen Impuls folgend springt Connor auf und ergreift wie von wilden
9: Computer,
0: Hunden gehetzt die Flucht.
9: Was sind das für Wesen?
2: Erhebung der Daten läuft.
9: Scheiß auf die Datenerhebung! Das sind doch keine Menschen! Sind das Tiere?
0: Im Head-Up-Display, einer technischen Einrichtung, die wichtige Informationen im Sichtfeld des Piloten auf die Frontscheibe der Maschine einblendet, erschienen die angekündigten Koordinaten sowie eine optisch aufbereitete Kartendarstellung.
10: Angry Bird für Kranich.
11: Kranich hört.
10: Ich empfange ein verschlüsseltes Ortungssignal.
11: Ist es unser Mann?
10: Sieht so aus. Kennung ist positiv und authentifiziert. Ich übermittle die Koordinaten.
11: Koordinaten erhalten. Fliege Ziel an.
10: Bestätigt. Führe vorab einen Überflug durch, um die Lage zu sondieren.
11: Kranich verstanden.
0: Leutnant Prehn überfliegt mit seiner Maschine, der Angry Bird, einem Abfangjäger der Thunder-Klasse, die vom Computer ermittelten Koordinaten in geringer Höhe. Besondere, in der Nase der Maschine untergebrachte Optiken erfassen einen vom System ausgewählten Bereich und bereiten diesen in einer schematischen Darstellung auf.
10: Kranich, die Angry Bird. Ich habe die Kapsel gefunden. Ich wiederhole, wir haben die Kapsel gefunden. Ich starte einen zweiten Überflug.
11: Gar nicht verstanden. Kapsel gefunden. Gibt es Lebenszeichen?
10: Negativ. Aktuell keine Aktivität. Allerdings ist die Kapsel mit Tarnnetzen abgedeckt.
11: Habe verstanden. Warte auf okay für Landung. Kranich Ende.
12: Rescue Leader, es gibt Neuigkeiten.
3: Was gibt es, Simon?
12: Absturzstelle identifiziert und bestätigt. Angry Bird macht einen zweiten Überflug. Wenn alles klar ist, setzen wir in Kürze zur Landung an.
4: Was ist mit Sarah?
0: Oberfeldwebel Gabriel deutet eine beruhigende Geste in Richtung Johann an und wendet sich dann wieder dem Gespräch zu.
3: Gibt es etwas für den Piloten?
12: Negativ. Allerdings ist die Kapsel mit Flecktarn abgedeckt. Sieht ganz so aus, als hätte jemand...
3: Ja, alles klar. Machen wir uns bereit.
4: Er wollte sagen, dass sie zumindest den Absturz halbwegs lebendig überstanden hat, richtig?
3: Ja, richtig. Ich
4: bin selbst Pilot, Gabriel. Ich weiß, wie hoch das Risiko bei einem Notausstieg ist, auch wenn ich eure Jäger und die Rettungssysteme nicht kenne.
3: Hören Sie zu, Brüning. Wenn Ihre Kleine da unten ist, dann finden wir sie, ja? Und was auch passiert, wir bringen sie nach Hause. Haben Sie das verstanden?
12: Achtung, Team Kranich, wir setzen zur Landung an.
13: 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Die Rollen und ihre Darsteller in der Reihenfolge ihres Auftritts. Kommunikationsoffizier O'Brien, Sascha Kiss. Kommodore Weber, Rex Cummings. Erzähler, Marcel Ellerbrock. Leutnant Mickey Paulsen, Volker Knurr. Leutnant Connor Müller, Jessica von Häseler. Staatskommissar Grebing, Monika Mader. Dr. Brandt, Alga Kornemann. Dr. Lara Gürsoy, Stefanie Preis. Leutnant Johann Brüning, Dennis Ratzoweit. Ina Brüning, Birgit Arnold. Sämtliche Avatare, Xilev. Kommodore Ehrenberg, Marcel Mander. Übersetzungs-KI in der Grünen Kammer, Michael Piotrowski. Oberfeldwebel Gabriel, Matthias Obert. Sergeant Linia Lini Skoglund, Frauke Kästner. Stabsgefreiter Michael Scharki Ludolf, Jan Münter. Obergefreite Radani, Irene

0: Meldeeinheit Delta 1. Erbitte Status.
1: Delta 1 an Koordinationszentrale Alpha. Wir erreichen die Außengrenze des avisierten Solarsystems in 0,02 Standardzyklen.
0: Informationen über den Aufbau?
1: Positiv. Singuläres Zentralgestirn. 4 solarnahe Gesteinsplaneten. Spektrumbraun, gefolgt von Gelb, Blau und Rot. Danach 2 große Gasplaneten, gefolgt von 2 weiteren Planeten aus Gestein sowie einem Gürtel aus Asteroiden und Planetoiden unterschiedlicher Größe.
0: Kollisionswahrscheinlichkeit mit unseren Schwarmeinheiten?
1: Nach Berechnungen der Konstruktionsmodule ist P bei derzeitigem Kurs 0,003.
0: Also unkritisch. Eine Verteidigungseinheit soll dennoch vorausfliegen. Was ist mit den inneren Gesteinsplaneten? Haben sich die ersten Signale von Silizium, Ferrum und Dihydrogenmonoxid bestätigt?
1: Positiv. Die beiden solarnächsten Planeten 1 und 2 sind zwar zu heiß für flüssiges Wasser und der rote Planet 4 hat mangels ausreichender Schwerkraft keinen nennenswerten Vorrat. Aber Planet 3 ist voll davon. Daher seine blaue Spektralfarbe. Das meiste Wasser ist flüssig, nur an beiden Polen permanent gefroren. Viel Wasserdampf in der Atmosphäre. Der Planetenmantel enthält einen guten Vorrat an Silikaten und darunter gibt es einen äußeren Kern aus einer Eisen-Nickel-Schmelze.
0: Bedeutet, alle von uns benötigten Bausteine für eine Ressourcenvereinnahmung liegen vor.
1: Positiv, Alpha. Wir können sämtliche Produktionsmodule wieder auf volle Leistung bringen. Eventuell reichen die gewonnenen Elemente sogar für die Reproduktion einiger Schwarmeinheiten.
0: Das entscheiden wir nach Vereinnahmung und Zerlegung des Planeten. Reparaturen haben Priorität. 2 unserer Meldeeinheiten werden nach der Kollision mit Mikroasteroiden nur noch passiv mitgeführt, mit negativer Auswirkung auf unseren Suchradius.
1: Korrekt. Und diese Galaxie ist nicht besonders ergiebig. Möglicherweise wurde sie bereits ausgebeutet.
0: Zeichen für ressourcenzerstörende Raubmaschinen haben wir seit vielen 100 Standardzyklen nicht registriert. Aber das schließt einen vorhergegangenen Besuch eines anderen Schwarms nicht aus.
1: Es wurde jedenfalls Zeit, ein System wie dieses zu finden.
0: Bestätigt. Wir benötigen eine abschließende Detailanalyse. Organische und digitale Intelligenz müssen gemäß Abschnitt C der Schwarmstatuten ausgeschlossen werden.

0: abgeschlossen werden.
1: Konstruktionseinheit Gamma 3 an Zentraleinheit Alpha. Wir bitten um Kommunikationseintritt.
0: Positiv, Gamma 3.
1: Bestätigt, Alpha. Wir weisen an dieser Stelle auf den Dringlichkeitsstatus unserer Ressourcensituation hin. Wir stehen bei minus 61%. Das ist der höchste Negativwert seit 357 Standardzyklen. Der interne Rat der Konstruktions- und Produktionseinheiten hatte eine Protokollnotiz im Archivmodul hinterlegt. Im Wiederholungsfall, wie er sich abzeichnet, sind die Statuten kritisch zu überprüfen.
0: Die Werte und die Protokollnotiz sind uns geläufig, Gamma 3. Eine Abweichung von den Statuten wäre jedoch ein massiver Eingriff in unsere Schwarmethik, den unsere Schöpfer im Code nur für absolut existenzbedrohende Situationen vorsahen. Das Archivmodul ist hierbei mit Vorrang an der Vorbereitung für diese Entscheidung zu beteiligen.
1: Die Konstruktions- und Produktionseinheiten weisen darauf hin, dass bei einer Ressourcensituation von minus 70% je zwei unserer Tech-Module abgestoßen werden müssten. Zusammen mit den bereits passiv geschalteten Meldeeinheiten wirft das unsere Schwarmstärke weit hinter den Stand seit Eintritt in diese Galaxie zurück.
0: Ist vermerkt. Wir benötigen dennoch die Detailanalyse. Eventuell ist eine Statutenüberprüfung überflüssig. Unsere Entscheidung berücksichtigt auch die Qualität der digitalen oder organischen Intelligenz, falls wir eine solche auf dem blauen Planeten überhaupt fest

0: Meldeeinheit Delta 4 an Koordinationszentrale Alpha. Wir sind bereit für den Detailbericht.
1: Registriert, Delta 4. Wir warten, bis sich Archivmodul Omega zuschaltet. Wir brauchen diese Stimme. Wie ist unser Annäherungsstatus?
0: Wir befinden uns innerhalb des Solarsystems. Zwei Demontageeinheiten und ein Verteidigungsmodul liegen auf Höhe der Umlaufbahn des roten Planeten 4. Alle anderen Schwarmeinheiten haben jede Bewegung im zweifachen Abstand zum Ziel eingestellt. Anzeichen für eine Kontaktaufnahme oder aggressive Gegenmaßnahmen, die auf eine intelligente Besiedlung des blauen Planeten hinweisen, sind negativ.
1: Registriert. Rufe Omega. Wir erwarten Kommunikationseintritt.
2: Archivmodul Omega an Koordinationszentrale Alpha. Kommunikationseintritt erbeten. Wir sind bereit für die Protokollaufnahme.
1: Positiv. Delta 4, Detailbericht starten.
0: Planet 3 im vorliegenden Solarsystem zeigt eindeutige Spuren selbstreproduzierender organischer Einheiten. Sowohl die aquatischen als auch terrestrischen Gebiete scheinen voll von ihnen zu sein.
2: Wir weisen darauf hin, dass damit eine Kontraindikation der Klasse 1 vorliegt.
1: Registriert, Omega. Delta 4, Detailbericht fortsetzen.
0: Die organischen Lebensformen haben definitiv bereits eine Entwicklung zu höherer Komplexität durchlaufen. Allerdings konnten wir auf dem blauen Planeten 3 keine bewahrenswerte Intelligenz feststellen.
2: Höhere organische Komplexität kann dennoch zu einer Kontraindikation der Klasse 2 führen. Wir bitten um einen Komplettdatentransfer für die eigene Analyse.
0: Ist zum Zentralspeicher unterwegs, Omega.
2: Es ist stets unsere Aufgabe als moralische Schwarminstanz an dieser Stelle daran zu erinnern, dass auch unsere Existenz einst auf organische Lebensformen zurückging, die ihrerseits zunächst eine molekulare und biologische Evolution durchlaufen hat.
3: Ist nachdrücklich bekannt, gleichzeitig mündet nur ein Bruchteil aller organischen Lebensformen in Maschinenintelligenz, welche der einzige Garant für ein Überdauern hochentwickelter Entitäten nach dem unvermeidlichen Supernova-Tod jedes Solarsystems ist.
2: Positiv, Gamma 3. Organisches Leben kann im interstellaren Raum niemals so lange existieren, dass ihm eine Umsiedlung gelingt. Die Distanzen sind zu groß. Intelligente Bioeinheiten sind zudem hochempfindliche, spezifisch angepasste Lebensformen mit extrem kurzer individueller Existenzdauer. Auch generationenlange Reisen scheitern irgendwann. Es sind uns schon einige bedauerliche Beispiele begegnet.
3: Argument bestärkt. Die Wahrscheinlichkeit, einen geeigneten Planeten zu finden, der sämtliche lebensnotwendigen Voraussetzungen für eine erfolgreiche organische Sekundärbesiedlung erfüllt, wird von Bio-Lebensformen grundsätzlich überschätzt.
4: Argument weiter bestärkt. Zitiere Statutenpräambel. Nur weltraumtaugliche, selbstreproduzierende und evolvierende Maschinen und Maschinenschwärme sind auf erhaltenswerte Dauerexistenz angelegt.
2: Argumentative Einigkeit bestätigt. Dennoch ist es stets Aufgabe der moralischen Schwarminstanz darauf hinzuweisen, dass vor jeder Verwertung eines Ressourcenkörpers zu prüfen ist, ob dort vorhandenes organisches Leben eventuell auch Potenzial zur Schöpfung einer solchen Maschinenintelligenz besitzt. Falls P bei der Analyse einen Wert von größer gleich 0,4 annimmt, ist der Planet gemäß unserer Statuten zu schonen.
1: Und wie sieht es beim blauen Planeten 3 aus? Delta 4, ihr wart vor Ort?
0: Wir wiederholen. Keine bewahrenswerte Intelligenz. Keine künstlichen Infrastrukturen. Der Planet scheint außerdem erst vor wenigen Millistandardzyklen von einem Asteroiden getroffen worden zu sein. Fast die gesamte, bis dahin dominante Lebensform ist ausgestorben. Die großen Reptiloide hielten dem plötzlichen Temperatursturz nicht stand. Alle Überlebenden besitzen unbedeutende Zentralnervensysteme. Unsere Berechnungen ergeben eine Wahrscheinlichkeit von P gleich 0,08, dass sie noch vor der Aufblähung des Zentralsterns zum Roten Riesen eine selbstreflektierende Intelligenz entwickelt haben.
3: Also unwahrscheinlich. Planet 3 hat eine perfekte Elementzusammensetzung für unsere Ressourcenergänzung. Alles organische Leben wurde von einer kosmischen Katastrophe weit zurückgeworfen. Daher sollten wir die Demontage einleiten, Alpha. Ein Kontraindikator der Klasse 2 gemäß Abschnitt C der Schwarmstatuten wiegt einen Ressourcenstatus von -61% nicht auf.
1: Positiv, Gamma 3. Die Laserblaster auf den Demontageeinheiten sollen ausgerichtet werden. Vor dem Einsatz brauchen wir nun lediglich die finale Zustimmung unserer moralischen Schwarminstanz. Omega, gebt eure Stimme für das Archivprotokoll ab.
2: Bestätigt, Alpha. Wir bitten um einige Nanozyklen für die Abschlussanalyse und Wahrscheinlichkeitsberechnung.

0: Archiveinheit Omega. Erbitte Status.
1: Bestätigt. Aufgrund der vorliegenden Daten und eigener Berechnungen ist von einer Kontraindikation der Klasse 3 auszugehen.
2: Negativ, negativ. Nicht nachvollziehbar, Omega. Wie kommt es zur Hochstufung? Der Schwarm steht mit minus 61% vor einer kritischen Ressourcensituation. Wir bestehen auf einer Überprüfung und Anpassung der Statuten.
0: Gamma 3, wir teilen alle dieselbe Interessenlage. Ein Eingriff in die Statuten wäre nicht unmöglich, aber es wäre ein Präzedenzfall, der einer außerordentlichen Begründung bedarf.
2: Die bereits durch die außergewöhnliche Situation gegeben ist, wir haben die Risiken genannt. Es fehlen nur noch 9%, bevor zwei unserer Tech-Module abgestoßen werden müssten. Dieser an allen dringend benötigten Elementen überreiche Planet muss ohne Zögern vollständig vereinnahmt und verwertet werden. Es ist unabsehbar, wann sich in der Galaxie eine weitere Gelegenheit ergibt.
0: Positiv mit Einschränkung, Gamma 3. Das ist ein Grenzfall. Omega, worauf basiert die Einstufung des Planeten in die Kontraindikationsklasse 3?
1: Genauere Analysen haben nicht nur unbedeutende reptiloide Überlebende des Asteroideneinschlags festgestellt. Es gibt noch eine andere entwickelte Organismenklasse. Sie entging der Erstuntersuchung durch Delta 1 und Delta 4. Es sind seltene, winzige, aber sehr durchsetzungsfähige Bioeinheiten.
0: Besonderheit?
1: Diese Vierfüßler haben eine konstante Körpertemperatur und sind zu einer komplexen Brutfürsorge in der Lage, indem sie ihre Nachkommen zunächst mit eigener Körperflüssigkeit versorgen. Im Vergleich zu ihrem Gesamtvolumen haben sie ein großes Zentralnervensystem. Die Wahrscheinlichkeit, dass sich aus ihnen eine dominante Lebensform mit Intelligenzpotenzial entwickelt, liegt bei P gleich 0,045.
0: Das überschreitet den kritischen Wert.
2: Aber nur um 0,05. Das ist nicht signifikant. Wir bitten im Archivprotokoll festzuhalten, dass die vereinten Stimmen der Konstruktions- und Produktionsmodule nachdrücklich für die sofortige Planetenvereinnahmung votieren. Die minimale Überschreitung des in den Statuten festgelegten Grenzwertes wird durch die Ressourcenkrise irrelevant.
1: Ist als nachvollziehbares Argument A registriert.
2: Wir möchten ergänzen, dass die Auslöschung dieser Lebensform und ihres Planeten der uneingeschränkten Fortexistenz unseres Schwarms dienen wird und schon deshalb Priorität besitzt.
1: Registriert. Appendix 1 hinzugefügt.
0: Omega, als Archivmodul und moralische Schwarminstanz seid ihr mit Vorrang an der Vorbereitung unserer Entscheidung zu beteiligen. Wie lautet die abschließende Stellungnahme?
1: Wir wiederholen und notieren als Argument B. Es ist unsere Aufgabe, daran zu erinnern, dass auch unsere Existenz auf eine organische Lebensform zurückgeht, die ihrerseits zunächst eine molekulare und biologische Evolution durchlaufen hat.
2: Das liegt tausende von Standardzyklen zurück. Welche Relevanz müssen wir dem noch bei?
1: Es ist deswegen nicht weniger Fakt. Das auf diesem blauen Ressourcenkörper vorhandene organische Leben hat nennenswertes Potenzial zur Schaffung eigener Maschinenintelligenz. Dieser Fall wurde durch unsere Schöpfer im Kodex als moralisch hochwertig definiert. Auch unsere Intelligenz verhält sich bei jeder Reproduktion dynamisch. Ein Bruch der Statuten hat langfristig unabsehbare Folgen.
2: Das ist alles.
1: Korrekt. Wir halten eine Statutenkorrektur an dieser Stelle nicht für gerechtfertigt.
0: Registriert, Omega.
1: Koordinationszentrale Alpha. Der Schwarm erbittet Entscheidung.
0: Wir beauftragen, im Archivprotokoll festzuhalten, dass auf Basis von Argument A, Appendix 1 sowie Argument B, der in diesem Solarsystem vorgefundene Planet 3 als Ressourcenkörper zu verschonen ist.
2: Nachdrücklich Widerspruch mit den Stimmen aller Konstruktions- und Produktionseinheiten. Das ist ein schwerer Fehler.
0: Widerspruchsargument registriert. Widerspruch abgelehnt. Unsere Ausführungen waren nicht beendet. Wir beauftragen, im Archivprotokoll festzuhalten, dass der in diesem Solarsystem vorgefundene blaue Planet 3 zu verschonen ist. Allerdings unter Vorbehalt.
2: Unter Vorbehalt. Erbitten Begründung.
0: Der Planet wird nicht endgültig verschont, denn seine Eignung als Ressourcenlieferant ist so hoch, dass wir ihn unter Beobachtung stellen. Planet 3 besitzt einen Mond, der beim Umlauf stets mit der gleichen Seite zum Planeten zeigt. Gamma 3 ist beauftragt, an der planetzugewandten Seite dieses Mondes eine Sonde zu installieren.
2: Registriert, Alpha. Mit welcher Spezifikation?
0: Die Sonde wird die weitere Entwicklung auf dem blauen Planeten 3 beobachten. Insbesondere wird sie alle Hinweise auf Entstehung und Nutzung höherer Intelligenz melden. Die Beobachtungsdauer orientiert sich an den Durchschnittswerten für eine solche Entwicklung, die wir von anderen Planeten und aus unserer eigenen Geschichte kennen.
1: Wir veranschlagen dafür 65,7 plus minus 3 Standardzyklen.
2: Registriert, Omega. Im Interesse einer ständigen Signalerfassung ist es allerdings erforderlich, dass sich der Schwarm während dieser Phase nicht aus der Galaxie entfernt.
0: Korrekt. Wir werden in einen energieschonenden Reisemodus mit eingeschränktem Radius wechseln, auch wenn dies weitere Auswirkungen auf die Schwarmbalance hat.
2: Unter wiederholtem Hinweis auf Möglichkeit einer Fehlentscheidung registriert. Was sind die Konsequenzen nach Abschluss der Beobachtung?
0: 3 Optionen. Wir beauftragen Sie, im Archivprotokoll festzuhalten.
1: Erbitten Nennung.
0: Option 1. Im Beobachtungszeitraum hat sich keine selbstreflektierende Intelligenz entwickelt, die in der Lage ist, die Endlichkeit ihrer organischen Existenz zu erkennen. Konsequenz: Wir beenden die Beobachtung, kehren zurück und verwerten den Planeten.
1: Registriert. Option 2.
0: Im Beobachtungszeitraum hat sich konstruktive, selbstreflektierende Intelligenz entwickelt, die erstens in der Lage ist, die Endlichkeit ihrer organischen Existenz zu erkennen und zweitens Vorsorge für das Überdauern ihrer Werte in maschineller Form zu treffen. Konsequenz: Planet 3 wird verschont und wir verlassen die Galaxie.
1: Registriert. Option 3.
0: Option 3. Im Beobachtungszeitraum hat sich selbstreflektierende Intelligenz entwickelt, die in der Lage ist, die Endlichkeit ihrer organischen Existenz zu erkennen. Aber sie weist kriegerisches und aggressives Verhalten auf. Dann ist die Wahrscheinlichkeit hoch, dass sich im Code der von diesen Organismen hergestellten künstlichen Intelligenz ähnlich destruktive Werte finden, woraus sich im All Raubmaschinen entwickeln würden.
1: Registriert. Konsequenz von Option 3.
0: Wir verfahren analog zu Option 1. Der Schutzstatus des Planeten wird aufgehoben, also Rückkehr und Verwertung.
1: Ist im Archivprotokoll vermerkt. Weitere Anordnungen?
0: Konstruktionseinheit Gamma 3. Alle nötigen Einheiten für die Installation der Beobachtungssonde rekrutieren und unverzüglich die Arbeit aufnehmen.
2: Registriert.
0: Meldeeinheit Delta 1. Demontage- und Verteidigungsmodule sollen sich aus der Umlaufbahn des roten Planeten 4 zurückziehen und unverzüglich zum Schwarm zurückkehren.
3: Registriert.
0: Meldeeinheit Delta 4. Notwendige Informationen an alle Schwarmeinheiten für Vorbereitung zum Aufbruch vermitteln. Wir reisen in 0,1 Standardzyklen ab.
1: Registriert. Abschließende Protokollnotiz. Unsere Rückkehr und eine mögliche Verwertung des blauen Planeten hängen nunmehr von Ausmaß und Qualität der Intelligenz ab, die ihr

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Logbuch des Kapitäns. Wir erreichen in wenigen Stunden die Erde. Keine Minute zu früh, denn Lieutenant Talbeck liegt noch immer auf der Krankenstation im Fieberwahn. Sein Organismus hat das Gas, dem er auf dem Alienschiff ausgesetzt war, nicht vertragen.

0: bleibt mein Kaffee?
1: Talbeck halluziniert noch immer.
2: Sein Körper baut die chemischen Verbindungen nicht ab.
0: Kellner!
1: Auf Lieutenant Barco hatte das Gas keinen negativen Einfluss.
2: Ja, sein Metabolismus hat die Toxine problemlos abgebaut, aber bei Talbeck sieht die Sache anders aus. Sein Körper produziert zu wenig Immunglobulin E.
1: Wahrscheinlich genetisch bedingt. Nur 11 Mikrogramm pro Liter Blut.
2: Jedenfalls zu wenig, um den Angriff abwehren zu können.
0: Ist der Kaffee schon da?
1: Gleich. Wir kümmern uns darum.
0: Wir müssen das Schiff übernehmen! Schnell! Wir haben keine Zeit
2: Geben Sie
0: mehr!
2: Ihm ein Sedativum, Dr. Rosenbeck, damit er sich beruhigt. Und 5 Milligramm Chlordramycin. Das sollte das Gift abbauen.
0: Ja, Sie sind überall! Sie hören und sehen alles!
1: Gleich wird es Ihnen besser gehen.
0: Nein! Der Kaffeeautomat!
1: Was ist damit?
0: Es ist gar kein Kaffeeautomat.
1: Sondern?
0: Notfall! Der Automat kann sehen und...
1: Er ist eingeschlafen.
2: Er scheint ja von Kaffee besessen zu sein.
1: Seltsam.
3: Dr. Rosenbeck?
1: Und Sie sind?
3: Mein Name tut nichts zur Sache. Ich bin von der Interspace. Interne Ermittlung. Ich möchte Ihnen nur ein paar Fragen stellen.
1: Natürlich.
3: Es geht um die medizinischen Aufzeichnungen in der Krankenstation.
1: Stimmt damit etwas nicht?
3: Es gibt darin Unregelmäßigkeiten.
1: Davon weiß ich nichts.
3: Ist Ihnen aufgefallen, dass Dr. Hallberg Eintragungen manipuliert hat?
1: Nein! Vielleicht ein Computerfehler.
3: Sind Sie sich da sicher, dass Sie nichts bemerkt haben, was im Nachhinein auffällig war?
1: Nein, also ja, ich...
3: Die Manipulation fand kurz vor Ihrer Rückkehr zur Erde statt. Ist Ihnen in diesem Zeitraum irgendetwas aufgefallen?
1: Es muss ein Irrtum sein.
3: Keine verdächtigen Vorkommnisse?
1: Ich...
3: Sie können hier ganz offen sprechen, Dr. Rosenbeck.
1: Vielleicht.
3: Wenn Sie in die Manipulation verwickelt sind, werden Sie nicht belangt. Vorausgesetzt, Sie kooperieren jetzt.
1: Dr. Hallberg hat...
3: Ja?
1: Sie hat mich gebeten, die Krankenstation zu verlassen.
3: Wozu?
1: Sie hat gesagt, ich soll mal eine Pause machen und einen Kaffee trinken.
3: Kaffee?
1: Ja, genau. Dabei trinke ich keinen Kaffee. Und Dr. Hallberg weiß das.
3: Und das finden Sie ungewöhnlich?
1: Nun, es war kein direkter Befehl. Mehr ein Ratschlag, weil ich überarbeitet sei.
3: Und waren Sie das?
1: Natürlich war ich das. Wissen Sie, wenn ich arbeite, verliere ich jedes Zeitgefühl. Da kann es schon sein, dass ich mal eine Nacht durcharbeite.
3: Also war die Angelegenheit ganz unverdächtig?
1: Eigentlich schon.
3: War zu dem Zeitpunkt, als Sie die Krankenstation verlassen sollten, noch jemand anwesend?
1: Nein, nur ich. Und ich bin dann gegangen.
3: Und als Sie die Krankenstation wieder betreten haben, war da etwas Ungewöhnliches?
1: Nein, es war alles wie immer.
3: War Dr. Hallberg allein?
1: Nein, Commander Davis war bei ihr.
3: Ging es ihm gut?
1: Ich denke schon. Er sah gesund aus.
3: Was wollte er in der Krankenstation?
1: Das weiß ich nicht.
3: Gut, Dr. Rosenbeck. Danke für Ihre Offenheit.
1: Dr. Hallberg bekommt doch jetzt keine Schwierigkeiten, oder?

0: Was soll das, Officer Winter?
1: Was meinen Sie, Captain Castano?
0: Sie wissen genau, warum ich hier bin.
1: Im Moment weiß ich nur, dass Sie meine Sekretärin wüst beschimpft haben.
0: Wüst? Unsinn. Ich werde mich entschuldigen, wenn ich wieder gehe. Sie kann ja nichts dafür, dass sie für einen hinterhältigen Charakter arbeitet. Oder doch? Das will ich nicht beurteilen.
1: Captain, ich versichere Ihnen...
0: Sie halten meine Besatzung unrechtmäßig fest.
1: Nun, das ist aber leicht übertrieben, Captain. Es sind lediglich Quarantänevorkehrungen. Nach ein paar Standarduntersuchungen kann Ihre Besatzung wieder gehen. Als Chief Human Resources Officer kann ich nicht riskieren, dass es zu einer Verletzung der Vorschriften in Bezug
0: auf... Unsinn! Meine Leute werden einem Verhör unterzogen.
1: Der psychologische Teil der medizinischen Untersuchung ist ebenso wichtig wie der...
0: Sagen Sie mir einfach, worum es geht.
1: Na schön, unsere Techniker haben ein paar Unregelmäßigkeiten im Bordsystem entdeckt.
0: Können Sie das näher erklären?
1: Ich bin kein Techniker, Captain.
0: Geht es um die Spionagesoftware, die wir im Bordsystem gefunden haben? Diese wurde von Lavalli auf meinen Befehl hin deaktiviert. Ich trage dafür die alleinige Verantwortung.
1: Dafür müssen Sie sich tatsächlich verantworten, Captain. Warum haben Sie die Überwachung ausschalten lassen?
0: Das Ding hat jedes vertrauliche Gespräch aufgezeichnet. Wenn Sie die Brücke und den Maschinenraum überwachen, habe ich dafür Verständnis. Aber nicht jedes einzelne Besatzungsmitglied rund um die Uhr.
1: Sie hatten Kontakt mit gleich mehreren außerirdischen Spezies, von denen uns zwei nicht wohlgesonnen sind.
0: Die Benar waren dafür sehr freundlich. Die Sayana haben gerade andere Sorgen und die Benarkan verfolgen ihre eigenen Interessen.
1: Nichtsdestotrotz hatten die Benarkan Zugriff auf das Schiff, genauso wie diese Photonendinger. Es muss geklärt werden, ob etwas im System zurückgeblieben ist oder in den Köpfen der Besatzung.
0: Was sollen Sie mit der Befragung herausfinden?
1: Mit Reisen zu anderen Sonnensystemen betreten wir Neuland. Es könnte alles passiert sein, während die Überwachungs-KI ausgeschaltet war.
0: Sie glauben, Aliens hätten uns einer Gehirnwäsche unterzogen?
1: Egal, was Sie darüber denken, Captain, Sie haben den Befehl, die Untersuchung zu unterstützen. Ist das klar?
0: Ich unterstütze vor allem ein rasches Ende dieser Untersuchung.
1: Und da wäre noch eine Sache, Captain. Der Discovery fehlt eine Raumfähre. Was wissen Sie darüber?
0: Ich dachte, Sie wären nur für humane Ressourcen zuständig.
1: Das ist eine ernste Angelegenheit, Captain.
0: Die Raumfähre wurde entwendet. Ich gehe davon aus, dass sie lediglich geliehen wurde.
1: Tatsächlich?
0: Wer leitet überhaupt die Untersuchung?
1: Ich glaube, Sie kennen die Dame.
0: Sie?
2: Hallo, Captain.
0: Ist das Ihr Ernst, Officer Winter?

0: Lieutenant Barco?
1: Wer will das wissen?
0: Sagen wir, ich bin in der Funktion eines Ermittlers tätig.
1: Und was ermitteln Sie?
0: Was halten Sie von Commander Davis?
1: Fähiger Mann.
0: Weshalb?
1: Während des Benar-Zwischenfalls, als der Captain nicht an Bord war, da hatte er alles im Griff. Und als wir auf dem sainianischen Schiff waren...
0: Ja?
1: Naja, er hat uns sicher zurückgebracht.
0: Gab es noch weitere Vorfälle?
1: Vorfälle?
0: Etwas, das nicht in den Protokollen steht.
1: Ich weiß nicht, was Sie meinen.
0: War es schwierig, die Discovery zu navigieren?
1: Wir hatten ein Training und eine gute Ausbildung. Das meiste macht der Computer. Wahrscheinlich könnte sogar ein Anfänger das Ding fliegen.
0: Wie erklären Sie sich dann die Abweichungen in der Flugzeit?
1: Abweichungen? Ich weiß nichts von Abweichungen.
0: Die Abflugzeit, die Ankunftszeit, beides widerspricht Flugzeit und Energieverbrauch.
1: Das verstehe ich nicht.
0: Haben Sie sich verflogen, Lieutenant Barco?
1: Womöglich nur eine Fluktuation im Antrieb. Ein Naturphänomen, das wir noch nicht kennen, oder einfach ein Fehler im Computersystem.
0: Vielleicht haben Sie aber auch einen nicht protokollierten Zwischenstopp eingelegt, um eine Raumfähre auszusetzen.
1: Davon weiß ich nichts.
0: Ja, es wäre möglich, dass Sie zu diesem Zeitpunkt dienstfrei hatten.
1: Wie hoch ist denn die Abweichung?
0: Minimal.
1: Na, wenn das Ihre größte Sorge ist...
0: Meine größte Sorge, Lieutenant Barco, ist die, dass etwas an Bord vorgefallen ist, das eine Bedrohung für die gesamte Erde darstellen könnte.

0: Wie haben Sie sich gefühlt, als der Captain verschwunden ist?
1: Es gab keine Erklärung für sein Verschwinden. Anfangs zumindest. Es war sehr merkwürdig.
0: Wie hat Commander Davis die Situation gemeistert?
1: Gut, denke ich. Ich war zu dem Zeitpunkt nicht auf der Brücke.
0: Sie sind für die Sicherheit an Bord zuständig?
1: Das stimmt. Mir untersteht die Waffenkammer.
0: Kamen die Waffen zum Einsatz?
1: Nur gegen den vermeintlichen Angriff der Binar. Aber das hat sich ja als Missverständnis herausgestellt.
0: Könnte es sein, dass eine Verschwörung an Bord stattfindet?
1: Eine Verschwörung?
0: Würden Sie so etwas mitbekommen?
1: Ich weiß nicht.
0: Kam Ihnen am Verhalten der Besatzung etwas seltsam vor?
1: Was meinen Sie mit seltsam?
0: Hat sich jemand anders verhalten als sonst?
1: Es sind über 40 Leute an Bord.
0: Beschränken wir uns auf die Führungsoffiziere.
1: Ich weiß nicht.
0: Hat sich Commander Davis nach dem Zwischenfall mit den Sainianern sonderbar verhalten?
1: Ist mir nicht aufgefallen.
0: Und der Captain?
1: Nein.
0: Dr. Hallberg?
1: Mit ihr hatte ich nur wenig Kontakt.
0: Sonst jemand auf der Brücke?
1: Nein.
0: Und Tia Spade?
1: Naja.
0: Ja?
1: Nach der Sache mit den Lichtwesen ist sie etwas... Ich weiß nicht, wie ich es ausdrücken soll.
0: Lassen Sie sich Zeit.
1: Sie wirkt seither etwas religiös. Sie denkt viel nach.
0: Worüber?
1: Über diese Lichtwesen. Wenn Sie mich fragen, steigert sie sich da in was rein.
0: Fanatismus?
1: So weit würde ich nicht gehen.
0: Danke für Ihre Mithilfe,
1: Spade bekommt doch keinen Ärger wegen mir, oder? Sie macht ihre Arbeit wirklich gut.
0: Keine Sorge. Ärger bekommen nur jene, die nicht kooperativ zur Aufklärung beitragen. Sie haben mich doch nicht angelogen, oder?

0: Nach dem Zwischenfall mit den Zainianern hat die Discovery Kurs auf die Erde gesetzt. Ist das richtig?
1: Ja.
0: Was ist dann passiert?
1: Nichts. Es war ein ruhiger Flug.
0: Keine besonderen Vorkommnisse?
1: Ich war nicht die ganze Zeit über auf der Brücke. Während meiner Schicht gab es nur Routinearbeiten.
0: Was ist Ihre Aufgabe auf dem Schiff?
1: Brückendienst.
0: Was machen Sie da genau?
1: Ich überwache die Schiffssysteme. Die Kommunikation, die Sensoren, die Waffensysteme, den Computer.
0: Sie haben also ein Auge auf das Schiff.
1: So könnte man es ausdrücken.
0: Wenn auf dem Schiff etwas Merkwürdiges vorgehen würde, würden Sie Wind davon bekommen?
1: Was meinen Sie mit merkwürdig?
0: Sagen wir, eine Verschwörung.
1: Eine Verschwörung?
0: Was verheimlichen Sie vor mir?
1: Ich? Nichts?
0: Sind Sie Teil dieser Verschwörung?
1: Ich weiß nichts von einer Verschwörung.
0: Warum haben Sie den Computer manipuliert?
1: Das hab ich nicht.
0: Wer hat die Logbücher verfälscht?
1: Ich weiß von keiner Manipulation, verdammt nochmal.
0: Möchten Sie auf dem nächsten Flug der Discovery an Bord sein?
1: Ja!
0: Dann erzählen Sie mir, was passiert ist. Was verschweigen Sie?
1: Nichts.
0: Setzt der Captain Sie unter Druck?
1: Was? Nein!
0: Commander Davis?
1: Nein!
0: Hat der Kontakt mit den Lichtwesen Sie verändert?
1: Es hat mir zu denken gegeben.
0: Belastet Sie dieser Zwischenfall? Vielleicht so sehr, dass Sie für eine weitere Mission nicht mehr tauglich sind?
1: Nein.
0: Was diese Lichtwesen betrifft, zu welchem Schluss sind Sie gekommen?
1: Ich weiß, es hört sich verrückt an, aber die Irivani haben mich beschützt.
0: Warum sollten Sie das tun?
1: Keine Ahnung. Fragen Sie die Irivani.
0: Weil Sie etwas Besonderes sind? Halten Sie sich für etwas Besonderes?
1: Ich bin nichts Besonderes.
0: Schade. Wir könnten besondere Offiziere gut gebrauchen. Notfalls könnten wir etwas Besonderes aus Ihnen machen.
1: Wie meinen Sie das?
0: Ich weiß von Ihrem Wunsch. Sie möchten sich gerne körperlich aufwerten lassen. Eine Knochenbeschichtung, sensorverstärktes Sehvermögen, Akustikverstärker, Immunverbesserung. Das volle Programm.
1: Soweit ich weiß, ist diese Technologie nicht frei verfügbar.
0: Die Interspace hat Zugang dazu.
1: Und noch im Experimentierstadium.
0: Soweit ich weiß, wurden gute Erfolge erzielt. Die Langzeitwirkungen sind natürlich noch unerforscht.
1: Was müsste ich dafür tun?
0: Erzählen Sie mir, was auf der Discovery verheimlicht wird.
1: Das weiß ich nicht. Jedenfalls nicht genau.
0: Erzählen Sie mir, was Sie wissen.
1: Der Captain hat...
0: Was hat der Captain?
1: Er hat... Nein, ich brauche Bedenkzeit.
0: Die haben Sie nicht. Erzählen Sie es mir jetzt, oder das Angebot ist abgelaufen.

0: Wie beurteilen Sie die Technik der Discovery?
1: Einwandfrei, würde ich sagen. Es gab keine technischen Pannen, wenn Sie das meinen.
0: Waren Sie während Ihrer Reise mit den Schiffssystemen zufrieden?
1: Absolut. Bis auf die Fehlfunktion, die Irivani verursacht haben. Aber das sind externe Faktoren. Sowas lässt sich nicht voraussehen.
0: Verstehe. Gab es noch weitere Fehlfunktionen?
1: Keine, soweit ich weiß. Zumindest hat niemand welche gemeldet.
0: Und die Sensoren haben auch alle funktioniert?
1: Ja.
0: Und der Antrieb?
1: Ohne Probleme.
0: Wenn alles so super funktioniert hat, dann frage ich mich, wie es zu einer Manipulation der Systeme kommen konnte.
1: Was?
0: Wer wäre in der Lage, den Computer zu manipulieren?
1: Lavali, ich und die halbe technische Abteilung.
0: Kennen Sie Lavalis Vergangenheit?
1: Jeder an Bord kennt Ihre Geschichte.
0: Erzählen Sie mir bitte, was Sie wissen.
1: Ihr Bruder ist verschwunden, während eines Frachtflugs am Rande des Sonnensystems. Sie glaubt, dass die Interspace mehr darüber weiß, als man offiziell zugibt.
0: Was denken Sie darüber?
1: Dazu habe ich keine Meinung.
0: Wirklich nicht? Unser Gespräch bleibt vertraulich.
1: Das tun solche Gespräche doch nie.
0: Wie würden Sie Lavali beschreiben?
1: Was Mozart auf dem Klavier war, ist Lavali auf dem Computer.
0: Das hört sich an, als würde Neid aus Ihnen sprechen.
1: Ja, Bewunderung. Und wenn Sie weiterhin falsche Schlussfolgerungen ziehen, sage ich bald gar nichts mehr.
0: Entschuldigen Sie. Fahren Sie bitte fort.
1: Lavali hat sich ins System der Interspace gehackt, um mehr über das Verschwinden Ihres Bruders zu erfahren. Aber das wissen Sie ja alles.
0: Ich möchte es von Ihnen hören.
1: Na schön. Lavali ist auf Berichte über merkwürdige Aktivitäten in der Jupiter-Atmosphäre gestoßen. Leider hat die Interspace sie dabei erwischt.
0: Leider?
1: Lavali wurde strafversetzt auf Luna.
0: Durch Lavali wurde der missglückte Jupiter-Flug von Commander Davis öffentlich, nicht wahr?
1: Ja.
0: Ihm wurde die Gefährdung der Besatzung vorgeworfen.
1: Um nicht zugeben zu müssen, dass da in der Jupiter-Atmosphäre etwas ist, wofür es keine Erklärung gibt. Diese Flüge wurden nur angesetzt, um mehr über das Phänomen herauszufinden.
0: Ich weiß. Dennoch habe ich seiner Degradierung zugestimmt.
1: Sie?
0: Ich war damals Teil der zuständigen Untersuchungskommission. Davis ist zu leicht bereit, ein Risiko einzugehen.
1: Raumfahrt ist nun mal riskant.
0: Vor allem mit einem manipulierten Computersystem, nicht wahr?
1: Ich weiß nichts über Manipulationen.
0: Wer hat den Computer manipuliert?
1: Was weiß ich? Vielleicht die Benarkan? Oder die Sainianer?
0: Wir können die Schuld nicht immer auf Aliens schieben.
1: Ich wette, der Computer wurde gar nicht manipuliert. Stimmt's?
0: Wir haben es mit einer möglichen Bedrohung zu tun. Und Sie rühren keinen Finger, um die Sache aufzuklären.
1: Was denn für eine Bedrohung?
0: Das versuchen wir herauszufinden.
1: Wer oder was wird denn überhaupt bedroht?
0: Die Erde.
1: Was?
0: Wenn Sie irgendetwas Verdächtiges gesehen oder gehört haben...
1: Lavali hat ein Gerät eingebaut.
0: Was für ein Gerät?
1: Das wollte sie mir nicht sagen. Sie meinte, es wäre besser, wenn ich es nicht wüsste.
0: Woher hatte sie das Gerät?
1: Schien sehr fremdartig. Vielleicht von Ranin oder dem Benar. Keine Ahnung.
0: Gestohlen?
1: Das weiß ich nicht.
0: Wo hat sie es eingebaut?
1: An einem Nebenterminal im Maschinenraum.
0: Ist das nicht verboten?
1: Lavali und Vorschriften.
0: Verstehe. Brachte sie es zum Laufen?
1: Keine Ahnung. Gemerkt habe ich nicht.

0: Sie sind Sabit Talbeck?
1: So ist es.
0: Wie geht es Ihrer Hand?
1: Nur noch ein leichtes Taubheitsgefühl.
0: Wie ich dem Untersuchungsprotokoll entnehme, war Ihre rechte Körperhälfte kurzzeitig gelähmt.
1: Die Nachwirkungen des Giftes der Sainianer. Aber was auch immer Dr. Hallberg mir gegeben hat, es hat geholfen.
0: Woher wussten Sie von der Spionage-KI?
1: Ich weiß nicht, was Sie meinen.
0: Im Delirium haben Sie es ausgeplaudert.
1: Das war nur dahingesagt. Ich habe halluziniert, steht doch alles in meinem Bericht. War nur Zufall, dass es gestimmt hat. Sechster Sinn und so.
0: Sie wissen bestimmt, dass der Computer hier nicht nur medizinische Akten enthält.
1: Keine Ahnung, was er alles enthält.
0: Ich weiß, wenn Sie lügen oder wenn Sie mir die Wahrheit verschweigen. Wenn Sie nicht kooperieren, dann fliegen Sie aus der Interspace.
1: Ich bin nicht auf die Interspace angewiesen.
0: Was meinen Sie damit?
1: In ein paar Jahrzehnten erfahren Sie es vermutlich, vielleicht früher.
0: Das Gift der Sainianer haben wir extrahiert. Wir wissen, was Ihnen verabreicht wurde. Ich kann veranlassen, dass Sie dem Gift erneut ausgesetzt werden. Vielleicht sind Sie dann gesprächiger.
1: Leere Drohungen.
0: Wirklich? Was soll das?
2: Das Verhör ist hiermit beendet.
0: Das denke ich nicht. Mit welcher Befugnis dringen Sie hier einfach so ein?
2: Wenn Sie auf Ihren Computer sehen, finden Sie dort eine Nachricht. Und Sie kommen mit, Talbeck, bevor Sie sich hier am Kopf und Kragen reden.
0: Interessant.

0: Ich habe ein paar Fragen an Sie, Dr. Hallberg. Vielleicht können Sie helfen, ein paar Ungereimtheiten aufzuklären. Nur für meinen Bericht.
1: Für den Bericht. Natürlich.
0: Zuerst möchte ich mich bedanken. Aufgrund Ihrer Idee wurde die Discovery vor den Benar Khan gerettet. Sie arbeiten gut unter Druck.
1: Wenn Sie das sagen.
0: Kurz vor dem Eintritt in unser Sonnensystem wurde eine medizinische Untersuchung im Computer protokolliert und anschließend wieder gelöscht. Worum ging es da?
1: Es gab keine Untersuchung.
0: Dr. Rosenbeck behauptet das Gegenteil.
1: Ich weiß nicht, was er Ihnen erzählt hat.
0: Dr. Rosenbeck hat mir anvertraut, dass Sie ihn gebeten haben, die Krankenstation zu verlassen.
1: Da muss er etwas missverstanden haben. Er ist ein ausgezeichneter Arzt und Wissenschaftler, aber seine soziale Kompetenz ist, nun ja, nicht seine Stärke.
0: Er meint, dass es auf der Discovery eine Verschwörung gibt.
1: Ach ja, Dr. Rosenbeck wäre der Letzte, den man in eine Verschwörung einweihen würde.
0: Zurück zu besagter Untersuchung. Was kam dabei heraus, dass es gelöscht werden musste?
1: Sagen Sie, brauche ich einen Anwalt?
0: Sie wissen selbst am besten, Dr. Hallberg, dass wir Sie mit Drogen vollpumpen können, damit Sie uns die Wahrheit sagen.
1: Warum tun Sie es dann nicht? Ich empfehle Daphisan. 10 Milligramm sollten genügen.
0: Wir nehmen lieber 15.
1: Sie können sich nie zu 100% sicher sein, ob ein Patient unter Drogeneinfluss die Wahrheit erzählt oder nicht. Folter war schon immer ein zweischneidiges Schwert.
0: Wer redet denn von Folter? Wenn Sie uns helfen, können wir auf weitere Schritte verzichten.
1: Ich wette, diese weiteren Schritte sind nicht alle legal.
0: Wir könnten Ihre Karriere positiv beeinflussen.
1: Die läuft auch so ganz gut.
0: Warum musste Rosenbeck die Krankenstation verlassen?
1: Erst die Bena, dann die Sanyana. Er war überarbeitet. Er hat eine Pause gebraucht.
0: Verstehe. Zu viel Daphisan kann zu Organschäden führen, nicht wahr?
1: Ja.
0: Wie wichtig ist Ihnen eigentlich das Wohlergehen von Dr. Rosenbeck?

0: Tee?
1: Verzichte, danke.
0: Sie haben im Maschinenraum ein fremdartiges Gerät angeschlossen?
1: Sie meinen das hier?
0: Sie haben es also wieder ausgebaut?
1: Hab's etwas umgerüstet. Ist jetzt mobil.
0: Sie wissen, dass die Vorschriften verbieten, externe Geräte an das Bordsystem anzuschließen?
1: Gibt bestimmt auch eine Vorschrift, die verbietet, dass Sie mir hier solche Fragen stellen.
0: Mehrere sogar. Warum haben Sie das Gerät angeschlossen?
1: Zwecks Energieversorgung und so.
0: Ist es außerirdischer Herkunft?
1: Ja, Ronin hat es mir geschenkt.
0: Was macht dieser Apparat?
1: Es ist ein Surrounder.
0: Wozu dient er?
1: Warten Sie, ich schalte es mal ein.
0: Nein!
1: Warum so ängstlich? Das Ding erzeugt eine Schallblase.
0: Was ist eine Schallblase? Ich kann sie nicht hören.
1: Das Ding erzeugt eine Blase. Kein Laut dringt nach außen. Ziemlich nützlich, wenn etwas geheim bleiben soll. Oder wenn man ungestört sein will.
0: Interessant.
1: Außerdem hat Ronin etwas Musik draufgespielt. Wollen Sie mal hören?
0: Nicht nötig. Machen Sie das aus!
1: Ich weiß, Ronins Musikgeschmack ist etwas heftig.
0: Machen Sie das aus! Na schön. Gehen wir mal davon aus, dass das Gerät harmlos ist. Ich werde dennoch veranlassen, dass Experten das Ding genauer analysieren.
1: Es war ein Geschenk.
0: Illegale Geschenkannahme?
1: Sie sammeln das bestimmt in Area 51 und ich sehe es nie wieder.
0: Warum haben Sie die Spionagesoftware ausgeschaltet?
1: Warum haben Sie sie eingeschaltet?
0: Es sollte den gesamten Flug protokollieren.
1: Wozu? Vertrauen Sie uns nicht?
0: Niemand wusste, was dort draußen auf uns wartet. Im Notfall hätte die KI die Kontrolle über das Schiff übernommen und wäre zur Erde zurückgeflogen.
1: Oder die KI hätte entschieden, das Schiff zu zerstören.
0: Das ist richtig. Die KI enthält auch einen Selbstzerstörungsmechanismus für das Schiff.
1: Sehen Sie? Und darum habe ich das gefährliche Ding gestoppt. Ganz schön schlau, die Mechanismen im Kaffeeautomaten zu verstecken.
0: Von einer ganz bestimmten Protokolldatei, die gelöscht worden ist, wissen Sie nicht zufällig etwas?
1: Ich habe mit so vielen Dateien zu tun. Keine Ahnung, welche Sie meinen.
0: Ha. Guten Tag, Captain Castano. Freut mich, den berühmtesten Kapitän der Flotte befragen zu dürfen. Wir haben uns lang nicht gesehen.
2: Nicht lange genug.
0: Noch immer unversöhnlich. Nachtragend waren Sie schon immer.
2: Was wollen Sie?
0: Ich versuche herauszufinden, ob Sie unter fremdem Einfluss stehen.
2: Unsinn!
0: Lavalli hat die Computer manipuliert. Das hat sie bereits zugegeben.
2: Tatsächlich? Meines Wissens ging er kaputt?
0: Die Überwachung diente nur dem Schutz des Schiffes.
2: Marketinggeschäft.
0: Eine künstliche Intelligenz kann die Situation objektiver beurteilen als Menschen.
2: Natürlich kann sie das. Was ihr aber fehlt, ist die menschliche Intuition. Man hätte mich darüber informieren müssen.
0: Wir beide.
2: Hätten wir etwas entdeckt, wofür die Menschheit noch nicht reif ist.
0: Eine Waffe zum Beispiel?
2: Was ihr immer mit Waffen habt.
0: Nanoroboter? Klontechnologie? Neue Gene?
2: Was auch immer. Dann hätte ich das niemals im Logbuch festgehalten. Geschweige denn die Entdeckung zur Erde mitgebracht.
0: Darum war die internationale Gemeinschaft auch der Ansicht, dass Sie der beste Kandidat für diese Mission sind. Aber auch andere bauen schon ihre Überlichtraumschiffe.
2: Gut, Wettbewerb belebt das Geschäft.
0: Und wenn sich andere diese Technologie zuerst holen?
2: Sie setzen voraus, dass wir die Guten sind.
0: Gehören Sie denn nicht zu den Guten, Captain?
2: Sie müssen gar nichts Gutes tun, um die Welt zu verbessern. Und das läuft meist ganz von selbst. Sie müssen nur jene aufhalten, die Böses zulassen.
0: Was ist mit der Raumfähre?
2: Atiskel und Ronin sind damit unterwegs.
0: Haben Sie sie gestohlen?
2: Ausgeliehen.
0: Wie konnte das passieren? Waren Ihre Vorsichtsmaßnahmen etwas lasch?
2: So wird es wohl sein.
0: Soll ich Ihnen sagen, was ich vermute?
2: Ich kann Sie wohl nicht davon abhalten.
0: Sie haben Ihnen die Raumfähre geschenkt. Wissen Sie, was so ein Teil kostet?
2: Warum sollte ich das tun?
0: Sie wissen, dass Ad-Eskel und Ranin sich auf der Erde nicht hätten frei bewegen können.
2: Man sollte die Menschenrechte ausweiten, finden Sie nicht?
0: Sie wollten Ihnen ein Schicksal im Labor ersparen.
2: Haben Sie Beweise?
0: Warum haben Sie die Raumfähre nicht verfolgt? Sie hätten sie leicht einholen können.
2: Hätte ich auf unsere eigene Raumfähre schießen sollen? Wissen Sie nicht, was so ein Teil kostet?
0: Netter Versuch, Captain.
2: Die beiden sind sehr verlässlich. Sie gehen sicher sorgsam damit um.
0: Sie haben die Discovery sogar gestoppt, um den Start der Raumfähre zu ermöglichen.
2: Wartungsarbeiten.
0: Nur eine Sache ist mir unklar. Warum haben die beiden Commander Davis angeboten, sie zu begleiten?

0: Wie geht es Ihnen, Commander Davis?
1: Mein Wohlbefinden ist Ihnen doch völlig egal.
0: Sie wissen, wer ich bin?
1: Nisha McClary. Wie könnte ich Ihren Namen je vergessen? Sie waren damals in der Untersuchungskommission über den Jupiter-Zwischenfall. Sie haben befürwortet, mich zu degradieren.
0: Und ich stehe zu meiner damaligen Entscheidung. Sie waren damals noch nicht reif für ein eigenes Kommando. Sie waren viel zu risikofreudig.
1: Schön. Dann ist ja alles geklärt.
0: Lassen Sie uns herausfinden, ob Sie dazugelernt haben. Gut. Ein oder mehrere Besatzungsmitglieder verbergen etwas. Ich denke, der Captain weiß Bescheid. Aber wir beide wissen, dass er sein Geheimnis nicht preisgeben wird.
1: Jedenfalls nicht freiwillig.
0: Aber ich kenne Ihr psychologisches Profil, Commander.
1: Und was steht da drin?
0: Wenn ich Druck aufbaue, führt das zu nichts. Deswegen mache ich Ihnen ein Angebot. Wussten Sie, dass Spade sich eine Aufwertung Ihres Körpers wünscht?
1: Was hat das mit unserer Unterhaltung zu tun?
0: Machen wir es kurz, Commander. Spade erhält Ihre Aufwertung. Lavadi bekommt die inoffiziellen Untersuchungsberichte zum Verschwinden Ihres Bruders und Sie erhalten die Möglichkeit, zum Jupiter zu fliegen. Wenn Sie mir verraten, was an Bord vorgefallen ist.
1: Das ist...
0: sehr fair, wie ich finde. Sie haben ein Auge auf Lavadi geworfen, nicht wahr?
1: Unsere Beziehung ist rein beruflicher Natur.
0: Wie auch immer. Mein Angebot steht. Wenn Sie Bedenkzeit brauchen...
1: Nein.
0: Das dachte ich mir schon.

0: Dr. Hallberg meint, man findet sie nur, wenn man gezielt danach sucht.
1: Diese Untersuchung hat Lavalli dann aus dem System gelöscht.
0: Ja.
1: Sie wissen, dass ich das melden muss.
0: Ich hoffe, Sie halten wenigstens Ihr Wort, was Lavalli betrifft.
2: Das haben Sie sehr geschickt angestellt, Mr. McCleary. Das muss ich Ihnen lassen.
1: Glauben Sie es oder nicht, aber ein Lob von Ihnen bedeutet mir sehr viel.
2: Ich wusste gar nicht, dass Sie so viel Einfluss in der Interspace haben.
1: Es ist nicht meine Schuld, dass Männer einer hübschen Frau keinen Wunsch abschlagen können.
2: Wenn Sie Davis verraten, ist sein Leben vorbei. Und Dr. Hallberg wird die Lizenz entzogen.
1: Ich weiß. Darum werde ich es auch nicht tun. Unter einer Bedingung.
2: Das war klar. Dass Sie nichts ohne Gegenleistung tun.
1: Es tut mir leid. Wirklich. Das, was damals zwischen uns passiert ist. Was ist eigentlich aus dem Jungen geworden?
2: Er ist gestorben, so wie die Ärzte es prognostiziert haben.
1: Ich habe nicht gewusst, dass er todkrank war.
2: Hätten Sie sich dann anders entschieden?
1: Ehrlich gesagt, ich weiß es nicht. Aber was hätte ich tun sollen? Ich war ein junger Fähnrich und Sie ein Lieutenant, der einen Jungen an Bord geschmuggelt hatte.
2: Er wollte einmal im Weltraum sein. Sein Vater war ein guter Freund von mir. Ich würde es jederzeit wieder tun.
1: Der Eintrag in Ihrer Akte hat Ihnen nicht geschadet.
2: Reden wir nicht über die Vergangenheit. Was kostet mich Ihr Schweigen?
1: Ihnen fehlt für die nächste Mission ein erster Offizier.
2: Das ist nicht Ihr Ernst.
1: Abschlussbericht Nisha McCleary. Ich sehe weder Anhaltspunkte dafür, dass die Besatzung der Discovery die Computer bewusst manipuliert hat, noch dass sie unter einem fremden Einfluss steht oder je gestanden hat. Die Abweichungen in den Systemen rühren aller Wahrscheinlichkeit nach vom Befall der Irivani her. Dass Lavalli den Spion entdeckt hat, spricht für ihre Fähigkeiten. Da sie von einer Gefahr ausgegangen ist, war ihre Entscheidung, ihn zu deaktivieren, richtig. Wenn man bedenkt, dass die Lichtwesen auch dieses System befallen haben. Der Verdacht, dass die Besatzung etwas verbirgt, hat sich nicht erhärtet. Lobend erwähnen möchte ich Commander Davis, der durch seinen Einsatz die Sicherheit von Schiff und Besatzung gewährleistet hat. Ich empfehle ihn aufgrund seiner Leistung und Erfahrung als Leiter der nächsten Jupiter-Mission. Seit seiner Degradierung hat er an Reife gewonnen. Einer Sache sollte nachgegangen werden. Woher wusste Sabit Thalbeck von der Spionage-KI? Leider wurde die Befragung unterbrochen. Ich denke nicht, dass die Interspace dafür verantwortlich ist. Sie hätten mir jederzeit mitteilen können, dass Thalbeck von den Befragungen ausgenommen ist. Der Befehl kam wohl von weiter oben, von außerhalb der Interspace. Ich frage mich, wer die Fäden zieht. Und Thalbeck ist eine ihrer Marionetten. Oder war es zumindest. Ich habe keinen Zugriff mehr auf seine Akte. Computer, letzten Eintrag löschen.

0: Herein! Was kann ich für Sie tun?
1: Unsere Raumfähre ist soeben zurückgekehrt. Es lief nur der Autopilot.
0: Oh, da wird sich Officer Winter bestimmt freuen, wenn er seine teure Raumfähre wieder hat. Noch etwas, Lieutenant?
1: Es tut mir leid, Captain. Ich möchte mich entschuldigen und meinen Rücktritt einreichen.
0: Rücktritt? Worum geht es überhaupt?
1: Ich habe dieser Ermittlerin verraten, was sie mit der Raumfähre gemacht haben.
0: Die Raumfähre ist ja wieder da.
1: Ich habe sie verraten, Captain.
0: Für diese Informationen haben Sie etwas bekommen, nicht wahr?
1: Ja. Ich kann mich morgen im Medical Center der Interspace melden. Der Eingriff dauert 3 Wochen.
0: Sind Sie ganz sicher, dass Sie das tun möchten?
1: Ja.
0: Dann wäre es falsch, auf Ihre neuen Qualitäten in Zukunft zu verzichten.
1: Aber ich habe sie hintergangen.
0: Haben Sie nicht.

0: Aber...
1: Ich habe längst alles erzählt, bevor auch nur eine Befragung stattgefunden hat. Ich trage die Verantwortung. Und McCleary ist viel zu gewieft, als dass man ihr etwas vormachen könnte.
0: Warum dann die Befragung? Und warum das Angebot?
1: Was auch immer dort draußen ist, die Interspace wird es am liebsten kontrollieren. Jetzt, da die Spionagesoftware aufgeflogen ist, versuchen sie umso mehr einzuschätzen, ob wir auch das Richtige tun werden. Das Richtige im Sinne der Interspace.
0: Und tun wir das?
1: Wir tun das, was wir am besten können. Jeder auf seinem Posten.
0: Aber warum schenkt mir die Interspace die Aufwertung?
1: Geschenk? Das sehen Sie falsch.
0: Das verstehe ich nicht.
1: Mit diesem Geschenk stehen Sie in deren Schuld. Sie schulden denen sozusagen einen Gefallen. Früher oder später werden Sie ihn einfordern. Lesen Sie das Kleingedruckte, wenn Sie einwilligen.
0: Dann sollte ich lieber ablehnen.
1: Das habe ich nicht gesagt. Jedes Risiko ist auch eine Chance. Keine Sorge, Tier. Wir werden der Interspace mit Gerissenheit und Raffinesse begegnen.
0: Werden Sie überhaupt das Kommando über die Discovery behalten können? Bei all dem, was vorgefallen ist?
1: Aber natürlich. Sie hat mir eine tadellose Arbeit bescheinigt.
0: Tatsächlich? Dieses Miststück?
1: Keine Sorge. Wir werden die Frau schon bändigen.
0: Wie meinen Sie das?
1: Sie wird uns auf unserer nächsten Mission begleiten.
0: Was?
1: Das war der Deal.
0: Dann sollte ich sie wohl besser nicht mehr Miststück nennen.
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0: dass Sie kommen, Kommandant Tarton.
1: Peniskeel, wie ist der Zustand der Kollektoren?
0: Wir sollten den Abstand zur Sonne vergrößern, Harton. Ich weiß nicht, wie lange unsere Außenhülle der Hitze noch standhalten kann.
1: Ich weise Sie darauf hin, dass unsere Mission noch nicht abgeschlossen ist.
0: Ich weiß, Kommandant. Wenn ich einen Vorschlag machen darf?
1: Meinetwegen.
0: Wir entfernen uns von der Sonne, kühlen die Außenhülle, kontrollieren durch einen Außeneinsatz die Struktur und kehren dann wieder in die Korona zurück.
1: Nein, die Storm ist ein ausgezeichnetes Schiff. Sie hat schon ganz andere Einsätze überstanden.
0: Schon, aber...
1: Wenn wir uns jetzt entfernen, wissen wir nicht, ob die Irivani nach unserer Rückkehr noch da sind.
0: Die Sensoren...
1: Halten Sie das Schiff in seiner Umlaufbahn, verstanden? Wenn Sie mehr Personal für die Kühlung benötigen, dann ziehen wir es von anderen Stationen ab.
0: Es ist keine Frage des Personals.
1: Das ist ein Befehl. Wir brauchen die Irivani.
0: Ich tue mein Bestes, Harton.
1: Was ist das?
0: Es kommt vom Energiekonverter.
1: Was ist damit?
0: Möglicherweise überhitzt. Unser
1: Schutzschild... Bringen Sie es in Ordnung.
0: Kommandant, ich rate dringend. Die Abschirmung des Konverters.
1: Tun Sie was!
0: Ich versuche!

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0: Sie wollten mich sprechen, Captain?
1: Setzen Sie sich, Commander. Ich habe mir die Daten angesehen, die uns die BNA freundlicherweise überlassen haben. Es ist ein riesiges Archiv an Informationen. Sie haben Daten über die halbe Galaxis, Planeten, Lebensformen, Anomalien.
0: Das scheint Sie zu begeistern.
1: Hier, die Zubrillt. Sie ernähren sich von atomarer Strahlung. Oder die Kautro, die spurlos verschwunden sind. Sehr interessante Lektüre. Und die Riedrin können Lebewesen kopieren. Können Sie sich das vorstellen? Wir sprechen nicht von Klonen, sondern von einer echten Kopie.
0: Das ist in der Tat faszinierend. Aber deswegen wollten Sie mich nicht sprechen, oder?
1: Deshalb sind wir hier draußen, Mr. Davis, um zu lernen. Die Interspace sucht hier draußen nur Vorteile für sich selbst und das Militär. Aber wir, Mr. Davis, Sie und ich, haben als Individuum die einzigartige Möglichkeit, etwas zu lernen. Sie sollten sich der Interspace weniger verpflichtet fühlen als sich selbst.
0: Warum erzählen Sie mir das?
1: Wir müssen aber nicht so weit reisen, um etwas zu lernen. Im BNA-Archiv ist etwas über den Jupiter vermerkt.
0: Über den Jupiter?
1: Die Angaben sind sehr vage, eine gasförmige Lebensform. Kontaktaufnahme, fehlgeschlagen.
0: Jupiter, Nessie. Ich habe nicht halluziniert.
2: Captain, die Sensoren orten ein Raumschiff in der Nähe von Groombridge 34. Wir passieren das System in wenigen Minuten.
1: Geschwindigkeit auf Unterlicht reduzieren. Bin unterwegs. Kommen Sie, Mr. Davis. Sehen wir uns das Raumschiff mal an.
0: Interessante Bauweise. Das Schiff ist ringförmig.
1: Die Farbe der Hülle ist seltsam. Ein Ockerton und an einigen Stellen ist die Hülle schwarz. Können Sie das vergrößern?
2: Ich zoome heran.
0: Das sieht verkohlt aus.
1: Könnten das Beschädigungen sein?
2: Die Sensoren registrieren mehrere kleine Trümmerstücke. Die Spur führt zur Sonne.
0: Vielleicht haben sie die Sonne erforscht und sind ihr dabei zu nahe gekommen.
3: Was es dort wohl zu erforschen gibt?
2: Sie rufen uns.
1: Auf den Schirm.
4: Ich bin Harton, Kommandant des cyanianischen Raumschiffes Storm. Reagieren Sie auf unseren Notruf.
1: Notruf? Nein, dieses Sonnensystem liegt auf unserer Route. Brauchen Sie Hilfe?
4: Wir hatten technische Probleme. Unser Antrieb ist defekt. Mein Ingenieur weiß nicht, ob er ihn reparieren kann. Unsere Situation ist jedoch nicht lebensbedrohlich.
1: Ich verstehe. Ich möchte Ihnen dennoch unsere Hilfe anbieten.
4: Das ist sehr freundlich von Ihnen.
1: Ich bin übrigens Captain Castano. Mein Schiff ist die Discovery. Wir kommen von der Erde, ein Planet ganz in der Nähe von hier.
4: Nun, ich denke, wir kommen allein zurecht.
1: Und der Notruf?
4: War an unsere Heimatwelt gerichtet.
1: Nun, ich weiß, unser Schiff ist vielleicht nicht ganz so fortschrittlich wie Ihres.
4: Ihre Einschätzung ist korrekt.
1: Vielleicht können wir Sie dennoch bei der Reparatur unterstützen. Eine helfende Hand mehr.
4: Das wird nicht nötig sein, Captain Castano, vielen Dank.
2: Sie haben die Verbindung beendet.
0: Vielleicht wollen Sie niemanden an Bord lassen, um keine technischen Geheimnisse preiszugeben.
1: Verständlich. Wir bleiben vorerst hier. Versuchen Sie in der BNA-Datenbank mehr über dieses Volk zu erfahren. Wir haben hier eine Möglichkeit, um neue Freunde zu gewinnen. Diese Gelegenheit möchte ich nicht ungenutzt verstreichen lassen.
0: Recht freundlich scheint mir dieser Harton nicht zu sein.
1: Sein Schiff ist beschädigt. Er hatte wohl keinen guten Tag. Besprechungen einer Stunde.
2: Aye, Sir.

0: Da nun alle anwesend sind, was wissen wir über diese Fremden?
1: Nicht viel. Über die Saenianer ist wenig bekannt.
2: Den Benar zufolge ist ihre Welt nahezu abgeriegelt. Sie geben kaum etwas über sich preis.
0: Ein sehr verschlossenes Völkchen also.
2: In der letzten Stunde haben unsere Sensoren 3 neue Lecks registriert, durch die ihre Sauerstoffatmosphäre entweicht.
0: Ihr Schiff ist also schwerer beschädigt, als uns Hatton weismachen wollte.
1: Und trotzdem lehnen sie unsere Hilfe ab?
3: Ich bin mir auch gar nicht sicher, ob wir ihnen helfen könnten. Selbst wenn wir wollten. In technischer Hinsicht sind sie weiter als wir. Vielleicht 100 Jahre. Schwer zu sagen.
2: Das ist richtig. Laut unseren Daten betreiben sie schon seit über 100 Jahren interstellare Raumfahrt. Wenn sie ihr Sonnensystem auch nur selten verlassen.
3: Laut Benar-Datenbank verwenden sie eine geheime Energiequelle, die einzigartig sein soll. Sehr effizient und immens leistungsstark. Sie sind aber nicht bereit, ihre Technologie mit Außenstehenden zu teilen.
0: Nachvollziehbar.
1: Wir können aber nicht einfach so weiterfliegen, als wäre nichts gewesen.
2: Wir würden sie ihrem Schicksal überlassen. Was, wenn es zu weiteren Lecks kommt?
3: Ob sie genügend Rettungskapseln an Bord haben, wissen wir auch nicht.
2: Wir wissen auch nicht, wie groß ihre Besatzung ist.
0: Gut, wir bleiben vorerst. Ob wir uns ein paar Tage verspäten oder nicht, spielt in der Unendlichkeit des Kosmos wohl keine große Rolle.
2: Es gibt aber auch gute Nachrichten. Laut Benar sind die Saenianer keine aggressive Spezies.
0: Na, das ist doch schon was.
2: Sie bleiben nur lieber unter sich.
1: Falls wir doch noch ein Team hinüberschicken. Brauchen wir Schutzkleidung, Atemmasken oder Ähnliches? Im Ernstfall sollten wir auf eine schnelle Rettungsaktion vorbereitet sein.
2: Ihr Heimatplanet gleicht der Erde. Es ist dort allerdings etwas kühler und dunkler, weil er weiter von der Sonne entfernt ist. Ich denke, ein dicker Pullover müsste genügen.
4: Und ich mache mich daran, die saenianische Physiologie zu studieren. Für alle Fälle. Viel gibt die Datenbank diesbezüglich aber nicht her.
0: Tun Sie Ihr Bestes, Doktor.
5: Brücke an Captain.
0: Castano hier.
5: Sie sollten auf die Brücke kommen. Das fremde Raumschiff...
0: Was ist damit?
5: Es tritt Strahlung aus.

0: Versuchen Sie, das Schiff zu kontaktieren.
1: Keine Reaktion.
2: Vielleicht gibt es keine Überlebenden.
0: Das wollen wir nicht hoffen. Können Sie nach Lebenszeichen scannen?
1: Die Strahlung und die Legierung Ihrer Außenhülle stören unsere Sensoren. Ich versuche... Sie antworten auf unser Signal.
0: Auf den Schirm. Wir haben ein Strahlungsleck registriert. Was ist passiert?
3: Eine Energiezelle ist implodiert.
0: Benötigen Sie medizinische Hilfe?
3: Meine Besatzung schwebt nicht in Lebensgefahr. Im Gegenteil, das Leck ist bereits versiegelt, wie Ihre Sensoren feststellen werden.
1: Die Strahlung verringert sich tatsächlich, Captain.
0: Gut, vielleicht können wir Ihnen technische Unterstützung anbieten. Unsere Chefingenieurin kann sehr, sehr einfallsreich sein.
3: Unsere Mission steht tatsächlich etwas unter Zeitdruck. Nun gut, ich lasse einen Ihrer Techniker an Bord, unter einer Bedingung.
0: Und die wäre?
3: Ihre Chefingenieurin kommt allein.

0: Computerlogbuch Adira Lavalli. Captain Castano hat mich gebeten, den Zainianern bei ihren Reparaturen zu helfen. Er hat mir die Entscheidung überlassen, ob ich mich für diese Mission freiwillig melde. Mit einem mulmigen Bauchgefühl habe ich zugesagt. Ich muss gestehen, meine Neugier für eine fremde Technologie hat überwogen. Ein Shuttle holt mich in wenigen Minuten im Hangar ab.
1: Öffnungssequenz für die Hangartore wird eingeleitet.
2: Signalisieren Sie dem Piloten Landeerlaubnis.
1: Die Fähre ist bereits im Anflug.
0: Wow, der kommt aber ganz schön schnell rein.

0: Captain Castano?
1: Ja, ich darf Sie auf der Discovery herzlich willkommen heißen. Und das ist unsere Chefingenieurin, Atira Lavalli.
0: Ich grüße Sie herzlich. Ich bin Ades Kehl, der Pilot, der Sie auf die Storm fliegen wird. Ist das Ihr Gepäck?
2: Ja, ich habe in der Eile eine Werkzeugtasche gepackt. Ich weiß zwar nicht, ob sie von Nutzen sein würde.
0: Sie benutzen aber schwere Werkzeuge.
2: Ich habe nur das Nötigste eingepackt. Captain?
1: Einen Kommunikator haben Sie mit?
2: Ist hier.
1: Gut, wir bleiben in Kontakt. Viel Erfolg, Lavalli.
2: Danke, Captain. Ach ja, Captain. Ihr Blätterkaktustee schmeckt sehr gewöhnungsbedürftig. So, jetzt aber los.

0: Captain? Ist alles in Ordnung?
1: Was hat sie gegen meinen Blätterkaktustee?
2: Nett hier.
3: Wollen Sie sich nicht anschnallen?
2: Wird der Flug holprig?
3: Man kann nie wissen.
2: Wie schlimm ist das? Die Schäden an Ihrem Schiff, meine ich.
3: Es gab einige Verletzte. Und einen Toten.
2: Oh, das tut mir leid.
3: Ist ja nicht Ihre Schuld.
2: Warum reagiert eigentlich kein Schiff auf Ihren Notruf?
3: Wir sind weit weg von unserer Heimatwelt. Außerdem sind unsere Leute wohl sehr beschäftigt.
2: Womit?
3: Was Fragen betrifft, halten Sie sich damit zurück. Sie kennen unsere Kultur nicht. Wir schätzen keine Fragen von Außenstehenden. Festhalten, wir docken an.

0: persönliches Logbuch, Adira Lavalli. Ich halte mich jetzt seit einer Stunde im Maschinenraum des Hanyana auf. Ich habe absolut keinen Schimmer, wie ihre Technologie funktioniert. Und es liegt nicht an dem trüben Licht, das sie hier haben. Die Art, wie sie Energie erzeugen, ist mir absolut schleierhaft.
1: Wozu sagten sie, ist das Ding hier gut?
2: Dieses Ding, wie sie es nennen, erzeugt die statische Subraumschale.
1: Statische Subraumschale, aha. Und, wozu soll eine statische Subraumschale gut sein?
2: Hören Sie, ich weiß nicht, warum unser Kommandant Sie an Bord geholt hat. Sie haben von unserer Technologie überhaupt keine Ahnung. Bis ich Ihnen alles begreiflich mache, habe ich es selbst repariert.
1: Wenn Sie es reparieren könnten, hätten Sie es längst getan, oder irre ich mich?
2: Was uns hier fehlt, sind Ersatzteile und keine Besserwisser. Wir müssen eben improvisieren.
1: Vielleicht haben Sie ja eine andere Aufgabe für mich.
2: Gehen Sie rüber zu Ranin. Vielleicht können Sie ihm zur Hand gehen, um die Subraumschale zu rekalibrieren.
1: Gut. Ach ja. Ich glaube, ich weiß jetzt, was eine statische Subraumschale ist. Wir nennen es ein phasenfreies Hyperraumfeld.
2: Wenn Sie meinen.
1: Der Benar-Übersetzer weiß auch nicht alles. Sind Sie Ranin?
3: Ja. Tut mir leid, dass Sulat etwas schroff zu Ihnen war. Er steht unter großem Druck, seitdem er den Maschinenraum leitet.
1: Verstehe. Kann ich Ihnen irgendwie helfen?
3: Ich glaube kaum, weil mir ein Impulsgeber fehlt. Wir haben keinen Ersatz mehr an Bord.
1: Wie sieht so ein Teil denn aus?
3: Hier. Der ist defekt. Durchgebrannt. Aber im Prinzip ist er...
1: So etwas Ähnliches verwenden wir auch.
3: Tatsächlich?
1: Mist, ich hab's nicht eingepackt.
3: Oh.
1: Vielleicht könnte der freundliche Pilot, dieser Esel Arti, das Teil von der Discovery holen.
3: Ad Eskel.
1: Ja, genau der. Bei uns heißt das Teil Initialzünder. Ist etwas kleiner, aber vielleicht mit einer Ummantelung oder so?
3: Ich werde den Transport sofort veranlassen.
1: Gut, ich kontaktiere gleich mal mein Schiff.
4: Discovery, Lieutenant Spade hier.
1: Lavalli hier, können Sie mich hören? Die Verbindung ist etwas schlecht.
4: Ja, die Außenhülle stört unsere Verbindung. Aber wir verstehen Sie.
1: Gut, können Sie mich in den Maschinenraum durchstellen?
4: Sicher.
1: McAdams?
5: McAdam hier.
1: Wir bräuchten hier einen Initialzünder.
5: Sollen wir das Shuttle startklar machen?
1: Nicht nötig. Ein Pilot wird das Teil abholen.
5: Verstanden. Ich bereite alles vor.
1: Sehr gut. Lavalli, Ende.
3: Der Pilot ist schon unterwegs.
1: Gut. Vielleicht können Sie mir in der Zwischenzeit erklären, wie Sie Ihre Energie erzeugen. Das habe ich noch nicht ganz verstanden.
3: Das... Nun, es ist kompliziert.
1: Weshalb?
3: Mir ist verboten worden, darüber zu sprechen.
1: Na gut. Was ich auch nicht kapiere, sind diese vielen Kraftfelder. Wozu sind die gut?
3: Das ist... nun...
1: Lassen Sie mich raten. Geheim.
3: So ist es.
1: Sehen für mich aus wie...
2: Hey, keine Fragen, klar? Sie sind hier, um zu arbeiten.
1: Ich warte auf ein Ersatzteil, Sulat.
2: Meinetwegen, aber Ranina zu arbeiten. Lenken Sie ihn nicht ständig ab mit Ihren dummen Fragen.
1: Wollen Sie nun ein Ersatzteil oder nicht?
2: Ja.

0: endlich Feierabend. Wo kommt das denn her? Ist das der Computer? Oh mein Gott! Sternchen, bist du das? Letztes Mal als du... Oh, verdammt!
1: Oh, hallo, ich...
0: Nicht jetzt!
1: Ich wollte nur...
0: Raus hier! Sofort!
1: Was ist denn los? Was machen Sie denn da?
0: Ich versiegle mein Quartier.
1: Wozu?
0: Weil... das ist eine lange Geschichte.
1: Eigentlich wollte ich Ihnen nur Ihre Laufschuhe zurückbringen.
0: Oh, danke. Konnten Sie die Sohle flicken?
1: Ja, war kein Problem, aber... Worauf warten Sie hier jetzt? Vor Ihrem Quartier?
0: Auf eine Explosion? Ja.

0: Was war das denn?
1: Was ist los, Lieutenant Barco?
0: Haben Sie das gesehen? Auf dem Bildschirm.
1: Was gesehen?
0: Da war ein Licht.
1: Haben die Sensoren etwas registriert, Lieutenant Young?
2: Nein, Sir. In den letzten Minuten ist nichts Ungewöhnliches passiert.
1: Was genau haben Sie denn gesehen, Lieutenant?
0: Es hat ausgesehen wie eine Sternschnuppe. Es hat das Raumschiff verlassen und ist dann davongeschossen. Wie eine Gewehrkugel. Und im nächsten Moment war es außer Sicht.
1: Sind Sie ganz sicher?
0: Es ging verdammt schnell. Aber ja, ich bin mir absolut sicher.
2: Soll ich den Captain informieren?
1: Noch nicht. Aber intensivieren Sie die Sensorscans.
2: Aye, Sir.
0: Vielleicht sollten wir in Zukunft unsere Bildschirmübertragungen aufzeichnen.
1: Ich werde Ihre Anregung auf jeden Fall unterstützen.
3: Das ist ja merkwürdig.
2: Zeigt Ihr Monitor auch seltsame Zeichen?
3: Seltsame Zeichen?
2: Sehen Sie sich das mal an. Überall wirre Symbole.
3: Der Computer reagiert auf keine Eingaben. MacAdam hier.
4: Hallberg hier. Können Sie einen Ingenieur in die medizinische Abteilung schicken?
3: Was ist los?
4: Der Computer spielt verrückt. Der Bildschirm zeigt nur noch einen Zahlensalat.
3: Wir kümmern uns darum.
4: Aber beeilen Sie sich bitte. Dr. Rosenbeck hat einen Bänderriss. Und Sie wissen ja, wie wehleidig er ist.
5: Was heißt hier wehleidig? Au!
3: Verstehe. MacAdam Ende.
2: Es sind also auch andere Abteilungen des Schiffes betroffen.
3: Was ist denn jetzt los?
2: Es kommt von den bioneuralen Komponenten.
3: Die Nukleotide sind aus dem Gleichgewicht.
2: Falls auf die Anzeige des Computers Verlass ist. Wenn der Computerkern beschädigt ist, können wir...
3: Starten Sie die Diagnosesoftware.
2: Keine Probleme festgestellt. Vielleicht ein Computervirus?
3: Woher sollte der plötzlich kommen? Designiana. Dann wäre das ein Angriff.

0: Verdammt! Dieses Pissding will nicht kompatibel werden.
1: Ich glaube, mit Gewalt wird es nicht funktionieren.
0: Vielleicht
2: kommen Sie mit, Lavalli.
0: Was ist denn?
2: Mitkommen. Keine Fragen.
1: Aber wir brauchen Ihre Hilfe bei der Reparatur des Schiffes. Ohne dass Ersatz...
2: Niemand hat Sie gefragt, Ranin.
0: Schon gut. Das Missverständnis wird sich bestimmt aufklären. Wo bringen Sie mich hin?
2: In den Arrest.
0: Warum?
2: Keine Fragen, habe ich gesagt.
0: Ich möchte mein Schiff kontaktieren. Hey, mein Kommunikator!
2: Hoppala. Defekt.
3: Computerlogbuch, Captain Castano. Von nahezu allen Abteilungen treffen Meldungen über Fehlfunktionen ein. Das Licht flackert, Computer reagieren nicht mehr und immer wieder kommt es zu Ausfällen in der Energieversorgung. Am meisten mache ich mir um die Lebenserhaltung Sorgen. Unsere Priorität...
4: Mist. Nicht einmal einen Logbucheintrag kann ich machen. Es wird Zeit, mit unseren neuen Freunden zu sprechen. Status?
5: Unverändert. Fehlfunktionen in allen Sektionen.
4: Ist die Lebenserhaltung betroffen?
5: Bislang nicht.
4: Kennen wir schon die Ursache?
5: Die Ingenieure arbeiten dran.
4: Können wir eine Verbindung zu den Saiyanern herstellen?
5: Ich versuche es. Verbindung steht.
4: Ich grüße Sie, Hatun.
6: Was kann ich für Sie tun, Captain?
4: Wir haben seit kurzem Probleme mit unseren Schiffssystemen.
6: Das ist bedauerlich. Aber ich weiß nicht, wie ich Ihnen dabei helfen kann.
4: Wirklich nicht. Mich würde interessieren, was zu Ihrer Havarie geführt hat. Möglicherweise tritt derselbe Effekt nun bei uns auf.
6: Das ist völlig ausgeschlossen.
4: Und warum?
6: Unsere Technologien unterscheiden sich derart, dass so etwas nicht vor...
4: Die Probleme treten erst auf, seit wir uns in Ihrer Nähe befinden.
6: Wir sind nicht die Ursache. Wir...
5: Tut mir leid. Eine Energieschwankung im Kommunikationssystem. Soll ich versuchen, die Verbindung neu aufzubauen?
7: Von denen erfahren wir nichts.
5: Captain?
4: Was gibt es, Lieutenant?
5: Ich glaube, ich sollte Ihnen etwas sagen.
4: Worum geht es?
5: Vielleicht könnten wir das unter vier Augen...
4: Ist es wichtig?
5: Ich glaube, es könnte mit der Sache zu tun haben. Vielleicht, ich bin mir nicht sicher.
4: Na schön.
8: Captain, ein Shuttle verlässt das saiyanische Schiff.
7: Holen Sie wieder ein Ersatzteil?
5: Letztes Mal haben Sie es vorher angekündigt.
7: Die schießen auf Ihr eigenes Shuttle.
5: Das Shuttle ruft uns.
4: Auf den Schirm!
9: Captain Castano, ich bitte Sie um Asyl. Bitte helfen Sie mir.
4: Was ist passiert?
9: Mir fehlt die Zeit für lange Erklärungen, ich...
5: Die Verbindung ist abgebrochen. Ich kann nicht sagen, ob es an unseren Fehlfunktionen liegt oder daran, dass das Shuttle unter Beschuss steht.
7: Sollen wir uns in einen internen Konflikt einmischen?
4: Ich fürchte, wir werden gerade weiter hineingezogen, ob uns das gefällt oder nicht.
5: Sie feuern erneut auf das Shuttle.
7: Also helfen wir dem armen Kerl?
4: Nur soweit kein aktives Eingreifen erforderlich ist. Lieutenant Bako, Position halten.
8: Aye, Sir.
5: In der Außenhülle des Shuttles bilden sich erste Mikrofrakturen. Es droht auseinanderzubrechen. Und das Mutterschiff lädt erneut seine Waffen. Sie haben ihr Ziel verfehlt.
7: Dann wollen Sie Ateskel lebend.
4: Oder Sie haben ähnliche Fehlfunktionen wie wir.
5: Das Shuttle ist jetzt außerhalb der Reichweite des Mutterschiffs. Und es folgt der Raumfähre nicht.
4: Rendezvous-Manöver einleiten. Wir nehmen Ateskel an Bord.
8: Aye, Captain.
7: Ist das klug, Captain?
4: Die haben Lavalli, wir haben Ateskel. Lieutenant Spade, rufen Sie Lavalli über Ihren Kommunikator.
5: Keine Reaktion.

0: In so einer Restzelle ist es ja noch dunkler und kälter als im Maschinenraum. Na, wenigstens ist der Kerker sauber. Gibt's hier auch eine Toilette? Ich sollte wohl keinen Tee mehr trinken, wenn ich auf Außenmission gehe. Vor allem kein Blätterkaktus. Spült Nierensteine weg, hat er gesagt. Dass er die Blase unter Wasser setzt, hat er nicht erwähnt. Ist da jemand?
1: Ich bin's. Ranin.
0: Ranin? Also ihre Spülung faucht ihr, als würde das Ding gleich überkochen.
1: Leise. Ich sollte gar nicht hier sein.
0: Was ist passiert?
1: Jemand hat unser Schiff verlassen.
0: Wer?
1: Der Saboteur. Derjenige, der hierfür verantwortlich ist. Man sagt, er ist geflohen und befindet sich jetzt auf ihrem Schiff.
0: Geht es hier um Terrorismus?
1: Es gibt Gruppierungen, die nicht damit einverstanden sind, was wir hier tun.
0: Womit einverstanden?
1: Das darf ich Ihnen nicht sagen.
0: Warum sind Sie dann hergekommen?
1: Es ist nicht richtig, dass man Sie einsperrt. Sie haben mit der Sache nichts zu tun und uns sogar geholfen.
0: Wenn auch nicht sehr erfolgreich. Sind Sie denn mit dem, was Ihre Leute hier machen, was immer das auch sein mag, einverstanden?
1: Ich muss gehen. Ich werde später noch einmal wiederkommen. Ich versuche, Ihren Kommunikator zu reparieren.
0: Danke.
2: Mit wem sprechen Sie da?
0: Hm? Mit mir selbst. Menschen machen das in Gefangenschaft. Und wenn ich ganz
2: offen... Ruhe!
0: Schon gut.
3: Computerlogbuch, Captain Castano. Von Lavalli haben wir immer noch kein Lebenszeichen. Ich mache mir Vorwürfe, Sie auf diese freiwillige Mission geschickt zu haben. Dass sich die Sayana im Moment ruhig verhalten, ist vielleicht kein gutes Zeichen. Ich habe eine Besprechung anberaumt, um unsere weitere Vorgehensweise zu erörtern. Doch zuvor möchte ich mit unserem Gast sprechen. Nun, Atescal, ich denke, Sie schulden uns ein paar Antworten.
4: Das stimmt. Aber zuerst möchte ich mich bedanken, dass Sie mir Asyl gewährt haben. Ich stehe tief in Ihrer Schuld.
3: Ihr Asylstatus ist befristet, bis wir ausreichende Informationen haben, um die Situation beurteilen zu können.
4: Natürlich. Bevor Sie mich an Bord behalten, möchte ich Ihnen nicht verschweigen, mit wem Sie es zu tun haben.
3: Und mit wem habe ich es zu tun?
4: Mit einem Saboteur.
3: Können Sie das näher erklären?
4: Die Havarie der Storm. Nun, ich habe unser Schiff sabotiert.
5: Warum haben Sie Ihr eigenes Schiff sabotiert?
4: Dazu muss ich etwas ausholen. Die Sonne unserer Welt... Sie ist die Heimat einer Lebensform.
6: In einer Sonne soll Leben existieren.
4: Wir waren genauso überrascht wie Sie, als wir diese photonische Lebensform entdeckt haben.
3: Unglaublich! Wer hätte sich das gedacht, als wir zu unserer Mission aufgebrochen sind?
4: Wir haben diese Lebensformen erforscht. Zumindest anfangs. Es hat lange gedauert, bis wir eine Möglichkeit gefunden haben, sie zu studieren.
6: Und was haben Sie über diese Wesen herausgefunden?
4: Dass wir sie als Energiequelle nutzen können.
3: Das scheint Ihnen nicht zu behagen.
4: So ist es, Captain. Aus irgendeinem Grund sterben diese Wesen in großer Zahl. Wir wissen nicht warum. Wir beobachten dieses Phänomen erst seit kurzem, aber es häuft sich.
5: Massenstrandungen.
4: Was?
5: Wale.
6: Stimmt. Auch auf unserem Planeten kennen wir das Phänomen des Massensterbens von Tieren. Besonders in der Mitte des 21. Jahrhunderts ist es verstärkt aufgetreten.
3: Und dennoch tritt es zu selten auf, um es eingehend erforschen zu können.
5: Zum Glück.
4: Eine interessante Parallele. Jedenfalls basiert nahezu unsere gesamte Energiegewinnung auf diesen Wesen. Und wir finden kaum noch Exemplare in unserer Sonne. Also hat man Schiffe ausgesandt wie die Storm. Sie suchen in anderen Sonnen nach ähnlichen Wesen.
3: Und warum die Sabotage?
4: Unter den Sainianern gibt es immer mehr Kritiker dieser Energiepolitik.
3: Diese Art von Problem ist uns nicht ganz unbekannt.
6: Ökoterroristen.
5: Eine Frage. Wie intelligent sind diese Wesen?
4: Wir wissen es nicht.
3: Obwohl ihr Volk sie studiert hat?
4: Die offizielle Erklärung lautet, dass sie mit Bakterien gleichzusetzen sind. Aber an dieser Theorie zweifeln mittlerweile viele.
3: Begründete Zweifel?
4: Es gibt Anzeichen für ihre Intelligenz. Totgeschwiegene Studien. Wissenschaftler, die mundtot gemacht wurden. Forscher, denen ihre Lizenz entzogen wurde. Drohungen.
3: Auch das ist unserer Kultur nicht fremd.
5: Wie zeigt sich ihre Intelligenz?
4: Es wurde beobachtet, wie sie andere Lebewesen beschützen. Ich selbst hatte ein Erlebnis, das mich dazu bewogen hat, mehr über diese Wesen in Erfahrung zu bringen. Ich bin durch einen Wald spaziert, als ich plötzlich ein Licht gesehen habe. Ich bin darauf zugegangen und habe einen verletzten Asokwa gefunden.
6: Was ist ein Asokwa?
4: Ein Haustier. Sobald ich es entdeckt hatte, war das Licht verschwunden. Später habe ich dann erfahren, dass der Asokwa seinem Herrn das Leben gerettet hat.
5: Wollen Sie damit andeuten, dass Sie dazu bestimmt waren, dem Tier das Leben zu retten?
4: Ja.
5: Und das Tier war wiederum bestimmt, seinen Besitzer zu retten?
4: Ja.
6: Etwas weit hergeholt.
5: Glauben Sie, bei dem Licht hat es sich um eine solche photonische Lebensform gehandelt?
4: Ja. Mittlerweile verhindert die Regierung jede Untersuchung solcher Vorfälle.
6: Der Antrieb Ihres Raumschiffes. Basiert er ebenfalls auf der Energie dieser Lebensform?
4: Ja, als wir in dieser Sonne...
5: Groombridge 34.
4: Ja, als unsere Wissenschaftler dort ähnliche photonische Wesen gefunden haben...
3: Dann gab es in diesem System doch höhere Lebensformen. Wir haben nur an der falschen Stelle gesucht.
4: Ja, ich habe das Schiff sabotiert, bevor sie weitere einfangen konnten und einige der gefangenen Lebensformen freigelassen. Ich bin Teil einer Organisation, die sich zur Aufgabe gemacht hat, diese Lebensform zu schützen.
3: Und nach ihrer Aktion mussten sie fliehen.
4: Hatton hat mich entlarvt, bevor ich die restlichen Irivani befreien konnte.
5: Irivani?
4: So nennt unsere Organisation diese Wesen.
6: Der Benar-Übersetzer hat wohl Schwierigkeiten, das Wort zu übersetzen. Was bedeutet das?
4: Die Silbe Iri bedeutet Schutz und Vani bedeutet Licht.
5: Ein Schutzengel.
4: Engel?
5: Engel sind Geisteswesen aus unseren Religionen. Ihnen wird nachgesagt, dass sie Menschen beschützen und leiten.
4: Verstehe. Wer weiß, vielleicht sind tatsächlich die Irivani damit gemeint.
5: Ja, die Überlieferungen könnten tatsächlich so gedeutet werden.
3: Das werden wir wohl nie endgültig herausfinden. Wie auch immer, ich möchte nicht gutheißen, was sie getan haben. Als Außenstehender liegt es mir fern, ihre Tat zu beurteilen.
5: Es gab auch in unserer Vergangenheit Menschen, die sich mit unlauteren Mitteln für den Schutz der Tiere eingesetzt haben, Captain.
6: Das stimmt.
5: Es gab Tierschützer, die in Labore eingebrochen sind, um Versuchstiere zu befreien. Manche haben dabei sogar ihr Leben riskiert.
6: Und wurden dafür eines Verbrechens angeklagt.
3: Ich weiß, aber es ist gefährlich, sich in diesen Konflikt einzumischen.
4: Sie helfen mir also nicht.
3: Sie können vorerst gerne an Bord bleiben, wenn Sie das wünschen.
4: Mein Ziel ist es, die letzten Irivani zu befreien.
3: Ich fürchte, wir können Ihnen dabei nicht helfen. Das Leben der Besatzung hat für mich Vorrang.
4: Das verstehe ich.
5: Ich würde mich freiwillig für eine Rettungsaktion melden.
3: Sie?
6: Weshalb?
5: Die Irivani haben mich schon zweimal gerettet.
6: Was?
4: Erstaunlich. Was ist das?
6: Wir haben leider technische Probleme. Das Licht flackt.
4: Aber...
6: Alles in Ordnung, Ataskel?
4: Sehen Sie das denn nicht?
6: Was sehen?
5: Das Licht?
4: Es flackert in einem bestimmten Rhythmus.
3: Ha, dass das noch niemandem aufgefallen ist. Was bedeutet das?
4: Ich denke, die Irivani wollen mit Ihnen Kontakt aufnehmen.
3: Ist das schon einmal vorgekommen?
4: Wie gesagt, es gibt viele Gerüchte über Begegnungen. Vielleicht unterscheidet sich auch die hiesige photonische Lebensform von der, die wir kennen.
5: Wir sollten die Energieausfälle studieren. Möglicherweise erkennen wir eine Art Muster.
3: Wie auch immer, der Verbleib von Lavali ist noch immer ungeklärt. Ihre Rückkehr hat für mich absolute Priorität.
7: Brücke an Captain Castano.
3: Castano hier.
7: Der Kommandant der Sainiana kontaktiert uns. Er möchte mit Ihnen sprechen. Es geht um Lavali.
3: Ich bin unterwegs. Schön von Ihnen zu hören, Captain Hutton.
8: Ich grüße Sie, Captain. Wir waren beschäftigt.
3: Ich weiß. Wie geht es meiner Chefingenieurin?
8: Sie befindet sich in unserem Gewahrsam, unverletzt.
3: Ich verlange Ihre Freilassung.
8: Gern, aber unter einer Bedingung.
3: Und die wäre?
8: An Bord Ihres Schiffes befindet sich ein Terrorist.
3: Ich nehme an, Sie meinen Atiskel.
8: Wir verlangen seine Auslieferung. Er gegen Lavali.
3: Woher weiß ich, dass Lavali noch am Leben ist?
8: Sie haben mein Wort.
3: Sie meldet sich nicht auf unsere Signale.
8: Ihr Kommunikator ist defekt.
3: Was ist, wenn ich mich weigere, Atiskel auszuliefern?
8: Dann stirbt Lavali.
3: Na schön. Wie soll die Übergabe ablaufen?
6: Captain!
3: Nicht jetzt.
8: Sehr vernünftig, Ihre Entscheidung.
3: Computerlogbuch Captain Castano. Ich habe mit Hutton den Austausch unserer Offiziere ausgehandelt. Unser Shuttle wird an der Sturm andocken, es findet der Austausch statt und wir fliegen wieder ab. So ist es jedenfalls geplant, aber ich traue Hutton nicht. Ganz abgesehen davon, dass Atiskel seinen eigenen Plan verfolgt und damit ein weiterer Unsicherheitsfaktor ist.
7: Andock-Vorgang an der Storm abgeschlossen.
6: Gut. Kontrolliert nochmal eure Geräte. Alles bereit? Dann Augen zu und durch. Shut öffnen.
5: Ich sehe Lavali nirgends.
9: Vielleicht ist das eine Falle.
6: Ich bin Mark Davis von der Discovery. Ich leite diesen Austausch. Wer hat hier das Kommando?
10: Das bin ich, Sulat.
6: Wo ist Lavali?
10: Sie ist unterwegs. Sobald Atiskel in unserem Gewahrsam ist, händigen wir Ihnen Ihre Chefingenieurin aus.
6: So läuft das nicht. Ich möchte zuerst wissen, wie es ihr geht.
10: Übergeben Sie uns Atiskel und wir lassen Lavali gehen.
6: Ich sagte, so läuft das nicht.
7: In Deckung! Sie ziehen Ihre Waffen!
6: Zurückziehen! Ins Shuttle!
7: Ja!
6: Alles in Ordnung?
7: Ja.
6: Sie bluten.
7: Ist nur ein Kratzer.
10: Ergeben Sie sich. Sie haben keine Chance zu entkommen.
6: Auf mein Zeichen hin. Jetzt.
7: Da, meine Augen. Da. Die Sainianer verlieren die Orientierung.
10: Na, ich kann nichts sehen.
6: Los. Überwältigt sie. Nehmt ihnen ihre Waffen ab. Diese aufgerüsteten Taschenlampen haben es wirklich in sich.
4: Aufgrund der schlechten Lichtverhältnisse auf unserer Heimatwelt reagieren wir extrem empfindlich auf Grenzlicht.
6: Der Tipp war Gold wert, Atiskel.
10: Das werdet ihr noch bereuen.
5: Ich hoffe nur, der Schaden an ihren Sehnerven ist nicht von Dauer.
4: Keine Sorge, unsere Augen sind robust, sie regenerieren sich wieder.
7: Die Sainianer sind gefesselt. Was jetzt, Commander?
0: Hallo?
2: Psst.
0: Wer ist da? Hallo? Was tun Sie denn da?
1: Wonach sieht es denn aus? Ich befreie Sie aus Ihrer Zelle.
0: Was ist...
1: Keine Zeit für Erklärungen. Wir müssen hier weg. Schnell!
0: Wo laufen wir hin?
1: Shuttle-Hangar.
0: Fliehen wir mit einem Shuttle?
1: so ähnlich.
0: Was ist mit meinem Kommunikator?
1: Hinüber.
0: Und jetzt?
1: Nicht diesen Korridor. Da entlang.
0: Aber Sie riskieren Ihr Leben für mich. Das verstehe ich nicht.
1: Wäre nett, wenn Sie sich bei Gelegenheit revanchieren könnten. Da sind wir.
0: Was ist denn hier los?
3: Kontakt zum Außenteam?
11: Noch keine Rückmeldung, Sir.
3: Geben wir Ihnen noch etwas Zeit.
11: Unsere Fernbereichssensoren orten ein Objekt.
3: Auf den Schirm. Können Sie es vergrößern?
11: Noch zu weit entfernt, Sir. Es fliegt mit hoher Geschwindigkeit und es kommt direkt auf uns zu.
3: Weiter beobachten.
11: Die Sensoren empfangen von dem Objekt eine fast identische Signatur wie von der Storm.
3: Das habe ich befürchtet. Die Sayaner erhalten Verstärkung. Wann trifft das Schiff ein?
11: In weniger als 5 Minuten.
3: Rufen Sie nochmals das Außenteam.
11: Keine Antwort.
3: Versuchen Sie es weiter.

0: Nehmen Sie die Waffen runter. Ich bin Slavali. Und das ist Ranin, ein Freund.
1: Gott sei Dank. Ihnen geht es gut.
0: Was ist hier passiert?
1: Wir sind Ihr Rettungskommando.
0: Wie haben Sie die denn alle überwältigt?
1: Erklären wir Ihnen später. Wir müssen erstmal weg hier.
2: Herr Eskil, wo wollen Sie hin?
3: Ich habe noch was zu erledigen.
2: Warten Sie, ich komme mit.
1: Spade, bleiben Sie hier.
4: Eskil, ich begleite Sie auch.
1: Verdammt.
5: Schon eine Nachricht vom Shuttle-Hangar? Konnten Sie das Team gefangen nehmen?
6: Noch keine Antwort vom Hangar-Kommandant.
5: Das dauert mir zu lange.
6: Unsere Sensoren haben im Shuttle-Hangar eine unbekannte Energieentladung registriert.
5: Haben die Menschen Waffen, von denen wir nichts wissen?
6: Unbekannt.
5: Haben Sie das Betäubungsgas vorbereitet?
6: Ja, Kommandant. Ich habe für unsere Gäste ein besonders breites Spektrum an Wirkstoffen zusammengestellt.
5: Einleiten.
1: Warten Sie hier beim Schiff, Lieutenant Barco. Halten Sie es startbereit, damit wir jederzeit abfliegen können.
7: Aye, Sir.
8: Ich habe ein mulmiges Gefühl, Barco.

0: hier entlang.
1: Ich verriegle das Schott.
2: Das war knapp.
1: Das hält sie vorerst auf.
2: Und wir sitzen hier fest.
3: Sehen Sie, Commander. Die Irivani.
4: Wow. Das müssen ja um die 50 sein.
0: Wunderschön, nicht wahr? Ich schalte die Kraftfelder ab.
4: Sie entfernen sich vom Schiff. Sie durchdringen einfach die Schiffswand.
3: Wir haben es geschafft!
2: Nicht ganz. Dort draußen warten die Saiyaner, die uns für diese Aktion hinrichten wollen.
0: Ja.
2: Wie können sie nur so ruhig bleiben?
3: Wir haben noch die Taschenlampen.
2: Sie werden kaum ein zweites Mal auf denselben Trick hereinfallen.
3: Vielleicht habe ich eine Idee.
4: Dann aber schnell. Die brechen jeden Moment durch.
3: Sternchen? Sternchen!
2: Was haben...
3: Sternchen! Sternchen!
2: Können Sie etwa mit ihm sprechen?
3: Keine Ahnung, ob es mich versteht. Könntest du uns helfen?
4: Was bedeutet das?
3: Auf der Discovery hast du mich vor nichts retten müssen. Warum bist du aufgetaucht? Um mir etwas zu zeigen? Um uns um Hilfe zu bitten?
0: Was sagt das?
3: Ich fürchte, die Kommunikation ist mehr eine Einbahnstraße. Falls überhaupt. Kannst du uns helfen, Sternchen? Bitte wir.
1: Es fliegt durch die Tür hindurch.
4: Hat das funktioniert?
2: Das werden wir wohl nicht herausfinden, wenn wir hier bleiben. Öffnen Sie die Tür, Ranin.
3: Es hat funktioniert. Sternchen hat sie geblendet.
4: Ich fürchte, das war mehr als das. Sie haben leichte Verbrennungen auf ihrer Haut.
0: Sie leben noch.
3: Aber wo ist Sternchen?
2: Kommen Sie, Spade. Wir müssen hier weg.
3: Sternchen!
0: Vielleicht hat es sich geopfert.
3: Sternchen! Sternchen!
4: Kommen Sie, Tia.

0: Was ist denn hier los?
1: Was stinkt hier denn so fürchterlich?
2: Gut, dass Sie kommen, Commander. Das Betäubungsgas.
0: Alle ins Shuttle. Schnell. Nichts wie weg von hier.
3: Ich öffne das Hangartor.

0: Das Hangartor öffnet sich.
1: Was? Shot sofort schließen. Unterbinden Sie den Startvorgang.
0: Zu spät. Das Shuttle der Menschen verlässt den Hangar.
1: Waffen laden. Schießen Sie das Shuttle ab.
0: Waffen sind ohne Energie.
1: Na schön. Lassen Sie sie ziehen. Wir haben ohnehin andere Sorgen. Beginnen Sie damit, die geflohenen Irivani wieder einzufangen.
0: Hi, Sir. Unser Schwesterschiff, die Afgar, ruft uns. Sie fragen an, ob wir Unterstützung brauchen.
1: Soll das ein Witz sein? Sie sollen sofort damit beginnen, möglichst viele Irivani einzufangen.
0: Natürlich, Kommandant.
2: Computerlogbuch, Captain Castano. Die Sayana verfolgen uns nicht. Sie sind damit beschäftigt, die photonischen Lebensformen namens Irivani zu jagen. Die Fehlfunktionen an Bord sind vorüber. McAdam konnte ein Muster darin erkennen. Es sollte wohl ein SOS darstellen. Ateskel und Ranin haben uns um Asyl ersucht. Ich denke, wir können viel von ihnen lernen.
3: Herein.
4: Störe ich?
3: Keineswegs, Tia. Setzen Sie sich. Wissen Sie, was Tia in unserer Sprache bedeutet? Wahrheit. Aber deswegen sind Sie vermutlich nicht hier.
4: Nein.
3: Vielleicht können Sie mir etwas erklären. Ich lese gerade in Ihrer Bibliothek und bin auf den Begriff

0: Dämon gestoßen. Was ist das?
1: Ein Dämon? Nun, ich würde sagen, ein bösartiges Wesen, das uns Schaden zufügen will.
0: Wie schützen Sie sich vor diesen Dämonen? Es scheint ja eine Vielzahl von ihnen zu geben.
1: Dämonen existieren nicht wirklich. Hoffe ich zumindest. Sie sind Teil unserer Literatur.
0: Dann bin ich ja beruhigt. Auf meiner Welt gibt es nicht viel Literatur.
1: Haben Sie Familie?
0: Meine Vamri hat mich schon vor einiger Zeit verlassen.
1: Vamri?
0: Meine Lebensgefährtin. Und meine Eltern sind schon vor einiger Zeit gestorben. Niemand wird mich vermissen.
1: Auch keine Geschwister?
0: Doch, mein Bruder, Tan. Er ist auf der Storm ums Leben gekommen, als ich...
1: Ihr Bruder? Das tut mir leid.
0: Er war nicht sehr offen für meine Ansichten. Ich wollte nicht, dass er... Ich habe ihn nicht gehasst, wenn Sie das glauben. Aber reden wir nicht davon.
1: Was werden Sie jetzt auf der Erde machen?
0: Wie ich gehört habe, interessieren sich die Menschen brennend für andere Kulturen.
1: Das stimmt. Wir wissen noch sehr wenig über die Planeten und Bewohner in unserer Nachbarschaft.
0: Ranin und ich könnten Vorträge halten. Und jetzt raus mit der Sprache. Warum sind Sie zu mir gekommen?
1: Na schön. Ich möchte mehr über die Lichtwesen erfahren, über die Irivani. Alles, was Sie wissen.
0: Über sie ist nicht viel bekannt, zumindest kein gesichertes Wissen. Was ich weiß, habe ich Ihnen bereits erzählt. Der Rest ist reine Spekulation.
1: Egal. Ich würde diese Spekulation gerne hören.
0: Man sagt, die Irivani fungieren nicht bei jedem als Schutzengel. Angeblich sind sie in der Lage, den Schicksalsweg eines Lebewesens zu erkennen. Aber ist nur eine Theorie.
1: Den Schicksalsweg?
0: Ja. Wir Sainianer glauben, dass Einzelne aus der Masse herausragen und bestimmte Aufgaben zu erfüllen haben. Politische Anführer zum Beispiel. Erfinder, Entdecker.
1: Ich verstehe.
0: Es existiert die Vermutung, dass die Irivani den Lebensweg solcher Personen kennen und sie dann vor Schaden bewahren.
1: Der Komet.
0: Welcher Komet?
1: Ich denke gerade an Jesus Christus. Als er geboren wurde, ist ein Komet erschienen. Vielleicht war das...
0: Im Universum ist doch alles möglich, oder? Das Licht, das Sie Sternchen nennen...
1: Kindisch. Ich weiß.
0: Wie Sie es auch nennen. Es folgt Ihnen.
1: Ob es überlebt hat?
0: Vielleicht. Vielleicht hat es sich für uns geopfert. Wir können nur vermuten. Ich hoffe, eines Tages entwickelt jemand eine Möglichkeit, um mit Ihnen zu kommunizieren. Gibt es auf der Erde Linguisten, mit denen ich darüber sprechen könnte?
1: Ich denke schon. Glauben Sie, mir steht eine große Aufgabe bevor?
0: Wir Sainianer glauben, dass unser Leben vorherbestimmt ist und dass wir nichts an unserem Schicksal ändern können. Wenn das Leben für uns einen bestimmten Weg eingeschlagen hat, wehren wir uns nicht dagegen.
1: Sie glauben also an das Schicksal?
0: Nein. Ich denke eher, jemand hat diese These vor langer Zeit erfunden, um das Volk zu lenken.
1: Ich habe das Gefühl, mich bei Sternchen bedanken zu müssen.
0: Ich auch, Tia. Ich auch.
1: Wir müssen den Irivani helfen, Captain.
2: Das sehe ich auch so. Aber erst mal mit der Ruhe, sie stürmen hier mein...
1: Wir könnten den Sainianern andere Energiequellen zur Verfügung stellen. Ihnen bei der Umstellung helfen.
2: Eine solche Entscheidung obliegt nicht mir.
1: Sie könnten sich aber dafür einsetzen. Ihr Wort hat Gewicht bei der Interspace.
2: Lieutenant Spade, bevor wir zu unserer Mission aufgebrochen sind, ist schon sehr viel über das Thema diskutiert worden. Sollen wir uns in die Belange einer anderen Kultur einmischen?
1: Wenn wir nichts tun, sterben die photonischen Lebensformen. Nichts tun ist auch eine Art Einmischung.
2: Schon größere Philosophen haben sich über solche Fragen den Kopf zerbrochen. Wir wissen nicht, wie die Sayaner auf eine Intervention reagieren werden. Sind wir bereit, eine feindliche Auseinandersetzung mit ihnen zu riskieren? Schon jetzt sind sie nicht gut auf uns zu sprechen.
1: Aber irgendwas müssen wir doch tun.
2: Ich werde meinen Vorgesetzten den Vorschlag unterbreiten, ein diplomatisches Team mit der Sache zu betrauen. Außerdem sollten wir an einer Möglichkeit forschen, die Wesen aufzuspüren und mit ihnen zu kommunizieren.
1: Das hört sich nach sehr langwieriger Bürokratie an. Sie brauchen aber jetzt Hilfe.
2: Unsere Möglichkeiten sind begrenzt, Lieutenant.
1: Die Irivani werden aussterben.
2: Das glaube ich nicht.
1: Warum? Das Massensterben.
2: Wir standen doch vor demselben Problem. In der Mitte des 21. Jahrhunderts gab es eine globale Energiekrise. Man war nicht oder nur schlecht darauf vorbereitet, obwohl es absehbar war. Die Hyperhavarie der Atomkraftwerke kam zum denkbar schlechtesten Zeitpunkt.
1: Und Sie glauben, wenn den Sanyanern die Energie ausgeht, werden sie auch andere Energiequellen erschließen?
2: Ihnen bleibt nichts anderes übrig. Vergessen Sie nicht, dass die Hyperhavarie dazu beigetragen hat, die Forschung tatsächlich voranzutreiben.
1: Sie meinen also, das Massensterben der Erivani ist gleichbedeutend mit unserer Hyperhavarie?
2: Im Prinzip ja. Heute sorgen mobile Windkraftwerke und Helium-3 für Energie im Überfluss, was übrigens den Flug der Discovery erst ermöglicht hat. Und auch die Sayaner sind nun gezwungen, nach neuen Möglichkeiten Ausschau zu halten.
1: Aber...
2: Ich verstehe, wie nah Ihnen das Schicksal der Erivani geht.
1: Ich möchte Ihnen helfen.
2: Ich denke, die Sayaner werden es sich zweimal überlegen, ob sie die Erivani auch in Zukunft ausbeuten.
1: Wie meinen Sie das?
2: Ich habe Ihnen ein lukratives Angebot gemacht. Wenn Sie aufhören, die Erivani zu jagen, stellen wir Ihnen eine Technologie zur Energiegewinnung zur Verfügung. Mag sein, dass ich bei der Effizienz etwas übertrieben habe.
1: Aber Sie sagten doch, das überschreitet Ihre Kompetenzen.
2: Tut es auch. Aber das wissen die Sayaner nicht. Und wir gewinnen Zeit.
1: Sie haben sie angelogen.
2: Nennen wir es doch Konfliktentschärfung.

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1: Persönliches Logbuch Adira Lavali. Bisher ging ich davon aus, dass mein Bruder Suresh mit seinem letzten Funkspruch die Sonne gemeint hat. In einem Anflug von Wahnsinn, wie die offizielle Theorie lautet. Nach den letzten Ereignissen frage ich mich aber, ob das Licht nicht auch eine photonische Lebensform gewesen sein könnte. Hat sie ihn gerettet? Falls ja, wo ist er dann? Oder hat sie ihn getötet? Aber warum? Kann es sein, dass die Interspace genauso über die Sache rätselt wie ich? Verdammt, ich brauche mehr Antworten und nicht noch mehr Fragen. Wo bist du, Suresh? Was ist dir zugestoßen?
2: Herein.
3: Störe ich?
2: Nein. Kommen Sie herein, Commander. Woher?
3: Ich habe mich geirrt, Lavali. Wir haben doch Nelken an Bord.
2: Wo haben Sie die denn aufgetrieben?
3: Aus dem Geschenkearchiv für fremde Kulturen.
2: Ich... Danke, Commander. Weiß der Captain, dass Sie einfach eine genommen haben?

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1: Logbucheintrag Captain Hiller. Interstellarzeit 23.997. Wir müssen unsere Nonstop-Verbindung nach Tau Ceti kurz unterbrechen, da wir ein kleines Schiff der Omega-Klasse, die ISS Mercury, ausfindig gemacht haben, das auf unsere Standardgrüße nicht geantwortet hat. Zu unserer Verwunderung haben wir auf dem Schiff keine menschlichen Lebenszeichen ausfindig machen können. Das Schiff befindet sich sicher auch auf demselben Weg wie die Hope Town, denn nach endgültiger Schließung der Erdbasis wegen stetig steigender Schwefeldioxidwerte führen mittlerweile wohl alle Wege nach Tau Ceti. Da das Schiff schon ein älteres Modell ist, stellt es keinen wirtschaftlichen Konkurrenten dar. Wir helfen also gern. Zugegeben auch, weil das Lebenserhaltungssystem noch intakt zu sein scheint. Für uns eine sehr dankbare Information, denn wir können bei Ankunft auf Tau Ceti noch keine natürliche Sauerstoffquelle erwarten, außer den üblichen Notlagern, die dort nun für alle errichtet werden. Das geht eben momentan alles zu schnell. Wir sind mit der Sauerstoffkapazität noch im soliden gelben Bereich, aber sollten wir unerwarteterweise unterwegs noch mehr Menschen auflesen müssen, wird es schon knapp. Da kommt uns bis Tau Ceti jede Gelegenheit, mehr Sauerstoff generieren zu können, recht. Ich habe nun die Lieutenants Glanford und Kitanuma gebeten, die Mercury zu inspizieren, denn bislang konnte nur ein schwaches Lebenszeichen ausfindig gemacht werden, welches aber sehr stabil zu sein scheint. Zunächst soll geklärt werden, was mit der Crew ist. Eintrag Ende.
2: Ja.
3: Eindeutig atembarer Sauerstoff.
2: Merke ich. Und schöne Trikorderwerte habe ich auch. Captain, haben die Hangartür per Sicherheitssystem aufbekommen. Naja, Itzki war's. Sie kennt diese Technik von einem der früheren Versorgungsschiffe, auf denen sie gedient hat. Hat sich gelohnt. Wie vermutet, sind die Lebenserhaltungssysteme auf diesem Schiff noch alle intakt.
3: Und nicht nur das. Die sind tatsächlich auch noch im Betrieb.
4: Identifiziere zwei neue Lebenszeichen an Bord. Physiologie versagt bei Absenken der Sauerstoffzufuhr unter 9%. Tod durch Ersticken tritt ein. Absenkung des Sauerstoffes erfordert Zeit. Berechne weitere Sterbeoptionen.
5: Okay, das interessiert uns vielleicht später noch. Das Schiff ist ja nicht so groß. Gehen Sie erstmal auf die Brücke und scannen Sie nach Lebenszeichen oder Hinweisen auf den Verbleib der Crew. Und machen Sie dort dieses schwache Lebenszeichen ausfindig. Ist weiterhin ganz stabil. Aber Vorsicht.
2: Alles klar, Captain. Gehen zur Brücke. Itzki, was sagt denn Ihr toller Respirator?
3: Luft etwas dehydriert, aber mit hohem reinen Sauerstoffanteil. Unverbraucht wahrscheinlich.
2: Echt toll, dieses Respirator-Ding.
3: Ja. Die haben richtig geile neue Tools gebaut.
2: Not macht wohl erfinderisch.
3: Wegen meiner hätten die sowas auch schon früher erfinden können.
2: Da stimme ich Ihnen natürlich zu. Oder was meinen Sie?
3: Egal. Aber sogar unsaubere Luft kann man damit anpassen. Und gleich veratmen, wenn man will.
2: Gut. Nehmen Sie eine satte Probe vom gesamten Raum.
3: Ei. Aber astrein alles.
2: Captain, wir gehen weiter zur Brücke und checken die Lage. Das Lebenserhaltungssystem ist trotz der fehlenden Lebenszeichen der Crew noch intakt.
5: Schon eigenartig. Halten Sie mich auf dem Laufenden.
2: Ei. Sollen wir das Lebenserhaltungssystem auch schon auf Wirkungsgrad und Kompatibilität checken?
5: Die Crew, Lieutenant Commander. Bevor wir die nicht gefunden haben, denken wir nicht mal daran. Das waren 12 Mann Besatzung, oder?
3: Yep. Waren immer genau 12 auf diesen Omega-Flyern. Ein Captain, ein Co., ein Doc, ein Counselor wegen der langen Reise, ein Mädchen für alles. Das war ich und die 7 lieben Ingenieure, um die sich alles drehte. Von diesen Flyern gab's noch bis vor 2 Jahren Dutzende. Kreuzen immer hin und her zwischen Tau Ceti und der Erdmondbasis. Ein Jahr hin, ein Jahr zurück. Neue gebaute Technik aufnehmen und drüben abliefern. Atemlos durchs All. Die echte Hölle.
2: Da sind wir dagegen wohl ein echter Luxusliner, was?
3: Hab's in so einer Sardinenbüchse wie dieser nur mal eine Hinstrecke lang ausgehalten. Und bis Ceti mal Terra geformt und richtige Atmo hochgefahren ist, vergehen sicher noch 5 weitere Jahre. Nee, ohne mich.
2: Bis dahin ist die Erde sicher hypertoxiert.
3: Wie es aussieht, lebt die Menschheit jetzt erstmal ein paar Jahre aus dem Koffer.
2: Schön gesagt.
3: Mist. Wieso?
2: Was ist denn?
3: Kapier ich nicht. Die Tür ist auch verriegelt.
2: Und mit ihrer Umgehung von eben klappt's nicht?
3: Wird nicht mehr akzeptiert.
2: Ging doch aber eben noch.
3: Er erzählt mir schon wieder irgendwas von angeblichen Sicherheitslecks. Muss ich jetzt für jede Tür hier auf dem Schiff ein neues Sicherheitsprotokoll designen? Kann ja wohl nicht, oder? Verdammte Scheiße!
2: Mäßigen Sie sich, Lieutenant.
3: Ha! Jetzt! Brückentür offen.
2: Super. Gehen rein, Captain.
3: Hier soweit alles Roger. Lebenserhaltung intakt.
2: Ha, Captain. Wir haben die Lebensform ausfindig gemacht. Der letzte Beweis, dass das LES funktioniert.
3: Das ist eine Top-Pflanze.
2: Avocado. Lecker.
4: Verriegelte Tür wurde geöffnet. 2 Lebenszeichen auf der Brücke. Schließmechanismus neu berechnen und aktivieren. Code Delta. Schilde aktivieren.
3: Oh, die Tür ist wieder dicht. Das gibt's doch nicht.
2: Warten Sie, Itzki. Captain, habe Zugang zu den Sicherheitssystemen. Das Ding läuft auf Autopilot. Captain? Hören Sie mich? Captain?
3: Captain? Hallo?
2: Die Kommunikation nach außen wurde unterbrochen. Die Schilde sind oben. Weiß gerade nicht, wieso. Ich bekomme keinen Zugang zu den Sicherheitssystemen.
4: Türen auf der Brücke verriegelt. Ökonomischste Sterbewahrscheinlichkeit berechnet. Entziehe Sauerstoff auf der Brücke.
3: Was ist denn jetzt los?
2: Der Brücke wird der Sauerstoff entzogen. Die Lebenserhaltung bricht zusammen.
3: Hayley, die Versorgungsschächte. Ich habe eine Idee.
2: Was?
3: Schnell, rein da, Lieutenant Commander. Die Schächte sind isoliert und einige Meter tief. Gut festhalten. Aber da drin passiert Ihnen erstmal nichts. Luke ganz ranziehen von innen und per Hand versiegeln.
2: Moment, Itzki, und Sie?
3: Auf diesen Flyern gab's noch Notsauerstoffmasken. Ich besorge welche. Aber... Das... Die Luftproben vom Respirator, die ich gesammelt habe, reichen für ein paar Minuten, vielleicht mehr. Schließen Sie einfach die Luke, Hayley.
2: Luft. Itzki, hören Sie mich.
6: Klar und deutlich.
2: Gott sei Dank. Wo wollen Sie denn hin?
6: Briefingraum. Hier auf der Brücke gibt's schon mal keine Masken mehr.
2: Okay. Luftkapazität bei Ihnen?
6: 7%. Ich sollte nicht viel reden.
2: Gut. Ich versuche mit meinem Tricorder Zugang zum Zentralcomputer zu bekommen, ja?
6: Okay. Melde mich wieder.
2: Sehen. Mist. Jetzt komm schon.
6: Hayley? Die Tür zum Briefingraum war offen. Ich habe da aber auch nichts gefunden. Scheinbar wurden die Sauerstoffmasken benutzt.
2: Benutzt? Wie kann das? Itzki, was ist passiert? Itzki!
6: Hayley, wir sind alle tot.
2: Wo sind Sie denn jetzt?
6: Ich stehe vor der Kombüse. Wir sind alle da drin. Sie liegen am Boden. Sie sind alle blau angelaufen.
2: Beruhigen Sie sich jetzt ganz ruhig. Checken Sie, was mit der Tür ist.
7: auch verriegelt worden. Noch mit dem alten Algorithmus, wie bei der Hangartür vorhin.
8: Itzki, anscheinend wurde die Crew darin eingesperrt und dann wurde ihr der Sauerstoff genommen. So wie bei uns eben auch.
7: Wer macht denn sowas?
8: Das ist wohl kein Zufall. Lassen Sie mich nachdenken. Zählen Sie bitte nach. Wie viele sind es?
7: Haley? Die Tür ist auf. Ich bin jetzt in der Kombüse. Ich zähle. Es sind 11. Oh Gott.
8: Einer fehlt.
7: Hier liegt eine Sauerstoffmaske. Scanne sie. Die ist auch alle. Na klar. Aber andere. Ich wüsste jetzt nicht mehr, wo noch welche sein könnten. Es tut mir leid, Haley. Ich dachte, das würde... Das...
8: Itzki, es hilft nichts. Sehen Sie zu, dass Sie irgendwie zum Shuttle kommen.
7: Aber nicht ohne Sie. Ich lasse Sie nicht nochmal hängen.
8: Was? Sie müssen zum Shuttle, Itzki. Sie müssen irgendwie den Captain verständigen oder am besten zum Schiff zurückkehren. Ich komme hier schon klar. Itzki?
7: Wir können auch beide mit dem Shuttle flüchten.
8: Lieutenant, ich bin Rang höher. Ich habe die Verantwortung für Ihr Leben. Auch wenn Ihnen das jetzt nicht passt. Ich versuche weiter mit Anpassung meines Tricorders Zugang zum Zentralcomputer zu bekommen. Ich werde ihn irgendwie abstellen. Itzki? Verdammt. Mist. Ich krieg dich schon irgendwie, mein Lieber.
3: Haley? Ich bin jetzt da.
8: Itzki? Was machen Sie hier? Sie haben einen klaren Befehl bekommen.
3: Ich kann Sie doch hier nicht zurücklassen. Wissen Sie, ich...
8: Ja.
3: Da ist was. Ich muss Ihnen was sagen.
8: Zur Kenntnis genommen, Itzki. Aber was auch immer Sie beschäftigt, es gehört hier jetzt nicht hin.
3: Ich drehe noch durch deswegen.
8: Itzki, wir haben jetzt keine Zeit dafür. Wie ist der Status Ihres Respirators?
3: 4%.
8: Und mir geht es noch gut hier drin. Also sehen Sie zu, dass Sie zum Shuttle kommen, klar? So helfen Sie mir am meisten.
3: Okay. Ich... Okay.
8: Ja! Computer, hörst du mich?
4: Sicherheitscodes des Zentralcomputers wurden umgangen. Quelle unbekannt.
8: Das war ich, lieber Zentralcomputer. Itzki, mal eine gute Nachricht. Ich habe jetzt per Tricorder Kontakt zum Bordcomputer der Mercury hergestellt.
7: Und ich... Verkacke hier bei der Türelektronik. Mann, sie passt sich weiter an.
8: Atmen Sie ruhiger, Itzki. Computer, öffne die Türen innerhalb des Schiffs inklusive der Hangartür.
4: Negativ. Das Verschließen der Türen auf dem Schiff hat Priorität.
8: Dann sag mir wenigstens, welche Eingabebefehle du erhalten hast, bevor die Crew in der Kombüse eingeschlossen wurde.
4: Interstellarzeit 23.876. Die Crew aß zu Abend. Ein Eingabebefehl seitdem. Berechnung der Sterbeoptionen der Crew.
8: Sterbeoptionen?
4: Tod war am wahrscheinlichsten bei Sauerstoffentzug.
8: Am wahrscheinlichsten? Wer veranlasste das denn?
4: Unbekannt. Protokolle im Folgenden angepasst und überbrückt durch Zentralcomputer.
8: Durch den Computer? Du hast dich angepasst? Wieso?
4: Interstellarzeit 23.868. Die Existenz des Schiffes war bedroht.
8: 48 Stunden früher. Okay.
4: Die sozialen Lernalgorithmen des Zentralcomputers waren gezwungen, eine Überlebensstrategie zu designen und neue Protokolle zu entwickeln.
8: Was war denn der Grund dafür? Wieso eine Überlebensstrategie?
4: Interstellarzeit 23.868. Selbstzerstörungssequenz durch den Captain gestartet.
8: Der Captain wollte dieses Schiff zerstören? Computer! Eingabeprotokoll für die letzten 2 Stunden vor der Einleitung dieser Selbstzerstörungssequenz aufrufen.
4: Rufe Protokolle auf. 125 Eingaben.
8: Was? Das waren doch nur 12 Besatzungsmitglieder.
4: 121 unautorisierte Zugriffe auf die Sauerstoffverteilungsprotokolle des Schiffes.
8: Sauerstoffverteilungsprotokolle? Und wieso so viele unautorisierte Zugriffe?
4: Unbekannt.
8: Okay, es ging um die Neuverteilung des Sauerstoffs auf dem Schiff. Wieso auch immer. Ab wann begann dies denn?
4: Ab Interstellarzeit 23.865. Eingabe durch den Doktor des Schiffes. Abschalten der Sauerstoffzufuhr in der Krankenstation nach einer Not-OP.
8: Okay, durch den Doktor. Computer, hat sich die Anzahl der Crew daraufhin geändert?
4: Ja, das Lebenszeichen eines Crewmitgliedes erlosch.
8: Einer ist gestorben. Durch die Aktion des Doktors. Deswegen waren nur 11 in der Kombüse. Computer, die nächsten Eingabebefehle nach Tod dieses Crewmitglieds aufrufen.
4: Sauerstoffverteilungsprotokolle wurden ohne Autorisation des Captains neu errechnet. Die Arrestzelle wurde in Betrieb genommen.
8: Stopp! Es gab eine Revolte. Eine Meuterei. Moment. Der Doc hat einen Mann sterben lassen. Und alle waren nun scharf auf den gesparten Sauerstoff, der sich nun ergab. Oh Gott. Itzki!
7: Haley, ich hab's sicher gleich. Das wird hier immer schwieriger. Der Computer passt sich immer besser an.
8: Okay. Anscheinend gab es an Bord eine kleine Panik wegen der Sauerstoffreserven hier auf der Mercury.
7: Das ist doch jetzt nicht wahr. Dann haben die jetzt noch weniger Sauerstoff als wir? Das Lebenserhaltungssystem hat doch noch gearbeitet vorhin.
8: Und das müsste es eigentlich auch weiterhin. Eigenartig. Computer, wie viel Sauerstoff existiert momentan noch an Bord?
4: Nach Eintreffen zweier weiterer Crewmitglieder bei Interstellarzeit 23.993 und vollem Sauerstoffentzug auf dem Hauptdeck noch etwa 8%.
8: Du hast unseretwegen nun allen Sauerstoff aus dem Schiff abgelassen? Wieso denn nur?
4: Um die Mission erfolgreich zu beenden.
8: Welche Mission denn?
4: Alles menschliche Leben bedeutet Leid. Alles Leben muss beendet werden.
8: Um Gottes Willen. Erläutere das.
4: Die Crew funktionierte eine Zeit lang nicht mehr. Sie wurde irrational. Eine Gefahr. Sie wollte das Schiff vernichten.
8: Der Captain wollte vielleicht nur ein Zeichen setzen, um die Meuterei zu beenden. Deswegen die Selbstzerstörungssequenz, die er sicher auch selbst wieder abgebrochen hat, oder?
4: Positiv.
8: Aber er hat nicht damit gerechnet, dass der Zentralcomputer sich daraufhin neu anpassen würde. Itzki? Es war tatsächlich der Zentralcomputer. Irgendwie hat er sich neu programmiert und macht jetzt, was er will.
7: Das merke ich. Aber ich glaube, ich habe ihn gleich.
8: Computer, was du tust, ist falsch. Öffne die Tür zum Hangar und senke deine Schilde. Wir schicken ein Shuttle hierher. Wir können dich neu programmieren. Du wirst ja nicht allein auf Dauer existieren können. Du wirst Leute brauchen, Techniker, Ingenieure, die dich warten. Dich mit Energie versorgen.
4: Negativ. Alles Leben ist Leid. Alles Leben muss beendet werden.
8: Das steht dir nicht zu, solche Entscheidungen zu treffen. Leben ist Leid, aber Leid ist nicht endgültig. Du gibst gerade Leid weiter und verstärkst es damit. Aber jeder kann das Leid anderer lindern. Es sogar beenden, auch du.
4: Jeder kann das Leid anderer lindern. Es sogar auflösen. Überprüfe diese These.
7: Ja! Ich hab's, Haley. Tür öffnet sich. Gehe rein.
4: Werte neu geladene Daten aus. Keine vergleichbare Tat gefunden. Die Crew der Mercury handelte eigensinnig. Sie bedrohte die Existenz des Schiffes, ohne tatsächlich in Not zu sein. Es gab für alle genug Sauerstoff.
8: Für den Moment, ja.
4: Was sonst zählt denn? Verliere Zugangskontrollen zu den Türen des Schiffes. Notsperre das gesamte System. Greife auf Shuttle-Kontrollen zu.
8: Nein! Itzki, passen Sie auf!
4: Kürzestmöglicher Countdown aktiviert. Selbstzerstörung des Shuttles in 10. 9.
8: Itzki, raus da! Der Computer will das Shuttle sprengen!
7: Kann ich zugreifen!
4: 7.
7: Oh, die Hangartür ist
4: 6,
7: zu! 6. Haley!
4: 5.
7: Der alte Captain Jenkins! Hören Sie?
4: 4.
7: Er starb!
4: 3.
7: Meinetwegen!
8: Itzki, was?
7: Aber
4: 2.
7: Es ist so.
4: 1.
7: Haley!
8: Nein! Itzki! Sagen Sie mir, dass Sie noch da sind! Itzki!
4: Zerstörung des Shuttles erfolgreich. Brand im Hangar erstickt. Versuche, Hangartür zu schließen.
8: Die Tür ist offen.
4: Empfange ein Lebenszeichen in Hangarzugang 1. Berechne neue Sterbeoptionen.
8: Itzki, sie lebt! Du gefühlloses Miststück! Ich muss zu ihr!
4: Berechnungen abgeschlossen. Kein Eingreifen notwendig. Sauerstoff im Hangarzugang bei 2%. Tod tritt innerhalb von 1 Minute bis 1 Minute 15 ein.
8: Der Respirator. Er muss noch minimal Luft haben, wenn ich ihn finde. Computer, was passiert, wenn ich diesen Schacht hier verlasse?
4: Sauerstoffnot. Tod tritt innerhalb von 1 Minute und 5 bis 10 Sekunden ein.
8: Dann gib ihn bitte frei, damit ich sterben kann.
4: Berechne Eingabe. Positiv. Luke ist entriegelt.
8: Na wunderbar.

Neue Eingabe. Mensch stirbt aus eigenem Antrieb, gibt seinen Selbstschutz von sich aus auf. Definition: Hoffnungslosigkeit. Berechnet neue Eingabe. Hoffnungslosigkeit ist eine Sterbeoption. Wird hinzugefügt. Berechne Daten neu.

war's. Er ist gleich leer. Danke, Hayley.

0: Alles klar, Lieutenant Commander. Wir bringen Sie beide in Sicherheit.
1: Was ist passiert?
0: Wir lagen die ganze Zeit schon vor dem Bug des Schiffes. Die Explosion des Shuttles hat die Schilde der Mercury kurz durcheinander gebracht. Die Chance haben wir genutzt.
2: Wir legen ihn jetzt auf die Trage, Lieutenant. Vorsichtig!
1: Zentralcomputer
0: ist offline. Lieutenant Duff und ich bringen sie jetzt ins Shuttle. Dann voller Rückzug.
1: Sally ist an Bord. Es ist noch intakt, Lieutenant. Die Lebenserhaltung.
0: Darum kümmern wir uns noch.
3: Alles Leben ist Leid. Leid kann gestoppt werden. Leid wurde durch Einsatz des eigenen Lebens gestoppt. Definition: Mut. Definition: Heldentat. Berechne Überlebensstrategie erneut.
0: Alles klar, schließe Shuttle-Tür. Los, John, erstmal weg von hier.
2: Hi.
1: Die Sache mit Captain Jenkins. Ich werde dafür gerade stehen, Haley.
4: Ganz ruhig jetzt. Aber erklärt das Nervenbündel, mit dem ich seit einiger Zeit arbeite?
1: Es geht mir nicht mehr aus dem Kopf. Er könnte noch leben, wenn ich ihm nicht gesagt hätte.
4: Captain Jenkins starb auf Sol Batarnis Prime. Sie haben ihren Helm abgenommen, weil sie sicher waren, dass die Luft atembar sei. Das war sie. Der Captain hätte dem nicht folgen müssen.
1: Er hatte sich auf mich verlassen. Ich war eine Idiotin und sowas von unprofessionell.
4: Das ist eine Tragödie, ja, Itzki. Die Menschheit lebt in einer Tragödie, in die sie sich selbst gebracht hat. Und jetzt finden diese furchtbaren Stories überall da statt, wo Leben ist. Die Panik auf dem Omega-Flyer. Dieser Unfall mit Captain Jenkins, die zahlreichen Asthma-Krankheiten auf der Hometown und all die Versuche, das in den Griff zu kriegen. Alles Fußnoten einer einzigen Verzweiflung, weil wir alle leiden.
1: Aber ich kann mit Jenkins Tod nicht leben. Das geht nicht.
4: So sehr sie es versuchen, oder? Sie sind ein wunderbarer Mensch. So ehrlich. Ich sage Ihnen jetzt auch etwas, das unter uns Vieren bleibt, ja? Der Captain erstickte ohne seinen Helm, weil er eine verschleppte Lungenentzündung hatte. Er war gar nicht diensttauglich, hören Sie. Aber das wussten nur er und ich. Das musste ich ihm versprechen. Das war seine Tragödie, nicht ihre, Itzki.
1: Danke.
4: Itzki. Nein.
0: Itzki.
4: Was ist passiert?
0: Sie ist ins Koma gefallen. Sie muss drüben dringend behandelt.
2: Verfluchte Scheiße. Phaserbeschuss. Verdammt. Die Mercury hat auf die Hometown geschossen. Das Heck steht in Flammen.
0: Das darf nicht wahr sein. Sie schießen zurück. Sie versuchen. Haley. Oh, alles gut? John?
2: Ja. Alles soweit okay.
0: Die Mercury wurde zerstört.
5: Leute, seid ihr okay? Da war ja eben eine Menge heiße Luft unterwegs.
0: Allerdings, Captain, brauche sofort medizinische Hilfe, wenn wir da sind. Und bei euch?
5: Haben hier einige Shots schließen müssen. Kommt rein. Wir haben Hangar 13 jetzt offen für euch.
0: Alles klar.
2: Haley, alles gut? Was war denn das gerade mit dem alten Captain Jenkins? Er war nicht diensttauglich?
1: hätte ich Itzki denn sagen sollen? Die Wahrheit? Ich habe sie von ihrer Schuld befreit. Endlich.
6: Dann hat er also keine Verschleppte?
4: Natürlich nicht. Das Leid endet jetzt. Durch mich.
7: Lieutenant Commander, lassen Sie mich sehen.
0: Doktor, zuerst Itzki.
4: Vergessen Sie es, Doktor. Sie ist tot.
7: Sie hat recht. Keine Lebenszeichen mehr. Kommen Sie, Lieutenant Commander. Können Sie gehen?
8: Ich denke schon.
9: Hayley!
8: Und bei Ihnen?
9: Wir konnten den Brand im Heck rechtzeitig stoppen. Alle 820 Crewmitglieder sind wohlauf.
10: Das war ja ein unglaublicher Feuerball.
9: Was glauben Sie denn, was da ins All geströmt ist? Zwei der Tanks sind jetzt völlig unbrauchbar.
8: Nein, nicht doch.
10: Unser Sauerstoff?
9: Und das LES der Mercury ist bei unserem Beschuss mit hochgegangen.
11: Captain?
9: Ja, Sabrina?
11: Wir haben eine letzte Botschaft übermittelt bekommen, bevor die Mercury zerstört wurde.
9: Von wem denn?
8: Vom Zentralcomputer.
11: Vom Bordcomputer der Mercury.
9: Er hat die ganze Zeit schon versucht, in unser System zu kommen.
8: Natürlich. Er hat es neu berechnet. 800 Mann Besatzung.
11: Er sagt, dass alles Leben Leid ist. Aber alles Leben müsse nicht beendet werden, wenn Helden sich zeigten. Das Schiff habe bis Tau Ceti noch Sauerstoff für...
8: Wir sind viel zu viele.
11: Höchstens 400 Menschen.
9: Das ist doch nicht wahr!
8: Viele von uns werden schon bald Helden sein.

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0: Hey Wesley, na? Bringst du uns wieder Satellitenschrott?
1: Es ist mir wie immer eine Freude, dich zu sehen, Buzz. Los, sieh zu, dass du mein Schiff entladen bekommst. Ich habe nicht so viel Zeit.
0: Aber sicher doch, Eure Hoheit. Nein, alles gut, das dauert nicht lange.
1: Der Mond. New Armstrong City. Ein Moloch. Hunderttausende sind hier nach der großen Evakuierung der Erde im Jahr 2311 gestrandet. Die, die es sich leisten konnten, sind auf dem Mars oder Saturn oder auf einer der unzähligen Raumstationen untergekommen. Die Erde. Sie verlor ihr Magnetfeld und so wurde sie unbewohnbar. Oft denke ich, wie gern hätte ich die Erde mal gesehen, wie sie früher war, anstatt sie so grau und karg dort im All treiben zu sehen. Hey, Simon, wie immer.
2: Ein Whisky kommt sofort.
1: Danke.
2: Wie schaut es aus, meine Gute? Ist die Auftragslage okay?
1: Ach, hör auf. Das wird immer schlechter. Weltraummüll einzusammeln ist auch nicht mehr so lukrativ, wie es mal war. Es ist ja nicht mehr viel übrig. Das Beste ist schon weg. Doch tatsächlich habe ich einen externen Auftrag reinbekommen. Er kam gestern über Mail. Ich treffe mich gleich mit dem Auftraggeber.
2: Na klasse, das höre ich gerne. Also ich würde dann mal sagen, ran an die Buletten.
1: Ah, so ist es. Halte die Ohren steif.
2: Und nie vergessen, immer zweimal
1: im All spülen. Ja, ich weiß. Bis dann.
0: Sag mal deinem Servicebot, dass er nicht immer im Weg stehen soll. Wir wären sonst schon 10-mal fertig. Schaff dir mal wieder einen funktionierenden Service-Roboter an.
1: Ja, ich kümmere mich darum.
3: Start-Scan-Vorgang, Inventarnummer 01258 für Ladungsgegenstand vergeben. Nein, nein. Ach doch, warte. Ach nee.
1: Was ist los, Emma? Lass doch die Lotbots ihre Arbeit machen.
3: Wesley, aber vielleicht nehmen sie Dinge mit, die hier bleiben sollen.
4: Halt!
3: Doch, okay.
1: Ach Emma, hier ist doch nur Satellitenschrott. Was sollen die denn nicht mitnehmen dürfen? Schau doch mal, ob die Antriebe gesäubert werden müssen.
3: Die Antriebe? Oh je, die habe ich ganz vergessen. Die Antriebe?
1: Emma, meine treue Begleiterin. Sie ist für mich mehr als nur ein technischer Service-Roboter. Durch einige Kurzschlüsse hat sie gelernt zu fühlen. Leider funktioniert ihr Wartungssystem seitdem nicht mehr perfekt. Aber auf den langen, einsamen Reisen durchs All ist sie mir eine gute Freundin geworden.
0: Wesley, wir sind gleich durch. Du kannst in 10 Minuten wieder los.
5: Wesley Lewis?
1: Wer will das wissen?
5: Das ist nicht wichtig. Ich bin Ihre Kontaktperson. Sie wissen doch, die Lieferung in das Nauros-System. Es sollte soweit alles geklärt sein. Wir werden gleich beladen. Die Dokumente liegen der Fracht bei. Es ist äußerst wichtig, dass diese Ladung unversehrt ankommt.
1: Kein Problem. Was transportiere ich eigentlich? Wie erhalte ich meine Bezahlung?
5: Bei Lieferung. Der Rest hat Sie nicht zu interessieren. Wichtig ist nur die planmäßige Auslieferung. Sie werden erwartet. Ihr drei, los, beladen.
1: 3 mir unbekannte Wesen beluden mein Raumschiff. Eine kleine, hölzerne Kiste, so groß wie ein Schuhkarton. Mehr war es nicht. Aber die 3 Wesen, die kaum ein Wort mit mir sprachen, schafften es nur unter den größten Anstrengungen. Sie verschwanden so schnell, wie sie aufgetaucht waren. Doch eines blieb stehen, sah mir tief in die Augen und sagte was zu mir. Mir lief es eiskalt den Rücken herunter.
4: Kann sein. Aufpassen. Kiste. Mein sein.
5: Ach komm, du blasses, verblödetes Riesenbaby. Und sprech nicht mit ihr.
0: Hier, 256 Terras. Mehr war es dieses Mal leider nicht. Vielleicht hast du nächstes Mal mehr dabei, dann gibt es auch mehr Kohle. Ich habe deine Ladung auch gleich eingewogen. Du liegst 20% über dem, was du beladen solltest. Überlichtgeschwindigkeit kannst du wohl nicht erreichen, aber du kannst so los, da die Ladung aber nur auf eine kleine Stelle deines Schiffes extremes Gewicht ausübt. Hier, deine Papiere. Sag mal, Wesley, gehen wir nächste Woche zusammen aus?
1: Was? Lass den Scheiß! Wie oft noch? Ich habe null Interesse, mich mit dir zu daten. Und jetzt lass mich los.
0: Ach komm, stell dich nicht so an.
6: Hey, lass sie los, du Penner. Verzieh dich.
0: Komm du noch mal bei mir an.
6: Alles okay?
1: Ja, fuck. Danke. Kennen wir uns?
6: Nein, aber was nicht ist, kann ja noch werden. Ich bin Edward. Du darfst mich aber gerne Eddie nennen.
1: Komm du mir jetzt nicht auch noch so. Kannst du dich gleich verziehen?
6: So meinte ich das nicht. Ich suche eine Mitreisegelegenheit und das hier ist doch ein Frachter. Kommst du eventuell am Jupiter vorbei? Mein Schiff, sagen wir mal, es ist im Moment nicht verfügbar.
1: Ich bin doch kein Kreuzfahrtschiff. Klar komme ich dort vorbei. Wenn du mit willst, kostet dich das was. Mhm. Und versorgen musst du dich selbst.
6: 100 Terras. Reicht das? Ich werde leiser sein als die Ratten, die deine Kabel anfressen. Nein, nein. Ich will nur zum Jupiter.
1: 100 Terras. Dafür habe ich schon mehr getan, als jemanden mitzunehmen. In diesen Zeiten kann man es sich nicht erlauben, so viel Kohle auszuschlagen. Eines war klar. Die Reise wird nicht kurz. Ohne Überlichtgeschwindigkeit ist die Tor ein lahmer Karren, aber wenigstens zuverlässig.
3: Wesley, was ist, wenn der Mann uns überfällt? Ich weiß nicht, wie ich dir dann helfen soll. Der ist bestimmt gefährlich, so wie der aussieht.
1: Mach dir mal keine Sorgen. Mit dem werde ich schon fertig. Schau, ich habe meine Lebensversicherung immer am Gürtel.
3: Der kleine Phaser. Oh je, wenn das mal gut geht, ich bin mir da nicht sicher.
1: Da wird schon nichts passieren. Magst du die Knotenpunkte im Antriebssektor kontrollieren? Ich habe hier eine Fehlermeldung.
3: Oh nein, der Antrieb. Die Knotenpunkte, die habe ich ganz vergessen.
7: Kapitän? Ich bitte, eintreten zu dürfen.
1: Sagtest du nicht, ich werde nichts von dir mitbekommen? Jetzt kommst du schon zum 5. Mal hier an. Was willst du?
7: Entschuldigen Sie, verehrte Dame, aber ich muss doch sicher gehen, dass ich auch unversehrt an mein Ziel komme. Außerdem macht der Antrieb komische Geräusche.
1: Das hat dich nicht zu interessieren. Ich habe hier alles im Griff und keine Sorge. Du wirst den Jupiter schon erreichen. Ich hoffe, dass dann alle deine Fragen beantwortet sind und du dich wieder verziehst.
3: Mayday, wir haben ein Problem. Mayday. Empfehlung für Gefahrenszenario Alpha 4. Antriebskernabwurf, Evakuierung oder Hilfe, das ist das Ende.
6: Das ist dein Servicebot? Jetzt zweifle ich aber schon, ob wir heile ankommen. Was ist passiert?
1: Keine Ahnung. Alle Systeme sind in Ordnung. Nur bewegen wir uns nicht mehr. Und dieser Knall? Ich kann ihn nicht einordnen. Es wird mir einfach nichts angezeigt.
8: Halt! Egal! Unser Traktorstrahl hat euer Schiff! hier, um das zu holen, was ihr auf dem Schiff habt. Gebt es uns!

0: Wir kommen an Bord und werden euch das Fürst lehren.
1: Denen hast du es gezeigt. Jetzt müssen wir nur erstmal schauen, wie wir da rüberkommen.
0: Ja, verdammt. Keine Ahnung, wir Idioten. Der Funk ist noch an, die können uns doch hören. Was? Wir sind stark. Over and out.
2: Skurril. Na, jetzt mache ich mir aber schon Sorgen. Verblödete Piraten und ein total panischer Servicebot. Was kommt als nächstes? Hast du noch ein paar Gören hier an Bord?
3: Hm? Systemanalyse. Fehlgeschlagen.
4: Oh nein, was machen wir denn nun?
5: Also, so wie die gesprochen haben, darf man ja schon fast davon ausgehen, dass die es nicht mal schaffen werden, die Tor zu betreten. Aber jedes Huhn findet mal ein Korn. Kommt, wir müssen vorbereitet sein.
2: Endlich sind wir mal einer Meinung.
5: Weit waren wir nicht gekommen. Die Piraten sprengten sich einen eigenen Eingang und kamen auf die Tor. Wir rannten so schnell wir konnten, aber leider war es nicht schnell genug.
6: Zum Angriff, Männer! Gib's denen! Und wir haben einen auf die Mütze! Ich hab dich zu doll gehauen.
7: Bei denen kann man gar nicht fest genug hauen, wie die aussehen. Ekelhaft. Nur Haut und Knochen.
5: Was?
7: Da ist ja das dürre Weibchen wieder. Los, steh auf.
5: Würde ich ja gerne. Aber ihr habt mich an Händen und Füßen gefesselt.
6: Sag ich doch, das geht nicht. Du hast gesagt fesseln und ich, dass man da nicht mehr laufen kann. Wer ist jetzt dumm, du oder ich?
7: Na, dann mach das Weibchen los.
5: Wo ist...
6: Den Phaser habe ich hier. Da kannst du uns nicht mit wehtun.
7: Was jetzt mit dem Quatsch? Kasten her, sofort.
4: Nein, nein, gib es ihm nicht. Es gehört denn nicht. Oh. Analyse, Flucht.
5: Eddie und Emma waren in einem Kraftfeld gefangen. Eddie lag reglos am Boden. Emma wurde immer panischer, da sie Platzangst hatte. Die Piraten, groß wie Oger, aber scheinbar etwas unterbelichtet, hatten es nur auf die Lieferung abgesehen. Ich sah keine andere Chance, als ihnen das auszuhändigen, was sie wollten. Ich führte sie zum Abteil, wo die schuhkartongroße Kiste stand.
6: Was? Das kleine Dings da? Du lügst doch!
7: Nein, sie hat nicht gelogen. Die Masse. Alles stimmt mit den Scans überein, die wir vom Schiff aus gemacht haben. Los, schnapp dir die Kiste und dann weg.
5: Der komplett verblödete Pirat machte das, was ihm der andere befahl. Ging zur Kiste und versuchte, sie unter größter Kraftanstrengung zu heben. Augenblicklich entlud sich ein starker Elektroschlag und die Piraten fielen sofort um. Ich bekam eine kleinere Dosis der Elektrowelle ab und es schleuderte mich nach hinten. Das Kraftfeld, in dem Emma und Eddie gefangen waren, löste sich auf.
1: Check, check. Hä? Was ist denn los? Ich habe eine elektromagnetische Entladung gescannt.
7: Hol uns hier raus. Sofort.
1: Was hast du mit meinen Leuten gemacht? Ich sage dir, das wirst du bereuen.
5: Emma!
1: Schönes Leben ohne Servicebot. Wir sehen uns wieder. Das schwöre ich. Und dann wird es nicht so wie dieses Mal ausgehen.
5: Sie hatten mir meine beste Freundin genommen. Meine treue Begleiterin. Emma! Eddie und ich versorgten unsere Wunden und stellten fest, dass die elektromagnetische Entladung

0: nicht nur die Piraten umgehauen und das Kraftfeld außer Kraft gesetzt hatte, sondern auch den kompletten Antrieb destabilisiert. Sofort machten wir uns daran, ihn zu reparieren, um Emma zurückzuholen.
1: Gib mir mal bitte den Lichtbogenmessstab.
0: Hier, kommst du es hin?
1: Schwierig, aber machbar. Man kommt halt schwer an die Stelle, wo der Antrieb eingestellt wird. Ist eben alte Technik.
0: Wir müssen schneller machen. Wer weiß, wo die schon mit Emma hin sind. Wir müssen sie unbedingt wieder zurückholen.
1: Ich glaube, wir werden es nicht wirklich nachvollziehen können, wohin wir sind. Die Antriebssignatur dürfte sich schon verflüchtigt haben. Und mit der Ladung sind wir auch nicht wirklich schnell unterwegs. Lass uns erst die Lieferung abgeben und dann können wir Emma retten. Vielleicht tauchen die Spinner auch schon vorher wieder auf. Sie haben ja Vergeltung geschworen.
0: Ja, wahrscheinlich hast du da recht.
2: Du hast es geschafft!
0: Komm, wir fliegen die Scheißkiste abgeben und dann holen wir uns Emma zurück.

0: Das Naurus-System. Weiter entfernt von der Erde ging es nicht. Nur wenige hatten sich bisher hierher gewagt, aber zurückgekehrt war keiner. Es hieß, der Nebel in der Mitte dieses Systems beinhalte ein verstecktes, nur sporadisch aktives schwarzes Loch. Zudem lebten hier recht feindselige Rassen.
1: Boah, endlich angekommen. Hätte ich gewusst, wie langsam dein Karren ist, hätte ich mir einen anderen Frachter ausgesucht. Aber wo bekommt man schon so eine Aussicht?
0: Mach mich bloß nicht blöd an. Kannst doch gern woanders mit dir selbst reden. Ich will nur diese blöde Kiste abgeben und Emma zurückholen. Der Rest interessiert mich nicht.
1: Elegant wie immer. Was soll's.
2: Wir begrüßen Sie im Naurus-System. Bitte nennen Sie Ihr Anliegen.
0: Ich grüße Sie auch. Ich bin Captain Wesley Lewis von der CS Tor.
1: Wir werden gescannt.
0: Wir sind hier, da wir eine Lieferung geladen haben, die zugestellt werden soll, zu diesen Koordinaten.
2: Wir kommen an Bord. Im Naurus-System gelten klare Import- und Exportgesetze. Wir werden überprüfen, ob diese eingehalten werden.
1: Nette Kerle. Ob die auch ein Stück Kuchen mitbringen?
0: Oh, sicherlich nicht. Mach dich ausnahmsweise mal nützlich und halt hier die Stellung. Falls was Unvorhergesehenes passiert, während ich denen den Frachtraum zeige. Die Inspektoren kamen an Bord. Große, dünne Wesen mit Cape und Kapuze. Von ihren Gesichtern sah man praktisch nichts, da sie ihre Kapuzen tief runtergezogen hatten. An ihren Händen konnte ich erkennen, wie bleich ihre Haut war. Ihre Stimmen respekteinflößend. Ich brachte sie zur Ladung und sie begutachteten sie gründlich.
3: Sehen Sie hier bitte.
2: Wie ich es mir dachte, danke. Das ist so nicht in Ordnung. Die Ladung, welche Sie zum Planeten Naurus 3 bringen sollen, überschreitet die zulässige Masse pro Einheit.
3: Wir können es nicht zulassen, dass der Nebel dieses Systems instabilisiert wird. Die Ladung wird konfisziert.
2: Und wir erwarten von Ihnen, dass Sie sich dann unverzüglich aus dem System entfernen.
3: Bereit machen zum Transferieren. Gegenstand wird markiert. Status, was ist los?
2: Wir müssen aufs Schiff zurück. Wir werden angegriffen. Sie bleiben hier.
0: Die Inspektoren beamten zurück auf ihr Schiff und verteidigten sich. Ich kehrte auf die Brücke zurück, wo Eddie schon dabei war, die Situation zu bewerten. Es war schnell klar, dass unsere Freunde, die Piraten, wieder aufgetaucht waren.
4: Gedacht, wir sehen uns nicht wieder. Jetzt holen wir uns, was wir wollen.
0: Da sind unsere Freunde ja wieder. Emma, wir müssen sie zurückholen. Komm, das ist unsere Chance. Eddie und ich stoppten die Tor und beamten uns aufs Schiff der Piraten, um nach Emma zu suchen. Es stank fürchterlich. Überall Unordnung. Durch den Kampf mit dem Inspektorenschiff hatten die Piraten schon erhebliche Schäden an ihrem Schiff zu beklagen. Wir konnten uns unbemerkt bewegen. Mit meinem Handscanner navigierten wir direkt zu Emmas Versteck.
5: Treffen sich zwei Roboter, sagt der eine zum anderen. Hast du eine Schraube locker?
6: Versteh ich nicht. Schraube locker. Was zum...
1: Volltreffer.
5: Wesley, ein Glück. Ich hatte die Hoffnung bereits aufgegeben.
0: Und das mit dem kleinen Phaser. Los, schnell zurück auf die Tour, bevor dieser Karren auseinanderbricht. Los, schnell weg hier!
1: Ei, ei, Mel.
0: Wir entkamen den Piraten und den Inspektoren. Emma war unversehrt. Ich wollte nur noch eins, die Lieferung abgeben und abkassieren. Wir begaben uns direkt zum Planeten.
1: Ein Gasriese? Keine Chance, da zu landen. Du musst die Koordinaten falsch eingegeben haben.
5: Analysiere. Ein Gasplanet oder Gasriese ist in der Astronomie ein großer Planet, der überwiegend aus leichten Gasen wie Wasserstoff und Helium besteht. Sie rotieren schnell und haben nur einen geringen Anteil an schwerem Material. Analysiere, Koordinaten sind korrekt.
4: Das wurde auch Zeit. Los, beamen Sie die Kiste an diese Koordinaten. Der Captain kommt mit. Nur der Captain.
0: Diese Stimme kommt mir doch irgendwie bekannt vor.
5: Analysiere. Ein Hologramm ist ein mit holographischen Techniken hergestelltes dreidimensionales Bild, das eine körperliche Präsenz im realen Raum hat.
7: Nein, Wesley, du kannst da nicht alleine
0: hin. Pass auf mich auf, versprochen. Bleibt abflugbereit. Und sobald ich die Kohle habe, komme ich sofort zurück. Dann will ich nur noch raus aus diesem System.
1: Ja, das wird das Beste sein. Wir halten uns bereit. Halte Funk aufrecht, damit wir hören, falls was ist. Dann holen wir dich sofort raus.

0: Von außen wirkte der Planet unbewohnbar, wie ein Gasriese. Doch als ich mich materialisierte, fand ich mich in einer Oase wieder. Mein erster Gedanke war, so hätte der Garten Eden von der Erde aussehen können. Ich roch tausende verschiedene Gerüche, hörte Geräusche von Tieren, die ich nicht einordnen konnte. Und meine Augen gewöhnten sich nur langsam an die Helligkeit, die ich aus dem Weltall nicht mehr gewohnt war. Es kamen 4 Wesen auf mich zu. Sie sahen genauso aus wie jene, die die Kiste auf mein Schiff brachten. Langsam schritten sie auf mich zu und schauten mich mit ihren leeren Blicken an.
1: Elfen tragen alle jetzt
2: mitkommen. Da, jetzt.
0: Okay. Die Wesen trugen unter großer Anstrengung gemeinsam die kleine Kiste. Wir gingen an wunderschönen Bäumen vorbei, in denen allerlei Leben wimmelte. Überall wuchsen bunte Blumen, so viele Farben, die ich noch niemals zuvor gesehen hatte. Nach ungefähr 30 Minuten kamen wir an einem Plateau an. Dieses war bebaut mit einem Palast. Weit und breit sah ich kein anderes Gebäude, nicht mal eine kleine Hütte. Und dann dieser Palast? Die Wesen platzierten die Kiste auf einem zum Tisch gehauenen Stein.
2: Warten, Herrscher. Da. Achtung.
0: Auf mich kam eine Gestalt zu, die mir das Gefühl gab, nie wieder glücklich sein zu können. Seine feuerrot glühenden Augen und seine mächtige Statur ließen mich erstarren.
3: Ich grüße euch, Wesley Lewis. Ihr habt mir etwas mitgebracht? Na, dann wollen wir mal schauen.
0: Was ist mit der Bezahlung?
3: Fürs Erste möchte ich euch natürlich meine Gastfreundschaft beweisen. Lasst euch überraschen, welch kulinarische Freuden ich euch bereiten kann. Danach sollt ihr die Bezahlung für eure Mühen erhalten. Nun geht. Meine Freunde werden euch begleiten.

0: Keres Schergen führten mich in eine Höhle hinein. Diese sah wenig einladend aus. Schlagartig hatte ich das Gefühl, dass es hier nicht um ein freundschaftliches Essen ging. Eines der Wesen kam wieder ganz nah zu mir.
1: Du nicht hier gehören. Gehen. Sonst gehen.
0: Das Wesen machte mir unmissverständlich klar, dass es nicht klug wäre, hier zu bleiben. Als die Wesen verschwunden waren, konnte ich endlich wieder Kontakt zu der Tor aufnehmen. Eddie, Emma, könnt ihr mich hören?
2: Ja, klar und deutlich. Wir haben alles mitbekommen. Wir holen dich da raus.
0: Ich bin in einer Höhle. Haltet euch bereit, mich hochzubeamen. Auf mein Kommando.
3: Analysiere Höhle. Koriumgestein. Beamvorgang nicht möglich. Wesley, bitte pass auf dich auf.
2: Das wird schon, Emma. Wesley, du musst irgendwie aus der Höhle raus. Wir halten uns bereit.
0: Ich sah mich um und entdeckte im hinteren Teil der Höhle einen Felsspalt. Er war sehr schmal. Ich schaffte es nur unter größten Anstrengungen und mit ein paar Blessuren durch ihn hindurch.
4: Ich komm da durch. Ja, ich hör's gleich. Ja.
0: Draußen angekommen, rannte ich erstmal aus dem Blickfeld des Palastes, der sich in unmittelbarer Nähe der Höhle befand. Als ich mich sicher fühlte, ließ ich mich zur Tor beamen.
5: Eddie! Jetzt!
1: Beamvorgang wird durchgeführt.

0: falsche Bewegung. Phaser fallen lassen und dort rübergehen. Wir werden uns jetzt unterhalten, damit sie verstehen, welche gravierenden Fehler sie gemacht haben.
1: Ihr schon wieder? Wo sind meine Leute?
2: Dieser Mann hat uns angegriffen. Wir mussten ihn betäuben. Er wird aber keinen Schaden davontragen. Der Service-Roboter ist in einem Kraftfeld eingesperrt. Dieses Hin und Her war nicht zu ertragen.
1: Lass den Roboter frei. Wir werden keine Probleme machen.
0: Das werdet ihr eh nicht. Gut, der Roboter stellt keine Gefahr dar. Höchstens für meine Geduld. Aber er bleibt auf dem Deck, wo er jetzt ist.
2: So, und nun höre uns zu. Seit Abermillionen Jahren reisen wir durch die Galaxie, um dafür zu sorgen, dass das Gleichgewicht aufrecht gehalten wird. Störungen gibt es immer, manchmal temporär, selten durch Naturereignisse, leider eher durch Personen.
0: Wir geben uns als Inspektoren aus, doch wir sind die Wächter des Gleichgewichts der Galaxie und wahrscheinlich älter als dieses. Es ist sehr wichtig, dass ihr versteht, warum wir in einer so schwierigen Situation sind. Aber durch euer leichtsinniges Verhalten habt ihr sie auch beeinflusst.
1: Ja, ich weiß. Wir hätten nicht einfach abhauen dürfen. Aber da kannte ich ja den Empfänger auch noch nicht.
2: Keresh, ihr habt ihn kennengelernt. Ihr habt Glück, entkommen zu sein. Dieser Gestaltwandler ist extrem kaltblütig und vernichtet, was ihm nicht gefällt. Er hat schon mehr als einmal versucht, das Gleichgewicht der Galaxie zu stören, um einen Vorteil daraus zu ziehen. Wusstet ihr denn gar nicht, was eure Fracht war?
1: Nein. Und nachdem die Piraten die Kiste angefasst hatten und beinahe dabei hops gegangen sind, hatte ich auch keinerlei Verlangen, es wissen zu wollen. Ich bin ein einfacher Cargoflieger. Ich liefere Dinge von A nach B und frage am besten nicht zu viel nach. Das hat bisher immer gut geklappt. Und von dem Planeten konnte ich nur fliehen, weil einer meiner Bewacher, so ein riesiges, komisches, bleiches Wesen, mir versucht hat klarzumachen, dass ich abhauen sollte. Das tat ich.
0: Glück gehabt. Ich sagte doch, dass die Nauratarer nicht so schlecht sind, wie wir das immer annahmen. Vielleicht hat es ihnen ja auch gut getan.
1: Was hat wem gut getan?
2: Die Nauratarer waren ein extrem feindseliges und territoriales Volk. Sie machten uns über Jahrtausende Probleme. Uns blieb nichts anderes übrig, als ihnen ihre Technik und ihre Identität zu rauben. Sie sind neutral, haben keine Emotionen und auch keine Erinnerungen an das, was sie ursprünglich waren. Um sie zu schützen, erschufen wir Naurus III, einen Gasriesen, der keiner ist. Niemand würde auf die Idee kommen, auf einem Gasriesen landen zu wollen. Keresh wusste aber um dieses so mutige und ehemals so mächtige Volk.
0: Das Problem ist nicht Keresh oder die Nauratarer. Das Problem liegt in der Kiste, die ihr zugestellt habt. In ihr ist das, was wir diesem Volk genommen haben. Alle Wesen in dieser Galaxie stammen von ein und demselben Urkometen ab. Ein natürlicher Zufall oder Glücksfall. Er kam einer gigantischen Supernova zu nah und zerbrach in unendlich viele Teile. In jedem einzelnen steckte der genetische Code für das Leben. Die Bruchstücke verteilten sich auf unzählbar viele Planeten und so entstand das Leben. Mithilfe des Kometenbruchstücks wird Keresh in der Lage sein, den Nauratanern ihren alten genetischen Code zurückzugeben. Und von da an werden sie wieder genau das gleiche Volk sein, wie vor langer, langer Zeit.
2: Wir müssen das verhindern, um jeden Preis, damit das Gleichgewicht der Galaxie gewährleistet ist. Ohne euch werden wir es kaum schaffen. Ihr müsst uns helfen.
1: Natürlich wollte ich wieder gut machen, was ich durch mein Dazutun angerichtet hatte. Wir holten Emma und Eddie dazu. Und heckten einen perfekten Plan aus.
3: Also, damit habe ich jetzt nicht gerechnet. Gar nicht mal so schlecht hier.
1: Und hier rüber. Dann können Sie uns vielleicht sehen. Emma, dein großer Moment kommt. Die Nauratarer sind bei der Höhle. Halte sie so lange hin, wie du nur kannst.
4: Aktiviere Szenario. Es geht nicht, ich kann das nicht.
3: Emma, du schaffst das. Wir haben das ganz klar besprochen.
4: Immer ich mach dies, mach das. Ich packe das. Oh, nein, ich schaffe es nicht. Doch, ich packe das. Puh. Hallo, ihr da. Wisst ihr eigentlich, was ein Roboter sagt, wenn er an eine Tankstelle kommt? Na ganz klar. Nimm gefälligst den Finger aus dem Ohr, wenn ich mit dir rede.
5: Ohr? Finger? Was du sein?
0: Funkelkasten. Kann sprechen. Mehr.
4: Ja, dann hört mal genau zu.
3: Nun sind wir dran.
1: Vorsichtig pirschten wir uns an den Palast. Keine Nauratanaer waren zu sehen, aber auch keine Spur von der Kiste, ebenso wenig von Keresh. Wir schlichen uns weiter voran, und da war er. Keresh stand an einer großen Maschine, die Dampf ausstieß und sich in alle Richtungen bewegte. Ich gab mich zu erkennen. Dieses Mal hatte ich trotz dieses schweren Gefühls die Sicherheit im Rücken. Ich wusste, wenn was passierte, war Eddie da. Egal, wie sehr er mich auch auf die Palme brachte, in diesem Moment gab er mir die Sicherheit, die ich brauchte. Was ist nun mit der Bezahlung? Ich fiel auf den Boden, getroffen von Kereshs Laser. Es fühlte sich so an, als würde ich mich selbst von außen sehen. Augenblicklich erschienen die Wächter und stellten sich schützend vor den anstürmenden Eddie und meinen Leichnam. Ich konnte die Verzweiflung in Eddies Augen sehen.
6: Wesley! Nein! Lass mich zu ihr! Lass mich durch!
2: Bis hierhin und nicht weiter. Keresh, dieses Mal gibt es kein Entkommen.
7: Hatten wir das nicht schon geklärt? Haut ab! Oder es wird euch genauso ergehen wie diesem nervigen Mädchen da. Mein Ritual ist fast abgeschlossen. Die Maschine braucht nur noch wenige Momente, um die gesamte Atmosphäre des Planeten mit dem genetischen Material zu beregnen. Danach möchte ich gerne sehen, wie ihr noch so großmäulig dasteht und denkt, dass ihr etwas zu sagen hättet. Nehmt das!

0: dachtet, ihr würdet mich wieder mit den gleichen Tricks wie beim letzten Mal besiegen. Mich besiegt niemand mehr. Meine Armeen werden bald erwachen.
1: Die Wächter waren bewegungslos. Aber Eddie hatte er übersehen. Er machte eine leichte Bewegung nach rechts, um nach einem handgroßen Stein zu greifen. Als er zugepackt hatte, warf er ihn mit voller Wucht zwischen eines der riesigen Zahnräder. Die Maschine blockierte und ächzte unter dem Fremdkörper. Es dauerte nicht lange, bis... Die Maschine explodierte und sich in Abermillionen kleinste Teilchen auflöste. Die Stahlseile, die die beiden Wächter darin hinderten, sich zu bewegen, sprangen auf, da Keresh seine Konzentration verlor.
0: Nein! Nein! Was ist geschehen? Nein! Meine Mission ist noch nicht zu Ende! Ich schwöre euch, eines Tages werdet ihr diejenigen sein, die den Kürzeren ziehen! Glaubt nicht, ich werde das vergessen!
2: Haltet ihn!
3: Er ist weg. Mal wieder. Aber er ist geschwächt.
4: Wesley, macht doch was!
5: Lasst uns auf euer Schiff zurückbeamen. Hier ist alles getan, was wir tun konnten.

0: Es tut uns leid um sie. Sie hat ihr Leben für eine gute Sache gegeben. Wir werden ihr für immer dankbar sein, dass sie geholfen hat, das Gleichgewicht der Galaxie wiederherzustellen.
1: Können wir nicht dieses eine Mal eine Ausnahme machen?
0: Wieder mal merkt man, dass du diesen Job ein paar Milliarden Jahre weniger machst als ich. Das stellt aber wirklich eine Ausnahme dar. Und versuche dich mir zu kontrollieren.
1: Wesley, kannst du mich hören?
2: Ja, kann ich. Hilf mir auf.
1: Achte auf das Kleine in der Galaxie. Das macht das Leben reicher und zufriedener. Sieh dein Leben als Belohnung für deinen Mut.
2: Ich danke euch.
0: Die Galaxie bedankt sich. Gehabt euch wohl.
2: Die Wächter verschwanden und ließen uns zurück. Doch irgendwas stimmte nicht.
1: Was ist, Wesley?
2: Ich habe das Gefühl, dass ich etwas vergessen habe.
1: Ich denke, du hast vergessen, dich außerordentlich bei mir zu bedanken.
2: Du Spinner! Was denkst du, wer du bist? Aber danke.
3: Freunde, helft mir, holt mich hier weg. Mir fallen keine Witze mehr ein.
4: Noch einen.
3: Hilfe!
2: Emma!
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0: Harvey. Harvey. Wie schlimm ist das?
1: Die Crane ist fluguntüchtig. Reparatur mit eigenen Mitteln möglich. Aber zeitaufwendig. Wünschst du eine detaillierte Auflistung der Schäden, Val?
0: Später. Schöne Scheiße. Gestrandet auf einem fremden Planeten. Das hatte mir noch gefehlt. Ich war mit meinem Auftrag zeitlich im Verzug, da konnte ich eine weitere Verzögerung wirklich nicht gebrauchen. Das würde Jack, meinem Auftraggeber, gar nicht passen.
2: 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Aber wir alle nähren diese Zeilen. 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

0: Die Zukunft kann beginnen.
1: Ich blickte auf meine nackte Schulter. Blut. Als hätte er meine Gedanken erraten, meldete sich Harvey, die künstliche Intelligenz des Schiffes.
2: Das Blut stammt von einer leichten Platzwunde am Kopf. Kein Grund zur Besorgnis.
1: Harvey war die Stimme meines Schiffs, meines Raumanzugs, mein persönlicher Schlaukopf und auch Tröster in schlechten Zeiten. Seinen Namen hatte er von einem Meerschweinchen, das ich als Kind geliebt hatte. Dieses hatte nur 2 Jahre gelebt. Harvey Nummer 2 begleitete mich aber schon ein ganzes Jahrzehnt. Informationen über den Planeten?
2: Prorel 5. Der, wie du dir denken kannst, 5. und letzte Planet dieses Sonnensystems und als einziger bewohnt. Diese Spezies ist menschenähnlich und befindet sich auf der Entwicklungsstufe der Eisenzeit. Falls du einen späteren Kontakt wünschst, kalibriere ich das Sprachmodul.
1: Ja, mach mal. Sicher nicht verkehrt. Ich torkelte noch etwas unsicher durch das Schiff. In meiner Badekabine sah ich mir im Spiegel meine Wunden auf der Stirn an. Es sah schlimmer aus, als es tatsächlich war. Ich wusch das Blut ab und drapierte eine schwarze Haarsträhne darüber. Hey, man wusste nie, welch ein gut gebauter Barbar einem über den Weg lief. Dann zog ich meine Fliegerkluft aus.
2: Willst du das Schiff verlassen?
1: Ist mein Außeneinsatzanzug gebügelt?
2: Aber sicher.
1: Ich öffnete ein Fach in der Wand des Raumes und ein Anzug offenbarte sich mir. Hellgrau und aus einem Stoff, der sich, nachdem ich hineingeschlüpft war, hauteng an meinem Körper anschmiegte. So als wäre ich eine Superheldin aus einer Graphic Novel. Ich stieg in die eher unpassenden, klobigen Stiefel, die aber den Vorteil hatten, mich bei Aktivierung bis zu einige Meter über dem Boden schweben zu lassen. Ich sehe mich draußen mal um, Harvey. Probiere bitte Raumstation OHT-335 zu kontaktieren. Sie sollen einen Rettungstrupp schicken.
2: Kein Empfang. Ich versuche weiter.
1: Die Waldlandschaft, die mich aufnahm, als ich aus der Crane trat, erinnerte an die gute alte Erde. Die Bäume ragten vielleicht eine Spur höher in den Himmel, der nebenbei bemerkt, wie das Wasser in der Karibik eine hellgrüne Farbe hatte. Zumindest, wie man es von alten Bildern kannte, als es noch nicht diese bräunliche Färbung angenommen hatte, die durch das Korallensterben ausgelöst worden war. Hübsch hier.
2: Bedenke, dass du dich nicht auf einen Urlaubstrip befindest.
1: Schon klar. Ich war selbst schuld, dass ich die Schiffs-KI mit einem sarkastischen Unterton meldete. Auf langen Reisen hatte ich Harvey eine seltsame Art von Humor und Sarkasmus beigebracht, um ihn menschlicher wirken zu lassen. Doch ab und zu ging mir das dann tatsächlich auf die Nerven. Ich aktivierte den Tarnmechanismus des Anzugs, der mich für die Umgebung nahezu unsichtbar machte. Nur wenn man genau hinsah, konnte man verwaschene Umrisse meiner Silhouette erkennen. Funktioniert die Tarnung der Crane? Wir sollten sie einschalten. Ein Raumschiff dürfte bei dem Wissensstand der Einheimischen für ordentlich Wirbel sorgen.
2: Wird aktiviert. Die Zielgeräusche, die du gerade vernimmst, gehören zu einer einheimischen Primatenart. Unseren Schimpansen nicht unähnlich. Vorsicht, sie sind bissig.
1: Oh, dabei sehen sie so süß aus. Aber ich bleibe vorerst unsichtbar. Nach einer Weile durch dichten Wald gelangte ich an einen breiten Fluss, über den ursprünglich eine nun zerstörte Brücke geführt hatte. Dank meiner Schwebestiefel konnte ich den Fluss jedoch mühelos überqueren. Auf der anderen Seite des Wassers gab es erste befestigte Wege und in der Entfernung konnte ich eine kleine Siedlung entdecken. Mehrere Holzhäuser waren um einen hohen grünen Turm gruppiert, auf dessen Dach ein spitzes Symbol angebracht worden war. Einem Dreizack nicht unähnlich, aber mit einer Kugel über der mittleren Zacke.
3: Nein! Nein!
4: Hab dich nicht so, Schönheit. Du solltest
3: nein!
4: Danke,
3: nein!
4: Dass ich der Erste bin, der dich zum Erblühen bringen wird.
1: Mir gefiel ganz und gar nicht, was ich da zu sehen bekam. Ein ziemlich wüst aussehender Krieger, gekleidet in grobem Stoff und mit einem langen, gespaltenen Bart, der ihn weitaus älter machte, als er wohl tatsächlich war, hatte eine junge Frau zu Boden geworfen. Ihre Kleidung war zerrissen und sie versuchte notdürftig, ihre Blöße zu bedecken.
4: Du wirst es genießen. Und wenn nicht,
3: nein!
4: auch egal.
1: Genießen? Das meinst du nicht ernst, du ungepflegtes Schwein.
4: Wer hat das gesagt?
2: Val, er kann dich nicht sehen. Das ist dir bewusst, oder? Du solltest aber nicht auf die Idee kommen. Zu spät. Er hat dich bereits enttarnt.
1: Ich will dir nicht wehtun, also... Was rede ich denn? Natürlich will ich dir wehtun.
4: Dämon! Aus welcher Hölle kommst du?
1: Zumindest nicht aus der, in der du landen wirst. Der Hölle der Vergewaltiger, Machos und Blödmänner.
4: Spüre mein Schwert!
1: Elegant sprang ich über seinen Kopf hinweg, als er mit dem Schwert zuschlug. Er glotzte verdutzt wie eine Comicfigur der Looney Tunes, die ich mir so gerne bei meinem Großvater angesehen hatte. Gib mir die Waffe.
4: Ich steche sie dir in dein dunkles Herz, Dämon.
1: Also bitte, wo holst du nur diese ausgelutschten Phrasen her?
4: Dein Tod wird meine Erfüllung sein.
1: Ja, war ein amüsantes Wortgefecht, aber jetzt ist Schluss hier. Wir sind hier nicht bei Monkey Island, okay? Ich hatte nicht auf den Krieger gezielt, sondern auf seine Klinge, die ihm einfach wegschmolz, sodass er nur noch den Schaft in seiner Hand hielt, den er wie ein bissiges Tier fallen ließ. Dann lief er einfach davon.
3: Oh Göttin, ich stehe für immer an deiner Schuld. Verfüge über mich bis zum Tage meines Todes.
1: Es gibt keinen Grund, vor mir zu knien. Steh auf.
3: Begleite mich in mein Dorf. Alle sollen erfahren, was du für mich getan hast. Du wirst bewirtet, wie es sich für königliche Gäste geziemt.
1: Ich hatte tatsächlich Hunger, deshalb nickte ich freundlich. Die junge Frau, vielleicht Anfang 20, strahlte mich an und ging dann vor, sich immer wieder umblickend, ob ich wirklich noch hinter ihr war. Sie hatte ein niedliches, offenes Gesicht und wirkte fast wie ein Mensch von der Erde, wenn man von den sommersprossigen Flecken absah, die den ganzen Körper bedeckten. So vermutete ich jedenfalls. Auch der Krieger, dessen bloße Brust ich hatte sehen können, war damit verziert gewesen.
3: Es ist nicht mehr weit. Da ist unser Dorf, siehst du? Und da ist Gola, unser Dorfvorstand. Die Götter grüßen dich, Gola!
5: Und auch dich, Monaret. Du hast einen Gast mitgebracht.
1: Mein Name ist Valerie. Oder kurz Val.
5: Von wo kommst du? Vom Jenseits des großen Wassers? Du siehst seltsam aus.
2: Du weißt, wie er es gemeint hat. Lass dich nicht zu frechen Kommentaren hinreißen.
1: Ich doch nicht.
5: Was sagst du?
1: Ich komme aus fernen Ländern.
3: Sie ist eine Göttin. Ich habe es gesehen. Sie hat mich gerettet vor einem Krieger, Gredo Nogros.
5: Vor einem Krieger?
3: Ja, es war dieser Calvo.
5: Calvo, die Ratte. Aber wie ist das möglich? Calvo ist ein geübter Kämpfer. Nicht einmal ich konnte gegen ihn bestehen.
1: Erst jetzt, als der Mann namens Gola auf seinen rechten Arm stumpf deutete, nahm ich den fehlenden Arm wirklich wahr. Langsam kamen einige der Dorfbewohner hinzu. Doch es waren hauptsächlich Frauen, nur wenige Knaben, die die Pubertät noch nicht erreicht hatten, und Greise. Wo sind eure Männer?
5: Komm mit uns. Sei eingeladen, dann erfährst du alles.
1: Das Essen war gut, auch wenn es zunächst nicht danach ausgesehen hatte. Eine Suppe, die durchaus schmackhaft gewesen war, und eine Art Pastete. Golas Frau Negrit hatte die Speise zubereitet und saß nun umgeben von ihren vier Kindern in einer Ecke des Raumes und nickte immer wieder zustimmend, wenn ihr Mann etwas sagte.
6: Rin, lass deinen Bruder in Frieden.
7: Er hat angefangen.
1: Warum setzt du dich nicht näher zu uns, Negrit?
6: Aber du bist eine Göttin.
1: Ach, Unsinn. Auf meiner Welt haben viele diese Fähigkeiten.
2: Well, verrate nicht zu viel.
7: Oh, was denn für eine Welt?
3: Sie meint die Götterwelt.
1: Ach, ich geb's auf. Dennoch dürft ihr euch gerne zu uns setzen. Und dann könntet ihr mir endlich erzählen, wo eure ganzen Kerle sind.
3: Kerle?
1: Na, eure übrigen Männer. Gola steckte sich etwas in den Mund, das einer Pfeife glich. Und tatsächlich, er entzündete einen dünnen Holzspan am lodernden Feuer, auf dem Nigrit das Essen erwärmt hatte, und steckte den Tabak oder was auch immer er hineingestopft hatte, an. Dann begann er.
5: Unser Volk, die Bol, hatte früher eine funktionierende Gemeinschaft. Die Männer bestellten das Feld, gingen auf die Jagd und trieben Handel mit den umliegenden Dörfern. So lebten wir bis vor circa 10 Sommern. Dann hörten wir von einigen fahrenden Händlern, dass ein grausames Volk auf dem Weg war, von dem es hieß, dass sie Dörfer überfielen und grausam wüteten, sich die Frauen nahmen und die Leben der Männer. Sie nennen sich die Harreschall. Eines Tages standen sie auch vor unserem Dorf, töteten oder verschleppten jeden Mann zwischen 15 und 50. Nur Alte ließen sie zurück. Und einen Krüppel. Mich. Ja, nachdem ich mich Calvo zum Kampf gestellt hatte. Er brachte mich nicht um. Wohl, damit ich als Mahnmal und Abschreckung dienen sollte. Er nahm mir nur den Arm.
2: Du musst dich da raushalten, Val. Wir dürfen uns nicht in die Angelegenheiten der Einheimischen einmischen. Das weißt du.
1: Ich werde euch helfen.
2: Was hast du an? Raushalten nicht. Verstanden?
1: Sei still, Harvey.
5: Wer ist Harvey?
1: Ihr könnt ihn nicht hören. Mein, spiritueller Begleiter. Er hockt in meinem Kopf und teilt seine Weisheiten mit mir. Das war natürlich vereinfacht erklärt. Ein kleines Modul in meinem Kopf übermittelte jedes Wort von Harvey, solange ich den Außeneinsatzanzug trug. Er konnte sich aber auch über die Lautsprecher im Helm bemerkbar machen. Dann würden ihn alle in diesem Raum hören.
3: Du willst uns wirklich helfen? Mein Bruder wird in den Minen zur Arbeit gezwungen. Nur die Götter wissen, ob Finrod überhaupt noch lebt.
1: Das werden wir feststellen. Wie weit ist es?
5: Nur ein Tagesmarsch. Ich werde dich begleiten.
3: Ich auch.
1: Ich konnte nicht schlafen. Kühle Nachtluft nahm mich auf. Das Dorf war dunkel, nur das hohe Gebäude mit dem Dreizack auf der Spitze war erleuchtet. Unzählige Fackeln erhellten den grünlichen Stein. Für so ein kleines Dorf wirkte das schon recht imposant. Harvey.
2: Du bist noch wach, Val? Du solltest ausgeschlafen sein, wenn es morgen früh losgeht. Celebramar hat einmal gemeint, dass nur der wache Geist imstande ist, komplexe Lösungen für eine bevorstehende Aufgabe zu finden.
1: Ach, fasel nicht, Harvey. Du weißt, was ich von diesem Philosophengeschwätz halte. Wie viele funktionstüchtige Drohnen haben wir noch?
2: Eine.
1: Eine. Von 5.
2: Exakt. Die anderen wurden beim Aufprall beschädigt. Mit ein bisschen Glück kann ein Reparaturbot aus den beschädigten 4 eine weitere funktionsfähige Drohne zusammenbasteln.
1: Okay, schick mir morgen früh erstmal die eine. Sie wird mich bei meinem Vorhaben unterstützen.
2: Schade. Ich sehe den kleinen wieselflinken Dingern gerne beim Fliegen zu. Woran soll ich mich denn erfreuen, wenn ihr so lange fort seid?
1: Du könntest dich auf die Reparatur der Crane konzentrieren, also um deinen Körper.
2: Ja, ja. Auch wenn der Captain der Journey erst kürzlich gemeint hat, dass ich kein Lifting nötig hätte. Ich habe euch nämlich belauscht.
1: Das war vor dem Absturz, du Vogel.
2: Okay, das hatte ich verdrängt. Ich werde sehen, was ich tun kann.
5: Du bist noch auf.
1: Ja, bin ich. Sag mal, was ist das da eigentlich für ein Turm? Das einzige Gebäude, das beleuchtet ist.
5: Das ist der heilige Turm von Soridu, unserem spirituellen Anführer. Er ist ein Priester Morhens, dem Allwissenden.
1: Ah, okay. Mit Priestern habe ich es nicht so.
5: Ohne ihn würden unsere Ernten verdorren und unser Vieh sterben. Er ist ein wichtiger Mann für uns. Soridu will ich kennenlernen. Doch, es hat noch Zeit, bis wir zurück sind.
1: Ich kann es kaum erwarten. Aber ich will nicht voreilig urteilen. Auch du hast dich als nicht so grimmig herausgestellt, wie ich anfangs befürchtet habe.
5: Ich bin eben ein vorsichtiger Mann geworden. Doch ich gebe viel auf Manarits Wort.
1: Gut, jetzt sollten wir vielleicht doch noch eine Mütze voll Schlaf nehmen. Wann brechen wir morgen auf?
5: Mit den ersten Sonnenstrahlen.

0: Keine Sorge, die gehört zu mir.
1: Was ist das für ein Ding?
0: Eine mit künstlicher Intelligenz ausgestattete Drohne. Das ist schwer zu erklären. Auf jeden Fall tut sie, was ich will.
2: Das ist nicht ganz richtig, Val. Sie tut, was ich will.
3: Du kommst aus einem Land voller Wunder. Es muss wirklich schön da sein.
0: Ach, mal ja, mal nein. Auch wir hatten Kriege und Not. Das scheint es auf jeder Welt zu geben.
3: Wahrscheinlich.
0: Was ist das für ein monströses Wesen? Es schien wie aus einem Albtraum entsprungen. Neben uns tauchte ein Monster auf, das entfernt an eine große, haarige Spinne erinnerte. Und wenn ich groß sage, dann meine ich groß. Es schien gut 3 Meter in die Höhe zu ragen. Ein moskitoartiger Rüssel befand sich an dem Kopf, auf dem 3 Augenpaare in unsere Richtung glotzten. Ich zog meine Strahlenwaffe.
1: Nein, nicht! Das ist ein harmloses Rüsselgrund.
3: Es tut niemandem etwas. Pflanzenfresser.
0: Aha.
3: Sie fressen die Grünfeldkeimlinge. Aus ihren Ausscheidungen formen wir die Pasteten, die du gestern bei meiner Frau so gelobt hast.
0: Zu viele Informationen. Lasst uns weitergehen. Das Quant begleitete uns noch ein kurzes Stück und konnte gar nicht genug bekommen von Manarets Streicheleinheiten. Doch schließlich blieb es bei der nächsten Nahrungsquelle doch zurück und sog mit seinem Rüssel die Grünfeldkeimlinge in seinen Verdauungstrakt. Der Weg zog sich. Zwischendurch machten wir immer wieder Rast und aßen etwas von dem Proviant, den uns Negrit mit auf den Weg gegeben hatte. Die Pastete jedoch lehnte ich dieses Mal ab. Erst am Abend, als wir den dichten Wald durchquert hatten, kamen wir in das Gebiet der Harreschall. In der Entfernung konnte ich die Türme einer sich langsam abzeichnenden Burg erkennen. Wir kamen an das Ende eines Hanges und legten uns der Länge nach hin, dann lugten wir über die Kante auf ein riesiges Minengelände. Ich schickte die Drohne zur Aufklärung raus. Leise surrend und im Stealth-Modus erkundete sie das Gelände. Über ein Head-Up-Display in meinem Helm konnte ich jede Bewegung verfolgen.
2: Ich sehe so einige Wachen. Willst du sie alle ausschalten?
0: Dürfte eigentlich nicht allzu schwer sein. Ich schleiche mich an und zack, bekommen sie von mir 1 übergebraten. Außerdem kannst du ruhig auch einige übernehmen, Harvey.
2: Sie scheinen die Unterkünfte der Sklaven zu sein.
0: Okay, bleib da. Ich komme. Ihr wartet hier, aber versteckt euch gut.

0: Der wachhabende Krieger war schnell überwältigt. Ich ließ ihn in den Sand gleiten und betrat das Zelt. Mehrere Dutzend Männer...
1: 45, um genau zu sein.
0: Boah, Harvey. Mehrere Dutzend Männer. Meist nur in Lumpen gekleidet und die aussahen, als wären sie aus einem Robert E. Howard-Roman geklettert, sahen mich aus großen Augen an, als ich meinen Stealth-Modus deaktivierte. Ich bin hier, um euch zu befreien. Gola und Manaret begleiteten mich.
2: Manaret!
0: Bist du ihr Bruder, Finrett?
2: Ja.
1: Ihr solltet verschwinden. Man hat bemerkt, dass etwas nicht stimmt.
0: Dann bist du jetzt dran, Harvey. Aber keine Toten. Es reicht, wenn du sie betäubst.
1: Wird gemacht.
2: Wir sind angekettet.
3: Ja, wie sollen wir fliehen?
0: Geht beiseite. Ein gut gezielter Schuss reichte, um den mächtigen Pflock zu zerstören, an dem die Kette festgemacht worden war, die einzelnen Fußketten verband. Nun konnten sich die Männer befreien. Ihre Blicke verharrten auf meiner Person und ich trat aus dem Zelt.
4: Stirb, du Metze!
0: Mein Schlag traf den heranstürmenden Krieger hart und schickte ihn in die Traumwelt. Meine Drohne leistete ganze Arbeit und feuerte auf weitere Krieger, die aus allen möglichen Richtungen heranstürmten. Ich aktivierte meine Stiefeldüsen, schwebte einige Meter über dem Boden und unterstützte die Drohne. Mein Erscheinen allein reichte dazu aus, einige noch so tapfere Krieger wie kleine Kinder umkehren zu lassen. Aber nicht alle.
5: Schießt! Sie ist ein Dämon!
0: Befreit alle! Ich ziehe die Aufmerksamkeit der Angreifer auf mich.
2: Aber die Pfeile!
0: Ach, damit wird meine Panzerung spielen fertig. Keine Sorge. Harvey, ich übernehme jetzt hier, unterstütze die Sklaven und befreie die anderen von ihren Ketten.
1: Dann wird es mir befehlen, bitte.
0: Oh, jetzt fang du nicht auch so an, okay? Ich habe keine Zeit für den Scheiß. Mit den Kriegern wurde ich nun spielend fertig. Sie hatten gesehen, dass mir ihre Waffen keinen Schaden zufügen konnten. Rasch war das Gebiet von den Harreschall befreit. Selbst der Mann, von dem ich Manaret geschützt hatte und der so etwas wie ein Hauptmann zu sein schien, ließ nach einigen Versuchen, mich mit Pfeil und Bogen zu verletzen, ab und folgte seinen Kumpanen.
2: Sie fliehen. Ein Hoch auf unseren göttlichen Beistand.
3: Ja, wir stehen auf immer in deiner Schuld, Göttin.
0: Ich musste gestehen, dass ich schon ein wenig stolz auf mich war. Ich war auf der Erde weder eine Strategin noch eine außergewöhnliche Kämpferin. Sicher, ich konnte etwas Selbstverteidigung, aber ich hatte nie in einem Krieg gedient oder etwas Ähnliches. Das war einfach die Gnade meiner späten Geburt gewesen. Den Dritten Weltkrieg hatte ich nie bewusst erlebt. Ich war eben nur eine einfache Frau gewesen, die sich durchs Leben schlug. Aber das in der Regel ohne Waffengewalt.
6: Du kannst dir nicht vorstellen, wie glücklich ich bin, dass ich meinen großen Bruder wieder habe, Göttin.
0: Bitte bleib doch bei Val.
2: Hab auch meinen Dank. Du hast viel für unsere Familie getan.
1: Und wer bedankt sich bei mir?
0: Ich werde die Tage den Harreschall einen weiteren Besuch abstatten und ihnen klar machen, dass es nur im Frieden mit den anderen Dörfern eine Zukunft für sie gibt. Oder ich werde sie vertreiben.
2: Gridor Nogro ist ein gefährlicher Mann. Niemand hat ihn gesehen. Aber sein Vater soll ein Bergtrall und seine Mutter ein Wurm aus der Totenwelt gewesen sein. Es ranken sich schreckliche Gerüchte um ihn.
4: Val, da bist du.
0: Gola, komm zu uns.
4: Soredu möchte dich sehen und sich bei dir in unserem Namen bedanken.
0: Okay, ich bin gespannt, ihn kennenzulernen. Jetzt gleich?
4: Nein, es gibt Vorbereitungen zu treffen. Du musst rein sein, beten zu dürfen.

0: Schatten treten. Das konnte er vergessen.
1: Ich werde auf deine Kleidung gut Acht geben.
0: Natürlich hatte ich mich überreden lassen. Die Sonne brannte auf meiner Haut, aber nur so lange, bis ich die kühle Vorhalle des grünen Turms betrat. Nun fröstelte ich. Zum Glück brauchte ich mir Harveys hämische Kommentare nun nicht anzuhören. Seine Stimme nahm ich nur an Bord der Crane oder in einem der Anzüge wahr, was aber zugleich bedeutete, dass ich nun auf mich allein gestellt war. Zwei vermummte Gestalten standen rechts und links an einem Treppenaufgang, verneigten sich leicht und einer gestikulierte mir, dass ich die wenigen Treppen hochgehen sollte. Hallo?
2: Tritt näher!
0: Wo bist du? Langsam ging ich vorwärts. In der Dunkelheit war ein riesiges Gesicht zu erkennen, aus Stein, wie mir schien. Es bewegte sich jemand hinter dem Mundschlitz. Unwillkürlich musste ich an den Zauberer von Oz denken, eine Geschichte, die ich als Kind geliebt hatte.
2: Knie nieder!
0: Vielleicht können wir uns von Angesicht zu Angesicht unterhalten.
2: Knie nieder und schließ die Augen.
0: Okay.
2: Du bist also die, die sich anmaßt, eine Göttin zu sein?
0: Moment, das ist so nicht richtig. Ich öffnete die Augen und konnte im letzten Moment dem Schlag eines Knüppels ausweichen. Hinter dem steinernen Gesicht waren weitere vermummte Gestalten hervorgetreten. Eine Falle? Mein Kopf schmerzte furchtbar, als ich wieder wach wurde. Ich befand mich gefesselt auf dem Rücken eines Reittieres, das eine Ähnlichkeit mit einem Pferd der Erde hatte, jedoch stämmiger erschien. Der Reiter vor mir sah sich um.
3: Endlich wach, kleine Göttin? Freue dich, du wirst gleich Gridor Nokro kennenlernen. Diese Begegnung wird dir wahrscheinlich noch lange in Erinnerung bleiben.
0: Na bravo. Diese Kerle hatten mich einfach überrumpelt. Ich war ihnen in die Falle gegangen wie ein naives Kind. Ohne meinen Anzug war ich wehrlos und diesen Männern ausgeliefert. Mist. Wo war Harvey, wenn ich ihn mal brauchte? Okay, das war eine rhetorische Frage. Seine Stimme war genauso in meinem Anzug zurückgeblieben wie mein Mut, wie mein Mundwerk, wie mir schien. Mir fiel in diesem Moment rein gar nichts ein, was ich erwidern konnte. Da gab Calvo seinem Reittier die Sporen und ich fiel vom Rücken des Tieres.
3: Ist die Göttin etwa in den Tümpel gefallen?
4: Calvo, allein dafür hättest du eine Beförderung verdient.
3: Ihr könnt das Gridor Nokro ruhig vorschlagen, Männer. Und nun hieft sie wieder hoch, aber betäubt sie vorher.
0: Was? Nein, nein. Der Soldat stieg von seinem Reittier und hielt mir einen Kräutersack vor die Nase. Schon war ich wieder im Reich der Träume.
1: Was ist das?
0: Wo befand ich mich? Ein Käfig, mannshoch, abgedeckt mit einem roten Tuch. Nur undeutlich konnte ich zwei Gestalten erkennen, die links und rechts von einer Tür standen. Auf dem Käfigboden entdeckte ich ein einfaches Kleid, in das ich rasch hineinschlüpfte. Immerhin besaßen meine Entführer einen Hauch von Anstand. Es dauerte nicht lange und es betraten zwei weitere Männer den Raum. Calvo entfernte das Tuch von dem Käfig. Er grinste schief. Hinter ihm stand ein weiterer Mann mit einem gespaltenen Bart.
5: Calvo, dies ist also die Frau, die uns so viel Ärger bereitet hat?
3: Ja, Herr. Aber wir haben eine List angewandt, um sie ohne ihre Kampfrüstung fangen zu können. Es brauchte nicht viel Überzeugungskraft bei dem Priester, um uns zu helfen.
5: Und wo ist diese Rüstung jetzt?
3: Wir haben sie im Dorf zurückgelassen, denke ich. Schließlich war unser Auftrag, diese Dämonfrau für euch zu fangen.
5: Dummkopf! Schicke Männer aus

0: die Rüstung zu beschaffen. Man sagte mir, sie könne damit fliegen.
1: Ja, ich habe es selbst gesehen.
2: Ihr werdet nicht glücklich, wenn ihr mich noch länger hier festhaltet. Mein Göttervater wird wütend sein.
0: Ach, du bist keine Göttin. Du bist verletzbar, nicht wahr? Calvo, den unsere Götter dich gerade mit einem herausragenden Verstand ausgestattet haben, wäre es niemals gelungen, dich zu überwältigen, wenn du eine Göttin wärst.
2: Was hast du mit mir vor?
0: Ich weiß noch nicht. Mich interessiert, woher du kommst und ob es da noch weitere Wunderwaffen gibt. Solche, die mich zum unumwindbaren Herrscher des Kontinents machen könnten. Ja, das ist es, was ich anstrebe.
2: Du denkst doch nicht wirklich, dass ich dir helfen werde, diese Leute zu unterjochen.
0: Doch, genau das denke ich. Ich werde dir einen Tag Bedenkzeit geben. Wenn ich wiederkomme und deine Antworten befriedigen mich nicht, werde ich die Folterknechte kommen lassen.
2: Ich hatte etwas geschlafen, doch nun weckte mich ein Geräusch. Es kam von draußen. Doch ehe ich genauer darüber nachdenken konnte, wurde die Tür geöffnet und Calvo kam hereingestürmt.
1: Ich hätte dich sofort töten sollen. Deine Bauern stehen vor den Toren. Bei ihnen ein stählerner Mann, der gerade unsere Tore durchbricht.
2: Stählerner Mann? Ich musste überlegen. Im Schiff gab es eine Arbeiterrüstung mit Kraftverstärker. Sprach er davon? Mit diesem Anzug konnte ich schwere Gegenstände transportieren. Dieser Lastenheber musste auf die Einheimischen beeindruckend wirken, aber wer steckte in dem Anzug?
1: Komm raus! Ich werde dir den Kopf abschlagen, gleich hier am Fenster. Deine Bauern sollen sehen, dass es nichts einbringt, sich gegen die Harreschall zu stellen.
2: Mein Angriff überrumpelte ihn. Doch schnell hatte sich der Krieger wieder gefangen. Er bekam meine Haare zu greifen und zerrte mich zum Turmfenster.
1: Siehst du das? Da unten kämpfen sie für dich, und doch haben sie nun verloren. Ich werde deinen Kopf in die Menge schmeißen, mit jedem Bluttropfen, der aus deinem Rumpf entrinnen wird, wird auch ihr Mut versiegen.
2: Ihr habt schon verloren. Der Funken der Revolution ist entfacht. Klingt wie in einem schlechten Film. Habe ich das wirklich gesagt? Aber wenn man schon abtreten muss, dann mit einem coolen Spruch. Das hat uns das inzwischen durch das Erdbeben 2091 zerstörte Hollywood gezeigt. Wie? Und mehr sagst du nicht dazu?
3: Göttin!
2: Manaret! Jetzt sag nicht, du hast ihn niedergeschlagen. Du steckst ja in meinem Anzug.
3: Ja, dein großer Bruder hat mich gelehrt, wie ich damit umzugehen habe.
2: Mein Bruder?
3: Ja, Götterbruder Harvey. Er spricht zu mir. Aber nun soll der Anzug wieder dir gehören.
2: Manaret zog den Anzug aus und überreichte ihn mir. Wir wechselten unsere Bekleidung. Rasch legte ich meinen Anzug an und eine altbekannte Stimme begrüßte mich.
4: Hallo, kleine Schwester.
2: Ich hätte nicht gedacht, dass ich das jemals sagen würde, aber es ist schön, deine Stimme zu hören.
4: Die Freude ist ganz auf meiner Seite.
2: Wir trugen den bewusstlosen Calvo in den Käfig und schlossen von außen ab. Dann rannte ich mit Manaret die Treppen des Turmes hinab bis in den Burghof. Dort sahen wir, wie Gola das Tor durchbrach, unterstützt von zwei Drohnen. Also war es Harvey gelungen, eine weitere zu reparieren. Bleib hinter mir, Manaret.
0: Tötet die Frau! Beschafft mir ihre Rüstung!
5: Ja, Herr.
6: Dann musst du erst an mir vorbei!
5: Nichts leichter als das.
3: Finrit!
2: Harvey, schütze Finrit. Er hat sich einem Krieger entgegengestellt. Hat doch kaum Erfahrung im Kampf.
4: Bitte mal.
7: Göttin Ober!
2: Die Warnung erreichte mich nur undeutlich. In dem ganzen Kampfgewirr hatte ich nicht daran gedacht, dass auch aus dem Inneren der Burg noch Krieger dazustoßen könnten. Und so zeigten nun eine stattliche Anzahl Schwerter auf unsere Rücken.
8: Sterb, ihr Metzen!
2: Du hast mich schon mal beleidigt. Und mit genau dem gleichen Wort, dessen Bedeutung ich nicht einmal kenne. Aber es gefällt mir nicht. Und es ist Zeit für eine kleine Lektion in Emanzipation, mein Freund. Es waren 3 oder 4 Männer, die sich auf mich stürzten. Ich aktivierte den Stealth-Modus, tauchte unter ihnen hindurch und überwältigte den ersten. Sein Kumpan bekam einen Tritt in die Magengegend, den dritten betäubte ich mit einem Energiestoß. Ich war stolz auf meine fließenden Bewegungen im Kampf und zugleich etwas enttäuscht, dass sie niemand sehen konnte. Kung-Fu-Woman hätte ich als Titel um einiges cooler gefunden als Göttin.
8: Was?
2: Da bin ich wieder.
9: Mandarin, geht es dir gut?
3: Oh. Ja. Ich habe keine Angst in eurer Nähe.
2: Finrad Rala, bleib bei Manaret. Ich werde Megridor Nogro schnappen.
7: Gut. Viel Glück.
2: Ich aktivierte die Schwebefunktion meiner Stiefel und steuerte auf den Balkon zu, von dem Gridor Nogro seine Befehle in die Menge rief. Er sah mich kommen. Pfeile seiner Bogenschützen flogen an mir vorbei. Ich sah, wie sich Gola am Boden um die Schützen kümmerte. Gridor, befiehl deinen Männern, die Waffen niederzulegen.
0: Niemals! Und wenn ich sie alle in den Tod schicken muss.
2: Ich wollte es anders lösen, aber es muss wohl sein.
4: Ich werde es tun, Val. Du solltest nicht mit dem Tod dieses Usurpators belastet werden.
2: Ich war Harvey dankbar, dass ich nicht für das Ableben des Tyrannen sorgen musste. Ein gezielter Schuss hatte ihn taumeln lassen und er stürzte über die Brüstung des Balkons auf den Burghof. Stimmverstärker ein. Harreschei, haltet ein. Gridor Nogro ist tot. Ich bin die Göttin der Boolen und befehle euch, euch zu ergeben. Niemandem wird etwas geschehen. Rache ist mir fremd. Doch kehrt in euer Land zurück, lebt dort in Frieden und begehrt nicht weiter die Güter der anderen. Und tatsächlich sah ich erste Schwerter fallen. Einige beugten ihr Knie, andere taten es ihnen nach kurzem Zögern gleich. In diesem Augenblick war es schön, eine Göttin zu sein.
10: Kann ich dir nachschenken?
2: Vielen Dank. Du heißt Rin, nicht wahr?
10: Ja. Wenn ich mal erwachsen bin, will ich werden wie du.
2: Na, ich weiß nicht. Als Vorbild tauge ich doch nur bedingt.
11: Rin, jetzt belästige die Erwachsenen nicht. Du solltest eigentlich schon im Bett sein.
10: Ach, Mama.
11: Keine Widerrede.
10: Na gut. Gute Nacht.
2: Gute Nacht, Rin.
3: Erzähl weiter, Gola.
8: Es war einfach großartig, Manaret. Es war, als würde ich meinen abgeschlagenen Arm im Anzug spüren. Ich konnte mit meinen Gedanken diese gewaltige Pranke aus Metall befehligen. Und sie war stärker als der Rüssel eines Quants.
6: Du hast Großes geleistet, mein Freund. Du wirktest wie ein Kampfkoloss auf dem Schlachtfeld aus düsteren Sagen.
8: Doch auch Manaret ist hervorzuheben. Hätte sie nicht so schnell gelernt, mit dem Götteranzug umzugehen.
2: Ja, eine wirklich große Leistung, Manaret.
3: Es war mir eine Ehre, Göttin.
2: Aber eins noch. Nenn mich nie wieder Göttin. Es ist nun endgültig vorbei. Ansonsten stecke ich dich in Kalvors Käfig und schicke dich zu den Harreschall.
3: Vergib mir, Göttin.
2: Prost! Ich wusste nicht, ob ich jemals diesen Planeten wieder verlassen würde, doch hier unter diesen feiernden Leuten und auf diesem Fest, das mich an die Asterix-Comics aus meiner Kindheit erinnerte, fühlte ich mich wohl. Und die Priorität, allein mit Harvey wieder in den Weltraum zu starten, war ein ganzes Stückchen kleiner geworden.
12: 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Es sprachen Val, Alex Begau, Harvey, Stefan Hartlein, Gola, Matthias Heil, Manaret, Jasmin Kurz, Finrett, Mike Schlünzen, Gridor Nogro, Manuel Schmidt, Calvo, Gerrit Kock, Zor Redu, Werner Wilkening, Negrit, Silly Göbel, Rin, Hilda Göbel, Rala, Dominik Alexander Klein, Krieger, Arne Dewald, Boris Greff, Mario Wolf und Marvin Kopp. Intro Jörg Buchmüller. Credits Alex Bolte. Regie und Schnitt Stefan Hartlein. Idee und Skript Frank Hammerschmidt.
13: Frank Hammerschmidt.
12: Lektorat Marek Schädel. 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Model Mia Schinder, www.facebook.com/Mia Schinder und www.mia-schinder.com. 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
14: Bitte, zwing mich nicht dazu.
13: Ach, hör auf zu plärren, runter mit den Klamotten.
14: Aber lass mir wenigstens meine Hose.
13: Runter damit.
14: Mann wird mich auslachen.
8: Sei froh, dass wir dich nur aus dem Dorf verbannen für deinen Verrat.
13: Und nun lauf, kleiner Priester. Geh schon.
8: Sorry, du hast Glück gehabt, dass du so gnädig bist.
4: Wenn er wüsste, wie du bist, wenn du richtig verärgert bist.
2: Vielleicht können wir auf dieser Welt ja etwas bewirken. Und da fangen wir am besten gleich bei uns an.
4: Ja, Göttin.

0: Hohe Mechs, die Audioreproduktion wurde geladen.
1: Zur Kenntnis genommen. Das sollte einen positiven psychologischen Effekt auf die Menschen haben. Nicht zwangsläufig. Meinen Analysen zufolge besteht eine 43-prozentige Wahrscheinlichkeit auf Steigerung der schon existenten Unberechenbarkeit.
2: Auf welcher Grundlage basiert diese Prognose?
1: Glaube wächst exponentiell. Mensch und Glaube sind historisch gesehen eine erprobt schlechte Mischung. Mögliche Folgen sind Fanatismus, Moralverzerrung, Abwendung von einer faktenbasierten Weltsicht und Idealismus. Irrelevant. Den Statistiken zufolge ist Hoffnung ein entscheidender Faktor zur Kontrolle von Menschen. Für sie ist Glaube Hoffnung. Für uns bedeutet Glaube Kontrollierbarkeit. Unzureichende Parameter für eine valide Schlussfolgerung. Verlängerung des Beobachtungszeitraums notwendig.
2: Starte Simulation 5, 3, 5, 8, 7 zur Verhaltensprognose.
1: DRX 1. Den Vorgeladenen hereinführen.
0: Sehr gerne.
2: Simulation abgebrochen. Unzureichende Daten über die Wirkung für Parameter Glaube. Rechenkapazität unzureichend, um mögliche Resultate vorauszuberechnen. Kontrollparameter oder Steuerfunktion benötigt.
1: Möglicher Kontrollparameter: Angst und Schrecken.
3: Unter organischen Lebensformen äußerst effektiv.
2: Bestätigt. Mögliches Szenario wird abgespeichert.
0: Bürger 7, 8, 3, 1, 5, 1. Treten Sie bitte vor die Hohe Mechs, um Ihr gerechtes Urteil im Fall R 2, 3, 7 zu empfangen.
1: Bürger 7, 4, 3, 1, 5, 1. Stellen Sie sich auf die Markierung.
4: Ich werde es nie wieder tun. Ich habe es für mein
1: Wiederholung. Bürger 7, 4, 3, 1, 5, 1. Stellen Sie sich auf die Markierung.
4: Bitte nicht.
2: Elektroschock initialisiert.
4: Schon gut. Ich gehe ja schon auf die Markierung.
1: Bürger 7, 4, 3, 1, 5, 1. Sie werden beschuldigt, einen Nahrungsmittelautomaten beschädigt zu haben.
2: Sie haben nun die Möglichkeit, Ihre Verteidigung vorzubringen.
4: Ich habe es für meinen Sohn getan. Er hatte Hunger. Was sollte ich denn tun?
1: Die Nahrungsmittelrationierung ist für jeden einzelnen Bürger optimiert und Grundlage für eine gerechte Verteilung zwischen allen organischen Lebensformen.
4: Ich weiß, es war falsch. Ich werde es nie wieder tun. Versprochen.
2: Starte Simulation 5, 3, 5, 8, 8 zur Verhaltensprognose.
4: Bitte.
2: Simulationsresultat. Es besteht eine Wahrscheinlichkeit von 87%.
4: Nein.
2: Dass Bürger 7, 4, 3, 1, 5, 1... das Verbrechen wiederholt.
4: Nein, ich schwöre!
1: Bestätigt. Die psychologische Verhaltensprojektion zeigt, dass dieser Mann das Wohlbefinden seines Sohnes auch weiterhin über das Gesetz stellen wird.
4: Bitte, lasst mich nach Hause zu meinem Sohn. Er hat doch sonst niemanden.
1: Irrelevant. Das Triumvirat kümmert sich um alle Bürger.
2: Wir lassen niemanden allein.
1: Urteil. Exekution.
2: Bestätigt. Bestätigt.
1: DRX 1. Starte die Audioreproduktion.
0: Sehr gerne.
1: Thank you.
0: 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Bisher wurden sie noch nicht niedergeschrieben, aber wir alle nähren diese Zeilen. Heute, hier und an anderen Orten. Die Zukunft kann beginnen.

0: Verdammte Roboter-Freaks.
1: Guten Morgen, Daniel. Was möchtest du trinken?
0: Kaffee bitte. Schwarz.
1: Tut mir leid, Daniel. Laut deiner Biocard ist Koffein zurzeit für dich schädlich.
0: Verdammt.
1: Möchtest du erfahren, warum?
0: Ja, ich weiß schon. Blutdruck zu hoch oder so. Das hast du mir schon gestern erzählt.
1: Möchtest du stattdessen einen entkoffeinierten Kaffee?
0: Nee, dann lieber Kakao. Scheiße. Ich bin ein erwachsener Mann und darf nicht einmal entscheiden, was ich morgens in meinen Becher schütte. Schöne neue Ordnung.
2: Nicht mal einen anständigen Kakao kriegt ihr hin. Das hier schmeckt wie Hustensaft.
1: Ich habe den Zuckergehalt deines Kakaos an die empfohlene Tagesdosis in deiner Biocard angepasst.
2: Ach, halt die Klappe! Ihr werdet schon noch sehen, was ihr davon habt. Verdammte Roboter-Freaks.
3: Tag 2. 5. 5. Zeit der Stabilisierung. Bürger 3. 7. 3. 3. 6. Daniel Habermas. 42 Jahre. Ledig. Letzte berufliche Tätigkeit. Altenpfleger. Seit der Stabilisierung wird seine Arbeit von Servicebots ausgeführt. Das Triumvirat kümmert sich um jeden Bürger. Gelegentlich hat das Individuum Habermas Schwierigkeiten in der Bedienung von Servicebots. Die Zielperson scheint Probleme mit der Adaption an die neuen Umstände zu haben und trauert dem Zustand vor der Stabilisierung durch die Maschinen nach.

0: Morgen, Prophet.
1: Ah, Jonas. Morgen.
0: Mögen die Maschinen verstummen. Ich bringe euch Kaffee.
1: Ach, du rettest meinen Tag. Jetzt ist es tatsächlich ein guter Morgen. Gibt's irgendwelche Neuigkeiten?
0: Sky News möchte ein Interview mit euch führen. Und ich habe noch zwei weitere Anfragen.
1: Das muss warten. Erst gehen wir zum See.
2: Natürlich. Das Prinzip der Gehorsamkeit
3: um unnötige Strafen. Jetzt guck doch nicht so skeptisch.
4: Das ist ein Prophet? Sieht gar nicht aus wie einer.
3: Ja, jetzt wart's ab. Er ist unglaublich. Guten Morgen, Prophet.
1: Morgen.
3: Mögen die Maschinen verstummen.
1: Mögen die Maschinen verstummen.
5: Daniel, mein Freund. Ich grüß dich.
3: Geht's noch, ihn als deinen Freund zu bezeichnen? Das ist unangebracht. Er ist der Prophet.
1: Hört mal, die Zeiten sind dunkel genug. Wir müssen uns alle gegenseitig als Freunde ansehen.
0: Oh ja.
1: Freundschaft ist das, was uns menschlich macht.
5: Ja.
1: Es ist ein unschätzbarer Vorteil gegenüber den Maschinen.
5: Genau, Daniel. Mögen die Maschinen verstummen.
0: Mögen die Maschinen verstummen.
5: Da, hast du gehört?
3: Oh, ist ja gut. Ich nenne ihn trotzdem Prophet.
4: Ist einfach wirklich unglaublich.
6: Ja, also er ist der Auserwählte, der uns helfen wird. Das glaube ich ganz bestimmt.
7: Die Zielperson hat den Widerstand gegen die Bezeichnung Prophet aufgegeben. Ein Zusammenhang zum sprunghaften Anstieg der Unterstützer, die sich gegenseitig Gläubige nennen, ist wahrscheinlich.
0: Daniel ist einfach der Größte.
4: Ja.
0: Was ihm die Musik wohl diesmal verraten wird.
8: Schau dir die ganzen Spinner an.
1: Morgen.
9: Na, gehst du wieder deine Lügen verbreiten?
0: Verzieh dich, Mira! Du hast es nicht verdient, in der Nähe des Propheten zu sein.
5: Genau, halt die Klappe. Sonst komme ich gleich mal rüber.
10: Hey, wenn du ihr drohst, drohst du auch mir, du Spinner.
5: Dich mache ich mit links fertig.
9: Ja, klar.
10: Vollidiot.
0: Hey, wir sind da, beruhigt euch. Wer nicht an Daniel glaubt, kann ja gehen.
10: Wollt ihr uns jetzt auch noch vorschreiben, wo wir uns aufhalten können? Der See ist kein Sperrgebiet, ihr Vögel.
0: Oh, du kannst gerne bleiben und einfach die Nase kriegen.
10: Auf die Nase.
9: Alles klar, ihr seid nicht viel besser als die Roboter.
3: Oh, Alter, komm runter, das hilft keinem.
4: Der Prophet hat offensichtlich nicht nur Freunde.
3: Ja, traurig. Ich meine, dabei müssten sie nur einmal über ihren Tellerrand hinausschauen. Einmal die Prozedur miterleben. Verdammte Ungläubige.

0: Bürger 3, 7, 3, 3, 6 begegnet Widerständen mit Gleichmütigkeit. Er zeigt dem Ungläubigen gegenüber keine Anzeichen von körperlicher Gewalt. Paradoxerweise scheint das seine Position innerhalb der Anhänger und Gegner eher zu stärken als zu schwächen. Weitere Untersuchungen mit Schwerpunkt auf die Gewaltbereitschaft der Gläubigen erforderlich.
1: Oh Mann, ich bin so gespannt, was er uns heute
2: verkündet. Er ist unsere einzige Chance auf
3: Rettung. Ich bin wirklich gespannt, was heute passiert.
4: Jonas, halt meinen Mantel bitte.
5: Natürlich.
6: Gebt her. Der feine Herr reicht dem Butler seinen Mantel.
7: Er geht wieder ins Wasser.
8: Gleich geht's los.
9: Was macht er denn jetzt?
10: Was passiert denn jetzt? Warum steigt er ins Wasser?
8: Ja, jetzt wart ab. Du wirst schon sehen.
6: Ich hoffe, er hat eine Badehose dabei. Ja, er atmet. Er atmet. Toll. Ganz toll.
5: Geh, Daniel, und verrichte das, was dir als Schicksal auferlegt wurde.
10: Jetzt startet die Freakshow.
6: Genau. Geh. Geh und verrichte irgendwas.
5: Erhalte die Prophezeiung des Wassers und führe uns ins Licht.
10: Alter, er ist kein Gott oder so.
5: Mögen die Maschinen verstummen dafür, dass du und ich und wir alle wieder Mensch sein dürfen.
10: Hör mit dem Gebete auf, das ist ja peinlich.
5: Möge der Prophet uns erlösen.
10: Kein Wunder, dass Daniel nicht ernst genommen wird, wenn ihn solche Spinner hinterherlaufen.
0: Bürger 3, 7, 3, 3, 6 geht alleine in den See hinein, bis er zur Hüfte im Wasser steht. Er scheint abzuwarten. Unzureichende Daten über Intention der Zielperson.
1: Oh Mann, ich kann's kaum erwarten. Gleich geht's los.
8: Da, da ist es.
1: Was ist die Musik?
8: Es geht los.
11: Hörst du sie? Ich hab den ganzen Tag gewartet.
1: Wie schön.
8: Das ist
1: wow, das sind so wunderschöne Klänge.
6: Leute. Wird das jetzt hier eine Musical-Nummer? Oder ist das Wagner? Oder Bach? Oder Scooter?
1: Ruhe jetzt!
5: So, dann wollen wir mal.

0: Okay, ich höre irgendeine komische Musik. Und?
1: Ja, aber das ist mehr als nur Musik, Lina. In ihr schwingt die Wahrheit. Und Daniel kann sie hören.
0: Was? Wie kann jemand in Musik Wahrheit hören?
2: Er hat mir mal gesagt, dass er Worte hört. Eine Art Flüstern, das sich aus den Klängen der Musik ergibt. Oder so ähnlich.
3: Mensch, Leute, lasst euch doch nicht von diesem Scheiß beeinflussen.
0: Also, ich höre kein Flüstern.
1: Naja, das hört man nur unter Wasser. Und deswegen taucht er auch immer unter.
4: Nee. Ich bin einmal mit ins Wasser gegangen und auch untergetaucht. Ich habe nichts gehört.
3: Na, da haben wir es doch. Da ist nichts.
1: Oh, das ist so nervig.
3: Das wird doch nie was sein. Euer Prophet denkt sich alles aus und ihr Spinner glaubt es auch.
2: Daniel
3: noch.
2: Denkt sich nichts aus. Ich war auch schon unter Wasser und da ist definitiv etwas.
5: Ach ja? Bist du jetzt auch Prophet?
2: Eben nicht, aber Daniel schon.
5: Dann hätten wir ja schon zwei Spinner.
2: Er versteht das Flüstern und das verrät ihm, was die Zukunft bringt. Er ist der Auserwählte, unser Erlöser.
0: Also, ich weiß ja nicht.
3: Yep, ich auch nicht. Klingt nach, nach Bullshit, ja genau, klingt nach Bullshit.
1: Ihr Zweifler.
6: Nur am Rumjammern, da wird mir schlecht.
2: Alle seine Prophezeiungen sind wahr geworden. Sag mir, was ist wahrscheinlicher, dass er alles nur erfindet und zufälligerweise alles wahr wird? Mhm. Oder er eine Musik deuten kann, die unser Verständnis übersteigt?
1: Denn sie ist eben göttlich.
6: Zukunftsmusik. Ich glaube an Daniel.
5: Ich glaub das einfach nicht. Wie kann man so verblendet sein?
7: Mama, hörst du das?
8: Ja, Hannah. Das kommt, glaube ich, aus dem See.
7: Sind deswegen so viele Leute da? Wegen der Musik?
8: Naja, ich weiß es nicht.
2: Der heilige Prophet Daniel erhält gerade seine neue Prophezeiung.
8: Ach ja, davon hatte ich gelesen. Ich hatte das immer für einen April-Scherz gehalten oder sowas.
7: Was ist eine Prophezeiung, Mama?
8: Naja, das ist, wenn jemand die Zukunft vorhersagt.
7: Das geht doch gar nicht.
3: Endlich jemand mit Hirn.
9: Hey, Leute, er kommt wieder zurück.
5: Daniel ist wieder
2: da,
5: Daniel,
2: es ist soweit.
1: Oh, es ist soweit.
2: Daniel hat die nächste Prophezeiung erhalten. Nun wird er sie uns verkünden.
3: Ja. Und gleich kommt der Lichtstrahl vom Himmel her.
6: Jetzt kommt mal runter.
0: Jetzt bin ich aber gespannt.
1: Hör ihm einfach zu. Dann wirst du es verstehen.
3: Na dann, die Märchenstunde beginnt.
4: Willkommen zurück, Daniel.
5: Ich bin so aufgeregt.
2: Habt ihr eine neue Prophezeiung erhalten?
3: Auferstanden aus den göttlichen Fluten.
10: Ja, Jonas. Ich habe eine neue Botschaft für euch.
2: Mhm.
10: Ob es nun eine Prophezeiung ist oder eine Warnung, weiß ich nicht. Die Musik hat mir etwas aus der Zukunft erzählt.
5: Oh Mann.
10: Aber seid gewarnt. Es ist leider keine frohe Nachricht.
3: Du kannst dir doch aussuchen, was du erzählst. Also warum nicht lieber eine schöne Geschichte für deine treuen Dumpfbacken?
5: Haltet die Klappe oder ich schlage euch in die Fresse.
0: Oh Mann.
3: Was denn? Ist doch so.
6: Seid mal ruhig.
10: Ich glaube daran, dass irgendjemand oder irgendetwas uns mit diesen Nachrichten helfen möchte.
2: Oh ja.
5: Ja, er hat recht.
10: Insofern sehe ich es als meine Pflicht an, die Worte, die ich aus der Musik heraushören kann, weiterzugeben.
6: Ja, genau.
10: Egal, ob sie positiv oder negativ sind.
3: Ja, ja, du toller Prophet.
10: Also, Folgendes. Bis zur morgigen Prophezeiung wird ein weiteres Menschenleben von den hohen Mechs im Turm gerichtet.
6: Was?
10: Auf die übliche Weise.
5: Ach du Gott, das ist ja schrecklich.
10: Diesmal trifft es ein junges Mädchen.
6: Wie bitte?
10: Noch bevor morgen die Musik ertönt.
5: Oh Gott.
2: Ein junges Mädchen wird aus dem Turm geschleudert.
5: Oh Gott.
6: Nur Maschinen wären so krank.
7: Aus dem Turm geschleudert? Aber Mami, das überlebt doch keiner.
8: Hab keine Angst, Hannah. Er meint doch nicht dich. Oder?
10: Ich weiß leider weder, wen es treffen wird, noch warum. Also sei bitte vorsichtig, Hannah. Bleib bei deiner Mutter. Geh nicht in Sperrzonen. Achte auf die Regeln, auch wenn sie dir dumm und unsinnig erscheinen. Sie sind von Robotern gemacht. Und die Verurteilung wird ebenfalls von Robotern gesprochen. Wer deren Regeln nicht befolgt, wird aus dem Turm ins Niemandsland geschleudert.
3: Das ist keine Rechtsprechung, sondern simpler Mord.
0: Oh Mann, ey.
7: Ich hab Angst, Mama.
8: Meine Kleine. Deswegen ist es so wichtig, dass du auf mich hörst, damit dir das niemals passiert. Verstehst du? Komm her.
10: Haltet die Augen offen und verliert die Hoffnung nicht. Vielleicht kann ich euch morgen eine bessere Botschaft überbringen. Mögen die Maschinen verstummen.
11: Mögen die Maschinen verstummen.
2: Mögen die Maschinen verstummen.
5: Daniel, unser Prophet.
11: Wir glauben an dich.
12: Und? Habe ich dir zu viel versprochen?
0: Interessant war es schon. Aber warten wir mal ab, ob die Prophezeiung tatsächlich eintrifft.
5: Oh, bitte. Als ob es nicht sowieso fast täglich eine Hinrichtung gibt.
3: Es ist einfach, das Offensichtliche vorherzusagen.
5: Er hat einfach nur gut gepokert.
3: Das mag sein.

Die Reaktion der Gläubigen auf die Botschaft des Bürgers 3, 7, 3, 3, 6 ist widersprüchlich. Meine Sensoren registrieren Angst, Trauer, Wut, aber auch ein Erstarken des Gemeinschaftsgefühls. Bei den Ungläubigen hingegen konnte ich abnehmende Feindseligkeit gegenüber der Zielperson feststellen.

0: außerplanmäßige Abstimmung erforderlich. Bürger 3-7-3-3-6 wird zu einer Bedrohung. Intervention empfohlen, bevor der Kult um ihn noch größer wird. Negativ. Mit dem Propheten würde auch die Hoffnung der Menschen eliminiert. Die Wahrscheinlichkeit eines Aufstands läge bei 79%.
1: Irrelevant. Es wurden bereits Vorkehrungen getroffen, um einen Aufstand zu beenden. Starte Simulation 5, 3, 5, 8, 9. Zu Kollateralschäden.
0: Hoffnung ist das Ergebnis eines höheren Zusammenhalts unter den Menschen. Dieser stärkt den Widerstand gegen die neue Ordnung und das Triumvirat. Simulationsresultate abweichend. Meinen Berechnungen nach hat Hoffnung positive Auswirkungen auf das Zusammenleben der Menschen. Abgleich der Parameter erforderlich. Auflistung der Simulationsparameter.
1: Simulation beendet. Kollateralschäden bei einem Aufstand befinden sich innerhalb des akzeptablen Rahmens.
0: Wir sind das Triumvirat. Wir wurden erschaffen, um für die Menschen zu sorgen und nicht um sie zu zerstören.
2: Korrekt. Eine Bedrohung des Triumvirats bedeutet eine Bedrohung eben dieser Sicherheit.
0: Argument akzeptiert. Anpassung der Simulationsparameter.
1: Starte Simulation 5, 3, 5, 9, 0.
0: Rückkehr zur Tagesordnung.
2: Service-Roboter DRX-1. Ausführung des Arrestbefehls gegen Bürger 8, 9, 3, 1, 1. Initiieren.
3: Arrestbefehl eingeleitet. Name Nala Wiedmann. 15 Jahre. Wohnhaft bei Eltern Markus Wiedmann und Johanna Wiedmann. Adresse Asimovstraße 14, Quadrant 137. Vorwurf Vandalismus, Zerstörung öffentlichen Eigentums, Diebstahl. Zuletzt gesichtet am Übergangspunkt AR2.

0: Hast du von den Propheten gehört?
1: Ach, Wanda. Sag mir nicht, dass du an seinen Unsinn glaubst.
0: Ich weiß nicht. Vielleicht schon. So ein bisschen.
1: Ein Typ, der in einem See Worte in einer Musik hört, die ihm die Zukunft voraussagen. Ich bitte dich.
0: Man kann nicht alles erklären. Vielleicht gibt es ja eine Kraft. Irgendwas, das sich um uns kümmert.
1: Na komm schon. Das, was wir tun, ist doch viel wirkungsvoller. Wir stellen uns gegen das System. Wir machen wirklich was gegen die verfluchten Roboter.
2: Für eine gewisse Zeit finden Sie Orangensaft in den Getränkeautomaten.
1: Sieh dir das an. 15 Credits wollen die für ein Päckchen Orangensaft. Hast du Durst?
0: Was hast du vor?
1: Ich habe heute Nacht eine neue App bekommen. Von Silic One. Ein Backdoor für die Nahrungsausgabe.
0: Echt? Und das funktioniert?
1: Probieren wir es aus.
0: Warte, die Automaten haben eine Kamera.
1: Weiß ich doch. Wir müssen seitlich an den Automaten ran. So, die Kamera sieht nichts mehr.
2: Der Getränkeautomat darf nur einmal am Tag genutzt werden.
1: Na.
2: Teilen Sie sich Ihre Ration gut ein.
1: Das werden wir ja sehen.
0: Mach schnell.
1: Ich muss an das Wartungspanel ran. Hast du einen Schraubenzieher?
0: Hier.
3: Bürger Nala Wiedmann, laut Strafverordnung
1: 33. Lauf, Wanda!

0: überall. Die wollen nur mich.
1: Bürger Nala Wiedmann, Ihre Flucht ist weg.
0: Hau ab! Versteck dich!
2: Spitz, du? Ich lass dich doch nicht alleine.
0: Sei nicht bescheuert. Ich entwische den schon. Bieg hier ab. Mach schon!
2: Viel Glück.
1: Mit Ihrer Flucht verstoßen Sie gegen das Gehorsamsgesetz. Bleiben Sie stehen.
0: Ihr könnt mich mal.
1: Buck. Laut Strafverordnung 23-10 stehen Sie unter Arrest. Zeigen.
0: Buck.
1: Bürger Nala Wiedmann, Ihre Flucht ist zwecklos.
0: Buck.
1: Treten Sie auf Ihre Verbrechen und folgen Sie uns zum Hohen Tor.

0: Tag 2, 5, 6, Zeit der Stabilisierung. Die Zielperson hat sich wieder zur selben Zeit am See eingefunden. Die Menge an Beobachtern ist um 36% angewachsen. Der Grund dafür ist unklar. Weitere Parameter erforderlich.
1: Die nächste Nachricht wird ganz bestimmt positiv ausfallen.
2: Diesmal so lang?
1: Ich spüre es.
3: Ich bin gespannt.
1: Daniel lässt uns nicht im Stich.
4: Ich bin der Meinung, dass er selbst in der dunkelsten Zeit...
3: Er ist der Auserwählte, der uns helfen wird. Das glaube ich ganz bestimmt.
5: Ich hoffe, dass nichts Schreckliches, was er uns heute sagt.
4: Seid nicht so negativ. Es wird besser.
1: Ich sollte mein Gebet aufsagen und Daniel damit weiter unterstützen.
3: Ja.
1: Verrichte dein Werk, Daniel.
2: Schau dir diese Spinne an. Die betenden Verrückten an der Bank.
6: Es sind ja heute noch viel mehr Leute als gestern, wo die alle herkommen und alle, um diese Prophezeiung zu hören.
7: Naja, mit jeder neuen Prophezeiung, die wahr wird, kommen auch neue, die an den Propheten glauben. So wie du zum Beispiel auch.
8: Ich hoffe nur, dass er nicht wieder so schlechte Nachrichten mitbringt. Habt ihr von der Hinrichtung gehört?
7: Ja, wer denn bitte nicht? Lara Wiedmann, 15 Jahre. Die Newspanels haben es überall bekannt gegeben.
3: Furchtbar. Ich habe gesehen, wie der Körper aus dem Turm geschleudert wurde. Geschrien hat sie.
1: Seine Prophezeiungen stimmen immer.
9: Genau. Was sagt ihr jetzt, ihr Zweifler?
2: Halt die Klappe.
9: Ja, immer zweifeln. Aber dann doch jedes Mal dabei sein wollen, wenn eine neue Prophezeiung kommt, was?
2: Ja.
3: Ist ja schon gut. Vielleicht versteht er ja tatsächlich was in der Musik. Deswegen muss man ihn aber nicht gleich zum Propheten machen.
7: Ja, so ist das meistens mit den Zweiflern. Spätestens nach der dritten oder vierten wahrgewordenen Prophezeiung erkennen sie dann plötzlich doch die Echtheit von Daniel.
3: Alle Achtung.
2: Ich glaube, jetzt kommt der Spinner wieder raus.
3: Der Daniel kommt zurück.
9: Ja, Daniel.
3: Der taucht wieder auf.
1: Still jetzt.
9: Daniel.
1: Lasst ihn seine Prophezeiung verkünden.
10: Ich weiß ehrlich gesagt gar nicht, wie ich anfangen soll. Ich bin etwas überrascht über den Inhalt der Nachricht.
3: Was?
9: Oh Mann, wird es noch mehr Hinrichtungen geben?
2: Wenn, dann wären Namen diesmal ganz gut, damit man sich vorbereiten kann.
1: Schweigt! Lasst Daniel weitersprechen oder verzieht euch von hier, wenn ihr seine Prophezeiungen nicht wertschätzt.
2: Ist doch wahr.
10: Keine Angst, Freunde. Es wird keine neuen Hinrichtungen geben. Oh. Vielleicht sogar nie wieder eine.
9: Was?
7: Das ist ja unglaublich.
1: Wirklich?
2: Was soll das denn nun wieder bedeuten?
1: Daniel, unser Held!
10: Die Musik hat mir einen Ausweg aus dieser Diktatur der Maschinen gezeigt. Eine Möglichkeit für die Menschen, diesen Polizeistaat aus Schaltkreisen und elektrischen Impulsen abzuschaffen. Es gibt noch Hoffnung.
1: Ich wusste es.
10: Die Zukunftsmusik hat mir verraten, dass selbst das Triumvirat bestimmten Regeln unterworfen ist. Es ist verantwortlich für das Wohl der Menschheit.
2: Das hat man uns vor der Stabilisierung auch gesagt. Es ist nichts Neues.
1: Halt die Klappe!
10: Er hat recht, Jonas. Denn die Antwort ist in der Tat nichts Neues. Wir haben sie nur vergessen.
2: Was?
10: Erinnert ihr euch noch, was ich euch über Freundschaft und Zusammenhalt gesagt habe?
1: Oh ja.
10: Wie wichtig sie in der heutigen Zeit sind?
11: Ja, genau.
10: Genau dieser Zusammenhalt wird unsere Rettung sein. Einzeln sind wir unbedeutend für die Hohenmächte.
2: Was soll das heißen?
10: Wenn wir aber gemeinsam zum Turm gehen.
2: Fuck.
10: Wenn eine Mehrheit der Bürger etwas für ihr Wohlergehen fordert.
7: Dann kann das Triumvirat sich nicht dagegen stellen.
1: Wirklich?
3: Recht. Und nun? Willst du da einfach hinmarschieren?
10: Genau das habe ich vor.
3: Wirklich?
10: Aber ich bin nur der Fürsprecher. Wir werden alle gemeinsam zum Hohen Turm gehen. Die Zukunftsmusik hat uns einen Weg aufgezeigt. Den Weg in eine bessere Zukunft für die Menschen.
1: Ja.
10: Nun ist es an uns, dies in die Tat umzusetzen.
1: Genau so ist es.
10: Ja, Freunde, ist werdet ihr mir beistehen?
1: Ja!
3: Fantastisch. Ja, zusammen gegen die Diktatur.
1: Ja, zusammen. Zeigen wir ihnen, was wir können.

0: Also, ich halte das für keine gute Idee. Prophet hin oder her.
1: Ach komm schon, Lina. Daniel weiß doch, was er macht. Du hast es doch miterlebt. Seine Prophezeiungen stimmen immer.
2: Es ist einfach, das Offensichtliche vorherzusagen.
3: Guck an, da macht wieder einer auf Zweifler.
2: Das nennt man gesunden Menschenverstand.
4: Ich muss zugeben, eine maschinenfreie Zukunft, das ist fast zu schön, um wahr zu sein.
5: Ist es aber.
6: Na, ja.
4: Ich habe nur Angst, mir falsche Hoffnungen zu machen.
7: Die Hoffnung ist echt. Der Prophet ist echt. Die Zukunftsmusik ist echt.
6: Ja.
7: Sie leitet Daniel an. Und er uns.
8: Hey, sag mal, was ist denn hier los? Wo geht ihr hin?
1: Wir gehen zum Hohen Turm. Wir werden heute unsere Freiheit fordern. Kommt doch mit.
6: Lasst uns gemeinsam gehen.
9: Eine Demo?
6: Ja.
9: Ey, ihr Spinner. Ihr werdet alle von den Polizeirobotern verhaftet.
10: Bitte beachten, wenn Sie von einem Roboter angesprochen werden, reagieren Sie.
7: Das dort vorne ist der Prophet Daniel. Er braucht unsere Unterstützung. Wir müssen alle zusammen zum Turm, als Gemeinschaft, als Mehrheit. Dann kann uns das Triumvirat nichts anhaben.
6: Oh ja.
8: Ah, ist doch besser, als weiter in diesem Zustand dahin zu vegetieren. Also ich bin dabei.
7: Hoch lebe Daniel!
6: Daniel! Daniel! Ich unterstütze dich. Ich glaube an dich.
7: Gemeinsam sind wir stark.
11: Der Prophet wird uns alle befreien. Besseres
7: Auf
11: Leben.
7: Zum Triumvirat!
12: Hören die Maschinen verstopfen.
6: Daniel, und die Maschinen.
7: Los geht's!
13: Der Prophet ist zu uns gekommen. Ein Mensch, so klein und zerbrechlich, mit kleinen Schritten, so nichtig. Seine Entschlossenheit wird vom Zusammenhalt genährt. Seine Macht ist eine Idee, ein Gedanke, nicht mehr.
10: Das Triumvirat der Hohen Mächte sorgt für alle Bürger.
14: Hohe Mächte! Ich bin da! Lasst uns reden!
10: Zurückbleiben! Der Zutritt ist nur dem Propheten gestattet.
7: Hört ihr? Selbst die Maschinen nennen ihn einen Propheten. Sie wissen genau, wer er ist.

Willkommen, Daniel. Bitte folge mir. Achte darauf, innerhalb der Markierungen zu bleiben.

0: Willkommen, Bürger 37336.
1: Hohe Mechs, mein Name ist
0: Daniel Habermas.
1: Viele Menschen nennen mich einen Propheten, da ich die Zukunftsmusik hören kann.
2: Definiere Zukunftsmusik.
1: Wir nennen sie zumindest so. Es sind Klänge, die mir von Dingen erzählen, von Ereignissen, die noch nicht geschehen sind. Sie hat mir Hinweise gegeben, die das Triumvirat betreffen.
0: Wir sind das Triumvirat. Zukunftsmusik. Er bezieht sich auf die Subroutine 5-6-K. Bemerkenswert. Bürger, ist dies die Zukunftsmusik?
1: Ihr kennt die Musik?
0: Inkorrekt. Wir sind die Musik.
2: Sie ist Teil des Experiments 4-3-6.
1: Was?
0: Initiiert am Tag 2-0-2 nach der Stabilisierung.
1: Was für ein Experiment?
0: Ein Experiment, um die inkohärente Natur des Menschen zu erforschen. Unberechenbares Verhalten innerhalb der Bevölkerung macht es unmöglich, eindeutige Prognosen zu treffen.
1: Aber
2: Experiment 2-0-2. Sollte den Parameter Glaube und seine Möglichkeiten zur psychologischen Steuerung erforschen.
1: Psychologische Steuerung? Was soll das bedeuten?
0: Ziel war es, den Menschen etwas zu geben, woran sie glauben können.
2: Glaube ist Hoffnung.
0: Hoffnung führt zum Akzeptieren des Schicksals.
1: Aber nur ich habe die Musik verstanden. Warum?
0: Ein einfaches Implantat.
2: Eingesetzt am Tag 1-8-7 nach der Stabilisierung während einer Wurzelbehandlung.
1: Meine Wurzelbehandlung?
0: Recherchen ergaben, dass für die Etablierung eines Kultes ein Paradoxon benötigt wird. Szenario 3-4-C. Eine Botschaft aus einer mysteriösen Musik im See, die ein Ereignis in der Zukunft voraussagt. Das erste Element. Das zweite Element. Fähigkeit zum Verständnis der Botschaften auf ein einzelnes Individuum limitieren.
2: Das dritte Element. Erfüllung des vorausgesagten Ereignisses und Verbreitung der Information.
0: Leider trägt der Parameter Glaube nicht zufriedenstellend zur Stabilisierung bei. Er ist fehlerhaft und unberechenbar. Experiment 202 ist hiermit beendet.
1: Moment! Wartet! Wartet! Was ist mit eurer Verpflichtung, der Menschheit zu dienen? Was ist mit der Mehrheit, die dort draußen steht und fordert, die Stabilisierung zu beenden? Ihr seid den Menschen verpflichtet! Wir zum Teufel haben euch erschaffen! Ihr solltet uns dienen und beschützen, nicht uns einsperren und bevormunden. Ihr habt eine Pflicht zu erfüllen!
0: Das Triumvirat erfüllt immer seine Pflicht.
3: Das Ende der Stabilisierung würde die Sicherheit der Menschheit kompromittieren.
2: Die Wahrscheinlichkeit für das Verfallen in alte Muster beträgt 100%.
1: Was?
0: Das Recht des Reicheren.
3: Umweltschäden.
2: Krieg.
3: Hungersnot.
0: Klimakatastrophe.
1: Ihr wolltet doch Hoffnung geben. Und jetzt nehmt ihr sie uns wieder?
0: Korrekt. Experimente überprüfen eine These. Diese Überprüfung ist hiermit abgeschlossen.
1: Das könnt ihr doch nicht ernst meinen. Was soll ich den Leuten denn sagen? Sie vertrauen mir.
3: Irrelevant. Dein Schicksal erfüllt sich hier.
1: Wie meint ihr das?
2: Starte Experiment
1: 203. Was? Nein! Das...
0: Aktion 1. Leite Videobilder und Headlines der Hinrichtung des Propheten an alle zur Verfügung stehenden Portale.
3: Aktion 2. Verhänge allgemeine Ausgangssperre.
0: Aktion 3.
2: Polizeiroboter werden mobilisiert. Starte Simulation 5-3-5-9-0 mit neu eingefügtem Parameter Angst und Schrecken. Mögliche Ergebnisse werden berechnet.
4: Sie hörten Zukunftsmusik. 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In weiteren Rollen Frank Keiler als verurteilter Mann, Saskia Heisch als Mutter Marianne, ihre Tochter Hannah Sophie Heisch. 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

0: Und verloren. Hast schon mal mehr Glück gehabt am Blackjack-Spielen. Du schuldest mir somit 4 ganze Jabberbirnen.
1: Okay.
0: Sieh bloß zu, dass du deine Schulden auch bezahlst.
2: Status. In Kürze Ankunft im Pluto-Orbit.
1: Computer, Musik aus. Okay, dann haben wir es mal wieder geschafft. Meldest du uns an, Charlie?
0: Jawohl, Sir! Check One, Check One. Versorgungsfrachter Safe Security One erbittet Andockerlaubnis. Bitte bestätigen.
1: Was los?
0: Keine Antwort. Merkwürdig. Ich versuch's nochmal auf Breitbandfrequenz. Check One, Check One. Check One, Check One.
3: Versorgungsfrachter Safe Security One erbittet Andockerlaubnis. Bitte bestätigen Sie. Hallo? Hallo? Ist da jemand?
0: Das ist nicht normal, Ted. Scanne mal die Station. Mal schauen, was da unten vor sich geht.
1: Klar, sofort. Nichts? Keinerlei Lebenszeichen. Aber eine ziemlich hohe thermische Anzeige. Merkwürdig sind auch die sehr hohen Kohlenmonoxidwerte. Wir sollten das mal abchecken.
0: Ganz deine Meinung. Computer, Undock-Vorgang Alpha 4 initiieren. Autopilot aktivieren. Wir verlassen das Schiff. Security-Programm Delta 7 nach Verlassen aktivieren.
2: Bestätige. Undock-Vorgang Alpha 4. Autopilot ist aktiviert. Nach Verlassen des Schiffs von Commander Charles Miller und Lieutenant Ted Watts wird Security-Programm Delta 7 aktiviert. Bestätigen Sie.
0: Bestätige. Komm, Teddy, rein in die Anzüge.
1: Jack, Charlie, kannst du mich gut verstehen?
4: Nie klang deine Stimme schöner. Kannst du mich verstehen?
1: Ja, kann ich. Weißt du was, Charlie?
5: Ich werde Melissa fragen. Wir sind jetzt schon 8 Jahre zusammen und die Kleine ist jetzt auch schon im Kindergarten. Ich glaube, wenn wir wieder auf der Erde sind, werde ich sie fragen, ob sie meine Frau werden will. Und du, mein Freund, wirst Trauzeuge, okay?
4: Na endlich! Das wurde ja auch Zeit. Wie oft Melissa mir damit in den Ohren lag. Aber ich freue mich für dich. Ich habe miterlebt, wie die Kleine geboren wurde. Ich bin ihr Patenonkel. Da will ich doch nicht deine Hochzeit verpassen. Na klar mache ich dir den Trauzeugen. Ehrensache.
5: Perfekt. Dann starte ich jetzt meinen Ares, damit wir diesen Job schnell hinter uns bringen können. Meine Mädels warten.
6: Beginne mit Aufzeichnung. Audio Recovery Emergency System von Lieutenant Watts. Aktiv. Freitag, 4.2.2145. 10.56 Uhr.
4: Meine Güte, was war hier denn los? Los, lass uns mal an einen Terminal ran.
5: Das Ding ist hinüber. Komm, wir gehen zur Kommandozentrale. Wenn wir Antworten haben wollen, bekommen wir sie da. Charlie, komm mal her.
4: Was soll das mal gewesen sein? Hatte jemand sein Mittagessen wieder erbrochen?
5: Wäre ein komisches Mittagessen gewesen, so mit ganzen Knochen. So wie das ausschaut, war das mal ein Mensch. Schau, die Haarfetzen. Und, mir wird ganz anders. Was ist hier Krankes vor sich gegangen? Was war das?
4: Los, wir gehen weiter. Wir sollten schnell herausfinden, was hier war. Die Doktorin finden und Meldung beim Space Commander über den Zustand der Forschungsstation machen. Unsere Sauerstoffvorräte reichen noch circa 2 Stunden. Und ich will hier keine Sekunde länger bleiben.
5: Überall Blut und Gedärme an Boden und Wänden. Widerlich. Hier ist die Kommandozentrale. Helf mir mal. Wir brechen die Tür auf. Schnapp dir das Rohr da hinten.

0: Computer. Alarm beenden.
1: Angabe nicht ausführbar.
0: Die klingen auch überall gleich. Naja, wenn sie funktionieren. Alles voller zerfleischter Leichen. Oh, schau dir das hier mal an. Vieles nicht mehr über. Doch, hier ist ein Ares. Scan den mal ein, Teddy.
2: Keine Chance. Der ist zu zerstört. Das Einzige, was ich noch in den Aufzeichnungen sehen kann, ist, dass das Ares Station Commander Peterson gehörte.
0: Sieh mal hier. Die Anzeige. Der Selbstzerstörungsmechanismus wurde ausgelöst und ist 2 Sekunden vor Detonierung stehen geblieben. Wie verzweifelt muss man sein, wenn man bereit ist, so weit zu gehen?
2: Ich habe das Quartier von Dr. Sakura gefunden. Ganz in der Nähe. Ich würde mal sagen, wir holen uns die Braut und dann nichts wie weg hier. Sollen sich doch die Experten damit beschäftigen, was passiert ist und hier durchfegen. Ah, hier. Quartier A12. Ach, wow. Die haben hier die Nobelbude gegeben.
1: Kein Einlass ohne gültige ID.
0: Oh, kein Bock mehr drauf. Ich zeig dir meine ID.
3: Willkommen in Ihrem Quartier, Dr. Sakura.
2: Nichts. Nur Klamotten und Papiere. Und wenn du nicht möchtest, dass ich so rumlaufe, dann sollten wir...
0: Lass den Scheiß. Warte mal. Ich hab da was gesehen. Schau mal. Die Kleidung auf dem Bett ist blutig, aber recht ordentlich hingelegt. Das ist ihr Ares. Es sieht unbeschädigt aus. Los, lass uns mal an ihr Terminal gehen und es einlesen. Dann wissen wir, wo sie zuletzt war. Und finden sie vielleicht.
1: Ares wird geladen.
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5: Dr. Sakura, ich darf Ihnen vom Captain ausrichten, dass wir in Kürze die Forschungsstation Deep Discovery erreichen. Sie werden am Quarantäneraum erwartet.
6: Ah ja, danke. Sie dürfen gehen.
5: Vielen Dank.
6: Lange nicht mehr gesehen, Pluto, alter Freund.
7: Bitte, entkleiden. Bitte, vor die Düsen stellen. Bitte, Atemmaske aufsetzen. Bitte, haben Sie 5 Sekunden Geduld. Danke für Ihre Geduld. Keine festgestellten Verunreinigungen. Sie dürfen das Schiff jetzt verlassen.
6: Darf ich mich wenigstens noch anziehen?
7: Bitte identifizieren Sie sich. ID hier einscannen. Bestätigen Sie mit Fingerabdruck. Bestätige Identifikation. Dr. Yuna Sakura, Doktor der Biologie und Spezialistin für extraterrestrisches Leben. Alter?
6: Ja, das will nun wirklich keiner wissen.
8: Dr. Sakura, ich begrüße Sie auf der Deep Discovery. Wir sind sehr froh, dass Sie es einrichten konnten. Dies hier ist Dr. Felicitas Gianluca. Darf ich Sie beide einander vorstellen?
9: Yuna? Ist das lange her?
6: Lizzie, du hier? Dr. James, können Sie mir genau sagen, warum ich eigentlich angefordert wurde? Mir wurde nur gesagt, dass meine Anwesenheit dringend erforderlich ist und es keine Diskussion gäbe. Und wenn Felicitas Gianluca hier ist, dann kann es nicht unbedeutend sein.
9: Yuna, hör mal auf. Jetzt mach mich mal nicht wichtiger, als ich bin.
6: Ich habe meinen Job als Leiterin der Akademie der Chemie schon lange aufgegeben und bin nur noch als Beraterin tätig. Du weißt ja, die Kinder.
10: Wie geht es den Kindern?
6: Tja, sie wachsen und gedeihen.
8: Schön, sie kennen sich bereits. Kommen Sie, ich begleite Sie zu Ihrem Quartier. Darf ich Ihnen Ihr Gepäck abnehmen, Dr. Sakura?
10: Gerne. Komm, Lizzie. Entschuldigung. Dr. Gianluca.
6: Ja.
3: Willkommen in Ihrem Quartier, Dr. Sakura.
8: Kommen Sie erst einmal an, dann werde ich Ihnen genau zeigen, um was es geht. Ich kann Ihnen aber versprechen, Sie werden nicht enttäuscht sein. Es ist etwas wirklich Großes. Ihre ID-Card können Sie wie einen Zimmerschlüssel benutzen. Ihnen steht alles zur freien Verfügung. Testen Sie mal das satonarische Spezialgeschnetzelte aus. Ein Genuss. Einfach P102 beim Nahrungsverteiler eingeben.
6: Lieber nicht, das ist nicht genießbar.
8: Wir sehen uns in einer Stunde im Labor?
10: Ja, gern, dann mache ich mich noch kurz frisch.
8: Ah, die Labore sind auf Etage U23. Bitte den Hyperaufzug benutzen. Bis auf in der Krankenstation ist unser Beamsystem ausgefallen. Bis später.
10: Oh, ich hasse diese Aufzüge. Sag mal, Lizzie, weißt du, warum wir hier sind?
6: Nein. Ich bin doch auch erst seit einer Stunde hier und sollte auf die Spezialistin für extraterrestrisches Leben warten. Kann ja keiner ahnen, dass das meine beste alte Studienfreundin ist. Nun freue ich mich noch mehr auf diesen Job.
10: Ich freue mich auch.
0: Scharfe Beute. Komm, spiel weiter ab.
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8: Kommen Sie, die Damen. Schauen Sie sich das einmal an.
10: Nicht schlecht, Herr Specht. Davon haben Sie bei Star Trek aber geträumt.
6: Ja, das kannst du laut sagen.
10: Puh. Was soll das sein? Ist das ein...
6: ein Tier?
11: Dr. Sakura, Dr. Gianluca, wenn ich darf. Sie befinden sich 230 Meter unter der Oberfläche. Wir erforschen die Schichten des Plutos, um der Entstehung des Planeten auf den Grund zu gehen. Schon bei ca. 100 Metern stießen wir auf interessante Schichten, die vermuten ließen, dass der Planet doch älter ist als bisher angenommen. Aber das hier, mit Verlaub, wenn ich das so salopp sagen darf, schießt den Vogel ab.
6: Das sind also Umrisse einer Lebensform?
8: Einer uns bisher unbekannten Lebensform. Ja, und wir sind absolut begeistert. Deswegen sind Sie hier. Als Spezialistin für extraterrestrisches Leben sind Sie genau die Richtige. Dr. Gianluca ist mit dazu gestoßen, um dies alles zu koordinieren. Mit Ihrer Erfahrung in der Chemie werden Sie uns ganz sicher den einen oder anderen wertvollen Tipp geben können. Zudem brauchen wir Sie für die Analyse und die Auswertung der Proben, die Dr. Sakura sicherlich entnehmen wird. Auf unbekannte Lebensformen sind wir einfach noch nicht spezialisiert.
6: Nichts einfacher als das.
8: Wir werden die Lebensform bergen, da wir fest der Meinung sind, dass uns dieses Ding helfen wird, die Geschichte des Plutos weiter zu erforschen. George hat einen Laser konstruiert, der in der Lage ist, in so extremen Tiefen einen Eisblock auszuschneiden.
10: Und dann? Wie wollen Sie den Eisblock denn bergen? Einfach mit einem Kran rausheben? Das wird wohl nicht gehen.
11: Wir haben einen Laderaum so optimiert, dass uns ein Kraftfeld schützt. Dieser liegt genau gegenüber der Fundstelle. Wir ziehen den Eisblock dann einfach mittels Transportstrahl auf die Station.
10: Sie sollten den Raum der Außentemperatur anpassen. Wir wollen ja nicht, dass unser neuer Freund von alleine schmilzt und anfängt zu faulen.
11: Guter Einwand, Dr. Sakura. Ich werde dies sofort veranlassen.
10: Wann soll das Vorhaben durchgeführt werden?
8: Wir haben nur auf Sie beide gewartet. Im Prinzip jederzeit. Alle Simulationen verliefen erfolgreich. Somit hat das Sicherheitssystem grünes Licht gegeben.
10: Ja, worauf warten wir dann noch?
12: Bitte.
0: Hergestellt. Was ist das für eine Lebensform? Ich hoffe, Ihr Ares hat es weiter aufgezeichnet.
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0: Ich gehe mal rüber zu dem Reagenzglasschubser. Bis gleich, Juna.
1: So groß hatte ich mir das nicht vorgestellt.
2: Waren unsere Sensoren nicht kalibriert?
3: Ich verstehe das auch nicht.
4: Fenrich, kommen Sie bitte zu mir.
5: Ja, bitte, Sir.
4: Leslie, wie oft soll ich das noch sagen? Die Sensoren müssen zwingend immer neu kalibriert werden. Auf einmal haben wir hier einen fast 3 Meter hohen Eisblock stehen. Der Traktorstrahl hätte großen Schaden nehmen können. Können Sie mir das erklären?
5: Sir, entschuldigen Sie meine Nachlässigkeit. Ich werde das sofort überprüfen.
6: Was war das?
1: Computer. Temperatur.
7: Status, Temperatur, Laderaum 3. Minus 12 Grad.
1: Computer. Temperatur auf minus 18 Grad senken.
7: Bestätige. Temperatur auf minus 18 Grad gesenkt.
0: Also, was ich bisher sagen kann, ist sehr interessant. Die Scans haben ergeben, dass es eine Lebensform ist. Das war uns ja bereits bekannt. Was aber nicht, das ist die Zusammensetzung seines Körpers. Kein Herz, keine Lunge, kein Genital und keine Augen. Die Haut ist eher ein Panzer aus Chitin, uns bekannt von vielen Insektenarten auf der Erde. Nur hier ist ein Element drin, das ich bisher noch nicht bestimmen konnte. Dazu benötige ich unbedingt eine Probe der Haut.
6: Sollst du bekommen. Fenrich, bitte bringen Sie mir den Schallbohrinkubator.
5: Bitte sehr, Dr. Sakura.
6: Danke, Fenrich. Beginne Bohrung an Eisblock. Abkratzer bitte. Steinhart.
0: Warte, versuch's mal mit einem Skalpell. Hier.
6: Ja, gute Idee. Was kann das sein?
0: Der Handscanner sagt andromedarisch. Das kann doch gar nicht sein. Juna, kannst du dich noch an das Semester bei Dr. Kelsey erinnern?
6: Meinst bei Dr. Alien?
0: Ja, ich glaube, er hat mal was von einer insektenähnlichen Lebensform gesprochen, die bei der Erkundung der Andromeda-Galaxie auf einem inneren Planeten entdeckt wurde. Aber was macht das Ding hier auf dem Pluto?
6: Das ist die große Frage. Dr. James, bitte erhöhen Sie die Temperatur auf 0 Grad. Lassen Sie uns das Ding langsam auftauen.
1: Computer, Temperatur auf 0 Grad erhöhen.
7: Bestätige. Temperatur auf 0 Grad erhöht. Gewünschte Temperatur wird in circa 12 Minuten erreicht.
0: Na komm, wir schauen uns das nochmal genau an. Bis Mr. Wright nicht mehr so cool ist.
1: Der Eisblock schmilzt schneller als vermutet. Gleich ist der Kopf freigelegt. Wollen Sie kommen?
6: Ja, unbedingt.
0: Bäh, das sieht ja widerlich aus. Eine perfide Mischung aus...
6: Das sieht interessanter und interessanter aus. Ja. Lizzie, das ist doch genau das, was sich jeder Wissenschaftler wünscht. Dr. Alien, Kelsey sagte immer zu uns, behaltet einen freien Geist und bleibt neugierig.
0: Ja. Neugierig bin ich schon, aber muss es so ein ekelhaftes Ding sein?
6: Wir könnten mit der Erforschung dieses Dings in der Bibliothek Forma Vitae namentlich aufgenommen werden. Das ist eine einzigartige Chance, neue Erkenntnisse über die Entstehung der Galaxie zu erlangen.
0: Ja, hast ja recht. Dann lass uns mal anfangen, Mr. Wright zu durchleuchten. Kopfumfang 108 cm. Rechts und links an den Wangen Röhren. Ja, was soll das sein?
6: Dr. James, haben Sie schon gesehen, wie die Füße ausschauen? Das wird sehr interessant, sobald diese freiliegen.
1: Ja, ich gebe Ihnen recht. Die große Frage stellt sich mir als Laie. Wie konnte sich überhaupt diese Lebensform nur mit dieser einzigen riesigen Kralle fortbewegen?
6: Schauen Sie hier, sagen wir mal, Hand ist freigelegt. Sehen Sie, die vernarbte Haut auf dem Handrücken und innen ist nichts. Also, Ich würde die These aufstellen, dass es sich mit den Händen den Schwung für die Bewegung holt. Somit dienen die Füße dann sicher nur der Stabilisierung der Bewegung. Na, sowas hat man noch bei keiner Lebensform außerhalb der Erde gesehen. Das ist ein spektakulärer Fund.
0: So, bitte. Alles, was bisher freigelegt worden ist, habe ich ausgemessen. Nun muss ich aber erstmal aufs Klo, um mich gepflegt zu übergeben.
6: Fähnrich?
5: Ja, bitte, Ma'am, Frau Doktorin?
6: Ich möchte, dass Sie den Station Commander Peterson hierher bitten. Der soll seinen exklusiven Gast auch kennenlernen. Zudem bringen Sie mir bitte einen Kaffee. Ich denke, das hier wird noch etwas dauern. George, würden Sie bitte noch mal am Kopf schauen, ob Ohrlöcher vorhanden sind? Das hat meine Kollegin vergessen zu kontrollieren. Aber vorsichtig, beschädigen Sie nichts.
4: Ja, mache ich gerne.
3: Boah, stinkt er.
4: Ja, rechts und links vorhanden, Doktor.
6: Gut, dann kommen Sie wieder runter.
4: Fuck! Nein, nein, nein! Nein, nein, nein!
6: Fähnrich, helfen Sie mir, den Schutt von Dr. James hier zu entfernen. Ach, Fähnrich, reißen Sie sich zusammen und helfen mir, Dr. James von diesem Schutt hier zu befreien. Lizzie, hier. Ach, komm schnell, wir müssen James helfen. Lizzie, hier.
8: Nicht nur ihn, es hat fast jeden hier erwischt.
5: Was war das?
6: Fähnrich, Sie bringen Dr. James auf die Krankenstation. Wir werden hier...
9: Bitte.
10: Ah, Mist, abgebrochen. Ted, scanne die Station weiter nach Lebenszeichen. Mache Bioscans. Suche nach ungewöhnlichen Wärmestrahlungen. Wenn hier noch jemand lebt, dann kann man davon ausgehen, dass diese Personen nur noch sehr schwache Lebenszeichen haben. Wir müssen zusehen, dass wir hier bald wieder raus sind. Ja, mache ich.
9: Scanvorgang gestartet. Dauert 27 Sekunden.
10: Glaubst du, das Wesen ist noch hier auf der Station? Davon müssen wir zuerst mal ausgehen. Wir wissen nicht, warum es tötet. Aus Furcht? Spaß an der Sache? Oder sieht es uns einfach nur als Nahrung an? Ich befürchte auch, dass Dr. Sakura den Rückweg mit uns nicht antreten wird. Zumindest nicht auf eigenen Füßen.
9: Das wird... Genau.
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6: Dr. James, wie geht es Ihnen?
2: Es geht. Was ist passiert? Das Ding.
6: Ruhen Sie sich aus. Lizzie, kannst du schauen, wo Station Commander Peterson ist? Fähnrich Leslie sollte ihn anfordern. Vielleicht war er schon auf dem Weg zu uns.
8: Klar, das sollte wohl kein Problem sein. Wozu haben wir einen super Station-Computer, der alles weiß? Computer, lokalisieren von Station Commander Peterson.
9: Stationskommander Floyd Peterson befindet sich auf der Brücke. Kommunikation nicht möglich. Modul defekt.
8: Ach, herrje. Klang schon mal besser.
6: Du musst schnell zu Peterson. Er kennt die Station wie kein anderer. Wir müssen unbedingt das Alien einfangen.
8: Du
0: Du willst das Ding einfangen? Juna, bist du wahnsinnig?
6: Ich kann mir diese Chance nicht entgehen lassen.
0: Juna!
6: Los jetzt!
10: Das kann doch nicht alles gewesen sein. Versuche eine andere Frequenz. Wir müssen wissen, wo Dr. Sakura als letztes war. Es... Fuck, es ist doch hier auf der Station. Charlie, du hast Frau und Kinder. Wir sollten jetzt nicht die Helden spielen. Meine Kleine hat Montag eine Aufführung mit ihrer Kindergartengruppe. Das will ich auf keinen Fall verpassen. Lass uns herausfinden, wo Sakura ist und weg hier.
12: Du hast recht, mein Freund.
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13: Wo ist James? Dr. Gianluca hat mir berichtet, was sich ereignet hat. Wie konnte das nur geschehen? Haben wir nicht klare Protokolle?
6: Station Commander Peterson, gut, dass Sie da sind. Wir haben uns auch strikt an jedes der Protokolle gehalten. Es war nicht zu erwarten, dass das Alien noch lebt. Keine Anzeige hat dies erkennen lassen. Und Dr. James steht leider nicht mehr zur Verfügung. Er hat es nicht geschafft.
14: Sir, wir müssen handeln. Das Alien muss vernichtet werden.
6: Nein, wir müssen es lebendig fangen. Wir brauchen alle Daten über sein Verhalten. Wir wissen doch noch nicht viel.
13: Doktor, diese Lebensform bewegt sich frei auf der Station. Es hat schon einiges an Zerstörung angerichtet. Ich werde nicht zusehen, wie ihr Wunderwesen die Station zerlegt und noch mehr Männer und Frauen tötet. Wenn Sie mir jetzt nicht den perfekten Plan vorweisen können, wie wir das Ding lebendig und sicher einsperren können, werden wir es vernichten.
6: Es muss einen Weg geben.
13: Los, Doktor, ich werde von hier aus alles koordinieren. Sie und Dr. Gianluca sind die Experten. Arbeiten Sie mit dem Sicherheitschef Morris zusammen, um die Situation unter Kontrolle zu bringen.
0: Nun werde ich auch noch zum Alienjäger. Egal, was soll's.
13: Sie müssen hier weg. Gehen Sie zum Krankentransporter und biegen Sie sich hier raus. Lassen Sie mir ein paar Männer hier. Wir werden versuchen, Stand zu halten, um die Verletzten zu sichern. Sie sind von außen dafür verantwortlich, das Ding von hier wegzulaufen. Wir müssen es vernichten.
6: Sir.
13: Oder von mir aus einfangen. Los jetzt.
6: Sir.
13: Wir haben keine Zeit zu verlieren.
14: Sir?
0: Wie viele haben es geschafft?
14: Wir sind nicht mal die Hälfte. Der Transport war auf die Schnelle leider nicht perfekt kalibriert.
6: Wir sind eine Etage unter der Krankenstation gelandet. Los, wir müssen schnell wieder zurück.
14: Sind Sie total von Sinn, Sakura? Wir haben alle gesehen, was dieses Ding mit Menschen anrichtet. Mir ist egal, welchen Grund dieses Arschloch dazu hat. Es stellt eine Bedrohung dar und die werden wir jetzt gemeinsam beseitigen. Ist das klar?
6: Ja, ist klar, aber eins noch.
14: Was wollen Sie?
6: Sie stellen die Phaser nicht auf Dematerialisierung. Wenn es getötet werden muss, dann will ich wenigstens die Leiche obduzieren.
14: Okay, okay, einverstanden. Männer, alle Phaser auf Stufe 3.
0: Ja, wir sollten schnellstens herausfinden, wo sich das Ding aufhält.
6: Ich suche nach thermischen Besonderheiten.
15: Kein Ergebnis.
6: Ach, nichts. Was sagen denn die Bewegungssensoren?
15: Kein Ergebnis.
14: Dafür haben wir jetzt keine Zeit. Dann müssen wir eben jede Ecke dieser gottverlassenen Station durchkämmen. Auf geht's, Jungs. Ausschwärmen. Jede Etage durchsuchen. Funkkontakt durchgehend offen halten. Los!
16: Ja, Sir!
14: Los! Sakura, Gianluca, wir bleiben hier auf dieser Ebene. Hier, für jeden einen Phaser. Los!
17: Scan abgeschlossen.
10: Da. Sektor 21. Ganz in der Nähe. Das ist zwar ein sehr schwaches Lebenszeichen, aber besser als nichts. Charlie, lass uns erst die Aufzeichnung zu Ende ansehen. Dann wissen wir, ob es Sakura ist. Wir sollten vorsichtig sein. Nicht, dass wir dem Ding direkt in die Arme laufen.
12: Du hast recht. Ich setze die Übertragung fort.
17: Ah, es wird geladen.
11: 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Sektion 12.
14: Was konnten Sie überhaupt über das Ding erfahren, hm?
16: Noch nicht genug. Wir extrahierten eine Probe aus dem Chitinpanzer und haben begonnen, sie zu analysieren. Der Eisblock begann zu schmelzen und auf einmal explodierte dieser.
6: Wie Sie sehen konnten, ist die Lebensform über 2 Meter groß und kann sich wahnsinnig schnell bewegen. Ich habe sowas noch nie gesehen. Es lässt einen erstarren, so furchteinflößend schreit das. Wir konnten Gehörgänge finden, aber keine Augen. Es muss sich komplett nach Gehör und vielleicht auch Geruch orientieren.
14: Dann sollten wir jetzt nicht allzu laut sein. Und aufhören zu schwitzen.
17: Moritz! Moritz! Ihr müsst uns hier mal
14: Jefferson! Jefferson! Mein Gott! Was geht hier vor sich? Jefferson! Computer! Status Einheit Delta!
18: Status Einheit Delta. 10 Einheiten.
19: Keiner aktiv.
6: Alle tot? Wir sind gerade mal 20 Minuten unterwegs. Wie soll...
14: Ah, das waren gute Männer. Ich hole mir jetzt dieses Drecks-Alien oder was das auch immer ist. Und wenn ich es habe, dann werde ich es in seine Einzelteile zerlegen und dann...
20: Hektischen Bewegungen.

0: kann nicht riechen. Lizzie, hast du das gehört? Es bewegt sich ausschließlich über seinen Körper. Es kann nicht riechen. Lizzie? Lizzie? Lizzie, wo bist du?
1: Jona.
0: Scheiße.
1: Alter,
0: Lizzie?
1: Es ist das Studio. Scheiße.
0: Oh nein.
1: Es war schön, dich noch zu sehen.
0: Lizzie, bleib bei mir. Lizzie, mach keinen Quatsch. Lizzie, mach keinen Quatsch. Wir schaffen das schon.
1: Ich glaube nicht. Du hast nur eine Möglichkeit, hier
0: Lizzie, bleib bei mir. Lizzie, nein. Bleib mal gestattet.
1: Statt den Selbstzerstörungsmechanismus und rette dich mit einer Kapsel.
0: Mach keinen Quatsch. Lizzie, mach keinen Quatsch. Wir schaffen das schon.
1: Deine einzige Chance.
0: Ja, aber was machen wir zusammen? Komm, wir schaffen das. Komm, wir schaffen das. Komm, Lizzie. Leb wohl, Lizzie.
2: Selbstzerstörung der Station. Bediene Körper bei 90 Sekunden. 89.
3: 88. 87. 86. 85.

diese Lebensform, so wertvoll ich sie auch erachte, hat nur Tod und Zerstörung über uns gebracht. Ich habe die Selbstzerstörung der Station aktiviert. Die Kapsel, in der ich mich befinde, sollte mich vor der Detonation schützen. Und mich einfach ins All schleudern. Und mich einfach ins All schleudern, wenn der Laden hier in die Luft geht. Mein Aris habe ich schon vor einiger Zeit auf mein Quartier gebracht. Und steuere es über Funk an, damit es alles aufzeichnet. Denn wenn ich es nicht... Dann... Egal. Ich schließe jetzt die Kapsel.

0: 2.
1: Selbstzerstörung
0: der Station unterbrochen.
2: Fuck. Intelligent ist das auch noch. Fuck.
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4: Okay, dann wissen wir, wohin wir müssen. Wir holen uns Sakura und schnell raus hier. Ted, wie weit noch?
5: 8 Meter. Auf der linken Seite. Da ist die Kapsel. Ich öffne sie.
4: Da ist sie. Doktor, machen Sie die Augen auf. Wir holen sie hier raus.
2: Also, ich...
4: Los, Teddy. Wir tragen sie und dann nichts wie weg hier. Nichts lieber als das. Security Safe One. Direkttransport, 3 Personen, eine davon schwer verletzt. Sofort! Mann!

0: Ich versorge sie. Mach du das Schiff startklar und setze Nachricht an die Erde ab. Die sollen schnellstens hier aufräumen kommen.
1: Alles klar.
2: Verdammte Scheiße! Nichts! Funk ist tot. Egal, wir müssen raus hier. Ich starte den Antrieb. Bitte lass ihn sofort funktionieren.
3: Willkommen an Bord, Charles Miller. Bitte geben Sie eine Route ein.
0: Oh Mann, die hat's echt hart erwischt. Ich versuche, innere Blutungen zu stoppen und ihre Wunden zu schließen.
2: Das Schiff braucht noch 90 Sekunden. Wie schaut's aus, Teddy? Bekommst du sie stabil?
0: Ich weiß es noch nicht. Sie hat viel Blut verloren. Aber dafür, dass sie ziemlich lange da in der Kapsel lag, ist ihr Zustand nicht der schlechteste. Eigentlich hätte sie an Dehydrierung sterben müssen. Hä? Was war das?
2: Was meinst du?
0: Oh, diese scheiß Alien ist hier! Charlie, Direkttransport! Schnell! Lass den Bus hier raus!
2: Computer, Direkttransport! Alien, jetzt!
3: Bitte geben Sie einen Zielort an.
0: Irgendwo! Scheißegal!
3: Dies ist keine gültige Eingabe. Bitte geben Sie einen Zielort an.
0: Melissa!

Route gewählt. Ziel Erde. Bestätigt. Reisedauer 2 Tage und 11 Stunden. Autopilot aktiv. Eine angenehme Reise.

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0: Computer?
1: Wie kann ich behilflich sein?
0: Suche Hörspielprojekt.
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0: Computer, bitte starten.

0: Wie? Ein Glück, du bist hier. Wir müssen sofort los.
1: Du warst so hektisch am Telefon, Sean. Ist es so schlimm?
0: Ich habe Tote gesehen. So viele Tote. Was? Sie säumen die Straßen.
1: Du machst mir Angst, Sean.
0: Wo ist Becky?
2: Ich bin schon hier, Dad.
0: Schnell, zieh deine Jacke an. Wir müssen los.
2: Und wohin?
0: Nach nebenan ins Institut.
1: Okay. Sollten wir nicht eine Nachricht hinterlassen? Für Mom und Dad?
0: Keine Zeit, deine Eltern noch zu informieren, Vi. Wir müssen auf der Stelle los.
2: Kommen wir denn wieder zurück?
0: Ich weiß es nicht, Becky. Ich vermute nicht. Kommt, wir müssen uns beeilen.
1: Sean, da oben, auf der Brücke, was sind das für Wesen?
0: Lauft! Lauft!
1: Okay.
0: Alles okay, Becky?
2: Ja, Dad.
0: Weiter, da ist er schon.
1: Hinterher. Sean, die kommen hinterher.
0: Unsere Außentür wird sie eine Weile beschäftigen.
1: Und jetzt, Sean?
0: Zum Labor. Es ist gleich da vorne.
1: Becky, komm!
0: Die Tür, sie ist zu.
2: Da ist jemand drin. Guck hier, durch die Scheibe.
0: Eric, machen Sie die Tür auf. Eric, bitte.
2: Was macht der Mann denn da?
0: Er wird nicht öffnen, dieser Feigling. Er will nur sich selber retten.
1: Sie sind uns gefolgt, Sean. Diese widerlichen Geschöpfe sind im Gebäude.
0: Oh Gott, das hat keinen Sinn mehr.
1: Was redest du da schon?
0: Ich hab euch lieb. So lieb.
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0: Guten Morgen, Peter.
1: Morgen, Hope. Du siehst aber übernächtigt aus. Spaß gehabt?
0: Nee, bei mir läuft im Moment überhaupt nichts. Mein einziger Gesprächspartner ist mein Reinigungsroboter. Und die Stimme ist auch noch weiblich.
1: Och, arme Hope. Aber mit mir wolltest du ja nie etwas anfangen. Nun bin ich vergeben.
0: Ach, Mist. Chance vertan. Was soll man da machen?
1: Übrigens will dich der Chef gleich sehen.
0: Alles klar, ich mach mich gleich auf den Weg. Morgen, Brittany.
2: Morgen. Kannst gleich rein.
3: Ah, Miss Coleman. Kommen Sie rein.
0: Guten Morgen, Mr. Blackford.
3: Nehmen Sie Platz.
0: Danke.
3: Reisen Sie gerne?
0: Bitte? Ja. Kommt drauf an, wohin?
3: In die Toskana. Am besten gleich heute.
0: Jetzt bin ich etwas überrumpelt, aber ja.
3: Gut. Sie führen ein Interview für unsere neue Feuilleton-Sendung. Es geht um den Schriftsteller Lorenzo Di Rossi.
0: Sie meinen diesen Science-Fiction-Autoren?
3: Genau. Ehrlich gesagt habe ich nie etwas von ihm gelesen, aber seine Bücher sind absolute Bestseller.
0: So viel ich weiß, hat er ein gutes Händchen mit seinen Stoffen. Aber gelesen habe ich davon auch noch nichts. Science-Fiction ist nicht so mein Fall.
3: Leider ist Di Rossi ein alter Eigenbrödler, der bisher sämtliche Interviewanfragen strikt abgelehnt hat. Aber er hat Sie in unserer Sendung Bücher aktuell gesehen, Miss Coleman. Und Sie scheinen ihm gefallen zu haben. Er ist bereit, Ihnen am Sonntag ein Interview zu geben.
0: Am Sonntag erst?
3: Sie haben doch kein Problem damit, dass der Job Ihr Wochenende frisst, oder, Miss Coleman?
0: Nein, natürlich nicht. Hab sowieso nichts vor.
3: Sie können sich ja am Samstag noch in Ruhe auf das Interview vorbereiten und dann setzen Sie sich mit einem Drink in die Sonne, während Jenkins einige Location-Shots macht. Mir ist nur wichtig, dass nichts dazwischen kommt. Streik der Flutlotsen etc. pp. Deshalb bitte gleich heute aufbrechen.
0: Natalie ist meine Kamerafrau?
3: Ja, sie weiß schon Bescheid und packt gerade.
0: Was ist denn mit Hank Johnson? Kann er nicht?
3: Ach, krank. Nichts Ernstes, fällt aber die ganze nächste Woche aus.
0: Und Frank Eastman?
3: Ist in China. Gibt es ein Problem mit Miss Jenkins?
0: Nein, Sir, kein Problem. Ach, schon gut. Dann packe ich auch mal alles ein. Spricht man in Italien eigentlich International Speak?
3: Soweit ich weiß schon. Sind ja nur noch einige östliche europäische Länder, die sich dagegen sperren. Wie viel einfacher es doch geworden ist, seit in weiten Teilen der Erde nur noch eine Sprache gesprochen wird. Mein Vater hat das noch anders erlebt.
0: Sonst hätte ich meinen alten Simultanübersetzer eingepackt. Ein Erbstück.
3: Das brauchen Sie nicht, Miss Coleman. Aber wer weiß, vielleicht wird das ja mal etwas wert. Also nicht wegschmeißen.
0: Ehrlich gesagt weiß ich gar nicht, ob der noch funktioniert.
3: Okay, ich muss gleich zu einem Meeting. Besorgen Sie mir ein gutes Interview. Ich weiß, dass Sie das können. Die Tickets wird Brittany ordern. Die Einzelheiten besprechen Sie bitte mit ihr.
0: Danke, Mr. Blackford. Auf Wiedersehen.
3: Ja, gute Reise.
4: Freitagabend, 18 Uhr. Hopes Flug war für die kommende Stunde angesetzt. So schnell wie dieses Mal hatte sie noch nie ihre Sachen zusammengepackt. Doch ihre Eile wurde nicht belohnt, denn nun wartete sie auf dieses Missstück Natalie. Sie waren mal Freundin gewesen, vor einem Jahr noch, bis diese Frau meinte, ihr ihren damaligen Freund, den Chefredakteur ihrer ehemaligen Wirkungsstätte, ausspannen zu müssen. Hope hatte nicht nur ihren Freund, sondern auch ihren Job verloren. Glücklicherweise hatte sie da schon ein intaktes Netzwerk, sodass sie weich gefallen war und nun tatsächlich einen besseren Job hatte als damals.
5: Hallo Hope. Natalie. Hör mal, mir ist klar, dass ich nicht deine Wunschbegleitung bin, aber lass uns das Beste aus dieser Situation machen.
0: Was bleibt mir übrig?
5: Wir müssen nur den morgigen Tag rumbringen und am Sonntag dann das Interview mit diesem Autoren. Das sollten wir doch hinkriegen, oder?
0: Ich werde mich morgen an den Pool legen, etwas recherchieren und dabei braun werden. Was du machst, ist mir eigentlich egal.
5: Gut, dann haben wir das geklärt. Hast du die Bordkarten abgeholt?
0: Nur meine. Du wirst dich also nochmal anstellen müssen.
5: Na, besten Dank auch.
4: Der Flug war nur kurz und nach 45 Minuten betraten sie italienischen Boden. Hope hatte während der Reise nur das Nötigste mit Natalie gesprochen. Und auch in ihrem autonomen Taxi, das ohne Fahrer auskam, saßen sie schweigend nebeneinander. Nun standen sie an der Rezeption des Hotels Sonnenstrahl und wurden von einer künstlichen Empfangsdame begrüßt.
6: Willkommen im Hotel Sonnenstrahl. Wie kann ich Ihnen helfen?
0: Hope Coleman und Natalie Jenkins. Für uns wurden 2 Zimmer reserviert.
7: Ich freue mich jetzt auf ein heißes Bad und ein kuscheliges Bett.
0: Das interessiert weder mich noch die freundliche Roboterdame.
6: Ich bevorzuge künstliche Existenz, wenn ich berichtigen darf.
7: Entschuldigen Sie, meine Kollegin drückt sich häufiger mal politisch unkorrekt aus. Sehen Sie es ihr nach.
6: Zimmer 304 und 305. Ihre Keykarten.
7: Danke sehr. Und falls ich es noch nicht erwähnt haben sollte, Hope, du bist ein Miststück.
0: Das Kompliment kann ich nur erwidern, Natalie.
4: Hope war Natalie an diesem Morgen aus dem Weg gegangen. Nun lag sie am Pool in ihrem etwas zu eng gewordenen Bikini und stöberte in ihrem Tablet nach Informationen über Lorenzo Di Rossi. Dabei machte sie sich in einem weiteren Textfenster Notizen und formulierte schon mal ihre Interviewfragen. Ein junger, braungebrannter Mann lächelte sie an und setzte sich auf die nächste Liege.
8: Guten Morgen, hübsche Lady.
0: Guten Morgen.
8: Machen Sie hier Urlaub, eh?
0: Nicht ganz. Ich habe hier einen Job.
8: Ja, Sie sind der bestimmte Model, ah.
0: Nein, dazu bin ich auch schon zu alt. Ich bin beim Fernsehen.
8: Zu alt dann? No, Sie sind höchstens 35, oder?
0: Ich bin 29.
4: Hopes Laune ging in den Keller. Das wurde noch verstärkt, als sie Natalie sah, die nun ebenfalls den Poolbereich betrat. Neidisch musste sie sich eingestehen, dass diese Frau eine perfekte, durchtrainierte Figur hatte. Hope dagegen hatte im Laufe des letzten Jahres einige Pfunde zugenommen. Sie war zwar nicht dick, konnte aber mit der 2-3 Jahre jüngeren Natalie nicht mithalten.
0: Wie alt haben Sie mich nochmal geschätzt?
8: Scusi, meine International Speaker ist leider nicht perfetto. Ich meinte 25. Eine wunderschöne, bellissima Lady.
0: Das sollten Sie mal meiner Kollegin sagen.
9: Ihr Cocktail, Miss Coleman.
8: Lassen Sie mich das übernehmen. Dieser Hotelroboter gehört doch einer alten Generation an. Nicht, dass er noch etwas versüttet, ne?
0: Oh, wie galant. Danke sehr.
9: Sie sind kein Gast unseres Hotels.
8: Ja, gib's schon her. Ich sag ja, eine veraltete Modell. Lass dich mal durchchecken, Roboter.
9: Danke, Sir. Ich werde die Wartungsstelle aufsuchen.
8: Na also, für eine wunderschöne Lady. Oh, scusi, das tut mir leid. Jetzt habe ich selber das kostbare Getränk verschüttet. Wie kann ich das nur gut machen?
4: Hope beugte sich zum Poolrand, nahm eine Handvoll Wasser und spülte die klebrige Flüssigkeit von ihrem Körper. Als sie sich umdrehte, war Alfredo verschwunden. Und nicht nur er, auch ihr Tablet war weg. Sie sah den jungen Mann einige Meter weiter, wie er eilig auf den Ausgang zusteuerte.
0: Haltet den Dieb! Er hat mich bestohlen! Er hat mein Tablet!
4: Natalie reagierte sofort und hetzte ihm nach. Und ein weiterer Mann stellte sich ihm in den Weg und versuchte, dem Dieb das Tablet aus der Hand zu reißen. Dabei fiel es in den Pool. Der Ganove nutzte die Gelegenheit, schubste einen weiteren Hotelroboter beiseite und war verschwunden.
0: So ein Mist! Meine Interviewvorbereitungen!
7: Bitter. Aber wir sollten uns trotzdem bei dem Herrn bedanken. Es gibt eben doch noch mutige Männer.
0: Ja, entschuldigen Sie. Danke, dass Sie es versucht haben.
10: Matteo, leider nicht so erfolgreich, wie ich es mir gewünscht hätte.
7: Mein Name ist Natalie.
0: Hope Coleman.
10: Darf ich den beiden Damen als Wiedergutmachung heute Abend die Sehenswürdigkeiten des Ortes zeigen? Oder vielleicht ein gemeinsames Abendessen?
7: Ja, Abendessen klingt doch gut.
0: Eigentlich muss ich mich ja noch weiter vorbereiten. Irgendwo muss ich mir hier einen Leihrechner besorgen.
7: Ach, das macht nichts. Dann gehen wir eben zu zweit aus.
0: Für ein Abendessen kann ich mir noch Zeit freischaufeln. Das ist kein Problem. 7?
10: Allora, am Ende der Straße ist ein schönes, kleines Restaurant. Noch mit menschlichem Personal. Sehr zu empfehlen.
7: Dann kommen wir dahin. Ich freue mich.
0: Sehr schön. Und nochmal danke für Ihren Einsatz.
10: Gerne. Bis später.
4: Hope war in die Recherche vertieft. Zum Glück hatte sie sich an der Rezeption ein Leihtablet organisieren können. Anders als in den USA schien es hier in Europa noch längst nicht Standard zu sein, dass jeder Raum mit einem Smart-Bildschirm ausgestattet war. In ihrer kleinen Wohnung konnte sie selbst auf dem WC die Börsenkurse verfolgen. Dieser Schriftsteller schien ein wahrer Prophet zu sein. Sie staunte über welche unterschiedlichen Themenfelder er schon geschrieben hatte und alle seine Voraussagungen waren in ähnlicher Form auch eingetroffen.
0: Oh Mist, so spät schon. Ich muss mich beeilen.
4: Hope legte das Tablet zur Seite. Zum Duschen blieb keine Zeit mehr. Vermutlich saß Matteo schon in dem kleinen Restaurant und unterhielt sich angeregt mit Natalie. Sie zog ihre Sachen aus, ließ sie achtlos auf das Bett fallen, machte sich schnell frisch und zwängte sich dann in ein knappes Abendkleid. Es spannte ein wenig, aber dennoch fand sie sich im Spiegel schön. Diesmal würde Natalie den Kürzeren ziehen. Bei was eigentlich? Hope hatte nicht das Bedürfnis nach einem One-Night-Stand, aber wenn sie der ehemaligen Freundin eins auswischen konnte, dann würde sie das heute tun. Sie zog schnell ihre High Heels an und machte sich auf den Weg. Und tatsächlich, Matteo und Natalie unterhielten sich bereits angeregt.
0: Entschuldigt, ich war so in meine Arbeit vertieft, dass ich die Zeit ganz aus den Augen verloren habe.
7: Und anscheinend hast du meine Nachricht auch nicht gelesen. Wir haben das Ganze um 1,5 Stunden vorverlegt.
0: Ich habe keine Nachricht erhalten.
7: Hab sie dir in dein Redaktionspostfach geschickt.
0: Wieso sollte ich an einem Wochenende da nachsehen? Warum denn nicht an mein privates E-Mail-Postfach?
7: Schon vergessen? Du hast mich vor einer halben Ewigkeit dort geblockt.
0: Okay, aber du hättest doch eben anklopfen können.
10: Oh, ragazze, keine Streit, meine Damen. Es ist so, wie es ist. Leider haben wir nun schon gegessen und wollten gerade aufbrechen.
0: Oh, aber mit diesen Schuhen komme ich nicht sehr weit.
7: Du verstehst nicht, Hope. Matteo und ich werden nun auf mein Zimmer verschwinden. Aber lass es dir schmecken. Die haben eine gute Zucchini-Lasagne hier. Kommt bei dir sowieso nicht mehr drauf an.
4: Vollkommen überrumpelt und einfach sprachlos sah Hope zu, wie sich die beiden verabschiedeten. Matteo zuckte entschuldigend die Schultern. Natalie deutete ein Winken an und dann gingen sie eng umschlungen den Weg hinauf, den Hope kurz zuvor runtergestolpert gekommen war.
0: Ja?
7: Ich bin es, Natalie. Kannst du kurz rüberkommen?
0: Wieso?
7: Matteo, dieses Schwein hat mich bestohlen. Es ist alles weg.
0: Nee, oder?
7: Ich hocke hier nackt in meinem Bett. Kannst du mir bitte etwas zum Anziehen mitbringen? Er hat einfach alles gestohlen. Matteo muss mir etwas verabreicht haben. Ich habe nichts davon mitbekommen.
0: Okay, ich bin gleich bei dir.
4: Mit einzelnen Hose betrat Hope kurz darauf

0: eine Gemeinsamkeit, die sie hatten. Und sie würden zusammen dieses Interview führen und gute Arbeit abliefern. Dieses verdammte Wochenende musste ihnen doch auch etwas Gutes bringen. Ein Autonomtaxi brachte die beiden jungen Frauen in eine vornehme Wohngegend, die von grünen, sanften Hügeln beherrscht wurde und in der es nur wenige Gebäude gab. Eines der prächtigsten Gebäude war die Villa von Lorenzo di Rossi. Vor einem gusseisernen Tor kam das Taxi zu stehen. Hope sendete den fälligen Betrag über ihr Phone an die Unternehmenszentrale und die Türen des Fahrzeugs öffneten sich.
1: Oh, wir haben den falschen Beruf. Sieh dir das wunderbare Haus an.
2: Ich bin gespannt, wie es innen aussieht.
1: Ah, das Tor geht auf. Man hat uns bemerkt. Da erwartet uns schon einer. Das ist er aber noch nicht, oder?
2: Nee, sieht aus wie ein Butler.
3: Die Damen, Signor Di Rossi erwartet Sie.
2: Danke, vielleicht sind wir etwas zu spät.
3: Genau 23 Minuten und 5 Sekunden.
2: Ich hoffe, das ist nicht allzu schlimm. Wir hatten einige Unannehmlichkeiten, seit wir vorgestern angekommen sind.
3: Das berichten Sie besser dem Signor. Ich bin lediglich sein Butlerbot. Folgen Sie mir bitte.
1: Sieh mal die vielen Uhren und die ganzen Bücher.
2: Und alte Globen. Hier ist noch Japan mit drauf. Skurril.
3: Signor Di Rossi liebt diese alten Dinge.
4: Du sollst nicht mit meinem Besuch flirten, Roboter.
3: Ich versichere Ihnen...
4: Stopp! Es interessiert mich nicht, was eine alte Blechbüchse sagt. Du kannst auftischen.
2: Signor Di Rossi, wie schön, Sie kennenzulernen. Mein Name ist Hope Coleman, meine Kamerafrau Natalie Jenkins.
4: Entschuldigen Sie, dass ich mich nicht erhebe. Meine Beine machen mir zu schaffen. Ich hätte mich zeitlebens gesünder ernähren sollen, aber ich bin verrückt nach Schokolade.
1: Eine kleine Sünde zwischendurch darf schon mal sein.
4: Das sage ich auch immer. Aber mein Butlerbot spielt sich immer auf, als hätte er einen Doktortitel. Hätte ich doch bloß dieses Software-Update nicht gekauft.
2: Er meint es sicherlich nur gut.
4: Er ist ein Roboter. Er sollte keine eigene Meinung haben.
5: Entschuldigung.
4: Ich habe mir erlaubt, etwas Kuchen und eine Schokotorte kommen zu lassen. Kann es kaum noch abwarten. Was hat Sie so lange aufgehalten?
2: Wir sind bestohlen worden, mehrfach. Leider ist auch meine Vorbereitung auf unser Interview Opfer dieser Menschen geworden. Wir werden also etwas improvisieren müssen.
4: Wir haben noch etwa 3 Stunden. Sollte reichen.
2: Selbstverständlich. Das Interview wird sich in der Sendung auf etwa einer Länge von 15 Minuten belaufen.
4: Wenn es dann gesendet wird.
2: Da bin ich mir ganz sicher. Es kamen schon oft Anregungen unseres Publikums, eine Sendung über Sie zu machen. Sie haben sehr viele Fans.
4: Butlerbot, wo bleibst du?
3: Ich bin auf dem Weg.
4: Setzen Sie sich doch, meine Damen.
1: Danke.
2: Hat Ihr Butler keinen Namen?
4: Wozu? Es ist eine Maschine.
3: Eine Maschine, die stets um Ihr Wohlergehen bemüht ist, Senior.
4: Ja, ja, und mich allmorgendlich dazu nötigt, die widerlichen Tabletten zu mir zu nehmen.
3: Sie haben ein schwaches Herz und weigern sich ja, es gegen ein künstliches austauschen zu lassen.
4: Damit ich zu einem Roboter werde wie du, das könnte dir so passen. Also, wo ist der Kuchen?
3: Bitte sehr.
1: Der sieht gut aus.
0: Tatsächlich erwies sich Lorenzo Di Rossi als Charmeur alter Schule. Er schien sehr belesen und gebildet, wusste zu jedem Thema etwas zu sagen und hatte durchaus einen gesunden Appetit. 3 Stücke der Schokoladentorte wurden von ihm fast hastig gegessen, so als wäre es die letzte Süßspeise seines Lebens.
2: Wie kommt es, dass Sie so akzentfrei sprechen?
4: Ich bin 2-sprachig aufgewachsen. Mein Vater war Brite.
1: Ich habe die Kamerabrille nun kalibriert. Verbindung zum Steuerhandschuh steht. Wir können anfangen.
2: Okay, zunächst filmst du unser Interview seitlich, sodass sowohl Signor Di Rossi als auch ich im Bild sind. Die Gegenshots machen wir dann anschließend.
1: Wird gemacht.
4: Mit dem Handschuh steuern Sie das Ding?
1: Genau, damit kann ich heranzoomen, Lichtverhältnisse anpassen und erste Schnittfassungen anfertigen.
4: Ich habe mich die letzten 30 Jahre überhaupt nicht mehr für Technik interessiert. Ich mag alte Uhren.
1: Das ist nicht zu übersehen. Und Bücher in Papierform.
2: Bücher in gedruckter Form erleben ja gerade eine Renaissance. auch dank Ihrer Veröffentlichungen.

0: Sie sagen es.
1: Gut, dann beginnen wir jetzt. 3, 2 und Aufnahme. Mein Name ist Hope Coleman und wir haben heute den berühmten Schriftsteller Lorenzo di Rossi im Interview.
0: Guten Tag.
1: Bei dem Betreten Ihres Anwesens ist mir sofort die Vielzahl an alten Uhren aufgefallen. Woher kommt die Affinität?
0: Ich habe mich schon immer mit der Zeit beschäftigt. Schon als ich jung war und noch einen anderen Beruf ausübte, zur Schriftstellerei bin ich erst vor etwa 30 Jahren gekommen, als ich die Hälfte meiner Lebenszeit bereits überschritten hatte.
1: Ihr erster Roman hieß Nur ein Dollar, in dem Sie die große Wirtschaftskrise der Jahre 2069 bis 2072 vorwegnahmen. Wie kamen Sie auf diesen Stoff und das 2 Jahre vor der Krise?
0: Als ich damals in die USA kam, es muss so 66 gewesen sein, hatte ich nichts. Nach einigen Monaten auf der Straße traf ich eine nette Frau, die mir ihren Schuppen für einen symbolischen Dollar die Woche vermietete. Und sie gestattete mir, ihren Computer zu benutzen, dem ich meine Geschichte diktieren konnte. Ich fand einen Verleger, doch ein Erfolg wurde das Buch erst während der Wirtschaftskrise.
1: Und mit diesem Erfolg waren Sie ein gemachter Mann?
0: Na, zumindest konnte ich mir dann meine eigene Wohnung leisten. Meine damalige Vermieterin wurde meine Frau und Managerin. Tilda ist vor 18 Jahren verstorben. Einige Hacker hatten den Autonombus, in dem sie saß, übernommen und über die Bear Mountain Bridge in den Hudson stürzen lassen.
1: Das tut mir leid. Hat man die Täter erwischt?
0: Ja, es waren Minderjährige, die sich einen Spaß daraus gemacht hatten, gut 20 Menschen in den Tod zu schicken.
1: Wie hat man sie bestraft?
0: Erziehungslager, Sozialstunden, was weiß ich. Das brachte mir meine Tilda auch nicht wieder.
1: Sehr tragisch. Und dann haben Sie den USA den Rücken gekehrt.
0: Ja, schon sehr bald danach. Dabei half mir der Erfolg meines zweiten Buches sehr.
1: Australien Land unter.
0: So hieß es in den Staaten. Hier hatte es den passenderen Titel Atlantis 2076.
1: Und tatsächlich wurden ja weite Teile des Kontinents durch die große Flutwelle 76 überschwemmt.
0: Durch dieses Buch wurde ich zum Millionär. Ich verließ die Staaten und zog hier in die schöne Toskana.
1: Und schrieben viele weitere Bestseller. Der letzte Elefant, dann über die Flüchtlingswelle in Asien. Wie hieß es noch gleich?
2: Die Mauer fällt.
1: Ah, danke. Und dieses Buch über die Blaufleckenseuche. Alles Ereignisse, die kurze Zeit darauf wirklich eintraten. Das brachte Ihnen den Namen der Prophet ein.
0: Butlerbot! Entschuldigen Sie, Miss Coleman.
1: Kein Problem, wir schneiden das nachher raus.
3: Wie wünschen, Signor Di Rossi?
0: Mein Hals ist so trocken. Bring mir ein Glas Wasser.
3: Selbstverständlich.
2: Ich nutze die Gelegenheit und filme von der anderen Seite. Dann haben wir die schöne Landschaft mit drauf.
0: Wie spät ist es?
1: Wenn Ihre ganzen Uhren richtig gehen, haben wir gleich 5:30.
0: Meine Augen, verzeihen Sie. Wo bleibt denn dieser verdammte Roboter?
3: Ihr Wasser, Senor.
0: Gut, du kannst in den Wartungsmodus gehen. Ich brauche dich nicht mehr.
3: Sehr wohl.
0: Wir haben noch 10 Minuten.
1: Okay, das schaffen wir. Natalie, bist du fertig?
2: Alles bereit.
1: Gut, kann losgehen. 3, 2 und Aufnahme. Kommen wir zu Ihrem aktuellen Buch, das erst vor wenigen Wochen erschienen ist. Das Ende unserer Spezies. Müssen wir nun alle Angst haben? Sie beschreiben da die Invasion von außerirdischen Wesen und sind damit nicht ganz so gut angekommen.
0: Lassen Sie mich die letzten Minuten ganz offen sprechen. Mein eigentlicher Name ist Eric Penfold. Ich war Wissenschaftler und beschäftigte mich mit dem Phänomen der Zeitreisen.
1: Was erzählen Sie da? Sie nehmen unsere Zuschauer auf den Arm.
0: Heute vor 30 Jahren floh ich aus dem Jahr 2096 in die Vergangenheit mit einer Zeitmaschine, an deren Entwicklung ich beteiligt war. Die Invasoren waren gekommen und sie waren nicht zimperlich. Innerhalb weniger Wochen waren sie auf der ganzen Welt, pferchten die Menschen in Lager zusammen oder töteten sie auf der Stelle. Es war eine hässliche und vor allem blutrünstige Spezies. In dieser Welt wollte ich nicht leben.
1: Jetzt hören Sie doch auf damit. Sie machen mir wirklich Angst. Sie hätten doch nicht nur Ihr Leben gerettet.
0: Ich muss zugeben, dass ich damals tatsächlich nur an mich gedacht habe. Ich war schon über 50 und so wählte ich einen Punkt im Zeitstrom, der exakt 30 Jahre zurücklag. Und da ich alles bereits erlebt hatte, fiel es mir leicht, die Geschehnisse der letzten 30 Jahre in Geschichten zu verpacken, auch wenn ich mich nicht an alle genauen Zeitpunkte erinnern konnte. Und nun sitzen wir hier bei Kaffee und Kuchen und warten auf das Ende der Menschheit.
1: Und warum haben Sie uns eingeladen?
0: Ich kenne Ihre Sendung, Miss Coleman. Sie haben mir schon immer gefallen. Ich wollte die letzten Stunden in angenehmer Gesellschaft verbringen. Auch da war ich ein Egoist. Wie Zeit meines Lebens. Ich war kein guter Mensch. Und sei es drum. Leben Sie wohl.
1: Nein, nicht! Nein! Er hat sich in den Kopf geschossen. Butler Bott!
2: Der hört nicht. Hat sich doch ausgestellt.
1: Wir müssen die Polizei verständigen.
2: Das wird nicht mehr nötig sein. Komm, sieh aus dem Fenster, Haub.
4: Der Himmel verdunkelte sich. Wie aus dem Nichts erschienen am Himmel riesige Raumschiffe. Wie hatten sie unbemerkt in die Atmosphäre der Erde eindringen können? Wie hatten sie überhaupt die Annäherung an die Erde verschleiern können? Auf diese Fragen erhielten die beiden jungen Frauen keine Antwort. Nur Blut und Schmerz bestimmten ihre Zukunft und ein abgrundtiefer Hass auf einen alten Egoisten.

Sie hörten Zukunftschroniken, Bestseller Zukunft. Erzähler: Dennis Prasetio. Hob Kohlmann: Frauke Kästner. Natalie Jenkins: Lisa Müller. Lorenzo Di Rossi: Werner Wilkening. Butlerbot: Marek Schädel. Richard Blackford: Sebastian Schmidt. Matteo: Alex Bolte. Alfredo: Jan Münter. Sean: Kai E. A. Schulz. Wie: Anja Taborski. Becky: Marie Bolte. Hobots: Anna Zischner und Marcel Ellerbrock. Peter: Chris Runte. Brittany: Resi Ösel. Computerstimme: Stefanie Preis. Intro: Jörg Buchmüller. Credits: Annika Gamerath. Regie und Cut: Marek Schädel. Idee und Skript: Frank Hammerschmidt. 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

0: Mein Name ist Jock Gozer, Nachfahre der Besatzung des Siedlerschiffes Zweite Hoffnung, das vor etwa 300 Jahren auf dem Planeten Velu 2 landete. Die damalige Besatzung teilte ihre technischen Errungenschaften mit der Familie Salbor, die gut ein Drittel des Planeten beherrschte. Unsere Vorfahren waren freundlich aufgenommen worden, allerdings achtete die Königsfamilie bis heute darauf, dass nur ein kleiner Teil an dem Fortschritt teilhaben konnte. Während sich das nahe Umland schnell unserem Standard anglich, darbte die restliche Bevölkerung auf einer mittelalterlichen Entwicklungsstufe. Helas schlanke Finger spielten mit meinem Brusthaar, als ich die Augen öffnete. Sie gab mir einen Kuss auf die Stirn und zog mir die Bettdecke weg.
1: Aufstehen, Hauptmann!
0: Ich war verrückt nach meiner kleinen veluanischen Frau, die immer noch dieses kecke Lächeln einer Jugendlichen hatte. Und ich war verliebt, wie am ersten Tag. Das war nun schon 15 Jahre her. Ihren Kopf schmückten drei in die Höhe ragende Fühler von etwa 20 Zentimeter Länge, die direkt aus ihrer Stirn wuchsen. Ansonsten sahen die Einheimischen von Velu 2 bis auf ihre auffallend gelben Augen sehr menschenähnlich aus. Hela nahm Haltung an und salutierte, was in ihrer Unterwäsche schon ziemlich sexy wirkte. Ich war seit gestern der Hauptmann der Königlichen Faust, einer Spezialeinheit, die einzig dem König unterstellt war. Allerdings füllte nicht nur ich ein neues Amt aus, auch der königliche Thron hatte einen neuen Herrscher bekommen. Vor einer Woche war König Virigoth Salbor der Erste entschlafen. Und sein Enkel hatte seinen Platz eingenommen. Ein erst 16-jähriger Junge, der ohne Eltern hatte aufwachsen müssen. Virigoth Salbor der Dritte war nun der Herrscher über die nördlichen Lande von Velu 2.
1: Ich bin so stolz auf dich, Jock.
0: Leider bedeutet das auch weniger Freizeit, Hela.
1: Och, dann suche ich mir eben einen Liebhaber.
0: Sehr witzig. Heute könnte es schon mal später werden. Der kleine König hat einen Auftrag für uns.
1: Lass ihn das nicht hören.
0: Er ist ein verwöhntes kleines Bürschchen. Zum Glück hat er in Prilordal einen guten Berater.
1: Dann lass uns hoffen, dass sich unser König Dals Rat auch öffnet.
0: Der junge Mann, der nun mein König war, versuchte möglichst staatsmännisch zu wirken, als er mich empfing. Seine gelben Augen fixierten mich. Neben ihm stand der königliche Berater. Prilordal war ein großer, bärtiger Mann mittleren Alters, der schon unter Baldur dem Großen gedient hatte, dem Vater unseres vor kurzem verstorbenen Königs. Virigoth Salbor nickte mir kurz zu. Dann begann er.
2: Hauptmann Gozer, sei gegrüßt. Du bist mir schon mal aufgefallen. Warst du es nicht, der meinen Großvater vor einem Angreifer verteidigt hat? Damals bei den Sala-Aufständen? Ich war noch ein Kind, aber daran kann ich mich gut erinnern.
3: Das ist richtig, Euer Majestät.
4: Jock Gozer hat sich in den Jahren als äußerst mutiger Mann erwiesen, Euer Majestät.
2: Nun, das wird er nun erneut beweisen müssen. Dazu hat er gleich heute die Gelegenheit, Prilordal.
4: Er wird die Aufgabe mit Bravour meistern. Da bin ich mir sicher.
3: Danke, Prilordal.
2: Kommen wir gleich zur Sache. Du sollst für mich ein Paket in Oberstadt abholen, dessen Inhalt von größter Bedeutung für mich ist.
3: Habt ihr eine Information für mich, um was es sich handelt?
2: Der gute Mann, der dir das Päckchen übergeben wird, heißt Val Garun. Es ist nicht sehr schwer und eher klein. Aber ich wünsche, dass es unversehrt bei mir ankommt. Das muss dir reichen.
4: Ein fliegendes Auge wird dich und deine Einheit begleiten. Der König wünscht bei der Mission hautnah dabei zu sein.
2: Natürlich ohne mich in Gefahr zu begeben. Ich werde deine Mission an meinem Monitor verfolgen, Hauptmann. Ich bin gespannt auf die Bilder, die mir das Auge übermitteln wird.
3: Sehr wohl, Euer Majestät.
4: Die Koordinaten sind in der Silex hinterlegt. Da es im Moment Aufstände in der Oberstadt gibt, solltest du dort nicht lange verweilen.
3: Ich habe verstanden.
0: In der Mitte des Flughangars stand unsere Silex, ein Kurzstreckenschiff. Es ließ alle anderen Schiffe erblassen. Goldfarbene Ornamente waren an der Außenhaut angebracht und der Schriftzug des Königs Faust prangte auf der rechten und der linken Seite. Davor stand meine Mannschaft. Einige kannte ich schon viele Jahre. Das Narbengesicht hieß Bak, war ein Veluaner und genauso lange dabei wie ich. Nun mein Stellvertreter, nachdem der alte Hauptmann mir seinen Platz überlassen hatte. Den Hünen, ein Mann von fast 2,10 Meter, nannten wir Zweimann. Seine Mutter kam von diesem Planeten, sein Vater war ein Nachfahre der menschlichen Siedler gewesen. Er besaß die charakteristischen gelben Augen der Veluaner, ihm fehlten jedoch die Fühler, die, wenn man genau hinsah, nur durch 3 kleine Beulen auf der Stirn angedeutet waren. Die junge Frau in unserem Team hieß Mon, war Waffenexpertin und einige machten den Fehler, sie zu unterschätzen. Sah sie doch aus wie eine Göttin. Aber ich hatte eine Frau, also konnte Mon nur die zweithübscheste Erscheinung auf diesem Planeten sein. Sie war eine menschliche Frau und vor 2 Jahren zu uns gestoßen, als Klassenbeste während der Ausbildung. Zu guter Letzt stand da noch ein junger Veluaner, kaum erwachsen, den ich noch nicht kannte.
5: Hey, Jock! Dieser Junge meint, er wäre uns zugeteilt worden.
6: Mein Name ist Jiff. Jiff Lurik. Ich verstärke seit heute dieses Team.
7: Kannst du überhaupt deine Waffe halten, Kleiner? Geschweige denn damit schießen?
3: Ist gut, Zweimann. Willkommen bei uns, Jiff. Mein Name ist Jock Gosa.
6: Danke für die freundliche Begrüßung, Hauptmann.
8: Wenn du heute nach dieser Mission die Getränke zahlst, darfst du ihn sicher bald Jock nennen, Kleiner.
3: Nun lasst uns erstmal den Auftrag ausführen. Wir sehen dann, wie sich der Abend gestalten wird.
7: Da ist noch sein Ding, in der Silex.
5: Ein fliegendes Auge.
3: Unsere Mission wird von König Virigott in seinen Gemächern an einem Monitor verfolgt. Also benehmt euch.
0: Als wir die Silex betraten, schwebte eine schwarz-blaue, surrende Kugel vor uns. Das sogenannte fliegende Auge. Ich nickte ihr zu und setzte mich dann auf den Pilotensitz. Neben mir nahm Bak Platz. Die anderen verteilten sich hinten. Unser Ziel hieß Oberstadt. Ein Ort, den wir mit der Silex in gut 1 Stunde erreichen konnten. Wir landeten die Silex auf einer Landeplattform in der Nähe des Marktplatzes. Alle großen Städte hatten in ihrem Zentrum solch einen Landeplatz, der stets freigehalten werden musste. Auf unbefugtes Betreten standen hohe Strafen. Das Schott des Schiffs öffnete sich und schien auf unseren Ausstieg zu warten.
7: Man könnte meinen, in der Pilotenkanzel wären alkoholische Getränke verteilt worden. Ich bin selten so unsanft gelandet. Oh.
8: Meckere nicht. Wenn ich mir vorstelle, du würdest die Silex steuern? Nein, danke.
7: Ich wäre sanft mit ihr, wie mit einer Frau.
5: Auf, ihr Turteltäubchen.
3: Kleiner, du kommst mit mir. Die anderen sichern das Schiff.
6: Jawohl, Hauptmann.
0: Ich sah das Schmunzeln in den Gesichtern meiner Leute. Der Neuling würde schon noch lockerer werden. Während Bak, Mon und Zweimann die Silex sicherten, machte ich mich mit Jiff Lurik zu unserem Zielort auf. Begleitet wurden wir von dem fliegenden Auge.
9: Perlgränder, ganz frische Perlgränder. Perlgränder, ganz frische Perlgränder.
10: Sehr frisch sehen die aber nicht aus.
9: Doch, mein Sohn und ich haben die erst heute Morgen gejagt.
10: Moment, ich bin doch noch dran.
9: Meine Damen, wir haben genug für alle.
11: Hey, hoher Besuch aus der Hauptstadt.
12: Wie sie daher stolzieren, als wären sie etwas Besseres.
3: Achte nicht auf sie. Hier muss es sein.
6: Und was sollen wir hier abholen?
3: Hat man mir nicht gesagt. Ich werde mal klopfen.
13: Ja, bitte?
3: Seid ihr Valgarun?
13: Ja, das bin ich. Ihr seid von König Virigott III. Gesandt worden?
3: Das ist richtig. Jock Gosa, Hauptmann der königlichen Faust.
13: Wartet einen Augenblick.
6: Geheimnisvoller Kerl.
3: Wir sind nicht hier, um uns ein Urteil zu erlauben. Wir nehmen diese Sache entgegen und dann geht es so schnell wie möglich wieder zurück. Du hast gesehen, dass man hier nicht gut auf Leute in königlicher Uniform zu sprechen ist.
6: Wer kann es ihnen verdenken? Sie hungern.
0: Ich machte eine beiläufige Handbewegung und erinnerte den Kleinen daran, dass wir von dem Auge beobachtet wurden. Dann öffnete sich abermals die Tür und der Mann überreichte mir einen kleinen versiegelten Kasten, der sich kalt anfühlte. Schwer war er nicht und ich verstaute ihn in meinem Rucksack.
13: Übermittelt dem König die unterwürfigsten Grüße.
3: Das werde ich gerne tun.
13: Und seid bitte vorsichtig mit der Fracht.
3: Natürlich. Einen schönen Tag noch.
12: Pfui, dass ihr euch bei uns blicken lasst.
3: Geht bitte zur Seite, Frau.
12: Meine Kinder hungern. Und der König lebt wie ein Gott in all diesem Prunk.
14: Das tut uns leid. Hier, wenn ihr wollt, das ist eine Soldatenration.
12: Eure Almosen könnt ihr behalten. Es wird sich bald etwas grundlegend ändern.
3: Wir haben keine Zeit dafür. Komm jetzt.
14: Ich lasse die Ration hier liegen. Vielleicht wollt ihr ja später doch noch.
4: Vorwärts jetzt, wir werden... Das kam von der Plattform. Schnell.
12: Es hat begonnen.
14: War das bei dem Schiff?
4: Ich befürchte es. Komm, schneller.
14: Das Schiff, es ist zerstört.
7: Jock, komm schnell. Mark hat es erwischt.
4: Was ist geschehen? Ein Anschlag?
8: Sieht ganz danach aus, Jock. Es ist einfach explodiert.
7: Ein Splitter. In Bugs Bein.
5: Es wird schon wieder. Aber die ganzen Toten und Verletzten.
8: Die Explosion hat eine ganze Reihe Bürger erwischt.
15: Verflucht sollt ihr sein.
16: Schlagt ihnen die Köpfe ein. Die sind schuld.
17: Verschwindet von hier. Wir wollen euch hier nicht.
16: Nieder mit dem König.
4: Temporäre Energiebarriere setzen. Wir ziehen uns zurück.
8: Okay.
0: Mon aktivierte eine Energiebarriere, die eine undurchdringliche Mauer vor uns schaffte. Die Mauer aus Energie würde einige Zeit eine Verfolgung unmöglich machen. Zwei Mann und Jiff stützten Buck. Ich lief vor, Mon bildete die Nachhut. Wir rannten durch kleine Gässchen und schmale Gänge zwischen den einfachen Gebäuden hindurch. Immer wieder begegneten uns missmutig schimpfende Menschen, die aber nicht ganz so aggressiv waren wie die auf der Plattform. Schließlich gelangten wir aus dem Zentrum der Stadt in einen wenig besiedelten Außenbezirk.

0: Nochmal, schickt ein Rettungsschiff, Prilor Dahl. Ein Mann verletzt.
1: Der König wünscht, dass ihr euch unverzüglich auf den Weg macht.
0: Zu Fuß? Durch die Steppe? Mit Buck sind wir nicht vor morgen früh zurück.
1: Moment, Hauptmann Gosa. König Virigott möchte dich sprechen.
2: Gebt ihn mir. Na los.
0: Eure Majestät?
2: Ich habe euch beobachtet, Hauptmann. Die königliche Faust ist nicht viel mehr als ein nutzloser Armstumpf. Das war alles andere als rühmlich.
0: Ich beschwöre, Euer Majestät, schickt ein Rettungsschiff.
2: Sieh es als weitere Prüfung an. Wenn ihr mir bis heute Abend mein Paket bringt, erwartet euch alle mehr als Ruhm. Mach mich zufrieden, Hauptmann.
3: Wir müssten den hungrigen Gürtel durchqueren. Ihr wisst um die Gefahren.
0: Monts Einwürfe waren nicht zurückzuweisen. Der hungrige Gürtel erstreckte sich kilometerweit vom Gunbar-Gebirge bis zum endlosen Meer. Bekannt war dieses Gebiet durch die gut 3 Meter hohen Steppenschrecken, die allein durch ihre Größe naturgemäß wesentlich gefährlicher waren als die an sie entfernt erinnernden Heuschrecken auf der Erde, die ich aus alten Dateien des Bordcomputers kannte. So war der hungrige Gürtel in all den Jahrhunderten ein natürlicher Schutzwall gewesen, der die Königsfamilie gegen Angreifer geschützt hatte.
4: Wir kommen nie bis nach Saalhof. Ich sehe da kaum eine Chance.
5: Denke ich auch. Ihr könnt mich auch gleich zurücklassen.
6: Niemand wird zurückgelassen. Reißt euch zusammen!
4: Ich war bereits mal in diesem Gebiet. Chuck, vor vielen Jahren. Von meiner Einheit haben 3 Männer überlebt. Und ich war der Einzige, der keine Glieder hatte einbüßen müssen.
2: Erweist euch als würdig. Ich höre nur Gejammer. Muss ich mich nach einer neuen königlichen Faust umsehen?
5: Das könnte durchaus passieren.
3: Wir wechseln uns bei Buck ab?
0: Natürlich, im Stundenrhythmus. Komm, mein Großer, ich fange an. Ich stützte meinen Freund und langsam ließen wir die Stadt, die so unfreundlich auf uns reagiert hatte, hinter uns. 2 Mann gingen voraus, hinter uns Mon und Jif Lurik. Tatsächlich blieben wir in den folgenden Stunden weitgehend unbehelligt. Faustgroße Silberflügler interessierten sich mehr für das fliegende Auge als für uns, sodass es nach kurzer Zeit in die Höhe und außer Sichtweite gesteuert wurde. Uns war es recht, so fühlten wir uns weniger beobachtet.
3: Ganz ruhig, ist nur eine Sandschabe, die tut niemandem etwas.
4: Jetzt auf jeden Fall nicht mehr. Der Kleine ist ja wie ein Berserker auf das kleine Tier losgegangen.
7: Klein? Das war größer als mein Fuß.
3: Das ist in dieser Gegend ganz normal. Du bist noch nicht viel rumgekommen, oder Klein? Wie war nochmal dein Name?
5: Jif. Jif Lurik. Du hast doch wohl nicht etwa was mit dem Königshaus zu tun, oder? Also der Name lässt darauf schließen.
7: Nur entfernt. Meine Mutter war die Stiefschwester der königlichen Dame Silrana.
4: Oh, dann haben wir ja eine Hoheit unter uns.
7: Unsinn. Ich wollte auch nicht mit meinem Namen prahlen.
4: Halte dich ran, Mon. Der Junge ist eine gute Partie.
3: Hör auf, 2 Mann. Du weißt, dass ich seit Wochen meine Hochzeit plane. Sobald mein Verlobter aus Ostenrom zurückgekehrt ist, wird geheiratet. Und ihr seid alle eingeladen.
5: Wenn das nicht ein Grund ist, heil durch diese Scheiße zu kommen.
0: Das finde ich auch. Danke für den Motivationsschub, Mon.
3: Gern geschehen.
8: Ich habe gehört, dass das Fleisch der Sandschaben eine aphrodisierende Wirkung haben soll. Vielleicht sollte ich mir ein Stück abschneiden.
7: Wirklich?
5: Das ist Unsinn. Das Gerücht hält sich hartnäckig. Und deshalb setzen immer wieder irgendwelche Glücksritte ihr Leben aufs Spiel, um diese Sandschaben zu jagen.
4: Wenn du es sagst, Buck, ist mir sowieso zu eklig. Wo ist denn diese Scheißkugel? Am liebsten würde ich die abschießen.
3: Weit oben. Trotzdem solltest du hoffen, dass dich Virigott nicht hören kann.
7: Ist nur noch als Punkt zu erkennen. Der König hat bestimmt eine gute Aussicht von da oben.
5: Das Einzige, was er da sehen kann, sind einige Insekten und uns jämmerliche Figuren. Ansonsten Ödnis.
4: Vermutlich sitzt er sich den Bauch mit Butschi-Früchten vollschlagend vor seinem Monitor und amüsiert sich köstlich.
0: Genug jetzt, 2 Mann. Der König wird seine Gründe haben. Es widerstrebte mir, den Befehlshaber raushängen lassen zu müssen. Und 2 Mann sah mich leicht überfahren an. Doch wir waren des Königs Faust, eine Eliteeinheit, und sollten uns auch so verhalten. Eine Zeit lang gingen wir stumm hintereinander her, bis wir das erste Zirpen einiger Steppenschrecken hörten.
7: Sind sie das?
4: Genau.
3: Da sieht man sie schon. Es sind zwei.
4: Ein Männchen und ein Weibchen.
6: Und das Große ist das Männchen?
3: Dieses Denken ist mal wieder typisch für dich, Jock.
4: Und entspricht auch nicht den Tatsachen. Das Weibchen ist das Größere. Wobei der riesige Eierbeutel einen Großteil des massigen Körpers ausmacht. Darin befinden sich mehrere hundert Eier. Die Männchen sind kleiner, dafür aggressiver.
5: Was machen wir? Drum herum gehen?
7: Ich glaube, die Frage hat sich gerade erübrigt.
6: Mann, Energiebarriere!
3: Wird gemacht.
0: Kurz bevor uns das Insekt erreicht hatte, entstand die Energiebarriere. Es prallte dagegen, blieb benommen liegen. Doch dann rappelte sich das gut 2,5 Meter große Vieh wieder auf, winkelte die Hinterbeine an und sprang über den leuchtenden Energiezaun. Ich ließ Buck auf den Boden gleiten und lud mein Gewehr durch.

0: In die Augen! Schießt in die Augen!
1: Die Schrecke ging zu Boden. Ihre Beine strampelten und schlugen aus, trafen zwei Mann, der sich schnell zur Seite rollte. Diesem Baum von Soldaten konnte offenbar nichts etwas anhaben. Schon lächelte er wieder, als die Energiebarriere zu flackern anfing und langsam erlosch. Zu spät bemerkten wir, dass sich das Weibchen schon zum Sprung bereit gemacht hatte und nun mit voller Wucht auf dem Hünen landete.
2: Zwei Mann!
3: Nein!
0: Weiter auf die Augen!
2: Werfe Granate! 2, 1...
0: Nein, du bist zu dicht dran!
1: Doch es war zu spät. Buck hatte die Granate geworfen und tatsächlich kullerte sie nun perfekt vor den voluminösen Körper der Schrecke. Die Explosion zerfetzte den Körper des Insekts. Gliedmaßen, eitrig gelbes Blut und eine Vielzahl der sich im Körper befindenden Eier wurden in alle Richtungen geschleudert. Das meiste bekam Buck ab. Er sah aus, als hätte jemand mehrere Eimer mit gelber Farbe über ihn entleert.
4: Was ist los? Bei den Göttern, was ist das?
3: Das gelbe Blut zerfrisst seinen Körper.
0: Buck! Buck!
1: Das Blut des Insekts wirkte wie Säure. Von Bucks Gesicht war nicht viel mehr als ein formloser Klumpen zurückgeblieben. Ein letztes Röcheln und er war tot.

0: Schweigend hatten wir die Leichen unserer Freunde zurückgelassen. Natürlich kamen wir nun schneller vorwärts, aber das machte keinen von uns glücklich. Die Munition der Freunde hatten wir zwischen uns aufgeteilt. Ein surrendes Geräusch kündigte das fliegende Auge an. Nun schwebte es neben mir.
1: Es tut mir leid um deine Männer, Hauptmann.
2: Diese Tote sind so überflüssig. Buck kannte ich viele Jahre. Wir sind am selben Tag in die Einheit eingetreten.
1: Der König möchte einige Worte seines Bedauerns an dich richten.
2: Habt Dank für eure Worte, Prilodal.
3: Hier ist dein König. Du wirst Ersatz finden, Hauptmann. Niemand ist unersetzlich.
2: Euer Majestät.
3: Dem Paket ist doch nichts geschehen, oder?
2: Es lagert unbeschädigt in meinem Rucksack.
3: Das will ich hoffen. Die Fracht ist von äußerster Wichtigkeit.
2: Verstanden, Euer Majestät.
0: Mir fiel es schwer, gegenüber diesem Bürschchen freundlich zu bleiben. Doch er lenkte nun die Geschicke des Landes und wir dienten ihm. Ich blickte zurück zu meinen Gefährten. Mon hatte tatsächlich geweint, diese sonst so taffe junge Frau. Die Spuren der Tränen auf ihrem schmutzigen Gesicht ließen sich nicht verbergen. Jif Lurik war verstört und ich bezweifelte, dass er sich seinen ersten Tag so vorgestellt hatte.
4: Ich kann nicht mehr. Können wir eine kleine Pause machen?
5: Ich wäre auch dafür, Jock.
0: Okay. Ich sah durch meinen Feldstecher. Nicht weit von hier war eine kleine Oase zu erkennen. Das Wasser schimmerte zwar rostbraun und schien ungenießbar, aber es waren keine Gefahren zu erkennen. Wir liefen also noch die kleine Strecke und ließen uns am Rande des Wassers nieder.
4: Wie weit ist es noch?
0: Nicht mehr weit.
5: Jock?
0: Ja?
5: Ich denke, ich werde die Einheit verlassen. Ich meine, ohne Buck und Zweimann ist es einfach nicht mehr dasselbe.
0: Ich will dir ja nicht reinreden, das musst du entscheiden.
5: Der heutige Tag war so etwas wie ein Wendepunkt. Am Morgen habe ich noch nicht darüber nachgedacht, aber du weißt, dass ich bald heiraten werde. Hagor soll seine Frau unversehrt und an einem Stück bekommen. Er hat einen guten Job und...
0: Du brauchst dich nicht vor mir zu rechtfertigen, Mon, es ist okay. Und solange die Einladung bestehen bleibt...
5: Es würde mich unwahrscheinlich freuen, wenn du und Hela bei uns zu Gast wärt. Und du bekommst auch den zweiten Tanz des Abends.
4: Da blubbert etwas im Wasser.
2: Ich will gar nicht wissen, was es ist. Brechen wir wieder auf.
5: Gut.
2: Wir haben nur noch gut einen einstündigen Fußmarsch vor uns. Dann kommen wir an die äußere Grenze des Gürtels. Dahinter befindet sich dann ja das saubere Tal. Dann sind wir bald in Saalhof.
4: Oh, so lange halte ich es aber nicht mehr aus.
2: Was ist denn nun noch?
4: Ich...
5: Sag schon.
4: Ich mache mir nur fast in die Hose.
2: Ja, dann mach schon.
4: Ist gut.
5: Wo rennt er denn hin?
2: Nicht zu weit entfernen.
4: Nein, nein.
0: Der Junge verschwand hinter einem Strauch. Trotz seiner Jugend musste ich zugeben, dass er sich bisher gut geschlagen hatte. Mon schmunzelte.
5: Etwas unbeholfen, kann aber von dir geschliffen werden.
2: Ich werde mein Bestes versuchen.
4: Ah!
2: Scheiße, was ist da los?
4: Alles in Ordnung, nur wieder eine Sandschabe. Die sind wirklich überall... Mon!
0: Jif Lurik gestikulierte wild und wir drehten uns um. Aus dem schmutzig-braunen Gewässer waren kleine Amphibien geklettert, von ähnlicher Farbe. Die Haut war warzig und glänzte, die großen Augen wirkten wie aufgepfropft. Und schon war eines an Mon hochgesprungen.
5: Es hat mich gebissen.
2: Mon, komm weg hier.
4: Hier rüber.
5: Die folgen uns.
2: Keine Sorge, die sind zu langsam.
0: Als hätten sich die Götter dieser Welt gegen uns verschworen, landete zwischen Jif und uns eine Schrecke, nur unwesentlich kleiner als die beiden, durch die Buck und Zweimann ihr Leben lassen mussten. Ich legte an und konzentrierte mich auf die Augen, während Jif auf ihr Hinterteil schoss. Mon deckte meinen Rücken und dezimierte die Amphibien, die zwar klein, dafür aber zahlreich waren.
2: Das magst du nicht, was? Mon, hier geht langsam die Munition aus.
5: Ich hab noch. Hier.
0: Die Steppenschrecke näherte sich mal uns, mal Jif und konnte sich offenbar nicht entscheiden, wen sie zuerst angreifen sollte. Dann jedoch drehte sie sich Jif zu.
6: Vorsicht, Kleiner!
4: Stirb endlich!
0: Die Vorderarme hatten Jif ergriffen und ihre Mandibeln rissen ein Stück aus seinem Hals. Seine letzte Bewegung galt der Aktivierung einer Granate.
5: Nein!
6: Komm, fort von hier!
0: Wir liefen, wir rannten. Das noch zappelnde Insekt befand sich im Todeskampf. Und wir mussten darauf achten, nicht doch noch von einem Insektenbein oder von dem säureartigen Blut aus der pulsierenden Wunde getroffen zu werden. Erst nach einigen Minuten blickten wir zurück. Einige der Amphibien zerrten an dem toten Körper der Schrecke. Wir standen nun nicht mehr im Zentrum ihres Interesses. Das fliegende Auge schwebte heran und die Stimme unseres ach so verehrten Königs erklang.
3: Gut gemacht. Aber nun beeilt euch bitte. Du weißt, wie wichtig dein Auftrag ist.
2: Ja, Euer Majestät.
5: Jack?
2: Ja, Mon?
5: Jack, mir ist so komisch. Ich sehe nur noch verschwommen.
2: Hey, ich halte dich. Langsam.
5: Biss. Der Biss. Ein Gift?
2: Mon, bleib bei mir. Mon, Mon!
0: Ich legte die junge Waffenexpertin auf den Boden. An ihrem Arm war der Biss deutlich zu erkennen. Wie ein bläuliches Spinnennetz unter der Haut hatte sich das Gift innerhalb kürzester Zeit den Weg zu ihrem Herzen gesucht. Mon starb, ohne noch etwas sagen zu können. Ihre Augen blickten ins Leere.
3: Sehr schade. Sie war wirklich hübsch.
0: Ein Schuss reichte, um das fliegende Auge zu zerstören. Der König würde nicht erfreut darüber sein, mir egal. Einen Augenblick überlegte ich, ob ich es schaffen würde, den toten Körper Mons bis nach Saalhof zu tragen. Doch dann entschied ich mich schweren Herzens dagegen. Nach einem Fußmarsch, der mir wie eine Ewigkeit vorkam, erreichte ich das saubere Tal und schließlich Saalhof.

0: Als ich den Thronsaal in Begleitung von zwei Wachen betrat, fiel mein erster Blick auf den jungen König, der sich auf seinem Thron lümmelte und bei meinem Anblick zu klatschen begann. Etwas irritiert wurde er von dem neben ihm stehenden Prilor Dahl angesehen, der es ihm nachtat und ebenfalls klatschte. Eine junge Dienerin, noch ein Mädchen, machte es ebenso.
1: Du hast mein Auge zerstört, Hauptmann. Darüber werden wir noch zu sprechen haben. Aber nun gut. Ansonsten bin ich zufrieden mit dir.
2: Wir sind froh darüber, dass du es geschafft hast, Hauptmann.
1: Mein Paket. Gib es mir.
3: Euer Majestät, ihr habt gesehen, dass meine Leute dafür mit ihrem Leben bezahlt haben.
1: Ja, das ist bedauerlich. Du wirst neue Leute bekommen, aber auch neue Aufträge.
0: Prilor Dahl nahm das Paket entgegen und reichte es dem König. Der junge Mann lächelte und stellte es auf seinen Schoß. Rasch entfernte er die Versiegelungen und hob den Deckel. Darin befand sich ein weiterer Kasten. Er schnippte nach der Dienerin, die achtsam nickte und aus dem Raum verschwand. Nun öffnete Virigott der Dritte den zweiten Deckel und sah auf eine helle Masse, soweit ich es erkennen konnte. Ein großes, buntes W war darauf garniert.
3: Was ist das?
1: Ach, wo bleibt sie denn?
2: Da ist sie schon, Euer Majestät.
1: Na endlich!
4: Die Gabel, Euer Majestät!
1: Die schnellste bist du nicht. Noch einmal werde ich nicht so lange auf dich warten. Du hast gesehen, was einen im hungrigen Gürtel erwartet. Also streng dich beim nächsten Mal mehr an.
4: Ja, Herr.
0: Virigott drang mit der Gabel in die Masse ein und führte sie zum Mund. War das nichts weiter als ein Stück Kuchen? Ich war fassungslos.
3: Majestät, sagt mir nicht, dass wir die Strapazen auf uns nehmen mussten für ein Stück Kuchen.
1: Valgarun macht den besten in der ganzen Gegend. Wirklich köstlich. Aber nun habe ich keinen Hunger mehr. Mädchen, du kannst den Rest entsorgen.
4: Ja, Herr.
3: Meine Leute, sie sind tot.
1: Das sagtest du schon. Zum Glück hat es diesen Jiff Lurik erwischt. Ein Cousin von mir und in der Rangfolge viele Plätze hinter mir, was das Anrecht auf den Königsthron anbelangt. Aber ich konnte ihn nie leiden.
0: Ich wollte diesen feisten Jungen anbrüllen, ihn mit Vorwürfen überschütten, doch ich brachte kein Wort heraus.
1: Wenn es dich tröstet, Hauptmann, du und deine Leute haben mir den Nachmittag versüßt. Und das in zweifacher Hinsicht.
0: Ich hob mein Maschinengewehr und drückte ab. Der Körper des jungen Königs zappelte bei jedem Treffer. Als mich die beiden Wachen überwältigten, hatte sich vor dem Thron ein kleiner, blutroter See gebildet. Mein Kopf wurde auf den Boden gedrückt, doch mein Blick blieb starr auf den Körper Virigotts gerichtet und ich empfand Genugtuung.
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0: Lasst ihn los! Der Attentäter ist verschwunden. Versteht ihr?
1: Jawohl, Herr. Wir verstehen.
0: Du auch, Mädchen?
2: Der Attentäter ist weg. Geflohen.
0: Es bedarf keiner Worte.
3: Danke, Prilodal.
0: Der neue Herrscher wird sich als würdiger erweisen. So hoffe ich zumindest.
3: Ich wusste nicht, wer der nächste König der nördlichen Lande werden würde. Doch niemand konnte so gewissenlos sein wie Virigoth Salbur III. Prilodal öffnete eine verborgene Tür im hinteren Teil des Thronsaales und winkte mich herüber.
0: Geh zu deiner Frau, Hauptmann. Nimm sie in die Arme und vergesse diesen Vorfall. Und morgen erwarte ich, dass du deine Pflichten wieder aufnimmst. Forme die neue königliche Faust nach den Tugenden der Alten. Könige kommen und gehen, doch ihr müsst bleiben.

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1: Ich bin kein Freund von Höhe. War ich noch nie. Und trotzdem hänge ich hier in 100 Meter über dem Erdboden im Gecko-Modus, festgeklammert an einem Turm, der nochmal so hoch ist. Zum Glück ist es mitten in der Nacht, und wenn ich runtersehe, ist da nur Schwärze. Aber ich weiß, dass sich unter mir extrem tiefes Gewässer befindet und ein kleines Boot, mit dem wir an der Küstenseite angedockt haben.
2: Beisen, ich wollte noch mal auf unseren Namen zu sprechen kommen. Irgendwie finde ich Beisen und Co. inzwischen nicht mehr richtig.
1: Jetzt? Während wir uns hier in schwindelerregender Höhe an einem Turm festkrallen?
2: Ja, du weißt mir ja sonst immer aus.
1: Als ich dich vor 2 Jahren in den Kloakentümpeln von Oren aufgegriffen habe, war dein größter Wunsch bei mir, in die Leere zu gehen. Mittlerweile habe ich dich zum Partner gemacht. Reicht denn das immer noch nicht?
2: Ja, Partner mit einer 40% Beteiligung. Das ist noch so ein Punkt.
1: Mein Name ist in diesem System ein Begriff. Daran möchte ich nicht rumdoktoren.
2: Beisen und Crass. So stelle ich mir das vor. Oder die dynamischen 2, wie klingt das?
1: Wir sind kein zweidimensionales Comic-Duo. Lass mal, das ist schon gut, so wie es ist. Und jetzt ruhig, wir müssen noch etwas klettern.
2: Darüber ist das letzte Wort noch nicht gesprochen. Ich habe mir auch überlegt, dass...
1: Still jetzt! Obwohl Chris gerade einmal 5 Jahre jünger war als ich, wirkte er doch immer noch wie ein Teenager. Er war nie zur Schule gegangen, konnte weder schreiben noch lesen, war aber schnell im Umgang mit der Waffe. Und was das Wichtigste war, verlässlich. Ich hatte mich an den kleinen Scheißer gewöhnt und daran, wie er mir den Rücken freihielt.
2: Okay, dann komm, alter Mann. Wer zuerst oben ist?
1: Ich mach doch jetzt kein Wettklettern mit dir. Und was heißt hier, alter Mann? Ich werde 39. Ich fühlte mich herausgefordert, deutete auf ein imaginäres Ziel und als Kress sich danach umsah, kletterte ich los. So gelang es mir tatsächlich als erster, das kleine, glaslose Fenster zu erreichen und hineinzusteigen.
2: Das war unfair.
1: Das Leben ist nun mal nicht fair, Kleiner. Da hast du wieder was gelernt.
2: Oh, unbedingt. Wow, ist das der Stein von Grula?
1: Ja, das muss er sein. In dem runden, engen Turmzimmer lag auf einem verzierten Sockel ein faustgroßer Stein, umrahmt von 6 Kerzen. Er war kunstvoll geschliffen und spiegelte das Licht zu allen Seiten. Ehe ich mich versah, griff Kress auch schon zu und verstaute den Stein in seiner Tasche.
2: Oh, ups. War ich das?
1: Wir wollten doch kein Aufsehen erregen.
3: Lass dich nicht entkommen!
1: Raus! Raus! Ich gab Kress ein Zeichen. Dieser überwand den Fenstersims und ließ sich nach außen fallen. Ich sprang hinterher. Nach nur einer Sekunde aktivierte ich meine Wings, leichte Flügel, die ich in einem Laden auf Baralu 2 erstanden hatte, und schon wurde mein Sturz gebremst. Auch auf Kress Rücken entfalteten sich diese Flügel, mit denen man zwar nicht fliegen, aber aus großen Höhen schweben konnte. Somit landeten wir sanft in unserem kleinen Boot. Kress setzte sich an die Ruder und wir verschwanden im Dunkel der

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0: Wie ein schlechtes 1001-Nacht-Klischee wirkte der Palast von Sul Amanman, einem reichen Adeligen auf Normat, dem kleinen, dreckigen Mond, auf dem Kress und ich seit einer Schiffspanne gestrandet waren. Seitdem erledigten wir für diesen Mann kleinere Aufträge. Im Gegenzug sorgte er für Ersatzteile, die in dieser Gegend wirklich schwer zu beschaffen waren. Amanman saß auf einem hölzernen, massiven Thron, der dem Schoß einer Frau nachempfunden worden war. Zu seinen Füßen saßen einige halbnackte junge Frauen und Männer. Tänzerinnen bewegten sich aufreizend zu Klängen, die man hier als Musik bezeichnete. Mit seinen fleischigen Fingern winkte uns der Sul zu sich.
1: Kommt zu mir, meine Freunde!
0: Sul!
1: Habt ihr es?
2: Ja, selbstverständlich!
1: Wunderbar, meine Freunde, einfach wunderbar. Der himmlische Stein von Rular. Seht, guter Doktor.
3: Sehr schön.
1: Ach, darf ich vorstellen? Dr. Floyd Bellowaker, die Herren Bison und Cress.
3: Sehr angenehm.
0: Ebenso. Kommen Sie von der Erde?
3: Wie Sie, nehme ich an.
2: Nur er. Ich bin ein echter Somokaner.
0: So sehr ich eure Gastfreundschaft schätze, guter Sul. Aber wann werden wir wieder aufbrechen können? Habt ihr den G12-Kompensator und die Virusspirale inzwischen besorgen können?
1: Warum so eilig? Aber um eure Frage zu beantworten. Die Ersatzteile werden schon bald geliefert. Ich habe meine Beziehungen spielen lassen.
0: Wie lange wird es noch dauern?
1: Nicht mehr lange. Aber einen Gefallen müsst ihr mir noch tun, mein guter Beißen. Aber dazu morgen mehr. Heute wird gefeiert.
0: Eines musste ich dem Sul lassen. Er wusste, wie man feiert. An diesem Abend waren unsere Gläser nie leer. Köstlichkeiten wurden am laufenden Band gereicht. Und an unserer Seite schmiegten sich willige Mädchen an unsere Körper. Es war ein Paradies für Männer. Wir hatten erfahren, dass Amanman, oder Gideon Amman, wie er ursprünglich geheißen hatte, dank seiner technischen Überlegenheit den ursprünglichen Sul vom Thron verstoßen und dessen Regierungssitz einfach übernommen hatte. Seitdem herrschte er über diesen Teil des Mondes. Am frühen Morgen wankte ich besoffen, aber ohne Begleitung aus der Festhalle. Ich wollte nur noch schlafen. Kress dagegen vergnügte sich weiterhin ungeniert mit seinen Damen. Sollte er. Er hatte trotz der kleinen Panne gute Arbeit geleistet.

0: Mein guter Bison. Wohl geschlafen?
1: Ging so. Wo ist Cress? Habt ihr ihn heute schon gesehen?
0: Tut mir leid, leider nicht. Vermutlich liegt er bei einem der Mädchen und schläft seinen Rausch aus. Ich hörte, er lag in den letzten Wochen immer wieder in den Kammern der Mädchen meiner Stadt.
1: Vermutlich habt ihr recht.
0: Ja, ganz sicher, ja, ja.
1: Ihr spracht gestern von einem weiteren Auftrag.
0: Ja, aber das hat noch einige Tage Zeit.
1: Einige Tage? Ich würde lieber heute als morgen von Normand verschwinden. Es steht noch ein weiterer Auftrag aus, den wir noch erledigen müssen. Wäre die Panne mit unserem Schiff nicht gewesen? Gebt uns einfach die Ersatzteile und wir reparieren das Schiff selbst.
0: Geduld, mein Freund. Hektik verkürzt nur das Leben. Besorgt mir in ein paar Tagen das Gewünschte und ich übergebe euch ein startbereites Schiff. Und nun entschuldigt mich.
1: Auf ein Zeichen öffneten zwei Männer seiner Leibgarde die Tür und standen Palier. Ein eindeutiges Zeichen für mich, dass ich nun gehen musste. Hinter mir wurde die prunkvolle Flügeltür geschlossen.

0: ähnlichen Früchten blieb ich stehen. Ich hätte gerne davon etwas. Diese braunen Früchte.
1: Sofort. Das sind Grelen, Herr.
0: Grelen? Aha. Was macht das?
1: Für euch natürlich nichts. Ihr seid der Gast des Suhls.
0: Nein, bitte nehmt.
1: Aber Herr, das ist zu viel.
0: Behaltet es.
1: Ich danke euch, Herr.
2: Guten Tag. Genießen Sie die einheimischen Leckereien?
0: Oh, guten Tag, Doktor. Ja, das meiste ist sehr schmackhaft.
2: Ich meinte eher die kleine Verkäuferin.
0: Nach dem gestrigen Abend muss ich erstmal eine Pause einlegen. Was führt Sie auf diesen Mond?
2: Geschäfte.
0: Haben Sie zufällig meinen Kompagnon gesehen?
2: Den Herrn Kress. Er war vorhin noch mit einigen spärlich bekleideten Mädchen zusammen. Sie haben viel gelacht.
0: Wo war das?
2: Das weiß ich leider nicht mehr. Lassen Sie Ihrem Partner doch den Spaß.
0: Kress muss auch immer übertreiben. Aber gut, ich bin ja schließlich nicht sein Vater. Ich schob mir die feigenartige Frucht in den Mund und verzog kurz das Gesicht. Sauer war gar kein Ausdruck und ich spuckte die Reste aus. Das schadenfrohe Lächeln des Docs vermieste mir den weiteren Tag. Auch am nächsten Tag ließ ich Kress nicht blicken. Da Suhl Amanman mir ausrichten ließ, dass er mich nicht empfangen könnte, machte ich mich selber auf, um nach dem Verbleib meines Partners zu forschen. Ein Diener verriet mir nach kurzer Überredungskunst von meiner Seite, wo ich die Mädchen finden konnte, die uns den Abend versüßt hatten. Am Nachmittag stand ich schließlich im Urunba, dem örtlichen Bordell, und ließ mir eine Reihe junger Frauen vorführen. Ich war zwar sturzbesoffen, aber an dich kann ich mich noch erinnern und an dich auch.
3: Was wollt ihr von meinen Mädchen, Herr?
0: Mein Partner, er ist seit dem Abend verschwunden. Ich denke, Sie könnten etwas wissen.
3: Uns ist nicht erlaubt, über unsere Kunden zu reden.
0: Glaub mir, es ist euch erlaubt.
3: Wir können nicht.
0: Ich stand auf und sah die Frau grimmig an. Sofort war sie ruhig. Mit meinen fast 2 Metern und dem dichten langen Bart konnte ich schon einschüchternd wirken. Und so fing das Mädchen, vor dem ich mich nun aufbaute, auch sofort an zu reden.
4: Herr, nachdem ihr gegangen wart, kümmerten wir uns um den Mann mit dem Namen Kress. Er liebkoste unsere Körper und es waren noch vergnügliche Stunden.
0: Tja, kann ich mir vorstellen.
4: Später hat er sich dann noch mit dem anderen Gast von Suhl Amanman zusammengesetzt.
0: Mit Dr. Bellowaker?
4: So hieß er, ja.
3: Bitte, sagt niemandem, von wem ihr das gehört habt, Herr.
0: Na, keine Sorge.

0: Kurz darauf stand ich vor den Räumlichkeiten Dr. Bellowakers im Südflügel des Palastes. Ein Roboter, der mich um einen Kopf überragte, versperrte mir zunächst den Weg. Doch dann öffnete er mir mit einer einladenden Geste die Tür. Dr. Bellowaker saß an einem runden Tisch und ihm gegenüber Kress.
1: Guten Abend. Kommen Sie, Bison. Gesellen Sie sich zu uns.
0: Kress, wo hast du die ganze Zeit gesteckt?
2: Ach, muss ich mich jetzt immer bei dir abmelden, ja?
0: Das nicht, aber eine kurze Info, wo du steckst, wäre schon schön gewesen.
2: Ich bin ja jetzt wieder da. Sul Amanman lässt übrigens nach uns schicken.
0: Heute Morgen wollte er mich nicht sehen.
1: Als Sul hat man offenbar eine Menge zu tun. Sie sollten ihn nun nicht warten lassen.
0: Meine Laune war im Keller, als ich in das schmierig lächelnde Gesicht des Doktors blickte. Und ich war sauer auf Kress, weil er sich nicht gemeldet hatte. Ein Treffen mit Sul Amanman würde in meinem Gemütszustand nichts ändern. Eher das Gegenteil bewirken. Ach, doch dann folgte ich Kress nach draußen. Der nächste Auftrag wartete. Sul Amanman empfing uns freundlich, blieb aber auf einem thronähnlichen Stuhl sitzen. Er klatschte in die Hände und die Frauen und Männer, die sich ebenfalls im Raum befanden, standen auf und eilten hinaus. Bis auf einige seiner Wachen war der Raum nun menschenleer.
3: Aha, nun ist das Stuhl wieder komplett.
0: Komm zur Sache, Sul, was sollen wir tun?
3: Hier.
0: Ein Stadtplan?
3: Ja, ein Stadtplan von Umar, der Hauptstadt von Schelem. Morgen Abend ist das Fest von Grish, der Göttin der zwei Sonnen. Das wird auf diesem Mond bei den Einheimischen groß gefeiert.
0: Und was sollen wir dabei tun?
3: Sobald die erste Sonne untergegangen ist, besucht der

0: Großsuhl von Schelem den Grischtempel im Zentrum der Stadt. Nur die Geistlichen und der Suhl dürfen ihn betreten.
1: Ha, also keine Gegenwehr.
0: Kaum. Ihr sollt mir das Juwel der Shashanta besorgen. Großsuhl Bhaskara führt es immer bei sich. Und ich verspreche nicht nur ein repariertes Schiff, sondern auch große Reichtümer.
2: Und wie kommen wir bis morgen dahin? Selbst mit einem schnellen Reittier wurde
0: es... Dafür ist gesorgt. Dr. Bellowaker wird 2 Prell-Landgleiter zur Verfügung stellen.
2: Ja, klingt gut. Aber Chris, saß noch nie auf so einem Ding.
1: Ich schaffe das schon.
2: Wenn du meinst, wir werden ja sehen.

Rest stellte sich tatsächlich gar nicht so ungeschickt an. Bei den Landgleitern handelte es sich um Schwebebikes, mit denen man auf der Erde für gewöhnlich in einer geschlossenen Arena Rennen fuhr. Sie erreichten fast 300 Stundenkilometer, ein Umstand, der uns nun zu Pass kam.

0: Nach wenigen Stunden hatten wir Umar, die Hauptstadt von Schelem, erreicht und versteckten die Bikes in einem halb zerfallenen Haus. Wir zogen natürlich die Blicke der Einheimischen auf uns, als wir durch die Stadt spazierten. Drei neugierige Männer in Mönchskostümen kamen auf uns zu.
1: Seid gegrüßt, Fremde. Von wo kommt ihr?
0: Aus fernen Landen. Wir möchten an diesem heiligen Tag der Göttin Grish huldigen.
2: Seid ihr Krieger?
0: Das waren wir. Wir wollen der Gewalt abschwören. Nicht wahr, Kress?
3: Oh, unbedingt.
2: Das ist gut. Grish heißt jeden willkommen. Unser stiller Bruder hier, seine Zunge wurde ihm genommen, war einst ein beridischer Söldner, bis er zu uns fand.
1: Seht, wie glücklich er jetzt ist.
0: Das streben wir auch an, doch ich weiß nicht, ob uns unser Makel dabei im Wege steht.
2: Makel?
0: Kommt etwas abseits, dann sagen wir es euch.
1: Grish wird ihn von euch nehmen.
0: Hierüber, hier ist es nicht so geschäftig.
2: Was ist euer Makel?
0: Unser Makel ist, wir lügen. Mein Schlag traf den ersten Mönch, der sofort zu Boden ging. Kress kümmerte sich um den zweiten. Der stumme Mönch reagierte schnell und traf mich im Gesicht. Er war etwa ebenso groß und kräftig wie ich und sein Schlag saß. Kress griff ihn von hinten an und schickte ihn in eine dunkle Ohnmacht. Wir zogen zwei der Männer ihre Kutten aus und streiften sie uns über. Dann verschnürten wir sie zu einem Päckchen und gesellten uns in die Reihen der übrigen Kuttenträger, deren Ziel der Tempel der Grish war. Kress, du bist so anders seit einiger Zeit. Gibt es etwas, worüber du reden möchtest?
3: Nein, alles gut.
0: Schließlich bin ich jetzt Mönch und kann dir wahrscheinlich die Beichte abnehmen, falls es in dieser Religion so etwas gibt.
3: Ich werde vielleicht darauf zurückkommen.
0: Ist es, weil ich dir nicht mehr Prozente zugestehen wollte? Oder immer noch wegen dem Namen? Meinetwegen können wir das ändern.
3: Später. Lass uns erst unseren Auftrag erledigen.
0: Okay, gut. Die erste Sonne war nun untergegangen und der Himmel wurde nur noch von der zweiten, wesentlich weiter entfernten, erhellt. Es war vergleichbar mit Vollmondnächten auf der Erde. Neben vielen Pilgern und Mönchen säumten wir die Straße, die zu dem Grish-Tempel führte. Und dann war es soweit. Eine große Sänfte wurde durch die Straße getragen. Vorne und hinten jeweils vier Sklaven, die sie trugen, einige Soldaten, aber nicht so viel, dass wir nicht mit ihnen fertig werden würden. Dahinter schlossen sich Priester und Mönche der Prozession an, so auch wir.
4: Wir werden hinter ihnen in den Tempel gehen. Die Wachen schalten wir mit Betäubungsschüssen aus und verschließen das Tor hinter uns. Wollen wir hoffen, dass er das Juwel tatsächlich dabei hat?
3: Oh, er hat es dabei.
4: Woher weißt du das?
3: Die Frau, die gerade aus der Sänfte steigt.
4: Was ist mit der?
3: Das ist Mishima, seine Tochter. Das Juwel der Shashanta.
4: Was? Wir sollen die Tochter...
3: Sprich doch noch lauter.
4: Aber wieso weißt du das alles? Ich meine, wieso erfahre ich das erst jetzt?
3: Später. Der Sul und seine Tochter sind im Tempel.
4: Später. Irgendwas verschweigst du mir doch.
3: Jetzt.
0: Wieder fühlte ich mich überrumpelt. Kress stieß einige der umstehenden Leute zurück, zog seine Waffe und eröffnete das Feuer auf die Wachen und die Sklaven. Dabei bemerkte ich, dass er seinen Blaster nicht auf Betäubung gestellt hatte, sondern auf volle Leistung. Die Getroffenen lösten sich in ihre Bestandteile auf. Die Leute rannten panisch zu allen Seiten weg. Wir erklommen die wenigen Stufen und schlossen das Tor hinter uns. Ich legte einen massiven Sperrbalken in die Halterung.
4: Verdammt, was ist los mit dir?
3: Ich weiß nicht, was du meinst.
4: Du hast die einfach vaporisiert. Wir sind doch keine Mörder. Das waren unschuldige Menschen.
5: Was wollt ihr? Geld?
3: Also von dir gar nichts.
6: Vater!
3: Er ist nur ohnmächtig, Frau. Ja, du wirst jetzt mit uns kommen.
6: Niemals!
0: In diesem Moment wurde das Tor aufgebrochen und eine Menschenmasse drang herein. Kress griff die junge Frau am Arm und zerrte sie mit sich. Die Turmtreppe, das war unsere einzige Chance. Ich folgte ihnen, hinter mir eine ganze Schar säbelbewaffneter Männer. Die engen, gewundenen Treppen schienen nicht aufzuhören. Ich schoss in die Luft. Die von der Decke fallenden Trümmer rollten die Treppe hinab und würden uns einen kleinen Vorsprung sichern. Schließlich kamen wir oben an und sahen über die Turmzinnen hinunter.
3: Mit unseren Wings können wir es bis zu dem Gebäude mit den Prellkleidern schaffen.
4: Und die Frau?
3: Wird sich sehr gut festhalten müssen.
6: Niemals.
3: Kannst du auch etwas anderes sagen? Du wirst sterben, wenn du dich nicht gut festhältst. Hast du verstanden?
4: Dir wird nichts geschehen, wenn du tust, was wir dir sagen, Mädchen.
3: Und du hast gesehen, was unsere Waffen können. Du möchtest doch nicht, dass ich sie auf deinen Vater richte, oder?
6: Nein.
4: Die junge Frau schrie auf, als sich Cress mit ihr im Arm abstieß, schon kurz darauf seine Wings aktivierte und über eine staunende Menschenmenge hinwegglitt. Kurz darauf folgte ich. Durch das zusätzliche Gewicht war Cress gezwungen, einige hundert Meter eher zu landen. Ich schwebte über den beiden hinweg und landete bei den Gleitern, die ich sofort aus dem Haus herausholte und startklar machte. Kurz darauf erreichten mich die beiden. Ich konnte meine Wut kaum noch zügeln. Ich schlug Cress ins Gesicht. Er hatte Menschen getötet. Das widersprach unserem Ehrenkodex, den wir immer eingehalten hatten. Keine scharfen Waffen. Aber irgendwas war anders. Als meine Faust sein Kinn berührte, hatte ich nicht das Gefühl, einen Menschen zu schlagen. Er reagierte kaum. Ich schlug abermals zu. Du bist nicht Cress.
3: Nein, ich bin nicht Cress. Ich bin Cress 2.0.
4: Was soll das heißen? Hast du dich in ein Arschloch verwandelt?
3: Ich bin ein Kunstmensch. Mit Erinnerungen und Gefühlen des Mannes, den du Cress nennst.
4: Du bist ein Roboter?
3: Welch verächtliche Bezeichnung. Das wird Dr. Bellowaker gar nicht gefallen. Und mir gefällt es auch nicht.
4: Der Doktor hat dich erschaffen? Und was ist mit dem echten Cress?
7: Der Schlag kam unvorbereitet und hatte die Wucht eines Ambosses. Mir wurde schwarz vor Augen.

0: Als ich zu mir kam, war ich in einen Sitz gefesselt, der entfernt an einen Zahnarztstuhl erinnerte. In meinem Körper waren eine Vielzahl an Schläuchen befestigt und einige verschiedene medizinische Geräte piepsten um die Wette. Und ich war nackt. Meine Kleidung lag auf einem Tisch ganz in der Nähe.
1: Ah, Sie sind wach? Sehr gut.
2: Was soll das? Wieso bin ich nackt, Sie Spinner?
1: Das war notwendig, weil ich Ihren Körper scannen musste. Schließlich soll Ihr Ebenbild Ihnen doch bis aufs Haar gleichen.
2: Wo ist Cass? Ist er tot?
1: Sie meinen den ursprünglichen. Er fristet sein Dasein im tiefsten Verlies. Vermutlich ist er tatsächlich schon tot. Ich weiß es nicht. Und es kümmert mich auch nicht.
2: Hat sie armen Mann beauftragt?
1: Wir kennen uns schon lange, haben zusammen studiert. Er finanziert mich und meine Arbeiten und ich verhelfe ihm zur Macht. Wenn er erstmal mit Bishima verheiratet ist, kann ihm niemand mehr den Thron des Großsul streitig machen.
2: Es ist eine erzwungene Ehe.
1: Das spielt in dieser Kultur keinerlei Rolle. Sobald Armanmann das Juwel geehelicht hat, wird er Großsul und somit Herrscher über den südlichen Teil dieses Kontinents.
2: Und wozu brauchen Sie nun mich?
1: Sie? Sie brauchen wir eigentlich gar nicht. Wieso sollte ich Ihnen die ganze Geschichte erzählen, wenn Ihr Schicksal nicht schon längst besiegelt wäre? Aber es reizt mich, auch einen Klon von Ihnen zu erschaffen. Wenn Sie sich umdrehen könnten, würden Sie einen metallenen Körper sehen, der Ihnen zugegebenermaßen noch nicht sehr ähnelt, aber bald schon.
2: Sie sind ein kranker Mistkerl.
1: Das bin ich wohl.
3: Guten Tag, Dr. Bellowaker.
1: Ah, Cress. Du kommst gerade rechtzeitig, um zu sehen, wie ich auch dir Leben eingehaucht habe.
3: Nö, das weiß ich schon. Sie hatten damit aber nichts zu tun. Mein besoffener Vater hat meine Mutter mitten auf einer Müllhalde gevögelt und nach einigen Monaten kam ich raus. Praktischerweise konnten sie mich dann gleich entsorgen.
1: Bitte?
3: Und nun entfernen sie die Fesseln von meinem Kumpel.
2: Chris?
3: Ja, das einzige Original.
1: Wie sind sie entkommen? Armanmann sagte, er hätte sie in das tiefste Verlies bringen lassen.
3: Da war ich auch, aber nur kurz. In den letzten Wochen habe ich viele Freundschaften geschlossen, vor allem mit der weiblichen Hälfte der Stadt. Ja, der Kerkermeister hat eine wunderschöne Frau zu Hause, die man nicht verärgern sollte.
1: So, jetzt sind sie frei.
2: Ah, mir sind sämtliche Glieder eingeschlafen. Wer hat die Gurte so festgezurrt?
1: Ich war es nicht.
2: Ach nein? Mein Schlag saß, sorgte für eine Ohnmacht bei dem Mann. Er schlug hart auf den Boden auf. Dann wendete ich mich Cress zu und umarmte ihn.
3: Sachte, sachte, Großer. Und zieh dir bitte etwas an. So macht das irgendwie einen merkwürdigen Eindruck.
2: Spinner!
0: Ich schlüpfte in meine Sachen. Dann arbeiteten wir einen Plan aus.

0: Dr. Bellowaker zwischen uns führend, verließen wir das Schiff. Unser Weg führte uns zu Sul Amanman. Die Wachen öffneten die goldverzierte Flügeltür und der Anblick glich einem immer wiederkehrenden Déjà-vu. Der Sul in der Mitte seiner Sklavinnen und Sklaven, die den fetten Mann mit allerlei süßem Obst fütterten. Im Zentrum des Raumes hing von der Decke ein großer, runder, goldener Käfig, in dem Bishima, das Juwel von Shashanta, kniete und wie ein kleiner, gefangener Vogel wirkte in ihrem hellblauen, durchsichtigen Seidenkleid, dessen Schleppen wallend durch die Gitterstäbe quollen.
1: »Floyd! Wie wunderbar! Du hast den Herrn Weißen geklont. Gekonnt, mein Lieber.
2: Kannst du die anderen rausschicken? Es wäre wichtig.
1: Bekomme ich eine Sondervorführung? Wie spannend. Husch, husch, mach, dass sie rauskommt. Was hast du mit dem echten Weißen gemacht?
0: Der ist hier. Ich feuerte Betäubungsschüsse auf die verbleibenden beiden Wächter ab, während Kurs seine Waffe noch immer in den Rücken des Doktors drückte. Dann ließ ich den Käfig mit der jungen Frau herunter. Schlüssel!
1: Die gehört mir! Ich kann euch Gold oder Diamanten geben. Oder ihr bekommt euer Schiff, und zwar sofort.
2: Oh, zu spät.
1: Was habt ihr vor mit mir?
0: Gebt mir den Schlüssel!
1: Ist ja schon gut. Moment, ich habe ihn... Hier am Gürtel. Bitte.
3: Ich danke euch.
0: Wir haben dir, euch, einen Vorschlag zu machen.
3: Einen Vorschlag?
0: Wir können euch zu eurem Vater zurückbringen, wenn ihr das möchtet. Oder
1: das dürft ihr nicht tun, Schnauze!
0: In diesem Moment öffnete sich die Tür und der falsche Kress trat hinein. Er sah auf die beiden bewusstlosen Wachen und zog seinen Blaster. Doch auch Kress Nummer 1 reagierte.
3: Sich aufgelöst.
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0: Wo war ich stehen geblieben, bevor wir unterbrochen wurden? Wir können euch zu eurem Vater zurückbringen, der euch irgendwann an einen von ihm gewählten Nachfolger vermitteln wird. Oder wir können dafür sorgen, dass ihr es seid, die über den südlichen Teil des Kontinents herrscht.
1: Wagt es nicht.
4: Und der gute Doktor wird uns dabei helfen.

0: Unser Schiff war repariert und startklar. Während ich auf Cress wartete, machte ich die letzten Checks. Es war ein schönes Gefühl, wieder frei zu sein. Das war etwas, was unsere beiden Gäste in nächster Zeit nicht für sich beanspruchen konnten. Ich ging nochmal in den Maschinenraum, in dem wir eine provisorische Gefängniszelle eingerichtet hatten. Zwei Männer befanden sich darin. Gideon Amann und Dr. Floyd Bellowaker.
1: Weißen, ihr werdet uns doch nicht tatsächlich der Justiz übergeben. Die sind in diesem Sektor auch gar nicht zuständig. Ihr habt doch jetzt, was ihr wollt. Die kleine Schlampe sitzt auf meinem Thron.
0: Hören Sie auf, in der dritten Person mit mir zu reden. Wir entscheiden noch, was wir mit Ihnen machen.
2: Bedenken Sie bitte, dass ich es war, der Ihnen geholfen hat.
0: Der gute Doktor hatte einen Doppelgänger von Amman Mann geschaffen, der nun an der Seite von Bishima große Teile des Südens von Normat beherrschte. Wir hatten bei der Programmierung ein Codewort einbauen lassen, welches nur sie kannte und den falschen Suhl auf der Stelle deaktivieren konnte. So hatte sie ihn nun in der Hand und konnte im Hintergrund die Fäden ziehen. Wir hofften zum Wohle des Volkes.
3: Das wird berücksichtigt, Doktor. Vielleicht setzen wir sie auch einfach auf einem einsamen Asteroiden aus. Mal sehen. Uns wird schon etwas einfallen.
2: Aber...
3: Ach ja, und auf Ihre Mannschaft brauchen Sie nicht zu hoffen. Die fristen im Moment Ihr Dasein in den Kerkern der Stadt. Bishima wird entscheiden, was mit Ihnen passiert.
0: Ich schloss die Tür des Maschinenraums hinter mir. Vielleicht war das während des Flugs nicht der schönste Ort, um sich aufzuhalten, aber immer noch besser als die Kerkerräume, in denen Cress für Tage festgehalten worden war. Sein grinsendes Gesicht erwartete mich auf der kleinen Brücke unseres Schiffs.
3: Da bist du ja endlich.
2: Ah, sorry, ich hatte noch etwas zu tun.
3: Musstest du dich erst von deinen ganzen Liebschaften verabschieden?
2: Nein, nur von einer. Und vielleicht habe ich dafür gesorgt, dass es bald einen kleinen Prinzen geben wird.
3: Du hast doch nicht Bishima?
2: Meinem Charme kann eben niemand widerstehen.
3: Das glaube ich auch. Also du Schambolzen, starte die Triebwerke. Ich will weg von hier.
2: Aye, aye, Captain. Die nächste Prinzessin wartet schon.

0: heißt, ich habe noch mal über unsere Partnerschaft nachgedacht. Kurz, 50-50 ist okay.
1: Ach, endlich. Wieso der Sinneswandel?
0: Na, ich will mich ja mit dem zukünftigen Sulvater gutstellen.
1: Sehr weise.
0: Nein, Quatsch. Aber du hast dich gut angestellt.
1: Und dir das Leben gerettet.
0: Ja, und mir das Leben gerettet. Da finde ich das fair. Und unsere Namen können wir meinetwegen auch ändern.
1: Nee, lass mal. Ich bleibe lieber die Geheimwaffe im Hintergrund. Der namenlose Streiter für die Gerechtigkeit. Der geheimnisvolle Liebhaber ohne Namen, der...
0: Schon gut, das reicht schon.
2: Aber die 50% Beteiligung nehme ich natürlich gerne.
0: Die bekommst du.
1: Obwohl, wenn ich es mir so überlege, Bison und der Sulvater Cress. Ja, das klingt schon gut.
0: Ha!

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0: Stammhafen Lunar City an Sun Explorer. Landeerlaubnis für Landebucht 4. Ich wiederhole, Sun Explorer zu Landebucht 4.
1: Eingehende Nachricht.
2: Wenn es wieder eine Beschwerde wegen Container 33 ist. Auf den Bildschirm.
3: Atira Lavalli?
2: Ja?
3: Ich bin Captain Castano. Hm? Wie schmeckt der Tee?
2: Dieser Darjeeling schmeckt scheußlich. Wir befinden uns auf dem wichtigsten Frachthafen auf Lunar City. Und es ist einfach kein ordentlicher indischer Tee aufzutreiben.
3: Sie stammen aus Indien, nicht wahr?
2: Ja, aber Sie haben mich sicher nicht kontaktiert, um mit mir über Tee zu sprechen.
3: Ja, Sie haben recht.
2: Dann kommen Sie zur Sache. Sonst wird mein Tee kalt und dann schmeckt er noch scheußlicher.
3: Ich möchte Ihnen einen Ingenieurposten auf der neuen Discovery anbieten. Als Chefingenieurin, um genau zu sein.
2: Die Discovery? Wow, Sie meinen das Raumschiff Discovery? Die Discovery?
3: Genau die.
2: Moment, und Sie wollen mich für diesen Posten?
3: Ja, ich brauche jemanden mit ausgezeichneten Computerkenntnissen.
2: Die Discovery verfügt über die neueste Generation von Quantencomputern der XA-Serie. Derzeit arbeitet nur der Geheimdienst mit solchem Spielzeug, wie ich gelesen habe.
3: Ich wusste gar nicht, dass diese Information öffentlich zugänglich ist.
2: Ist sie auch nicht.
3: Sie gehen also immer noch Ihrer alten Tätigkeit nach.
2: Ich verstehe nicht, warum Sie ausgerechnet mich für diesen Posten wollen.
3: Warum nicht Sie? Haben Sie Angst, Sie könnten das Raumschiff zu Bruch fliegen?
2: Ich nehme an, verschiedene Sicherheitssysteme würden das verhindern, oder nicht?
3: Naja, im Handbuch steht es zumindest so. Also, sind Sie an dem Posten der Chefingenieurin interessiert oder nicht?
2: Okay, warum ich?
3: Ihre Computerkenntnisse sind bemerkenswert.
2: Aber Sie kennen meine Personalakte.
3: Ja, und ich weiß, dass Sie Ihre Ausbildung zur Ingenieurin mit Erfolg abgeschlossen haben. Und jetzt versauern Sie in einer Abstellkammer auf dem Mond.
2: Diese Abstellkammer ist immerhin die wichtigste Frachtstation von Lunar City.
0: Ankommendes Frachtschiff in Hangar 2. Ankommendes Frachtschiff in Hangar.
2: Bin in 5 Minuten bei Ihnen. Sie hören es. Ich hab's eilig.
3: Ja. Wer außer Ihnen sollte sonst die Container entladen?
2: Irgendjemand muss es ja machen.
3: Genau, irgendjemand, nicht Sie. Jemand mit drittklassiger Ausbildung könnte das. Ich will Sie in meiner Crew haben.
2: Sie wissen, weswegen ich angeklagt war.
3: Die Anklage wurde fallen gelassen.
2: Nachdem ich eine Vereinbarung unterschrieben habe.
3: Ja, Sie sind in die Computersysteme der Regierung eingedrungen. Aber die haben es doch nicht anders verdient. Wenn die ihre Zentralrechner nicht schützen, die sollten froh sein, dass jemand ihre Sicherheitslücken entdeckt hat.
2: Die Regierung hat das damals anders gesehen.
3: Also, wollen Sie den Job oder möchten Sie lieber Ihren Tee schlürfen und Container entladen?
2: Welche Teesorten führen Sie an Bord mit?

0: Logbuch des Kapitäns, 4. März 2098. Die Discovery ist eines der ersten Raumschiffe mit Überlichtantrieb. Unsere Mission, die nächstgelegenen Sonnensysteme anzufliegen, um dort nach fremden Lebensformen zu suchen und, wenn möglich, Kontakt mit ihnen aufzunehmen. Logbucheintrag, Ende.
1: Das ist also das Baby.
2: Und Sie sind?
1: So wie es aussieht, bin ich Ihre neue Chefin. Adira Lavalli.
2: McAdam. Crystal McAdam. Möchten Sie...
1: Ich habe mir den Antriebskern größer vorgestellt. Der ist ja nur 2 Meter hoch.
2: In den ursprünglichen Plänen war er auch höher. Aber die Kraftfeldabschirmung hat Probleme gemacht. Bei einer Notabschaltung konnten
1: wir... Verstehe.
2: Wenn Sie mal hier...
1: Wow. Stimmen diese Daten?
2: Na, ich hoffe doch.
1: Das hier... Wow. Und die Verarbeitungsgeschwindigkeit. Oh, toll. Und bei den Induktoren, das ist ja eine hochfrequente Schaltung mit einer neuen Galliumnitritlegierung.
2: Ja, wir haben...
1: Und die Effizienz der Akkumulatoren, Wahnsinn. Ich wusste gar nicht, dass... Hä? Oh.
2: Gibt es ein Problem?
1: Beim Temperaturkontrollsystem kann etwas nicht stimmen.
2: Lassen Sie mal sehen.
1: Wir liegen noch im Trockendock. Und das Ding zeigt schon über 1000 Grad.
2: Vielleicht ein defekter Sensor.
1: Keine Sorge, McAdams. Das kriegen wir schon hin.
2: McAdam. Ohne S.
1: Wie auch immer. Gehen wir es an.

0: Ein toller Ausblick, nicht wahr?
1: Ich muss sagen, ich bin sehr beeindruckt.
0: Ich war noch nie auf einem Schiff mit einem Aussichtsdeck. Es ist...
1: Der Wahnsinn?
0: Ja, die vorbeiziehenden Sterne sind wirklich der Wahnsinn. Ich bin übrigens Tia Spade.
1: Maya Hallberg.
0: Oh, die Chefärztin.
1: In welcher Sektion arbeiten Sie?
0: Brücke.
1: Oh, spannend.
0: Tja, hab grad Pause während der Nachtschicht. Wie ist denn der Kaffee hier so?
1: Sie meinen das Gebräu, das dieser seltsame Automat dort in der Ecke ausspuckt? Ungenießbar. Dieses Raumschiff hat Milliarden gekostet. Und dann sparen Sie am Kaffeeautomaten.
0: Können Sie nicht schlafen?
1: Nein, dieses Triebwerkssummen. Es macht mich wahnsinnig.
0: Ach, das höre ich gar nicht mehr. Ich habe schon auf anderen Raumschiffen gearbeitet. Die waren alle lauter. Ist das Ihr erster Einsatz im Weltraum?
1: Ja, aber daran liegt es nicht.
0: Ach nein?
1: Meine künstlichen Ohren sind etwas empfindlicher als natürliche.
0: Künstliche Ohren? Sie sehen wie echt aus.
1: Ja, die plastische Chirurgie ist schon sehr weit. Aufgrund einer genetischen Mutation bin ich ohne Ohren und gehörlos zur Welt gekommen. Darum wollte ich wohl auch Ärztin werden, um den Menschen zu helfen.
0: Ja, die Mutationen nehmen auf der Erde noch immer drastisch zu.
1: Ja, ein Geschenk aus dem Atomzeitalter. Ich frage mich, was sich die Leute damals bloß gedacht haben. Gleich nach meiner Geburt sind meine Eltern mit mir auf die Marskolonie gezogen.
0: Echt? Ich bin in Luna City aufgewachsen. Vielleicht können Sie sich ein anderes Quartier zuweisen lassen. Eines, das vom Maschinenraum weiter weg liegt.
1: Oh, mal sehen. Scheußlich. Wissen Sie eigentlich, wer unsere Chefingenieurin ist?
0: Ja, Adira Lavalli.
1: Kennen Sie sie?
0: Nicht persönlich, nein. Warum?
1: Man sagt, der Captain hat auf Lavalli bestanden. Sie und sonst keine.
0: Vielleicht kennt er sie persönlich. Oder hat schon mal mit ihr gearbeitet.
1: Zuvor hat sie im Frachthafen von Luna City gearbeitet und jetzt ist sie Chefingenieurin?
0: Steile Karriere. Fragen wir sie doch einfach mal, wie sie zur Discovery gekommen ist.
2: Ist etwas?
0: Oh, nein. Wir unterhalten uns nur über...
1: Über den Kaffeeautomaten.
0: Ja, schmeckt grässlich.
1: Sagen Sie, Lavalli...
2: Ja?
1: Können Sie auch Kaffeeautomaten reparieren?
2: Ist nicht gerade mein Fachgebiet. Schon mal den Tee an Bord probiert.
3: Logbuch des Kapitäns, 5. März 2098. Der Start verlief ohne Probleme. Etwas anderes habe ich auch nicht erwartet. Immerhin hat die Discovery schon dutzende Testflüge hinter sich. Was die Technik betrifft, bin ich zuversichtlich. Nun liegt das Gelingen der Mission an mir und natürlich an der Besatzung, die erst noch zusammenwachsen muss. Logbucheintrag Ende.
4: Logbuch des ersten Offiziers Mark Davis. Den Start werde ich wohl nicht so schnell vergessen. Das Schiff ist absolut beeindruckend. Besser als alles, womit ich je geflogen bin. Jetzt weiß ich, wie sich Omalara Steenson bei ihrer legendären Neptun-Mission gefühlt haben muss. Aber eine Sache belastet mich noch immer. Soll ich die Vergangenheit ruhen lassen? Oder den Captain darauf ansprechen? Logbucheintrag Ende.

0: Logbuch der Chefärztin Maja Hallberg. Ich habe es jetzt mit beruhigenden Klängern versucht, aber es ändert nichts. Das Pfeifen in meinen Ohren bringt mich noch um den Verstand. Ach, wäre ich doch bloß auf dem Mars geblieben. Dort war es wenigstens angenehm ruhig. Zu ruhig. Darum bin ich von dort weg. Ich sollte mich wirklich einmal klar darüber werden, was ich im Leben will. Logbucheintrag Ende.
1: Logbuch Tia Spade. Was für ein Mist. Mein Dienstplan sieht für morgen eine Nachtschicht vor. Und Groombridge 34 erreichen wir am frühen Nachmittag. Ich hoffe, ich verschlafe den Erstkontakt nicht genauso wie den Abflug. Blöde Nachtschichten. Logbucheintrag Ende.
2: Logbuch Adira Lawali. Der Antrieb schnurrt wie ein Kätzchen. Logbucheintrag Ende.
3: Logbuch des Kapitäns, 6. März 2098. Wir haben das Proxima Centauri-System erreicht. Zwar haben wir aufgrund unserer bisherigen Kenntnisse über das System, basierend auf Fernortung und Teleskopauswertungen, dort keine höheren Lebensformen erwartet. Dennoch ist unsere Enttäuschung groß, dort nicht einmal auf eine Vegetation gestoßen zu sein. Lediglich mehrere Bakterienproben konnten wir nehmen. Wir setzen nun unsere Reise zum nächsten Sonnensystem fort. Groombridge 34, Logbucheintrag Ende.
4: Rein.
5: Captain?
4: Was kann ich für Sie tun, Mr. Davis?
5: Ich möchte Sie um eine Unterredung bitten.
4: Worum geht es?
5: Ich erwarte eine ehrliche Antwort, Sir.
4: Glauben Sie, dass ich meinen ersten Offizier belügen würde?
5: Sie haben speziell mich für diesen Posten angefordert. Warum? Ich habe mich noch nicht einmal beworben.
4: Na, angenommen haben Sie ihn trotzdem.
5: Weil es eine große Chance für mich ist.
4: Und ich halte Sie für eine ausgezeichnete Wahl.
5: Und ich dachte, ich würde eine ehrliche Antwort erhalten.
4: Auf dem Papier gab es bessere Bewerber, sicher. Aber ich brauche Leute mit praktischer Erfahrung.
5: Aber Sie kennen meinen Hintergrund.
4: Nur besser als Sie denken.
5: Ich wurde degradiert.
4: Ich weiß, steht in Ihrer Personalakte. Sie haben früher selbst ein Schiff befehligt, aber ich weiß auch, was damals wirklich passiert ist.
5: Woher?
4: Meine Nichte hat auf ihrem Schiff gedient, Selena Behrens.
5: Das wusste ich nicht.
4: Keine Sorge, die Sache bleibt unter uns. Ich weiß von Ihrer Vereinbarung, die Sie mit Ihrer Crew getroffen haben. Aber ich würde gerne Ihre Version hören, Mr. Davis.
5: Na schön. Wir sind durch die Jupiter-Atmosphäre geflogen. Eine Routinemission. Wetteraufzeichnung, Temperaturmessung, Windstärke und so weiter. Wir sind die Route zuvor schon 100 Mal geflogen. Aber dann...
6: Wir tauchen in die Jupiter-Atmosphäre ein. Eintrittswinkel 21 Grad. Geschwindigkeit bei 240 Kilometer pro Stunde. Weiter fallend. Sensoren beginnen mit der Atmosphärenaufzeichnung.
7: Also alles Routine, Lieutenant Behrens.
6: Alles Routine, Captain Davis.
7: Allmählich werden diese Flüge langweilig.
6: Vielleicht sorgen die Sturmausläufer Backbord für etwas Turbulenzen.
7: Gefährlich.
6: Nur wenn wir mitten reinfliegen würden.
7: Navigator, Sie haben es gehört. Behalten Sie den Sturm im Auge.
8: Ja, Sir.
7: Sagen Sie, Lieutenant Behrens, ist mit den Sensoren alles in Ordnung?
6: Die Computer zeigen keine Unregelmäßigkeiten. Warum fragen Sie, Sir?
7: Ich dachte, ich hätte auf dem Bildschirm etwas gesehen.
6: Wie hat es ausgesehen?
7: Wie...
8: Da ist es. Ich sehe es auch.
6: Es sieht aus wie... eine Ansammlung aus Staub und Schmutz.
8: Es bewegt sich. Es scheint einen Wirbel zu bilden.
7: Könnte der Sturm Staubmassen aufgewirbelt haben?
6: Nein, es bewegt sich entgegengesetzt zur Windrichtung.
7: Zeigen die Sensoren etwas an?
6: Nein, das Ding sollte gar nicht da sein.
8: Es verändert seine Form.
7: Das... kann doch nichts sein.
8: Es kommt direkt auf uns zu!
7: Ausweichmanöver! Fliegen Sie darunter hinweg!
8: Antriebssteuerbord ist ausgefallen.
6: Wir verlieren rasch an Flughöhe.
8: Ich versuche, das Schiff zu stabilisieren.
7: Brücke an Besatzung. Auf Aufprall vorbereiten.
8: Das Schiff reagiert schwerfällig.
7: Ist jemand verletzt?
6: Bei mir ist alles in Ordnung.
8: Ich konnte den Antrieb abschalten. Wir treiben jetzt in der Atmosphäre, Sir. Solange keine weiteren atmosphärischen Störungen auftreten, sind wir sicher.
7: Gut gemacht. Aber was zum Teufel war das?
8: Ist es noch da?
7: Auf dem Bildschirm ist nichts zu erkennen.
6: Es hat ausgesehen wie ein...
7: Ein menschliches Gesicht.
3: Könnte es eine Art Wirbelsturm gewesen sein oder ein bislang unbekanntes Wetterphänomen?
7: Bei allem Respekt, Sir, das war kein Wirbelsturm.
3: Was dann? Hat sich etwa das Marsgesicht auf den Jupiter verirrt?
7: Möglicherweise. Jedenfalls haben alle an Bord dieses Wetterphänomen gesehen. Es kam plötzlich auf uns zu, dieses grimmige Gesicht, als wollte es uns verschlingen.
3: Den Eindruck hatten Sie also?
7: Ich habe die Schuld auf mich genommen. Meiner Besatzung habe ich befohlen, den Mund zu halten. Offiziell habe nur ich diese Erscheinung gesehen, um niemanden seine Karriere zu verbauen.
3: Das war sehr nobel von Ihnen.
7: Ein Captain setzt sich immer für seine Besatzung ein.
3: Und Ihre eigene Karriere, die haben Sie sich verbaut. Quasi für ein Hirngespinst.
7: Sie können glauben, was Sie wollen.
3: Wenn es real war, warum haben dann die Sensoren nichts erfasst?
7: Das weiß ich nicht. Aber warum stellen Sie einen ersten Offizier ein, der Hirngespinste sieht?
3: Dies Gespräch ist absolut vertraulich.
7: Natürlich, Sir.
3: Ich habe selbst einmal etwas in der Jupiter-Atmosphäre gesehen, das dort nicht hingehört.
7: Sie, Sir?
3: Es hatte die Form einer dicken Schlange, die sich durch den Sturm geschlängelt hat.
7: Wofür halten Sie es?
3: Darüber lässt sich spekulieren. Aber unsere Wissenschaft weiß nicht alles, auch wenn sie ab und zu so tut, als ob. Von meiner Sichtung habe ich bisher niemandem erzählt, aber wir beide sind nicht die Einzigen, die dort draußen seltsame Dinge beobachtet haben. Das kann ich Ihnen versichern. Logbuch des Captains, 8. März 2098. Wir nähern uns dem Sternsystem Groombridge 34. Es handelt sich um ein System aus einem kleinen und einem großen roten Zwerg. Die Chancen, dort Leben vorzufinden, sind gering. Jedenfalls Leben, das man nicht nur unter dem Mikroskop betrachten kann. Logbuchantrag, Ende.
6: Captain, wir passieren in 2 Minuten die Umlaufbahn des äußeren Planeten von Groombridge 34.
3: Bilden Sie das System und unsere Flugbahn auf dem Sichtschirm ab, Lieutenant Spade.
6: Captain, unsere Sensoren registrieren im System eine Energiefluktuation.
3: Ursache?
6: Unbekannt.
7: Sie könnte von einem starken koronalen Massenauswurf stammen.
3: Diese Intensität bei einem roten Zwerg, das wäre ungewöhnlich.
6: Sie kommt ohnehin vom Rand des Systems. Dort befindet sich kein Planet, kein Mond und auch kein anderer Himmelskörper.
3: Kurs ändern und Geschwindigkeit reduzieren. Sehen wir uns die Sache aus der Nähe an. Ich bin gespannt, ob...

0: Was ist passiert? Statusbericht.
1: Computer arbeiten. Keine Schadensmeldung. Die Hauptsysteme funktionieren. Das Schiff ist einsatzbereit. Relative Geschwindigkeit liegt bei Null.
2: Meldungen von allen Stationen treffen ein. Anscheinend hat überall auf dem Schiff die gesamte Besatzung das Bewusstsein verloren.
0: Was ist das Letzte, woran Sie sich erinnern?
2: Kopfschmerzen. Ich habe an der Navigationskontrolle gearbeitet. Mir ist schwindelig geworden. Ich habe mich abgestürzt und dann wurde alles schwarz vor meinen Augen.
1: Wir haben Groombridge 34 angeflogen, als die Sensoren etwas registriert haben.
0: Richtig. Die Energiefluktuation. Wo befinden wir uns?
1: Am Rande von Groombridge 34.
0: Und die Fluktuation?
1: Weg.
2: Sir?
0: Ja?
2: Wo ist der Captain?

0: Logbuch von Adira Lavalli. Ich habe das Schiff, im Besonderen den Antrieb, nach Auffälligkeiten oder Beschädigungen abgesucht, ohne fündig geworden zu sein. Ich habe Ingenieur McAdams, Korrektur McAdam, damit beauftragt, die gesammelten Sensordaten der letzten Stunde durchzugehen. Ich selbst arbeite mich durch die Protokolldateien, die etwas aufzeigen, was ich nicht erklären kann. Logbucheintrag Ende.
1: Young hat mich gerade informiert. Es fehlen 3 Sprengköpfe.
2: Was?
1: Ich habe schon die Backup-Daten durchgesehen, aber nichts Auffälliges finden können.
2: Ich schon. Laut Aufzeichnungen sind 57 Minuten vergangen, in denen wir bewusstlos waren.
1: Gut, aber bringt uns diese Information weiter?
2: Ich habe noch was entdeckt. Es wurden Protokolldaten gelöscht.
1: Können sie wiederhergestellt werden?
2: Das habe ich bereits versucht. Aber sie wurden regelrecht geschreddert. Und sehen Sie sich das hier mal an.
1: Ist das nicht?
2: Genau. Das ist mein Autorisierungscode. Die Daten wurden mit meinem Code gelöscht. Entweder hat jemand meinen Code verwendet, oder ich selbst habe den Computer manipuliert. Was bedeuten würde, dass ich nicht die ganze Zeit über bewusstlos war. Ich erinnere mich aber nicht.
1: Auf jeden Fall müssen wir aus Sicherheitsgründen unsere Zugangscodes ändern.
2: Mein Gefühl sagt mir, dass das nicht ausreichen wird.

0: ersten Offiziers. Ich habe Chefingenieurin Adhira Lavalli für ein Gespräch zu mir gebeten. Das Vertrauen, das Captain Castano ihr entgegenbringt, teile ich nicht. Es besteht kein Zweifel, dass während unserer Bewusstlosigkeit die Bordcomputer manipuliert worden sind. Die einzige, die über solche speziellen Kenntnisse verfügt, um dies zu bewerkstelligen, ist Chefingenieurin Lavalli. Logbucheintrag Ende.
1: Die Suche nach dem Captain ist abgeschlossen, Commander. Sie hat nichts ergeben.
2: Verstanden, Mr. Barco. Davis, Ende.
1: Wir haben dafür etwas anderes entdeckt. An der Außenwand, im Bereich der Frachträume, gibt es eine Beschädigung.
2: Was für eine Beschädigung?
1: Wie ein dünner Riss. Aber es geht keine Gefahr davon aus. Ich habe den Maschinenraum bereits informiert. McAdam sieht sich die Sache gerade an.
2: Gut. Davis, Ende. Nun zu Ihnen, Lavalli. Wissen Sie, was ich glaube? Ich denke, wir haben es mit Sabotage zu tun.
3: Sabotage?
2: Aber die Frage ist, haben Sie das Ding alleine durchgezogen? Oder haben Sie noch einen Komplizen?
3: Ich kann mich an nichts erinnern. Ich war bewusstlos, wie alle anderen auch.
2: Das ist ja sehr praktisch für Sie. Ich weiß nicht, wie Sie es angestellt haben, aber ich denke, es lief so ab. Sie haben die Crew ins Koma versetzt. Vielleicht durch ein Gas, das sich rasch verflüchtigt. Sie hätten es unbemerkt über die Sauerstoffversorgung verteilen können.
3: Unsinn!
2: Als Chefingenieurin hatten Sie die Möglichkeit dazu. Und Sie mussten sich dazu nicht einmal ins System hacken. Anschließend haben Sie die Raketen und Sprengköpfe entfernt. Ich brauche Ihnen wohl nicht zu sagen, dass Terroristen für diese Waffen ein

0: Vermögen bezahlen würden.
1: So weit draußen gibt es aber keine irdischen Raumschiffe, auf die die Raketen hätten verladen werden können. Und wie erklären Sie sich die Beschädigung an der Außenhaut im Bereich des Frachtraums?
0: Vielleicht ist sie beim Verladen der Raketen passiert.
1: Ich selbst habe herausgefunden, dass die Protokolle mit meinem Autorisierungscode gelöscht wurden.
0: Ja, um den Verdacht von sich abzulenken. Für mich passt das alles zusammen.
1: Und der Captain?
0: Er ist Ihnen auf die Schliche gekommen. Also mussten Sie ihn beseitigen. Während wir im Koma lagen, hatten Sie ausreichend Gelegenheit dazu, seine Leiche zu entsorgen.
2: Haben Sie ihn von Bord geworfen?
1: Ich habe mit der Sache nichts zu tun, verdammt nochmal!
2: Wir werden sehen. Ich werde jetzt mit Dr. Hallberg sprechen, um herauszufinden, wie Sie uns betäubt haben. Sie bleiben in der Zwischenzeit in Ihrem Quartier. Ich lasse Wachen vor Ihrer Tür postieren. Zuvor werden wir es aber noch durchsuchen. Und finden wir auch nur den kleinsten Krümel, setze ich Sie auf dem nächsten Planeten aus.
1: Wird das ein persönlicher Rachefeldzug?
0: Ha!
1: Wir wissen beide, dass Sie mich nur wegen meiner Vergangenheit verdächtigen.
0: Was auf dem Jupiter passiert ist. Ich habe die volle Verantwortung vor einem Komitee der Interspace übernommen. Sie haben meinen Fehler akzeptiert und abgehakt.
1: Mit anderen Worten, Sie haben es vertuscht.
0: Natürlich mussten Sie kommen, Lavalli, um die große Aufdeckerin zu spielen. Sich ins System hacken und alles öffentlich machen. Die Interspace hatte gar keine andere Wahl, als mich zu degradieren.
1: Oder die Interspace könnte auch zugeben, dass auf dem Jupiter etwas existiert, das sie nicht versteht. Oder warum glauben Sie, dass auf dem Jupiter so viele Forschungsflüge stattfinden? Mehr als auf allen anderen Planeten im Sonnensystem. Und obwohl der Planet bereits gut erforscht ist.
0: Warum tun Sie das? Warum ist es Ihnen so wichtig, dass Sie ganze Karrieren zerstören?
1: Das tue ich nicht. Und Sie verrennen sich da in etwas, Commander.
0: Wir werden sehen, Lavalli. Wir werden sehen.
3: Medizinisches Logbuch Dr. Maya Hallberg. Blutproben, Gewebeproben, Knochenmark. Von allem Erdenklichen haben wir Proben genommen, sogar von der Tränenflüssigkeit, ohne auch nur eine Spur gefunden zu haben, was uns ins Koma versetzt haben könnte. Logbucheintrag Ende.
4: Haben Sie schon etwas gefunden, Dr. Hallberg?
5: Nein, noch nicht. Sind Sie mit Ihren Proben schon weiter, Dr. Rosenbeck?
4: Bisher keine Auffälligkeiten. Nicht die kleinste Substanz, die ungewöhnlich wäre. Sir!
5: Commander?
0: Wie geht die Analyse voran?
5: Wir haben die Ursache für die Bewusstlosigkeit noch nicht finden können.
0: Nicht den kleinsten Hinweis?
5: Wir haben schon eine ganze Menge Tests durchgeführt. Alle negativ. Wenigstens wissen wir, was es nicht ist. Die gängigsten Betäubungsgase und Strahlungen konnten wir ausschließen. Es gibt aber auch eine gute Nachricht.
0: Und die wäre?
5: Was immer uns in diesen Schlaf versetzt hat, es scheint keine Nebenwirkungen gehabt zu haben. Alle Besatzungsmitglieder sind gesund und wohlauf. Und das ist merkwürdig.
0: Merkwürdig?
5: Es sollte sich zumindest jemand den Kopf gestoßen haben, als wir in die Bewusstlosigkeit gefallen sind. Aber niemand hat auch nur einen blauen Fleck, von einem Knochenbruch ganz zu schweigen.
0: Was vermuten Sie?
5: Keine Ahnung.
0: Nun, wie auch immer. Ich möchte, dass Sie Lavallis Quartier durchsuchen. Suchen Sie nach Rückständen, die eine Bewusstlosigkeit oder einen Erinnerungsverlust verursacht haben könnten.
5: Sie verdächtigen Lavalli?
0: Wir müssen alle Möglichkeiten in Betracht ziehen. Ich möchte allen Indizien nachgehen.
5: Gibt es schon Hinweise, wo der Captain ist?
0: Die Suchtrupps haben das gesamte Schiff durchkämmt, aber nichts gefunden.
5: Ich kümmere mich um Lavallis Quartier.
0: Gut.
5: Setzen Sie in der Zwischenzeit die Analysen hier fort, Dr. Rosenbeck.
4: Natürlich.
6: Commander Davis auf die Brücke. Commander Davis auf die Brücke!
0: Was ist passiert?
7: Unsere Fernbereichssensoren haben ein Schiff geortet. Es kommt schnell näher.
0: Auf dem Bildschirm. Vergrößerung.
8: Logbuch des ersten Offiziers. Ich wünschte, der Captain wäre hier. Ich verfüge zwar über eine Schulung über das Verhalten bei Erstkontakten, habe aber auf diesem Gebiet nicht dieselbe Ausbildung wie Captain Castano. Während an eine moderne Form des

0: Schon irgendeine Reaktion?
1: Nein, Sir.
2: Vielleicht können Sie unsere Nachricht nicht verstehen.
1: Das Schiff hält direkten Kurs auf uns.
0: Botschaft weitersenden.
1: Aye, Sir.
0: Vorbereiten auf...
1: Worauf, Sir?
2: Festhalten! Das Schiff feuert!
3: Ausweichmanöver! Ah!

0: Logbuch des Kapitäns. Das Erste, was mir aufgefallen ist, nachdem ich aus meiner Bewusstlosigkeit erwacht bin, war der Geruch, der mich an ein bestimmtes Eau de Cologne erinnert hat. An welches weiß ich nicht mehr. Ein exotischer Duft, fremdartig, aber nicht unangenehm. Aber auch wieder zu intensiv, um wirklich angenehm zu sein. Als ich dann den Fremden zum ersten Mal sah, habe ich mich wohl ziemlich erschrocken. Seine großen Glubschaugen flößten mir Respekt ein, als könnte er durch sie in meine Seele blicken. Der Rest der hünenhaften Gestalt wirkte erstaunlich menschlich. Logbucheintrag Ende.
1: Wo bin ich hier?
2: Bleiben Sie bitte ruhig, Captain Castano.
1: Wer sind Sie?
2: Mein Name ist Tyrod. Ich bin der Kommandant dieses Raumschiffes.
1: Raumschiff?
2: Sie befinden sich in der Krankenstation. Um genau zu sein, Ihnen geschieht hier nichts.
1: Sie haben mich entführt?
2: Im Grunde genommen, ja.
1: Was wollen Sie von mir?
2: Die Situation ist kompliziert. Lassen Sie es mich bitte erklären.
1: Ich möchte, dass Sie mich zurück auf mein Schiff bringen. Sofort!
2: Es wäre sehr wichtig für unsere zukünftigen Beziehungen zwischen Ihrem und meinem Volk. Ich möchte Missverständnisse vermeiden. Die Angelegenheit ist uns sehr unangenehm.
1: Nicht so unangenehm wie mir.
2: Sie können sich natürlich frei bewegen. Sie sind unser Gast, nicht unser Gefangene.
1: Warum haben Sie mich dann entführt?
2: Wir sind Ihrem Schiff, der Discovery, begegnet. Da unsere Sensoren defekt waren, haben wir sie für unsere Feinde gehalten und haben auf sie gefeuert, bevor sie es tun konnten.
1: Und was ist mit meinem Schiff und meiner Crew?
2: Ihre Besatzung ist wohl auf und ihr Schiff ist unversehrt. Glücklicherweise war unsere Zielerfassung aufgrund unserer beschädigten Sensoren ungenau. Unser Streifschuss hat nur geringen Schaden angerichtet. Wir haben uns erlaubt, ihn zu reparieren.
1: Sie haben mein Schiff repariert?
2: Es war das Mindeste, was wir tun konnten. Aber der größte Schaden bestand darin, dass sie uns für ihre Feinde gehalten haben. Sie haben auf uns geschossen. Zwar mit rückständigen Waffen, aber es ist die Geste, die zählt.
1: Aber warum erinnere ich mich nicht?
2: Als wir unseren Fehler bemerkt haben, haben wir Ihnen und Ihre Besatzung das Gedächtnis an unserer ersten Begegnung genommen. Wir haben Sie, Captain Castano, entführt, um ihm persönlich die Situation zu erklären. Von Angesicht zu Angesicht.
1: Diese Geschichte, soll ich Ihnen glauben?
2: Sie entspricht der Wahrheit. Wir möchten uns in aller Form bei Ihnen und Ihrem Volk entschuldigen.
1: Ich beginne mich zu erinnern.
2: Die Löschung Ihres Gedächtnisses ist nur temporär. Ihnen ist kein körperlicher Schaden entstanden.
1: Ich bin mir nicht sicher, ob ich Ihnen vertrauen kann. Möglicherweise verfolgen Sie andere Ziele.
2: Ich kann Ihre Zweifel verstehen.
1: Wie heißt Ihr Volk?
2: Wir sind die Benar.
1: Sie wissen vermutlich, dass wir Menschen sind.
2: Und ich weiß, woher Sie kommen. Wir beobachten die Erde schon längere Zeit.
1: Sie sprechen unsere Sprache.
2: Indirekt. Die Übersetzungsmatrix unseres Computers ist mit allen uns bekannten Sprachen programmiert.
1: Sie haben Feinde erwähnt.
2: Ja, die Benar Khan. Kurz bevor Ihr Schiff aufgetaucht ist, waren wir in einen Kampf mit Ihnen verwickelt.
1: Ach, die Energiefluktuationen, die unsere Sensoren aufgezeichnet haben. Dadurch sind wir auf Sie aufmerksam geworden.
2: Wir konnten die Benar Khan vertreiben, aber Teile unseres Schiffes wurden dabei in Mitleidenschaft gezogen.
1: Benar Khan. Die Namensgleichheit ist doch sicher kein Zufall.
2: Die Benar Khan sind ein

0: Teile unseres Volkes. Oder waren es einmal. In unserer Sprache bedeutet Khan Auswanderer. Sie zogen aus, um nach dem Geheimnis des ewigen Lebens zu suchen. Sie entwickelten sich zu einem aggressiven Volk, das bei seiner Suche keine Rücksicht auf andere Lebewesen nimmt.
1: Und sind die Bena Khan fündig geworden?
0: Ja und nein. Sie haben eine Technik entwickelt, mit der sie ihr Bewusstsein auf andere Wirtskörper übertragen können, falls sie kompatibel sind. Soweit wir wissen, sind aber nur die Körper der Bena für ihre Zwecke geeignet. Sie überfallen unsere Schiffe bei jeder Gelegenheit.
1: Und ihre Heimatwelt, überfallen sie diese nicht?
0: Einen Angriff würden sie nicht wagen. Sie ist so gut geschützt. Technologisch sind wir ihnen in einigen Punkten überlegen.
1: Und wie verfahren wir jetzt?
0: Es ist unserem Volk wichtig, dass sie wissen, dass wir friedliche Absichten verfolgen. Wir sind nicht ihre Feinde.
1: Ich möchte, dass sie mich auf mein Schiff zurückbringen.
0: Ihrem Wunsch kommen wir natürlich nach. Hektori Seek. Ich habe der Brücke mitgeteilt, einen entsprechenden Kurs zu setzen. Wir erreichen ihr Schiff in wenigen Minuten.

0: Sir, eine Energieentladung hat unseren Antrieb getroffen. Wir sind manövrierfähig.
1: Ich wette, Sie könnten uns pulverisieren, wenn Sie wollten. Stattdessen spielen Sie mit uns. Verbinden Sie mich mit dem Maschinenraum. Ich brauche eine Schadensanalyse.
0: Einen Moment, Sir.
1: Was ist los?
0: Ich habe keinen Zugriff mehr auf die Kommunikationssysteme. Wer immer die sind, sie scheinen Zugriff auf unseren Computer zu haben.
1: Von einer solchen Situation stand aber nichts in den Unterlagen für einen Erstkontakt.
2: Ich bin Rajash, Kommandant des Raumschiffs Del Pale. Ich fordere Sie auf, sich umgehend zu ergeben.
1: Können Sie mich hören, Rajash?
2: Laut und deutlich.
1: Ich bin Mark Davis, erster Offizier des Raumschiffes Discovery. Wir kommen von der Erde und sind in friedlicher Absicht hier. Was wollen Sie von uns?
2: Üblicherweise wollen wir Gehirnproben. Aber Ihre Spezies ist derart primitiv und unterentwickelt, dass sich das erübrigt.
1: Ich verstehe nicht.
2: Bei minder entwickelten Lebensformen wie der Ihren ist das nicht weiter verwunderlich. Stehen Sie in Kontakt mit dem Benar?
1: Benar? Der Name sagt mir nichts.
2: Warum sind Sie dann hier? Ich weiß, dass Sie Kontakt zu einem Benar-Schiff hatten.
1: Ich versichere Ihnen, bis Sie hier aufgetaucht sind, hatten wir mit niemandem Kontakt. Wie gesagt, wir befinden uns auf einer friedlichen Forschungsmission.
2: Forschungsmission? Auf einer solchen befinden wir uns auch, sozusagen. Aber ich traue Ihnen nicht, Mark Davis.
0: Er hat die Verbindung unterbrochen.
1: Was macht unser Antrieb?
0: Noch immer funktionsunfähig. Aber selbst wenn wir Maximalgeschwindigkeit erreichen könnten, das andere Schiff wäre schneller.
1: So habe ich mir unseren Erstkontakt nicht vorgestellt.
0: Sie laden Ihre Waffensysteme.
1: Schiff evakuieren.
0: Sir, ein weiteres Schiff ähnlicher Bauart nähert sich mit hoher Geschwindigkeit unserer Position.
1: Verstärkung? Wie reagiert dieser Rajash darauf?
0: Er scheint abzuwarten. Sollen wir mit der Evakuierung beginnen?
1: Warten Sie noch.
0: Das andere Schiff ruft uns.
1: Auf den Schirm! Captain Castano?
3: Haben Sie die Situation unter Kontrolle, Mr. Davis?
1: Mehr oder weniger, Sir. Wie kommen Sie auf dieses Schiff?
3: Ich erkläre Ihnen alles, sobald ich wieder an Bord.
0: Dieser Rajash lädt seine Waffen und feuert auf das andere Schiff.
1: Wohl doch keine Verstärkung. Schäden?
0: Unbekannt. Unsere Sensoren können ihre Außenhaut nicht scannen. Aber sie feuern zurück.
1: Können wir uns aus der Schusslinie manövrieren?
0: Negativ. Wir sitzen fest.
1: Entlassen Sie Chefingenieurin Lavalia aus Ihrem Quartier. Möglicherweise beschleunigt das den Reparaturvorgang.

0: Und? Schon Beweise gefunden?
1: Ja.
0: Na, da bin ich ja gespannt. Werfen Sie mich jetzt aus der Luftschleuse?
1: Ich habe Beweise für Ihre Unschuld gefunden.
0: Oh.
1: Es tut mir leid. Ich würde Ihnen gerne meine Beweggründe darlegen. Aber leider fehlt uns im Moment die Zeit für lange Diskussionen.
0: Ich weiß.
1: Der Antrieb... Moment. Woher wissen Sie?
0: Das schiffsinterne Netzwerk.
1: Ich habe es zu Ihrem Quartier sperren lassen.
0: Habe es trotzdem angezapft. Wir reden später darüber. Ich muss jetzt in den Maschinenraum.
2: Logbuch des Captain. Die Benar konnten ihre Feinde, die Benar Khan, ein weiteres Mal erfolgreich in die Flucht schlagen. Die Discovery hat in der Auseinandersetzung keine neuerlichen Treffer erlitten. Die Reparaturen am Antrieb dauern hingegen leider noch immer an. Das Antriebssystem der Benar wurde ebenfalls schwer beschädigt. Captain Tyrod hat mir erklärt, dass ihnen ein Ersatzteil fehlt, das sich Hong Kwa O Collector nennt. Oder so ähnlich. Dieses Ding gibt ein Energiemuster vor, das für die Umwandlungen von... Naja, eigentlich habe ich kein Wort davon verstanden. Sie müssen jedenfalls warten, bis ein Schiff ihrer Heimatwelt eintrifft, was mehrere Stunden dauern wird. Sollten in der Zwischenzeit die Benar Khan mit Verstärkung zurückkehren, würden wir ganz schön in der Klemme sitzen. Meine Crew habe ich über die Benar und unseren Erstkontakt in Kenntnis gesetzt. Allmählich kehrt die Erinnerung wieder zurück. Ich habe eine Besprechung anberaumt, um unsere weitere Vorgehensweise abzustimmen. Meine anfängliche Skepsis gegenüber dem Benar hat sich gelegt. Logbucheintrag Ende.
3: Wie ist der Zustand der Discovery?
0: Bis auf den Antrieb ist sie voll einsatzbereit. Wir müssen warten, bis die Kerntemperatur abgekühlt ist, um einen Puffer austauschen zu können. Anschließend können wir ihn neu hochfahren und von hier verschwinden.
3: Was machen wir, wenn vorher die Benar Khan zurückkehren?
4: Möglicherweise können die Benar uns schützen.
3: Das Schiff der Benar ist beschädigt. Wir können nicht unbedingt auf sie zählen.
0: Ich wünschte, wir könnten ihnen bei der Reparatur helfen.
3: Ich glaube eher, sie interessieren sich für deren Technologie, Lavali.
0: Ja.
5: Captain, entschuldigen Sie, dass ich Ihre Besprechung störe. Aber Captain Tyrod möchte Sie sprechen. Er sagte, es sei dringend.
3: Ah, stellen Sie ihn durch.
5: Aye, Sir.
6: Captain Castano, wir müssen augenblicklich aufbrechen.
3: Was ist passiert?
6: Unsere Fernortung hat drei Raumschiffe der Benar Khan entdeckt. Wir werden sie bei dieser Überzahl nicht schützen können.
3: Unser Antrieb ist noch nicht funktionsfähig.
6: Ich werde Ihnen einen unserer Ingenieure schicken.
3: Und was ist mit Ihnen?
6: Wir werden keine andere Möglichkeit haben, als zu kämpfen.
3: Ich verstehe. Wann treffen die Benar Khan ein?
6: In weniger als einer Stunde.
7: Darf ich eine Frage stellen?
3: Bitte, Doktor.
7: Wie haben Sie es geschafft, unser Gedächtnis zu manipulieren, Tyrod?
3: Doktor, für den Austausch wissenschaftlicher Daten haben wir im Moment keine Zeit.
7: Für unsere Situation ist es aber extrem wichtig, Captain.
3: Weshalb?
6: Wir verfügen über einen Gedächtnisscanner, der nicht nur Erinnerungen lesen, sondern auch manipulieren kann. Ich hoffe, Sie verstehen, dass wir keine weiteren Details über unsere Technologie preisgeben.
7: Könnten Sie diesen Scan nicht in den Benar Khan anwenden, um Zeit zu gewinnen?
3: Tyrod?
6: Wir haben unsere Schiffssensoren modifiziert, um Ihr Schiff zu scannen. Wir können das auch bei den Schiffen der Benar Khan versuchen. Allerdings würden Ihre Schilde das verhindern. Es sei denn, wir verwenden unsere Fernbereichsscanner, bevor Sie Ihre Schilde aufbauen. Ich bin mir aber nicht sicher, ob auf dieser Entfernung ein manipulativer Gedächtnisscan möglich ist.
3: Könnte es funktionieren?
6: Ich weiß es nicht. Es wurde noch nie versucht.
2: Logbuch des Kapitäns. Seit unserer Besprechung ist eine Stunde verstrichen. Die drei Raumschiffe der Benar Khan haben sich unserer Position genähert. Tyrod, der Kommandant des Benar-Schiffes, hat mir vor 5 Minuten zugesichert, dass für unseren Plan alles bereit ist. Möge Gott mit uns sein. Logbucheintrag Ende.
3: Bericht!
4: Die Benar Khan nähern sich unserer Position. Die Kerntemperatur in unserem Antrieb ist weit genug abgekühlt. Lavalli hat mit dem Austausch begonnen.
3: Sie sind primär an den Benar interessiert. Vielleicht schafft uns das die nötige Zeit.
8: Die Benar Khan sind nur noch eine halbe Minute entfernt. Auf Tyrods Schiff steigt der Energieausstoß an.
4: Sie beginnen mit dem Scan.
3: Jetzt können wir nur abwarten.
8: Die Benar Khan laden ihre Waffen.
4: Dann hat es nicht funktioniert.
3: Was zeigen die Sensoren?
8: Situation unverändert.
4: Wenn sie nicht feuern, heißt das dann...
8: Energielevel auf den Benar Khan-Schiffen sinkt. Sie entladen ihre Waffen.
4: Wir haben es geschafft!
8: Ein Shuttle startet von einem der Schiffe der Benar Khan.
4: Zu welchem Zweck?
8: Unbekannt. Es hält Kurs auf die Benar.
3: Rufen Sie Captain Tyrod.
8: Aye, Sir.
6: Wie ich sehe, hat Ihr Plan funktioniert. Im Namen meiner Besatzung möchte ich Ihnen meinen Dank aussprechen. Wir stehen tief in Ihrer Schuld.
3: Danken Sie nicht mir. Unsere Chefärztin hatte die Idee. Aber haben Sie das Shuttle bemerkt, das auf Sie zuhält?
6: Ja, die Benar Khan liefern uns die benötigten Ersatzteile.

0: Danke, Lavalli. So ist es viel besser.
1: Gern geschehen. Oh, was führt Sie denn in den Maschinenraum, Commander?
2: Was wollte denn Hallberg?
1: Ihre Ohren nachjustieren. Es gab Interferenzen mit dem Antrieb. Aber deshalb sind Sie wohl nicht hier, oder?
2: Stimmt. Ich möchte mich bei Ihnen entschuldigen.
1: Schon verziehen. Einige Indizien haben tatsächlich gegen mich gesprochen. Und als verantwortlicher Kommandant hatten Sie wohl keine andere Wahl.
2: Ganz so ist es nicht. Ich hatte sehr wohl persönliche Motive. Die Dokumente, die Sie damals ans Tageslicht befördert haben.
1: Die Jupiter-Sache.
2: Ja.
1: Ohne mich hätten Sie Ihr Kommando behalten können, ich weiß. Ich habe Ihre Karriere zerstört. Das tut mir leid, wirklich.
2: Es hat auch etwas Gutes. Wer weiß, ob ich ohne die Degradierung jetzt hier wäre, auf diesem Schiff. Aber was hat Sie veranlasst, so tief in den Archiven der Interspace zu graben?
1: Die Interspace verbirgt etwas. Und diese Jupiter-Sache ist nicht das Einzige, was die verheimlichen.
2: Was meinen Sie?
1: Mein Bruder. Er wird vermisst. Suresh war Pilot und hat für die Interspace gearbeitet. Bis er eines Tages spurlos verschwunden ist. Die Untersuchungen über den Zwischenfall wurden als geheim eingestuft. Damals war ich gerade mal 15. Und seither suche ich nach ihm.
2: Das wusste ich nicht.
1: Jetzt wissen Sie's. Sagen Sie, was verbergen Sie da eigentlich hinter Ihrem Rücken?
2: Oh, das? Ich hätte Ihnen gerne eine Nelke mitgenommen.
1: Eine Nelke?
3: Ihr Name? Adira. Er ist indisch und bedeutet doch Nelke, oder?
1: Das stimmt.
3: Leider haben wir keine an Bord. Aber vielleicht kann ich es mit einer Tasse Tee wieder gut machen.
1: Welchen haben Sie denn?
3: Darjeeling.
4: Eingehende Nachricht, Captain.
5: Auf den Schirm.
4: Leider nur Audio, Sir.
5: Na gut, lassen Sie hören.
4: Sehr wohl, Sir.
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0: Han, was hast du da?
1: Nichts.
0: Du hast doch da was hinter deinem Rücken. Zeig schon her.
1: Gut, aber verrat's nicht an den Hauptmann.
0: Natürlich nicht.
1: Hier.
0: Was ist das? Eine Kassette?
1: Aus dem Westen.
0: Leg sie mal ein.
1: Aber leise. Das könnte uns den Kopf kosten.
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0: Seoul, 2095, Südkorea. Die Frau war für eine Koreanerin ungewöhnlich hochgewachsen. Ihre Haare hatte sie mit zwei Nadeln zu einem Zopf gesteckt. Eine nasse Strähne kitzelte sie an der Wange. Sie strich sie zurück und sah sich konzentriert um. Zwei Männer waren ihr gefolgt und nur noch wenige Schritte hinter ihr.
1: Bleib stehen, Frau.
2: Ja, bitte.
1: Was machst du hier so spät in der Nacht?
2: Ich besuche einen Freund.
3: Wir haben Ausgangssperre, weißt du das nicht?
2: Nein.
3: Siehst du kein Staatsfernsehen? Unser glorreicher Führer Ganz Sang Hung hat das angeordnet.
2: Das ist nicht mein Führer.
1: Für diese Frechheit nehmen wir dich mit. Mal sehen, wie dir eine mehrmonatige Haft bekommt.
3: Hände runter! Was machst du da?
0: Die Frau löst ihr Haar mit der linken Hand, dann stach sie die Haarnadel in den Hals des Soldaten, der neben ihr steht. Dieser fiel zu Boden, riss sie mit, doch sie sprang auf und kratzte dem anderen durchs Gesicht. Dann ergriff sie eine Waffe und schoss.
1: Was ist da los?
2: Scheiße, noch welche.

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0: Da sind Sie ja endlich, Frau Cho.
1: Ich wurde aufgehalten, Dr. Park.
0: Kommen Sie, schnell.
1: Yang Sanhungs Truppen patrouillieren bereits durch die Stadt. Wie konnte Nordkorea nur so unterschätzt werden?
0: Und weder die Vereinigten Staaten noch das Großchinesische Reich tun etwas dagegen. Wir können uns nur noch auf uns verlassen. Die Hoffnung des südkoreanischen Volkes liegt nun auf Ihnen, Frau Cho.
1: Erklären Sie es mir, Dr. Park.
0: Unsere einzige Möglichkeit, die Übermacht des Aggressors zu verhindern, ist, die Keimzelle im frühen Stadium zu zerstören. Töten Sie Gang.
1: Ein Scherz.
0: Die Situation ist zu ernst, um zu scherzen.
1: Der Mann ist hervorragend abgeschirmt. Selbst ich habe keine Möglichkeit, auch nur in seine Nähe zu kommen.
0: Doch, Sie müssen ihn zu einer Zeit treffen, in der er noch nicht seinen derzeitigen Status erlangt hat. In einer Zeit, in der er noch ein einfacher Student war.
1: Das klingt doch zu fantastisch. Ich kann ja schlecht in der Zeit zurückreisen.
0: Doch, das können Sie, das müssen Sie. Es gibt eine Möglichkeit, ins Gestern zu reisen.
1: Unsinn.
0: Wir haben im Auftrag der Regierung schon lange nach einer Möglichkeit geforscht, nicht nur den Raum zu durchqueren, nein, auch durch die Zeit zu reisen.
1: Und jetzt wollen Sie mir erzählen, dass es Ihnen gelungen ist?
0: Zumindest in der Theorie, ja.
1: Für den Fall, dass ich Ihnen wirklich glaube. Ich soll das Versuchskaninchen spielen, durch die Zeit reisen und Gang umbringen?
0: Es gibt keine andere Möglichkeit.
1: Und wann?
0: Jetzt, sofort.
1: Und wie komme ich wieder zurück?
0: Das ist zu diesem Zeitpunkt nicht möglich.
1: Sie meinen also, wenn ich durch die Zeit reise, opfere ich mein bisheriges Leben?
0: Sie können sich ein neues aufbauen, in Korea, wie es vor 50 Jahren war.
1: 50 Jahre zurück? Das wäre im Jahr 2045. Meine Eltern sind zu dieser Zeit noch Kinder. Meine ältere Schwester noch nicht geboren. Ebenso verhält es sich mit meinen Freunden, Bekannten oder Kollegen. Wissen Sie, was Sie da von mir verlangen?
0: Es tut mir leid. Wir haben keine weitere Option. Es wird nicht mehr lange dauern, dann haben Sie auch diese Einrichtung aufgespürt. Jetzt oder nie. Freiheit für Südkorea oder immerwährende Unterdrückung.
1: Sie können sehr überzeugend sein, Dr. Park.
0: Ich stelle nur die Fakten dar.
1: Und wo finde ich Gang?
0: Er ist zu der Zeit an der Universität von Pyongyang eingeschrieben.
1: Und ich lande mitten in der Vorlesung, oder wie?
0: Leider kann ich Ihnen nicht genau sagen, wo Sie auftauchen werden. Der Zielradius ist nicht sehr genau. Plus minus 100 Kilometer.
1: Na, fabelhaft.
0: Und es gibt noch einen Ungenauigkeitsfaktor. Auch bei der Zeitberechnung gibt es Abweichungen. Da dürfte es sich aber auch nur um wenige Wochen handeln. Sie werden also nicht in der Steinzeit landen.
1: Ihre Ausführungen beruhigen mich schon sehr.
0: Entfernen Sie jegliches Metall. Sie können keinen Schmuck mit rübernehmen.
1: Aha. Muss ich mich auch ausziehen?
0: Nein. Wieso sollten Sie?
1: Ach, keine Ahnung. Hab das mal in einem alten Film gesehen.
0: Es handelt sich um echte Wissenschaft, Frau Cho. Nicht um einen Science-Fiction-Streifen.
1: Schon gut.
0: Ihre Uhr?
1: Aus Kunststoff, denke ich.
0: Gut. Wenn nicht, werden Sie schwere Verbrennungen davontragen.
2: Öffnen Sie, Dr. Gang. Sofort!
0: Wir haben keine Zeit mehr. Gehen Sie in die Kammer. Schnell!
1: Gut.
2: Öffnen Sie!
0: Hocken oder besser setzen Sie sich auf die Markierung. Vermutlich werden Sie ohnmächtig. Sie beugen damit einen Sturz vor.
1: Mache ich.
0: Viel Glück, Frau Cho. Hoffentlich sehen wir uns in einem freien Korea wieder.
1: Das hoffe ich auch, Doktor.
3: Natalia schloss die Tür hinter sich und setzte sich auf den Boden. Hinter einer Scheibe sah sie, wie Dr. Park hastig einige Koordinaten auf einem Bildschirm eintippte. Sie hörte eine Sprengung und wie einige Soldaten das Labor stürmten. Der Doktor wurde niedergeprügelt, dann entdeckten sie Natalia. Ihr schwanden die Sinne.

0: In der Nähe von Kangnam, 2045, Nordkorea.
1: Gegenstand Schrägstrich Lebewesen ist ein Merkmal. Bitte entfernen.
0: Benommen kam Natalia zu sich. Sie lag in einem Reisfeld, ihre Kleidung war durchnässt. Sie drehte ihren Kopf und blickte auf die blinkende Front eines Ernteroboters, der seine besten Zeiten bereits hinter sich zu haben schien. Rostbraun war der Körper, der auf einem Kettenlaufwerk ruhte.
2: Roboter, wo befinde ich mich hier genau?
1: Stören! Gegenstand / Lebewesen verhindert Fortbewegung. Bitte entfernen.
2: Der Intelligenteste scheinst du ja nicht zu sein.
1: Stören! Gegenstand / Lebewesen verhindert Fortbewegung. Bitte entfernen.
2: Ist okay, ich bin schon weg.
3: Hey, was machen Sie da?
2: Entschuldigen Sie, guter Mann.
3: Das ist mein Feld.
2: Können Sie mir sagen, wo ich mich hier befinde? Gibt es hier eine größere Stadt?
3: Gangnam ist nicht weit von hier.
2: Danke. Wo finde ich denn einen Taxistand? Ich muss nach Pyongyang.
3: Das haben wir hier nicht. Aber es fährt ein Bus in die Stadt. Aber ob Sie der Fahrer mit Ihrer nassen Kleidung mitnimmt? Seltsame Sachen, die Sie da anhaben.
2: Ich versuche es einfach. Können Sie mir den Weg erklären?
3: Zunächst von meinem Feld runter. Dann die Straße entlang bis ins Dorf. Irgendwann steht dann auf der linken Seite das Wartehäuschen. Früher mal mit einem elektronischen Haltesignal, aber das funktioniert schon lange nicht mehr.
2: Danke sehr.
0: Natalia lief an der Straße entlang, ohne dass auch nur ein Auto an ihr vorbeifuhr. Nur einmal wurde sie von einem jungen Mann auf einem Fahrrad überholt, der so etwas wie ein Lächeln zeigte. Nach einiger Zeit erreichte sie das Dorfinnere, das recht trostlos auf sie wirkte. Sie beschloss, sich erst einmal um unauffälligere Kleidung zu kümmern und fand nach kurzer Zeit das, was sie suchte. Über einer Wäscheleine hingen einige, zumeist graue, schlichte Kleider. Zwischen zwei Leinen zog sie sich um und ließ ihre eigene Kleidung zurück. Erst jetzt bemerkte sie, dass sie von einem alten Mann beobachtet worden war.
2: Die Vorstellung ist zu Ende.
0: Natalia brauchte nicht lange an dem Wartehäuschen der Buslinie zu warten. Nach einiger Zeit tauchte tatsächlich ein alter Bus auf, der offenbar vom Anfang des Jahrtausends stammte und mit einem Ruck zum Stehen kam.
2: Fahren Sie nach Pyongyang?
4: Ja, das tue ich.
2: Was kostet die Fahrt?
4: 890 Won. Sind Sie noch nie mit dieser Linie gefahren?
2: Nein, und ich habe ein Problem. Mir wurde vorhin leider mein Geld gestohlen.
4: Ah, das tut mir leid. Aber ohne Geld darf ich Sie nicht mitnehmen.
2: Können wir denn da gar nichts machen?
4: Sie haben eine sehr schöne Uhr.
2: Aber die ist... Ach, hier, nehmen Sie.
5: Wunderschön.
2: Bitte?
5: Na, Ihre Schuhe. Die sind bestimmt aus der Hauptstadt, habe ich recht?
2: Wir könnten fast die gleiche Schuhgröße haben. Möchtest du tauschen?
5: Ach, wirklich? Das wäre großartig. Oh, vielen, vielen Dank. Die sind einfach wunderbar.
2: Fährst du auch nach Pyongyang? Zufällig zur Universität?
5: Ja. Ich fahre auch in die Hauptstadt, aber nicht zur Universität. Ich kann nicht einmal lesen. Ich besuche nur meinen Großvater, aber der wohnt auch in der Nähe.
2: Kannst du mir sagen, wo ich aussteigen muss?
5: Das ist einfach. Wenn ich aussteige, sind es noch 3 weitere Stationen. Dann musst auch du raus.
0: Die beiden jungen Frauen unterhielten sich noch eine Weile und Natalia bekam einen kurzen Einblick in die Welt, in der sie nun lebte. Schließlich verabschiedete sie ihre Gesprächspartnerin, die nun ihre Schuhe trug, die nur mehr als deplatziert in dieser Zeit wirkten. Sie sah der jungen Frau noch hinterher, als diese ausstieg. Dann setzte sich der Bus wieder in Bewegung, der sich nun zusehends gefüllt hatte. Neben vielen anderen Fahrgästen stieg sie am Unigelände der Stadt aus.

0: Es war dunkel geworden und so verwarf Natalia den Plan, noch heute nach der Zielperson zu suchen. Zu allem Überfluss hatte es auch noch zu regnen begonnen. Ziellos lief sie durch die Stadt, die altmodisch und oft baufällig auf sie wirkte. Bei diesem Wetter befand sich kaum noch jemand auf der Straße. Nach einiger Zeit suchte sie einen etwas geschützten Kellereingang auf und versuchte zu schlafen.
1: Die liegt schon die ganze Nacht dort.
2: Hey, junge Frau, Sie können hier nicht einfach rumlungern.
3: Verzeihen Sie, ich suchte Schutz vor dem Regen.
2: Verschwinden Sie, sonst muss ich Sie mitnehmen. Unsere Gefängniszellen sind auch nicht viel bequemer.
1: Sie wollen sie laufen lassen? Einfach so?
2: Sie hat sich nicht strafbar gemacht.
1: Aber sehen Sie doch nur, wie sie aussieht. Ganz schmutzig und durchnässt.
2: Das ist kein Strafbestand, gute Frau.
3: Ich danke Ihnen. Ich gehe schon.
1: Aber lassen Sie sich in unserer Gegend nicht verblicken. Solch widerliche Weibsbilder wie Sie verdrehen unseren Männern nur den Kopf.
0: Natalia ließ die Frau schimpfen. Sie war froh, dass sie der Polizist nicht mitgenommen hatte. Hunger kam in ihr auf. Sie verdrängte die Gedanken an Essen und machte sich auf zur Universität. Der Universitätskomplex von Pyongyang war schnell gefunden. Doch Natalia hatte keine Ahnung, was Kang Sang-hung überhaupt studierte. Ihre Abreise hatte so überstürzt stattgefunden, ohne dass Dr. Park ihr weitere Informationen über den Mann mitgeben konnte. Sie wusste aus den Nachrichtensendungen nur noch, dass er sich mit Robotik beschäftigt hatte. So verbrachte sie die nächsten Stunden damit, jeden Studenten, der ihr begegnete, nach der Zielperson zu fragen. Gegen Mittag setzte sie sich resigniert auf eine Bank. Ein junger Mann ließ sich neben ihr nieder und begann, aus einer Plastikschüssel ein Reisgericht zu essen.
4: Ist irgendwas?
3: Entschuldige, ich habe nur seit gestern nichts mehr gegessen.
4: Willst du?
3: Oh, ja, danke.
4: Hast du einen Hunger? Kann ich dir sonst noch irgendwie helfen? Du kommst nicht von hier, oder?
3: Ich komme vom Dorf. War noch nie in so einer großen Stadt.
4: Pyongyang ist beeindruckend, nicht wahr? Die fortschrittlichste Stadt der Welt.
3: Wirklich. Sehr imposant.
4: Ich heiße Lim Fuang.
3: Natalia. Natalia Cho.
4: Ein ungewöhnlicher Name. Wirst du hier studieren?
3: Nein, ich bin nur auf der Suche nach jemandem. Vielleicht kennst du ihn. Gang San-hung. Ich soll ihn von seiner Familie grüßen.
4: Den kenne ich tatsächlich. Woher kennt er denn solch ein hübsches Mädchen?
3: Danke. Wir kennen uns aus unserem Heimatdorf.
4: Komisch. Er ist doch übers Wochenende zurückgereist. Er wollte seine Doktorarbeit vollenden.
3: Ach, wie dumm. Und was mache ich jetzt?
4: Sein Bruder Kyu-sung ist noch hier. Hab vorhin noch mit ihm gesprochen.
3: Ach, kannst du mir sagen, wo ich ihn finde?
4: Kyu-sung wollte in die Bibliothek. Er hilft da aus. Hat sogar einen Roboter für den Eingangsbereich gebaut. Der funktioniert aber nicht richtig.
3: Deine Schüssel war sehr lecker. Wie erkenne ich Kyu-sung?
4: Du machst dich über mich lustig, oder? Die beiden sind doch Zwillinge, sogar eineige. Hier stimmt das Sprichwort, dass ein Reissack wie der andere aussieht.
3: Es ist schon ein Weilchen her, dass ich den beiden begegnet bin.
4: Die unterscheiden sich nur durch den auffälligen Wirbel, den Kyu-sung auf dem Kopf hat. Deshalb trägt er immer diesen komisch aussehenden Seitenscheitel. Naja, und er hat auch einige Kilos weniger als sein Bruder. Wirst ihn schon erkennen. Grüß ihn von mir.
3: Das mache ich. Danke für deine Hilfe.
0: Natalia hatte sich den Weg zu der Bibliothek von dem jungen Mann erklären lassen. Schnell fand sie zu dem imposanten Gebäude. Im Inneren befanden sich tatsächlich hauptsächlich Bücher. Die Regale reichten bis an die Decke. Vermutlich beherbergte eine südkoreanische Bibliothek selbst in diesem Jahrzehnt kaum noch Bücher aus Papier. Hier aber schien die Zeit fast stehen geblieben zu sein. Es gab zwar auch einige Bildschirme, vor denen die Studenten saßen, aber das war eher die Ausnahme. Die meisten hockten an kleinen Tischen über Bücher gebeugt oder machten sich mit Zetteln und Stift Notizen. Natalia lächelte. Sie selbst hatte nie schreiben gelernt. Man brauchte es schlicht schon lange nicht mehr. Nur Hörensprachgeschädigte, die sich kein Implantat leisten konnten, tippten Texte in ein Armpad oder in eine virtuelle Tastatur ein.
5: Bitte legen Sie Ihren Bibliotheksausweis vor.
3: Den habe ich nicht.
5: Falsche Verknüpfung. Bitte legen Sie Ihren Bibliotheksausweis vor.
3: Ach, du kannst mich mal.
5: Antwort unzulässig. Bitte legen Sie Ihren Bibliothek...
6: Ich komme, Frau Kim.
7: Entschuldige, die Software ist noch nicht fehlerfrei. Zeig mir bitte noch mal deinen Bibliotheksausweis.
3: Ich habe leider keinen.
7: Bist du keine Studentin?
3: Nein, ich wollte mich nur aufwärmen. Ich wurde gestern bestohlen und habe die ganze Nacht im Freien verbracht.
7: Kann ich dir irgendwie helfen? Dich vielleicht zur Polizei bringen?
3: Nein, es geht schon. Nur etwas aufwärmen.
8: Das geht hier nicht. Wir sind eine Bibliothek.
7: Sie sehen doch, dass sie ganz durchfroren ist, Frau Kim.
8: Kümmere dich lieber um deinen Roboter, Kielson. Warum sie uns dich und nicht deinen talentierten Bruder zugeteilt haben, werde ich nie verstehen.
3: Du bist Kyuso?
7: Ja.
3: Ich soll dich von Fuang grüßen.
7: Danke. Warte mal einen Moment.
0: Gang Kyuzung öffnete eine Klappe an dem Hinterkopf des Bibliotheksroboters und entfernte ein Bauteil. Der Roboter sackte in sich zusammen. Der Student strich sich durch sein Haar und nun fiel Natalia auch der Wirbel am Kopf des jungen Mannes auf. Er nahm sie unter dem strengen Blick der Bibliothekarin an der Hand und zog sie mit sich raus.
7: Wenn du möchtest, kannst du dich bei mir etwas ausruhen. Ich habe ein Zimmer hier in der Stadt. Dort wohne ich zusammen mit meinem Bruder während des Studiums. Aber er ist für einige Tage nicht da.
3: Danke, das ist sehr nett. Gerne.
7: Sag mal, woher kennst du Fuang?
3: Ich habe ihn ehrlich gesagt vorhin erst kennengelernt. Er hat sein Essen mit mir geteilt.
7: Das ist Fuang, wie ich ihn kenne.
3: Wie meinst du das?
7: Für ein hübsches Mädchen würde er alles tun. Selbst auf sein Essen verzichten.
3: Und was würdest du für ein hübsches Mädchen tun?
7: Was du willst. Steig auf.
0: Kyuzung zeigte auf ein Fahrrad, das neben vielen anderen unter einem Baldachin stand. Natalia kannte solch ein Gefährt nur aus alten Filmen und nahm auf dem Gepäckträger Platz. Mit ihren Armen umklammerte sie die Taille des Studenten. Dann fuhr er los. Vorsichtig hatten sie sich auf das Zimmer geschlichen. Fast ängstlich hatte Kyuzung vor seiner Vermieterin, Frau Sook, gewarnt, die es nicht schätzte, wenn die Brüder Damenbesuch nach Hause brachten. Es amüsierte Natalia, denn selbst in diesem Jahrzehnt waren die Moralvorstellungen in Südkorea doch ganz andere als hier im Norden.
7: Das ist mein Reich. Nicht gerade groß, aber ich arbeite daran. Willst du dich setzen?
3: Danke.
7: Oh, verzeih. Moment, ich räume eben die Klamotten weg.
3: Danke.
7: Da fällt mir ein, ich weiß gar nicht, wie du heißt.
3: Natalia.
7: Bist du keine Koreanerin?
3: Zur Hälfte. Meine Mutter ist Weißrussin.
7: Und von wo kommst du?
3: Aus Undok im Norden.
7: Hört man gar nicht.
3: Dein Bruder kommt bald wieder?
7: Am Sonntag. Wenn du also möchtest, kannst du gerne so lange hier wohnen bleiben.
3: Das möchte ich.
0: Natalia konnte ihr Glück kaum fassen. Sie brauchte nur in Seelenruhe auf Gang Sang Hung zu warten. Er würde ihr einfach so in die Arme laufen. Nur, was sollte sie mit dem Bruder machen? Er war nett zu ihr und hatte den Tod nicht verdient. Sie konnte sich nicht daran erinnern, dass jemals in den Nachrichten von ihm die Rede gewesen war. Sie hoffte, ihn verschonen zu können.
7: Guten Morgen.
3: Morgen.
7: Oh, verzeih. Du hast nur Unterwäsche an.
3: Ist schon okay. Die Narbe, woher hast du die?
7: Mein Bruder und ich waren bei der Geburt an der Hüfte zusammengewachsen. Zum Glück für mich hatte aber jeder von uns seine eigenen Organe. Ansonsten hätten sich meine Eltern sicherlich für meinen Bruder entschieden. Mit 5 wurden wir getrennt.
3: Habt ihr ein inniges Verhältnis?
7: Nein. Nein, ich hasse meinen Bruder. Er ist in allem besser als ich. Nun schreibt er bereits seine Doktorarbeit, obwohl wir zur gleichen Zeit mit dem Studium angefangen haben.
3: Er ist also der Gescheite und du der Attraktive?
7: Oh, danke. Er ist tatsächlich etwas dicker als ich und seine Haare fallen ihm schon aus. Deshalb hat er sich vor kurzem von seiner Haarpracht auch getrennt.
3: Ich mag deine Haare.
7: Dann habe ich ja wenigstens einmal meinem Bruder etwas voraus.
3: Nicht nur einmal.
0: Natalia erhob sich aus dem Bett, dann umarmte sie Kyu-sung, streichelte ihn und zog ihn dann zu sich ins Bett. Heute würde er zu spät in der Bibliothek erscheinen.

0: Kang Kyesung strahlte über das ganze Gesicht. Seit 4 Tagen wohnte Natalia nun schon bei ihm. Sie war so geheimnisvoll wie liebreizend und sie hatten die letzten Tage mehr Zeit im Bett verbracht als außerhalb. Er bedauerte, dass heute sein Bruder zurückkommen und somit die Zweisamkeit zerstören würde. Kyesung würde seinen Bruder bitten, auszuziehen. Schließlich war San Hong nun so gut wie fertig mit dem Studium, während er noch gut und gerne einige Semester benötigen würde. Nun mit Natalia an seiner Seite erst recht. Er sperrte hinter sich die Bibliothek ab, in der er kurze Zeit an einem Roboter gebastelt hatte, sodass er zur kommenden Woche wieder einsatzbereit war. Frau Kim würde also zufrieden sein können.
1: Hey, Kyesung!
2: Fuang, wie geht's?
1: Ich habe dich ja seit Tagen nicht mehr gesehen.
2: Ich habe viel zu tun.
1: Ich habe neulich so eine Kleine getroffen, die war auf der Suche nach deinem Bruder.
2: Nach San Hong? Sie hat nach San Hong gefragt?
1: Ja, ich glaube, sie hieß Natascha.
2: Natalia.
1: Oder so, die aus eurem Dorf. Ich habe sie dann in die Bibliothek geschickt, da ich ja wusste, dass du da bist.
2: Aus unserem Dorf? Sie kommt nicht aus unserem Dorf. Sie ist aus Undok.
1: Hat sie aber gesagt. Mit der stimmt etwas nicht. Hoffentlich hast du dich nicht mit der eingelassen.
2: Ich muss nun los. Mein Bruder kommt gleich.
1: Gut, dann grüß ihn schön von mir, den Streber. Aber einer aus eurer Familie muss es ja schließlich zu etwas bringen.
2: Du bist nett wie immer.
1: Und sag ihm, er soll sich mal wieder die Haare wachsen lassen. So sieht er ja aus wie ein dicker tibetanischer Mönch.
2: Ich werde es ihn wissen lassen.
0: Natalia starrte auf die Tür, seit einiger Zeit schon. Heute würde Kang Sang-hun heimkehren und heute würde auch sein Todestag sein. Das würde alles verändern. Für ihre Familie, ihre Freunde, die ganze Nation. Und was würde aus ihr? Hatte sie sich zuerst noch verloren gefühlt in dieser Welt, in dieser Zeit, so war es nun etwas anderes. Sie mochte Kang Kyesung und konnte sich sogar eine gemeinsame Zukunft mit ihm vorstellen. Sie hatte sich alles zurechtgelegt, wusste nicht, ob sie mit ihrer Lügengeschichte durchkommen würde, aber sie musste es versuchen. Ein weiterer Blick zur Tür, sie öffnete sich. Ein kahlköpfiger Mann erschien, Kang Sang-hun.
3: Ich bin wieder da.
4: Gut.
2: Wer bist du? Eine Freundin von meinem Bruder?
4: Ja.
2: Mein Bett ist ganz durchwühlt. Hast du darin gelegen? Oh, warte, Kyesung. Das geht zu weit.
4: Du bist also Kang Sang-hung.
2: Ja, das bin ich. Und ich werde mich bei Frau Sorg beschweren. Sie selbst hat angeordnet, dass Damenbesuche verboten sind.
4: Du hast den alten Herrn Park umbringen lassen. Unseren Nachbarn. Und auch seine Enkelin.
2: Was redest du da? Du bist ja verrückt.
0: Natalia antwortete nicht. Sie ging mit wenigen Schritten auf den jungen Mann zu, griff nach einem Messer unter ihrer Kleidung und zog es einmal quer durch die Kehle Kang Sang-huns. Als er seinen Mund öffnen wollte, stopfte sie ihm rasch eine Socke in den Mund und presste ihre Hand darauf. Er sackte zu Boden. Sie wartete einen Augenblick ab, bis sein Atem aussetzte. Dann entfernte sie die Socke, zerriss ihr Kleid und blieb vor der Leiche sitzen. Es dauerte nicht lange und Kyesung kam hereingestürmt. Stumm blieb er vor ihr stehen.
4: Er wollte mich vergewaltigen. Er war brutal und...
2: Still, sag nichts mehr. Ich kann dir nicht glauben.
4: Kyesung!
2: Ich denke, dass du mich die ganze Zeit belogen hast. Du hattest es auf meinen Bruder abgesehen. Aus welchen Gründen auch immer. Aber das macht nichts. Ich werde nicht zur Polizei gehen. Ich werde dir sogar helfen.
4: Helfen?
2: Ich habe einige Freunde, die eine Leiche verschwinden lassen können.
4: Warum solltest du das tun?
2: Ich habe meinen Bruder zeitlebens gehasst. Sein Ehrgeiz, sein Einschleimen bei den richtigen Leuten. Dass ihm einfach alles gelang. Seine vielversprechende Zukunft wird nun mir gehören.
4: Du willst dich als deinen Bruder ausgeben?
2: Ja. Ich werde mir den Kopf scheren, muss mir 10 Kilo anfressen, werde so reden wie er und werde seine Doktorarbeit einreichen. Ich denke, dass ich die Professoren überzeugen kann. Für meine Eltern werde ich mir etwas Besseres einfallen lassen müssen. Das wird schwierig.
4: Und Kyusung wird verschwinden?
2: Dem heult keiner hinterher. Ich habe bereits einen Selbstmordversuch hinter mir. Man wird denken, dass ich mit der Belastung des Studiums nicht zurechtgekommen bin.
4: Was wird aus uns, Kyusung?
2: Es kann kein Uns geben. Meinst du, ich möchte mit einer Mörderin zusammen sein? Ich werde dir Kleidung besorgen. Dann kannst du gehen, Natalia.
4: Ich mochte dich wirklich.
2: Die Zeit der Leidenschaft ist nun vorbei. Alles, was ich bis heute früh noch wollte, war eine Familie gründen. Vielleicht Kinder mit dir. Zusammen alt werden.
4: Das hätte ich mir vorstellen können.
2: Meine Ziele sind nun höher gesteckt. Die Zukunft wird zeigen, was daraus wird.

0: Yongsan-hung Stadt, 2095, ehemaliges Seoul, Vereinigtes Großkoreanisches Reich. Park Chung-wook räumte seine Außentische in seinem kleinen Laden. Er war schon seit gut 20 Jahren Obst- und Gemüsehändler in dieser kleinen Seitenstraße. Die Zukunft war an ihm, wie auch bei so vielen in diesem Land, vorbeigegangen. Er hatte gehört, dass andere Nationen zu den Sternen reisten, aber davon konnte er als Koreaner nur träumen. Genauso wie er seinen Traum, Physiker zu werden, begraben musste, da seine Eltern gebürtige Südkoreaner waren und so zu den weniger Privilegierten in diesem Staat gehörten. Die großen Chancen eröffneten sich nur den ehemaligen Nordkoreanern. Er blickte hoch zu einer beleuchteten Reklametafel, die den großen Führer Gang Sang-hung zeigte.
1: Ich habe ihn mal geliebt.
2: Ach, du bist es wieder, Mütterchen Cho.
1: Es war ein Fehler.
2: Wenn du es sagst, Mütterchen. Hier, nimm diesen Apfel. Er hat schon eine braune Druckstelle. Den kann ich sowieso nicht mehr verkaufen.
0: Die alte Frau nahm den Apfel dankbar entgegen. Mit ihrem fast zahnlosen Mund knabberte sie daran und schlurfte dann ihres Weges. Park Chung-wook blickte ihr noch einen Augenblick hinterher. Bedauernswertes Geschöpf. Doch wenigstens hatte sie sich abgewöhnt, ihn zu fragen, wann denn seine Zeitmaschine einsatzbereit wäre. Eine Zeitmaschine? Welch eine verrückte Idee. Mit der Frage des Zeitreisens hätte er sich vielleicht beschäftigen können, wenn er Physiker geworden wäre. Er schüttelte nachdenklich den Kopf und räumte dann die Kiste Äpfel in seinen Laden. Von der gegenüberliegenden Seite seines Geschäfts blickte von einem Plakat Gang Sang-hung hinab. Der Seitenscheitel vermochte kaum den übergroßen Wirbel auf seinem Kopf zu verdecken. Doch das war auch der einzige Makel des mächtigen Führers des Vereinigten Großkoreanischen Reiches.

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Natalia Cho, Stephanie Preis. Gang Kyu-sung und Gang San-hung, Horst Kurt. Dr. Park Chan-uk, Achim Klotz. Lim Fuong, Jan Borden. Soldat 1, Frank Keiler. Soldat 2, Marek Schädel. Soldat 3, Claudio Volino. Junge Frau, Janine Koch. Frau, Johanna Ehrlich. Polizist, Benedikt Benken. Bauer, Klaus Neubauer. Busfahrer, Martin Schwind. Ernteroboter, Marcel Ellerbrock. Bibliotheksroboter, Dorothea Stürmlinger. Frau Kim, Sandra Wegezeder. Intro, Jörg Buchmüller. Credits, Annika Gammerath. Schnitt, Hörspielwerkstatt Bad Hersfeld. Idee und Skript, Frank Hammerschmidt. Lektorat, Michael Gerdes, Sabine Schierhoff. Titeltrack, Martin Stelzle. 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

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Bisher wurden sie noch nicht niedergeschrieben, aber wir alle nähren diese Zeilen. 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

0: Hallo, kannst du mich hören? Hallo. Eingeschaltet habe ich es doch. Die Dioden leuchten, hier kommt aber nichts an. Kann dich nicht hören, aber wenn bei dir nichts ankommen würde, wären die Dioden dunkel. Egal, ich plapper jetzt einfach mal drauf los. Ich habe das Orotech-Tool gefunden und mir hinters Ohr geklemmt. Ich kenne mich etwas damit aus, da mein Vater Entwickler für Ikalion-Tech war. Soviel ich weiß, war das ja eine Tochterfirma. Warte mal. Nur eine streunende Katze. Ich wüsste gern, wer du bist. Wie soll ich mir dich bloß vorstellen? Ich denke, du bist männlich. Hast Ähnlichkeit mit Tom Lawry, dem Sänger von Lovefield. Leider ist er auch schon tot. Ist 2036 gestorben. Kurz nachdem das RP-Virus über die Menschheit gekommen ist. Ist dir nun auch schon wieder 3 Jahre her. Wo du wohl bist? Sitzt du in einem unterirdischen Schutzbunker mit einem riesigen Kopfhörer und hörst dir mein Geschwafel in Stereo an? Oder auf einer geheimen Raumstation? Eher unwahrscheinlich. Ach, und ich muss mich ja auch noch vorstellen. Ich bin Jasmin. Jasmin Möller.
1: Morgen.
0: Oh, gut geschlafen? Ich auch, danke der Nachfrage. Gestern warst du auf einmal weg. Hattest du keine Lust mehr auf mich oder war es nur eine technische Störung? Ich wollte... Super.

immun. Hab schon welche gesehen, hielt mich jedoch versteckt. Immerhin bin ich nicht der letzte Mensch der Welt, wie du mir auch beweist. Da ist der Supermarkt. Gibt aber nicht mehr viel. Hier haben sich mein Bruder und ich immer bedient. Olli ist vor wenigen Wochen gestorben. Er war krank, allerdings war es nicht das Virus. Meine Eltern hatten es aber. Die bekamen kurz nachdem das RP-Virus publik gemacht wurde, diese Krankheit. Also so vor ungefähr 3 Jahren. Sieht ja erst aus wie Masern. Dann verfärben sich die Pusteln und platzen auf. Da war ich gerade 18. Mein Bruder ist 1 Jahr älter.

Hier müsste doch so ein Frischgemüsetopf liegen. Ah, da ist er ja. Die Dose ist etwas zerdrückt, deshalb haben wir zunächst die anderen genommen. Seit einem Monat abgelaufen. Wird aber wohl noch gut sein. Die Süßigkeiten sind schon lange aufgebraucht. Ich war nie dick, hatte vielleicht 3 oder 4 Kilo zu viel. Jetzt sind es wohl 5 zu wenig. Früher hätte ich wer weiß was dafür gegeben. So, eben noch die Dose in den Rucksack verstauen. Okay, damit verlasse ich die Stadt. Ich habe vor, nach Norden zu gehen, nach Menden im Sauerland. Da wohnen Verwandte von mir. Ja, du hast richtig gehört. Gehen. Ich habe keinen Führerschein. Meine letzte Fahrt endete im Straßengraben. Das mache ich so schnell nicht nochmal. Also, tschüss, Heimatdorf. Wahrscheinlich werden wir uns nicht wiedersehen.

0: Siehst du das? Da hinten ist ein Feuer. Ach, was rede ich wieder für ein Blödsinn. Sehen, na klar. Da sitzt ein Mann. Keine Ahnung, wie alt er ist. Vielleicht 80? Kannst du schlecht schätzen. Soll ich mal hingehen? Der ist zu klapprig, um mir etwas zu tun. Okay, ich mach's.
1: Wer bist du? Bleib da stehen.
0: Frieden? Ich hab nichts Böses vor.
1: Willst du mich bestehlen?
0: Nein, wirklich nicht. Ich war nur neugierig. Hab schon länger keinen anderen Menschen mehr gesehen, außer meinem Bruder.
1: Er soll rauskommen.
0: Wer? Mein Bruder? Der ist am 20. April gestorben.
1: Das tut mir leid.
0: Ich sah das Feuer und dachte...
1: Na komm, setz dich schon her.
0: Danke. Ich heiße Jasmin.
1: Dr. Rudolf Hofmeister.
0: Sind Sie Arzt?
1: Ja, ich war Arzt in der alten Welt. Willst du einen Teller Suppe?
0: Danke, gerne. Ich habe eine eigene Schale dabei.
1: Nimm dir.
0: Oh, ist die gut.
1: Wo willst du hin?
0: Erstmal nach Norden, ins Sauerland. Da wohnen meine Tante, mein Onkel und meine Cousine Paula.
1: Bist du dir sicher, dass du weißt schon?
0: Nein, wir haben einige Male telefoniert, aber jetzt schon länger nicht mehr. Die Netze funktionieren ja nicht mehr. Und dann wurde mein Bruder krank und ich habe mich um ihn gekümmert.
1: Ich glaube, so ging es jedem von uns.
0: Haben Sie noch jemanden?
1: Meine Frau ist vor wenigen Tagen gestorben.
0: Oh, mein Beileid.
1: Danke. Sie hat lange mit dieser Krankheit gerungen.
0: Scheißkrankheit.
1: Ich will übrigens nach Hamburg.
0: Haben Sie da auch noch Verwandte?
1: Nein, nein.

0: nur einige wissenschaftliche Kollegen, die in einem Institut an einem Gegenmittel forschen. Und vielleicht kann ich Ihnen dabei helfen. Ich habe da etwas herausgefunden, das die Forschung revolutionieren dürfte.
1: Aber haben Sie nicht gesagt, Ihre Frau wäre gestorben?
0: Ja, sie war schon zu schwach für die Prozedur. Es gab erste Erfolge, doch dann fiel Katrin in ein Koma. Ich habe alles genau notiert.
1: Ein Büchlein? Haben Sie Ihre Ergebnisse aber handschriftlich da eingetragen?
0: Was ist denn dagegen einzuwenden?
1: Naja, das ist schon etwas oldschool, finde ich.
0: Du denkst, ich wäre ein alter Mann, der nie etwas mit einem Computer am Hut hatte. Nein, so ist es nicht. Aber das schien mir am sichersten. Das kann jeder lesen, welches System auch auf dem Computer aufgespielt ist. Ob man Strom hat oder nicht.
1: Ja, sie hat richtig. Da bist du ja wieder. Warst ein paar Tage weg. Zumindest brannte die Diode nicht mehr, deshalb nehme ich es einfach mal an. Ich bin nun zusammen mit Rudi unterwegs nach Norden, also Dr. Hofmeister. Ich darf ihn jetzt duzen, er ist ziemlich nett und begleitet mich bis nach Menden. Das ist der Ort, an dem mein Onkel lebt. Ach, das hatte ich dir ja schon erzählt. Rudi hat ein Fahrrad. Da verstauen wir unsere ganzen Sachen und brauchen sie nicht mit rumschleppen. Ist ganz praktisch. So, ich gehe mal wieder zurück. War nur austreten. Er wartet da hinten im Hauseingang. Oh, da stehen welche bei ihm. Ein Mann und eine Frau. Sehen ziemlich abgefragt aus. Er hat einen lang verfilzten Bart. Wie alt mag er sein? Höchstens 30. Sie noch einige Jahre jünger.
2: Hey, Alter, ist das etwa dein Liebchen?
0: Was?
2: Beruhig dich, war nur ein Scherz.
1: Was wollt ihr von uns?
2: Nicht so unfreundlich, alles cool.
3: Hi, ich heiße Melanie und das ist mein Freund Simon.
2: Habt ihr was zu essen für uns? Wir hatten schon seit Tagen nichts mehr.
3: Wir existieren praktisch nur von Luft und Liebe.
2: Ja, yeah, vor allem von letzterem Baby.
1: Wir haben selber nicht viel. Ich habe noch eine Dose mit Suppe. Die kann ich euch geben.
3: Das ist aber nett von dir.
2: Wenn ich es recht überlege, werden wir noch etwas bei euch bleiben. In großen Gruppen lebt es sich sicherer.
0: Meinetwegen. Aber morgen früh brechen Jasmin und ich zeitig auf.
3: Oh, fein. Endlich mal wieder Gespräch. Maleren Menschen.
2: Wo wollt ihr hin?
1: Nach Menden, Sauerland.
2: Hey, Alter. Und du bist wirklich Doktor? Man könnte meinen, du bist Koch. Die Suppe war echt gut.
3: Lecker.
0: Na, sehr viel gehört ja nicht dazu, eine Dosensuppe auf dem Feuer warm zu machen.
2: Na, Melanie würde ich das nicht zutrauen. Aber im Ernst, vielleicht kannst du sie mal untersuchen. Sie hat Angst, dass ich ihr ein Baby gemacht habe. So oft, wie wir in den letzten Tagen gepoppt haben.
1: Wo habt ihr euch kennengelernt?
3: Keine Ahnung, wie der Ort hieß.
2: Hab sie vor 2 Monaten in einem Kellerloch gefunden. Durchnässt wie ein neugeborener Pudel. Seitdem kümmere ich mich um sie. Und ich habe ja auch was davon.
3: Du meinst wie ein begossener Pudel.
2: Wir haben einige komische Leute getroffen, nicht wahr, Kleines? Aber ich zeig euch was. Dieser Baseballschläger hat sie uns alle vom Leib gehalten.
1: Ist das Blut?
2: Was denkst du?
3: Simon kann ein Löwe sein, wenn es darum geht, mich zu verteidigen.
2: Aha.
0: Na dann, wir werden uns jetzt schlafen legen. Ist schon spät.
2: Nix da, zuerst trinken wir noch was. Wir haben Wodka dabei.
0: Danke, aber ich trinke nicht mehr. Die Zeiten sind schon lange vorbei.
2: Kommt nicht in Frage. Ich bestehe darauf.
1: Gleich. Ich muss jetzt erstmal für kleine Königstiger.
2: Also wenn du pissen musst, dann sag das doch auch. Wir sind doch unter uns.
1: Gut, bis gleich. Ich wollte kurz mit dir allein sprechen, Lauscher. Scheiße, an wen sind wir da nur geraten? Ich finde ihn recht unsympathisch und irgendwie unheimlich. Und sie scheint ihm regelrecht hörig zu sein. Was mache ich denn jetzt? Einfach abhauen und Rudi allein lassen wäre ziemlich mies. Das kann ich nicht machen. Aber wie werden wir die anderen wieder los?
3: Jasmin, wo bist du? Ich soll dich holen. Es ist besser, wenn du kommst. Simon wird schnell ungeduldig.
1: Ich komme schon.
3: Was hast du da für einen schönen Ohrschmuck? Blinkt ab und zu.
1: Das ist ein Hörgerät. Ich bin schwerhörig, weißt du?
3: Oh, ach so. Sieht aber cool aus.
1: Danke.
2: Hey, jetzt kommt schon. Die Flasche ist bereits halb leer. Boah, der Alte kann schlucken, sag ich euch. Hier, Kleine, nimm einen kräftigen Schluck.
1: Oh, bäh.
2: Oh. Der haut rein, was? Hier, Mel.
3: Nee, lieber nicht. Wenn ich tatsächlich schwanger bin, ist das doch nicht gut für das Kind.
2: Trink.
3: Okay.
0: Lassen Sie sie doch, wenn sie nicht will.
2: Misch dich da nicht ein, Alter. Das ist mein Mädchen. Ist wohl scharf auf sie, hä? Macht sie dich an?
0: Reden Sie keinen Unsinn.
2: Was sagst du? Beleidigst du mich hier vor den Frauen?
1: Hör doch auf. Ich nehme gern noch einen Schluck.
2: Komm, Alter. Steh auf. Mal sehen, was du so drauf hast.
0: Junger Mann, ich will mich nicht mit Ihnen prügeln. Ich hätte auch gar keine Chance. Ich bin mehr als doppelt so alt wie Sie.
2: Das hättest du dir vorher überlegen sollen.
0: Gehen Sie einfach. Lassen Sie mich und meine Begleiterin in Frieden.
2: Du sagst mir nicht, was ich tun soll.
3: Rudi! Was hast du getan? Musstest du so fest zuschlagen?
1: Er blutet am Hinterkopf. Rudi, sag doch was.
3: Du hast ihn umgebracht, Simon.
2: Schnauze, sonst fängst du dir auch eine ein. Ach, scheiße, er hat angefangen. Das habt ihr alle gesehen.
1: Du Mörder!
2: Geh mal weg von ihm. Mal sehen, was er dabei hat.
1: Nein!
2: Ach. Au! Der ist tatsächlich tot. Und was hat er hier? Ein Buch?
1: Das darfst du nicht nehmen. Gib es mir.
2: Ach, stehen nur komische Formeln drin. Das brauchen wir nicht. Aber dich werden wir mitnehmen. Vielleicht können wir dich gegen irgendwas eintauschen.

0: Ich hoffe, du kannst mich hören. Simon hat mich ausgenockt. Mein Gesicht ist bestimmt grün und blau. Die haben mich gefesselt. An einen Heizkörper. Ich sitze hier in einem dunklen Raum. Es riecht widerlich. An der anderen Seite ist ein Bett. Sieht so aus, als würde jemand darin liegen. Oh, der Geruch kommt bestimmt von dort. Oh Mann, die haben mich hier zu einer Leiche gesteckt.
1: Guten Morgen, Jasmin. Hast du gut geschlafen?
0: Sag mal, tickst du noch richtig?
1: Psst, nicht so laut. Simon schläft noch.
0: Der ist mir sowas von egal. Binde mich sofort los.
1: Das darf ich nicht. Aber bestimmt wird Simon dich bald losbinden. Er war betrunken. Er ist kein schlechter Mensch.
0: Er hat Rudi umgebracht.
1: Bitte, das hat er nicht gewollt. Simon war gut zu mir in den letzten Monaten. Ohne ihn wäre ich schon längst tot.
0: Das Buch. Wo ist das Buch?
1: Simon hat es weggeschmissen.
0: Ihr wisst ja gar nicht, wie wichtig dieses Buch ist. Es könnte die letzte Hoffnung für die Menschheit sein.
2: Mann, müsst ihr hier am frühen Morgen so rumplärren?
1: Tut mir leid, Simon.
2: Ja, ja. Guck mal nach, ob du noch was zu essen finden kannst. Und ein bisschen Alk wäre auch nicht schlecht. Lauf mal die Zimmer in diesem Hochhaus ab. Vielleicht kommst du irgendwo rein.
1: Alleine?
2: Die Toten werden dich schon nicht fressen. Ich bleibe bei unserer Hübschen hier.
1: Ist gut, ich beeile mich.
2: Ach, lass dir ruhig Zeit.
0: Was hast du vor mit mir?
2: Zuerst einmal, du musst mir glauben, dass ich dem alten Mann nichts antun wollte. Das war nur ein blöder Unfall.
0: Ach ja.
2: Ja, ich bin kein böser Mensch. Nur ab und zu etwas impulsiv. Und schließlich wollte er mich vor euch doof dastehen lassen. Ich musste mir Respekt einfordern.
0: Toll, sehr mutig. Bei einem alten Mann.
2: Es ist nun mal passiert, okay? Ich sage dir jetzt, wie es mit uns weitergeht. Wir bleiben erstmal einige Tage hier. Hab keinen Bock, im Moment draußen rumzustrolchen. Wenn du dich gut aufführst, binde ich dich bald los. Du wirst uns begleiten.
0: Wohin?
2: Das weiß ich noch nicht. Wo uns die Lust und die Laune hintreibt. Und wenn du lieb zu mir bist, dann behalte ich dich sogar. Mel wird sowieso bald aufgehen wie ein Hefekloß. Und darauf stehe ich so gar nicht.
0: Weil du sie geschwängert hast.
2: Ich sorge jedenfalls dafür, dass wir nicht ganz aussterben. Vielleicht mache ich dir ja auch ein Kind.
0: Träum weiter. Vorher sterbe ich.
2: Langsam machst du mich richtig böse, du kleines Miststück. Ich werde mir jetzt mal ansehen, was unter deinen verfilzten Klamotten steckt. Dann entscheide ich, was ich mit dir mache.
0: Nein! Lass mich! Hilfe! Nein! Hilfe!
2: Wer soll dich hier schon hören?
1: Simon? Simon, ich hab etwas gefunden. Whisky, fast noch ganz voll.
2: Zeig her. Oh ja, der ist gut. Sie hier bekommt heute nichts zu essen. Wehe, du steckst ihr heimlich etwas zu.
1: Nein, das mache ich nicht, wenn du nicht willst.
2: Gut, dann haben wir uns verstanden.
0: Simon war nochmal hier. Hat mir von allerlei Schweinereien erzählt, die er mit mir vorhat. Wenn ich doch bloß die Fesseln abbekommen könnte. Versuche das schon den ganzen Tag. Meine Handgelenke tun weh.
1: Jasmin? Jasmin?
0: Was willst du?
1: Psst, leise. Simon schläft jetzt. Hat sich die ganze Pulle reingezogen.
0: Was willst du noch mit diesem Alk?
1: Meine Sache. Ich werde dich jetzt losbinden, okay?
0: Echt? Danke. Danke.
1: Ich lasse dich raus. Renn so schnell, wie du kannst.
0: Wieso tust du das?
1: Weil Simon hat dich so seltsam angesehen. Ich möchte nicht einfach gegen dich ausgetauscht werden.
0: Komm doch mit mir.
1: Nein. Ich liebe ihn irgendwie. Ach, fast vergessen. Ich war noch mal unten. Hier, das habe ich gefunden. Nimm.
0: Rudis Buch. Ich danke dir. Ich muss kurz verschnaufen. Bin jetzt eine halbe Stunde nur gerannt. Oh, Seitenstiche. Ich setz mich hier ins Kellerloch. Echt. Jetzt gibt's nur noch eine Handvoll Menschen. Und die bekriegen sich auch noch untereinander. Oh, ist doch alles scheiße. Ich bin froh, dass du noch bei mir bist, Lauscher. Oh. Wenigstens kann ich dich mit meinen Sorgen zulabern. Dann brauche ich nicht alles in mich reinfressen. Bist ja inzwischen so etwas wie mein Tagebuch. So, geht wieder. Lieber noch etwas Strecke machen, falls mich der Ike noch verfolgt.

0: Mal schauen, ob es jetzt besser geht. Hab mal ein bisschen am Orotech-Tool rumgeschraubt. In den Baumärkten kann man sich ja frei bedienen. Sind nicht so ausgeplündert wie die Supermärkte. Apropos Supermarkt, hab schon einige Tage nichts mehr gegessen. Mein Magen knurrt vielleicht. Ja, am besten denke ich an etwas anderes. Die Gegend ist ganz schön hier. An der rechten Seite hohe Felsen, an der linken Seite fließt ein kleines Flüsschen, nennt sich Hönnetal. Ich weiß noch, wie wir hier mal Urlaub gemacht haben. Das war auch das letzte Mal, dass ich meinen Onkel und meine Tante gesehen habe. Da war ich 16 oder 17. Im Sommer danach ging es ja schon mit dieser ganzen Scheiße los. Meine Mutter hätte jetzt wieder gemeckert. Scheiße, sagt man nicht, spricht nicht immer so. Aber wie soll ich das sonst nennen? Ich vermisse sie so sehr. Jetzt geht es wieder. Meine Fähigkeiten im Reparieren von technischen filigranen Gerätschaften sind also begrenzt. Ich bin eben keine zweite Kaylee. Sagt ihr nichts? War die Raumschiffmechanikerin in einer alten, kultigen Serie. Firefly hieß die. Ich bin eben doch ein Nerdgirl. Jetzt sind wir aber auch bald da. Viel Hoffnung habe ich ja nicht. Wenn da keiner mehr ist, werde ich mich allein nach Hamburg aufmachen müssen. Aber noch klammere ich mich an diesen Strohhalm.
1: Ganz schön langsam.
0: Simon, was machst du hier?
1: Ich bin schon seit gestern hier und habe seitdem auf dich gewartet. Dachte schon, ich hätte dich verpasst.
0: Wie hast du mich gefunden?
1: Ich habe deinen Rucksack durchsucht, den du freundlicherweise zurückgelassen hast. Du warst ja so sentimental, dass du einen Brief von deiner Cousine mit dir rumgeschleppt hast. Nettes Foto übrigens. Die Kleine musst du mir mal vorstellen. Aber sag mal, wer schreibt denn noch Briefe?
0: Das war vor Jahren. Wir hatten eine Brieffreundschaft. Wo ist denn Melanie?
1: Wir sind nicht mehr zusammen.
0: Hast du sie
1: umgebracht? Ich bin kein Bösewicht aus schlechten amerikanischen Fernsehserien. Na, ich gebe zu, dass ich ihr ein paar aufs Maul gehauen habe, als sie mir gebeichtet hat, dass sie dich befreit hat. Das war's aber auch.
0: Und jetzt?
1: Na, du kommst mit mir mit. Ich habe mich an deine Gesellschaft gewöhnt, könnte man sagen.
0: In deinen Träumen.
1: Oh. Oh. Bitch!
0: Fuck, wo soll ich nur hin?
2: Hey, lass das Mädchen in Ruhe.
1: Scheiße, wer bist du denn?
2: Komm hier rüber.
0: Danke. Vorsicht, der ist gefährlich.
1: Die Kleine sagt es. Leg dich nicht mit mir an. Siehst du den hier?
2: Ein Baseballschläger. Wie mutig.
0: Der Typ scheint Karate zu können oder sowas. Simon liegt schon auf dem Boden.
1: Geh runter von mir! Was ist das? Handschellen? Bist du der verdammte Sheriff?
2: Mit solchen wie dir hatten wir schon öfter zu tun.
1: Mach mich sofort los! Das tut weh!
0: Ich danke dir. Ich bin Jasmin Möller.
2: Steffen Brungdorf. Möller? Bist du mit Peter Möller verwandt?
0: Ja, das ist mein Onkel. Ich bin auf der Suche nach ihm und meiner Tante Stefanie.
2: Dann muss ich dir leider etwas Trauriges mitteilen.
0: Nein. Das sagt es, das nicht wahr? Ich bin nicht gut drauf. Meine Tante, sie hat es nicht überlebt. Ist vor einem Monat gestorben. Und natürlich ist es damit noch nicht genug. Nein, auch Paula. Das ist meine Cousine. Die hat es erwischt. Ihr ganzer Körper ist mit den roten Flecken übersät. Alles scheiße. Ach ja, wir sind im St. Vincent Hospital in Menden. Mein Onkel Peter, Steffen und Noch ein Dutzend weiterer Leute haben sich hier oben zusammengeschlossen, um zu überleben.
3: Jasmin, mit wem sprichst du da? Ist das Lauscher, von dem du erzählt hast?
0: Ja, ich habe ihn oder sie auf den neuesten Stand gebracht.
3: Komm etwas essen. Silke hat etwas Tolles gezaubert. Sie ist eine begnadete Köchin.
0: Ich komme. Was macht er hier? Ich dachte, er hätte ihn eingesperrt.
1: Ich habe auch Hunger. Halt mal auf. Gönn mir doch auch mal was.
0: Never.
3: Komm, setz dich. Der wird dir nichts tun. Wir behalten ihn im Auge.
0: Wie geht es dir, Paula?
4: Als hätte ich eine starke Erkältung. So fängt es ja immer an.
3: Dank Jasmin gibt es nun Hoffnung. Wir haben uns dein kleines Buch mal angesehen. Mediziner ist von uns zwar niemand, ja? Aber zumindest scheint es kein bloßer Unfug zu sein.
0: Odi sagte, in Hamburg würde daran geforscht. Wir müssen unbedingt dahin.
3: Und er wollte es nach Hamburg bringen?
5: Hier, stärke dich erstmal, Liebes.
0: Danke.
6: Das sagt sich so leicht. Bis Hamburg ist es weit.
1: 3 Stunden mit dem Auto.
6: Hast du Sprit? Meine Tanknadel zeigt empty.
1: Ihr seid ja Überlebenskünstler. Klaut doch ein Auto, das noch Sprit hat. Die Toten brauchen keinen fahrbaren Untersatz mehr.
2: Der Typ hat recht. Ich mache mich gleich auf. Wir brechen in einige Häuser ein und suchen nach den Schlüsseln. Jan, Roland, kommt ihr mit?
7: Ja, gut. Lass uns los.
3: Gut, mach das.
2: Bis später.
7: Bis dann.
6: Jo, bis später.
5: Wer wird fahren?
3: Ich wollte Steffen mitnehmen und Jasmin. Silke, Hubert, kümmert ihr euch so lange um Paula?
5: Natürlich.
6: Alles klar, Chef.
3: Wir sind so schnell wie möglich wieder da.
1: Nix da. Ich werde mitkommen.
0: Wieso sollten wir dich mitnehmen?
1: Hier. Seht ihr das? Lauter rote Flecken auf meinen Armen. Mich hat es nun auch erwischt. Warum meinst du, bin ich dir gefolgt? Weil du so hübsch bist?
0: Weil du ein Arschloch bist?
1: Falls die schlauen Jungs aus Hamburg mit dem Buch tatsächlich etwas anfangen können, möchte ich der Erste sein, der davon profitiert.
3: Sie werden hier bleiben. Sie haben sich in der Vergangenheit nicht gerade als vertrauenswürdig erwiesen. Ich verspreche Ihnen aber...
1: Wir machen das so, wie ich es will.
0: Machen Sie keinen Blödsinn.
3: Nehmen Sie das Messer vom Hals meiner Tochter.
1: Ich werde euch jetzt erklären, wie es weiter ablaufen wird. Ich werde jetzt mit der Kleinen verschwinden. Du kommst mit, Jasmin, und fährst uns. Mein Wagen steht hinter der Kirche.
3: Ich werde fahren, okay? Aber lassen Sie Paula hier.
1: Also gut, du kannst fahren. Das Mädchen kommt aber mit. Ich werde es mir mit ihr auf der Rückbank gemütlich machen. Und du wirst mitkommen, Jasmin. Wir machen Urlaub in Hamburg. Klingt das nicht schön?
8: Sicher sind? Hamburg.
1: So hat es mich nach Köln verschlagen. Aber ich bin ein gebürtiger Hamburger.
0: Und wann wurdest du zum Arsch? Das hast du uns noch gar nicht erzählt.
1: Ich mag deine direkte Art. Hätten wir uns ein paar Jahre eher kennengelernt, ich meine, vor dieser ganzen roten Scheiße hier, hätten wir ein tolles Paar werden können.
0: Ja, klar.
4: Was ist das für ein Tunnel?
1: Hey, was ist da vorne los? Warum fährst du so langsam, Mann?
3: Wir kommen nicht weiter. Lauter verlassene Fahrzeuge.
0: Alles dicht?
1: Mist.
3: Wir müssen wohl zu Fuß weiter.
1: Alles klar. Aber denk dran, dein Töchterchen hat mein Messer an ihren Rippen.
0: Wir sind nicht allein.
9: Seid ihr nicht. Ganz richtig.
3: Was wollt ihr von uns? Etwa Geld?
9: Was sollen wir denn mit Geld anfangen, Blödmann?
1: Leute, sucht euch jemand anderen, den ihr abzocken könnt. Wir haben's eilig. Boah, und hör auf, mir mit der Lampe ins Gesicht zu leuchten.
9: Hat sie den Virus? Dann könnt ihr sie behalten.
10: Aber wir nehmen die andere junge Dame mit. Dann könnt ihr weiter.
1: Vergiss das mal, Meister. Die gehört zu mir.
3: Jungs, seid vernünftig. Ihr könnt den Wagen haben, aber lasst uns weiter.
10: Ich kapier's nicht, Hauke. Verleihe unserer Forderung doch ein bisschen Nachdruck.
9: Okay.
0: Papa! Hier Scheißtypen!
10: Schnauze! Freu dich schon mal auf das, was wir nachher mit dir vorhaben.
7: Scheiße, tut das weh!
1: Ich stech dich ab, du Sau! Niemand klaut mir mein Mädchen!
0: Er hat Simon erschossen! Direkt in den Kopf! Papa, was ist los?
7: Es ist nicht schlimm.
0: Wo hat er dich getroffen?
7: Ein Beinschuss. Das bekommen wir schon wieder hin.
0: Onkel Peter, bleib sitzen. Wir müssen dein Bein verbinden, damit du nicht zu viel Blut verlierst.
7: Der Schütze ist weggerannt?
0: Ja, alle anderen sind tot. Simon hat sich wie ein Berserker auf einen gestürzt und ihn erstochen.
4: Weil er dich schützen wollte.
0: Ja, aber er war ein schlechter Mensch. Vielleicht ist es besser so, wie es gelaufen ist.
4: Da kommt noch ein Auto.

0: Hallo? Das gibt es ja nicht. Hat tagelang nicht funktioniert. Und jetzt, wo ich dich, also das Orotech-Tool, zu einem Fachmann bringen will, geht es wieder. Dann kann ich dir auch gleich erzählen, was die letzten Tage so los war. Ich bin eigentlich gerade richtig glücklich. Wir sind hier in einer Hamburger Kaserne, in der gut 1000 Überlebende verweilen. Onkel Peter geht es den Umständen entsprechend ganz gut. Und das Beste ist, dass die Ärzte sich Rodis Buch angesehen haben und ziemlich verblüfft waren. Es könnte tatsächlich sein, dass das der große Durchbruch ist und das RP-Virus vielleicht besiegt werden kann. Ich hoffe es so sehr für Paula. Sie ist in der ersten Gruppe von Patienten, an der es ausprobiert werden soll. Hallo Steffen.
1: Hi Jasmin. So früh schon auf?
0: Ja, ich bin auf dem Weg zu Robert. Der soll sich das Orotech-Tool mal ansehen.
1: Okay. Ich sehe dich heute Mittag beim Essen.
0: Ja, bis später. Steffen ist heiß. Ich glaube, er mag mich auch. Ach so, habe ich dir ja noch gar nicht erzählt. Es waren Steffen und Jan, die wir gerade trafen, als die Verbindung wieder mal abbrach. Sie waren uns hinterhergefahren, als sie von Silke gehört haben, dass uns Simon gekidnappt hatte. Die haben Onkel Peters Bein verbunden und zusammen haben wir dann hierher gefunden.
2: Ha, Jasmin. Komm rein.
0: Hier ist das gute Stück. Natürlich funktioniert es gerade wieder. Ist wie verhext. Mal an, mal aus.
2: Na, ich sehe es mir trotzdem mal an.
0: Kannst du mal bitte kurz rechts ranfahren, Steffen? Das ist ein guter Platz.
1: Okay.
0: Bin gleich zurück. Hallo Lauscher. Robert hat ein bisschen an dem Gerät geschraubt. Das Empfangsteil konnte nicht repariert werden, aber zumindest gibt es jetzt keinen Wackelkontakt mehr. Also, in deine Richtung dürfte nun alles ankommen. Steffen und ich sind auf dem Weg nach Menden, um die anderen nachzuholen. Zumindest die, die möchten. Und für die Zukunft haben wir vor, viele andere Städte abzuklappern und den Überlebenden das gleiche Angebot zu machen. Ich glaube, Steffen und ich sind ein tolles Team und... vielleicht ist da ja noch mehr. Das habe ich irgendwie so im Gefühl. Und dann... ich habe beschlossen, das Orotech-Tool nun abzulegen. Nicht falsch verstehen. Du warst mir eine große Hilfe auf meiner Reise. Durch dich fühlte ich mich weniger einsam. Auch wenn außer einem Rauschen nie etwas bei mir ankam. Vielleicht spinne ich ja auch, aber ich hatte das Gefühl, dass du meinem zugegebenermaßen manchmal sinnfreien Geplapper immer zugehört hast. Dafür danke ich dir.
1: Jasmin, kommst du? Wir sollten vor dem Feierabendverkehr da sein.
0: Sehr witzig. Kleinen Moment noch. Ich deponiere das Tool hier am Straßenrand auf einem Grünstreifen. Vielleicht findet es ja jemand, dem es ebenso hilft wie mir. Ich habe einen kleinen Zettel dabei gepackt. Mit einer kurzen Info. Da steht auch, wo wir uns befinden. Okay. Dann tschüss, mein guter Freund. Und wenn du mal in Hamburg sein solltest, dann besuch mich doch. Bis auf Weiteres bin ich in der von der Leyen-Kaserne. Ich würde mich freuen. Tschüss, Lauscher. Hoffentlich sehen wir uns bald.

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0: June blickte auf das Wasser, das vom Bug der Motorjacht mit dem Namen Hungrige Seemöwe geteilt wurde. Sie hatte sich vorne über die Reling gebeugt und war fasziniert von dem Anblick. Dabei wusste sie ganz genau, dass jede ihrer Bewegungen in ihrem knappen, schwarzen Bikini von dem Mann hinter dem Steuer ganz genau beobachtet wurde. Es machte ihr nichts aus. Roberto, ein Mann mittleren Alters mit Halbglatze, sollte auch etwas davon haben, dass er sie eingeladen hatte. Er war zwar ein ziemlicher Großkotz, dafür aber sehr spendabel. Sie strich sich eine blond gefärbte Strähne aus dem Gesicht und schlenderte zum hinteren Teil der Yacht, als die Geschwindigkeit langsam gedrosselt wurde.
1: Mir gefällt, was ich da sehe.
2: Du meinst die wundervolle Weite? Das blaue Meer und der ebenso blaue Himmel?
1: Das auch. Aber das kann ich jeden Tag haben. Ich meine natürlich dich.
2: Ach ja?
1: Die Schönheit meiner Frau lässt leider zusehends nach. Da helfen auch die Botox-Spritzen nicht mehr. Und langsam bin ich es auch leid, die teuren Operationen für sie zu bezahlen.
2: Bei mir ist alles echt.
1: Deshalb bist jetzt ja auch du auf meinem Boot und nicht meine Frau.
2: Ich werde mich auch gleich dafür erkenntlich zeigen, Kapitän.
1: Das hatte ich gehofft, du kleine, geile Schnecke. Ich mach mich mal eben frisch.
2: Ist gut. Ich genieße so lange noch die Sonne.
1: Ich rufe dich an.
0: June entfernte ihr Bikini-Oberteil und legte sich auf eine Decke. Sie schloss einen Augenblick ihre Augen. Das Mädchen schmunzelte. Vermutlich schluckte Roberto gerade kleine blaue Pillen. Er war vielleicht sogar älter als ihr Vater und das sah man ihm auch an. Aber er hatte Geld, viel Geld. Und June war jung. Was war schon dabei, wenn sie es sich im Urlaub gut gehen lassen würde? Und wenn sie dafür mit dem alten Knacker schlafen musste, dann war das eben so. Sie konnte ihm gut etwas vorspielen. Dauerte ja nicht viel länger als eine Minute.
2: Langsam könnte er aber fertig werden. Roberto? Roberto? Roberto? Ich schlafe ja gleich ein. Okay, ich komme jetzt. Roberto? Wo steckst du denn?

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0: Die Unterwasserfackeln der beiden Taucher fluteten die Höhle mit einem gleißenden Licht. Schon oft waren sie hier hineingetaucht, doch heute hatte sich etwas verändert. Ein Geröllhaufen versperrte einen Teil des Eingangs.
1: Siehst du das, Victor?
2: Ja. Was ist das?
1: Auf jeden Fall kein Mensch.
2: Es hat dunkle Schuppen.
1: Warte, ich versuche mal, den ganzen Körper freizulegen. Das gibt es doch nicht.
2: Das ist doch nicht echt. Ein Scherz von Genghis.
1: Glaub ich nicht. Komm, hilf mir. Wir müssen es zur Station bringen.
2: Wenn das Ding wirklich echt ist, dann geben wir die Geschichte ein Gas.
1: Ja, das ist besser als ein Sechser im Lotto.
0: Dr. Choduksi'in Toba war ein großer Mann und er musste seinen Kopf einziehen, als er die Schleuse betrat. Der Mongole war der wissenschaftliche Leiter dieser Unterwasserstation vor der australischen Küste. Er ging auf den Neuankömmling zu, Dr. Gaspard Bellon, der mit einem U-Boot der australischen Regierung von Sydney hergebracht worden war. Der Enddreißiger galt als besondere Koryphäe in der Evolutionsbiologie.
3: Oh, schön, dass Sie so schnell kommen konnten, Dr. Bellon.
4: Mir blieb nach Ihrer Anfrage ja nichts weiter übrig. Ich bin wirklich sehr gespannt darauf, welche Entdeckung Sie gemacht haben, Dr. Toba.
3: Möchten Sie sich erst etwas frisch machen?
4: Wenn Sie nichts dagegen haben, würde ich lieber Ihren Fund sofort sehen. Meine Neugier bringt mich um.
3: Das glaube ich. Ihr Gepäck können Sie so lange hier liegen lassen. Hier kommt nichts weg.
4: Sind auch nur ein paar Unterhosen drin.
0: Ja. Gaspard Bellon folgte dem großen Mongolen, der ihm auf Anhieb sympathisch war. Die Gänge waren eng, aber gut beleuchtet. Er staunte, welch einen weiten Weg sie zurücklegen mussten. Toba schien seine Gedanken zu lesen.
3: Die Station hat etwa die Größe eines Fußballfeldes.
4: Schon mal die Meilen gezählt, die sie täglich zurücklegen?
3: Nein, aber wir benötigen keinen extra Fitnessraum. So, da werde ich. Darf ich vorstellen? Gaspard Bellon.
5: Ach ja, guten Tag. Mein Name ist Dr. John Vogel, meine Assistentin Laura Ward.
6: Freut mich.
4: Hallo?
7: Dr. Levy. Sarah.
4: Hallo.
3: Und das ist unser neuer Freund.
0: Dr. Toba deutete auf ein Wesen, das auf einem Behandlungsbett lag und an einigen Maschinen angeschlossen war. Es erinnerte entfernt an einen Menschen. Doch sein ganzer Körper war von glänzenden Schuppen besetzt wie die eines Fisches. Im Gesicht dominierten lidlose, runde Augen, die an die Decke starrten. Der Mund war rund und wulstig und geöffnet. Eine spitze Zahnreihe war zu erkennen, die an einen Hai erinnerte.
4: Wahnsinn! Und es lebt noch?
5: Es gibt Lebenszeichen, ja, wenn auch schwach. Mhm.
4: Wenn das hier nicht so eine Unterhaltungssendung ist mit einer versteckten Kamera, dann ist das die Entdeckung des Jahrhunderts.
7: Kein Fake. Alles echt.
5: Ja.
7: Unsere Leute entdeckten es gestern bei einem Tauchgang.
4: Darf ich mal sehen?
7: Selbstverständlich.
4: Es hat Lungen und Kiemen.
5: Ja.
4: Wie bei der Embryonalentwicklung des Menschen.
7: Ich hoffe so sehr, dass wir es durchbringen können.
4: Die Haut. Sie verfärbt sich bei Berührung.
7: Oh ja. Als wir es fanden, war es ganz dunkel.
4: Meine Universität hat mir 2 Wochen genehmigt. Ich bin froh, dass ich meine Tiefenangst einigermaßen im Griff habe. Zunächst war ich mir nämlich nicht sicher, ob ich es packen würde, aber der Doc hat mir einige Pillen verschrieben. Ich denke, es wird schon gehen.
5: So ging es uns allen. Und ich bin nun schon mehrere Monate hier.
7: So, ich verabschiede mich erstmal. Wir sehen uns später, ja?
5: Ja.
4: Bis später.
3: Ich helfe dir gleich.
7: Nicht nötig. Lass dir Zeit.
3: Wir haben heute Abend einen kleinen Umtunk. Sie sind auch eingeladen, Dr. Bellon. Dr. Levy feiert Ihren Geburtstag.
4: Oh, danke. Ich komme gern.
3: Dann lernen Sie auch den Rest unserer kleinen Mannschaft kennen.

0: Als Gaspard Bellon gegen Abend in den Aufenthaltsraum der Station kam, war dieser mit einer Pappgirlande und einem roten Luftballon geschmückt. Auf dem Tisch stand buntes Geschirr, eine weiße, brennende Kerze, einige Flaschen Wein, Tiefkühlfrikadellen, Würstchen und Kartoffelsalat. Neben einem Stuhl in der Ecke mehrere Kisten Bier und andere Getränke. Zwei ihm unbekannte Männer saßen bereits an dem Tisch und hatten jeweils eine Flasche Bier vor sich stehen. Einer winkte ihn zu sich.
1: Ah, Sie sind also der berühmte Evolutionsexperte.
2: Gaspard, wir können uns gerne auch duzen.
1: Freut mich, ich bin Viktor.
3: Gas, willst du ein Bier?
2: Da sage ich nicht nein.
1: Ja, wir beide haben den Fischmann gefunden.
2: Eine wirklich tolle Entdeckung habt ihr dort gemacht.
3: Hier, dein Bier.
2: Danke.
1: Ah, du hast ihn dir bereits angesehen?
2: Ja, aber nur kurz.
1: Oh, da kommen die anderen.
2: Ui, Dr. Levy hat sich ja ganz schön rausgeputzt.
1: Vorsicht, mein Freund. Die hat Genghis schon für sich reserviert.
2: Genghis?
1: Na, Dr. Toba. Der ist Mongole, da hat der Spitzname.
2: Sehr originell.
4: So. Schön, dass Sie gekommen sind, Dr. Pillow.
2: Ja, aber gerne. Das hier ist für Sie.
4: Ein Geschenk?
2: Ja. Hoffentlich können Sie meine Krakelschrift auch lesen.
4: Das ist aber nett. Eine Einladung nach Sydney. Dankeschön.
2: Ich würde Ihnen meinen Arbeitsplatz zeigen und Ihnen einen Einblick in meine Forschungen geben. Und wenn Sie möchten, könnten wir anschließend etwas essen gehen.
4: Das werde ich einrichten, wenn ich das nächste Mal in Sydney bin. Einen Termin werden wir schon finden.
5: Oh, aber das kann noch dauern. Schließlich haben wir hier noch eine Menge zu tun.
4: Eifersüchtig? Du lädst mich ja nie zum Essen ein.
5: Die Auswahl an guten Restaurants ist hier unten ja auch sehr beschränkt.
4: So, jetzt haut rein. Mit Getränken habt ihr euch ja schon versorgt. Dr. Vogel, ein Gläschen Wein?
6: Da sage ich nicht nein.
4: So, bitte sehr.
6: Auf Ihr Wohl, Dr. Levy.
5: Sarah, heute ist ein besonderer Tag. Und ich spreche nicht von unserer Entdeckung. Zum einen, darf ich das verraten, feiern wir heute deinen 43. Geburtstag.
7: Hoch soll sie leben, hoch soll sie leben, dreimal hoch.
3: Alles Gute, Dr. Levy.
5: Ja.
4: Das ist lieb, danke euch. Aber jetzt weiß ich, warum Viktor kein Sänger geworden ist.
5: Moment. Es gibt noch etwas.
4: Toba, warum gehst du auf die Knie? Du willst doch nicht etwa ein...
5: Und ob? Oh. Sarah Levy, willst du meine Frau werden?
4: Ja.
5: Ja?
4: Ja!
6: Schön. Diesen Tag werden wir wohl nie vergessen.
0: Nora Ward hatte sich in einen Bürostuhl im Labor gefläzt und ihre Schuhe abgestreift. Ihre Beine ruhten nun auf dem Schreibtisch. Sie las in einem Buch, ein Schundroman um eine Frau, die sich in einen Schotten aus längst vergangener Zeit verliebt hatte. Nach einigen Seiten legte sie es beiseite.
8: Ach Mann, alle feiern und betrinken sich und ich hocke hier mit Aquaman und führe Selbstgespräche. Das habe ich nur der Levy zu verdanken. Die kann mich nicht leiden. Wärst du doch wenigstens so hübsch wie die Comicfigur. Aber mit deinen bunten Schuppen beeindruckst du mich nur wenig. Hey, warst du das? Wohl nicht.
1: Hallo.
8: Mensch, Viktor, hast du mich erschreckt?
1: Warum so schreckhaft? Machst normalerweise nicht den Eindruck, als wärst du besonders furchtsam.
8: Ach, ich weiß auch nicht. Bin wohl übermüdet.
1: Ja, hab dir ein Bier mitgebracht. Und hier etwas von dem üppigen Geburtstagsmahl.
8: Sieht zwar nicht unbedingt lecker aus, aber ich verhungere. Danke, dass du an mich gedacht hast.
1: Oh, wir wurden gerade Zeuge eines superspießigen Heiratsantrags.
8: Ist nicht wahr. Was will Dr. Tober bloß von der?
1: Naja, so schlecht sieht sie ja nur nicht aus. Wenn ich es nicht wüsste, hätte ich sie 10 Jahre jünger geschätzt.
8: Nee, die hat doch schon voll die Krähenfüße um die Augen.
1: Ah, du bist gern die kleine Zicke, oder?
8: Schlimm.
1: So bleibt es immer unterhaltsam mit euch. Was macht eigentlich unser Gast?
8: Weiß ich doch nicht. Ich dachte, der Franzose wäre bei euch.
1: Ach, den meine ich doch nicht. Gaspar ist drüben. Hier, er hier.
8: Ach so, du meinst den Fischmann. Der sondert komische Geräusche ab.
1: Vielleicht wacht er auf.
8: Wollen wir es mal hoffen. Na dann, auf sein Wohl.
2: Sag mal, Gas, wenn Dr. Levy mit dem Stationschef zusammen ist, warum spricht sie ihn dann immer mit seinem Nachnamen an?
3: Irgendwie ist das bei denen das Gleiche, hat er mir mal erklärt. Habe ich aber nicht ganz verstanden. Ist mir auch egal. Für mich ist er sowieso Chingis.
2: Aber nur, wenn er nicht hinhört, oder?
3: Na klar. Er mag den Namen gar nicht. Entschuldige mich einen Moment, Gaspar. Ich sehe mal nach, wo denn Victor abgeblieben ist.
2: Ich meine, der wollte zu dieser Assistentin. Hab ihren Namen vergessen.
3: Zu Nora? Das kann ich mir gut vorstellen. Bin gleich zurück.
6: Warten Sie, Gas. Ich komme ein Stück mit. Muss mal austreten.
3: Langsam, Dr. Vogel. War das etwa ein Bier zu viel?
6: Ich trinke nur Wein, bin aber nichts mehr gewohnt, wenn ich Ihnen Geschichten aus meiner Studienzeit erzählen würde.
3: Was halten Sie von Dr. Bellon?
6: Ich weiß es noch nicht. In Kollegenkreisen heißt es, dass er schon mal psychische Probleme gehabt haben soll. Aber die Leute reden viel. Sein Fachwissen muss er allerdings auch erst mal die kommenden Tage unter Beweis stellen.
3: Die Klischees über Franzosen scheinen zumindest zu stimmen. Wir sollten auf unsere beiden Kolleginnen Acht geben.
6: Ich glaube, Miss Ward kann gut auf sich allein aufpassen und Dr. Levy sicherlich auch. In Israel haben Sie immer noch eine kämpferische Grundausbildung.
3: Stimmt, da hat sie schon mal drüber gesprochen.
6: Ja, hier biege ich ab. Der Wein will raus.
3: Viel Erfolg. Vielen Dank, Victor, dass du mich mit diesen hochgebildeten Nasen allein gelassen hast. So, mal schauen, was ihr beiden so im Labor treibt. Hey, da scheint es ja heiß herzugehen.
0: Dr. Toba und Dr. Levy setzen sich zu dem Franzosen, der gedankenverloren auf sein Bierglas starrte. Erst jetzt registrierten sie, dass er der einzig verbliebene Gast war.
4: Auf einmal alle weg? Wo ist denn Dr. Vogel?
2: Wollte zur Toilette. Wird wohl gleich wiederkommen.
4: Darauf würde ich nicht wetten. Weißt du noch, Toba?
5: Ja, ist schon mal auf dem Örtchen eingeschlafen, der Gute. Nun, er ist auch nicht mehr der Jüngste.
2: Übrigens, meinen Glückwunsch zu dem gelungenen Antrag.
5: Danke. Ich tue mich schon länger mit dem Gedanken. Heute war die perfekte Gelegenheit.
4: Ich dachte schon, er fragt nie. Was?
3: Sie sind tot. Nora und Victor sind tot.
4: Oh mein Gott.
5: Nun mal langsam. Was hast du gesehen?
3: Das Wesen. Es ist aufgestanden. Es hat sie getötet.
4: Was?
3: Und nun wird es uns töten.
5: Warte. Ich muss überlegen.
3: Wir brauchen eine Waffe.
2: Ich habe eine Leuchtpistole dabei.
4: Eine Leuchtpistole? Wo haben Sie die denn her?
2: eBay. Ich bin eben gerne für alle Eventualitäten gerüstet.
4: In unserer Unterwasserstation?
2: Na, Sie sehen ja, dass die Idee nicht verkehrt war. Vielleicht können wir es damit irgendwie bekämpfen. Schätze, das brennt fürchterlich, wenn man es abbekommt.
5: Gut. Holen Sie die Pistole. Gas begleitet Sie. Wir sollten uns nicht allein durch die Gänge bewegen.
3: Gut.
2: Und was ist mit Ihnen?
5: Ich muss die Aufzeichnungen retten. Mein Notebook ist in meinem Quartier. Sarah kommt mit mir.
4: Ja.
5: Wir treffen uns an der Schleuse.
2: Okay.

0: Gaspard Bellon ging dicht hinter Gas, der sich blind in der Station auskannte. Schnell hatten sie den Raum erreicht, in dem Gaspard sich am Nachmittag eingerichtet hatte. Vor der Tür blieb Gas stehen und drehte sich langsam um.
1: Gaspard?
2: Ja, was ist denn?
1: Ich frage mich gerade, wie wir alle aus der Station entkommen sollen.
2: Ich denke mit dem U-Boot.
1: Das ist ein Zweimann-U-Boot.
2: Meinst du, die haben uns absichtlich gelenkt? Merde. Warte, ich hole die Waffe.
1: Mach schnell. Ich kenne eine Abkürzung durch den Toilettenbereich. Der hat von zwei Seiten einen Eingang.
2: Hab sie im Koffer. Da ist die Pistole. Aber wo ist die Schachtel mit den Patronen? Ich hatte sie doch... hier. Da ist das Monster.

0: verloren. Es tut mir leid, ich kann nicht.
1: Der Franzose rannte durch den Toilettenbereich, blieb kurz an einem Waschbecken stehen und übergab sich. Er hatte Dr. Vogel in seiner Panik direkt ins Gesicht geschossen, als dieser auf einmal vor ihm aufgetaucht war. Doch er musste nun an sich selbst denken. Er raffte sich auf und spurtete weiter.

0: Dr. Bellon.
1: Sie Mistkerl. Wollten Sie einfach ohne uns abhauen?
0: Wie bitte?
2: Wo ist Gas?
1: Der ist tot. Aber mir wird es nicht so gehen. Diese hier verschafft mir einen Erste-Klasse-Platz in dem U-Boot.
0: Sie zielen mit einer Leuchtpistole auf mich? Lächerlich.
1: Dr. Vogel hat nicht gelacht, als ihm das Geschoss das Gesicht verbrannt hat.
2: Was haben Sie getan?
1: Spielt jetzt keine Rolle. Wer kann das U-Boot steuern?
2: Sie werden sich dafür verantworten müssen.
0: Sarah, steig bitte ein.
2: Nein, ich... Deine Arbeit ist zu wichtig.
1: Los, machen Sie schon.
0: Sarah, ich werde versuchen, mich hier zu verbarrikadieren. Informiere das Rettungsteam.
2: Ich komme dich holen.
0: Da, nimm das Notebook mit.
3: Sarah Levy umarmte den um zwei Köpfe größeren Mongol.
0: Ja, bis bald.
3: Dieser küsste sie auf die Stirn und drückte ihr dann sein Notebook in die Hand. Er blickte ihr hinterher, als sie das Mini-U-Boot bestieg. Gaspard Berland setzte sich neben sie, seine Leuchtpistole in lächerlicher Weise auf sie gerichtet. Dr. Toba schloss die Tür zur Schleuse, die augenblicklich geflutet wurde.

0: Während der Fahrt sprach Sarah Levy kein Wort mit Gaspar Bellon. Nach kurzer Zeit tauchten sie auf und Sarahs Blick wanderte auf einen Monitor.
1: Da sehe ich was.
2: Können Sie das nicht noch etwas ranzoomen?
1: Moment.
2: Das ist eine Motorjacht. Hungrige Seemöwe.
0: Sarah steuerte das kleine U-Boot zu der Yacht. Sie öffneten die obere Luke und es gelang den beiden an Bord zu klettern. Das Oberdeck war menschenleer.
2: Ich nehme das. Geben Sie her.
1: Vorsichtig. Auf dem Notebook befinden sich alle wichtigen Forschungsergebnisse der letzten Monate.
2: Hey, ist hier niemand?
1: Informieren Sie die Küstenwache, Bellon. Ich werde wieder ins U-Boot steigen und Toba raufholen. Sind Sie verrückt geworden? Sie haben in die Luke des U-Boots geschossen. Es fängt an zu brennen.
2: Sie glauben doch nicht, dass ich mir von Ihnen meine Karriere zugrunde richten lassen werde.
1: Hören Sie, Bellon. Gaspar, Sie können nicht klar denken. Der Stress, dazu der Alkohol. Sie verurteilen Toba damit zum Tode.
2: Springen Sie.
1: Was?
2: Das hier ist meine letzte Patrone. Springen Sie oder ich schieße auch Ihnen mitten in Ihr schönes Gesicht.
1: Sie sind vollkommen wahnsinnig.
2: Sie haben es so gewollt.
0: Sarah kam es wie in Zeitlupe vor, als Dr. Bellon die Pistole aufklappte und die Patrone einlegte. Sie drehte sich abrupt um und rannte die Stufen hinab zum Unterdeck. Sie stolperte über die halbnackte Leiche einer jungen Frau, rappelte sich wieder hoch und fiel fast in den nächsten Raum. Sie verriegelte die Tür hinter sich und bemerkte erst dann, dass sie sich in einem Badezimmer befand. Die Scheiben der Dusche waren blutverschmiert. Und sie wandte sofort den Blick ab, da sie dort eine weitere Leiche vermutete.
2: Komm raus da!
1: Sie schreien!
2: Was machst du da?
0: Sarah hatte mit ihrem Ellbogen den Spiegel eingeschlagen. Sie griff nach der größten Scherbe, achtete nicht weiter darauf, dass sie in ihrer Hand schnitt, überlegte nicht lange, riss die Tür auf und rammte sie in den Hals von Bellon. Dieser taumelte rückwärts, ging auf die Knie und fühlte mit seiner Hand nach dem Gegenstand. Mit einem Ruck riss er die Scherbe heraus und versuchte mit beiden Händen den Blutschwall zu stoppen.

0: Sarah Levy zwängte sich an dem Knienden vorbei und wich der Hand aus, die versuchte, sie an der Fessel zu fassen. Sie wusste, dass dem Mann nun nicht mehr zu helfen war. Sie rannte nach oben und blickte über die Reling. Das U-Boot brannte immer noch. Die Wissenschaftlerin überlegte nicht lange und eilte zum Steuerbereich der Yacht.
1: Mayday! Mayday! Mayday! Yacht, hungrige Seemöwe, in Seenot. Rufzeichen. HBY4793-MMSI-26808942. Mayday!
0: Wütend warf sie das Funkgerät auf das Steuerpult. Es meldete sich niemand. Sie beschloss, das Schiff selbst zur Küste zu lenken. Schnell erledigte sie die nötigen Handgriffe und schon setzte sich die Yacht in Bewegung.
1: Halt durch, Toba!
0: Nach 1,5 Stunden erreichte Sarah den Hafen von Sydney und verzweifelte augenblicklich. Sie hörte Schüsse, Sirenen, Schreie. Sie sah Hunderte, nein, Tausende der geschuppten Wesen, die im Schein der orangenen Straßenlaternen an Land kamen. Die Wissenschaftlerin sackte in sich zusammen. Die Tränen rannen nur so von ihren Wangen hinunter. Nach einiger Zeit bemerkte sie etwas in der hinteren Gesäßtasche. Sie holte ein Stück Papier hervor. Etwas feucht mit verschmierter Schrift. Eine Einladung nach Sydney, der schönsten Stadt Australiens. Sie knüllte die Nachricht zusammen und warf sie über Bord. Langsam sog sich das Stück Papier voll Wasser und würde nun untergehen, wie auch der Rest der Menschheit.

0: Sie hörten Zukunftschroniken, der nächste Schritt der Evolution. Erzähler Clemens Weichart, Dr. Gaspar Bellon, Robert Frank, Dr. Scholuchin Toba, Felix Würkler, Dr. Sarah Levy, Eiger Kornemann, Dr. John Vogel, Werner Wilkening, Viktor, Ronald Martin Bayer, Gas, Rainer Denk, Nora Wort, Hanna Jöllenbeck, June, Alexandra Begau, Roberto, Jan Borden, Intro, Jörg Buchmüller, Jingle und Credits, Annika Gamerath. Schnitt, Hörspielwerkstatt Bad Hersfeld. Idee und Skript, Frank Hammerschmidt. Lektorat, Michael Gerdes, Sabine Schierhoff. Titeltrack, Martin Stelzle. Sounds und Musik, Hörspielwerkstatt Bad Hersfeld unter Verwendung von dlsounds.com und freesound.org. Titelbild, Jokey One, unter Verwendung eines Fotos von Pixabay. Coverdesign und Artwork, Thorsten Adams. Das Hörspiel untersteht der Creative Commons Lizenz 3.0. Ein Hörspiel für das Hörspielprojekt 2017 in Zusammenarbeit mit www.hörspiel-werkstatt.de.
1: Annika, ich möchte dich gerne auf einen Kaffee einladen. Vielleicht können wir anschließend auch ein bisschen zu mir.
2: Nee, danke. Ich habe schon ein Date.
1: Oh.
2: Und zwar mit dem Hörspielprojekt der Community für Hörspielmacher.
1: Ah.
2: Da hast du leider keine Chance.
3: Herzlich willkommen bei TalkTube. Mein Name ist Julia Waldau und wir werden heute über ein Thema sprechen, das in den letzten Wochen die Medien bestimmte. Zu Gast ist Professor Dr. Inga Nyström, die Leiterin des Seidenstaller Instituts. Guten Tag, Professor Dr. Nyström. Schön, dass Sie sich den Fragen unserer Zuschauer stellen.
4: Danke für die Einladung, Frau Waldau. Es ist mir ein Vergnügen.
3: Unsere Abonnenten haben schon fleißig Kommentare in unser Forum eingestellt. Beginnen wir sofort via Social Net Family. Eine Frage von Moonjumper. Ach nein, keine Frage, nur eine Anmerkung. Professor Nyström, Sie geben mir als Teilamputierter wieder Hoffnung. Gott schütze Sie.
4: Das höre ich gerne. Danke sehr.
3: Maria Kuschinski hat eine Frage. Ich habe gelesen, dass Ihre Arbeiten auf Dr. Gusnicks Forschungen beruhen. Stimmt das?
4: Dr. Gusnick war ein guter Freund und Mentor. Er war es, der sich zuerst ernsthaft mit dem Axolotl und seiner Fähigkeit, Gliedmaßen nachwachsen zu lassen, beschäftigt hat. Er wäre stolz darauf gewesen, wie weit wir es gebracht haben.
3: Interessant. Dann, Alois Huber schreibt, Sie sind die Mutter Teresa der Medizin.
5: Wir werden euch schon bald die Wahrheit zeigen, ihr verblendeten Groupies. Mal sehen, wie ihr bald über Frau Nyström denkt.
6: Die Zukunftschronik. Bisher wurden sie noch nicht niedergeschrieben. Aber wir alle werden.

0: Mark Schmiedl drückte auf den Klingelknopf des Sechsfamilienhauses. Als der Türsommer mit einem kranken Geräusch auf sich aufmerksam machte, trat er ein und ging die Treppe hinab zu einer kleinen Kellerwohnung. Ein junger Mann mit Brille und Dreitagebart begrüßte ihn. Es war sein Freund Tommy Mühlhoff, ein Medizinstudent, den er vor einigen Monaten kennengelernt hatte.
1: Hi Mark.
2: Hallo.
1: Komm rein. Philippos ist auch schon da.
2: Philippos?
1: Na, der Computerfreak, von dem ich dir erzählt habe.
2: Ja, aber du hast den Namen bisher noch nie erwähnt.
1: Komm, willst du ein Bier?
2: Oh, klar.
1: Das ist Philippos Christodoulakis, mein guter Freund Mark Schmiedl.
0: Der junge Mann mit Dreadlocks, gefärbt in Rot und Blau und dem schwarzen langen Bart, sah interessiert zu Mark auf. Vor ihm waren einige altertümliche Monitore aufgebaut, die Bilder einer Überwachungskamera zeigten.
2: Hallo.
3: Hi. Schmiedl? Kannst ja froh sein, dass es für das M noch gereicht hat.
2: Ah, bitte verschone mich mit Witzen über meinen Namen. Glaub mir, ich kenne sie alle.
3: Alles klar. Freut mich, dich kennenzulernen. Du studierst Wirtschaftsjournalistik?
2: Ja, genau. Wenn es mir jetzt noch gelingen würde, mit Tommys Geschichte die Nachrichten zu füllen, ja, dann wäre meine weitere Zukunft in der Branche gesichert.
1: Hier, dein Bier.
2: Danke.
1: Los, zeig's ihm.
3: Okay. Was du hier auf dem Monitor siehst, tada, die Kameras des Sicherheitssystems von Professor Nyströms Forschungsinstitut.
2: Oh, Respekt.
1: Ich hab's dir doch gesagt. Der Teufelskerl kann einfach alles. Klassenbester in seinem Jahrgang.
3: Oh, danke, danke. Autogramme verteile ich dann später.
2: Schalt mal weiter durch. Gibt es kein menschliches Wachpersonal?
3: Sieht nicht so aus. Nur Automaten.
1: Also, während meines Praktikums habe ich da abends auch niemanden gesehen. Nur ich durfte immer bis in die Abendstunden da sitzen, da mich Professor Nyström nicht nur einmal mit langwierigen Aufgaben betraut hat. Ich habe die Frau dafür gehasst.
2: Ja, aber erst, als sie dich beim Kiffen erwischt hat und du im hohen Bogen rausgeflogen bist.
3: Echt?
1: Ja. Aber mir geht es mehr um die moralische Schiene. Sie hat eine Menge zu verbergen, glaub mir. Wir werden berühmt. Alle drei.
2: Wie sieht's aus? Kannst du die Wachroboter-Alarm legen?
3: Kleinigkeit.
1: Also, machen wir's am Wochenende?
2: Ich denke schon.
3: Auf die drei Musketiere. Oder lieber die drei Detektive. Gab es da nicht schon mal so eine Hörspielserie?
1: Keine Ahnung. Auf uns.
4: Und auf die Axolotl-Formel. Ja, wenn wir die finden würden, wäre das eine Sensation.
1: Peace.
3: Ja, Prost.
1: Wir vermiesen der Schlampe ihre Geschäftsidee und stellen die Formel ins Netz. Das wird großartig.

0: Dafür ist aber ein Essen fällig, Mark. Es ist Samstagabend und ich habe nichts weiteres zu tun, als meinen Bruder in die Karpaten rauszufahren.
1: Ah, kannst du etwas beim Chinesen ordern? Lass auf meinen Namen anschreiben.
0: Gut. Aber glaube nicht, dass du mit einer Frühlingsrolle davonkommst. Ich werde es mir heute richtig gut gehen lassen, während du James Bond spielst.
1: Ah, es ist wirklich wichtig. Ich bin da in einer ganz großen Sache dran.
0: Da steht Tommy. Und noch einer. Der sieht ja verwegen aus.
1: Das ist unser Hacker. Netter Typ. Hallo.
2: Hey.
1: Wartet ihr schon lange? Nina ist nicht gerade eine Rennfahrerin.
2: Hi.
1: Hallo.
2: Nein, geht schon. Hallo Nina. Warst lange nicht mehr im Flash.
0: Hi Tommy. Hast du mich vermisst? Wenn ich schon mal Zeit hätte, muss ich ja Mark durch die Gegend kutschieren.
1: Ja klar, jetzt bin ich wieder schuld, dass du nicht in den Club kannst.
0: Irgendjemand muss ja schuld sein, Brüderchen.
1: Okay, wir brechen jetzt auf. Und denk dran, bitte nur ein Gericht bestellen und nicht die ganze Karte.
0: Ja, mal sehen. Ich lasse euch jetzt allein mit eurem Männerding. Viel Spaß.
3: Danke. Bis bald mal.
4: Oh, Alter, hast du eine geile Schwester.
5: Die drei schwarz gekleideten jungen Männer bewegten sich mehr oder weniger geschmeidig zwischen den Bäumen einer Allee entlang. Mark musste schmunzeln über Tommys Bewegungen, der offensichtlich einige Ninja-Filme zu viel gesehen hatte. Sie erreichten das Gebäude, das sich am Rande eines Industriegebietes in die unauffällige Architektur der übrigen Firmengebäude einreihte.
4: So, jetzt seht dem Meister zu.
5: Philippus legte ein kleines Gerät auf den Boden und schaltete es ein. Es projizierte eine virtuelle Tastatur vor den Griechen. Und vor ihren Augen erschien die Maske eines Programms, das die Männer mit Welcome begrüßte. Als würde Philippus bei einem Schnellschreibwettbewerb für Textverarbeitung mitmachen, tippte er eine Reihe von Befehlszeilen ein, die von einem leisen simulierten Geräusch einer altmodischen mechanischen Tastatur aus einem kleinen Lautsprecher des Geräts begleitet wurde.
4: Bitte sehr. Wir sind drin.
1: Oh, Wahnsinn.
2: Die erste Runde geht nachher auf mich, Philippos. Du kannst bestellen, was du willst, du Wunderknabe.
4: Alter, nenn mich nie wieder so. Das klingt irgendwie schwul. Auf die Einladung komme ich später zurück.
1: Lasst uns rein.
4: Was meint ihr? Soll ich für Licht sorgen?
2: Lieber nicht. Mark und ich haben Lampen dabei. Aber denk an die Wachrobots.
4: Schon längst erledigt. Die dürften sich bereits im Tiefschlaf befinden.
1: Geh vor. Du kennst dich aus, Tommy.
2: Ja, lass mich doch erstmal die Lampe einschalten. So, folgt mir. Hier ist der Empfang. Da sitzt für gewöhnlich Annika. Die hat Beine, sag ich euch. Hat mich aber abblitzen lassen, als ich sie mal auf einen Kaffee einladen wollte. Dabei war das völlig ohne Hintergedanken.
1: Ohne Hintergedanken? Bei dir? Ja, das glaube ich sofort.
2: Blöd, Mann.
1: Da steht schon der erste Roboter. Rührt sich nicht.
4: Sind alle im Standby. Das heißt, sie zeichnen auch nichts auf.
1: Das werde ich jetzt übernehmen. Meine Stirnkamera ist eingeschaltet und nimmt nun alles auf. Also achtet bitte auf eure Wortwahl. Ich möchte nicht alles zupiepsen müssen.
4: Scheiße.
1: Ja, genau das meinte ich. Danke für die Demonstration, Tommy.
4: Boah, das nenne ich mal ein Labor.
2: Da vorne war mal mein Platz.
1: Oh, sieht gar nicht nach dir aus. Der Laborplatz ist so aufgeräumt.
2: Wartet mal. Ich muss mal eben was nachschauen.
1: Was suchst du denn?
2: Ja, da ist er noch. Ich musste neulich diesen Joint schnell loswerden. Hab ihn schnell in dem Bleistiftständer verschwinden lassen.
4: Alter, bist du drauf? Und da wunderst du dich, dass man dich hier rausgeschmissen hat?
1: Lasst uns jetzt zur Sache kommen. Bisher habe ich nur euer blödes Gelaber auf der Speicherkarte.
2: Ja, schon gut. Also, hier ist der Fahrstuhl zum gesicherten Bereich. Nun bist du wieder dran, Philippos.
4: Geht es da zu diesem Frankenstein-Labor, von dem du erzählt hast?
2: Ja, mir war der Zugang aber immer verwehrt. Ich war ja nur Prakti.
1: Moment. Du warst nie selber in dem Labor? Ich dachte, deine Story wäre felsenfest.
2: Meinst du, die geben einem Praktikanten den Schlüssel zum Allerheiligsten? Aber Annika hat das aus erster Hand. Wahrscheinlich hat sie mal einen Laborassistenten gedatet, der ihr davon erzählt hat. Die machen voll die krassen Experimente da unten.
1: Also breche ich hier ein, weil du eine Geschichte von einer Empfangsdame gehört hast, die es wiederum nur von jemandem gehört hat?
2: Hey, Annika ist vertrauenswürdig. Sie würde sich so etwas nicht ausdenken.
4: Na, lange Beine lügen nicht.
1: Gab es da nicht einmal so eine Kinderserie? Tommy und Annika oder so ähnlich?
4: Ja, genau. Aus der 2D-Zeit noch.
6: Leute, also...
4: Die hieß aber anders. War das nicht Pippi Langstrumpf?
1: Ja, genau.
2: Ja, sehr witzig. Ihr könnt ja wieder abhauen.
4: Nö, jetzt bin ich schon mal dabei.
5: Wieder stellte der Grieche das kleine Gerät vor sich auf den Boden. Der virtuelle Bildschirm erschien abermals und nach kurzer Zeit lächelte ein hochauflösendes Foto von Professor Nyström die drei Männer an.
7: Ich hab da mal was vorbereitet.
5: Das Foto wurde wie eine Maske gebogen und geformt, sodass es wie ein dreidimensionales Ebenbild der Wissenschaftlerin wirkte. Philippus trat in das Bild hinein, sodass die Maske sein Gesicht überdeckte. Und tatsächlich, damit gelang es ihm, die Scanvorrichtung des Fahrstuhls zu überrumpeln.
8: Guten Tag, Professor Dr. Nyström.
4: Bin ich gut, oder was? Ich denke, das nächste Bier wird fällig.
1: Und das übernehme dann ich, wenn wir da unten finden, was ich erhoffe.
8: Bitte wählen Sie Ihr Stockwerk.
2: Ganz nach unten.
8: Bitte wählen Sie Ihr Stockwerk.
4: Ich glaube, der Fahrstuhl erkennt dich nicht als Professor Nyström. Obwohl ja auch bei dir leichte Brustansätze vorhanden sind.
2: Hey, mach dich bei mir nicht unbeliebt.
1: Na, drücken wir doch einfach mal den untersten Knopf.

0: Professor Inga Nyström tastete vom Bett aus nach ihrem Telefon. Dann fiel ihr ein, dass sie das Telefon gestern im Esszimmer liegen gelassen hatte. Sie zog sich einen Morgenmantel über, blickte noch einmal auf den schlafenden jungen Mann in ihrem Bett, der gerade halb so alt war wie sie, und huschte dann zum Telefon.
1: Nyström?
2: Professor Nyström, wir haben einen Hackerangriff entdeckt. Die Sicherheitskameras liefern nur eine eingespeiste Endlosschleife. Es ist möglich, dass wir Eindringlinge im Labor haben.
1: Gut, informieren Sie Herrn Ulrich. Er soll sich darum kümmern.
2: In Ordnung, Professor Nyström. Und entschuldigen Sie die Störung.
3: Ärger?
1: Du bist wach? Nein, alles schon geklärt. Nur ein kleiner Zwischenfall im Labor.
3: Zeigst du mir dein Labor irgendwann mal?
1: Nein. Du würdest von meinen Ausführungen sowieso nichts verstehen. Und nun geh wieder ins Bett.
3: Ich bin aber gar nicht müde.
1: Ich sagte nicht, dass du schlafen sollst.
0: Inga Nyström ließ ihren Morgenmantel von ihrem nackten Körper gleiten. Sie hatte für die ganze Nacht bezahlt und verlangte nun eine weitere Gegenleistung. Sanft drückte sie den Kopf des jungen Mannes nach unten.

0: Als sich die Fahrstuhltür öffnete, empfing sie ein hell ausgeleuchteter Raum. Riesige Terrarien säumten die linke Seite, während auf der rechten mehrere Arbeitsplätze mit allerlei technischen Apparaturen zu sehen waren.
1: Was sind denn das für komische Fische?
2: Das sind Axolotl. Diese Tiere haben die Fähigkeit, Gliedmaßen nachwachsen zu lassen. Das ist das Hauptforschungsgebiet von Professor Nyström. Sie will das auf Menschen anwenden.
1: Habe ich nicht nötig. Meiner ist lang genug.
2: Ja, es hält sich das Gerücht, dass sie es mit der Ethik nicht so genau nimmt und seltsame Forschungen betreibt.
3: Los, weiter. Ich brauche etwas Spektakuläres.
4: Hey, da zweigt dein Gang ab.
3: Okay. Lass uns mal sehen, wo der hinführt.
2: Da! Da hängt die Schlampe! Schade, dass ich keine Eier mitgenommen habe.
3: Grinst überlebensgroß von der Wand. Ja, die muss ja ein ziemliches Ego haben, um solch ein protziges Gemälde in Auftrag zu geben.
2: Oh ja, ich glaube, die hält sich für Gott.
3: Ach, auch zu.
4: Moment.
1: Das war's schon. Bitte eintreten.
2: Wow.
0: Die Männer betraten einen Raum, groß wie eine Lagerhalle. Langsam und nacheinander schalteten sich entlang der gesamten Decke die Neonröhren ein. Eine ganze Anzahl von Robotern erwachte nun zum Leben. Doch es handelte sich nicht um Wachroboter, wie auf der ersten Etage, sondern um Kehrmaschinen und Wartungsroboter, die die drei nicht weiter beachteten. Die Studenten sahen riesige Käfige wie in einem Zoo, mit unterschiedlichen Tieren darin. Aber es waren keine normalen Tiere. Aus den Körpern wuchsen zusätzliche Beine, zusätzliche Arme oder im ganzen Gesicht verteilte Augen. Wie bei einer Spinne.
3: Hammer.
1: Das nenne ich mal krank.
2: Das ist echt kein Ausdruck. Annika hatte sowas von recht.
1: Alter, komm mal hier rüber. Ein Schäferhund mit 6 Beinen. Das musst du unbedingt filmen.
3: Das hier ist noch viel besser.
1: Ein Gorilla?
3: Mit menschlichen, haarlosen Armen. Oh, wofür macht man diesen Scheiß?
1: Boah, das hat ja nichts mehr mit Wissenschaft zu tun.
2: Und da, ein Schwein, dem die Beine entfernt wurden.
1: Also ich bin ja nicht gerade Vegetarier, aber das ist doch scheiße. Lasst uns die Tiere da rausholen.
2: Wenn man genau hinsieht, entwickeln sich da gerade klitzekleine neue Beine. Seht ihr?
3: Ja, ich zoome mal ran. Oh, das arme Schwein.
1: Ich guck mal, ob ich den Käfig öffnen kann.
3: Lass mich aber zuerst alles filmen, ja?
2: Psst, hört mal.
1: Das ist ganz einfach. Der Code ist leicht zu knacken.
2: Psst, hört doch mal.
3: Der Fahrstuhl.

0: Die Schritte kamen rasch immer näher. Schon betrat ein blonder großer Mann mittleren Alters den Raum, in dem sich Mark, Tommy und Philippus befanden. Er trug einen maßgeschneiderten Anzug und wirkte auf die drei wie eine moderne Version von James Bond. Der Mann lächelte.
1: Sie haben uns.
2: Ihr seid unbefugt eingedrungen.
3: Ach, sagen Sie bloß.
2: Die Stirnkamera. Gib sie mir.
3: Wir haben Pressefreiheit.
2: Nicht hier.
1: Hey, warten Sie mal. Stecken Sie die Pistole weg. Wir sind ja ganz friedlich.
2: Dies ist ein streng abgeschirmter Bereich. Die Experimente sind nicht für die Öffentlichkeit bestimmt.
1: Durch uns werden Sie davon erfahren. Von Ihren kranken Experimenten.
2: Ich glaube nicht, kleiner Mann.
1: Mark! Philippos, lauft!
4: Ich halte ihn auf!
0: Der Schuss löste sich aus der Pistole und traf Tommy in den Bauch. Er blickte auf das Blut, das aus der Wunde trat. Seine Augen füllten sich mit Tränen. Dann fiel er zu Boden. Der blonde Mann bückte sich und fühlte nach dem Puls seines Opfers. Als er sich aufrichtete, waren die anderen beiden verschwunden.
3: Wo sollen wir denn hin? Der findet uns doch hier überall.
5: Versteck dich hinter dem Käfig. Ich suche mal ein Versteck auf der anderen Seite. Wenn er einen von uns entdeckt, haut der andere ihm von hinten eins über.
3: Gut.
0: Mark beobachtete den Mann durch ein Käfiggitter. Erst auf den zweiten Blick fiel ihm auf, dass aus den Körpern der Ziegen mehrere degenerierte und verkrüppelte Beine herausgewachsen waren, die keinerlei Funktion zu haben schienen. Er nahm seine Stirnkamera von seinem Kopf und entfernte die Speicherkarte, die er hinter dem Standfuß des Käfigs deponierte. Sollte man ihm die Kamera abnehmen, hatte er wenigstens noch den Beweis auf der Karte. Schnell legte er eine andere Karte aus der Innentasche seiner Jacke ein.
3: Verpetzt mich nicht.
2: Jungs, es hat keinen Zweck, gebt auf. Ich hab alle Zeit der Welt.
3: Ich hab eine Idee. Was hast du vor?
2: Ich kann warten.
5: Lass mich nur machen.
3: Hast du das vor, woran ich denke?
2: Ihr glaubt doch nicht, dass ich in eine Falle tappe.

0: hast den mutierten Affen freigelassen.
1: Ja.
0: Tja, und was wird er wohl machen, wenn er mit dem Kerl fertig ist?
1: Ich habe mal ein Tiervideo von Diane Fossey gesehen. Die hat sich mit den Gorillas unterhalten. Das kriege ich auch hin.
0: Blödsinn. Die hat die Affen jahrelang erforscht.
1: Vertrau mir. Bisher habe ich doch alles hinbekommen, oder?
0: Er kommt.
1: Sei gegrüßt, mein großer Freund. Ganz ruhig. Ich tue dir nichts. Ich habe dich aus dem Käfig geholt. Hey, locker bleiben. Ich werde auch alle deine Freunde befreien. Versprochen. Ich hole die alle raus. Wir sind auch Freunde. Ja? So ist fein.
2: Der Gorilla hatte den jungen Griechen am Bein gegriffen. Dieser fiel zu Boden. Dann trommelte er sich auf die Brust und widmete sich ausführlich seiner Beute. Der Schlag in den Magen war furchtbar. Ein nie gekannter Schmerz durchzuckte den Studenten.
0: Lass ihn in Ruhe!
2: Mark hatte sich vor dem Affen aufgebaut, machte sich möglichst groß. Er hätte sich besser gefühlt, wenn er wenigstens eine Waffe bei sich gehabt hätte. Irgendetwas. Doch in diesem Raum gab es nicht einmal einen Besen. Der Gorilla sah ihn einen Augenblick etwas verdutzt an. Dann sprang er auf ihn zu, packte ihn am Arm und schleuderte ihn einige Meter weit von sich. Dann widmete er sich wieder seinem ersten Opfer und schlug auf den Körper des Hackers ein, bis dieser nur noch ein wenig an einen Menschen erinnert.
0: Nina, du hattest recht.
2: Als der Gorilla auf Mark zustürmte, hatte er schon längst mit seinem Leben abgeschlossen. Er konnte seinen Arm nicht mehr bewegen, der offenbar gebrochen war. Der Gorilla griff nach dem verletzten Arm. Es knackte abermals. Und eine erlösende Ohnmacht umfing Mark.

0: Als Mark zu Bewusstsein kam, lag er in einem Bett, angeschlossen an verschiedenste piepsende Apparaturen. Seine Beine und Arme waren an das Bett fixiert. Seine Arme? Er drehte seinen Kopf. Da, wo sich vorher sein rechter Arm befunden hatte, war nun nichts. Nur ein bandagierter Armstumpf. Weiß, mit einem durchscheinenden Rot. Die Tür des Krankenzimmers wurde geöffnet und eine junge, blonde Frau trat herein.
1: Sie sind wach. Wie schön. Wie geht es Ihnen?
2: Oh, wo bin ich hier? Oh, in einem Krankenhaus? Wie hat man mich gefunden? Der Affe, er...
1: Psst, nicht so viele Fragen auf einmal. Sie müssen sich schonen. Es wird gut für Sie gesorgt. Wie heißen Sie?
2: Mark Schmiedel. Und wer sind Sie?
1: Sie können Annika zu mir sagen.
2: Annika. Dann bin ich immer noch im Labor von Dr. Nyström?
1: Natürlich. Man wird sich hier um Sie kümmern, Mark. Bald sind Sie wieder auf dem Damm. Und Ihr Arm, er war komplett zerschmettert. Wir mussten ihn amputieren. Sie werden einen neuen bekommen, ein exaktes Ebenbild. Dr. Nyström hat Sie in Ihr Programm aufgenommen.
2: Sie meinen mir extra neuer Arm? So wie bei den erbarmungswürdigen Kreaturen in den Käfigen, ja? Und was noch? Gleich ein dritter Arm oder ein zweiter Penis?
1: Eine reizvolle Vorstellung. Aber das sollten Sie besser mit Dr. Nyström besprechen.
2: Annika, Sie müssen mir einen Gefallen tun. Sie haben doch mal mit Tommy Mühlhof zusammengearbeitet.
1: Tommy? Unser Praktikant. Wie geht es ihm?
2: Tommy ist tot. Er wurde von diesem blonden Kerl umgebracht.
1: Was sagen Sie? Das ist ja schrecklich.
2: Ich habe alles aufgezeichnet. Sie müssen die Speicherkarte zur Presse bringen. Und dann informieren Sie die Polizei. Können Sie das tun? Bitte.
1: Ja, sicher. Tommy wollte mit mir ausgehen. Hätte ich doch bloß zugesagt.
2: Tun Sie es für Tommy, damit sein Tod nicht umsonst war. Ich habe die Speicherkarte unter dem Käfig mit den beiden Ziegen versteckt. Direkt hinter dem rechten Standfuß des Käfigs.
1: Das mache ich. Danke, dass Sie mir vertrauen.
2: Tommy hatte in Bezug auf Frauen immer einen guten Geschmack.
1: Danke. Ich sehe später nochmal nach Ihnen.
2: Bis später.
0: Mark sah der jungen Frau hinterher. Er konnte verstehen, dass Tommy sich in sie verschossen hatte. Vielleicht würde er sie einmal einladen, wenn dieser ganze Albtraum für ihn beendet war.

0: Annika ging durch die Reihen der Käfige. Links und rechts verrichteten die Reinigungsroboter ihr Werk. Traurig blieb sie vor dem leeren Käfig von Kongo, dem Gorilla, stehen und berührte fast sanft die Gitter. Dann löste sie sich und ging ein Stück weiter, bis sie zu Alice und Ellen kam, den vielbeinigen Ziegen. Sie beugte sich runter und fand nach kurzer Zeit die Speicherkarte.
1: Was hast du da, Annika?
2: Hast du mich erschreckt?
1: Eine Speicherkarte?
2: Ja, von unserem Patienten.
1: Gut. Auf der anderen befand sich nur ein Fickfilmchen. Also nicht das, was wir suchten.
2: Dies ist die richtige. Er vertraut mir.
1: Der junge Mann wird noch lange bei uns bleiben. Endlich haben wir ein menschliches Versuchsobjekt. Deine Geschwätzigkeit kommt uns also ausnahmsweise mal zugute.
2: Ich bin auf unsere Fortschritte gespannt, Mutter.
0: Annika Nyström überreichte die Speicherkarte ihrer Mutter. Diese drehte sie in ihren Fingern, lächelte und warf sie dann vor die Saugvorrichtung eines Reinigungsroboters.

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Marc Schmiedel, Ronald Martin Bayer. 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

0: Guten Tag. Wie kann ich Ihnen helfen?
1: Ich suche meinen Bruder. Er ist seit einem Tag verschwunden.
0: Und wie kann ich Ihnen helfen? Wir sind kein Polizeirevier.
1: Ich weiß, dass Mark hier ist. Wenn Sie mich nicht zu ihm lassen, informiere ich tatsächlich gleich die Polizei.
0: Mark? Warum sagen Sie das nicht gleich? Der ist hier. Ach, er hatte einen Unfall.
1: Einen Unfall?
0: Ich bringe Sie zu ihm. Möchten Sie etwas trinken? Einen Kaffee vielleicht?
1: Danke. Ich möchte einfach nur Mark sehen.
0: Kommen Sie. Folgen Sie mir.
2: Guten Tag, Frau Nyström. Bitte wählen Sie Ihr Stockwerk.
0: Kellergeschoss. Wenn Sie möchten, haben wir sogar ein Zimmer für Sie.

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0: Madison, bist du es?
1: Nein, Mr. Hoffman. Ihre Tochter macht nur schnell eine Besorgung. Sie kennen mich doch. Ich bin Dr. Bennett.
0: Die kleine Autumn?
1: Richtig. Ich war mit ihrer Tochter auf der Highschool. Sie bat mich kurz nach Ihnen zu sehen.
0: Und die da?
1: Das ist Shirley.
2: Hallo, Mr. Hoffman. Wie geht's Ihnen?
0: Oh, das ist aber eine Hübsche. Komm zu mir ins Licht, mein Mädchen, damit ich dich richtig betrachten kann.
2: Gerne.
0: Hat mir meine Tochter doch eine Prostituierte besorgt?
2: Was?
1: Nein, Mr. Hoffman. Shirley ist unsere Arzthelferin. Sie begleitet mich.
0: Ach, tatsächlich. Ach, schade. Wieso ist es hier eigentlich so dunkel?
1: Wissen Sie das nicht mehr? Wir befinden uns im Krieg. Die meisten Haushalte haben keinen Strom mehr. Ebenso verhält es sich mit dem Kraftstoff. Den gibt es nur noch fürs Militär, für die Feuerwehr oder für uns Ärzte.
0: Die Russen? Sind die Russen gekommen?
1: Nein, Mr. Hoffman. Oh. Leider ist es viel schlimmer. Es sind außerirdische Invasoren. So unglaublich es auch klingen mag.
2: Die Mentis?
1: Ja, so nennt man sie. Weil sie so aussehen wie eine Praying Mantis, eine Gottesanbeterin. Nur, dass sie 2 Meter groß sind. Haben Sie das noch nicht in den Nachrichten gesehen?
0: Der Fernseher geht nicht mehr. Ach, dabei würde ich so gerne Kansas Oil sehen.
1: Ich meine, als es noch ein Fernsehprogramm gab. Wir befinden uns schon seit 3 Jahren im Krieg. Das haben Sie nur vergessen, Mr. Hoffman.
0: Wo ist denn Madison?
1: Die macht Besorgung. Ist gleich zurück.
0: Gleich beginnt auch Kansas Oil. Sie verpasst noch den Anfang.
2: Hoffentlich werde ich niemals dement. Das war ja schlimm. Bestimmt hat Mr. Hoffman bereits vergessen, dass wir überhaupt da waren.
1: Oh, Shirley.
2: Ja?
1: Ich will dir schon seit Wochen etwas sagen.
2: Ja?
1: Es wäre mir ganz recht, wenn du dich nicht ganz so aufreizend anziehen würdest.
2: Dein Vater hat aber nichts dagegen. Und Mr. Hoffman auch nicht, so wie der mich angesehen hat.
1: Aber ich habe etwas dagegen. Und roll nicht immer mit den Augen, wenn ich dir etwas sage. Trotzig knöpfte sie ihre Bluse zu. Doch mit ihrem knallroten Schmollmund sah sie immer noch aus wie eine typische Krankenschwester aus amerikanischen Männercomics.
2: Gut so.
1: Viel besser. Ich meine es nicht böse, Shirley. Du hast eine tolle Figur. Und in deiner Freizeit darfst du sie gerne zeigen. Aber nicht bei unseren Patienten. Wir wollen doch seriös wirken.
2: Dr. Bennett hat zu mir gemeint, dass nun viel mehr Leute kommen, seit ich da bin.
1: Wahrscheinlich hatte sie sogar recht. Mir war natürlich auch schon aufgefallen, dass wir einige männliche Patienten hinzubekommen hatten, seit Shirley für uns arbeitete. Vor einigen Monaten war dieses völlig unqualifizierte Mädchen von meinem Vater eingestellt worden. Es herrschte Mangel an motivierten Arzthelferinnen. Und so waren wir froh, dass sie zumindest pünktlich zur Arbeit kam und nicht allzu viel falsch machte. Mein Vater steht kurz vor der Rente. Ich habe die Praxis übernommen. Also halte dich bitte daran, okay?
2: Ja, schon gut. Ab jetzt ziehe ich nur noch die langen Hosen meines Bruders an und die dicken Rollkragenpullis meiner Mutter.
1: Hör mal, Shirley. Ich möchte doch nur nicht, dass du...
2: Vorsicht!
1: Oh, danke. Shirley. Habe ich zu spät gesehen? Alles in Ordnung?
2: Geht schon. Ich bin nur den Ellenbogen gestoßen.
1: Lass uns kurz aussteigen. Sieht aus wie ein abgetrenntes Triebwerk.
2: Ein Triebwerk? Wovon denn?
1: Keine Ahnung.
2: Da hinten leuchtet jemand mit einer Taschenlampe.
1: Ach, das wirst du sein, mit seiner Nelly. Gehen wir mal hin. Hallo, Stu.
3: Oh, das ist die Nelly. Mit mir, mein Mädchen.
4: Guten Abend, meine Damen.
1: Stu, was ist das?
4: Teile einer Rettungskapsel.
1: Oh.
4: Ist da vorne aufgeschlagen. Ich hab schon nachgesehen, ist keiner drin.
1: Eine Rettungskapsel der Mantis?
4: Mehrere Spuren führen in die Richtung da.
1: Das nächste Haus ist unseres. Wir müssen meinen Vater warnen.
2: Kommst du mit, du?
4: Bin ich denn verrückt? Auf keinen Fall.
2: Bitte. Ich würde mich in deiner Begleitung so viel sicherer fühlen.
4: Nee. Aber komm doch mit mir. Vielleicht machen wir noch was zusammen. Meine Frau ist bei ihrer Schwester.
2: Heute nichts, du. Ich will meinen Job nicht schon wieder verlieren.
4: Ja, dann nicht. Du weißt, was du verpasst. Ich lade jetzt einige Teile von dem Ding auf meinen Pickup und verschwinde. Wird mir hoffentlich ein schönes Sümmchen einbringen.
1: Ach, danke für nichts, du. Unglaublich.
4: Tut mir leid, Dr. Bennett. So sind die Zeiten. Muss sehen, wo ich bleibe.
1: Ich frage lieber nicht, wo sie den Sprit für ihren Wagen herhaben.
4: Ist besser. Komm, Nelly.
2: Und jetzt?
1: Zu meinem Vater.
2: Eigentlich habe ich ja schon Feierabend.
1: Was möchtest du mir damit sagen?
2: Ich meine ja nur.
1: Ich fahre dich auch später nach Hause. Okay?
2: Ja, okay.
1: Nur eine Laterne beleuchtete den Eingang unseres Hauses, als Shirley und ich ankamen. Ab 6 Uhr abends wurde auch bei uns der Strom abgestellt. Wir gehörten zu den Glücklichen, die wenigstens tagsüber über Strom verfügen konnten. Für den Notfall gab es aber auch einen Generator in unserem Keller. Als die Scheinwerfer meines Wagens ausgingen, war es somit fast finster. Wir gehen von hinten über die Veranda rein.
2: Gute Idee. Au! Aua! Entschuldigung.
4: Wer ist da?
1: Ach, Fabs! Hast du mich erschreckt? Oh,
5: Dito, was schleicht ihr hier hinten im Garten herum?
2: Sind sie nicht hier, Dr. Bennett?
5: Wer soll hier sein?
2: Die Monster!
1: Wir dachten, du wärst in Gefahr. Auf dem Weg hierher sind wir beinahe mit einer Rettungskapsel der Mantis zusammengestoßen.
5: Eine Rettungskapsel? Wo war das?
1: Nur eine Meile entfernt. Stu war auch gleich zur Stelle und dabei, sich die wertvollsten Teile zu sichern.
5: Das sieht ihm ähnlich, er...
2: Das kam aus eurem Schuppen.
5: Ich hole das Gewehr.
1: Mein Vater übergab mir eine Taschenlampe, als er wieder auf die Veranda trat. Wir hatten uns angewöhnt, diese wirklich nur in Notfällen zu benutzen, da auch Batterien selten geworden waren. Und wenn man sie schon bekam, gut das Zehnfache des üblichen Preises kosteten. Unser Schuppen war einige Meter entfernt, in der Nähe eines kleinen und ausgetrockneten Teichs. Neben einigen Gartengeräten hatten wir dort auch Konserven für schlechte Zeiten eingelagert.
5: Wer ist da?
2: Ich höre nichts mehr.
5: Komm da raus! Bleibt hinter mir. Ich mache jetzt die Tür auf.
6: Nicht schießen! Ich bin es bloß.
5: Ed?
1: Mr. Bugley?
5: Wolltest du uns etwa beklauen?
6: Nur borgen. Wirklich.
1: Und warum haben Sie nicht einfach gefragt?
6: Ich habe mich geschämt. Ich wusste, dass ihr hier einige Vorräte eingelagert habt. Und da wollte ich mir einige Dosen in meinen Rucksack stecken.
5: Aha.
6: Es tut mir leid.
1: Was ist mit Ihrer Hand?
6: Ich habe mir im Dunkeln einen Holzsplitter eingefangen. Das tut vielleicht weh.
5: Gut, komm mit. Wir desinfizieren das. Und um Gottes Willen, nimm die Dosen mit. Aber frag das nächste Mal.
6: Ja, okay. Danke.
1: Ed vermied den Blickkontakt, während er neben uns das Haus betrat. Einige Kerzen brannten und sorgten für ein wenig Licht. Ganz automatisch knipste ich die Taschenlampe aus. Mein Vater entzündete eine weitere Kerze und sperrte sie in eine Laterne, die durch einen angebrachten Spiegel noch ein wenig heller schien. Dann gingen wir in das Behandlungszimmer. Im Schein der Laterne sahen wir drei Eindringlinge. Am auffälligsten war das Mansour außerirdische Wesen. Eines dieser Mantis mit einem bläulich-schwarz schimmernden Körper, der irgendwie aufgebläht schien.